0: Und dann haben wir uns Gedanken gemacht, wen könnte man da vielleicht in eine Ehrengalerie platzieren. Und dann hat es 2,5 Jahre gedauert bis heute, bis wir dann alles, was wir dazu brauchten, beieinander hatten. Das Konzept, die Richtlinien, die entsprechende materielle Untersetzung, wie sie hinter mir jetzt installiert ist. Ich denke mal ansprechend und schön.
1: Das Projekt unter dem Namen FAME 100 Plus ist bereits seit einigen Jahren in Vorbereitung. Am 26. September, unmittelbar vor dem Spiel des Dessau-Roßlauer HV gegen den ersten VfL Potsdam, war es dann endlich soweit. Die ersten 4 Tafeln mit verdienten Persönlichkeiten und einer Mannschaft wurden enthüllt.
0: Am heutigen Tage werden geehrt mit der Intronierung in die Ehrengalerie Paul Lüdecke, Weltmeister 1938 im Feldhandball. Damals der Torhüter der deutschen Nationalmannschaft. Dann Günter Dreiboot, Olympiasieger 1980 in Moskau. Ja, ich denke mal allseitig bekannt. Dann kommt hinzu Wolfgang Jäger, langjähriger Spieler und Funktionär, über viele Jahre einer der aktivsten Begleiter dieses Vereins, des DHV und vor allen Dingen auch des Handballs in der Stadt Dessau-Roßlau. Und zum Schluss natürlich auch eine verdienstvolle Mannschaft, und zwar die BSG Schiffswerk Roßlau aus dem Jahr Männermannschaft 1951 mit dem damaligen DDR-Meistertitel im Feldhandball.
1: Bei diesen 4 Tafeln soll es allerdings nicht bleiben. Insgesamt rund 100 Gedenktafeln sollen künftig Spieler, Mannschaften und Funktionäre würdigen und langfristig in der Anhalt Arena am Eingang 1 präsentiert werden.
0: Das Projekt hat inzwischen eine tolle Resonanz. Wir haben doch eine ganze Menge Geld inzwischen noch akquirieren können. Wir konnten die Grundausstattung, wie sie hinter mir installiert ist, finanzieren. Die liegt so in etwa bei 13.000 Euro. Wir haben auch weitere Sponsorentafeln inzwischen gewonnen. Wir sind in der Lage, in den nächsten Wochen weitere, sagen wir, verdienstvolle Spieler und Funktionäre zu würdigen. Das sind jetzt nach meiner Lesart so in etwa um die 20, die bereits untersetzt sind. Und so eine Tafel kostet um die 300 Euro.
1: Möglich wird das Vorhaben vor allem durch die Unterstützung zahlreicher Beteiligter. Viele haben dazu beigetragen, dass aus der Idee nun Schritt für Schritt Realität wird.
0: Also ich wollte mich eigentlich bedanken bei einigen Leuten, die an dieser Geschichte mitgewirkt hatten. Wir haben hier 2,5 Jahre gebraucht, bis wir an diese Stelle gekommen sind, wo wir heute sind. Dank an Jana Konrad, die das grafische Konzept gestaltet hat, auch elektronisch. Dank an meine Arbeitsgemeinschaft, regionale Sportgeschichte des Stadtrates der Stadt Dessau-Roßlau für die außerordentlich gute Zusammenarbeit.
1: Die ersten Tafeln sind damit enthüllt und so darf man gespannt sein, welche weiteren Namen künftig die Geschichte des Dessauer Handballs in der Anhalt Arena sichtbar machen werden. Innenstadt wird zur Blaulichtmeile. Zum ersten Mal fand auf dem Dessauer Marktplatz eine eigenständige Blaulichtmeile statt. Am 26. September präsentierten sich von 11 bis 17 Uhr verschiedene Einsatz- und Hilfsorganisationen in der Innenstadt. Mit dabei waren unter anderem die Feuerwehr Dessau-Roßlau, die Landespolizei Sachsen-Anhalt, die Bundespolizei, das THW, das Deutsche Rote Kreuz und die Bundeswehr. Die Besucher erhielten spannende Einblicke in die Arbeit der Einsatz- und Hilfskräfte und konnten hautnah erleben, was hinter den Kulissen im Einsatz passiert. Dabei wurde einiges geboten. So konnten die Besucher beispielsweise eine Abseilaktion vom Rathausturm beobachten oder beim Kistenstapeln mit dem Kran zuschauen. Außerdem wurden zahlreiche Einsatzfahrzeuge, moderne Technik und die unterschiedlichen Aufgabenbereiche der Organisationen vorgestellt. Die Blaulichtmeile war eine gelungene Gelegenheit für Groß und Klein, mehr über die Arbeit der Einsatzkräfte zu erfahren und auch mit ihnen ins Gespräch zu kommen. So wurde die Veranstaltung nicht nur zu einem spannenden Erlebnis, sondern auch zu einem lehrreichen Tag für die ganze Familie.
2: Kälte, Dunkelheit, Laub und Glätte machen das Radfahren.

0: im Winter anspruchsvoller. Norbert Zahn, DEKRA-Niederlassungsleiter in Dessau, empfiehlt deshalb besondere Vorsicht und eine gute Vorbereitung. Entscheidend ist zunächst die Sichtbarkeit. Funktionierende Beleuchtung, Reflektoren und helle oder reflektierende Kleidung sorgen dafür, dass Radfahrer frühzeitig gesehen werden. Auf nassem Laub, Schnee und Eis sollte langsam und vorausschauend gefahren werden. Abruptes Bremsen oder Lenken erhöht die Sturzgefahr. Auch das Fahrrad selbst braucht im Winter besondere Aufmerksamkeit. Bremsen, Reifen, Beleuchtung und Kette sollten regelmäßig kontrolliert werden. Etwas weniger Reifendruck kann auf glatten Straßen für mehr Grip sorgen. Bei häufigem Fahren auf Eis können Spike-Reifen sinnvoll sein. Streusalz sollte nach der Fahrt entfernt und die Kette anschließend geölt werden. Bei E-Bikes leidet der Akku unter niedrigen Temperaturen. Er sollte möglichst nicht dauerhaft draußen gelagert und vor dem Laden auf Zimmertemperatur gebracht werden. Wer sein Fahrrad regelmäßig wartet, die Geschwindigkeit an die Witterung anpasst und auf gute Sichtbarkeit achtet, kommt auch im Winter sicher ans Ziel. Denn gerade in der dunklen Jahreszeit gilt, sehen und gesehen werden. Und damit kommen wir zum Sport. Beim RSV Neken gab es in diesem Jahr beim traditionellen Sommerfest eine ganz besondere Premiere. Am 19. September lud der Reitsportverein auf sein Vereinsgelände ein. Neben dem gemütlichen Beisammensein und der Möglichkeit, das Vereinsleben näher kennenzulernen, stand erstmals auch das Ringreiten auf dem Programm. Ein Hobbymarkt und ein buntes Kinderprogramm sorgten zusätzlich für Unterhaltung bei Groß und Klein.
1: Seit vielen Jahren steht der RSV Neken für die Freude am Pferdesport, den verantwortungsvollen Umgang mit dem Partner Pferd und ein aktives Vereinsleben. Um genau das zu zeigen, lud der Verein am Samstag, dem 19. September, zum jährlichen Nekener Sommerfest auf das Vereinsgelände und in den Reitstall ein.
2: Also unser Sommerfest ist ein ganz traditioneller Termin bei uns im Kalender, der immer einmal im Jahr stattfindet, meistens so Oktober, September. Wir haben immer lecker Essen und Getränke, selbstgebackene Kuchen von unseren Mitgliedern, haben immer ein bisschen was für die Kinder, Schminken, eine Hüpfburg, in der Halle kann so ein bisschen gespielt werden.
1: In diesem Jahr gab es zudem eine ganz besondere Premiere. Erstmals wurde direkt zum Auftakt ab 14 Uhr das traditionelle Ringreiten präsentiert.
2: Auf die Idee kamen wir, weil es ja auch für uns auf der anderen Elbseite drüben ganz viele Ringreitveranstaltungen gibt und auf unserer Seite hier eigentlich so gut wie gar nicht. Und da einige von unseren Reitern auch im Ringreiten aktiv sind, haben wir gesagt, Mensch, probieren wir das doch einfach mal bei uns aus.
1: Beim Ringreiten kommt es auf Geschicklichkeit und Präzision an. Die Reiter versuchen im Galopp mit einer Lanze einen kleinen Ring aufzuspießen.
2: Man hat einen Torbogen, wo die Reiter durchreiten, wo oben Ringe aufgehangen sind. Und jeder muss eben versuchen, so viele Ringe wie möglich nachher darunter zu stechen. Es gibt ganz viele verschiedene Arten Ringreiten, die man machen kann. Wir haben es jetzt relativ klassisch gemacht. Du hast drei Haken, in der Mitte hing zum ersten der Ring, danach hing der Ring rechts, danach hing der Ring links. Und dann geht es eben immer nacheinander durch den Bogen und jeder versucht, den Ring zu treffen. Also von den Reitern waren wir sehr zufrieden dafür, dass wir das zum ersten Mal gemacht haben und gleichzeitig auch gerade woanders eine große Ringreitveranstaltung ist. Wir haben aus Aachen von Vance Ranch ein paar Mädels zu Besuch gehabt, die teilgenommen haben. Wir hatten 12 erwachsene Reiter und 3 Kinder. Damit sind wir grundsätzlich erstmal total zufrieden. Fürs erste Mal alles gut. Und die Besucher, die heute da waren, sind wir auch sehr zufrieden.
1: Insgesamt gingen 15 Reiterinnen an den Start. Auch einige Teilnehmerinnen aus den eigenen Reihen waren dabei. Am Ende ging der Sieg jedoch nach Aachen. Im Mittelpunkt stand neben dem sportlichen Ehrgeiz vor allem der Spaß, sowohl bei den Reiterinnen als auch bei den zahlreichen Besuchern. Dank des freien Eintritts konnten sie das Geschehen aus nächster Nähe verfolgen. Der RSV Neken blickt bereits auf mehr als 50 Jahre Vereinsgeschichte zurück. Von Anfang an ist es das Ziel des Vereins, Kindern und Jugendlichen, aber auch pferdebegeisterten Erwachsenen, eine abwechslungsreiche Freizeitgestaltung zu ermöglichen.
2: Wir haben im Schnitt immer so zwischen 100 und 120 Mitglieder, davon auch fast die Hälfte Kinder, die aktiv bei uns reiten, haben einige Einsteller, die privat ihre Pferde hier haben und sind jetzt so zwischen 60 und 70 Aktive, die reiten, der Rest sind Fördermitglieder. Wer bei uns Mitglied werden möchte und auch reiten werden möchte, der kann sich gerne jederzeit über unsere Internetseite bei uns melden. Jetzt aktuell sind wir ziemlich voll, haben aber eine Warteliste.

0: vorübergehend um 10 Minuten vorverlegt. Die Fahrt zum Gropius-Gymnasium startet künftig um 6.30 Uhr statt 6.40 Uhr. Die Fahrt nach Waldersee um 6.50 Uhr statt 7 Uhr. Die Änderungen gelten für die Dauer der Baumaßnahme. Anschließend kehrt die Linie 15 zu den ursprünglichen Fahrplanzeiten zurück. Mit diesem Hinweis sind wir am Ende unserer Dienstagsausgabe der Zeitnah Nachrichten. Schauen jetzt noch auf den Wetterbericht und gern auch noch auf die Meldungen aus der Region. Am Mittwoch um 18 Uhr melden wir uns dann aus der Zeitnah Redaktion mit aktuellen Meldungen wieder. Bis dahin, machen Sie es gut und auf Wiedersehen.
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3: Morgen wird es mit bis zu 23 Grad angenehm warm, aber etwas kühler als am Vortag. Der Himmel bleibt leicht bewölkt, mit Regen ist nicht zu rechnen. Dazu weht ein schwacher Südostwind. Das Wetter in der restlichen Woche bleibt ähnlich, wobei es vereinzelt zu Regen kommen kann.
4: Was 1997 in der Jugendfeuerwehr begann, wird nun zu einem besonderen Kapitel in der Geschichte der Freiwilligen Feuerwehr Sandersdorf-Brehna. Mareike Deutsch wird zur stellvertretenden Ortswehrleiterin der Ortsfeuerwehr Brehna ernannt. Damit übernimmt erstmals eine Frau eine solche Leitungsfunktion in der Freiwilligen Feuerwehr der Stadt Sandersdorf-Brehna.
5: Also angefangen hat das tatsächlich als stellvertretende Jugendwartin. Damals habe ich meinen Mann unterstützt, der Jugendwart war. Dieser hat damals die Position übernommen des stellvertretenden Ortswehrleiters. Und ich bin dann als Jugendwart in die Position gekommen. Ja, und da mein Mann auch quasi die Position wieder zurückhaben wollte und lieber die Kinder haben wollte und ich schon eigentlich immer schon den Wunsch hatte, ich möchte weiter hoch und mehr quasi machen können und die Jugend, die ich doch schon großgezogen habe, weiter fortführen in ihren Weg zu Gruppenführern oder halt dann auch vielleicht mal in die Führung der Ortsfeuerwehr. Das war das, was mich bewegt hat, überhaupt das anzustreben.
4: Seit fast 3 Jahrzehnten ist Mareike Deutsch in der Feuerwehr zugange. Von Kinder- und Jugendfeuerwehr über Truppführerin und Jugendwehrwartin bis zur heutigen stellvertretenden Ortswehrleiterin. Auf ihrem Weg wurde sie nicht nur von ihrer Familie, sondern auch von ihren Kameraden unterstützt.
5: Na klar, sehr gut unterstützt. Erstens durch meinen Vater in den jungen Jahren, wo man als 16-jähriges Mädchen zu den Jungs oder Männern damals kam. Und ansonsten muss ich sagen, hatte ich immer den Rückenhalt durch viele Kameraden, die mich ja von Kindheit an kennen und groß werden oder groß, wie ich aufgewachsen bin, gesehen habe. Und ja, also dieser Rückhalt war so gut wie immer da. Klar gab es immer einige Querelen, die mal da waren und welche, die es natürlich nicht toll finden. Aber die Mehrheit stand doch schon hinter mir.
4: Trotz einigen Herausforderungen, vor allem als Frau in diesem Beruf, hat Mareike Deutsch nie ihr Ziel aus den Augen gelassen und sich so bis heute hochgearbeitet.
5: Ich muss sagen, es war schon sehr steinig. Eine Frau sowieso ist schwierig bei Männern gerade gewesen. Aber ich muss sagen, ich bin immer am Ball geblieben, habe dann mein Ding gemacht. Und nachdem der Gruppenführer da war ich dann so gestärkt drin. Und dann habe ich gesagt, okay, jetzt ziehen wir das hier durch. Und nee, ich mache das. Und wenn Leute sagen, nee, du schaffst das nicht, dann motiviert

0: denn das noch mehr, es doch zu tun und zu zeigen, ich kann es doch.
1: Ihre fachliche Kompetenz und Verantwortung beeindruckt auch die Bürgermeisterin von Sandersdorf-Brehna. Sie selbst war Teil der Auswahlentscheidung und bestätigte zusammen mit dem Stadtrat die erfolgreiche Bewerbung.
2: Ich finde es mutig. Ich weiß, es ist nicht einfach, gerade auch in so einer Menno-Domäne wie die Freiwillige Feuerwehr. Ist das schon was Besonderes? Und diesen Mut, den wollen wir auch gerade besonders herausstellen. Und als erste weibliche Führungskraft natürlich in der Stadt Sandersdorf-Brehna nach der Gründung. Es gab früher schon mal eine in Tscherndorf, aber jetzt, deswegen wollten wir das nochmal in einem besonderen Rahmen machen. Dieser Mut verdient Respekt, aber ich bin mir ganz sicher, sie wird ihre Aufgabe wundervoll machen, weil eben auch die ganzen Kameradinnen und Kameraden hier in Brehna hinter ihr stehen.
1: Sandersdorf-Brehna schreibt mit Mareike Deutsch als erste stellvertretende Ortswehrleiterin Stadtgeschichte. Sie selbst wünscht sich auch für die Zukunft mehr weibliche Kameradinnen in ihrer Ortsfeuerwehr.
3: Tabellenletzte gegen Tabellenzweiten. Für den ersten FC Bitterfeld-Wolfen läuft die neue Saison in der Fußballverbandsliga bisher nicht perfekt. Mit einem fast gänzlich neuen Kader empfingen sie am vergangenen Samstag den VfB Merseburg. Die Favoritenrolle war klar, trotzdem wollten die Gastgeber alles versuchen, um den ersten Sieg der Saison zu erzielen. Die Hoffnungen auf ein gutes Spiel waren eher gering und der erste FC zeigt direkt, dass heute nicht mit viel zu rechnen ist. Gemütlich schieben sie den Ball hin und her. Pässe nach vorne landen immer wieder vor den falschen Füßen und so kommt es in der 7. Spielminute zur ersten Großchance für Merseburg. Mulugeta verpatzt die Ballannahme und Merseburg am Drücker. Voigt schießt, aber Hermann blockt. Nochmal Knärler, aber auch hier wird an der Linie abgeblockt. Die Gastgeber verhindern die frühe Führung Merseburgs. Das kann aber auf Dauer nicht so bleiben. 25. Minute, der VfB am Ball. Ein eher fragwürdiger Schuss landet in den Händen des Keepers. Gibt vor an Modotz. Die Gäste machen Druck, bekommen den Ball und Wagner knallt ihn rein. Was war das denn für ein Pass? Das sollte schon fast als Eigentor zählen. 0:1 für Merseburg. Bei diesem Ergebnis soll es auch vorerst einmal bleiben. Bitterfeld-Wolfen kann weiterhin den Ball nicht behalten und die Gäste bekommen einfach nichts in den Kasten. Die erste Halbzeit endet mit nur einem gefallenen Tor. Viel gibt es über die zweite Halbzeit leider nicht zu sagen. Beide Mannschaften schieben sich den Ball hin und her. Zu ernstzunehmenden Chancen kommt es kaum. Hier in der 64. Bitterfeld macht erst Meter, aber verliert schnell den Ball. Merseburg passt hoch, aber landet beim Falschen. Wieder wird hochgepasst und wieder zum anderen Team. Dieses Mal bleibt der VfB aber dran. Vor zu Mittler, alleine vorm Tor, aber Hermann hält. Mit dieser sinnbildlich fürs ganze Spiel stehenden Situation bleibt es beim 0:1 für Merseburg. In den letzten Minuten wird es dann aber doch noch einmal spannend. Bitterfeld-Wolfen im Angriff. Setzen sich durch, Flanke vors Tor. Chaos im 16er, doch da springt der Ball an den Arm und das bedeutet Elfmeter in der 87. Spielminute. Weichmann darf ran. Läuft und macht den Ausgleich zum 1:1. Mehr hätten sich die Gastgeber nach diesem Spiel nicht erhoffen können. Das Spiel endet im Unentschieden und so gibt es zumindest einen Punkt auf der Tabelle.
4: Definitiv, wir sind nicht zufrieden mit dem Ergebnis. Wir wollten gewinnen, wie in jedem Spiel. Aber wir haben geschafft, nur einen Ausgleich in 90 Minuten vielleicht. Ich kann sagen, wir hatten gute Momente im Spiel. Dann machen noch zu viele individuelle Fehler. Man sieht, dass wir sind zu viele neue Spieler und zu junge Spieler ohne Erfahrung und das merkt man auf dem Platz. Der Gegner bestraft uns bei ersten Fehler immer. Aber heute kann ich sagen, wir haben versucht, bis in 90. Minute zu ändern das Ergebnis, zu spielen, zu haben eine Struktur im Spiel.

0: Und nicht den Ball nur einfach nach vorne zu schlagen. Und am Ende waren wir belohnt gegen einen sehr guten Gegner. Man hat schon gesehen, die haben mehr Erfahrung, haben eine Robustheit, haben ein Momentum auf ihrer Seite. Die sind hoffentlich ein zweiter Platz. Und ja, sind eine bessere Mannschaft, müssen wir ehrlich sagen. Aber wie gesagt, die Mannschaft hat Mühe gehabt, einfach was wir haben geplant umzusetzen. Und am Ende waren wir belohnt mit einem Punkt. Ein Punkt, der am Ende zählt.
1: Nächste Woche Samstag, den 10. Oktober, empfängt der 1. FC Bitterfeld-Wolfen den SV Blau-Weiß-Düllau. Vielleicht kommen ja dieses Mal 3 Punkte auf die Tabelle.
2: Am 5. Oktober 1901 wurde das Rathaus auf dem Dessauer Marktplatz eingeweiht. Das stattliche Gebäude ist seither das Zentrum der Stadt. Zum Anlass des Jubiläums öffnet das Rathaus seine Pforten und lädt am 2. Oktober zum Nachmittag der offenen Türen ein. Die Stadt informierte am 17. September bei einem Pressegespräch über das bevorstehende Event.
3: Also das Haus ist schon wirklich toll, aber noch gar nicht so alt, wie manche halt eben immer denken. Das merken wir gerade, wenn so Führungen sind. Da frage ich gerne immer, was meinen Sie, wie lange das Haus hier schon steht? Und da kommen meistens ein paar hundert Jahre zusammen. Aber die Leute sind dann immer sehr erstaunt, wenn ich dann sage, ja, 1901 eröffnet. Und es lohnt sich trotzdem, diese Geschichte des Hauses wahrzunehmen. Und dazu eignet sich so ein Jubiläum ganz gut. Deshalb haben wir gesagt, wir lassen die 125 Jahre nicht ganz sang- und klanglos vorbeigehen. Bei 100 Jahren gab es eine riesengroße Party. So groß machen wir das nicht, aber wir machen einen Nachmittag der offenen Türen, der Bürotüren. Man kann dann tatsächlich nicht nur beim Oberbürgermeister mal reingucken ins Büro, der wird auch da sein. Auch bei den Beigeordneten, die hier im Hause ihre Büros haben, auch die Türen sind nicht verschlossen. Und auch unsere Bürgerbeauftragte wird dabei sein und persönlich und live zu erleben sein. Man kann mit ihr sprechen, also nicht nur per E-Mail, nicht nur per Telefon Kontakt haben, sondern ganz persönlich mal kennenlernen. Ja, dann haben wir auch uns ein paar Gäste mit eingeladen, ein paar Partner. Zum Geburtstag macht man das ja auch gerne mal. Kommen auch einige, also die Abuga Club wird hier vor Ort sein. Die Kita hat gesagt, wir machen mit, wir kümmern uns ein bisschen um die jüngeren Besucherinnen und Besucher. Da wird gebastelt, da wird gemalt, da wird geschminkt. Wäre natürlich schön, vielleicht schminken wir ja mal den Oberbürgermeister. Mal gucken, das ist alles möglich an dem Tag.
2: Die Rathaustüren stehen am 2. Oktober, 2 Tage vor dem eigentlichen Jahrestag der Eröffnung, für interessierte Besucher offen. Wer Lust hat, kann auch an einer Führung teilnehmen oder auf den Rathausturm steigen. Zudem erwartet wissbegierige Gäste eine Ausstellung und eine Präsentation von ganz besonderen Relikten.
3: Ja, Führungen werden stattfinden zu jeder vollen Stunde, 15, 16, 17 Uhr, inklusive natürlich auch die Atombesteigung, die durch die Stadtmarketinggesellschaft passieren wird. Die Führung durchs Haus machen wir selber und besuchen so manchen Ort des Geschehens hier. Auch in diesem Ort, wo wir uns jetzt gerade befinden, in diesem Ort wird es auch was ganz Besonderes geben, was sonst nicht möglich ist, so einfach. Wir ermöglichen durch Kolleginnen des Stadtarchivs einen Einblick in die alten Gäste und goldenen Bücher und Ehrenbücher, die wir hier so haben, auch aus dieser Zeit damals. Das wird bestimmt sehr interessant. Wer uns da alles schon hier beehrt hat, das wird ein interessantes Buddeln.
2: Auch ein Malwettbewerb wurde angekündigt. Unter dem Motto Unser Rathaus Dessau in 125 Jahren können junge Teilnehmer ihre kreativen Vorstellungen von der Zukunft bis zum 30. September zu Papier bringen. Die kreativste Zukunftsvision wird von einer Jury der Stadtverwaltung ausgewählt. Als Gewinn wartet auf den Sieger und die ganze Familie ein besonderer Rathausbesuch mit Sonderführung und persönlichen Treffen mit dem Oberbürgermeister.
3: Würden uns auch freuen, wenn noch viele an dem begleitenden Malwettbewerb, den wir ausgerufen haben, für Kinder zwischen 8 und 12 Jahren teilnehmen und dann ihre Arbeiten hier bei uns im Bürgerbüro dann abgeben. Dann würden wir da nämlich gerne einen Sieger oder eine Siegerin ermitteln. Jury stellen wir selber hier im Haus. Aber wer dann diesen Wettbewerb gewinnt, der darf nochmal hierher kommen, nämlich direkt zum Oberbürgermeister und dann mit dem zusammen beim Kakao trinken oder sowas mal ein schönes Schwätzchen machen. Also es gibt dann noch eine Sonderführung und. Man kann dann seine ganze Familie mitbringen als Sieger, Kind oder sogar die Schulklasse. Das vereinbaren wir dann direkt vor Ort.
2: Extra für das Jubiläum wurde eine Sammelpostkartenserie mit historischen Aufnahmen sowie ein begleitender Flyer produziert. Beides kann am Nachmittag der offenen Tür kostenlos mitgenommen werden. Anlässlich des Jubiläums wird außerdem bei uns auf RAN 1 eine Sondersendung über das Rathaus ausgestrahlt. Am 2. Oktober um 19 Uhr sowie am 3. und 4. Oktober jeweils um 15 und 21 Uhr. Schalten Sie also gern wieder ein und feiern Sie mit uns dieses besondere Jubiläum.

0: Schön, dass Sie eingeschaltet haben. Herzlich willkommen, liebe Zuschauer, zur Dienstagsausgabe der Zeitnah Nachrichten. Was tun, wenn eine verletzte Person in 140 Meter Höhe gerettet werden muss? Auf solche besonderen Einsatzlagen bereitet sich die Höhenrettung der Berufsfeuerwehr Dessau-Roßlau regelmäßig vor. Vom 14. bis zum 15. September trainierten die Ausbilder und Einheitsführer der Höhenrettung im Trainingscenter der Deutschen Windtechnik in Wiehöl, also in Schleswig-Holstein, die Rettung aus Windenergieanlagen. Nach einer theoretischen Einweisung in Aufbau und Besonderheiten verschiedener Anlagentypen ging es direkt in die Praxis. An mehreren Stationen wurden unterschiedliche Rettungsszenarien trainiert, darunter die Rettung aus dem vorderen Bereich und dem Rumpf einer Windenergieanlage. Besonders die beengten Platzverhältnisse stellten dabei hohe Anforderungen an die Einsatzkräfte. Auch der sichere Aufbau von Seilsystemen sowie der Transport und das Abseilen verletzter Personen wurden intensiv geübt. Windenergieanlagen können je nach Anlagentyp rund 140 Meter hoch sein. Auch im Umfeld von Dessau-Roßlau befinden sich mehrere solcher Anlagen. Regelmäßige Ausbildung ist deshalb entscheidend, um auf die besonderen Herausforderungen vorbereitet zu sein und mit unterschiedlichen Anlagetypen sicher umgehen zu können. Unter dem Projektnamen Fame 100 Plus wurde am vergangenen Samstag vor dem Heimspiel des Dessau-Roßlauer HV gegen den 1. VfL Potsdam in der Anhalt Arena die Ehrengalerie des Dessau-Roßlauer Handballs feierlich eröffnet. Die ersten vier Ehrentafeln würdigen Persönlichkeiten und eine Mannschaft, die Handballgeschichte in der Region geschrieben hat.
1: Die Handballtradition hat in der Bauhausstadt einen besonderen Stellenwert. Im vergangenen Jahr feierte der Handball in Dessau 100-jähriges Bestehen. Mit der Ehrengalerie 100 Jahre Handball in Dessau-Roßlau soll nun diese lange Geschichte in der Anhalt-Arena sichtbar gemacht werden.
2: Und wir hatten uns gedacht, dass traditionell so ein bisschen Traditionspflege mit Anerkennung über die Historie hinweg durchaus sinnvoll wäre, weil es unter anderem den Sport entsprechend aufwertet, die Stadt in ein anderes Szenario setzt und natürlich die Menschen, die diese Dinge über die Jahrzehnte hin begleitet haben, auch entsprechend würdigt. Und dann haben wir uns Gedanken gemacht, wen könnte man da vielleicht in eine Ehrengalerie platzieren. Und dann hat es 2,5 Jahre gedauert bis heute, bis wir dann alles, was wir dazu brauchten, beieinander hatten. Das Konzept, die Richtlinien, die entsprechende materielle Untersetzung, wie sie hinter mir jetzt installiert ist. Ich denke mal ansprechend und schön.
1: Das Projekt unter dem Namen Fame 100 Plus ist bereits seit einigen Jahren in Vorbereitung. Am 26. September, unmittelbar vor dem Spiel des Dessau-Roßlauer HV gegen den 1. VfL Potsdam, war es dann endlich soweit. Die ersten vier Tafeln mit verdienten Persönlichkeiten und einer Mannschaft wurden enthüllt.
2: Am heutigen Tage werden geehrt mit der Intronierung in die Ehrengalerie Paul Lüdecke, Weltmeister 1900.

0: 38 im Feldhandball, damals der Torhüter der deutschen Nationalmannschaft. Dann Günter Dreiboth, Olympiasieger 1980 in Moskau. Ja, ich denke mal allseitig bekannt. Dann kommt hinzu Wolfgang Jäger, langjähriger Spieler und Funktionär, über viele Jahre einer der aktivsten Begleiter dieses Vereins, des DAV und vor allen Dingen auch des Handballs in der Stadt Dessau-Roßlau. Und zum Schluss natürlich auch eine verdienstvolle Mannschaft, und zwar die BSG Schiffswerk Roßlau aus dem Jahr Männermannschaft 1951 mit dem damaligen DDR-Meistertitel im Feldhandball.
1: Bei diesen vier Tafeln soll es allerdings nicht bleiben. Insgesamt rund 100 Gedenktafeln sollen künftig Spieler, Mannschaften und Funktionäre würdigen und langfristig in der Anhalt Arena am Eingang 1 präsentiert werden.
0: Das Projekt hat inzwischen eine tolle Resonanz. Wir haben doch eine ganze Menge Geld inzwischen noch akquirieren können. Wir konnten die Grundausstattung, wie sie hinter mir installiert ist, finanzieren. Die liegt so in etwa bei 13.000 Euro. Wir haben aber weitere Sponsorentafeln inzwischen gewonnen. Wir sind in der Lage, in den nächsten Wochen weitere, sagen wir, verdienstvolle Spieler und Funktionäre zu würdigen. Das sind jetzt nach meiner Lesart so in etwa um die 20, die bereits untersetzt sind, und so eine Tafel kostet um die 300 Euro.
1: Möglich wird das Vorhaben vor allem durch die Unterstützung zahlreicher Beteiligter. Viele haben dazu beigetragen, dass aus der Idee nun Schritt für Schritt Realität wird.
0: Also ich wollte mich eigentlich bedanken bei einigen Leuten, die an dieser Geschichte mitgewirkt hatten. Wir haben hier 2,5 Jahre gebraucht, bis wir an diese Stelle gekommen sind, wo wir heute sind. Dank an Jana Konrad, die das grafische Konzept gestaltet hat, auch elektronisch. Dank an meine Arbeitsgemeinschaft, regionale Sportgeschichte des Stadtrates der Stadt Dessau-Roßlau, für die außerordentlich gute Zusammenarbeit.
1: Die ersten Tafeln sind damit enthüllt, und so darf man gespannt sein, welche weiteren Namen künftig die Geschichte des Dessauer Handballs in der Anhalt Arena sichtbar machen werden. Innenstadt wird zur Blaulichtmeile. Zum ersten Mal fand auf dem Dessauer Marktplatz eine eigenständige Blaulichtmeile statt. Am 26. September präsentierten sich von 11 bis 17 Uhr verschiedene Einsatz- und Hilfsorganisationen in der Innenstadt. Mit dabei waren unter anderem die Feuerwehr Dessau-Roßlau, die Landespolizei Sachsen-Anhalt, die Bundespolizei, das THW, das Deutsche Rote Kreuz und die Bundeswehr. Die Besucher erhielten spannende Einblicke in die Arbeit der Einsatz- und Hilfskräfte und konnten hautnah erleben, was hinter den Kulissen im Einsatz passiert. Dabei wurde einiges geboten. So konnten die Besucher beispielsweise eine Abseilaktion vom Rathausturm beobachten oder beim Kistenstapeln mit dem Kran zuschauen. Außerdem wurden zahlreiche Einsatzfahrzeuge, moderne Technik und die unterschiedlichen Aufgabenbereiche der Organisationen vorgestellt. Die Blaulichtmeile war eine gelungene Gelegenheit für Groß und Klein, mehr über die Arbeit der Einsatzkräfte zu erfahren und auch mit ihnen ins Gespräch zu kommen. So wurde die Veranstaltung nicht nur zu einem spannenden Erlebnis, sondern auch zu einem lehrreichen Tag für die ganze Familie.
2: Kälte, Dunkelheit, Laub und Glätte machen das Radfahren im Winter anspruchsvoller. Norbert Zahn, DEKRA-Niederlassungsleiter in Dessau, empfiehlt deshalb besondere Vorsicht und eine gute Vorbereitung. Entscheidend ist zunächst die Sichtbarkeit. Funktionierende Beleuchtung, Reflektoren und helle oder reflektierende Kleidung sorgen dafür, dass Radfahrer frühzeitig gesehen werden. Auf nassem Laub, Schnee und Eis sollte langsam und vorausschauend gefahren werden. Abruptes Bremsen oder Lenken erhöht die Sturzgefahr. Auch das Fahrrad selbst braucht im Winter besondere Aufmerksamkeit. Bremsen, Reifen, Beleuchtung und Kette sollten regelmäßig kontrolliert werden. Etwas weniger Reifendruck kann auf glatten Straßen für mehr Grip sorgen. Bei häufigem Fahren auf Eis können Spike-Reifen sinnvoll sein. Streusalz sollte nach der Fahrt entfernt und die Kette anschließend geölt werden. Bei E-Bikes leidet der

0: Akku unter niedrigen Temperaturen. Er sollte möglichst nicht dauerhaft draußen gelagert und vor dem Laden auf Zimmertemperatur gebracht werden. Wer sein Fahrrad regelmäßig wartet, die Geschwindigkeit an die Witterung anpasst und auf gute Sichtbarkeit achtet, kommt auch im Winter sicher ans Ziel. Denn gerade in der dunklen Jahreszeit gilt: sehen und gesehen werden. Und damit kommen wir zum Sport. Beim RSV Neken gab es in diesem Jahr beim traditionellen Sommerfest eine ganz besondere Premiere. Am 19. September lud der Reitsportverein auf sein Vereinsgelände ein. Neben dem gemütlichen Beisammensein und der Möglichkeit, das Vereinsleben näher kennenzulernen, stand erstmals auch das Ringreiten auf dem Programm. Ein Hobbymarkt und ein buntes Kinderprogramm sorgten zusätzlich für Unterhaltung bei Groß und Klein.
1: Seit vielen Jahren steht der RSV Neken für die Freude am Pferdesport, den verantwortungsvollen Umgang mit dem Partner Pferd und ein aktives Vereinsleben. Um genau das zu zeigen, lud der Verein am Samstag, dem 19. September, zum jährlichen Nekener Sommerfest auf das Vereinsgelände und in den Reitstall ein.
2: Also unser Sommerfest ist ein ganz traditioneller Termin bei uns im Kalender, der immer einmal im Jahr stattfindet, meistens so Oktober, September. Wir haben immer lecker Essen und Getränke, selbstgebackene Kuchen von unseren Mitgliedern, haben immer ein bisschen was für die Kinder, Schminken, eine Hüpfburg, in der Halle kann so ein bisschen gespielt werden.
1: In diesem Jahr gab es zudem eine ganz besondere Premiere. Erstmals wurde direkt zum Auftakt ab 14 Uhr das traditionelle Ringreiten präsentiert.
2: Auf die Idee kamen wir, weil es ja auch für uns auf der anderen Elbseite drüben ganz viele Ringreitveranstaltungen gibt und auf unserer Seite hier eigentlich so gut wie gar nicht. Und da einige von unseren Reitern auch im Ringreiten aktiv sind, haben wir gesagt, Mensch, probieren wir das doch einfach mal bei uns aus.
1: Beim Ringreiten kommt es auf Geschicklichkeit und Präzision an. Die Reiter versuchen im Galopp mit einer Lanze einen kleinen Ring aufzuspießen.
2: Man hat einen Torbogen, wo die Reiter durchreiten, wo oben Ringe aufgehangen sind. Und jeder muss eben versuchen, so viele Ringe wie möglich nachher darunter zu stechen. Es gibt ganz viele verschiedene Arten Ringreiten, die man machen kann. Wir haben es jetzt relativ klassisch gemacht. Du hast drei Haken, in der Mitte hing zum ersten der Ring, danach hing der Ring rechts, danach hing der Ring links. Und dann geht es eben immer nacheinander durch den Bogen und jeder versucht, den Ring zu treffen. Also von den Reitern waren wir sehr zufrieden dafür, dass wir das zum ersten Mal gemacht haben und gleichzeitig auch gerade woanders eine große Ringreitveranstaltung ist. Wir haben aus Aachen von Vance Ranch ein paar Mädels zu Besuch gehabt, die teilgenommen haben. Wir hatten 12 erwachsene Reiter und 3 Kinder. Damit sind wir grundsätzlich erstmal total zufrieden. Fürs erste Mal alles gut. Und die Besucher, die heute da waren, sind wir auch sehr zufrieden.
1: Insgesamt gingen 15 Reiterinnen an den Start. Auch einige Teilnehmerinnen aus den eigenen Reihen waren dabei. Am Ende ging der Sieg jedoch nach Aachen. Im Mittelpunkt stand neben dem sportlichen Ehrgeiz vor allem der Spaß, sowohl bei den Reiterinnen als auch bei den zahlreichen Besuchern. Dank des freien Eintritts konnten sie das Geschehen aus nächster Nähe verfolgen. Der RSV Neken blickt bereits auf mehr als 50 Jahre Vereinsgeschichte zurück. Von Anfang an ist es das Ziel des Vereins, Kindern und Jugendlichen, aber auch pferdebegeisterten Erwachsenen eine abwechslungsreiche Freizeitgestaltung zu ermöglichen.
2: Wir haben im Schnitt immer so zwischen 100 und 120 Mitglieder, davon auch fast die Hälfte Kinder, die aktiv bei uns reiten, haben einige Einsteller, die privat ihre Pferde hier haben und sind jetzt so zwischen 60 und 70 Aktive, die reiten, der Rest sind Fördermitglieder. Wer bei uns Mitglied werden möchte und auch reiten lernen möchte, der kann sich gerne jederzeit über unsere Internetseite bei uns melden. Jetzt aktuell sind wir ziemlich voll, haben aber eine Warteliste und immer wenn es möglich ist, lassen wir neue Kinder und auch erwachsene Reiter nachrücken. Also Alter ist da eigentlich keine Grenze. Wir haben auch noch ein paar Boxen frei, also wer noch einen Stellplatz für sein Pferd sucht, der ist bei uns auch willkommen.
1: Gemeinsam ließen die Vereinsmitglieder und Gäste den erfolgreichen Tag gemütlich ausklingen. Und auch die nächste Veranstaltung steht bereits fest. Am 13. Dezember lädt der RSV Neken zum traditionellen Weihnachtsreiten auf das Vereinsgelände in der Rottlebener Straße ein. Schon jetzt darf man gespannt sein, welches Programm der Verein dann auf die Beine stellt.
0: Wegen der Baumaßnahme in Kleutsch am Schwarzen Stamm und der damit verbundenen Umleitung kommt es morgens auf der Linie 15 von Solnitz in Richtung Gropius-Gymnasium und Waldersee zu Verspätungen. Deshalb werden die beiden morgendlichen Fahrten

0: vorübergehend um 10 Minuten vorverlegt. Die Fahrt zum Gropius-Gymnasium startet künftig um 6.30 Uhr statt 6.40 Uhr. Die Fahrt nach Waldersee um 6.50 Uhr statt 7 Uhr. Die Änderungen gelten für die Dauer der Baumaßnahme. Anschließend kehrt die Linie 15 zu den ursprünglichen Fahrplanzeiten zurück. Mit diesem Hinweis sind wir am Ende unserer Dienstagsausgabe der Zeitnahen Nachrichten. Schauen jetzt noch auf den Wetterbericht und gern auch noch auf die Meldungen aus der Region. Am Mittwoch um 18 Uhr melden wir uns dann aus der Zeitnahen Redaktion mit aktuellen Meldungen wieder. Bis dahin, machen Sie es gut und auf Wiedersehen.
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3: Morgen wird es mit bis zu 23 Grad angenehm warm, aber etwas kühler als am Vortag. Der Himmel bleibt leicht bewölkt, mit Regen ist nicht zu rechnen. Dazu weht ein schwacher Südostwind. Das Wetter in der restlichen Woche bleibt ähnlich, wobei es vereinzelt zu Regen kommen kann.
4: Was 1997 in der Jugendfeuerwehr begann, wird nun zu einem besonderen Kapitel in der Geschichte der Freiwilligen Feuerwehr Sandersdorf-Brehna. Mareike Deutsch wird zur stellvertretenden Ortswehrleiterin der Ortsfeuerwehr Brehna ernannt. Damit übernimmt erstmals eine Frau eine solche Leitungsfunktion in der Freiwilligen Feuerwehr der Stadt Sandersdorf-Brehna.
5: Also angefangen hat das tatsächlich als stellvertretende Jugendwartin. Damals habe ich meinen Mann unterstützt, der Jugendwart war. Dieser hat damals die Position übernommen des stellvertretenden Ortswehrleiters. Und ich bin dann als Jugendwart in die Position gekommen. Ja, da mein Mann auch quasi die Position wieder zurückhaben wollte und lieber die Kinder haben wollte und ich schon eigentlich immer schon den Wunsch hatte, ich möchte weiter hoch und mehr quasi machen können und die Jugend, die ich doch schon großgezogen habe, weiter fortführen in ihren Weg zu Gruppenführern oder halt dann auch vielleicht mal in die Führung der Ortsfeuerwehr. Das war das, was mich bewegt hat, überhaupt das anzustreben.
4: Seit fast 3 Jahrzehnten ist Mareike Deutsch in der Feuerwehr zugange. Von Kinder- und Jugendfeuerwehr über Truppführerin und Jugendwehrwartin bis zur heutigen stellvertretenden Ortswehrleiterin. Auf ihrem Weg wurde sie nicht nur von ihrer Familie, sondern auch von ihren Kameraden unterstützt.
5: Na klar, sehr gut unterstützt. Erstens durch meinen Vater in den jungen Jahren, wo man als 16-jähriges Mädchen zu den Jungs oder Männern damals kam. Und ansonsten muss ich sagen, hatte ich immer den Rückenhalt durch viele Kameraden, die mich ja von Kindheit an kennen und groß werden oder groß, wie ich aufgewachsen bin, gesehen habe. Und ja, also dieser Rückhalt war so gut wie immer da. Klar gab es immer einige Querelen, die mal da waren und welche, die es natürlich nicht toll finden. Aber die Mehrheit stand doch schon hinter mir.
4: Trotz einigen Herausforderungen, vor allem als Frau in diesem Beruf, hat Mareike Deutsch nie ihr Ziel aus den Augen gelassen und sich so bis heute hochgearbeitet.
5: Ich muss sagen, es war schon sehr steinig. Eine Frau sowieso ist schwierig bei Männern gerade gewesen. Aber ich muss sagen, ich bin immer am Ball geblieben, habe dann mein Ding gemacht. Und nachdem der Gruppenführer da war ich dann so gestärkt drin. Und dann habe ich gesagt, okay, jetzt ziehen wir das hier durch. Und nee, ich mache das. Und wenn Leute sagen, nee, du schaffst das nicht, dann motiviert

0: Das noch mehr, es doch zu tun und zu zeigen, ich kann es doch.
1: Ihre fachliche Kompetenz und Verantwortung beeindruckt auch die Bürgermeisterin von Sandersdorf-Brehna. Sie selbst war Teil der Auswahlentscheidung und bestätigte zusammen mit dem Stadtrat die erfolgreiche Bewerbung.
2: Ich finde es mutig. Ich weiß, es ist nicht einfach, gerade auch in so einer Männerdomäne wie die Freiwillige Feuerwehr, ist das schon was Besonderes. Und diesen Mut, den wollen wir auch gerade besonders herausstellen. Und als erste weibliche Führungskraft natürlich in der Stadt Sandersdorf-Brehna nach der Gründung. Es gab früher schon mal eine in Tscherndorf, aber jetzt, deswegen wollten wir das nochmal in einem besonderen Rahmen machen. Dieser Mut verdient Respekt, aber ich bin mir ganz sicher, sie wird ihre Aufgabe wundervoll machen, weil eben auch die ganzen Kameradinnen und Kameraden hier in Brehna hinter ihr stehen.
1: Sandersdorf-Brehna schreibt mit Mareike Deutsch als erste stellvertretende Ortswehrleiterin Stadtgeschichte. Sie selbst wünscht sich auch für die Zukunft mehr weibliche Kameradinnen in ihrer Ortsfeuerwehr.
3: Tabellenletzte gegen Tabellenzweiten. Für den ersten FC Bitterfeld-Wolfen läuft die neue Saison in der Fußballverbandsliga bisher nicht perfekt. Mit einem fast gänzlich neuen Kader empfingen sie am vergangenen Samstag den VfB Merseburg. Die Favoritenrolle war klar, trotzdem wollten die Gastgeber alles versuchen, um den ersten Sieg der Saison zu erzielen. Die Hoffnungen auf ein gutes Spiel waren eher gering und der erste FC zeigt direkt, dass heute nicht mit viel zu rechnen ist. Gemütlich schieben sie den Ball hin und her. Pässe nach vorne landen immer wieder vor den falschen Füßen und so kommt es in der 7. Spielminute zur ersten Großchance für Merseburg. Mulugeta verpatzt die Ballannahme und Merseburg am Drücker. Voigt schießt, aber Hermann blockt. Nochmal Knärler, aber auch hier wird an der Linie abgeblockt. Die Gastgeber verhindern die frühe Führung Merseburgs. Das kann aber auf Dauer nicht so bleiben. 25. Minute, der VfB am Ball. Ein eher fragwürdiger Schuss landet in den Händen des Keepers. Gibt vor an Modotz. Die Gäste machen Druck, bekommen den Ball und Wagner knallt ihn rein. Was war das denn für ein Pass? Das sollte schon fast als Eigentor zählen. 0:1 für Merseburg. Bei diesem Ergebnis soll es auch vorerst einmal bleiben. Bitterfeld-Wolfen kann weiterhin den Ball nicht behalten und die Gäste bekommen einfach nichts in den Kasten. Die erste Halbzeit endet mit nur einem gefallenen Tor. Viel gibt es über die zweite Halbzeit leider nicht zu sagen. Beide Mannschaften schieben sich den Ball hin und her. Zu ernstzunehmenden Chancen kommt es kaum. Hier in der 64. Bitterfeld macht erst Meter, aber verliert schnell den Ball. Merseburg passt hoch, aber landet beim Falschen. Wieder wird hochgepasst und wieder zum anderen Team. Dieses Mal bleibt der VfB aber dran. Vor zu Mittler, alleine vorm Tor, aber Hermann hält. Mit dieser sinnbildlich fürs ganze Spiel stehenden Situation bleibt es beim 0:1 für Merseburg. In den letzten Minuten wird es dann aber doch noch einmal spannend. Bitterfeld-Wolfen im Angriff. Setzen sich durch, Flanke vors Tor. Chaos im 16er, doch da springt der Ball an den Arm und das bedeutet Elfmeter in der 87. Spielminute. Weichmann darf ran. Läuft und macht den Ausgleich zum 1:1. Mehr hätten sich die Gastgeber nach diesem Spiel nicht erhoffen können. Das Spiel endet im Unentschieden und so gibt es zumindest einen Punkt auf der Tabelle.
4: Definitiv, wir sind nicht zufrieden mit dem Ergebnis. Wir wollten gewinnen, wie in jedem Spiel. Aber wir haben geschafft nur eine Ausgleich in 90 Minuten vielleicht. Ich kann sagen, wir hatten gute Momente im Spiel. Dann machen noch zu viele individuelle Fehler. Man sieht, dass wir sind zu viele neue Spieler und zu junge Spieler ohne Erfahrung und das merkt man auf dem Platz. Der Gegner bestraft uns bei ersten Fällen immer. Aber heute kann ich sagen, wir haben versucht, bis in 90. Minute zu ändern das Ergebnis, zu spielen, zu haben eine Struktur im Spiel. Und

0: nicht den Ball nur einfach nach vorne zu schlagen. Und am Ende waren wir belohnt gegen einen sehr guten Gegner. Man hat schon gesehen, die haben mehr Erfahrung, haben eine Robustheit, haben ein Momentum auf ihrer Seite. Die sind hoffentlich ein zweiter Platz. Und ja, sind eine bessere Mannschaft, müssen wir ehrlich sagen. Aber wie gesagt, die Mannschaft hat Mühe gehabt, einfach was wir haben geplant umzusetzen. Und am Ende waren wir belohnt mit einem Punkt. Ein Punkt, der am Ende zählt.
1: Nächste Woche Samstag, den 10. Oktober, empfängt der erste FC Bitterfeld-Wolfen den SV Blau-Weiß-Düler. Vielleicht kommen ja dieses Mal 3 Punkte auf die Tabelle.
2: Am 5. Oktober 1901 wurde das Rathaus auf dem Dessauer Marktplatz eingeweiht. Das stattliche Gebäude ist seither das Zentrum der Stadt. Zum Anlass des Jubiläums öffnet das Rathaus seine Pforten und lädt am 2. Oktober zum Nachmittag der offenen Türen ein. Die Stadt informierte am 17. September bei einem Pressegespräch über das bevorstehende Event.
3: Also das Haus ist schon wirklich toll, aber noch gar nicht so alt, wie manche halt eben immer denken. Das merken wir gerade, wenn so Führungen sind. Da frage ich gerne immer, was meinen Sie, wie lange das Haus hier schon steht? Und da kommen meistens ein paar hundert Jahre zusammen. Aber die Leute sind dann immer sehr erstaunt, wenn ich dann sage, ja, 1901 eröffnet. Und es lohnt sich trotzdem, diese Geschichte des Hauses wahrzunehmen. Und dazu eignet sich so ein Jubiläum ganz gut. Deshalb haben wir gesagt, wir lassen die 125 Jahre nicht ganz sang- und klanglos vorbeigehen. Bei 100 Jahren gab es eine riesengroße Party. So groß machen wir das nicht, aber wir machen einen Nachmittag der offenen Türen, der Bürotüren. Man kann dann tatsächlich nicht nur beim Oberbürgermeister mal reingucken ins Büro, der wird auch da sein. Auch bei den Beigeordneten, die hier im Hause ihre Büros haben, auch die Türen sind nicht verschlossen. Und auch unsere Bürgerbeauftragte wird dabei sein und persönlich und live zu erleben sein. Man kann mit ihr sprechen, also nicht nur per E-Mail, nicht nur per Telefon Kontakt haben, sondern ganz persönlich mal kennenlernen. Ja, dann haben wir auch uns ein paar Gäste mit eingeladen, ein paar Partner. Zum Geburtstag macht man das ja auch gerne mal. Kommen auch einige, also die Abuga Club wird hier vor Ort sein. Die Kita hat gesagt, wir machen mit, wir kümmern uns ein bisschen um die jüngeren Besucherinnen und Besucher. Da wird gebastelt, da wird gemalt, da wird geschminkt. Wäre natürlich schön, vielleicht schminken wir ja mal den Oberbürgermeister. Mal gucken, das ist alles möglich an dem Tag.
2: Die Rathaustüren stehen am 2. Oktober, 2 Tage vor dem eigentlichen Jahrestag der Eröffnung, für interessierte Besucher offen. Wer Lust hat, kann auch an einer Führung teilnehmen oder auf den Rathausturm steigen. Zudem erwartet wissbegierige Gäste eine Ausstellung und eine Präsentation von ganz besonderen Relikten.
3: Ja, Führungen werden stattfinden zu jeder vollen Stunde, 15, 16, 17 Uhr, inklusive natürlich auch die Atombesteigung, die durch die Stadtmarketinggesellschaft passieren wird. Die Führung durchs Haus machen wir selber und besuchen so manchen Ort des Geschehens hier. Auch in diesem Ort, wo wir uns jetzt gerade befinden, in diesem Ort wird es auch was ganz Besonderes geben, was sonst nicht möglich ist, so einfach. Wir ermöglichen durch Kolleginnen des Stadtarchivs einen Einblick in die alten Gäste und goldenen Bücher und Ehrenbücher, die wir hier so haben, auch aus dieser Zeit damals. Das wird bestimmt sehr interessant. Wer uns da alles schon hier beehrt hat, das wird ein interessantes Buddeln.
2: Auch ein Malwettbewerb wurde angekündigt. Unter dem Motto Unser Rathaus Dessau in 125 Jahren können junge Teilnehmer ihre kreativen Vorstellungen von der Zukunft bis zum 30. September zu Papier bringen. Die kreativste Zukunftsvision wird von einer Jury der Stadtverwaltung ausgewählt. Als Gewinn wartet auf den Sieger und die ganze Familie ein besonderer Rathausbesuch mit Sonderführung und persönlichen Treffen mit dem Oberbürgermeister.
3: Würden uns auch freuen, wenn noch viele an dem begleitenden Malwettbewerb, den wir ausgerufen haben, für Kinder zwischen 8 und 12 Jahren teilnehmen und dann ihre Arbeiten hier bei uns im Bürgerbüro dann abgeben. Dann würden wir da nämlich gerne einen Sieger oder eine Siegerin ermitteln. Jury stellen wir selber hier im Haus. Aber wer dann diesen Wettbewerb gewinnt, der darf nochmal hierher kommen, nämlich direkt zum Oberbürgermeister.

0: Und dann mit dem zusammen beim Kakao trinken oder sowas mal ein schönes Schwätzchen machen. Also es gibt dann noch eine Sonderführung und man kann dann seine ganze Familie mitbringen als Sieger, Kind oder sogar die Schulklasse. Das vereinbaren wir dann direkt vor Ort.
1: Extra für das Jubiläum wurde eine Sammelpostkartenserie mit historischen Aufnahmen sowie ein begleitender Flyer produziert. Beides kann am Nachmittag der offenen Tür kostenlos mitgenommen werden. Anlässlich des Jubiläums wird außerdem bei uns auf RAN 1 eine Sondersendung über das Rathaus ausgestrahlt. Am 2. Oktober um 19 Uhr sowie am 3. und 4. Oktober jeweils um 15 und 21 Uhr. Schalten Sie also gern wieder ein und feiern Sie mit uns dieses besondere Jubiläum.

0: Schön, dass Sie eingeschaltet haben. Herzlich willkommen, liebe Zuschauer, zur Dienstagsausgabe der Zeitnah-Nachrichten. Was tun, wenn eine verletzte Person in 140 Meter Höhe gerettet werden muss? Auf solche besonderen Einsatzlagen bereitet sich die Höhenrettung der Berufsfeuerwehr Dessau-Roßlau regelmäßig vor. Vom 14. bis zum 15. September trainierten die Ausbilder und Einheitsführer der Höhenrettung im Trainingscenter der Deutschen Windtechnik in Wiehöhl, also in Schleswig-Holstein, die Rettung aus Windenergieanlagen. Nach einer theoretischen Einweisung in Aufbau und Besonderheiten verschiedener Anlagentypen ging es direkt in die Praxis. An mehreren Stationen wurden unterschiedliche Rettungsszenarien trainiert, darunter die Rettung aus dem vorderen Bereich und dem Rumpf einer Windenergieanlage. Besonders die beengten Platzverhältnisse stellten dabei hohe Anforderungen an die Einsatzkräfte. Auch der sichere Aufbau von Seilsystemen sowie der Transport und das Abseilen verletzter Personen wurden intensiv geübt. Windenergieanlagen können je nach Anlagentyp rund 140 Meter hoch sein. Auch im Umfeld von Dessau-Roßlau befinden sich mehrere solcher Anlagen. Regelmäßige Ausbildung ist deshalb entscheidend, um auf die besonderen Herausforderungen vorbereitet zu sein und mit unterschiedlichen Anlagetypen sicher umgehen zu können. Unter dem Projektnamen FAME 100+ wurde am vergangenen Samstag vor dem Heimspiel des Dessau-Roßlauer HV gegen den 1. VfL Potsdam in der Anhalt-Arena die Ehrengalerie des Dessau-Roßlauer Handballs feierlich eröffnet. Die ersten vier Ehrentafel würdigen Persönlichkeiten und eine Mannschaft, die Handballgeschichte in der Region geschrieben hat.
1: Die Handballtradition hat in der Bauhausstadt einen besonderen Stellenwert. Im vergangenen Jahr feierte der Handball in Dessau 100-jähriges Bestehen. Mit der Ehrengalerie 100 Jahre Handball in Dessau-Roßlau soll nun diese lange Geschichte in der Anhalt-Arena sichtbar gemacht werden.
2: Und wir hatten uns gedacht, dass traditionell so ein bisschen Traditionspflege mit Anerkennung über die Historie hinweg durchaus sinnvoll wäre, weil es unter anderem den Sport entsprechend aufwertet, die Stadt in ein anderes Szenario setzt und natürlich die Menschen, die diese Dinge über die Jahrzehnte hin begleitet haben, auch entsprechend würdigt. Und dann haben wir uns Gedanken gemacht, wen könnte man da vielleicht in eine Ehrengalerie platzieren. Und dann hat es 2,5 Jahre gedauert bis heute, bis wir dann alles, was wir dazu brauchten, beieinander hatten. Das Konzept, die Richtlinien, die entsprechende materielle Untersetzung, wie sie hinter mir jetzt installiert ist. Ich denke mal, ansprechend und schön.
1: Das Projekt unter dem Namen FAME 100+ ist bereits seit einigen Jahren in Vorbereitung. Am 26. September, unmittelbar vor dem Spiel des Dessau-Roßlauer HV gegen den 1. VfL Potsdam, war es dann endlich soweit. Die ersten vier Tafeln mit verdienten Persönlichkeiten und einer Mannschaft wurden enthüllt.
2: Am heutigen Tage werden geehrt mit der Intronierung in die Ehrengalerie Paul Lüdecke, Weltmeister 1938 im Feldhandball, damals der Torhüter der deutschen Nationalmannschaft. Dann Günter Dreiburt, Olympiasieger 1980 in Moskau. Ja, ich denke mal allseitig bekannt. Dann kommt hinzu Wolfgang Jäger, langjähriger Spieler und Funktionär, über viele Jahre einer der aktivsten Begleiter dieses Vereins, des DHV und vor allen Dingen auch des Handballs in der Stadt Dessau-Roßlau. Und zum Schluss natürlich auch eine verdienstvolle Mannschaft, und zwar die BSG Schiffswerft Roßlau. Aus dem Jahr Männermannschaft 1951 mit dem damaligen DDR-Meistertitel im Feldhandball.
1: Bei diesen vier Tafeln soll es allerdings nicht bleiben. Insgesamt rund 100 Gedenktafeln sollen künftig Spieler, Mannschaften und Funktionäre würdigen und langfristig in der Anhalt-Arena am Eingang 1 präsentiert werden.
2: Das Projekt hat inzwischen eine tolle Resonanz. Wir haben doch eine ganze Menge Geld inzwischen noch akquirieren können. Wir konnten die Grundausstattung, wie sie hinter mir installiert ist, finanzieren. Die liegt so in etwa bei 13.000 Euro. Wir haben aber weitere Sponsorentafeln inzwischen gewonnen. Wir sind in der Lage, in den nächsten Wochen weitere, sagen wir, verdienstvolle Spieler und Funktionäre zu würdigen. Das sind jetzt nach meiner Lesart so in etwa um die 20, die bereits untersetzt sind. Und so eine Tafel kostet um die 300 Euro.
1: Möglich wird das Vorhaben vor allem durch die Unterstützung zahlreicher Beteiligter. Viele haben dazu beigetragen, dass aus der Idee nun Schritt für Schritt Realität wird.
2: Also ich wollte mich eigentlich bedanken bei einigen Leuten, die an dieser Geschichte mitgewirkt hatten. Wir haben hier 2,5 Jahre gebraucht, bis wir an diese Stelle gekommen sind, wo wir heute sind. Dank an Jana Konrad, die das grafische Konzept gestaltet hat, auch elektronisch. Dank an meine Arbeitsgemeinschaft, regionale Sportgeschichte des Stadtrates der Stadt Dessau-Roßlau für die außerordentlich gute Zusammenarbeit.
1: Die ersten Tafeln sind damit enthüllt und so darf man gespannt sein, welche weiteren Namen künftig die Geschichte des Dessauer Handballs in der Anhalt Arena sichtbar machen werden. Innenstadt wird zur Blaulichtmeile. Zum ersten Mal fand auf dem Dessauer Marktplatz eine eigenständige Blaulichtmeile statt. Am 26. September präsentierten sich von 11 bis 17 Uhr verschiedene Einsatz- und Hilfsorganisationen in der Innenstadt. Mit dabei waren unter anderem die Feuerwehr Dessau-Roßlau, die Landespolizei Sachsen-Anhalt, die Bundespolizei, das THW, das Deutsche Rote Kreuz und die Bundeswehr. Die Besucher erhielten spannende Einblicke in die Arbeit der Einsatz- und Hilfskräfte und konnten hautnah erleben, was hinter den Kulissen im Einsatz passiert. Dabei wurde einiges geboten. So konnten die Besucher beispielsweise eine Abseilaktion vom Rathausturm beobachten oder beim Kistenstapeln mit dem Kran zuschauen. Außerdem wurden zahlreiche Einsatzfahrzeuge, moderne Technik und die unterschiedlichen Aufgabenbereiche der Organisationen vorgestellt. Die Blaulichtmeile war eine gelungene Gelegenheit für Groß und Klein, mehr über die Arbeit der Einsatzkräfte zu erfahren und auch mit ihnen ins Gespräch zu kommen. So wurde die Veranstaltung nicht nur zu einem spannenden Erlebnis, sondern auch zu einem lehrreichen Tag für die ganze Familie.
0: Kälte, Dunkelheit, Laub und Glätte machen das Radfahren im Winter anspruchsvoller. Norbert Zahn, DEKRA-Niederlassungsleiter in Dessau, empfiehlt deshalb besondere Vorsicht und eine gute Vorbereitung. Entscheidend ist zunächst die Sichtbarkeit. Funktionierende Beleuchtung, Reflektoren und helle oder reflektierende Kleidung sorgen dafür, dass Radfahrer frühzeitig gesehen werden. Auf nassem Laub, Schnee und Eis sollte langsam und vorausschauend gefahren werden. Abruptes Bremsen oder Lenken erhöht die Sturzgefahr. Auch das Fahrrad selbst braucht im Winter besondere Aufmerksamkeit. Bremsen, Reifen, Beleuchtung und Kette sollten regelmäßig kontrolliert werden. Etwas weniger Reifendruck kann auf glatten Straßen für mehr Grip sorgen. Bei häufigem Fahren auf Eis können Spike-Reifen sinnvoll sein. Streusalz sollte nach der Fahrt entfernt und die Kette anschließend geölt werden. Bei E-Bikes leidet der Akku unter niedrigen Temperaturen. Er sollte möglichst nicht dauerhaft draußen gelagert und vor dem Laden auf Zimmertemperatur gebracht werden. Wer sein Fahrrad regelmäßig wartet, die Geschwindigkeit an die Witterung anpasst und auf gute Sichtbarkeit achtet, kommt auch im Winter sicher ans Ziel. Denn gerade in der dunklen Jahreszeit gilt, sehen und gesehen werden. Und damit kommen wir zum Sport. Beim RSV Neken gab es in diesem Jahr beim traditionellen Sommerfest eine ganz besondere Premiere. Am 19. September lud der Reitsportverein auf sein Vereinsgelände ein. Neben dem gemütlichen Beisammensein und der Möglichkeit, das Vereinsleben näher kennenzulernen, stand erstmals auch das Ringreiten auf dem Programm. Ein Hobbymarkt und ein buntes Kinderprogramm sorgten zusätzlich für Unterhaltung bei Groß und Klein.
1: Seit vielen Jahren steht der RSV Neken für die Freude am Pferdesport, den verantwortungsvollen Umgang mit dem Partner Pferd und ein aktives Vereinsleben. Um genau das zu zeigen, lud der Verein am Samstag, dem 19. September, zum jährlichen Nekener Sommerfest auf das Vereinsgelände und in den Reitstall ein.
3: Also unser Sommerfest ist ein ganz traditioneller Termin bei uns im Kalender, der immer einmal im Jahr stattfindet, meistens so Oktober, September. Wir haben immer lecker Essen und Getränke, selbstgebackene Kuchen von unseren Mitgliedern, haben immer ein bisschen was für die Kinder, Schminken, eine Hüpfburg, in der Halle kann so ein bisschen gespielt werden.
1: In diesem Jahr gab es zudem eine ganz besondere Premiere. Erstmals wurde direkt zum Auftakt ab 14 Uhr das traditionelle Ringreiten präsentiert.
3: Auf die Idee kamen wir, weil es ja auch für uns auf der anderen Elbseite drüben ganz viele Ringreitveranstaltungen gibt und auf unserer Seite hier eigentlich so gut wie gar nicht. Und da einige von unseren Reitern auch im Ringreiten aktiv sind, haben wir gesagt, Mensch, probieren wir das doch einfach mal bei uns aus.
1: Beim Ringreiten kommt es auf Geschicklichkeit und Präzision an. Die Reiter versuchen im Galopp mit einer Lanze einen kleinen Ring aufzuspießen.
3: Man hat einen Torbogen, wo die Reiter durchreiten, wo oben Ringe aufgehangen sind. Und jeder muss eben versuchen, so viele Ringe wie möglich nachher darunter zu stechen. Es gibt ganz viele verschiedene Arten Ringreiten, die man machen kann. Wir haben es jetzt relativ klassisch gemacht. Du hast drei Haken, in der Mitte hing zum ersten der Ring, danach hing der Ring rechts, danach hing der Ring links. Und dann geht es eben immer nacheinander durch den Bogen und jeder versucht, den Ring zu treffen. Also von den Reitern waren wir sehr zufrieden dafür, dass wir das zum ersten Mal gemacht haben und gleichzeitig auch gerade woanders eine große Ringreitveranstaltung ist. Wir haben aus Aachen von Vance Ranch ein paar Mädels zu Besuch gehabt, die teilgenommen haben. Wir hatten 12 erwachsene Reiter und 3 Kinder. Damit sind wir grundsätzlich erstmal total zufrieden. Fürs erste Mal alles gut. Und die Besucher, die heute da waren, sind wir auch sehr zufrieden.
1: Insgesamt gingen 15 Reiterinnen an den Start. Auch einige Teilnehmerinnen aus den eigenen Reihen waren dabei. Am Ende ging der Sieg jedoch nach Aachen. Im Mittelpunkt stand neben dem sportlichen Ehrgeiz vor allem der Spaß, sowohl bei den Reiterinnen als auch bei den zahlreichen Besuchern. Dank des freien Eintritts konnten sie das Geschehen aus nächster Nähe verfolgen. Der RSV Neken blickt bereits auf mehr als 50 Jahre Vereinsgeschichte zurück. Von Anfang an ist es das Ziel des Vereins, Kindern und Jugendlichen, aber auch pferdebegeisterten Erwachsenen, eine abwechslungsreiche Freizeitgestaltung zu ermöglichen.
3: Wir haben im Schnitt immer so zwischen 100 und 120 Mitglieder, davon auch fast die Hälfte Kinder, die aktiv bei uns reiten, haben einige Einsteller, die privat ihre Pferde hier haben und sind jetzt so zwischen 60 und 70 Aktive, die reiten, der Rest sind Fördermitglieder. Wer bei uns Mitglied werden möchte und auch reiten werden möchte, der kann sich gerne jederzeit über unsere Internetseite bei uns melden. Jetzt aktuell sind wir ziemlich voll, haben aber eine Warteliste und immer wenn es möglich ist, lassen wir neue Kinder und auch erwachsene Reiter nachrücken. Also Alter ist da eigentlich keine Grenze. Wir haben auch noch ein paar Boxen frei, also wer noch einen Stellplatz für sein Pferd sucht, der ist bei uns auch willkommen.
1: Gemeinsam ließen die Vereinsmitglieder und Gäste den erfolgreichen Tag gemütlich ausklingen. Und auch die nächste Veranstaltung steht bereits fest. Am 13. Dezember lädt der RSV Neken zum traditionellen Weihnachtsreiten auf das Vereinsgelände in der Rottlebener Straße ein. Schon jetzt darf man gespannt sein, welches Programm der Verein dann auf die Beine stellt.
0: Wegen der Baumaßnahme in Kleutsch am Schwarzen Stamm und der damit verbundenen Umleitung kommt es morgens auf der Linie 15 von Solnitz in Richtung Gropius-Gymnasium und Waldersee zu Verspätungen. Deshalb werden die beiden morgendlichen Fahrten vorübergehend um 10 Minuten vorverlegt. Die Fahrt zum Gropius-Gymnasium startet künftig um 6.30 Uhr statt 6.40 Uhr. Die Fahrt nach

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2: Morgen wird es mit bis zu 23 Grad angenehm warm, aber etwas kühler als am Vortag. Der Himmel bleibt leicht bewölkt, mit Regen ist nicht zu rechnen. Dazu weht ein schwacher Südostwind. Das Wetter in der restlichen Woche bleibt ähnlich, wobei es vereinzelt zu Regen kommen kann.
3: Was 1997 in der Jugendfeuerwehr begann, wird nun zu einem besonderen Kapitel in der Geschichte der Freiwilligen Feuerwehr Sandersdorf-Brehna. Mareike Deutsch wird zur stellvertretenden Ortswehrleiterin der Ortsfeuerwehr Brehna ernannt. Damit übernimmt erstmals eine Frau eine solche Leitungsfunktion in der Freiwilligen Feuerwehr der Stadt Sandersdorf-Brehna.
4: Also angefangen hat das tatsächlich als stellvertretende Jugendwartin. Damals habe ich meinen Mann unterstützt, der Jugendwart war. Dieser hat damals die Position übernommen des stellvertretenden Ortswehrleiters. Und ich bin dann als Jugendwart in die Position gekommen. Ja, und da mein Mann auch quasi die Position wieder zurückhaben wollte und lieber die Kinder haben wollte und ich schon eigentlich immer schon den Wunsch hatte, ich möchte weiter hoch und mehr quasi machen können und die Jugend, die ich doch schon großgezogen habe, weiter fortführen in ihren Weg zu Gruppenführern oder halt dann auch vielleicht mal in die Führung der Ortsfeuerwehr. Das war das, was mich bewegt hat, überhaupt das anzustreben.
3: Seit fast 3 Jahrzehnten ist Mareike Deutsch in der Feuerwehr zugange. Von Kinder- und Jugendfeuerwehr über Truppführerin und Jugendwehrwartin bis zur heutigen stellvertretenden Ortswehrleiterin. Auf ihrem Weg wurde sie nicht nur von ihrer Familie, sondern auch von ihren Kameraden unterstützt.
4: Na klar, sehr gut unterstützt. Erstens durch meinen Vater in den jungen Jahren, wo man als 16-jähriges Mädchen zu den Jungs oder Männern damals kam. Und ansonsten muss ich sagen, hatte ich immer den Rückenhalt durch viele Kameraden, die mich ja von Kindheit an kennen und groß werden oder groß, wie ich aufgewachsen bin, gesehen habe. Und ja, also dieser Rückhalt war so gut wie immer da. Klar gab es immer einige Querelen, die mal da waren und welche, die es natürlich nicht toll finden. Aber die Mehrheit stand doch schon hinter mir.
3: Trotz einigen Herausforderungen, vor allem als Frau in diesem Beruf, hat Mareike Deutsch nie ihr Ziel aus den Augen gelassen und sich so bis heute hochgearbeitet.
4: Ich muss sagen, es war schon sehr steinig. Eine Frau sowieso ist schwierig bei Männern gerade gewesen. Aber ich muss sagen, ich bin immer am Ball geblieben, habe dann mein Ding gemacht. Und nachdem der Gruppenführer da war ich dann so gestärkt drin. Und da habe ich gesagt, okay, jetzt ziehen wir das hier durch. Und nee, ich mache das. Und wenn Leute sagen, nee, du schaffst das nicht, dann motiviert ihn das noch mehr, es doch zu tun und zu zeigen, ich kann es doch.
3: Ihre fachliche Kompetenz und Verantwortung beeindruckt auch die Bürgermeisterin von Sandersdorf-Brehna. Sie selbst war Teil der Auswahlentscheidung und bestätigte zusammen mit dem Stadtrat die erfolgreiche Bewerbung.
5: Ich finde es mutig. Ich weiß, das ist nicht einfach, gerade auch in so einer Männerdomäne wie die Freiwillige Feuerwehr. Ist das schon was Besonderes? Und diesen Mut, den wollen wir auch gerade besonders herausstellen. Und als erste weibliche Führungskraft natürlich in der Stadt Sandersdorf-Brehna nach der Gründung. Es gab früher schon mal eine in Tscherndorf, aber jetzt, deswegen wollten wir das nochmal in einem besonderen Rahmen machen. Dieser Mut verdient Respekt, aber ich bin mir

0: Ganz sicher, sie wird ihre Aufgabe wundervoll machen, weil eben auch die ganzen Kameradinnen und Kameraden hier in Brena hinter ihr stehen.
1: Sandersdorf-Brena schreibt mit Mareike Deutsch als erste stellvertretende Ortswehrleiterin Stadtgeschichte. Sie selbst wünscht sich auch für die Zukunft mehr weibliche Kameradinnen in ihrer Ortsfeuerwehr.
2: Tabellenletzte gegen Tabellenzweiten. Für den ersten FC Bitterfeld-Wolfen läuft die neue Saison in der Fußballverbandsliga bisher nicht perfekt. Mit einem fast gänzlich neuen Kader empfingen sie am vergangenen Samstag den VfB Merseburg. Die Favoritenrolle war klar, trotzdem wollten die Gastgeber alles versuchen, um den ersten Sieg der Saison zu erzielen. Die Hoffnungen auf ein gutes Spiel waren eher gering und der erste FC zeigt direkt, dass heute nicht mit viel zu rechnen ist. Gemütlich schieben sie den Ball hin und her. Pässe nach vorne landen immer wieder vor den falschen Füßen und so kommt es in der 7. Spielminute zur ersten Großchance für Merseburg. Mulugeta verpatzt die Ballannahme und Merseburg am Drücker. Voigt schießt, aber Hermann blockt. Nochmal Knärler, aber auch hier wird an der Linie abgeblockt. Die Gastgeber verhindern die frühe Führung Merseburgs. Das kann aber auf Dauer nicht so bleiben. 25. Minute, der VfB am Ball. Ein eher fragwürdiger Schuss landet in den Händen des Keepers. Gibt vor an Modotz. Die Gäste machen Druck, bekommen den Ball und Wagner knallt ihn rein. Was war das denn für ein Pass? Das sollte schon fast als Eigentor zählen. 0:1 für Merseburg. Bei diesem Ergebnis soll es auch vorerst einmal bleiben. Bitterfeld-Wolfen kann weiterhin den Ball nicht behalten und die Gäste bekommen einfach nichts in den Kasten. Die erste Halbzeit endet mit nur einem gefallenen Tor. Viel gibt es über die zweite Halbzeit leider nicht zu sagen. Beide Mannschaften schieben sich den Ball hin und her. Zu ernstzunehmenden Chancen kommt es kaum. Hier in der 64. Bitterfeld macht erst Meter, aber verliert schnell den Ball. Merseburg passt hoch, aber landet beim Falschen. Wieder wird hochgepasst und wieder zum anderen Team. Dieses Mal bleibt der VfB aber dran. Vor zu Mittler, alleine vorm Tor, aber Hermann hält. Mit dieser sinnbildlich fürs ganze Spiel stehenden Situation bleibt es beim 0:1 für Merseburg. In den letzten Minuten wird es dann aber doch noch einmal spannend. Bitterfeld-Wolfen im Angriff. Setzen sich durch, Flanke vors Tor. Chaos im 16er, doch da springt der Ball an den Arm und das bedeutet Elfmeter in der 87. Spielminute. Weichmann darf ran. Läuft und macht den Ausgleich zum 1:1. Mehr hätten sich die Gastgeber nach diesem Spiel nicht erhoffen können. Das Spiel endet im Unentschieden und so gibt es zumindest einen Punkt auf der Tabelle.
3: Definitiv, wir sind nicht zufrieden mit dem Ergebnis. Wir wollten gewinnen, wie in jedem Spiel. Aber wir haben geschafft nur einen Ausgleich in 90. Minute vielleicht. Ich kann sagen, wir hatten gute Momente im Spiel. Dann machen noch zu viele individuelle Fehler. Man sieht, dass wir sind zu viele neue Spieler und zu junge Spieler ohne Erfahrung und das merkt man auf dem Platz. Der Gegner bestraft uns bei ersten Fehler immer. Aber heute kann ich sagen, wir haben versucht, bis in 90. Minute zu ändern das Ergebnis, zu spielen, zu haben eine Struktur im Spiel und nicht den Ball nur einfach nach vorne zu schlagen. Und am Ende waren wir belohnt. Gegen einen sehr guten Gegner. Man hat schon gesehen, die haben mehr Erfahrung, haben eine Robustheit, haben ein Momentum auf ihrer Seite. Die sind hoffentlich zweiter Platz. Und ja, sind eine bessere Mannschaft, müssen wir ehrlich sagen. Aber wie gesagt, die Mannschaft hat Mühe gehabt, einfach was wir haben geplant umzusetzen. Und am Ende waren wir belohnt mit einem Punkt. Ein Punkt, der am Ende zählt.
2: Nächste Woche Samstag, den 10. Oktober, empfängt der erste FC Bitterfeld-Wolfen den SV Blau-Weiß-Düla. Vielleicht kommen ja dieses Mal 3 Punkte auf die Tabelle.

0: Am 5. Oktober 1901 wurde das Rathaus auf dem Dessauer Marktplatz eingeweiht. Das stattliche Gebäude ist seither das Zentrum der Stadt. Zum Anlass des Jubiläums öffnet das Rathaus seine Pforten und lädt am 2. Oktober zum Nachmittag der offenen Türen ein. Die Stadt informierte am 17. September bei einem Pressegespräch über das bevorstehende Event.
1: Also das Haus ist schon wirklich toll, aber noch gar nicht so alt, wie manche halt eben immer denken. Das merken wir gerade, wenn so Führungen sind. Da frage ich gerne immer, was meinen Sie, wie lange das Haus hier schon steht? Und da kommen meistens ein paar hundert Jahre zusammen. Aber die Leute sind dann immer sehr erstaunt, wenn ich dann sage, ja, 1901 eröffnet. Und es lohnt sich trotzdem, diese Geschichte des Hauses wahrzunehmen. Und dazu eignet sich so ein Jubiläum ganz gut. Deshalb haben wir gesagt, wir lassen die 125 Jahre nicht ganz sang- und klanglos vorbeigehen. Bei 100 Jahren gab es eine riesengroße Party. So groß machen wir das nicht, aber wir machen einen Nachmittag der offenen Türen, der Bürotüren. Man kann dann tatsächlich nicht nur beim Oberbürgermeister mal reingucken ins Büro, der wird auch da sein. Auch bei den Beigeordneten, die hier im Hause ihre Büros haben, auch die Türen sind nicht verschlossen. Und auch unsere Bürgerbeauftragte wird dabei sein und persönlich und live zu erleben sein. Man kann mit ihr sprechen, also nicht nur per E-Mail, nicht nur per Telefon Kontakt haben, sondern ganz persönlich mal kennenlernen. Ja, dann haben wir auch uns ein paar Gäste mit eingeladen, ein paar Partner. Zum Geburtstag macht man das ja auch gerne mal. Kommen auch einige, also der Buga-Club wird hier vor Ort sein. Die Kita hat gesagt, wir machen mit, wir kümmern uns ein bisschen um die jüngeren Besucherinnen und Besucher. Da wird gebastelt, da wird gemalt, da wird geschminkt. Wäre natürlich schön, vielleicht schminken wir ja mal den Oberbürgermeister. Mal gucken, das ist alles möglich an dem Tag.
0: Die Rathaustüren stehen am 2. Oktober, 2 Tage vor dem eigentlichen Jahrestag der Eröffnung, für interessierte Besucher offen. Wer Lust hat, kann auch an einer Führung teilnehmen oder auf den Rathausturm steigen. Zudem erwartet wissbegierige Gäste eine Ausstellung und eine Präsentation von ganz besonderen Relikten.
1: Ja, Führungen werden stattfinden zu jeder vollen Stunde, 15, 16, 17 Uhr, inklusive natürlich auch die Atombesteigung, die durch die Stadtmarketinggesellschaft passieren wird. Die Führung durchs Haus machen wir selber und besuchen so manchen Ort des Geschehens hier. Auch in diesem Ort, wo wir uns jetzt gerade befinden, in diesem Ort wird es auch was ganz Besonderes geben, was sonst nicht möglich ist, so einfach. Wir ermöglichen durch Kolleginnen des Stadtarchivs einen Einblick in die alten Gäste und goldenen Bücher und Ehrenbücher, die wir hier so haben, auch aus dieser Zeit damals. Das wird bestimmt sehr interessant. Wer uns da alles schon hier beehrt hat, das wird ein interessantes Buddeln.
0: Auch ein Malwettbewerb wurde angekündigt. Unter dem Motto Unser Rathaus Dessau in 125 Jahren können junge Teilnehmer ihre kreativen Vorstellungen von der Zukunft bis zum 30. September zu Papier bringen. Die kreativste Zukunftsvision wird von einer Jury der Stadtverwaltung ausgewählt. Als Gewinn wartet auf den Sieger und die ganze Familie ein besonderer Rathausbesuch mit Sonderführung und persönlichen Treffen mit dem Oberbürgermeister.
1: Würden uns auch freuen, wenn noch viele an dem begleitenden Malwettbewerb, den wir ausgerufen haben, für Kinder zwischen 8 und 12 Jahren teilnehmen und dann ihre Arbeiten hier bei uns im Bürgerbüro dann abgeben. Dann würden wir da nämlich gerne einen Sieger oder eine Siegerin ermitteln. Jury stellen wir selber hier im Haus. Aber wer dann diesen Wettbewerb gewinnt, der darf nochmal hierher kommen, nämlich direkt zum Oberbürgermeister und dann mit dem zusammen beim Kakao trinken oder sowas mal ein schönes Schwätzchen machen. Also es gibt dann noch eine Sonderführung und man kann dann seine ganze Familie mitbringen als Sieger, Kind oder sogar die Schulklasse. Das vereinbaren wir dann direkt vor Ort.
0: Extra für das Jubiläum wurde eine Sammelpostkartenserie mit historischen Aufnahmen sowie ein begleitender Flyer produziert. Beides kann am Nachmittag der offenen Tür kostenlos mitgenommen werden. Anlässlich des Jubiläums wird außerdem bei uns auf RAN 1 eine Sondersendung über das Rathaus ausgestrahlt. Am 2. Oktober um 19 Uhr sowie am 3. und 4. Oktober jeweils um 15 und 21 Uhr. Schalten Sie also gern wieder ein und feiern Sie mit uns dieses besondere Jubiläum.

0: Schön, dass Sie eingeschaltet haben. Herzlich willkommen, liebe Zuschauer, zur Dienstagsausgabe der Zeitnah-Nachrichten. Was tun, wenn eine verletzte Person in 140 Meter Höhe gerettet werden muss? Auf solche besonderen Einsatzlagen bereitet sich die Höhenrettung der Berufsfeuerwehr Dessau-Roßlau regelmäßig vor. Vom 14. bis zum 15. September trainierten die Ausbilder und Einheitsführer der Höhenrettung im Trainingscenter der Deutschen Windtechnik in Viöl, also in Schleswig-Holstein, die Rettung aus Windenergieanlagen. Nach einer theoretischen Einweisung in Aufbau und Besonderheiten verschiedener Anlagentypen ging es direkt in die Praxis. An mehreren Stationen wurden unterschiedliche Rettungsszenarien trainiert, darunter die Rettung aus dem vorderen Bereich und dem Rumpf einer Windenergieanlage. Besonders die beengten Platzverhältnisse stellten dabei hohe Anforderungen an die Einsatzkräfte. Auch der sichere Aufbau von Seilsystemen sowie der Transport und das Abseilen verletzter Personen wurden intensiv geübt. Windenergieanlagen können je nach Anlagentyp rund 140 Meter hoch sein. Auch im Umfeld von Dessau-Roßlau befinden sich mehrere solcher Anlagen. Regelmäßige Ausbildung ist deshalb entscheidend, um auf die besonderen Herausforderungen vorbereitet zu sein und mit unterschiedlichen Anlagetypen sicher umgehen zu können. Unter dem Projektnamen Fame 100+ wurde am vergangenen Samstag vor dem Heimspiel des Dessau-Roßlauer HV gegen den 1. VfL Potsdam in der Anhalt-Arena die Ehrengalerie des Dessau-Roßlauer Handballs feierlich eröffnet. Die ersten vier Ehrentafel würdigen Persönlichkeiten und eine Mannschaft, die Handballgeschichte in der Region geschrieben hat.
1: Die Handballtradition hat in der Bauhausstadt einen besonderen Stellenwert. Im vergangenen Jahr feierte der Handball in Dessau 100-jähriges Bestehen. Mit der Ehrengalerie 100 Jahre Handball in Dessau-Roßlau soll nun diese lange Geschichte in der Anhalt-Arena sichtbar gemacht werden.
2: Und wir hatten uns gedacht, dass traditionell so ein bisschen Traditionspflege mit Anerkennung über die Historie hinweg durchaus sinnvoll wäre, weil es unter anderem den Sport entsprechend aufwertet, die Stadt in ein anderes Szenario setzt und natürlich die Menschen, die diese Dinge über die Jahrzehnte hin begleitet haben, auch entsprechend würdigt. Und dann haben wir uns Gedanken gemacht, wen könnte man da vielleicht in eine Ehrengalerie platzieren. Und dann hat es 2,5 Jahre gedauert bis heute, bis wir dann alles, was wir dazu brauchten, beieinander hatten. Das Konzept, die Richtlinien, die entsprechende materielle Untersetzung, wie sie hinter mir jetzt installiert ist. Ich denke mal, ansprechend und schön.
1: Das Projekt unter dem Namen Fame 100+ ist bereits seit einigen Jahren in Vorbereitung. Am 26. September, unmittelbar vor dem Spiel des Dessau-Roßlauer HV gegen den 1. VfL Potsdam, war es dann endlich soweit. Die ersten vier Tafeln mit verdienten Persönlichkeiten und einer Mannschaft wurden enthüllt.
2: Am heutigen Tage werden geehrt mit der Intronierung in die Ehrengalerie Paul Lüdecke, Weltmeister 1938 im Feldhandball, damals der Torhüter der deutschen Nationalmannschaft. Dann Günter Dreiburt, Olympiasieger 1980 in Moskau. Ja, ich denke mal allseitig bekannt. Dann kommt hinzu Wolfgang Jäger, langjähriger Spieler und Funktionär, über viele Jahre einer der aktivsten Begleiter dieses Vereins, des DAV und vor allen Dingen auch des Handballs in der Stadt Dessau-Roßlau. Und zum Schluss natürlich auch eine verdienstvolle Mannschaft, und zwar die BSG Schiffswerft Roßlau aus dem Jahr Männermannschaft 1951 mit dem damaligen DDR-Meistertitel im Feldhandball.
1: Bei diesen vier Tafeln soll es allerdings nicht bleiben. Insgesamt rund 100 Gedenktafeln sollen künftig Spieler, Mannschaften und Funktionäre würdigen und langfristig in der Anhalt-Arena am Eingang 1 präsentiert werden.
2: Das Projekt hat inzwischen eine tolle Resonanz. Wir haben doch eine ganze Menge Geld inzwischen noch akquirieren können. Wir konnten die Grundausstattung, wie sie hinter mir installiert ist, finanzieren. Die liegt so in etwa bei 13.000 Euro. Wir haben aber weitere Sponsorentafeln inzwischen gewonnen. Wir sind in der Lage, in den nächsten Wochen weitere, sagen wir, verdienstvolle Spieler und Funktionäre zu würdigen. Das sind jetzt nach meiner Lesart so in etwa um die 20, die bereits untersetzt sind. Und so eine Tafel kostet um die 300 Euro.
1: Möglich wird das Vorhaben vor allem durch die Unterstützung zahlreicher Beteiligter. Viele haben dazu beigetragen, dass aus der Idee nun Schritt für Schritt Realität wird.
2: Also ich wollte mich eigentlich bedanken bei einigen Leuten, die an dieser Geschichte mitgewirkt hatten. Wir haben hier 2,5 Jahre gebraucht, bis wir an diese Stelle gekommen sind, wo wir heute sind. Dank an Jana Konrad, die das grafische Konzept gestaltet hat, auch elektronisch. Dank an meine Arbeitsgemeinschaft, regionale Sportgeschichte des Stadtrates der Stadt Dessau-Roßlau für die außerordentlich gute Zusammenarbeit.
1: Die ersten Tafeln sind damit enthüllt und so darf man gespannt sein, welche weiteren Namen künftig die Geschichte des Dessauer Handballs in der Anhalt Arena sichtbar machen werden. Innenstadt wird zur Blaulichtmeile. Zum ersten Mal fand auf dem Dessauer Marktplatz eine eigenständige Blaulichtmeile statt. Am 26. September präsentierten sich von 11 bis 17 Uhr verschiedene Einsatz- und Hilfsorganisationen in der Innenstadt. Mit dabei waren unter anderem die Feuerwehr Dessau-Roßlau, die Landespolizei Sachsen-Anhalt, die Bundespolizei, das THW, das Deutsche Rote Kreuz und die Bundeswehr. Die Besucher erhielten spannende Einblicke in die Arbeit der Einsatz- und Hilfskräfte und konnten hautnah erleben, was hinter den Kulissen im Einsatz passiert. Dabei wurde einiges geboten. So konnten die Besucher beispielsweise eine Abseilaktion vom Rathausturm beobachten oder beim Kistenstapeln mit dem Kran zuschauen. Außerdem wurden zahlreiche Einsatzfahrzeuge, moderne Technik und die unterschiedlichen Aufgabenbereiche der Organisationen vorgestellt. Die Blaulichtmeile war eine gelungene Gelegenheit für Groß und Klein, mehr über die Arbeit der Einsatzkräfte zu erfahren und auch mit ihnen ins Gespräch zu kommen. So wurde die Veranstaltung nicht nur zu einem spannenden Erlebnis, sondern auch zu einem lehrreichen Tag für die ganze Familie.
0: Kälte, Dunkelheit, Laub und Glätte machen das Radfahren im Winter anspruchsvoller. Norbert Zahn, DEKRA-Niederlassungsleiter in Dessau, empfiehlt deshalb besondere Vorsicht und eine gute Vorbereitung. Entscheidend ist zunächst die Sichtbarkeit. Funktionierende Beleuchtung, Reflektoren und Helle oder reflektierende Kleidung sorgen dafür, dass Radfahrer frühzeitig gesehen werden. Auf nassem Laub, Schnee und Eis sollte langsam und vorausschauend gefahren werden. Abruptes Bremsen oder Lenken erhöht die Sturzgefahr. Auch das Fahrrad selbst braucht im Winter besondere Aufmerksamkeit. Bremsen, Reifen, Beleuchtung und Kette sollten regelmäßig kontrolliert werden. Etwas weniger Reifendruck kann auf glatten Straßen für mehr Grip sorgen. Bei häufigem Fahren auf Eis können Spike-Reifen sinnvoll sein. Streusalz sollte nach der Fahrt entfernt und die Kette anschließend geölt werden. Bei E-Bikes leidet der Akku unter niedrigen Temperaturen. Er sollte möglichst nicht dauerhaft draußen gelagert und vor dem Laden auf Zimmertemperatur gebracht werden. Wer sein Fahrrad regelmäßig wartet, die Geschwindigkeit an die Witterung anpasst und auf gute Sichtbarkeit achtet, kommt auch im Winter sicher ans Ziel. Denn gerade in der dunklen Jahreszeit gilt sehen und gesehen werden. Und damit kommen wir zum Sport. Beim RSV Neken gab es in diesem Jahr beim traditionellen Sommerfest eine ganz besondere Premiere. Am 19. September lud der Reitsportverein auf sein Vereinsgelände ein. Neben dem gemütlichen Beisammensein und der Möglichkeit, das Vereinsleben

0: näher kennenzulernen, stand erstmals auch das Ringreiten auf dem Programm. Ein Hobbymarkt und ein buntes Kinderprogramm sorgten zusätzlich für Unterhaltung bei Groß und Klein.
1: Seit vielen Jahren steht der RSV Neken für die Freude am Pferdesport, den verantwortungsvollen Umgang mit dem Partner Pferd und ein aktives Vereinsleben. Um genau das zu zeigen, lud der Verein am Samstag, dem 19. September, zum jährlichen Nekener Sommerfest auf das Vereinsgelände und in den Reitstall ein.
2: Also unser Sommerfest ist ein ganz traditioneller Termin bei uns im Kalender, der immer einmal im Jahr stattfindet, meistens so Oktober, September. Wir haben immer lecker Essen und Getränke, selbstgebackene Kuchen von unseren Mitgliedern, haben immer ein bisschen was für die Kinder, Schminken, eine Hüpfburg, in der Halle kann so ein bisschen gespielt werden.
1: In diesem Jahr gab es zudem eine ganz besondere Premiere. Erstmals wurde direkt zum Auftakt ab 14 Uhr das traditionelle Ringreiten präsentiert.
2: Auf die Idee kamen wir, weil es ja auch für uns auf der anderen Elbseite drüben ganz viele Ringreitveranstaltungen gibt und auf unserer Seite hier eigentlich so gut wie gar nicht. Und da einige von unseren Reitern auch im Ringreiten aktiv sind, haben wir gesagt, Mensch, probieren wir das doch einfach mal bei uns aus.
1: Beim Ringreiten kommt es auf Geschicklichkeit und Präzision an. Die Reiter versuchen im Galopp mit einer Lanze einen kleinen Ring aufzuspießen.
2: Man hat einen Torbogen, wo die Reiter durchreiten, wo oben Ringe aufgehangen sind. Und jeder muss eben versuchen, so viele Ringe wie möglich nachher darunter zu stechen. Es gibt ganz viele verschiedene Arten Ringreiten, die man machen kann. Wir haben es jetzt relativ klassisch gemacht. Du hast drei Haken, in der Mitte hing zum ersten der Ring, danach hing der Ring rechts, danach hing der Ring links. Und dann geht es eben immer nacheinander durch den Bogen und jeder versucht, den Ring zu treffen. Also von den Reitern waren wir sehr zufrieden dafür, dass wir das zum ersten Mal gemacht haben und gleichzeitig auch gerade woanders eine große Ringreitveranstaltung ist. Wir haben aus Aachen von Vance Ranch ein paar Mädels zu Besuch gehabt, die teilgenommen haben. Wir hatten 12 erwachsene Reiter und 3 Kinder. Damit sind wir grundsätzlich erstmal total zufrieden. Fürs erste Mal alles gut. Und die Besucher, die heute da waren, sind wir auch sehr zufrieden.
1: Insgesamt gingen 15 Reiterinnen an den Start. Auch einige Teilnehmerinnen aus den eigenen Reihen waren dabei. Am Ende ging der Sieg jedoch nach Aachen. Im Mittelpunkt stand neben dem sportlichen Ehrgeiz vor allem der Spaß, sowohl bei den Reiterinnen als auch bei den zahlreichen Besuchern. Dank des freien Eintritts konnten sie das Geschehen aus nächster Nähe verfolgen. Der RSV Neken blickt bereits auf mehr als 50 Jahre Vereinsgeschichte zurück. Von Anfang an ist es das Ziel des Vereins, Kindern und Jugendlichen, aber auch pferdebegeisterten Erwachsenen eine abwechslungsreiche Freizeitgestaltung zu ermöglichen.
2: Wir haben im Schnitt immer so zwischen 100 und 120 Mitglieder, davon auch fast die Hälfte Kinder, die aktiv bei uns reiten, haben einige Einsteller, die privat ihre Pferde hier haben und sind jetzt so zwischen 60 und 70 Aktive, die reiten, der Rest sind Fördermitglieder. Wer bei uns Mitglied werden möchte und auch reiten werden möchte, der kann sich gerne jederzeit über unsere Internetseite bei uns melden. Jetzt aktuell sind wir ziemlich voll, haben aber eine Warteliste und immer wenn es möglich ist, lassen wir neue Kinder und auch erwachsene Reiter nachrücken. Also Alter ist da eigentlich keine Grenze. Wir haben auch noch ein paar Boxen frei, also wer noch einen Stellplatz für sein Pferd sucht, der ist bei uns auch willkommen.
1: Gemeinsam ließen die Vereinsmitglieder und Gäste den erfolgreichen Tag gemütlich ausklingen. Und auch die nächste Veranstaltung steht bereits fest. Am 13. Dezember lädt der RSV Neken zum traditionellen Weihnachtsreiten auf das Vereinsgelände in der Rottlebener Straße ein. Schon jetzt darf man gespannt sein, welches Programm der Verein dann auf die Beine stellt.
0: Wegen der Baumaßnahme in Kleutsch am Schwarzen Stamm und der damit verbundenen Umleitung kommt es morgens auf der Linie 15 von Solnitz in Richtung Gropius-Gymnasium und Waldersee zu Verspätungen. Deshalb werden die beiden morgendlichen Fahrten vorübergehend um 10 Minuten vorverlegt. Die Fahrt zum Gropius-Gymnasium startet künftig um 6.30 Uhr statt 6.40 Uhr. Die Fahrt nach Waldersee um 6.50 Uhr statt 7 Uhr. Die Änderungen gelten für die Dauer der Baumaßnahme. Anschließend kehrt die Linie 15 zu den ursprünglichen Fahrplanzeiten zurück. Mit diesem Hinweis sind wir am Ende unserer Dienstagsausgabe der Zeitnah Nachrichten. Schauen jetzt noch auf den Wetterbericht und gern auch noch auf die Meldungen aus der Region. Am Mittwoch um 18 Uhr melden wir uns dann aus der Zeitnah Redaktion mit aktuellen Meldungen wieder. Bis dahin, machen Sie es gut und auf Wiedersehen.
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2: Morgen wird es mit bis zu 23 Grad angenehm warm, aber etwas kühler als am Vortag. Der Himmel bleibt leicht bewölkt, mit Regen ist nicht zu rechnen. Dazu weht ein schwacher Südostwind. Das Wetter in der restlichen Woche bleibt ähnlich, wobei es vereinzelt zu Regen kommen kann.
3: Was 1997 in der Jugendfeuerwehr begann, wird nun zu einem besonderen Kapitel in der Geschichte der Freiwilligen Feuerwehr Sandersdorf-Brehna. Mareike Deutsch wird zur stellvertretenden Ortswehrleiterin der Ortsfeuerwehr Brehna ernannt. Damit übernimmt erstmals eine Frau eine solche Leitungsfunktion in der Freiwilligen Feuerwehr der Stadt Sandersdorf-Brehna.
4: Also angefangen hat das tatsächlich als stellvertretende Jugendwartin. Damals habe ich meinen Mann unterstützt, der Jugendwart war. Dieser hat damals die Position übernommen des stellvertretenden Ortswehrleiters. Und ich bin dann als Jugendwart in die Position gekommen. Ja, und da mein Mann auch quasi die Position wieder zurückhaben wollte und lieber die Kinder haben wollte und ich schon eigentlich immer schon den Wunsch hatte, ich möchte weiter hoch und mehr quasi machen können und die Jugend, die ich doch schon großgezogen habe, weiter fortführen in ihren Weg zu Gruppenführern oder halt dann auch vielleicht mal in die Führung der Ortsfeuerwehr. Das war das, was mich bewegt hat, überhaupt das anzustreben.
3: Seit fast 3 Jahrzehnten ist Mareike Deutsch in der Feuerwehr zugange. Von Kinder- und Jugendfeuerwehr über Truppführerin und Jugendwehrwartin bis zur heutigen stellvertretenden Ortswehrleiterin. Auf ihrem Weg wurde sie nicht nur von ihrer Familie, sondern auch von ihren Kameraden unterstützt.
4: Na klar, sehr gut unterstützt. Erstens durch meinen Vater in den jungen Jahren, wo man als 16-jähriges Mädchen zu den Jungs oder Männern damals kam. Und ansonsten muss ich sagen, hatte ich immer den Rückenhalt durch viele Kameraden, die mich ja von Kindheit an kennen und groß werden oder groß, wie ich aufgewachsen bin, gesehen habe. Und ja, also dieser Rückhalt war so gut wie immer da. Klar gab es immer einige Querelen, die mal da waren und welche, die es natürlich nicht toll finden. Aber die Mehrheit stand doch schon hinter mir.
3: Trotz einigen Herausforderungen, vor allem als Frau in diesem Beruf, hat Mareike Deutsch nie ihr Ziel aus den Augen gelassen und sich so bis heute hochgearbeitet.
4: Ich muss sagen, es war schon sehr steinig. Eine Frau sowieso ist schwierig bei Männern gerade gewesen. Aber ich muss sagen, ich bin immer am Ball geblieben, habe dann mein Ding gemacht. Und nachdem der Gruppenführer da war ich dann so gestärkt drin. Und da habe ich gesagt, okay, jetzt ziehen wir das hier durch. Und nee, ich mache das. Und wenn Leute sagen, nee, du schaffst das nicht, dann motiviert ihn das noch mehr, es doch zu tun und zu zeigen, ich kann es doch.
3: Ihre fachliche Kompetenz und Verantwortung beeindruckt auch die Bürgermeisterin von Sandersdorf-Brehna. Sie selbst war Teil der Auswahlentscheidung und bestätigte zusammen mit dem Stadtrat die erfolgreiche Bewerbung.
5: Ich finde es mutig. Ich weiß, es ist nicht einfach, gerade auch in so einer Männerdomäne wie die Freiwillige Feuerwehr, ist das schon was Besonderes. Und diesen Mut, den wollen wir auch gerade besonders herausstellen. Und als erste weibliche Führungskraft natürlich in der Stadt Sandersdorf-Brehna nach der Gründung. Es gab früher schon mal eine in Tscherndorf, aber jetzt, deswegen wollten wir das nochmal in einem besonderen Rahmen machen. Dieser Mut verdient Respekt, Aber ich bin mir ganz sicher, sie wird ihre Aufgabe wundervoll machen, weil eben auch die ganzen Kameradinnen und Kameraden hier in Brehna hinter ihr stehen.
3: Sandersdorf-Brehna schreibt mit Mareike Deutsch als erste stellvertretende Ortswehrleiterin Stadtgeschichte. Sie selbst wünscht sich auch für die Zukunft mehr weibliche Kameradinnen in ihrer Ortsfeuerwehr.
2: Tabellenletzte gegen Tabellenzweiten. Für den ersten FC Bitterfeld-Wolfen läuft die neue Saison in der Fußballverbandsliga bisher nicht perfekt. Mit einem fast gänzlich neuen Kader empfingen sie am vergangenen Samstag den VfB Merseburg. Die Favoritenrolle war klar, trotzdem wollten die Gastgeber alles versuchen, um den ersten Sieg der Saison zu erzielen. Die Hoffnungen auf ein gutes Spiel waren eher gering und der erste FC zeigt direkt, dass heute nicht mit viel zu rechnen ist. Gemütlich schieben sie den Ball hin und her. Pässe nach vorne landen immer wieder vor den falschen Füßen und so kommt es in der 7. Spielminute zur ersten Großchance für Merseburg. Mulugeta verpatzt die Ballannahme und Merseburg am Drücker. Voigt schießt, aber Hermann blockt. Nochmal Knärler, aber auch hier wird an der Linie abgeblockt. Die Gastgeber verhindern die frühe Führung Merseburgs. Das kann aber auf Dauer nicht so bleiben. 25. Minute, der VfB am Ball. Ein eher fragwürdiger Schuss landet in den Händen des Keepers. Gibt vor an Modotz. Die Gäste machen Druck, bekommen den Ball und Wagner knallt ihn rein. Was war das denn für ein Pass? Das sollte schon fast als Eigentor zählen. 0:1 für Merseburg. Bei diesem Ergebnis soll es auch vorerst einmal bleiben. Bitterfeld-Wolfen kann weiterhin den Ball nicht behalten und die Gäste bekommen einfach nichts in den Kasten. Die erste Halbzeit endet mit nur einem gefallenen Tor. Viel gibt es über die zweite Halbzeit leider nicht zu sagen. Beide Mannschaften schieben sich den Ball hin und her. Zu ernstzunehmenden Chancen kommt es kaum. Hier in der 64. Bitterfeld macht erst Meter, aber verliert schnell den Ball. Merseburg passt hoch, aber landet beim Falschen. Wieder wird hochgepasst und wieder zum anderen Team. Dieses Mal bleibt der VfB aber dran. Vor zu Mittler, alleine vorm Tor, aber Hermann hält. Mit dieser sinnbildlich fürs ganze Spiel stehenden Situation bleibt es beim 0:1 für Merseburg. In den letzten Minuten wird es dann aber doch noch einmal spannend. Bitterfeld-Wolfen im Angriff. Setzen sich durch, Flanke vors Tor. Chaos im 16er, doch da springt der Ball an den Arm und das bedeutet Elfmeter in der 87. Spielminute. Weichmann darf ran. Läuft und macht den Ausgleich zum 1:1. Mehr hätten sich die Gastgeber nach diesem Spiel nicht erhoffen können. Das Spiel endet im Unentschieden und so gibt es zumindest einen Punkt auf der Tabelle.
6: Definitiv, wir sind nicht zufrieden mit dem Ergebnis. Wir wollten gewinnen, wie in jedem Spiel. Aber wir haben geschafft nur einen Ausgleich in 90 Minuten vielleicht. Ich kann sagen, wir hatten gute Momente im Spiel. Dann machen noch zu viele individuelle Fehler. Man sieht, dass wir sind zu viele neue Spieler und zu junge Spieler ohne Erfahrung und das merkt man auf dem Platz. Der Gegner bestraft uns bei ersten Fehler immer. Aber heute kann ich sagen, wir haben versucht, bis in 90. Minute zu ändern das Ergebnis, zu spielen, zu haben eine Struktur im Spiel und nicht den Ball nur einfach nach vorne zu schlagen. Und am Ende waren wir belohnt. Gegen einen sehr guten Gegner. Man hat schon gesehen, die haben mehr Erfahrung, haben eine Robustheit, haben ein Momentum auf ihrer Seite. Die sind hoffentlich ein zweiter Platz. Und ja, sind eine bessere Mannschaft, müssen wir ehrlich sagen. Aber wie gesagt, die Mannschaft hat Mühe gehabt, einfach was wir haben geplant umzusetzen. Und am Ende waren wir belohnt mit einem Punkt. Ein Punkt, der am Ende zählt.
2: Nächste Woche Samstag, den 10. Oktober, empfängt der erste FC Bitterfeld-Wolfen den SV Blau-Weiß-Döhlau. Vielleicht kommen ja dieses Mal 3 Punkte auf die Tabelle.
7: Am 5. Oktober 1901 wurde das Rathaus auf dem Dessauer Marktplatz eingeweiht. Das stattliche Gebäude ist seither das Zentrum der Stadt. Zum Anlass des Jubiläums öffnet das Rathaus seine Pforten und lädt am 2. Oktober zum Nachmittag der offenen Türen ein. Die Stadt informierte am 17. September bei einem Pressegespräch über das bevorstehende Event.
8: Also das Haus ist schon wirklich toll, aber noch gar nicht so alt, wie manche halt eben immer denken. Das merken wir gerade, wenn so Führungen sind. Da frage ich gerne immer, was meinen Sie, wie lange das Haus hier schon steht? Und da kommen meistens ein paar 100 Jahre zusammen. Aber die Leute sind dann immer sehr erstaunt, wenn ich dann sage, ja, 1901 eröffnet. Und es lohnt sich trotzdem, diese Geschichte des Hauses wahrzunehmen. Und dazu eignet sich so ein Jubiläum ganz gut. Deshalb haben wir gesagt, wir lassen die 125 Jahre nicht ganz sang- und klanglos vorbeigehen. Bei 100 Jahren gab es eine riesengroße Party. So groß machen wir das nicht, aber wir machen einen Nachmittag der offenen Türen, der Bürotüren. Man kann dann tatsächlich nicht nur beim Oberbürgermeister mal reingucken ins Büro, der wird auch da sein. Auch bei den Beigeordneten, die hier im Hause ihre Büros haben, auch die Türen sind nicht verschlossen. Und auch unsere Bürgerbeauftragte wird dabei sein und persönlich und live zu erleben sein. Man kann mit ihr sprechen, also nicht nur per E-Mail, nicht nur per Telefon Kontakt haben, sondern ganz persönlich mal kennenlernen. Ja, dann haben wir auch uns ein paar Gäste mit eingeladen, ein paar Partner. Zum Geburtstag macht man das ja auch gerne mal. Kommen auch einige, also der Buga-Club wird hier vor Ort sein. Die Kita hat gesagt, wir machen mit, wir kümmern uns ein bisschen um die jüngeren Besucherinnen und Besucher. Da wird gebastelt, da wird gemalt, da wird geschminkt. Wäre natürlich schön, vielleicht schminken wir ja mal den Oberbürgermeister. Mal gucken, das ist alles möglich an dem Tag.
7: Die Rathaustüren stehen am 2. Oktober, 2 Tage vor dem eigentlichen Jahrestag der Eröffnung, für interessierte Besucher offen. Wer Lust hat, kann auch an einer Führung teilnehmen oder auf den Rathausturm steigen. Zudem erwartet wissbegierige Gäste eine Ausstellung und eine Präsentation von ganz besonderen Relikten.
8: Ja, Führungen werden stattfinden zu jeder vollen Stunde, 15, 16, 17 Uhr, inklusive natürlich auch die Atombesteigung, die durch die Stadtmarketinggesellschaft passieren wird. Die Führung durchs Haus machen wir selber und besuchen so manchen Ort des Geschehens hier. Auch in diesem Ort, wo wir uns jetzt gerade befinden, in diesem Ort wird es auch was ganz Besonderes geben, was sonst nicht möglich ist, so einfach. Wir ermöglichen durch Kolleginnen des Stadtarchivs einen Einblick in die alten Gäste und goldenen Bücher und Ehrenbücher, die wir hier so haben, auch aus dieser Zeit damals. Das wird bestimmt sehr interessant. Wer uns da alles schon hier beehrt hat, das wird ein interessantes Buddeln.
7: Auch ein Malwettbewerb wurde angekündigt. Unter dem Motto Unser Rathaus Dessau in 125 Jahren können junge Teilnehmer ihre kreativen Vorstellungen von der Zukunft bis zum 30. September zu Papier bringen. Die kreativste Zukunftsvision wird von einer Jury der Stadtverwaltung ausgewählt. Als Gewinn wartet auf den Sieger und die ganze Familie ein besonderer Rathausbesuch mit Sonderführung und persönlichen Treffen mit dem Oberbürgermeister.
8: Würden uns auch freuen, wenn noch viele an dem begleitenden Malwettbewerb, den wir ausgerufen haben, für Kinder zwischen 8 und 12 Jahren teilnehmen und dann ihre Arbeiten hier bei uns im Bürgerbüro dann abgeben. Dann würden wir da nämlich gerne einen Sieger oder eine Siegerin ermitteln. Jury stellen wir selber hier im Haus. Aber wer dann diesen Wettbewerb gewinnt, der darf nochmal hierher kommen, nämlich direkt zum Oberbürgermeister und dann mit dem zusammen beim Kakao trinken oder sowas mal ein schönes Schwätzchen machen. Also es gibt dann noch eine Sonderführung und man kann dann seine ganze Familie mitbringen als Sieger, Kind oder sogar die Schulklasse. Das vereinbaren wir dann direkt vor Ort.
7: Extra für das Jubiläum wurde eine Sammelpostkartenserie mit historischen Aufnahmen sowie ein begleitender Flyer produziert. Beides kann am Nachmittag der offenen Tür kostenlos mitgenommen werden. 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

0: Schön, dass Sie eingeschaltet haben. Herzlich willkommen, liebe Zuschauer, zur Dienstagsausgabe der Zeitnah-Nachrichten. Was tun, wenn eine verletzte Person in 140 Meter Höhe gerettet werden muss? Auf solche besonderen Einsatzlagen bereitet sich die Höhenrettung der Berufsfeuerwehr Dessau-Roßlau regelmäßig vor. Vom 14. bis zum 15. September trainierten die Ausbilder und Einheitsführer der Höhenrettung im Trainingscenter der Deutschen Windtechnik in Viöl, also in Schleswig-Holstein, die Rettung aus Windenergieanlagen. Nach einer theoretischen Einweisung in Aufbau und Besonderheiten verschiedener Anlagentypen ging es direkt in die Praxis. An mehreren Stationen wurden unterschiedliche Rettungsszenarien trainiert, darunter die Rettung aus dem vorderen Bereich und dem Rumpf einer Windenergieanlage. Besonders die beengten Platzverhältnisse stellten dabei hohe Anforderungen an die Einsatzkräfte. Auch der sichere Aufbau von Seilsystemen sowie der Transport und das Abseilen verletzter Personen wurden intensiv geübt. Windenergieanlagen können je nach Anlagentyp rund 140 Meter hoch sein. Auch im Umfeld von Dessau-Roßlau befinden sich mehrere solcher Anlagen. Regelmäßige Ausbildung ist deshalb entscheidend, um auf die besonderen Herausforderungen vorbereitet zu sein und mit unterschiedlichen Anlagetypen sicher umgehen zu können. Unter dem Projektnamen FAME 100+ wurde am vergangenen Samstag vor dem Heimspiel des Dessau-Roßlauer HV gegen den 1. VfL Potsdam in der Anhalt-Arena die Ehrengalerie des Dessau-Roßlauer Handballs feierlich eröffnet. Die ersten vier Ehrentafeln würdigen Persönlichkeiten und eine Mannschaft, die Handballgeschichte in der Region geschrieben hat.
1: Die Handballtradition hat in der Bauhausstadt einen besonderen Stellenwert. Im vergangenen Jahr feierte der Handball in Dessau 100-jähriges Bestehen. Mit der Ehrengalerie 100 Jahre Handball in Dessau-Roßlau soll nun diese lange Geschichte in der Anhalt-Arena sichtbar gemacht werden.
2: Und wir hatten uns gedacht, dass traditionell so ein bisschen Traditionspflege mit Anerkennung über die Historie hinweg durchaus sinnvoll wäre, weil es unter anderem den Sport entsprechend aufwertet, die Stadt in ein anderes Szenario setzt und natürlich die Menschen, die diese Dinge über die Jahrzehnte hin begleitet haben, auch entsprechend würdigt. Und dann haben wir uns Gedanken gemacht, wen könnte man da vielleicht in eine Ehrengalerie platzieren. Und dann hat es 2,5 Jahre gedauert bis heute, bis wir dann alles, was wir dazu brauchten, beieinander hatten. Das Konzept, die Richtlinien, die entsprechende materielle Untersetzung, wie sie hinter mir jetzt installiert ist. Ich denke mal ansprechend und schön.
1: Das Projekt unter dem Namen FAME 100+ ist bereits seit einigen Jahren in Vorbereitung. Am 26. September, unmittelbar vor dem Spiel des Dessau-Roßlauer HV gegen den 1. VfL Potsdam, war es dann endlich soweit. Die ersten vier Tafeln mit verdienten Persönlichkeiten und einer Mannschaft wurden enthüllt.
2: Am heutigen Tage werden geehrt mit der Intronierung in die Ehrengalerie Paul Lüdecke, Weltmeister 1938 im Feldhandball, damals der Torhüter der deutschen Nationalmannschaft. Dann Günter Dreibot, Olympiasieger 1980 in Moskau. Ja, ich denke mal allseitig bekannt. Dann kommt hinzu Wolfgang Jäger, langjähriger Spieler und Funktionär, über viele Jahre einer der aktivsten Begleiter dieses Vereins, des DAV und vor allen Dingen auch des Handballs in der Stadt Dessau-Roßlau. Und zum Schluss natürlich auch eine verdienstvolle Mannschaft, und zwar die BSG Schiffswerk Roßlau. Aus dem Jahr Männermannschaft 1951 mit dem damaligen DDR-Meistertitel im Feldhandball.
1: Bei diesen vier Tafeln soll es allerdings nicht bleiben. Insgesamt rund 100 Gedenktafeln sollen künftig Spieler, Mannschaften und Funktionäre würdigen und langfristig in der Anhalt-Arena am Eingang 1 präsentiert werden.
2: Das Projekt hat inzwischen eine tolle Resonanz. Wir haben doch eine ganze Menge Geld inzwischen noch akquirieren können. Wir konnten die Grundausstattung, wie sie hinter mir installiert ist, finanzieren. Die liegt so in etwa bei 13.000 Euro. Wir haben auch weitere Sponsorentafeln inzwischen gewonnen. Wir sind in der Lage, in den nächsten Wochen weitere, sagen wir, verdienstvolle Spieler und Funktionäre zu würdigen. Das sind jetzt nach meiner Lesart so in etwa um die 20, die bereits untersetzt sind. Und so eine Tafel kostet um die 300 Euro.
1: Möglich wird das Vorhaben vor allem durch die Unterstützung zahlreicher Beteiligter. Viele haben dazu beigetragen, dass aus der Idee nun Schritt für Schritt Realität wird.
2: Also ich wollte mich eigentlich bedanken bei einigen Leuten, die an dieser Geschichte mitgewirkt hatten. Wir haben hier 2,5 Jahre gebraucht, bis wir an diese Stelle gekommen sind, wo wir heute sind. Dank an Jana Konrad, die das grafische Konzept gestaltet hat, auch elektronisch. Dank an meine Arbeitsgemeinschaft, regionale Sportgeschichte des Stadtrates der Stadt Dessau-Roßlau für die außerordentlich gute Zusammenarbeit.
1: Die ersten Tafeln sind damit enthüllt und so darf man gespannt sein, welche weiteren Namen künftig die Geschichte des Dessauer Handballs in der Anhalt Arena sichtbar machen werden. Innenstadt wird zur Blaulichtmeile. Zum ersten Mal fand auf dem Dessauer Marktplatz eine eigenständige Blaulichtmeile statt. Am 26. September präsentierten sich von 11 bis 17 Uhr verschiedene Einsatz- und Hilfsorganisationen in der Innenstadt. Mit dabei waren unter anderem die Feuerwehr Dessau-Roßlau, die Landespolizei Sachsen-Anhalt, die Bundespolizei, das THW, das Deutsche Rote Kreuz und die Bundeswehr. Die Besucher erhielten spannende Einblicke in die Arbeit der Einsatz- und Hilfskräfte und konnten hautnah erleben, was hinter den Kulissen im Einsatz passiert. Dabei wurde einiges geboten. So konnten die Besucher beispielsweise eine Abseilaktion vom Rathausturm beobachten oder beim Kistenstapeln mit dem Kran zuschauen. Außerdem wurden zahlreiche Einsatzfahrzeuge, moderne Technik und die unterschiedlichen Aufgabenbereiche der Organisationen vorgestellt. Die Blaulichtmeile war eine gelungene Gelegenheit für Groß und Klein, mehr über die Arbeit der Einsatzkräfte zu erfahren und auch mit ihnen ins Gespräch zu kommen. So wurde die Veranstaltung nicht nur zu einem spannenden Erlebnis, sondern auch zu einem lehrreichen Tag für die ganze Familie.
0: Kälte, Dunkelheit, Laub und Glätte machen das Radfahren im Winter anspruchsvoller. Norbert Zahn, DEKRA-Niederlassungsleiter in Dessau, empfiehlt deshalb besondere Vorsicht und eine gute Vorbereitung. Entscheidend ist zunächst die Sichtbarkeit. Funktionierende Beleuchtung, Reflektoren und helle oder reflektierende Kleidung sorgen dafür, dass Radfahrer frühzeitig gesehen werden. Auf nassem Laub, Schnee und Eis sollte langsam und vorausschauend gefahren werden. Abruptes Bremsen oder Lenken erhöht die Sturzgefahr. Auch das Fahrrad selbst braucht im Winter besondere Aufmerksamkeit. Bremsen, Reifen, Beleuchtung und Kette sollten regelmäßig kontrolliert werden. Etwas weniger Reifendruck kann auf glatten Straßen für mehr Grip sorgen. Bei häufigem Fahren auf Eis können Spike-Reifen sinnvoll sein. Streusalz sollte nach der Fahrt entfernt und die Kette anschließend geölt werden. Bei E-Bikes leidet der Akku unter niedrigen Temperaturen. Er sollte möglichst nicht dauerhaft draußen gelagert und vor dem Laden auf Zimmertemperatur gebracht werden. Wer sein Fahrrad regelmäßig wartet, die Geschwindigkeit an die Witterung anpasst und auf gute Sichtbarkeit achtet, kommt auch im Winter sicher ans Ziel. Denn gerade in der dunklen Jahreszeit gilt, sehen und gesehen werden. Und damit kommen wir zum Sport. Beim RSV Neken gab es in diesem Jahr beim traditionellen Sommerfest eine ganz besondere Premiere. Am 19. September lud der Reitsportverein auf sein Vereinsgelände ein. Neben dem gemütlichen Beisammensein und der Möglichkeit, das Vereinsleben näher kennenzulernen, stand erstmals auch das Ringreiten auf dem Programm. Ein Hobbymarkt und ein buntes Kinderprogramm sorgten zusätzlich für Unterhaltung bei Groß und Klein.
1: Seit vielen Jahren steht der RSV Neken für die Freude am Pferdesport, den verantwortungsvollen Umgang mit dem Partner Pferd und ein aktives Vereinsleben. Um genau das zu zeigen, lud der Verein am Samstag, dem 19. September, zum jährlichen Nekener Sommerfest auf das Vereinsgelände und in den Reitstall ein.
3: Also unser Sommerfest ist ein ganz traditioneller Termin bei uns im Kalender, der immer einmal im Jahr stattfindet, meistens so Oktober, September. Wir haben immer lecker Essen und Getränke, selbstgebackene Kuchen von unseren Mitgliedern, haben immer ein bisschen was für die Kinder, Schminken, eine Hüpfburg, in der Halle kann so ein bisschen gespielt werden.
1: In diesem Jahr gab es zudem eine ganz besondere Premiere. Erstmals wurde direkt zum Auftakt ab 14 Uhr das traditionelle Ringreiten präsentiert.
3: Auf die Idee kamen wir, weil es ja auch für uns auf der anderen Elbseite drüben ganz viele Ringreitveranstaltungen gibt und auf unserer Seite hier eigentlich so gut wie gar nicht. Und da einige von unseren Reitern auch im Ringreiten aktiv sind, haben wir gesagt, Mensch, probieren wir das doch einfach mal bei uns aus.
1: Beim Ringreiten kommt es auf Geschicklichkeit und Präzision an. Die Reiter versuchen im Galopp mit einer Lanze einen kleinen Ring aufzuspießen.
3: Man hat einen Torbogen, wo die Reiter durchreiten, wo oben Ringe aufgehangen sind. Und jeder muss eben versuchen, so viele Ringe wie möglich nachher darunter zu stechen. Es gibt ganz viele verschiedene Arten Ringreiten, die man machen kann. Wir haben es jetzt relativ klassisch gemacht. Du hast drei Haken, in der Mitte hing zum ersten der Ring, danach hing der Ring rechts, danach hing der Ring links. Und dann geht es eben immer nacheinander durch den Bogen und jeder versucht, den Ring zu treffen. Also von den Reitern waren wir sehr zufrieden dafür, dass wir das zum ersten Mal gemacht haben und gleichzeitig auch gerade woanders eine große Ringreitveranstaltung ist. Wir haben aus Aachen von Vance Ranch ein paar Mädels zu Besuch gehabt, die teilgenommen haben. Wir hatten 12 erwachsene Reiter und 3 Kinder. Damit sind wir grundsätzlich erstmal total zufrieden. Fürs erste Mal alles gut. Und die Besucher, die heute da waren, sind wir auch sehr zufrieden.
1: Insgesamt gingen 15 Reiterinnen an den Start. Auch einige Teilnehmerinnen aus den eigenen Reihen waren dabei. Am Ende ging der Sieg jedoch nach Aachen. Im Mittelpunkt stand neben dem sportlichen Ehrgeiz vor allem der Spaß, sowohl bei den Reiterinnen als auch bei den zahlreichen Besuchern. Dank des freien Eintritts konnten sie das Geschehen aus nächster Nähe verfolgen. Der RSV Neken blickt bereits auf mehr als 50 Jahre Vereinsgeschichte zurück. Von Anfang an ist es das Ziel des Vereins, Kindern und Jugendlichen, aber auch pferdebegeisterten Erwachsenen, eine abwechslungsreiche Freizeitgestaltung zu ermöglichen.
3: Wir haben im Schnitt immer so zwischen 100 und 120 Mitglieder, davon auch fast die Hälfte Kinder, die aktiv bei uns reiten, haben einige Einsteller, die privat ihre Pferde hier haben und sind jetzt so zwischen 60 und 70 Aktive, die reiten, der Rest sind Fördermitglieder. Wer bei uns Mitglied werden möchte und auch reiten werden möchte, der kann sich gerne jederzeit über unsere Internetseite bei uns melden. Jetzt aktuell sind wir ziemlich voll, haben aber eine Warteliste und immer wenn es möglich ist, lassen wir neue Kinder und auch erwachsene Reiter nachrücken. Also Alter ist da eigentlich keine Grenze. Wir haben auch noch ein paar Boxen frei, also wer noch einen Stellplatz für sein Pferd sucht, der ist bei uns auch willkommen.
1: Gemeinsam ließen die Vereinsmitglieder und Gäste den erfolgreichen Tag gemütlich ausklingen. Und auch die nächste Veranstaltung steht bereits fest. Am 13. Dezember lädt der RSV Neken zum traditionellen Weihnachtsreiten auf das Vereinsgelände in der Rottlebener Straße ein. Schon jetzt darf man gespannt sein, welches Programm der Verein dann auf die Beine stellt.
0: Wegen der Baumaßnahme in Kleutsch am Schwarzen Stamm und der damit verbundenen Umleitung kommt es morgens auf der Linie 15 von Solnitz in Richtung Gropius-Gymnasium und Waldersee zu Verspätungen. Deshalb werden die beiden morgendlichen Fahrten vorübergehend um 10 Minuten vorverlegt. Die Fahrt zum Gropius-Gymnasium startet künftig um 6.30 Uhr statt 6.40 Uhr. Die Fahrt nach Waldersee um 6.50 Uhr statt 7 Uhr. Die Änderungen gelten für die Dauer der Baumaßnahme. Anschließend kehrt die Linie 15 zu den ursprünglichen Fahrplanzeiten zurück. Mit diesem Hinweis sind wir am Ende unserer Dienstagsausgabe der Zeitnah Nachrichten. Schauen jetzt noch auf den Wetterbericht und gern auch noch auf die Meldungen aus der Region. Am Mittwoch um 18 Uhr melden wir uns dann aus der Zeitnah Redaktion mit aktuellen Meldungen wieder. Bis dahin, machen Sie es gut und auf Wiedersehen.
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1: Morgen wird es mit bis zu 23 Grad angenehm warm, aber etwas kühler als am Vortag. Der Himmel bleibt leicht bewölkt, mit Regen ist nicht zu rechnen. Dazu weht ein schwacher Südostwind. Das Wetter in der restlichen Woche bleibt ähnlich, wobei es vereinzelt zu Regen kommen kann.
2: Was 1997 in der Jugendfeuerwehr begann, wird nun zu einem besonderen Kapitel in der Geschichte der Freiwilligen Feuerwehr Sandersdorf-Brehna. Mareike Deutsch wird zur stellvertretenden Ortswehrleiterin der Ortsfeuerwehr Brehna ernannt. Damit übernimmt erstmals eine Frau eine solche Leitungsfunktion in der Freiwilligen Feuerwehr der Stadt Sandersdorf-Brehna.
3: Also angefangen hat das tatsächlich als stellvertretende Jugendwartin. Damals habe ich meinen Mann unterstützt, der Jugendwart war. Dieser hat damals die Position übernommen des stellvertretenden Ortswehrleiters und ich bin dann als Jugendwart in die Position gekommen. Ja, und da mein Mann auch quasi die Position wieder zurückhaben wollte und lieber die Kinder haben wollte und ich schon eigentlich immer schon den Wunsch hatte, ich möchte weiter hoch und mehr quasi machen können und die Jugend, die ich doch schon großgezogen habe, weiter fortführen in ihren Weg zu Gruppenführern oder halt dann auch vielleicht mal in die Führung der Ortsfeuerwehr. Das war das, was mich bewegt hat, überhaupt das anzustreben.
2: Seit fast 3 Jahrzehnten ist Mareike Deutsch in der Feuerwehr zugange. Von Kinder- und Jugendfeuerwehr über Truppführerin und Jugendwehrwartin bis zur heutigen stellvertretenden Ortswehrleiterin. Auf ihrem Weg wurde sie nicht nur von ihrer Familie, sondern auch von ihren Kameraden unterstützt.
3: Na klar, sehr gut unterstützt. Erstens durch meinen Vater in den jungen Jahren, wo man als 16-jähriges Mädchen zu den Jungs oder Männern damals kam. Und ansonsten muss ich sagen, hatte ich immer den Rückenhalt durch viele Kameraden, die mich ja von Kindheit an kennen und groß werden oder groß, wie ich aufgewachsen bin, gesehen habe. Und ja, also dieser Rückhalt war so gut wie immer da. Klar gab es immer einige Querelen, die mal da waren und welche, die es natürlich nicht toll finden. Aber die Mehrheit stand doch schon hinter mir.
2: Trotz einigen Herausforderungen, vor allem als Frau in diesem Beruf, hat Mareike Deutsch nie ihr Ziel aus den Augen gelassen und sich so bis heute hochgearbeitet.
3: Ich muss sagen, es war schon sehr steinig. Eine Frau sowieso ist schwierig bei Männern gerade gewesen. Aber ich muss sagen, ich bin immer am Ball geblieben, habe dann mein Ding gemacht. Und nachdem der Gruppenführer da war ich dann so gestärkt drin. Und da habe ich gesagt, okay, jetzt ziehen wir das hier durch. Und nee, ich mache das. Und wenn Leute sagen, nee, du schaffst das nicht, dann motiviert ihn das noch mehr, es doch zu tun und zu zeigen, ich kann es doch.
2: Ihre fachliche Kompetenz und Verantwortung beeindruckt auch die Bürgermeisterin von Sandersdorf-Brehna. Sie selbst war Teil der Auswahlentscheidung und bestätigte zusammen mit dem Stadtrat die erfolgreiche Bewerbung.
4: Ich finde es mutig. Ich weiß, es ist nicht einfach, gerade auch in so einer Männerdomäne wie die Freiwillige Feuerwehr ist das schon was Besonderes. Und diesen Mut, den wollen wir auch gerade besonders herausstellen. Und als erste weibliche Führungskraft natürlich in der Stadt Sandersdorf-Brehna nach der Gründung. Es gab früher schon mal eine in Tscherndorf, aber jetzt, deswegen wollten wir das nochmal in einem besonderen Rahmen machen. Dieser Mut verdient Respekt, aber ich bin mir ganz sicher, sie wird ihre Aufgabe wundervoll machen, weil eben auch die ganzen Kameradinnen und Kameraden hier in Brehna hinter ihr stehen.
2: Sandersdorf-Brehna schreibt mit Mareike Deutsch als erste stellvertretende Ortswehrleiterin Stadtgeschichte. Sie selbst wünscht sich auch für die Zukunft mehr weibliche Kameradinnen in ihrer Ortsfeuerwehr.
1: Tabellenletzte gegen Tabellenzweiten. Für den ersten FC Bitterfeld-Wolfen läuft die neue Saison in der Fußballverbandsliga bisher nicht perfekt. Mit einem fast gänzlich neuen Kader empfingen sie am vergangenen Samstag den VfB Merseburg.

0: Favoritenrolle war klar, trotzdem wollten die Gastgeber alles versuchen, um den ersten Sieg der Saison zu erzielen. Die Hoffnungen auf ein gutes Spiel waren eher gering und der erste FC zeigt direkt, dass heute nicht mit viel zu rechnen ist. Gemütlich schieben sie den Ball hin und her. Pässe nach vorne landen immer wieder vor den falschen Füßen und so kommt es in der 7. Spielminute zur ersten Großchance für Merseburg. Mulugeta verpatzt die Ballannahme und Merseburg am Drücker. Voigt schießt, aber Hermann blockt. Nochmal Knärler, aber auch hier wird an der Linie abgeblockt. Die Gastgeber verhindern die frühe Führung Merseburgs. Das kann aber auf Dauer nicht so bleiben. 25. Minute, der VfB am Ball. Ein eher fragwürdiger Schuss landet in den Händen des Keepers. Gibt vor an Moritz. Die Gäste machen Druck, bekommen den Ball und Wagner knallt ihn rein. Was war das denn für ein Pass? Das sollte schon fast als Eigentor zählen. 0:1 für Merseburg. Bei diesem Ergebnis soll es auch vorerst einmal bleiben. Bitterfeld-Wolfen kann weiterhin den Ball nicht behalten und die Gäste bekommen einfach nichts in den Kasten. Die erste Halbzeit endet mit nur einem gefallenen Tor. Viel gibt es über die zweite Halbzeit leider nicht zu sagen. Beide Mannschaften schieben sich den Ball hin und her. Zu ernstzunehmenden Chancen kommt es kaum. Hier in der 64. Bitterfeld macht erst Meter, aber verliert schnell den Ball. Merseburg passt hoch, aber landet beim Falschen. Wieder wird hochgepasst und wieder zum anderen Team. Dieses Mal bleibt der VfB aber dran. Vor zu Mittler, alleine vorm Tor, aber Hermann hält. Mit dieser sinnbildlich fürs ganze Spiel stehenden Situation bleibt es beim 0:1 für Merseburg. In den letzten Minuten wird es dann aber doch noch einmal spannend. Bitterfeld-Wolfen im Angriff. Setzen sich durch, Flanke vors Tor. Chaos im 16er, doch da springt der Ball an den Arm und das bedeutet Elfmeter in der 87. Spielminute. Weichmann darf ran. Läuft und macht den Ausgleich zum 1:1. Mehr hätten sich die Gastgeber nach diesem Spiel nicht erhoffen können. Das Spiel endet im Unentschieden und so gibt es zumindest einen Punkt auf der Tabelle.
1: Definitiv, wir sind nicht zufrieden mit dem Ergebnis. Wir wollten gewinnen, wie in jedem Spiel. Aber wir haben geschafft nur einen Ausgleich in 90 Minuten vielleicht. Ich kann sagen, wir hatten gute Momente im Spiel. Dann machen noch zu viele individuelle Fehler. Man sieht, dass wir sind zu viele neue Spieler und zu junge Spieler ohne Erfahrung und das merkt man auf dem Platz. Der Gegner bestraft uns bei ersten Fehler immer. Aber heute kann ich sagen, wir haben versucht, bis in 90. Minute zu ändern das Ergebnis, zu spielen, zu haben eine Struktur im Spiel und nicht den Ball nur einfach nach vorne zu schlagen. Und am Ende waren wir belohnt. Gegen einen sehr guten Gegner. Man hat schon gesehen, die haben mehr Erfahrung, haben eine Robustheit, haben ein Momentum auf ihrer Seite. Die sind hoffentlich ein zweiter Platz. Und ja, sind eine bessere Mannschaft, müssen wir ehrlich sagen. Aber wie gesagt, die Mannschaft hat Mühe gehabt, einfach was wir haben geplant umzusetzen. Und am Ende waren wir belohnt mit einem Punkt. Ein Punkt, der am Ende zählt.
0: Nächste Woche Samstag, den 10. Oktober, empfängt der erste FC Bitterfeld-Wolfen den SV Blau-Weiß-Döhlau. Vielleicht kommen ja dieses Mal 3 Punkte auf die Tabelle.
2: Am 5. Oktober 1901 wurde das Rathaus auf dem Dessauer Marktplatz eingeweiht. Das stattliche Gebäude ist seither das Zentrum der Stadt. Zum Anlass des Jubiläums öffnet das Rathaus seine Pforten und lädt am 2. Oktober zum Nachmittag der offenen Türen ein. Die Stadt informierte am 17. September bei einem Pressegespräch über das bevorstehende Event.
3: Also das Haus ist schon wirklich toll, aber noch gar nicht so alt, wie manche halt eben immer denken. Das merken wir gerade, wenn so Führungen sind. Da frage ich gerne immer, was meinen Sie, wie lange das Haus

0: hier schon steht und da kommen meistens ein paar hundert Jahre zusammen. Aber die Leute sind dann immer sehr erstaunt, wenn ich dann sage, ja, 1901 eröffnet. Und es lohnt sich trotzdem, diese Geschichte des Hauses wahrzunehmen und dazu eignet sich so ein Jubiläum ganz gut. Deshalb haben wir gesagt, wir lassen die 125 Jahre nicht ganz sang- und klanglos vorbeigehen. Bei 100 Jahren gab es eine riesengroße Party. So groß machen wir das nicht, aber wir machen einen Nachmittag der offenen Türen, der Bürotüren. Man kann dann tatsächlich nicht nur beim Oberbürgermeister mal reingucken ins Büro, der wird auch da sein. Auch bei den Beigeordneten, die hier im Hause ihre Büros haben, auch die Türen sind nicht verschlossen. Und auch unsere Bürgerbeauftragte wird dabei sein und persönlich und live zu erleben sein. Man kann mit ihr sprechen, also nicht nur per E-Mail, nicht nur per Telefon Kontakt haben, sondern ganz persönlich mal kennenlernen. Ja, dann haben wir auch uns ein paar Gäste mit eingeladen, ein paar Partner. Zum Geburtstag macht man das ja auch gerne mal. Kommen auch einige, also der Buga-Club wird hier vor Ort sein. Die Kita hat gesagt, wir machen mit, wir kümmern uns ein bisschen um die jüngeren Besucherinnen und Besucher. Da wird gebastelt, da wird gemalt, da wird geschminkt. Wäre natürlich schön, vielleicht schminken wir ja mal den Oberbürgermeister. Mal gucken, das ist alles möglich an dem Tag.
1: Die Rathaustüren stehen am 2. Oktober, 2 Tage vor dem eigentlichen Jahrestag der Eröffnung, für interessierte Besucher offen. Wer Lust hat, kann auch an einer Führung teilnehmen oder auf den Rathausturm steigen. Zudem erwartet wissbegierige Gäste eine Ausstellung und eine Präsentation von ganz besonderen Relikten.
0: Ja, Führungen werden stattfinden zu jeder vollen Stunde, 15, 16, 17 Uhr, inklusive natürlich auch die Atombesteigung, die durch die Stadtmarketinggesellschaft passieren wird. Die Führung durchs Haus machen wir selber und besuchen so manchen Ort des Geschehens hier. Auch in diesem Ort, wo wir uns jetzt gerade befinden, in diesem Ort wird es auch was ganz Besonderes geben, was sonst nicht möglich ist, so einfach. Wir ermöglichen durch Kolleginnen des Stadtarchivs einen Einblick in die alten Gäste und goldenen Bücher und Ehrenbücher, die wir hier so haben, auch aus dieser Zeit damals. Das wird bestimmt sehr interessant. Wer uns da alles schon hier beehrt hat, das wird ein interessantes Buddeln.
1: Auch ein Malwettbewerb wurde angekündigt. Unter dem Motto Unser Rathaus Dessau in 125 Jahren können junge Teilnehmer ihre kreativen Vorstellungen von der Zukunft bis zum 30. September zu Papier bringen. Die kreativste Zukunftsvision wird von einer Jury der Stadtverwaltung ausgewählt. Als Gewinn wartet auf den Sieger und die ganze Familie ein besonderer Rathausbesuch mit Sonderführung und persönlichen Treffen mit dem Oberbürgermeister.
0: Würden uns auch freuen, wenn noch viele an dem begleitenden Malwettbewerb, den wir ausgerufen haben, für Kinder zwischen 8 und 12 Jahren teilnehmen und dann ihre Arbeiten hier bei uns im Bürgerbüro dann abgeben. Dann würden wir da nämlich gerne einen Sieger oder eine Siegerin ermitteln. Jury stellen wir selber hier im Haus. Aber wer dann diesen Wettbewerb gewinnt, der darf nochmal hierher kommen, nämlich direkt zum Oberbürgermeister und dann mit dem zusammen beim Kakao trinken oder sowas mal ein schönes Schwätzchen machen. Also es gibt dann noch eine Sonderführung und. Man kann dann seine ganze Familie mitbringen als Sieger, Kind oder sogar die Schulklasse. Das vereinbaren wir dann direkt vor Ort.
1: Extra für das Jubiläum wurde eine Sammelpostkartenserie mit historischen Aufnahmen sowie ein begleitender Flyer produziert. 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

0: Schön, dass Sie eingeschaltet haben. Herzlich willkommen, liebe Zuschauer, zur Dienstagsausgabe der Zeitnah Nachrichten. Was tun, wenn eine verletzte Person in 140 Meter Höhe gerettet werden muss? Auf solche besonderen Einsatzlagen bereitet sich die Höhenrettung der Berufsfeuerwehr Dessau-Roßlau regelmäßig vor. Vom 14. bis zum 15. September trainierten die Ausbilder und Einheitsführer der Höhenrettung im Trainingscenter der Deutschen Windtechnik in Wiehöl, also in Schleswig-Holstein, die Rettung aus Windenergieanlagen. Nach einer theoretischen Einweisung in Aufbau und Besonderheiten verschiedener Anlagentypen ging es direkt in die Praxis. An mehreren Stationen wurden unterschiedliche Rettungsszenarien trainiert, darunter die Rettung aus dem vorderen Bereich und dem Rumpf einer Windenergieanlage. Besonders die beengten Platzverhältnisse stellten dabei hohe Anforderungen an die Einsatzkräfte. Auch der sichere Aufbau von Seilsystemen sowie der Transport und das Abseilen verletzter Personen wurden intensiv geübt. Windenergieanlagen können je nach Anlagentyp rund 140 Meter hoch sein. Auch im Umfeld von Dessau-Roßlau befinden sich mehrere solcher Anlagen. Regelmäßige Ausbildung ist deshalb entscheidend, um auf die besonderen Herausforderungen vorbereitet zu sein und mit unterschiedlichen Anlagetypen sicher umgehen zu können. Unter dem Projektnamen Fame 100+ wurde am vergangenen Samstag vor dem Heimspiel des Dessau-Roßlauer HV gegen den 1. VfL Potsdam in der Anhalt Arena die Ehrengalerie des Dessau-Roßlauer Handballs feierlich eröffnet. Die ersten vier Ehrentafeln würdigen Persönlichkeiten und eine Mannschaft, die Handballgeschichte in der Region geschrieben hat.
1: Die Handballtradition hat in der Bauhausstadt einen besonderen Stellenwert. Im vergangenen Jahr feierte der Handball in Dessau 100-jähriges Bestehen. Mit der Ehrengalerie 100 Jahre Handball in Dessau-Roßlau soll nun diese lange Geschichte in der Anhalt-Arena sichtbar gemacht werden.
2: Und wir hatten uns gedacht, dass traditionell so ein bisschen Traditionspflege mit Anerkennung über die Historie hinweg durchaus sinnvoll wäre, weil es unter anderem den Sport entsprechend aufwertet, die Stadt in ein anderes Szenario setzt und natürlich die Menschen, die diese Dinge über die Jahrzehnte hin begleitet haben, auch entsprechend würdigt. Und dann haben wir uns Gedanken gemacht, wen könnte man da vielleicht in eine Ehrengalerie platzieren. Und dann hat es 2,5 Jahre gedauert bis heute, bis wir dann alles, was wir dazu brauchten, beieinander hatten. Das Konzept, die Richtlinien, die entsprechende materielle Untersetzung, wie sie hinter mir jetzt installiert ist. Ich denke mal ansprechend und schön.
1: Das Projekt unter dem Namen Fame 100+ ist bereits seit einigen Jahren in Vorbereitung. Am 26. September, unmittelbar vor dem Spiel des Dessau-Roßlauer HV gegen den 1. VfL Potsdam, war es dann endlich soweit. Die ersten vier Tafeln mit verdienten Persönlichkeiten und einer Mannschaft wurden enthüllt.
2: Am heutigen Tage werden geehrt mit der Intronierung in die Ehrengalerie Paul Lüdecke, Weltmeister 1938 im Feldhandball, damals der Torhüter der deutschen Nationalmannschaft. Dann Günter Dreiboot, Olympiasieger 1980 in Moskau. Ja, ich denke mal allseitig bekannt. Dann kommt hinzu Wolfgang Jäger, langjähriger Spieler und Funktionär, über viele Jahre einer der aktivsten Begleiter dieses Vereins, des DHV und vor allen Dingen auch des Handballs in der Stadt Dessau-Roßlau. Und zum Schluss natürlich auch eine verdienstvolle Mannschaft, und zwar die BSG Schipswerk Roßlau aus dem Jahr Männermannschaft 1951 mit dem damaligen DDR-Meistertitel im Feldhandball.
1: Bei diesen vier Tafeln soll es allerdings nicht bleiben. Insgesamt rund 100 Gedenktafeln sollen künftig Spieler, Mannschaften und Funktionäre würdigen und langfristig in der Anhalt Arena am Eingang 1 präsentiert werden.
2: Das Projekt hat inzwischen eine tolle Resonanz. Wir haben doch eine ganze Menge Geld inzwischen noch akquirieren können. Wir konnten die Grundausstattung, wie sie hinter mir installiert ist, finanzieren. Die liegt so in etwa bei 13.000 Euro. Wir haben aber weitere Sponsorentafeln inzwischen gewonnen. Wir sind in der Lage, in den nächsten Wochen weitere, sagen wir, verdienstvolle Spieler und Funktionäre zu würdigen. Das sind jetzt nach meiner Lesart so in etwa um die 20, die bereits untersetzt sind. Und so eine Tafel kostet um die 300 Euro.
1: Möglich wird das Vorhaben vor allem durch die Unterstützung zahlreicher Beteiligter. Viele haben dazu beigetragen, dass aus der Idee nun Schritt für Schritt Realität wird.
2: Also ich wollte mich eigentlich bedanken bei einigen Leuten, die an dieser Geschichte mitgewirkt hatten. Wir haben hier 2,5 Jahre gebraucht, bis wir an diese Stelle gekommen sind, wo wir heute sind. Dank an Jana Konrad, die das grafische Konzept gestaltet hat, auch elektronisch. Dank an meine Arbeitsgemeinschaft, regionale Sportgeschichte des Stadtrates der Stadt Dessau-Roßlau für die außerordentlich gute Zusammenarbeit.
1: Die ersten Tafeln sind damit enthüllt und so darf man gespannt sein, welche weiteren Namen künftig die Geschichte des Dessauer Handballs in der Anhalt Arena sichtbar machen werden. Innenstadt wird zur Blaulichtmeile. Zum ersten Mal fand auf dem Dessauer Marktplatz eine eigenständige Blaulichtmeile statt. Am 26. September präsentierten sich von 11 bis 17 Uhr verschiedene Einsatz- und Hilfsorganisationen in der Innenstadt. Mit dabei waren unter anderem die Feuerwehr Dessau-Roßlau, die Landespolizei Sachsen-Anhalt, die Bundespolizei, das THW, das Deutsche Rote Kreuz und die Bundeswehr. Die Besucher erhielten spannende Einblicke in die Arbeit der Einsatz- und Hilfskräfte und konnten hautnah erleben, was hinter den Kulissen im Einsatz passiert. Dabei wurde einiges geboten. So konnten die Besucher beispielsweise eine Abseilaktion vom Rathausturm beobachten oder beim Kistenstapeln mit dem Kran zuschauen. Außerdem wurden zahlreiche Einsatzfahrzeuge, moderne Technik und die unterschiedlichen Aufgabenbereiche der Organisationen vorgestellt. Die Blaulichtmeile war eine gelungene Gelegenheit für Groß und Klein, mehr über die Arbeit der Einsatzkräfte zu erfahren und auch mit ihnen ins Gespräch zu kommen. So wurde die Veranstaltung nicht nur zu einem spannenden Erlebnis, sondern auch zu einem lehrreichen Tag für die ganze Familie.
0: Kälte, Dunkelheit, Laub und Glätte machen das Radfahren im Winter anspruchsvoller. Norbert Zahn, DEKRA-Niederlassungsleiter in Dessau, empfiehlt deshalb besondere Vorsicht und eine gute Vorbereitung. Entscheidend ist zunächst die Sichtbarkeit. Funktionierende Beleuchtung, Reflektoren und helle oder reflektierende Kleidung sorgen dafür, dass Radfahrer frühzeitig gesehen werden. Auf nassem Laub, Schnee und Eis sollte langsam und vorausschauend gefahren werden. Abruptes Bremsen oder Lenken erhöht die Sturzgefahr. Auch das Fahrrad selbst braucht im Winter besondere Aufmerksamkeit. Bremsen, Reifen, Beleuchtung und Kette sollten regelmäßig kontrolliert werden. Etwas weniger Reifendruck kann auf glatten Straßen für mehr Grip sorgen. Bei häufigem Fahren auf Eis können Spike-Reifen sinnvoll sein. Streusalz sollte nach der Fahrt entfernt und die Kette anschließend geölt werden. Bei E-Bikes leidet der Akku unter niedrigen Temperaturen. Er sollte möglichst nicht dauerhaft draußen gelagert und vor dem Laden auf Zimmertemperatur gebracht werden. Wer sein Fahrrad regelmäßig wartet, die Geschwindigkeit an die Witterung anpasst und auf gute Sichtbarkeit achtet, kommt auch im Winter sicher ans Ziel. Denn gerade in der dunklen Jahreszeit gilt sehen und gesehen werden. Und damit kommen wir zum Sport. Beim RSV Neken gab es in diesem Jahr beim traditionellen Sommerfest eine ganz besondere Premiere. Am 19. September lud der Reitsportverein auf sein Vereinsgelände ein. Neben dem gemütlichen Beisammensein und der Möglichkeit, das Vereinsleben näher kennenzulernen, stand erstmals auch das Ringreiten auf dem Programm. Ein Hobbymarkt und ein buntes Kinderprogramm sorgten zusätzlich für Unterhaltung bei Groß und Klein.
1: Seit vielen Jahren steht der RSV Neken für die Freude am Pferdesport, den verantwortungsvollen Umgang mit dem Partner Pferd und ein aktives Vereinsleben. Um genau das zu zeigen, lud der Verein am Samstag, dem 19. September, zum jährlichen Nekener Sommerfest auf das Vereinsgelände und in den Reitstall ein.
3: Also unser Sommerfest ist ein ganz traditioneller Termin bei uns im Kalender, der immer einmal im Jahr stattfindet, meistens so Oktober, September. Wir haben immer lecker Essen und Getränke, selbstgebackene Kuchen von unseren Mitgliedern.

0: immer ein bisschen was für die Kinder, Schminken, eine Hüpfburg, in der Halle kann so ein bisschen gespielt werden.
1: In diesem Jahr gab es zudem eine ganz besondere Premiere. Erstmals wurde direkt zum Auftakt ab 14 Uhr das traditionelle Ringreiten präsentiert.
0: Auf die Idee kamen wir, weil es ja auch für uns auf der anderen Elbseite drüben ganz viele Ringreitveranstaltungen gibt und auf unserer Seite hier eigentlich so gut wie gar nicht. Und da einige von unseren Reitern auch im Ringreiten aktiv sind, haben wir gesagt, Mensch, probieren wir das doch einfach mal bei uns aus.
1: Beim Ringreiten kommt es auf Geschicklichkeit und Präzision an. Die Reiter versuchen im Galopp mit einer Lanze einen kleinen Ring aufzuspießen.
0: Man hat einen Torbogen, wo die Reiter durchreiten, wo oben Ringe aufgehangen sind. Und jeder muss eben versuchen, so viele Ringe wie möglich nachher darunter zu stechen. Es gibt ganz viele verschiedene Arten Ringreiten, die man machen kann. Wir haben es jetzt relativ klassisch gemacht. Du hast drei Haken, in der Mitte hing zum ersten der Ring, danach hing der Ring rechts, danach hing der Ring links. Und genau, und dann geht es eben immer nacheinander durch den Bogen und jeder versucht, den Ring zu treffen. Also von den Reitern waren wir sehr zufrieden dafür, dass wir das zum ersten Mal gemacht haben und gleichzeitig auch gerade woanders eine große Ringreitveranstaltung ist. Wir haben aus Aachen von Vance Ranch ein paar Mädels zu Besuch gehabt, die teilgenommen haben. Wir hatten 12 erwachsene Reiter und 3 Kinder. Damit sind wir grundsätzlich erstmal total zufrieden. Fürs erste Mal alles gut. Und die Besucher, die heute da waren, sind wir auch sehr zufrieden.
1: Insgesamt gingen 15 Reiterinnen an den Start. Auch einige Teilnehmerinnen aus den eigenen Reihen waren dabei. Am Ende ging der Sieg jedoch nach Aachen. Im Mittelpunkt stand neben dem sportlichen Ehrgeiz vor allem der Spaß, sowohl bei den Reiterinnen als auch bei den zahlreichen Besuchern. Dank des freien Eintritts konnten sie das Geschehen aus nächster Nähe verfolgen. Der RSV Neken blickt bereits auf mehr als 50 Jahre Vereinsgeschichte zurück. Von Anfang an ist es das Ziel des Vereins, Kindern und Jugendlichen, aber auch pferdebegeisterten Erwachsenen, eine abwechslungsreiche Freizeitgestaltung zu ermöglichen.
0: Wir haben im Schnitt immer so zwischen 100 und 120 Mitglieder, davon auch fast die Hälfte Kinder, die aktiv bei uns reiten, haben einige Einsteller, die privat ihre Pferde hier haben und sind jetzt so zwischen 60 und 70 Aktive, die reiten, der Rest sind Fördermitglieder. Wer bei uns Mitglied werden möchte und auch reiten werden möchte, der kann sich gerne jederzeit über unsere Internetseite bei uns melden. Jetzt aktuell sind wir ziemlich voll, haben aber eine Warteliste und immer wenn es möglich ist, lassen wir neue Kinder und auch erwachsene Reiter nachrücken. Also Alter ist da eigentlich keine Grenze. Wir haben auch noch ein paar Boxen frei, also wer noch einen Stellplatz für sein Pferd sucht, der ist bei uns auch willkommen.
1: Gemeinsam ließen die Vereinsmitglieder und Gäste den erfolgreichen Tag gemütlich ausklingen. Und auch die nächste Veranstaltung steht bereits fest. Am 13. Dezember lädt der RSV Neken zum traditionellen Weihnachtsreiten auf das Vereinsgelände in der Rottlebener Straße ein. Schon jetzt darf man gespannt sein, welches Programm der Verein dann auf die Beine stellt.
2: Wegen der Baumaßnahme in Kleutsch am Schwarzen Stamm und der damit verbundenen Umleitung kommt es morgens auf der Linie 15 von Solnitz in Richtung Gropius-Gymnasium und Waldersee zu Verspätungen. Deshalb werden die beiden morgendlichen Fahrten vorübergehend um 10 Minuten vorverlegt. Die Fahrt zum Gropius-Gymnasium startet künftig um 6.30 Uhr statt 6.40 Uhr. Die Fahrt nach Waldersee um 6.50 Uhr statt 7 Uhr. Die Änderungen gelten für die Dauer der Baumaßnahme. Anschließend kehrt die Linie 15 zu den ursprünglichen Fahrplanzeiten zurück. Mit diesem Hinweis sind wir am Ende unserer Dienstagsausgabe der Zeitnah Nachrichten. Schauen jetzt noch auf den Wetterbericht und gern auch noch auf die Meldungen aus der Region. Am Mittwoch um 18 Uhr melden wir uns dann aus der Zeitnah-Redaktion mit aktuellen Meldungen wieder. Bis dahin, machen Sie es gut und auf Wiedersehen.
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1: Morgen wird es mit bis zu 23 Grad angenehm warm, aber etwas kühler als am Vortag. Der Himmel bleibt leicht bewölkt, mit Regen ist nicht zu rechnen. Dazu weht ein schwacher Südostwind. Das Wetter in der restlichen Woche bleibt ähnlich, wobei es vereinzelt zu Regen kommen kann.
2: Was 1997 in der Jugendfeuerwehr begann, wird nun zu einem besonderen Kapitel in der Geschichte der Freiwilligen Feuerwehr Sandersdorf-Brehna. Mareike Deutsch wird zur stellvertretenden Ortswehrleiterin der Ortsfeuerwehr Brehna ernannt. Damit übernimmt erstmals eine Frau eine solche Leitungsfunktion in der Freiwilligen Feuerwehr der Stadt Sandersdorf-Brehna.
3: Also angefangen hat das tatsächlich als stellvertretende Jugendwartin. Damals habe ich meinen Mann unterstützt, der Jugendwart war. Dieser hat damals die Position übernommen des stellvertretenden Ortswehrleiters und ich bin dann als Jugendwart in die Position gekommen. Ja, und da mein Mann auch quasi die Position wieder zurückhaben wollte und lieber die Kinder haben wollte und ich schon eigentlich immer schon den Wunsch hatte, ich möchte weiter hoch und mehr quasi machen können und die Jugend, die ich doch schon großgezogen habe, weiter fortführen in ihren Weg zu Gruppenführern oder halt dann auch vielleicht mal in die Führung der Ortsfeuerwehr. Das war das, was mich bewegt hat, überhaupt das anzustreben.
2: Seit fast 3 Jahrzehnten ist Mareike Deutsch in der Feuerwehr zugange. Von Kinder- und Jugendfeuerwehr über Truppführerin und Jugendwehrwartin bis zur heutigen stellvertretenden Ortswehrleiterin. Auf ihrem Weg wurde sie nicht nur von ihrer Familie, sondern auch von ihren Kameraden unterstützt.
3: Na klar, sehr gut unterstützt. Erstens durch meinen Vater in den jungen Jahren, wo man als 16-jähriges Mädchen zu den Jungs oder Männern damals kam. Und ansonsten muss ich sagen, hatte ich immer den Rückenhalt durch viele Kameraden, die mich ja von Kindheit an kennen und groß werden oder groß, wie ich aufgewachsen bin, gesehen habe. Und ja, also dieser Rückhalt war so gut wie immer da. Klar gab es immer einige Querelen, die mal da waren und welche, die es natürlich nicht toll finden. Aber die Mehrheit stand doch schon hinter mir.
2: Trotz einigen Herausforderungen, vor allem als Frau in diesem Beruf, hat Mareike Deutsch nie ihr Ziel aus den Augen gelassen und sich so bis heute hochgearbeitet.
3: Ich muss sagen, es war schon sehr steinig. Eine Frau sowieso ist schwierig bei Männern gerade gewesen. Aber ich muss sagen, ich bin immer am Ball geblieben, habe dann mein Ding gemacht. Und nachdem der Gruppenführer da war ich dann so gestärkt drin. Und da habe ich gesagt, okay, jetzt ziehen wir das hier durch. Und nee, ich mache das. Und wenn Leute sagen, nee, du schaffst das nicht, dann motiviert ihn das noch mehr, es doch zu tun und zu zeigen, ich kann es doch.
2: Ihre fachliche Kompetenz und Verantwortung beeindruckt auch die Bürgermeisterin von Sandersdorf-Brehna. Sie selbst war Teil der Auswahlentscheidung und bestätigte zusammen mit dem Stadtrat die erfolgreiche Bewerbung.
4: Ich finde es mutig. Ich weiß, es ist nicht einfach, gerade auch in so einer Männerdomäne wie die Freiwillige Feuerwehr, ist das schon was Besonderes. Und diesen Mut, den wollen wir auch gerade besonders herausstellen. Und als erste weibliche Führungskraft natürlich in der Stadt Sandersdorf-Brehna nach der Gründung. Es gab früher schon mal eine in Tscherndorf, aber jetzt, deswegen wollten wir das nochmal in einem besonderen Rahmen machen. Dieser Mut verdient Respekt, aber ich bin mir ganz sicher, sie wird ihre Aufgabe wundervoll machen, weil eben auch die ganzen Kameradinnen und Kameraden hier in Brehna hinter ihr stehen.
2: Sandersdorf-Brehna schreibt mit Mareike Deutsch als erste stellvertretende Ortswehrleiterin Stadtgeschichte. Sie selbst wünscht sich auch für die Zukunft mehr weibliche Kameradinnen in ihrer Ortsfeuerwehr.
1: Tabellenletzte gegen Tabellenzweiten. Für den ersten FC Bitterfeld-Wolfen läuft die neue Saison in der Fußballverbandsliga bisher nicht perfekt. Mit einem fast gänzlich neuen Kader empfingen sie am vergangenen Samstag den VfB Merseburg.

0: Favoritenrolle war klar, trotzdem wollten die Gastgeber alles versuchen, um den ersten Sieg der Saison zu erzielen. Die Hoffnungen auf ein gutes Spiel waren eher gering und der erste FC zeigt direkt, dass heute nicht mit viel zu rechnen ist. Gemütlich schieben sie den Ball hin und her. Pässe nach vorne landen immer wieder vor den falschen Füßen und so kommt es in der 7. Spielminute zur ersten Großchance für Merseburg. Mulugeta verpatzt die Ballannahme und Merseburg am Drücker. Voigt schießt, aber Hermann blockt. Nochmal Knärler, aber auch hier wird an der Linie abgeblockt. Die Gastgeber verhindern die frühe Führung Merseburgs. Das kann aber auf Dauer nicht so bleiben. 25. Minute, der VfB am Ball. Ein eher fragwürdiger Schuss landet in den Händen des Keepers. Gibt vor an Modoc. Die Gäste machen Druck, bekommen den Ball und Wagner knallt ihn rein. Was war das denn für ein Pass? Das sollte schon fast als Eigentor zählen. 0:1 für Merseburg. Bei diesem Ergebnis soll es auch vorerst einmal bleiben. Bitterfeld-Wolfen kann weiterhin den Ball nicht behalten und die Gäste bekommen einfach nichts in den Kasten. Die erste Halbzeit endet mit nur einem gefallenen Tor. Viel gibt es über die zweite Halbzeit leider nicht zu sagen. Beide Mannschaften schieben sich den Ball hin und her. Zu ernstzunehmenden Chancen kommt es kaum. Hier in der 64. Bitterfeld macht erst Meter, aber verliert schnell den Ball. Merseburg passt hoch, aber landet beim Falschen. Wieder wird hoch gepasst und wieder zum anderen Team. Dieses Mal bleibt der VfB aber dran. Vor zu Mittler, alleine vorm Tor, aber Hermann hält. Mit dieser sinnbildlich fürs ganze Spiel stehenden Situation bleibt es beim 0:1 für Merseburg. In den letzten Minuten wird es dann aber doch noch einmal spannend. Bitterfeld-Wolfen im Angriff. Setzen sich durch, Flanke vors Tor. Chaos im 16er, doch da springt der Ball an den Arm und das bedeutet Elfmeter in der 87. Spielminute. Weichmann darf ran. Läuft und macht den Ausgleich zum 1:1. Mehr hätten sich die Gastgeber nach diesem Spiel nicht erhoffen können. Das Spiel endet im Unentschieden und so gibt es zumindest einen Punkt auf der Tabelle.
1: Definitiv, wir sind nicht zufrieden mit dem Ergebnis. Wir wollten gewinnen, wie in jedem Spiel. Aber wir haben geschafft nur einen Ausgleich in 90 Minuten vielleicht. Ich kann sagen, wir hatten gute Momente im Spiel. Dann machen noch zu viele individuelle Fehler. Man sieht, dass wir sind zu viele neue Spieler und zu junge Spieler ohne Erfahrung und das merkt man auf dem Platz. Der Gegner bestraft uns bei ersten Fehler immer. Aber heute ich kann sagen, wir haben versucht, bis in 90. Minute zu ändern das Ergebnis, zu spielen, zu haben eine Struktur im Spiel und nicht den Ball nur einfach nach vorne zu schlagen. Und am Ende waren wir belohnt. Gegen einen sehr guten Gegner. Man hat schon gesehen, die haben mehr Erfahrung, haben eine Robustheit, haben ein Momentum auf ihrer Seite. Die sind hoffentlich zweiter Platz. Und ja, sind eine bessere Mannschaft, müssen wir ehrlich sagen. Aber wie gesagt, die Mannschaft hat Mühe gehabt, einfach was wir haben geplant umzusetzen. Und am Ende waren wir belohnt mit einem Punkt. Ein Punkt, der am Ende zählt.
0: Nächste Woche Samstag, den 10. Oktober, empfängt der erste FC Bitterfeld-Wolfen den SV Blau-Weiß-Düla. Vielleicht kommen ja dieses Mal 3 Punkte auf die Tabelle.
2: Am 5. Oktober 1901 wurde das Rathaus auf dem Dessauer Marktplatz eingeweiht. Das stattliche Gebäude ist seither das Zentrum der Stadt. Zum Anlass des Jubiläums öffnet das Rathaus seine Pforten und lädt am 2. Oktober zum Nachmittag der offenen Türen ein. Die Stadt informierte am 17. September bei einem Pressegespräch über das bevorstehende Event.
3: Also das Haus ist schon wirklich toll, aber noch gar nicht so alt, wie manche halt eben immer denken. Das merken wir gerade, wenn so Führungen sind. Da frage ich gerne immer, was meinen Sie, wie lange das Haus hier schon steht? Und da kommen meistens ein paar hundert Jahre zusammen. Aber die Leute sind dann immer sehr erstaunt, wenn ich dann sage, ja, 1901 eröffnet. Und es lohnt sich trotzdem, diese Geschichte des Hauses wahrzunehmen. Und dazu eignet sich so ein Jubiläum ganz gut. Deshalb haben wir gesagt, wir lassen die 125 Jahre nicht ganz sang- und klanglos vorbeigehen. Bei 100 Jahren gab es eine riesengroße Party. So groß machen wir das nicht, aber wir machen einen Nachmittag der offenen Türen, der Bürotüren. Man kann dann tatsächlich nicht nur beim Oberbürgermeister mal reingucken ins Büro, der wird auch da sein. Auch bei den Beigeordneten, die hier im Hause ihre Büros haben, auch die Türen sind nicht verschlossen. Und auch unsere Bürgerbeauftragte wird dabei sein und persönlich und live zu erleben sein. Man kann mit ihr sprechen, also nicht nur per E-Mail, nicht nur per Telefon Kontakt haben, sondern ganz persönlich mal kennenlernen. Ja, dann haben wir auch uns ein paar Gäste mit eingeladen, ein paar Partner. Zum Geburtstag macht man das ja auch gerne mal. Kommen auch einige, also die Abuga Club wird hier vor Ort sein. Die Kita hat gesagt, wir machen mit, wir kümmern uns ein bisschen um die jüngeren Besucherinnen und Besucher. Da wird gebastelt, da wird gemalt, da wird geschminkt. Wäre natürlich schön, vielleicht schminken wir ja mal den Oberbürgermeister. Mal gucken, das ist alles möglich an dem Tag.
2: Die Rathaustüren stehen am 2. Oktober, zwei Tage vor dem eigentlichen Jahrestag der Eröffnung, für interessierte Besucher offen. Wer Lust hat, kann auch an einer Führung teilnehmen oder auf den Rathausturm steigen. Zudem erwartet wissbegierige Gäste eine Ausstellung und eine Präsentation von ganz besonderen Relikten.
3: Ja, Führungen werden stattfinden zu jeder vollen Stunde, 15, 16, 17 Uhr, inklusive natürlich auch die Atombesteigung, die durch die Stadtmarketinggesellschaft passieren wird. Die Führung durchs Haus machen wir selber und besuchen so manchen Ort des Geschehens hier. Auch in diesem Ort, wo wir uns jetzt gerade befinden, in diesem Ort wird es auch was ganz Besonderes geben, was sonst nicht möglich ist, so einfach. Wir ermöglichen durch Kolleginnen des Stadtarchivs einen Einblick in die alten Gäste und goldenen Bücher und Ehrenbücher, die wir hier so haben, auch aus dieser Zeit damals. Das wird bestimmt sehr interessant, wer uns da alles schon hier beehrt hat. Das wird ein interessantes Buddeln.
2: Auch ein Malwettbewerb wurde angekündigt. Unter dem Motto Unser Rathaus Dessau in 125 Jahren können junge Teilnehmer ihre kreativen Vorstellungen von der Zukunft bis zum 30. September zu Papier bringen. Die kreativste Zukunftsvision wird von einer Jury der Stadtverwaltung ausgewählt. Als Gewinn wartet auf den Sieger und die ganze Familie ein besonderer Rathausbesuch mit Sonderführung und persönlichen Treffen mit dem Oberbürgermeister.
3: Würden uns auch freuen, wenn noch viele an dem begleitenden Malwettbewerb, den wir ausgerufen haben, für Kinder zwischen 8 und 12 Jahren teilnehmen und dann ihre Arbeiten hier bei uns im Bürgerbüro dann abgeben. Dann würden wir da nämlich gerne einen Sieger oder eine Siegerin ermitteln. Jury stellen wir selber hier im Haus. Aber wer dann diesen Wettbewerb gewinnt, der darf nochmal hierher kommen, nämlich direkt zum Oberbürgermeister und dann mit dem zusammen beim Kakao trinken oder sowas mal ein schönes Schwätzchen machen. Also es gibt dann noch eine Sonderführung und. Und man kann dann seine ganze Familie mitbringen als Sieger, Kind oder sogar die Schulklasse. Das vereinbaren wir dann direkt vor Ort.
2: Extra für das Jubiläum wurde eine Sammelpostkartenserie mit historischen Aufnahmen sowie ein begleitender Flyer produziert. Beides kann am Nachmittag der offenen Tür kostenlos mitgenommen werden. Anlässlich des Jubiläums wird außerdem bei uns auf RAN 1 eine Sondersendung über das Rathaus ausgestrahlt. Am 2. Oktober um 19 Uhr sowie am 3. und 4. Oktober jeweils um 15 und 21 Uhr. Schalten Sie also gern wieder ein und feiern Sie mit uns dieses besondere Jubiläum.

0: Schön, dass Sie eingeschaltet haben. Herzlich willkommen, liebe Zuschauer, zur Dienstagsausgabe der Zeitnah-Nachrichten. Was tun, wenn eine verletzte Person in 140 Meter Höhe gerettet werden muss? Auf solche besonderen Einsatzlagen bereitet sich die Höhenrettung der Berufsfeuerwehr Dessau-Roßlau regelmäßig vor. Vom 14. bis zum 15. September trainierten die Ausbilder und Einheitsführer der Höhenrettung im Trainingscenter der Deutschen Windtechnik in Viöl, also in Schleswig-Holstein, die Rettung aus Windenergieanlagen. Nach einer theoretischen Einweisung in Aufbau und Besonderheiten verschiedener Anlagentypen ging es direkt in die Praxis. An mehreren Stationen wurden unterschiedliche Rettungsszenarien trainiert, darunter die Rettung aus dem vorderen Bereich und dem Rumpf einer Windenergieanlage. Besonders die beengten Platzverhältnisse stellten dabei hohe Anforderungen an die Einsatzkräfte. Auch der sichere Aufbau von Seilsystemen sowie der Transport und das Abseilen verletzter Personen wurden intensiv geübt. Windenergieanlagen können je nach Anlagentyp rund 140 Meter hoch sein. Auch im Umfeld von Dessau-Roßlau befinden sich mehrere solcher Anlagen. Regelmäßige Ausbildung ist deshalb entscheidend, um auf die besonderen Herausforderungen vorbereitet zu sein und mit unterschiedlichen Anlagetypen sicher umgehen zu können. Unter dem Projektnamen FAME 100+ wurde am vergangenen Samstag vor dem Heimspiel des Dessau-Roßlauer HV gegen den 1. VfL Potsdam in der Anhalt-Arena die Ehrengalerie des Dessau-Roßlauer Handballs feierlich eröffnet. Die ersten vier Ehrentafel würdigen Persönlichkeiten und eine Mannschaft, die Handballgeschichte in der Region geschrieben hat.
1: Die Handballtradition hat in der Bauhausstadt einen besonderen Stellenwert. Im vergangenen Jahr feierte der Handball in Dessau 100-jähriges Bestehen. Mit der Ehrengalerie 100 Jahre Handball in Dessau-Roßlau soll nun diese lange Geschichte in der Anhalt-Arena sichtbar gemacht werden.
2: Und wir hatten uns gedacht, dass traditionell so ein bisschen Traditionspflege mit Anerkennung über die Historie hinweg durchaus sinnvoll wäre, weil es unter anderem den Sport entsprechend aufwertet, die Stadt in ein anderes Szenario setzt und natürlich die Menschen, die diese Dinge über die Jahrzehnte hin begleitet haben, auch entsprechend würdigt. Und dann haben wir uns Gedanken gemacht, wen könnte man da vielleicht in eine Ehrengalerie platzieren. Und dann hat es 2,5 Jahre gedauert bis heute, bis wir dann alles, was wir dazu brauchten, beieinander hatten. Das Konzept, die Richtlinien, die entsprechende materielle Untersetzung, wie sie hinter mir jetzt installiert ist. Ich denke mal, ansprechend und schön.
1: Das Projekt unter dem Namen FAME 100+ ist bereits seit einigen Jahren in Vorbereitung. Am 26. September, unmittelbar vor dem Spiel des Dessau-Roßlauer HV gegen den 1. VfL Potsdam, war es dann endlich soweit. Die ersten vier Tafeln mit verdienten Persönlichkeiten und einer Mannschaft wurden enthüllt.
2: Am heutigen Tage werden geehrt mit der Intronierung in die Ehrengalerie Paul Lüdecke, Weltmeister 1938 im Feldhandball, damals der Torhüter der deutschen Nationalmannschaft. Dann Günter Dreiburt, Olympiasieger 1980 in Moskau. Ja, ich denke mal allseitig bekannt. Dann kommt hinzu Wolfgang Jäger, langjähriger Spieler und Funktionär, über viele Jahre einer der aktivsten Begleiter dieses Vereins, des DAV und vor allen Dingen auch des Handballs in der Stadt Dessau-Roßlau. Und zum Schluss natürlich auch eine verdienstvolle Mannschaft, und zwar die BSG Schipswerk Roßlau aus dem Jahr Männermannschaft 1951 mit dem damaligen DDR-Meistertitel im Feldhandball.
1: Bei diesen vier Tafeln soll es allerdings nicht bleiben. Insgesamt rund 100 Gedenktafeln sollen künftig Spieler, Mannschaften und Funktionäre würdigen und langfristig in der Anhalt-Arena am Eingang 1 präsentiert werden.
2: Das Projekt hat inzwischen eine tolle Resonanz. Wir haben doch eine ganze Menge Geld inzwischen noch akquirieren können. Wir konnten die Grundausstattung, wie sie hinter mir installiert ist, finanzieren. Die liegt so in etwa bei 13.000 Euro. Wir haben aber weitere Sponsorentafeln inzwischen gewonnen. Wir sind in der Lage, in den nächsten Wochen weitere, sagen wir, verdienstvolle Spieler und Funktionäre zu würdigen. Das sind jetzt nach meiner Lesart so in etwa um die 20, die bereits untersetzt sind. Und so eine Tafel kostet um die 300 Euro.
1: Möglich wird das Vorhaben vor allem durch die Unterstützung zahlreicher Beteiligter. Viele haben dazu beigetragen, dass aus der Idee nun Schritt für Schritt Realität wird.
2: Also ich wollte mich eigentlich bedanken bei einigen Leuten, die an dieser Geschichte mitgewirkt hatten. Wir haben hier 2,5 Jahre gebraucht, bis wir an diese Stelle gekommen sind, wo wir heute sind. Dank an Jana Konrad, die das grafische Konzept gestaltet hat, auch elektronisch. Dank an meine Arbeitsgemeinschaft, regionale Sportgeschichte des Stadtrates der Stadt Dessau-Roßlau für die außerordentlich gute Zusammenarbeit.
1: Die ersten Tafeln sind damit enthüllt und so darf man gespannt sein, welche weiteren Namen künftig die Geschichte des Dessauer Handballs in der Anhalt Arena sichtbar machen werden. Innenstadt wird zur Blaulichtmeile. Zum ersten Mal fand auf dem Dessauer Marktplatz eine eigenständige Blaulichtmeile statt. Am 26. September präsentierten sich von 11 bis 17 Uhr verschiedene Einsatz- und Hilfsorganisationen in der Innenstadt. Mit dabei waren unter anderem die Feuerwehr Dessau-Roßlau, die Landespolizei Sachsen-Anhalt, die Bundespolizei, das THW, das Deutsche Rote Kreuz und die Bundeswehr. Die Besucher erhielten spannende Einblicke in die Arbeit der Einsatz- und Hilfskräfte und konnten hautnah erleben, was hinter den Kulissen im Einsatz passiert. Dabei wurde einiges geboten. So konnten die Besucher beispielsweise eine Abseilaktion vom Rathausturm beobachten oder beim Kistenstapeln mit dem Kran zuschauen. Außerdem wurden zahlreiche Einsatzfahrzeuge, moderne Technik und die unterschiedlichen Aufgabenbereiche der Organisationen vorgestellt. Die Blaulichtmeile war eine gelungene Gelegenheit für Groß und Klein, mehr über die Arbeit der Einsatzkräfte zu erfahren und auch mit ihnen ins Gespräch zu kommen. So wurde die Veranstaltung nicht nur zu einem spannenden Erlebnis, sondern auch zu einem lehrreichen Tag für die ganze Familie.
0: Kälte, Dunkelheit, Laub und Glätte machen das Radfahren im Winter anspruchsvoller. Norbert Zahn, DEKRA-Niederlassungsleiter in Dessau, empfiehlt deshalb besondere Vorsicht und eine gute Vorbereitung. Entscheidend ist zunächst die Sichtbarkeit. Funktionierende Beleuchtung, Reflektoren und Helle oder reflektierende Kleidung sorgen dafür, dass Radfahrer frühzeitig gesehen werden. Auf nassem Laub, Schnee und Eis sollte langsam und vorausschauend gefahren werden. Abruptes Bremsen oder Lenken erhöht die Sturzgefahr. Auch das Fahrrad selbst braucht im Winter besondere Aufmerksamkeit. Bremsen, Reifen, Beleuchtung und Kette sollten regelmäßig kontrolliert werden. Etwas weniger Reifendruck kann auf glatten Straßen für mehr Grip sorgen. Bei häufigem Fahren auf Eis können Spike-Reifen sinnvoll sein. Streusalz sollte nach der Fahrt entfernt und die Kette anschließend geölt werden. Bei E-Bikes leidet der Akku unter niedrigen Temperaturen. Er sollte möglichst nicht dauerhaft draußen gelagert und vor dem Laden auf Zimmertemperatur gebracht werden. Wer sein Fahrrad regelmäßig wartet, die Geschwindigkeit an die Witterung anpasst und auf gute Sichtbarkeit achtet, kommt auch im Winter sicher ans Ziel. Denn gerade in der dunklen Jahreszeit gilt sehen und gesehen werden. Und damit kommen wir zum Sport. Beim RSV Neken gab es in diesem Jahr beim traditionellen Sommerfest eine ganz besondere Premiere. Am 19. September lud der Reitsportverein auf sein Vereinsgelände ein. Neben dem gemütlichen Beisammensein und der Möglichkeit, das Vereinsleben näher kennenzulernen, stand erstmals auch das Ringreiten auf dem Programm. Ein Hobbymarkt und ein buntes Kinderprogramm sorgten zusätzlich für Unterhaltung bei Groß und Klein.
1: Seit vielen Jahren steht der RSV Neken für die Freude am Pferdesport, den verantwortungsvollen Umgang mit dem Partner Pferd und ein aktives Vereinsleben. Um genau das zu zeigen, lud der Verein am Samstag, dem 19. September, zum jährlichen Nekener Sommerfest auf das Vereinsgelände und in den Reitstall ein.
3: Also unser Sommerfest ist ein ganz traditioneller Termin bei uns im Kalender, der immer einmal im Jahr stattfindet, meistens so Oktober, September. Wir haben immer lecker Essen und Getränke, selbstgebackene Kuchen von unseren Mitgliedern, haben immer ein bisschen was für die Kinder, Schminken, eine Hüpfburg, in der Halle kann so ein bisschen gespielt werden.
1: In diesem Jahr gab es zudem eine ganz besondere Premiere. Erstmals wurde direkt zum Auftakt ab 14 Uhr das traditionelle Ringreiten präsentiert.
3: Auf die Idee kamen wir, weil es ja auch für uns auf der anderen Elbseite drüben ganz viele Ringreitveranstaltungen gibt und auf unserer Seite hier eigentlich so gut wie gar nicht. Und da einige von unseren Reitern auch im Ringreiten aktiv sind, haben wir gesagt, Mensch, probieren wir das doch einfach mal bei uns aus.
1: Beim Ringreiten kommt es auf Geschicklichkeit und Präzision an. Die Reiter versuchen im Galopp mit einer Lanze einen kleinen Ring aufzuspießen.
3: Man hat einen Torbogen, wo die Reiter durchreiten, wo oben Ringe aufgehangen sind. Und jeder muss eben versuchen, so viele Ringe wie möglich nachher darunter zu stechen. Es gibt ganz viele verschiedene Arten Ringreiten, die man machen kann. Wir haben es jetzt relativ klassisch gemacht. Du hast drei Haken, in der Mitte hing zum ersten der Ring, danach hing der Ring rechts, danach hing der Ring links. Und dann geht es eben immer nacheinander durch den Bogen und jeder versucht, den Ring zu treffen. Also von den Reitern waren wir sehr zufrieden dafür, dass wir das zum ersten Mal gemacht haben und gleichzeitig auch gerade woanders eine große Ringreitveranstaltung ist. Wir haben aus Aachen von Vance Ranch ein paar Mädels zu Besuch gehabt, die teilgenommen haben. Wir hatten 12 erwachsene Reiter und 3 Kinder. Damit sind wir grundsätzlich erstmal total zufrieden. Fürs erste Mal alles gut. Und die Besucher, die heute da waren, sind wir auch sehr zufrieden.
1: Insgesamt gingen 15 Reiterinnen an den Start. Auch einige Teilnehmerinnen aus den eigenen Reihen waren dabei. Am Ende ging der Sieg jedoch nach Aachen. Im Mittelpunkt stand neben dem sportlichen Ehrgeiz vor allem der Spaß, sowohl bei den Reiterinnen als auch bei den zahlreichen Besuchern. Dank des freien Eintritts konnten sie das Geschehen aus nächster Nähe verfolgen. Der RSV Neken blickt bereits auf mehr als 50 Jahre Vereinsgeschichte zurück. Von Anfang an ist es das Ziel des Vereins, Kindern und Jugendlichen, aber auch pferdebegeisterten Erwachsenen, eine abwechslungsreiche Freizeitgestaltung zu ermöglichen.
3: Wir haben im Schnitt immer so zwischen 100 und 120 Mitglieder, davon auch fast die Hälfte Kinder, die aktiv bei uns reiten, haben einige Einsteller, die privat ihre Pferde hier haben und sind jetzt so zwischen 60 und 70 Aktive, die reiten, der Rest sind Fördermitglieder. Wer bei uns Mitglied werden möchte und auch reiten werden möchte, der kann sich gerne jederzeit über unsere Internetseite bei uns melden. Jetzt aktuell sind wir ziemlich voll, haben aber eine Warteliste und immer wenn es möglich ist, lassen wir neue Kinder und auch erwachsene Reiter nachrücken. Also Alter ist da eigentlich keine Grenze. Wir haben auch noch ein paar Boxen frei, also wer noch einen Stellplatz für sein Pferd sucht, der ist bei uns auch willkommen.
1: Gemeinsam ließen die Vereinsmitglieder und Gäste den erfolgreichen Tag gemütlich ausklingen. Und auch die nächste Veranstaltung steht bereits fest. Am 13. Dezember lädt der RSV Neken zum traditionellen Weihnachtsreiten auf das Vereinsgelände in der Rottlebener Straße ein. Schon jetzt darf man gespannt sein, welches Programm der Verein dann auf die Beine stellt.
0: Wegen der Baumaßnahme in Kleutsch am Schwarzen Stamm und der damit verbundenen Umleitung kommt es morgens auf der Linie 15 von Solnitz in Richtung Gropius-Gymnasium und Waldersee zu Verspätungen. Deshalb werden die beiden morgendlichen Fahrten vorübergehend um 10 Minuten vorverlegt. Die Fahrt zum Gropius-Gymnasium startet künftig um 6.30 Uhr statt 6.40 Uhr. Die Fahrt nach Waldersee um 6.50 Uhr statt 7 Uhr. Die Änderungen gelten für die Dauer der Baumaßnahme. Anschließend kehrt die Linie 15 zu den ursprünglichen Fahrplanzeiten zurück. Mit diesem Hinweis sind wir am Ende unserer Dienstagsausgabe der Zeitnah Nachrichten. Schauen jetzt noch auf den Wetterbericht und gern auch noch auf die Meldungen aus der Region. Am Mittwoch um 18 Uhr melden wir uns dann aus der Zeitnah Redaktion mit aktuellen Meldungen wieder. Bis dahin, machen Sie es gut und auf Wiedersehen.
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0: der Freiwilligen Feuerwehr Sandersdorf-Brehna. Mareike Deutsch wird zur stellvertretenden Ortswehrleiterin der Ortsfeuerwehr Brehna ernannt. Damit übernimmt erstmals eine Frau eine solche Leitungsfunktion in der Freiwilligen Feuerwehr der Stadt Sandersdorf-Brehna.
1: Also angefangen hat das tatsächlich als stellvertretende Jugendwartin. Damals habe ich meinen Mann unterstützt, der Jugendwart war. Dieser hat damals die Position übernommen des stellvertretenden Ortswehrleiters und ich bin dann als Jugendwart in die Position gekommen. Ja, und da mein Mann auch quasi die Position wieder zurückhaben wollte und lieber die Kinder haben wollte und ich schon eigentlich immer schon den Wunsch hatte, ich möchte weiter hoch und mehr quasi machen können und die Jugend, die ich doch schon großgezogen habe, weiter fortführen in ihren Weg zu Gruppenführern oder halt dann auch vielleicht mal in die Führung der Ortsfeuerwehr. Das war das, was mich bewegt hat, überhaupt das anzustreben.
0: Seit fast 3 Jahrzehnten ist Mareike Deutsch in der Feuerwehr zugange. Von Kinder- und Jugendfeuerwehr über Truppführerin und Jugendwehrwartin bis zur heutigen stellvertretenden Ortswehrleiterin. Auf ihrem Weg wurde sie nicht nur von ihrer Familie, sondern auch von ihren Kameraden unterstützt.
1: Na klar, sehr gut unterstützt. Erstens durch meinen Vater in den jungen Jahren, wo man als 16-jähriges Mädchen zu den Jungs oder Männern damals kam. Und ansonsten muss ich sagen, hatte ich immer den Rückenhalt durch viele Kameraden, die mich ja von Kindheit an kennen und groß werden oder groß, wie ich aufgewachsen bin, gesehen habe. Und ja, also dieser Rückhalt war so gut wie immer da. Klar gab es immer einige Querelen, die mal da waren und welche, die es natürlich nicht toll finden. Aber die Mehrheit stand doch schon hinter mir.
0: Trotz einigen Herausforderungen, vor allem als Frau in diesem Beruf, hat Mareike Deutsch nie ihr Ziel aus den Augen gelassen und sich so bis heute hochgearbeitet.
1: Ich muss sagen, es war schon sehr steinig. Eine Frau sowieso ist schwierig bei Männern gerade gewesen. Aber ich muss sagen, ich bin immer am Ball geblieben, habe dann mein Ding gemacht. Und nachdem der Gruppenführer da war ich dann so gestärkt drin. Und da habe ich gesagt, okay, jetzt ziehen wir das hier durch. Und nee, ich mache das. Und wenn Leute sagen, nee, du schaffst das nicht, dann motiviert denen das noch mehr, es doch zu tun und zu zeigen, ich kann es doch.
0: Ihre fachliche Kompetenz und Verantwortung beeindruckt auch die Bürgermeisterin von Sandersdorf-Brehna. Sie selbst war Teil der Auswahlentscheidung und bestätigte zusammen mit dem Stadtrat die erfolgreiche Bewerbung.
2: Ich finde es mutig. Ich weiß, es ist nicht einfach, gerade auch in so einer Männerdomäne wie die Freiwillige Feuerwehr, ist das schon was Besonderes. Und diesen Mut, den wollen wir auch gerade besonders herausstellen. Und als erste weibliche Führungskraft natürlich in der Stadt Sandersdorf-Brehna nach der Gründung. Es gab früher schon mal eine in Tscherndorf, aber jetzt, deswegen wollten wir das nochmal in einem besonderen Rahmen machen. Dieser Mut verdient Respekt, aber ich bin mir ganz sicher, sie wird ihre Aufgabe wundervoll machen, weil eben auch die ganzen Kameradinnen und Kameraden hier in Brehna hinter ihr stehen.
0: Sandersdorf-Brehna schreibt mit Mareike Deutsch als erste stellvertretende Ortswehrleiterin Stadtgeschichte. Sie selbst wünscht sich auch für die Zukunft mehr weibliche Kameradinnen in ihrer Ortsfeuerwehr.
3: Tabellenletzte gegen Tabellenzweiten. Für den ersten FC Bitterfeld-Wolfen läuft die neue Saison in der Fußballverbandsliga bisher nicht perfekt. Mit einem fast gänzlich neuen Kader empfingen sie am vergangenen Samstag den VfB Merseburg. Die Favoritenrolle war klar, trotzdem wollten die Gastgeber alles versuchen, um den ersten Sieg der Saison zu erzielen. Die Hoffnungen auf ein gutes Spiel waren eher gering und der erste FC zeigt direkt, dass heute nicht mit viel zu rechnen ist. Gemütlich schieben sie den Ball hin und her. Pässe nach vorne landen immer wieder vor den falschen Füßen und so kommt es in der 7. Spielminute zur ersten Großchance für Merseburg. Mulugeta verpatzt die Ballannahme und Merseburg am Drücker. Voigt schießt, aber Hermann blockt. Nochmal Knärler, aber auch hier wird an der Linie abgeblockt. Die Gastgeber verhindern die frühe Führung Merseburgs. Das kann aber auf Dauer nicht so bleiben. 25. Minute, der VfB am Ball. Ein eher fragwürdiger Schuss landet in den Händen des Keepers.

0: gibt vor an Modoc. Die Gäste machen Druck, bekommen den Ball und Wagner knallt ihn rein. Was war das denn für ein Pass? Das sollte schon fast als Eigentor zählen. 0:1 für Merseburg. Bei diesem Ergebnis soll es auch vorerst einmal bleiben. Bitterfeld-Wolfen kann weiterhin den Ball nicht behalten und die Gäste bekommen einfach nichts in den Kasten. Die erste Halbzeit endet mit nur einem gefallenen Tor. Viel gibt es über die zweite Halbzeit leider nicht zu sagen. Beide Mannschaften schieben sich den Ball hin und her. Zu ernstzunehmenden Chancen kommt es kaum. Hier in der 64. Bitterfeld macht erst Meter, aber verliert schnell den Ball. Merseburg passt hoch, aber landet beim Falschen. Wieder wird hochgepasst und wieder zum anderen Team. Dieses Mal bleibt der VfB aber dran. Vor zu Mittler, alleine vorm Tor, aber Hermann hält. Mit dieser sinnbildlich fürs ganze Spiel stehenden Situation bleibt es beim 0:1 für Merseburg. In den letzten Minuten wird es dann aber doch noch einmal spannend. Bitterfeld-Wolfen im Angriff. Setzen sich durch, Flanke vors Tor. Chaos im 16er, doch da springt der Ball an den Arm und das bedeutet Elfmeter in der 87. Spielminute. Weichmann darf ran. Läuft und macht den Ausgleich zum 1:1. Mehr hätten sich die Gastgeber nach diesem Spiel nicht erhoffen können. Das Spiel endet im Unentschieden und so gibt es zumindest einen Punkt auf der Tabelle.
1: Definitiv, wir sind nicht zufrieden mit dem Ergebnis. Wir wollten gewinnen, wie in jedem Spiel. Aber wir haben geschafft, nur einen Ausgleich in 90 Minuten vielleicht. Ich kann sagen, wir hatten gute Momente im Spiel. Machen noch zu viele individuelle Fehler. Man sieht, dass wir sind zu viele neue Spieler und zu junge Spieler ohne Erfahrung und das merkt man auf dem Platz. Der Gegner bestraft uns bei ersten Fehler immer. Aber heute kann ich sagen, wir haben versucht, bis in 90. Minute zu ändern das Ergebnis, zu spielen, zu haben eine Struktur im Spiel und nicht den Ball nur einfach nach vorne zu schlagen. Und am Ende waren wir belohnt gegen einen sehr guten Gegner. Man hat schon gesehen, die haben mehr Erfahrung, haben eine Robustheit, haben ein Momentum auf ihrer Seite. Die sind hoffentlich zweiter Platz. Und ja, sind eine bessere Mannschaft, müssen wir ehrlich sagen. Aber wie gesagt, die Mannschaft hat Mühe gehabt, einfach was wir haben geplant umzusetzen. Und am Ende waren wir belohnt mit einem Punkt. Ein Punkt, der am Ende zählt.
0: Nächste Woche Samstag, den 10. Oktober, empfängt der erste FC Bitterfeld-Wolfen den SV Blau-Weiß-Düla. Vielleicht kommen ja dieses Mal 3 Punkte auf die Tabelle.
2: Am 5. Oktober 1901 wurde das Rathaus auf dem Dessauer Marktplatz eingeweiht. Das stattliche Gebäude ist seither das Zentrum der Stadt. Zum Anlass des Jubiläums öffnet das Rathaus seine Pforten und lädt am 2. Oktober zum Nachmittag der offenen Türen ein. Die Stadt informierte am 17. September bei einem Pressegespräch über das bevorstehende Event.
3: Also das Haus ist schon wirklich toll, aber noch gar nicht so alt, wie manche halt eben immer denken. Das merken wir gerade, wenn so Führungen sind. Da frage ich gerne immer, was meinen Sie, wie lange das Haus hier schon steht? Und da kommen meistens ein paar hundert Jahre zusammen. Aber die Leute sind dann immer sehr erstaunt, wenn ich dann sage, ja, 1901 eröffnet. Und es lohnt sich trotzdem, diese Geschichte des Hauses wahrzunehmen. Und dazu eignet sich so ein Jubiläum ganz gut. Deshalb haben wir gesagt, wir lassen die 125 Jahre nicht ganz sang- und klanglos vorbeigehen. Bei 100 Jahren gab es eine riesengroße Party. So groß machen wir das nicht, aber wir machen einen Nachmittag der offenen Türen, der Bürotüren. Man kann dann tatsächlich nicht nur beim Oberbürgermeister mal reingucken ins Büro, der wird auch da sein. Auch bei den Beigeordneten, die hier im Hause ihre Büros haben, auch die Türen sind nicht verschlossen. Und auch unsere Bürgerbeauftragte wird dabei sein und persönlich und live zu erleben sein. Man kann mit ihr sprechen, also nicht nur per E-Mail, nicht nur per Telefon Kontakt haben, sondern ganz persönlich mal kennenlernen. Ja, dann haben wir auch uns ein paar Gäste mit eingeladen, ein paar Partner. Zum Geburtstag macht man das ja auch gerne mal. Kommen auch einige, also der Buga-Club wird hier vor Ort sein. Die Kita hat gesagt, wir machen mit. Wir kümmern uns ein bisschen um die jüngeren Besucherinnen und Besucher. Da wird gebastelt, da wird gemalt, da wird geschminkt. Wäre natürlich schön, vielleicht schminken wir ja mal den Oberbürgermeister. Mal gucken, das ist alles möglich an dem Tag.
2: Die Rathaustüren stehen am 2. Oktober, 2 Tage vor dem eigentlichen Jahrestag der Eröffnung, für interessierte Besucher offen. Wer Lust hat, kann auch an einer Führung teilnehmen oder auf den Rathausturm steigen. Zudem erwartet wissbegierige Gäste eine Ausstellung und eine Präsentation von ganz besonderen Relikten.
3: Ja, Führungen werden stattfinden zu jeder vollen Stunde, 15, 16, 17 Uhr, inklusive natürlich auch die Atombesteigung, die durch die Stadtmarketinggesellschaft passieren wird. Die Führung durchs Haus machen wir selber und besuchen so manchen Ort des Geschehens hier. Auch in diesem Ort, wo wir uns jetzt gerade befinden, in diesem Ort wird es auch was ganz Besonderes geben, was sonst nicht möglich ist, so einfach. Wir ermöglichen durch Kolleginnen des Stadtarchivs einen Einblick in die alten Gäste und goldenen Bücher und Ehrenbücher, die wir hier so haben, auch aus dieser Zeit damals. Das wird bestimmt sehr interessant. Wer uns da alles schon hier beehrt hat, das wird ein interessantes Buddeln.
2: Auch ein Malwettbewerb wurde angekündigt. Unter dem Motto Unser Rathaus Dessau in 125 Jahren können junge Teilnehmer ihre kreativen Vorstellungen von der Zukunft bis zum 30. September zu Papier bringen. Die kreativste Zukunftsvision wird von einer Jury der Stadtverwaltung ausgewählt. Als Gewinn wartet auf den Sieger und die ganze Familie ein besonderer Rathausbesuch mit Sonderführung und persönlichen Treffen mit dem Oberbürgermeister.
3: Würden uns auch freuen, wenn noch viele an dem begleitenden Malwettbewerb, den wir ausgerufen haben, für Kinder zwischen 8 und 12 Jahren teilnehmen und dann ihre Arbeiten hier bei uns im Bürgerbüro dann abgeben. Dann würden wir da nämlich gerne einen Sieger oder eine Siegerin ermitteln. Jury stellen wir selber hier im Haus. Aber wer dann diesen Wettbewerb gewinnt, der darf nochmal hierher kommen, nämlich direkt zum Oberbürgermeister und dann mit dem zusammen beim Kakao trinken oder sowas mal ein schönes Schwätzchen machen. Also es gibt dann noch eine Sonderführung und. Und man kann dann seine ganze Familie mitbringen als Sieger, Kind oder sogar die Schulklasse. Das vereinbaren wir dann direkt vor Ort.
2: Extra für das Jubiläum wurde eine Sammelpostkartenserie mit historischen Aufnahmen sowie ein begleitender Flyer produziert. Beides kann am Nachmittag der offenen Tür kostenlos mitgenommen werden. Anlässlich des Jubiläums wird außerdem bei uns auf RAN 1 eine Sondersendung über das Rathaus ausgestrahlt. Am 2. Oktober um 19 Uhr sowie am 3. und 4. Oktober jeweils um 15 und 21 Uhr. Schalten Sie also gern wieder ein und feiern Sie mit uns dieses besondere Jubiläum.

0: Schön, dass Sie eingeschaltet haben. Herzlich willkommen, liebe Zuschauer, zur Dienstagsausgabe der Zeitnah-Nachrichten. Was tun, wenn eine verletzte Person in 140 Meter Höhe gerettet werden muss? Auf solche besonderen Einsatzlagen bereitet sich die Höhenrettung der Berufsfeuerwehr Dessau-Roßlau regelmäßig vor. Vom 14. bis zum 15. September trainierten die Ausbilder und Einheitsführer der Höhenrettung im Trainingscenter der Deutschen Windtechnik in Wiehöhl, also in Schleswig-Holstein, die Rettung aus Windenergieanlagen. Nach einer theoretischen Einweisung in Aufbau und Besonderheiten verschiedener Anlagentypen ging es direkt in die Praxis. An mehreren Stationen wurden unterschiedliche Rettungsszenarien trainiert, darunter die Rettung aus dem vorderen Bereich und dem Rumpf einer Windenergieanlage. Besonders die beengten Platzverhältnisse stellten dabei hohe Anforderungen an die Einsatzkräfte. Auch der sichere Aufbau von Seilsystemen sowie der Transport und das Abseilen verletzter Personen wurden intensiv geübt. Windenergieanlagen können je nach Anlagentyp rund 140 Meter hoch sein. Auch im Umfeld von Dessau-Roßlau befinden sich mehrere solcher Anlagen. Regelmäßige Ausbildung ist deshalb entscheidend, um auf die besonderen Herausforderungen vorbereitet zu sein und mit unterschiedlichen Anlagetypen sicher umgehen zu können. Unter dem Projektnamen FAME 100+ wurde am vergangenen Samstag vor dem Heimspiel des Dessau-Roßlauer HV gegen den 1. VfL Potsdam in der Anhalt-Arena die Ehrengalerie des Dessau-Roßlauer Handballs feierlich eröffnet. Die ersten vier Ehrentafeln würdigen Persönlichkeiten und eine Mannschaft, die Handballgeschichte in der Region geschrieben hat.
1: Die Handballtradition hat in der Bauhausstadt einen besonderen Stellenwert. Im vergangenen Jahr feierte der Handball in Dessau 100-jähriges Bestehen. Mit der Ehrengalerie 100 Jahre Handball in Dessau-Roßlau soll nun diese lange Geschichte in der Anhalt-Arena sichtbar gemacht werden.
2: Und wir hatten uns gedacht, dass traditionell so ein bisschen Traditionspflege mit Anerkennung über die Historie hinweg durchaus sinnvoll wäre, weil es unter anderem den Sport entsprechend aufwertet, die Stadt in ein anderes Szenario setzt und natürlich die Menschen, die diese Dinge über die Jahrzehnte hin begleitet haben, auch entsprechend würdigt. Und dann haben wir uns Gedanken gemacht, wen könnte man da vielleicht in eine Ehrengalerie platzieren. Und dann hat es 2,5 Jahre gedauert bis heute, bis wir dann alles, was wir dazu brauchten, beieinander hatten. Das Konzept, die Richtlinien, die entsprechende materielle Untersetzung, wie sie hinter mir jetzt installiert ist. Ich denke mal, ansprechend und schön.
1: Das Projekt unter dem Namen FAME 100+ ist bereits seit einigen Jahren in Vorbereitung. Am 26. September, unmittelbar vor dem Spiel des Dessau-Roßlauer HV gegen den 1. VfL Potsdam, war es dann endlich soweit. Die ersten vier Tafeln mit verdienten Persönlichkeiten und einer Mannschaft wurden enthüllt.
2: Am heutigen Tage werden geehrt mit der Intronierung in die Ehrengalerie Paul Lüdecke, Weltmeister 1938 im Feldhandball, damals der Torhüter der deutschen Nationalmannschaft. Dann Günter Dreiburt, Olympiasieger 1980 in Moskau. Ja, ich denke mal allseitig bekannt. Dann kommt hinzu Wolfgang Jäger, langjähriger Spieler und Funktionär, über viele Jahre einer der aktivsten Begleiter dieses Vereins, des DHV und vor allen Dingen auch des Handballs in der Stadt Dessau-Roßlau. Und zum Schluss natürlich auch eine verdienstvolle Mannschaft, und zwar die BSG Schiffswerk Roßlau aus dem Jahr Männermannschaft 1951 mit dem damaligen DDR-Meistertitel im Feldhandball.
1: Bei diesen vier Tafeln soll es allerdings nicht bleiben. Insgesamt rund 100 Gedenktafeln sollen künftig Spieler, Mannschaften und Funktionäre würdigen und langfristig in der Anhalt-Arena am Eingang 1 präsentiert werden.
2: Das Projekt hat inzwischen eine tolle Resonanz. Wir haben doch eine ganze Menge Geld inzwischen noch akquirieren können. Wir konnten die Grundausstattung, wie sie hinter mir installiert ist, finanzieren. Die liegt so in etwa bei 13.000 Euro. Wir haben aber weitere Sponsorentafeln inzwischen gewonnen. Wir sind in der Lage, in den nächsten Wochen weitere, sagen wir, verdienstvolle Spieler und Funktionäre zu würdigen. Das sind jetzt nach meiner Lesart so in etwa um die 20, die bereits untersetzt sind. Und so eine Tafel kostet um die 300 Euro.
1: Möglich wird das Vorhaben vor allem durch die Unterstützung zahlreicher Beteiligter. Viele haben dazu beigetragen, dass aus der Idee nun Schritt für Schritt Realität wird.
2: Also ich wollte mich eigentlich bedanken bei einigen Leuten, die an dieser Geschichte mitgewirkt hatten. Wir haben hier 2,5 Jahre gebraucht, bis wir an diese Stelle gekommen sind, wo wir heute sind. Dank an Jana Konrad, die das grafische Konzept gestaltet hat, auch elektronisch. Dank an meine Arbeitsgemeinschaft, regionale Sportgeschichte des Stadtrates der Stadt Dessau-Roßlau für die außerordentlich gute Zusammenarbeit.
1: Die ersten Tafeln sind damit

0: enthüllt und so darf man gespannt sein, welche weiteren Namen künftig die Geschichte des Dessauer Handballs in der Anhalt Arena sichtbar machen werden. Innenstadt wird zur Blaulichtmeile. Zum ersten Mal fand auf dem Dessauer Marktplatz eine eigenständige Blaulichtmeile statt. Am 26. September präsentierten sich von 11 bis 17 Uhr verschiedene Einsatz- und Hilfsorganisationen in der Innenstadt. Mit dabei waren unter anderem die Feuerwehr Dessau-Roßlau, die Landespolizei Sachsen-Anhalt, die Bundespolizei, das THW, das Deutsche Rote Kreuz und die Bundeswehr. Die Besucher erhielten spannende Einblicke in die Arbeit der Einsatz- und Hilfskräfte und konnten hautnah erleben, was hinter den Kulissen im Einsatz passiert. Dabei wurde einiges geboten. So konnten die Besucher beispielsweise eine Abseilaktion vom Rathausturm beobachten oder beim Kistenstapeln mit dem Kran zuschauen. Außerdem wurden zahlreiche Einsatzfahrzeuge, moderne Technik und die unterschiedlichen Aufgabenbereiche der Organisationen vorgestellt. Die Blaulichtmeile war eine gelungene Gelegenheit für Groß und Klein, mehr über die Arbeit der Einsatzkräfte zu erfahren und auch mit ihnen ins Gespräch zu kommen. So wurde die Veranstaltung nicht nur zu einem spannenden Erlebnis, sondern auch zu einem lehrreichen Tag für die ganze Familie.
1: Kälte, Dunkelheit, Laub und Glätte machen das Radfahren im Winter anspruchsvoller. Norbert Zahn, DEKRA-Niederlassungsleiter in Dessau, empfiehlt deshalb besondere Vorsicht und eine gute Vorbereitung. Entscheidend ist zunächst die Sichtbarkeit. Funktionierende Beleuchtung, Reflektoren und helle oder reflektierende Kleidung sorgen dafür, dass Radfahrer frühzeitig gesehen werden. Auf nassem Laub, Schnee und Eis sollte langsam und vorausschauend gefahren werden. Abruptes Bremsen oder Lenken erhöht die Sturzgefahr. Auch das Fahrrad selbst braucht im Winter besondere Aufmerksamkeit. Bremsen, Reifen, Beleuchtung und Kette sollten regelmäßig kontrolliert werden. Etwas weniger Reifendruck kann auf glatten Straßen für mehr Grip sorgen. Bei häufigem Fahren auf Eis können Spike-Reifen sinnvoll sein. Streusalz sollte nach der Fahrt entfernt und die Kette anschließend geölt werden. Bei E-Bikes leidet der Akku unter niedrigen Temperaturen. Er sollte möglichst nicht dauerhaft draußen gelagert und vor dem Laden auf Zimmertemperatur gebracht werden. Wer sein Fahrrad regelmäßig wartet, die Geschwindigkeit an die Witterung anpasst und auf gute Sichtbarkeit achtet, kommt auch im Winter sicher ans Ziel. Denn gerade in der dunklen Jahreszeit gilt, sehen und gesehen werden. Und damit kommen wir zum Sport. Beim RSV Neken gab es in diesem Jahr beim traditionellen Sommerfest eine ganz besondere Premiere. Am 19. September lud der Reitsportverein auf sein Vereinsgelände ein. Neben dem gemütlichen Beisammensein und der Möglichkeit, das Vereinsleben näher kennenzulernen, stand erstmals auch das Ringreiten auf dem Programm. Ein Hobbymarkt und ein buntes Kinderprogramm sorgten zusätzlich für Unterhaltung bei Groß und Klein.
0: Seit vielen Jahren steht der RSV Neken für die Freude am Pferdesport, den verantwortungsvollen Umgang mit dem Partner Pferd und ein aktives Vereinsleben. Um genau das zu zeigen, lud der Verein am Samstag, dem 19. September, zum jährlichen Nekener Sommerfest auf das Vereinsgelände und in den Reitstall ein.
2: Also unser Sommerfest ist ein ganz traditioneller Termin bei uns im Kalender, der immer einmal im Jahr stattfindet, meistens so Oktober, September. Wir haben immer lecker Essen und Getränke, selbstgebackene Kuchen von unseren Mitgliedern, haben immer ein bisschen was für die Kinder, Schminken, eine Hüpfburg, in der Halle kann so ein bisschen gespielt werden.
0: In diesem Jahr gab es zudem eine ganz besondere Premiere. Erstmals wurde direkt zum Auftakt ab 14 Uhr das traditionelle Ringreiten präsentiert.
2: Auf die Idee kamen wir, weil es ja auch für uns auf der anderen Elbseite drüben ganz viele Ringreitveranstaltungen gibt und auf unserer Seite hier eigentlich so gut wie gar nicht. Und da einige von unseren Reitern auch im Ringreiten aktiv sind, haben wir gesagt, Mensch, probieren wir das doch einfach mal bei uns aus.
0: Beim Ringreiten kommt es auf Geschicklichkeit und Präzision an. Die Reiter versuchen im Galopp mit einer Lanze einen kleinen Ring aufzuspießen.
2: Man hat einen Torbogen, wo die Reiter durchreiten, wo oben Ringe aufgehangen sind. Und jeder muss eben versuchen,

0: so viele Ringe wie möglich nachher darunter zu stechen. Es gibt ganz viele verschiedene Arten Ringreiten, die man machen kann. Wir haben es jetzt relativ klassisch gemacht. Na, hast drei Haken, in der Mitte hing zum ersten der Ring, danach hing der Ring rechts, danach hing der Ring links. Und genau, und dann geht es eben immer nacheinander durch den Bogen und jeder versucht, den Ring zu treffen. Also von den Reitern waren wir sehr zufrieden dafür, dass wir das zum ersten Mal gemacht haben und gleichzeitig auch gerade woanders eine große Ringreitveranstaltung ist. Wir haben aus Aachen von Vance Ranch ein paar Mädels zu Besuch gehabt, die teilgenommen haben. Wir hatten 12 erwachsene Reiter und 3 Kinder. Damit sind wir grundsätzlich erstmal total zufrieden. Fürs erste Mal alles gut. Und die Besucher, die heute da waren, sind wir auch sehr zufrieden.
1: Insgesamt gingen 15 Reiterinnen an den Start. Auch einige Teilnehmerinnen aus den eigenen Reihen waren dabei. Am Ende ging der Sieg jedoch nach Aachen. Im Mittelpunkt stand neben dem sportlichen Ehrgeiz vor allem der Spaß, sowohl bei den Reiterinnen als auch bei den zahlreichen Besuchern. Dank des freien Eintritts konnten sie das Geschehen aus nächster Nähe verfolgen. Der RSV Neken blickt bereits auf mehr als 50 Jahre Vereinsgeschichte zurück. Von Anfang an ist es das Ziel des Vereins, Kindern und Jugendlichen, aber auch pferdebegeisterten Erwachsenen, eine abwechslungsreiche Freizeitgestaltung zu ermöglichen.
0: Wir haben im Schnitt immer so zwischen 100 und 120 Mitglieder, davon auch fast die Hälfte Kinder, die aktiv bei uns reiten, haben einige Einsteller, die privat ihre Pferde hier haben und sind jetzt so zwischen 60 und 70 Aktive, die reiten, der Rest sind Fördermitglieder. Wer bei uns Mitglied werden möchte und auch reiten werden möchte, der kann sich gerne jederzeit über unsere Internetseite bei uns melden. Jetzt aktuell sind wir ziemlich voll, haben aber eine Warteliste und immer wenn es möglich ist, lassen wir neue Kinder und auch erwachsene Reiter nachrücken. Also Alter ist da eigentlich keine Grenze. Wir haben auch noch ein paar Boxen frei, also wer noch einen Stellplatz für sein Pferd sucht, der ist bei uns auch willkommen.
1: Gemeinsam ließen die Vereinsmitglieder und Gäste den erfolgreichen Tag gemütlich ausklingen. Und auch die nächste Veranstaltung steht bereits fest. Am 13. Dezember lädt der RSV Neken zum traditionellen Weihnachtsreiten auf das Vereinsgelände in der Rottlebener Straße ein. Schon jetzt darf man gespannt sein, welches Programm der Verein dann auf die Beine stellt.
2: Wegen der Baumaßnahme in Kleutsch am Schwarzen Stamm und der damit verbundenen Umleitung kommt es morgens auf der Linie 15 von Solnitz in Richtung Gropius-Gymnasium und Waldersee zu Verspätungen. Deshalb werden die beiden morgendlichen Fahrten vorübergehend um 10 Minuten vorverlegt. Die Fahrt zum Gropius-Gymnasium startet künftig um 6.30 Uhr statt 6.40 Uhr. Die Fahrt nach Waldersee um 6.50 Uhr statt 7 Uhr. Die Änderungen gelten für die Dauer der Baumaßnahme. Anschließend kehrt die Linie 15 zu den ursprünglichen Fahrplanzeiten zurück. Mit diesem Hinweis sind wir am Ende unserer Dienstagsausgabe der Zeitnah Nachrichten. Schauen jetzt noch auf den Wetterbericht und gern auch noch auf die Meldungen aus der Region. Am Mittwoch um 18 Uhr melden wir uns dann aus der Zeitnah Redaktion mit aktuellen Meldungen wieder. Bis dahin, machen Sie es gut und auf Wiedersehen.
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5: Morgen wird es mit bis zu 23 Grad angenehm warm, aber etwas kühler als am Vortag. Der Himmel bleibt leicht bewölkt, mit Regen ist nicht zu rechnen. Dazu weht ein schwacher Südostwind. Das Wetter in der restlichen Woche bleibt ähnlich, wobei es vereinzelt zu Regen kommen kann.
6: Was 1997 in der Jugendfeuerwehr begann, wird nun zu einem besonderen Kapitel in der Geschichte der

0: der Freiwilligen Feuerwehr Sandersdorf-Brena. Mareike Deutsch wird zur stellvertretenden Ortswehrleiterin der Ortsfeuerwehr Brena ernannt. Damit übernimmt erstmals eine Frau eine solche Leitungsfunktion in der Freiwilligen Feuerwehr der Stadt Sandersdorf-Brena.
1: Also angefangen hat das tatsächlich als stellvertretende Jugendwartin. Damals habe ich meinen Mann unterstützt, der Jugendwart war. Dieser hat damals die Position übernommen des stellvertretenden Ortswehrleiters und ich bin dann als Jugendwart in die Position gekommen. Ja, und da mein Mann auch quasi die Position wieder zurückhaben wollte und lieber die Kinder haben wollte und ich schon eigentlich immer schon den Wunsch hatte, ich möchte weiter hoch und mehr quasi machen können und die Jugend, die ich doch schon großgezogen habe, weiter fortführen in ihren Weg zu Gruppenführern oder halt dann auch vielleicht mal in die Führung der Ortsfeuerwehr. Das war das, was mich bewegt hat, überhaupt das anzustreben.
0: Seit fast 3 Jahrzehnten ist Mareike Deutsch in der Feuerwehr zugange. Von Kinder- und Jugendfeuerwehr über Truppführerin und Jugendwehrwartin bis zur heutigen stellvertretenden Ortswehrleiterin. Auf ihrem Weg wurde sie nicht nur von ihrer Familie, sondern auch von ihren Kameraden unterstützt.
1: Na klar, sehr gut unterstützt. Erstens durch meinen Vater in den jungen Jahren, wo man als 16-jähriges Mädchen zu den Jungs oder Männern damals kam. Und ansonsten muss ich sagen, hatte ich immer den Rückenhalt durch viele Kameraden, die mich ja von Kindheit an kennen und aufgewachsen bin, gesehen habe. Und ja, also dieser Rückhalt war so gut wie immer da. Klar gab es immer einige Querelen, die mal da waren und welche, die es natürlich nicht toll finden. Aber die Mehrheit stand doch schon hinter mir.
0: Trotz einigen Herausforderungen, vor allem als Frau in diesem Beruf, hat Mareike Deutsch nie ihr Ziel aus den Augen gelassen und sich so bis heute hochgearbeitet.
1: Ich muss sagen, es war schon sehr steinig. Eine Frau sowieso ist schwierig bei Männern gerade gewesen. Aber ich muss sagen, ich bin immer am Ball geblieben, habe dann mein Ding gemacht. Und nachdem der Gruppenführer da war ich dann so gestärkt drinne. Und dann habe ich gesagt, okay, jetzt ziehen wir das hier durch. Und nee, ich mache das. Und wenn Leute sagen, nee, du schaffst das nicht, dann motiviert ihn das noch mehr, es doch zu tun und zu zeigen, ich kann es doch.
0: Ihre fachliche Kompetenz und Verantwortung beeindruckt auch die Bürgermeisterin von Sandersdorf-Brena. Sie selbst war Teil der Auswahlentscheidung und bestätigte zusammen mit dem Stadtrat die erfolgreiche Bewerbung.
2: Ich finde es mutig. Ich weiß, es ist nicht einfach, gerade auch in so einer Männerdomäne wie die Freiwillige Feuerwehr, ist das schon was Besonderes. Und diesen Mut, den wollen wir auch gerade besonders herausstellen. Und als erste weibliche Führungskraft natürlich in der Stadt Sandersdorf-Brena nach der Gründung. Es gab früher schon mal eine in Tscherndorf, aber jetzt, deswegen wollten wir das nochmal in einem besonderen Rahmen machen. Dieser Mut verdient Respekt, aber ich bin mir ganz sicher, sie wird ihre Aufgabe wundervoll machen, weil eben auch die ganzen Kameradinnen und Kameraden hier in Brena hinter ihr stehen.
0: Sandersdorf-Brena schreibt mit Mareike Deutsch als erste stellvertretende Ortswehrleiterin Stadtgeschichte. Sie selbst wünscht sich auch für die Zukunft mehr weibliche Kameradinnen in ihrer Ortsfeuerwehr.
3: Tabellenletzte gegen Tabellenzweiten. Für den ersten FC Bitterfeld-Wolfen läuft die neue Saison in der Fußballverbandsliga bisher nicht perfekt. Mit einem fast gänzlich neuen Kader empfingen sie am vergangenen Samstag den VfB Merseburg. Die Favoritenrolle war klar, trotzdem wollten die Gastgeber alles versuchen, um den ersten Sieg der Saison zu erzielen. Die Hoffnungen auf ein gutes Spiel waren eher gering und der erste FC zeigt direkt, dass heute nicht mit viel zu rechnen ist. Gemütlich schieben sie den Ball hin und her. Pässe nach vorne landen immer wieder vor den falschen Füßen und so kommt es in der 7. Spielminute zur ersten Großchance für Merseburg. Mulugeta verpatzt die Ballannahme und Merseburg am Drücker. Voigt schießt, aber Hermann blockt. Nochmal Knärler, aber auch hier wird an der Linie abgeblockt. Die Gastgeber verhindern die frühe Führung Merseburgs. Das kann aber auf Dauer nicht so bleiben. 25. Minute, der VfB am Ball. Ein eher fragwürdiger Schuss landet in den Händen des Keepers. gibt vor an Modotz. Die Gäste machen Druck, bekommen den Ball und Wagner knallt ihn rein. Was war das denn für ein Pass? Das sollte schon fast als Eigentor zählen. 0:1 für Merseburg. Bei diesem Ergebnis soll es auch vorerst einmal bleiben. Bitterfeld-Wolfen kann weiterhin den Ball nicht behalten und die Gäste bekommen einfach nichts in den Kasten. Die erste Halbzeit endet mit nur einem gefallenen Tor. Viel gibt es über die zweite Halbzeit leider nicht zu sagen. Beide Mannschaften schieben sich den Ball hin und her. Zu ernstzunehmenden Chancen kommt es kaum. Hier in der 64. Bitterfeld macht erst Meter, aber verliert schnell den Ball. Merseburg passt hoch, aber landet beim Falschen. Wieder wird hochgepasst und wieder zum anderen Team. Dieses Mal bleibt der VfB aber dran. Vor zu Mittler, alleine vorm Tor, aber Hermann hält. Mit dieser sinnbildlich fürs ganze Spiel stehenden Situation bleibt es beim 0:1 für Merseburg. In den letzten Minuten wird es dann aber doch noch einmal spannend. Bitterfeld-Wolfen im Angriff. Setzen sich durch, Flanke vors Tor. Chaos im 16er, doch da springt der Ball an den Arm und das bedeutet Elfmeter in der 87. Spielminute. Weichmann darf ran. Läuft und macht den Ausgleich zum 1:1. Mehr hätten sich die Gastgeber nach diesem Spiel nicht erhoffen können. Das Spiel endet im Unentschieden und so gibt es zumindest einen Punkt auf der Tabelle.
4: Definitiv sind wir nicht zufrieden mit dem Ergebnis. Wir wollten gewinnen, wie in jedem Spiel. Aber wir haben geschafft nur einen Ausgleich in 90 Minuten vielleicht. Ich kann sagen, wir hatten gute Momente im Spiel. Dann machen wir noch zu viele individuelle Fehler. Man sieht, dass wir sind zu viele neue Spieler und zu junge Spieler ohne Erfahrung und das merkt man auf dem Platz. Der Gegner bestraft uns bei ersten Fehler immer. Aber heute kann ich sagen, wir haben versucht, bis in 90. Minute zu ändern das Ergebnis, zu spielen, zu haben eine Struktur im Spiel und nicht den Ball nur einfach nach vorne zu schlagen. Und am Ende waren wir belohnt. Gegen einen sehr guten Gegner. Man hat schon gesehen, die haben mehr Erfahrung, haben eine Robustheit, haben ein Momentum auf ihrer Seite. Die sind hoffentlich zweiter Platz. Und ja, sind eine bessere Mannschaft, müssen wir ehrlich sagen. Aber wie gesagt, die Mannschaft hat Mühe gehabt, einfach was wir haben geplant umzusetzen. Und am Ende waren wir belohnt mit einem Punkt. Ein Punkt, der am Ende zählt.
3: Nächste Woche Samstag, den 10. Oktober, empfängt der 1. FC Bitterfeld-Wolfen den SV Blau-Weiß-Düla. Vielleicht kommen ja dieses Mal 3 Punkte auf die Tabelle.
5: Am 5. Oktober 1901 wurde das Rathaus auf dem Dessauer Marktplatz eingeweiht. Das stattliche Gebäude ist seither das Zentrum der Stadt. Zum Anlass des Jubiläums öffnet das Rathaus seine Pforten und lädt am 2. Oktober zum Nachmittag der offenen Türen ein. Die Stadt informierte am 17. September bei einem Pressegespräch über das bevorstehende Event.
6: Also das Haus ist schon wirklich toll, aber noch gar nicht so alt, wie manche halt eben immer denken. Das merken wir gerade, wenn so Führungen sind. Da frage ich gerne immer, was meinen Sie, wie lange das Haus hier schon steht? Und da kommen meistens ein paar hundert Jahre zusammen. Aber die Leute sind dann immer sehr erstaunt, wenn ich dann sage, ja, 1901 eröffnet. Und es lohnt sich trotzdem, diese Geschichte des Hauses wahrzunehmen. Und dazu eignet sich so ein Jubiläum ganz gut. Deshalb haben wir gesagt, wir lassen die 125 Jahre nicht ganz sang- und klanglos vorbeigehen. Bei 100 Jahren gab es eine riesengroße Party. So groß machen wir das nicht, aber wir machen einen Nachmittag der offenen Türen, der Bürotüren. Man kann dann tatsächlich nicht nur beim Oberbürgermeister mal reingucken ins Büro, der wird auch da sein. Auch bei den Beigeordneten, die hier im Hause ihre Büros haben, auch die Türen sind nicht verschlossen. Und auch unsere Bürgerbeauftragte wird dabei sein und persönlich.

0: live zu erleben sein. Man kann mit ihr sprechen, also nicht nur per E-Mail, nicht nur per Telefon Kontakt haben, sondern ganz persönlich mal kennenlernen. Ja, dann haben wir auch uns ein paar Gäste mit eingeladen, ein paar Partner. Zum Geburtstag macht man das ja auch gerne mal. Kommen auch einige, also die Abuga Club wird hier vor Ort sein. Die Kita hat gesagt, wir machen mit. Wir kümmern uns ein bisschen um die jüngeren Besucherinnen und Besucher. Da wird gebastelt, da wird gemalt, da wird geschminkt. Wäre natürlich schön, vielleicht schminken wir ja mal den Oberbürgermeister. Mal gucken, das ist alles möglich an dem Tag.
1: Die Rathaustüren stehen am 2. Oktober, zwei Tage vor dem eigentlichen Jahrestag der Eröffnung, für interessierte Besucher offen. Wer Lust hat, kann auch an einer Führung teilnehmen oder auf den Rathausturm steigen. Zudem erwartet wissbegierige Gäste eine Ausstellung und eine Präsentation von ganz besonderen Relikten.
0: Ja, Führungen werden stattfinden zu jeder vollen Stunde, 15, 16, 17 Uhr, inklusive natürlich auch die Atombesteigung, die durch die Stadtmarketinggesellschaft passieren wird. Die Führung durchs Haus machen wir selber und besuchen so manchen Ort des Geschehens hier. Auch in diesem Ort, wo wir uns jetzt gerade befinden, in diesem Ort wird es auch was ganz Besonderes geben, was sonst nicht möglich ist, so einfach. Wir ermöglichen durch Kolleginnen des Stadtarchivs einen Einblick in die alten Gäste und goldenen Bücher und Ehrenbücher, die wir hier so haben, auch aus dieser Zeit damals. Das wird bestimmt sehr interessant. Wer uns da alles schon hier beehrt hat, das wird ein interessantes Buddeln.
1: Auch ein Malwettbewerb wurde angekündigt. Unter dem Motto Unser Rathaus Dessau in 125 Jahren können junge Teilnehmer ihre kreativen Vorstellungen von der Zukunft bis zum 30. September zu Papier bringen. Die kreativste Zukunftsvision wird von einer Jury der Stadtverwaltung ausgewählt. Als Gewinn wartet auf den Sieger und die ganze Familie ein besonderer Rathausbesuch mit Sonderführung und persönlichen Treffen mit dem Oberbürgermeister.
0: Würden uns auch freuen, wenn noch viele an dem begleitenden Malwettbewerb, den wir ausgerufen haben, für Kinder zwischen 8 und 12 Jahren teilnehmen und dann ihre Arbeiten hier bei uns im Bürgerbüro dann abgeben. Dann würden wir da nämlich gerne einen Sieger oder eine Siegerin ermitteln. Jury stellen wir selber hier im Haus. Aber wer dann diesen Wettbewerb gewinnt, der darf nochmal hierher kommen, nämlich direkt zum Oberbürgermeister und dann mit dem zusammen beim Kakao trinken oder sowas mal ein schönes Schwätzchen machen. Also es gibt dann noch eine Sonderführung und. Man kann dann seine ganze Familie mitbringen als Sieger, Kind oder sogar die Schulklasse. Das vereinbaren wir dann direkt vor Ort.
1: Extra für das Jubiläum wurde eine Sammelpostkartenserie mit historischen Aufnahmen sowie ein begleitender Flyer produziert. Beides kann am Nachmittag der offenen Tür kostenlos mitgenommen werden. Anlässlich des Jubiläums wird außerdem bei uns auf RAN 1 eine Sondersendung über das Rathaus ausgestrahlt. Am 2. Oktober um 19 Uhr sowie am 3. und 4. Oktober jeweils um 15 und 21 Uhr. Schalten Sie also gern wieder ein und feiern Sie mit uns dieses besondere Jubiläum.

Schön, dass Sie eingeschaltet haben. Herzlich willkommen, liebe Zuschauer, zur Dienstagsausgabe der Zeitnah Nachrichten. Was tun, wenn eine verletzte Person in 140 Meter Höhe gerettet werden muss? Auf solche besonderen Einsatzlagen bereitet sich die Höhenrettung der Berufsfeuerwehr Dessau-Roßlau regelmäßig vor. Vom 14. bis zum 15. September trainierten die Ausbilder und Einheitsführer der Höhenrettung im Trainingscenter der deutschen Windtechnik in Wiehöl, also in Schleswig-Holstein, die Rettung aus Windenergieanlagen. Nach einer theoretischen Einweisung in Aufbau und Besonderheiten verschiedener Anlagentypen ging es direkt in die Praxis. An mehreren Stationen wurden unterschiedliche Rettungsszenarien trainiert, darunter die Rettung aus dem vorderen Bereich und dem

0: Rumpf einer Windenergieanlage. Besonders die beengten Platzverhältnisse stellten dabei hohe Anforderungen an die Einsatzkräfte. Auch der sichere Aufbau von Seilsystemen sowie der Transport und das Abseilen verletzter Personen wurden intensiv geübt. Windenergieanlagen können je nach Anlagentyp rund 140 Meter hoch sein. Auch im Umfeld von Dessau-Roßlau befinden sich mehrere solcher Anlagen. Regelmäßige Ausbildung ist deshalb entscheidend, um auf die besonderen Herausforderungen vorbereitet zu sein und mit unterschiedlichen Anlagetypen sicher umgehen zu können. Unter dem Projektnamen FAME 100+ wurde am vergangenen Samstag vor dem Heimspiel des Dessau-Roßlauer HV gegen den 1. VfL Potsdam in der Anhalt-Arena die Ehrengalerie des Dessau-Roßlauer Handballs feierlich eröffnet. Die ersten vier Ehrentafeln würdigen Persönlichkeiten und eine Mannschaft, die Handballgeschichte in der Region geschrieben hat.
1: Die Handballtradition hat in der Bauhausstadt einen besonderen Stellenwert. Im vergangenen Jahr feierte der Handball in Dessau 100-jähriges Bestehen. Mit der Ehrengalerie 100 Jahre Handball in Dessau-Roßlau soll nun diese lange Geschichte in der Anhalt-Arena sichtbar gemacht werden.
2: Und wir hatten uns gedacht, dass traditionell so ein bisschen Traditionspflege mit Anerkennung über die Historie hinweg durchaus sinnvoll wäre, weil es unter anderem den Sport entsprechend aufwertet, die Stadt in ein anderes Szenario setzt und natürlich die Menschen, die diese Dinge über die Jahrzehnte hin begleitet haben, auch entsprechend würdigt. Und dann haben wir uns Gedanken gemacht, wen könnte man da vielleicht in eine Ehrengalerie platzieren. Und dann hat es 2,5 Jahre gedauert bis heute, bis wir dann alles, was wir dazu brauchten, beieinander hatten. Das Konzept, die Richtlinien, die entsprechende materielle Untersetzung, wie sie hinter mir jetzt installiert ist. Ich denke mal, ansprechend und schön.
1: Das Projekt unter dem Namen FAME 100+ ist bereits seit einigen Jahren in Vorbereitung. Am 26. September, unmittelbar vor dem Spiel des Dessau-Roßlauer HV gegen den 1. VfL Potsdam, war es dann endlich soweit. Die ersten vier Tafeln mit verdienten Persönlichkeiten und einer Mannschaft wurden enthüllt.
2: Am heutigen Tage werden geehrt mit der Intronierung in die Ehrengalerie Paul Lüdecke, Weltmeister 1938 im Feldhandball, damals der Torhüter der deutschen Nationalmannschaft. Dann Günter Dreiboth, Olympiasieger 1980 in Moskau. Ja, ich denke mal allseitig bekannt. Dann kommt hinzu Wolfgang Jäger, langjähriger Spieler und Funktionär, über viele Jahre einer der aktivsten Begleiter dieses Vereins, des DHV und vor allen Dingen auch des Handballs in der Stadt Dessau-Roßlau. Und zum Schluss natürlich auch eine verdienstvolle Mannschaft, und zwar die BSG Schipswerk Roßlau. Aus dem Jahr Männermannschaft 1951 mit dem damaligen DDR-Meistertitel im Feldhandball.
1: Bei diesen vier Tafeln soll es allerdings nicht bleiben. Insgesamt rund 100 Gedenktafeln sollen künftig Spieler, Mannschaften und Funktionäre würdigen und langfristig in der Anhalt-Arena am Eingang 1 präsentiert werden.
2: Das Projekt hat inzwischen eine tolle Resonanz. Wir haben doch eine ganze Menge Geld inzwischen noch akquirieren können. Wir konnten die Grundausstattung, wie sie hinter mir installiert ist, finanzieren. Die liegt so in etwa bei 13.000 Euro. Wir haben auch weitere Sponsorentafeln inzwischen gewonnen. Wir sind in der Lage, in den nächsten Wochen weitere, sagen wir, verdienstvolle Spieler und Funktionäre zu würdigen. Das sind jetzt nach meiner Lesart so in etwa um die 20, die bereits untersetzt sind, und so eine Tafel kostet um die 300 Euro.
1: Möglich wird das Vorhaben vor allem durch die Unterstützung zahlreicher Beteiligter. Viele haben dazu beigetragen, dass aus der Idee nun Schritt für Schritt Realität wird.
2: Also ich wollte mich eigentlich bedanken bei einigen Leuten, die an dieser Geschichte mitgewirkt hatten. Wir haben hier 2,5 Jahre gebraucht, bis wir an diese Stelle gekommen sind, wo wir heute sind. Dank an Jana Konrad, die das grafische Konzept gestaltet hat, auch elektronisch. Dank an meine Arbeitsgemeinschaft, regionale Sportgeschichte des Stadtrates der Stadt Dessau-Roßlau, für die außerordentlich gute Zusammenarbeit.
1: Die ersten Tafeln sind damit enthüllt und so darf man gespannt sein, welche weiteren Namen künftig die Geschichte des Dessauer Handballs in der Anhalt Arena sichtbar machen werden. Innenstadt wird zur Blaulichtmeile. Zum ersten Mal fand auf dem Dessauer Marktplatz eine eigenständige Blaulichtmeile statt. Am 26. September präsentierten sich von 11 bis 17 Uhr verschiedene Einsatz- und Hilfsorganisationen in der Innenstadt. Mit dabei waren unter anderem die Feuerwehr Dessau-Roßlau, die Landespolizei Sachsen-Anhalt, die Bundespolizei, das THW, das Deutsche Rote Kreuz und die Bundeswehr. Die Besucher erhielten spannende Einblicke in die Arbeit der Einsatz- und Hilfskräfte und konnten hautnah erleben, was hinter den Kulissen im Einsatz passiert. Dabei wurde einiges geboten. So konnten die Besucher beispielsweise eine Abseilaktion vom Rathausturm beobachten oder beim Kistenstapeln mit dem Kran zuschauen. Außerdem wurden zahlreiche Einsatzfahrzeuge, moderne Technik und die unterschiedlichen Aufgabenbereiche der Organisationen vorgestellt. Die Blaulichtmeile war eine gelungene Gelegenheit für Groß und Klein, mehr über die Arbeit der Einsatzkräfte zu erfahren und auch mit ihnen ins Gespräch zu kommen. So wurde die Veranstaltung nicht nur zu einem spannenden Erlebnis, sondern auch zu einem lehrreichen Tag für die ganze Familie.
0: Kälte, Dunkelheit, Laub und Glätte machen das Radfahren im Winter anspruchsvoller. Norbert Zahn, DEKRA-Niederlassungsleiter in Dessau, empfiehlt deshalb besondere Vorsicht und eine gute Vorbereitung. Entscheidend ist zunächst die Sichtbarkeit. Funktionierende Beleuchtung, Reflektoren und helle oder reflektierende Kleidung sorgen dafür, dass Radfahrer frühzeitig gesehen werden. Auf nassem Laub, Schnee und Eis sollte langsam und vorausschauend gefahren werden. Abruptes Bremsen oder Lenken erhöht die Sturzgefahr. Auch das Fahrrad selbst braucht im Winter besondere Aufmerksamkeit. Bremsen, Reifen, Beleuchtung und Kette sollten regelmäßig kontrolliert werden. Etwas weniger Reifendruck kann auf glatten Straßen für mehr Grip sorgen. Bei häufigem Fahren auf Eis können Spike-Reifen sinnvoll sein. Streusalz sollte nach der Fahrt entfernt und die Kette anschließend geölt werden. Bei E-Bikes leidet der Akku unter niedrigen Temperaturen. Er sollte möglichst nicht dauerhaft draußen gelagert und vor dem Laden auf Zimmertemperatur gebracht werden. Wer sein Fahrrad regelmäßig wartet, die Geschwindigkeit an die Witterung anpasst und auf gute Sichtbarkeit achtet, kommt auch im Winter sicher ans Ziel. Denn gerade in der dunklen Jahreszeit gilt sehen und gesehen werden. Und damit kommen wir zum Sport. Beim RSV Neken gab es in diesem Jahr beim traditionellen Sommerfest eine ganz besondere Premiere. Am 19. September lud der Reitsportverein auf sein Vereinsgelände ein. Neben dem gemütlichen Beisammensein und der Möglichkeit, das Vereinsleben näher kennenzulernen, stand erstmals auch das Ringreiten auf dem Programm. Ein Hobbymarkt und ein buntes Kinderprogramm sorgten zusätzlich für Unterhaltung bei Groß und Klein.
1: Seit vielen Jahren steht der RSV Neken für die Freude am Pferdesport, den verantwortungsvollen Umgang mit dem Partner Pferd und ein aktives Vereinsleben. Um genau das zu zeigen, lud der Verein am Samstag, dem 19. September, zum jährlichen Nekener Sommerfest auf das Vereinsgelände und in den Reitstall ein.
3: Also unser Sommerfest ist ein ganz traditioneller Termin bei uns im Kalender, der immer einmal im Jahr stattfindet, meistens so Oktober, September. Wir haben immer lecker Essen und Getränke, selbstgebackene Kuchen von unseren Mitgliedern, haben immer ein bisschen was für die Kinder, Schminken, eine Hüpfburg, in der Halle kann so ein bisschen gespielt werden.
1: In diesem Jahr gab es zudem eine ganz besondere Premiere. Erstmals wurde direkt zum Auftakt ab 14 Uhr das traditionelle Ringreiten präsentiert.
3: Auf die Idee kamen wir, weil es ja auch für uns auf der anderen Elbseite drüben ganz viele Ringreitveranstaltungen gibt und auf unserer Seite hier eigentlich so gut wie gar nicht. Und da einige von unseren Reitern auch im Ringreiten aktiv sind, haben wir gesagt, Mensch, probieren wir das doch einfach mal bei uns aus.
1: Beim Ringreiten kommt es auf Geschicklichkeit und Präzision an. Die Reiter versuchen im Galopp mit einer Lanze einen kleinen Ring aufzuspießen.
3: Man hat einen Torbogen, wo die Reiter durchreiten, wo oben Ringe aufgehangen sind, und jeder muss eben versuchen,

0: so viele Ringe wie möglich nachher darunter zu stechen. Es gibt ganz viele verschiedene Arten Ringreiten, die man machen kann. Wir haben es jetzt relativ klassisch gemacht. Du hast drei Haken, in der Mitte hing zum ersten der Ring, danach hing der Ring rechts, danach hing der Ring links. Und genau, und dann geht es eben immer nacheinander durch den Bogen und jeder versucht, den Ring zu treffen. Also von den Reitern waren wir sehr zufrieden dafür, dass wir das zum ersten Mal gemacht haben und gleichzeitig auch gerade woanders eine große Ringreitveranstaltung ist. Wir haben aus Aachen von Vance Ranch ein paar Mädels zu Besuch gehabt, die teilgenommen haben. Wir hatten 12 erwachsene Reiter und 3 Kinder. Damit sind wir grundsätzlich erstmal total zufrieden. Fürs erste Mal alles gut. Und die Besucher, die heute da waren, sind wir auch sehr zufrieden.
1: Insgesamt gingen 15 Reiterinnen an den Start. Auch einige Teilnehmerinnen aus den eigenen Reihen waren dabei. Am Ende ging der Sieg jedoch nach Aachen. Im Mittelpunkt stand neben dem sportlichen Ehrgeiz vor allem der Spaß, sowohl bei den Reiterinnen als auch bei den zahlreichen Besuchern. Dank des freien Eintritts konnten sie das Geschehen aus nächster Nähe verfolgen. Der RSV Neken blickt bereits auf mehr als 50 Jahre Vereinsgeschichte zurück. Von Anfang an ist es das Ziel des Vereins, Kindern und Jugendlichen, aber auch pferdebegeisterten Erwachsenen, eine abwechslungsreiche Freizeitgestaltung zu ermöglichen.
0: Wir haben im Schnitt immer so zwischen 100 und 120 Mitglieder, davon auch fast die Hälfte Kinder, die aktiv bei uns reiten, haben einige Einsteller, die privat ihre Pferde hier haben und sind jetzt so zwischen 60 und 70 Aktive, die reiten, der Rest sind Fördermitglieder. Wer bei uns Mitglied werden möchte und auch reiten werden möchte, der kann sich gerne jederzeit über unsere Internetseite bei uns melden. Jetzt aktuell sind wir ziemlich voll, haben aber eine Warteliste und immer wenn es möglich ist, lassen wir neue Kinder und auch erwachsene Reiter nachrücken. Also Alter ist da eigentlich keine Grenze. Wir haben auch noch ein paar Boxen frei, also wer noch einen Stellplatz für sein Pferd sucht, der ist bei uns auch willkommen.
1: Gemeinsam ließen die Vereinsmitglieder und Gäste den erfolgreichen Tag gemütlich ausklingen. Und auch die nächste Veranstaltung steht bereits fest. Am 13. Dezember lädt der RSV Neken zum traditionellen Weihnachtsreiten auf das Vereinsgelände in der Rottlebener Straße ein. Schon jetzt darf man gespannt sein, welches Programm der Verein dann auf die Beine stellt.
2: Wegen der Baumaßnahme in Kleutsch am Schwarzen Stamm und der damit verbundenen Umleitung kommt es morgens auf der Linie 15 von Solnitz in Richtung Gropius-Gymnasium und Waldersee zu Verspätungen. Deshalb werden die beiden morgendlichen Fahrten vorübergehend um 10 Minuten vorverlegt. Die Fahrt zum Gropius-Gymnasium startet künftig um 6.30 Uhr statt 6.40 Uhr. Die Fahrt nach Waldersee um 6.50 Uhr statt 7 Uhr. Die Änderungen gelten für die Dauer der Baumaßnahme. Anschließend kehrt die Linie 15 zu den ursprünglichen Fahrplanzeiten zurück. Mit diesem Hinweis sind wir am Ende unserer Dienstagsausgabe der Zeitnah Nachrichten. Schauen jetzt noch auf den Wetterbericht und gern auch noch auf die Meldungen aus der Region. Am Mittwoch um 18 Uhr melden wir uns dann aus der Zeitnah Redaktion mit aktuellen Meldungen wieder. Bis dahin, machen Sie es gut und auf Wiedersehen.
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5: Morgen wird es mit bis zu 23 Grad angenehm warm, aber etwas kühler als am Vortag. Der Himmel bleibt leicht bewölkt, mit Regen ist nicht zu rechnen. Dazu weht ein schwacher Südostwind. Das Wetter in der restlichen Woche bleibt ähnlich, wobei es vereinzelt zu Regen kommen kann.
6: Was 1997 in der Jugendfeuerwehr begann, wird nun zu einem besonderen Kapitel in der Geschichte der

0: schon eigentlich immer schon den Wunsch hatte, ich möchte weiter hoch und mehr quasi machen können und die Jugend, die ich doch schon großgezogen habe, weiter fortführen in ihren Weg zu Gruppenführern oder halt dann auch vielleicht mal in die Führung der Ortsfeuerwehr. Das war das, was mich bewegt hat, überhaupt das anzustreben.
1: Seit fast 3 Jahrzehnten ist Mareike Deutsch in der Feuerwehr zugange. Von Kinder- und Jugendfeuerwehr über Truppführerin und Jugendwehrwartin bis zur heutigen stellvertretenden Ortswehrleiterin. Auf ihrem Weg wurde sie nicht nur von ihrer Familie, sondern auch von ihren Kameraden unterstützt.
0: Na klar, sehr gut unterstützt, erstens durch meinen Vater in den jungen Jahren, wo man als 16-jähriges Mädchen zu den Jungs oder Männern damals kam. Und ansonsten muss ich sagen, hatte ich immer den Rückenhalt durch viele Kameraden, die mich ja von Kindheit an kennen und groß werden oder groß, wie ich aufgewachsen bin, gesehen habe. Und ja, also dieser Rückhalt war so gut wie immer da. Klar gab es immer einige Querelen, die mal da waren und welche, die es natürlich nicht toll finden. Aber die Mehrheit stand doch schon hinter mir.
1: Trotz einigen Herausforderungen, vor allem als Frau in diesem Beruf, hat Mareike Deutsch nie ihr Ziel aus den Augen gelassen und sich so bis heute hochgearbeitet.
0: Ich muss sagen, es war schon sehr steinig. Eine Frau sowieso ist schwierig bei Männern gerade gewesen. Aber ich muss sagen, ich bin immer am Ball geblieben, habe dann mein Ding gemacht. Und nachdem der Gruppenführer da war ich dann so gestärkt drinne. Und da habe ich gesagt, okay, jetzt ziehen wir das hier durch. Und nee, ich mache das. Und wenn Leute sagen, nee, du schaffst das nicht, dann motiviert ihn das noch mehr, es doch zu tun und zu zeigen, ich kann es doch.
1: Ihre fachliche Kompetenz und Verantwortung beeindruckt auch die Bürgermeisterin von Sandersdorf-Brehna. Sie selbst war Teil der Auswahlentscheidung und bestätigte zusammen mit dem Stadtrat die erfolgreiche Bewerbung.
2: Ich finde es mutig. Ich weiß, es ist nicht einfach, gerade auch in so einer Männerdomäne wie die Freiwillige Feuerwehr, ist das schon was Besonderes. Und diesen Mut, den wollen wir auch gerade besonders herausstellen. Und als erste weibliche Führungskraft natürlich in der Stadt Sandersdorf-Brehna nach der Gründung. Es gab früher schon mal eine in Tscherndorf, aber jetzt, deswegen wollten wir das nochmal in einem besonderen Rahmen machen. Dieser Mut verdient Respekt, aber ich bin mir ganz sicher, sie wird ihre Aufgabe wundervoll machen, weil eben auch die ganzen Kameradinnen und Kameraden hier in Brehna hinter ihr stehen.
1: Sandersdorf-Brehna schreibt mit Mareike Deutsch als erste stellvertretende Ortswehrleiterin Stadtgeschichte. Sie selbst wünscht sich auch für die Zukunft mehr weibliche Kameradinnen in ihrer Ortsfeuerwehr.
3: Tabellenletzte gegen Tabellenzweiten. Für den ersten FC Bitterfeld-Wolfen läuft die neue Saison in der Fußballverbandsliga bisher nicht perfekt. Mit einem fast gänzlich neuen Kader empfingen sie am vergangenen Samstag den VfB Merseburg. Die Favoritenrolle war klar, trotzdem wollten die Gastgeber alles versuchen, um den ersten Sieg der Saison zu erzielen. Die Hoffnungen auf ein gutes Spiel waren eher gering und der erste FC zeigt direkt, dass heute nicht mit viel zu rechnen ist. Gemütlich schieben sie den Ball hin und her. Pässe nach vorne landen immer wieder vor den falschen Füßen und so kommt es in der 7. Spielminute zur ersten Großchance für Merseburg. Mulugeta verpatzt die Ballannahme und Merseburg am Drücker. Voigt schießt, aber Hermann blockt. Nochmal Knärler, aber auch hier wird an der Linie abgeblockt. Die Gastgeber verhindern die frühe Führung Merseburgs. Das kann aber auf Dauer nicht so bleiben. 25. Minute, der VfB am Ball. Ein eher fragwürdiger Schuss landet in den Händen des Keepers. Gibt vor an Modotz. Die Gäste machen Druck, bekommen den Ball und Wagner knallt ihn rein. Was war das denn für ein Pass? Das sollte schon fast als Eigentor zählen. 0:1 für Merseburg. Bei diesem Ergebnis soll es auch vorerst einmal bleiben. Bitterfeld-Wolfen kann weiterhin den Ball nicht behalten und die Gäste bekommen einfach nichts in den Kasten. Die erste Halbzeit endet mit nur einem gefallenen Tor. Viel gibt es über die zweite Halbzeit leider nicht zu sagen. Beide Mannschaften schieben sich den Ball hin und her. Zu ernstzunehmenden Chancen kommt es kaum. Hier in der 64. Bitterfeld macht erst Meter.

0: aber verliert schnell den Ball. Merseburg passt hoch, aber landet beim Falschen. Wieder wird hochgepasst und wieder zum anderen Team. Dieses Mal bleibt der VfB aber dran. Vor zu Mittler, alleine vorm Tor, aber Hermann hält. Mit dieser sinnbildlich fürs ganze Spiel stehenden Situation bleibt es beim 0:1 für Merseburg. In den letzten Minuten wird es dann aber doch noch einmal spannend. Bitterfeld-Wolfen im Angriff. Setzen sich durch, Flanke vors Tor. Chaos im 16er, doch da springt der Ball an den Arm und das bedeutet Elfmeter in der 87. Spielminute. Weichmann darf ran. Läuft und macht den Ausgleich zum 1:1. Mehr hätten sich die Gastgeber nach diesem Spiel nicht erhoffen können. Das Spiel endet im Unentschieden und so gibt es zumindest einen Punkt auf der Tabelle.
1: Definitiv sind wir nicht zufrieden mit dem Ergebnis. Wir wollten gewinnen, wie in jedem Spiel. Aber wir haben geschafft nur einen Ausgleich in 90 Minuten vielleicht. Ich kann sagen, wir hatten gute Momente im Spiel. Dann machen noch zu viele individuelle Fehler. Man sieht, dass wir sind zu viele neue Spieler und zu junge Spieler ohne Erfahrung und das merkt man auf dem Platz. Der Gegner bestraft uns bei ersten Fehler immer. Aber heute kann ich sagen, wir haben versucht, bis in 90. Minute zu ändern das Ergebnis, zu spielen, zu haben eine Struktur im Spiel und nicht den Ball nur einfach nach vorne zu schlagen. Und am Ende waren wir belohnt. Gegen einen sehr guten Gegner. Man hat schon gesehen, die haben mehr Erfahrung, haben eine Robustheit, haben ein Momentum auf ihrer Seite. Die sind hoffentlich zweiter Platz. Und ja, sind eine bessere Mannschaft, müssen wir ehrlich sagen. Aber wie gesagt, die Mannschaft hat Mühe gehabt, einfach was wir haben geplant umzusetzen. Und am Ende waren wir belohnt mit einem Punkt. Ein Punkt, der am Ende zählt.
0: Nächste Woche Samstag, den 10. Oktober, empfängt der erste FC Bitterfeld-Wolfen den SV Blau-Weiß-Düler. Vielleicht kommen ja dieses Mal 3 Punkte auf die Tabelle.
2: Am 5. Oktober 1901 wurde das Rathaus auf dem Dessauer Marktplatz eingeweiht. Das stattliche Gebäude ist seither das Zentrum der Stadt. Zum Anlass des Jubiläums öffnet das Rathaus seine Pforten und lädt am 2. Oktober zum Nachmittag der offenen Türen ein. Die Stadt informierte am 17. September bei einem Pressegespräch über das bevorstehende Event.
3: Also das Haus ist schon wirklich toll, aber noch gar nicht so alt, wie manche halt eben immer denken. Das merken wir gerade, wenn so Führungen sind. Da frage ich gerne immer, was meinen Sie, wie lange das Haus hier schon steht? Und da kommen meistens ein paar hundert Jahre zusammen. Aber die Leute sind dann immer sehr erstaunt, wenn ich dann sage, ja, 1901 eröffnet. Und es lohnt sich trotzdem, diese Geschichte des Hauses wahrzunehmen. Und dazu eignet sich so ein Jubiläum ganz gut. Deshalb haben wir gesagt, wir lassen die 125 Jahre nicht ganz sang- und klanglos vorbeigehen. Bei 100 Jahren gab es eine riesengroße Party. So groß machen wir das nicht, aber wir machen einen Nachmittag der offenen Türen, der Bürotüren. Man kann dann tatsächlich nicht nur beim Oberbürgermeister mal reingucken ins Büro, der wird auch da sein. Auch bei den Beigeordneten, die hier im Hause ihre Büros haben, auch die Türen sind nicht verschlossen. Und auch unsere Bürgerbeauftragte wird dabei sein und persönlich und live zu erleben sein. Man kann mit ihr sprechen, also nicht nur per E-Mail, nicht nur per Telefon Kontakt haben, sondern ganz persönlich mal kennenlernen. Ja, dann haben wir auch uns ein paar Gäste mit eingeladen, ein paar Partner. Zum Geburtstag macht man das ja auch gerne mal. Kommen auch einige, also die Abuga Club wird hier vor Ort sein. Die Kita hat gesagt, wir machen mit, wir kümmern uns ein bisschen um die jüngeren Besucherinnen und Besucher. Da wird gebastelt, da wird gemalt, da wird geschminkt. Wäre natürlich schön, vielleicht schminken wir ja mal den Oberbürgermeister. Mal gucken, das ist alles möglich an dem Tag.
2: Die Rathaustüren stehen am 2. Oktober, 2 Tage vor dem eigentlichen Jahrestag der Eröffnung, für interessierte Besucher offen. Wer Lust hat, kann auch an einer Führung teilnehmen oder auf den Rathausturm steigen. Zudem erwartet wissbegierige Gäste eine Ausstellung und eine Präsentation von ganz besonderen Relikten.
3: Ja, Führungen werden stattfinden zu jeder vollen Stunde, 15, 16, 17 Uhr, inklusive natürlich auch die Atombesteigung, die durch die Stadtmarketinggesellschaft passieren wird. Die Führung durchs Haus machen wir selber und besuchen so manchen Ort des Geschehens hier. Auch in diesem Ort, wo wir uns jetzt gerade befinden, in diesem Ort wird es auch was ganz Besonderes geben, was sonst nicht möglich ist, so einfach. Wir ermöglichen durch Kolleginnen des Stadtarchivs einen Einblick in die alten Gäste und goldenen Bücher und Ehrenbücher, die wir hier so haben, auch aus dieser Zeit damals. Das wird bestimmt sehr interessant. Wer uns da alles schon hier beehrt hat, das wird ein interessantes Buddeln.
2: Auch ein Malwettbewerb wurde angekündigt. Unter dem Motto Unser Rathaus Dessau in 125 Jahren können junge Teilnehmer ihre kreativen Vorstellungen von der Zukunft bis zum 30. September zu Papier bringen. Die kreativste Zukunftsvision wird von einer Jury der Stadtverwaltung ausgewählt. Als Gewinn wartet auf den Sieger und die ganze Familie ein besonderer Rathausbesuch mit Sonderführung und persönlichen Treffen mit dem Oberbürgermeister.
3: Würden uns auch freuen, wenn noch viele an dem begleitenden Malwettbewerb, den wir ausgerufen haben, für Kinder zwischen 8 und 12 Jahren teilnehmen und dann ihre Arbeiten hier bei uns im Bürgerbüro dann abgeben. Dann würden wir da nämlich gerne einen Sieger oder eine Siegerin ermitteln. Jury stellen wir selber hier im Haus. Aber wer dann diesen Wettbewerb gewinnt, der darf nochmal hierher kommen, nämlich direkt zum Oberbürgermeister und dann mit dem zusammen beim Kakao trinken oder sowas mal ein schönes Schwätzchen machen. Also es gibt dann noch eine Sonderführung und. Und man kann dann seine ganze Familie mitbringen als Sieger, Kind oder sogar die Schulklasse. Das vereinbaren wir dann direkt vor Ort.
2: Extra für das Jubiläum wurde eine Sammelpostkartenserie mit historischen Aufnahmen sowie ein begleitender Flyer produziert. Beides kann am Nachmittag der offenen Tür kostenlos mitgenommen werden. Anlässlich des Jubiläums wird außerdem bei uns auf RAN 1 eine Sondersendung über das Rathaus ausgestrahlt. Am 2. Oktober um 19 Uhr sowie am 3. und 4. Oktober jeweils um 15 und 21 Uhr. Schalten Sie also gern wieder ein und feiern Sie mit uns dieses besondere Jubiläum.

0: Schön, dass Sie eingeschaltet haben. Herzlich willkommen, liebe Zuschauer, zur Dienstagsausgabe der Zeitnah Nachrichten. Was tun, wenn eine verletzte Person in 140 Meter Höhe gerettet werden muss? Auf solche besonderen Einsatzlagen bereitet sich die Höhenrettung der Berufsfeuerwehr Dessau-Roßlau regelmäßig vor. Vom 14. bis zum 15. September trainierten die Ausbilder und Einheitsführer der Höhenrettung im Trainingscenter der Deutschen Windtechnik in Wiehöl, also in Schleswig-Holstein, die Rettung aus Windenergieanlagen. Nach einer theoretischen Einweisung in Aufbau und Besonderheiten verschiedener Anlagentypen ging es direkt in die Praxis. An mehreren Stationen wurden unterschiedliche Rettungsszenarien trainiert, darunter die Rettung aus dem vorderen Bereich und dem Rumpf einer Windenergieanlage. Besonders die beengten Platzverhältnisse stellten dabei hohe Anforderungen an die Einsatzkräfte. Auch der sichere Aufbau von Seilsystemen sowie der Transport und das Abseilen verletzter Personen wurden intensiv geübt. Windenergieanlagen können je nach Anlagentyp rund 140 Meter hoch sein. Auch im Umfeld von Dessau-Roßlau befinden sich mehrere solcher Anlagen. Regelmäßige Ausbildung ist deshalb entscheidend, um auf die besonderen Herausforderungen vorbereitet zu sein und mit unterschiedlichen Anlagetypen sicher umgehen zu können. Unter dem Projektnamen Fame 100 Plus wurde am vergangenen Samstag vor dem Heimspiel des Dessau-Roßlauer HV gegen den 1. VfL Potsdam in der Anhalt-Arena die Ehrengalerie des Dessau-Roßlauer Handballs feierlich eröffnet. Die ersten vier Ehrentafeln würdigen Persönlichkeiten und eine Mannschaft, die Handballgeschichte in der Region geschrieben hat.
1: Die Handballtradition hat in der Bauhausstadt einen besonderen Stellenwert. Im vergangenen Jahr feierte der Handball in Dessau 100-jähriges Bestehen. Mit der Ehrengalerie 100 Jahre Handball in Dessau-Roßlau soll nun diese lange Geschichte in der Anhalt-Arena sichtbar gemacht werden.
2: Und wir hatten uns gedacht, dass traditionell so ein bisschen Traditionspflege mit Anerkennung über die Historie hinweg durchaus sinnvoll wäre, weil es unter anderem den Sport entsprechend aufwertet, die Stadt in ein anderes Szenario setzt und natürlich die Menschen, die diese Dinge über die Jahrzehnte hin begleitet haben, auch entsprechend würdigt. Und dann haben wir uns Gedanken gemacht, wen könnte man da vielleicht in eine Ehrengalerie platzieren. Und dann hat es 2,5 Jahre gedauert bis heute, bis wir dann alles, was wir dazu brauchten, beieinander hatten. Das Konzept, die Richtlinien, die entsprechende materielle Untersetzung, wie sie hinter mir jetzt installiert ist. Ich denke mal ansprechend und schön.
1: Das Projekt unter dem Namen Fame 100 Plus ist bereits seit einigen Jahren in Vorbereitung. Am 26. September, unmittelbar vor dem Spiel des Dessau-Roßlauer HV gegen den 1. VfL Potsdam, war es dann endlich soweit. Die ersten vier Tafeln mit verdienten Persönlichkeiten und einer Mannschaft wurden enthüllt.
2: Am heutigen Tage werden geehrt mit der Intronierung in die Ehrengalerie Paul Lüdecke, Weltmeister 1938 im Feldhandball, damals der Torhüter der deutschen Nationalmannschaft. Dann Günter Dreiboth, Olympiasieger 1980 in Moskau. Ja, ich denke mal allseitig bekannt. Dann kommt hinzu Wolfgang Jäger, langjähriger Spieler und Funktionär, über viele Jahre einer der aktivsten Begleiter dieses Vereins, des DHV und vor allen Dingen auch des Handballs in der Stadt Dessau-Roßlau. Und zum Schluss natürlich auch eine verdienstvolle Mannschaft, und zwar die BSG Schiffswerk Roßlau. Aus dem Jahr Männermannschaft 1951 mit dem damaligen DDR-Meistertitel im Feldhandball.
1: Bei diesen vier Tafeln soll es allerdings nicht bleiben. Insgesamt rund 100 Gedenktafeln sollen künftig Spieler, Mannschaften und Funktionäre würdigen und langfristig in der Anhalt-Arena am Eingang 1 präsentiert werden.
2: Das Projekt hat inzwischen eine tolle Resonanz. Wir haben doch eine ganze Menge Geld inzwischen noch akquirieren können. Wir konnten die Grundausstattung, wie sie hinter mir installiert ist, finanzieren. Die liegt so in etwa bei 13.000 Euro. Wir haben aber weitere Sponsorentafeln inzwischen gewonnen. Wir sind in der Lage, in den nächsten Wochen weitere, sagen wir, verdienstvolle Spieler und Funktionäre zu würdigen. Das sind jetzt nach meiner Lesart so in etwa um die 20, die bereits untersetzt sind. Und so eine Tafel kostet um die 300 Euro.
1: Möglich wird das Vorhaben vor allem durch die Unterstützung zahlreicher Beteiligter. Viele haben dazu beigetragen, dass aus der Idee nun Schritt für Schritt Realität wird.
2: Also ich wollte mich eigentlich bedanken bei einigen Leuten, die an dieser Geschichte mitgewirkt hatten. Wir haben hier 2,5 Jahre gebraucht, bis wir an diese Stelle gekommen sind, wo wir heute sind. Dank an Jana Konrad, die das grafische Konzept gestaltet hat, auch elektronisch. Dank an meine Arbeitsgemeinschaft, regionale Sportgeschichte des Stadtrates der Stadt Dessau-Roßlau für die außerordentlich gute Zusammenarbeit.
1: Die ersten Tafeln sind damit enthüllt und so darf man gespannt sein, welche weiteren Namen künftig die Geschichte des Dessauer Handballs in der Anhalt Arena sichtbar machen werden. Innenstadt wird zur Blaulichtmeile. Zum ersten Mal fand auf dem Dessauer Marktplatz eine eigenständige Blaulichtmeile statt. Am 26. September präsentierten sich von 11 bis 17 Uhr verschiedene Einsatz- und Hilfsorganisationen in der Innenstadt. Mit dabei waren unter anderem die Feuerwehr Dessau-Roßlau, die Landespolizei Sachsen-Anhalt, die Bundespolizei, das THW, das Deutsche

0: Deutsche Rote Kreuz und die Bundeswehr. Die Besucher erhielten spannende Einblicke in die Arbeit der Einsatz- und Hilfskräfte und konnten hautnah erleben, was hinter den Kulissen im Einsatz passiert. Dabei wurde einiges geboten. So konnten die Besucher beispielsweise eine Abseilaktion vom Rathausturm beobachten oder beim Kistenstapeln mit dem Kran zuschauen. Außerdem wurden zahlreiche Einsatzfahrzeuge, moderne Technik und die unterschiedlichen Aufgabenbereiche der Organisationen vorgestellt. Die Blaulichtmeile war eine gelungene Gelegenheit für Groß und Klein, mehr über die Arbeit der Einsatzkräfte zu erfahren und auch mit ihnen ins Gespräch zu kommen. So wurde die Veranstaltung nicht nur zu einem spannenden Erlebnis, sondern auch zu einem lehrreichen Tag für die ganze Familie.
1: Kälte, Dunkelheit, Laub und Glätte machen das Radfahren im Winter anspruchsvoller. Norbert Zahn, DEKRA-Niederlassungsleiter in Dessau, empfiehlt deshalb besondere Vorsicht und eine gute Vorbereitung. Entscheidend ist zunächst die Sichtbarkeit. Funktionierende Beleuchtung, Reflektoren und helle oder reflektierende Kleidung sorgen dafür, dass Radfahrer frühzeitig gesehen werden. Auf nassem Laub, Schnee und Eis sollte langsam und vorausschauend gefahren werden. Abruptes Bremsen oder Lenken erhöht die Sturzgefahr. Auch das Fahrrad selbst braucht im Winter besondere Aufmerksamkeit. Bremsen, Reifen, Beleuchtung und Kette sollten regelmäßig kontrolliert werden. Etwas weniger Reifendruck kann auf glatten Straßen für mehr Grip sorgen. Bei häufigem Fahren auf Eis können Spike-Reifen sinnvoll sein. Streusalz sollte nach der Fahrt entfernt und die Kette anschließend geölt werden. Bei E-Bikes leidet der Akku unter niedrigen Temperaturen. Er sollte möglichst nicht dauerhaft draußen gelagert und vor dem Laden auf Zimmertemperatur gebracht werden. Wer sein Fahrrad regelmäßig wartet, die Geschwindigkeit an die Witterung anpasst und auf gute Sichtbarkeit achtet, kommt auch im Winter sicher ans Ziel. Denn gerade in der dunklen Jahreszeit gilt, sehen und gesehen werden. Und damit kommen wir zum Sport. Beim RSV Neken gab es in diesem Jahr beim traditionellen Sommerfest eine ganz besondere Premiere. Am 19. September lud der Reitsportverein auf sein Vereinsgelände ein. Neben dem gemütlichen Beisammensein und der Möglichkeit, das Vereinsleben näher kennenzulernen, stand erstmals auch das Ringreiten auf dem Programm. Ein Hobbymarkt und ein buntes Kinderprogramm sorgten zusätzlich für Unterhaltung bei Groß und Klein.
0: Seit vielen Jahren steht der RSV Neken für die Freude am Pferdesport, den verantwortungsvollen Umgang mit dem Partner Pferd und ein aktives Vereinsleben. Um genau das zu zeigen, lud der Verein am Samstag, dem 19. September, zum jährlichen Nekener Sommerfest auf das Vereinsgelände und in den Reitstall ein.
2: Also unser Sommerfest ist ein ganz traditioneller Termin bei uns im Kalender, der immer einmal im Jahr stattfindet, meistens so Oktober, September. Wir haben immer lecker Essen und Getränke, selbstgebackene Kuchen von unseren Mitgliedern, haben immer ein bisschen was für die Kinder, Schminken, eine Hüpfburg, in der Halle kann so ein bisschen gespielt werden.
0: In diesem Jahr gab es zudem eine ganz besondere Premiere. Erstmals wurde direkt zum Auftakt ab 14 Uhr das traditionelle Ringreiten präsentiert.
2: Auf die Idee kamen wir, weil es ja auch für uns auf der anderen Elbseite drüben ganz viele Ringreitveranstaltungen gibt und auf unserer Seite hier eigentlich so gut wie gar nicht. Und da einige von unseren Reitern auch im Ringreiten aktiv sind, haben wir gesagt, Mensch, probieren wir das doch einfach mal bei uns aus.
0: Beim Ringreiten kommt es auf Geschicklichkeit und Präzision an. Die Reiter versuchen im Galopp mit einer Lanze einen kleinen Ring aufzuspießen.
2: Man hat einen Torbogen, wo die Reiter durchreiten, wo oben Ringe aufgehangen sind. Und jeder muss eben versuchen, so viele Ringe wie möglich nachher darunter zu stechen. Es gibt ganz viele verschiedene Arten Ringreiten, die man machen kann. Wir haben es jetzt relativ klassisch gemacht. Du hast drei Haken in der Mitte, hing zum ersten der Ring, danach hing der Ring rechts, danach hing der Ring links. Und dann geht es eben immer nacheinander durch den Bogen und jeder versucht, den Ring zu treffen. Also von den Reitern waren wir sehr zufrieden dafür, dass wir das zum ersten Mal gemacht haben und gleichzeitig auch gerade woanders eine große Ringreitveranstaltung ist. Wir haben aus Aachen von Vance Ranch ein paar Mädels zu Besuch gehabt, die teilgenommen haben. Wir hatten 12 erwachsene Reiter und 3 Kinder. Damit sind wir grundsätzlich erstmal total zufrieden. Fürs erste Mal alles gut. Und die Besucher, die heute da waren, sind wir auch sehr zufrieden.
0: Insgesamt gingen 15 Reiterinnen an den Start. Auch einige Teilnehmerinnen aus den eigenen Reihen waren dabei. Am Ende ging der Sieg jedoch nach Aachen. Im Mittelpunkt stand neben dem sportlichen Ehrgeiz vor allem der Spaß, sowohl bei den Reiterinnen als auch bei den zahlreichen Besuchern. Dank des freien Eintritts konnten sie das Geschehen aus nächster Nähe verfolgen. Der RSV Neken blickt bereits auf mehr als 50 Jahre Vereinsgeschichte zurück. Von Anfang an ist es das Ziel des Vereins, Kindern und Jugendlichen, aber auch pferdebegeisterten Erwachsenen, eine abwechslungsreiche Freizeitgestaltung zu ermöglichen.
2: Wir haben im Schnitt immer so zwischen 100 und 120 Mitglieder, davon auch fast die Hälfte Kinder, die aktiv bei uns reiten, haben einige Einsteller, die privat ihre Pferde hier haben und sind jetzt so zwischen 60 und 70 Aktive, die reiten, der Rest sind Fördermitglieder. Wer bei uns Mitglied werden möchte und auch reiten werden möchte, der kann sich gerne jederzeit über unsere Internetseite bei uns melden. Jetzt aktuell sind wir ziemlich voll, haben aber eine Warteliste und immer wenn es möglich ist, lassen wir neue Kinder und auch erwachsene Reiter nachrücken. Also Alter ist da eigentlich keine Grenze. Wir haben auch noch ein paar Boxen frei, also wer noch einen Stellplatz für sein Pferd sucht, der ist bei uns auch willkommen.
0: Gemeinsam ließen die Vereinsmitglieder und Gäste den erfolgreichen Tag gemütlich ausklingen. Und auch die nächste Veranstaltung steht bereits fest. Am 13. Dezember lädt der RSV Neken zum traditionellen Weihnachtsreiten auf das Vereinsgelände in der Rottlebener Straße ein. Schon jetzt darf man gespannt sein, welches Programm der Verein dann auf die Beine stellt.
1: Wegen der Baumaßnahme in Kleutsch am Schwarzen Stamm und der damit verbundenen Umleitung kommt es morgens auf der Linie 15 von Solnitz in Richtung Gropius-Gymnasium und Waldersee zu Verspätungen. Deshalb werden die beiden morgendlichen Fahrten vorübergehend um 10 Minuten vorverlegt. Die Fahrt zum Gropius-Gymnasium startet künftig um 6.30 Uhr statt 6.40 Uhr. Die Fahrt nach Waldersee um 6.50 Uhr statt 7 Uhr. Die Änderungen gelten für die Dauer der Baumaßnahme. Anschließend kehrt die Linie 15 zu den ursprünglichen Fahrplanzeiten zurück. Mit diesem Hinweis sind wir am Ende unserer Dienstagsausgabe der Zeitnah Nachrichten. Schauen jetzt noch auf den Wetterbericht und gern auch noch auf die Meldungen aus der Region. Am Mittwoch um 18 Uhr melden wir uns dann aus der Zeitnah Redaktion mit aktuellen Meldungen wieder. Bis dahin, machen Sie es gut und auf Wiedersehen.
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5: Morgen wird es mit bis zu 23 Grad angenehm warm, aber etwas kühler als am Vortag. Der Himmel bleibt leicht bewölkt, mit Regen ist nicht zu rechnen. Dazu weht ein schwacher Südostwind. Das Wetter in der restlichen Woche bleibt ähnlich, wobei es vereinzelt zu Regen kommen kann.
6: Was 1997 in der Jugendfeuerwehr begann, wird nun zu einem besonderen Kapitel in der Geschichte der Freiwilligen Feuerwehr Sandersdorf-Brehna. Mareike Deutsch wird zur stellvertretenden Ortswehrleiterin der Ortsfeuerwehr Brehna ernannt. Damit übernimmt erstmals eine Frau eine solche Leitungsfunktion in der Freiwilligen Feuerwehr der Stadt Sandersdorf-Brehna.
7: Also angefangen hat das tatsächlich als stellvertretende Jugendwartin. Damals habe ich meinen Mann unterstützt, der Jugendwart war. Dieser hat damals die Position übernommen des stellvertretenden Ortswehrleiters und ich bin dann als Jugendwart in die Position gekommen. Ja, und da mein Mann auch quasi die Position wieder zurückhaben wollte und lieber die Kinder haben wollte. Und ich

0: eigentlich immer schon den Wunsch hatte, ich möchte weiter hoch und mehr quasi machen können und die Jugend, die ich doch schon großgezogen habe, weiter fortführen in ihren Weg zu Gruppenführern oder halt dann auch vielleicht mal in die Führung der Ortsfeuerwehr. Das war das, was mich bewegt hat, überhaupt das anzustreben.
1: Seit fast 3 Jahrzehnten ist Mareike Deutsch in der Feuerwehr zugange. Von Kinder- und Jugendfeuerwehr über Truppführerin und Jugendwehrwartin bis zur heutigen stellvertretenden Ortswehrleiterin. Auf ihrem Weg wurde sie nicht nur von ihrer Familie, sondern auch von ihren Kameraden unterstützt.
0: Na klar, sehr gut unterstützt. Erstens durch meinen Vater in den jungen Jahren, wo man als 16-jähriges Mädchen zu den Jungs oder Männern damals kam. Und ansonsten muss ich sagen, hatte ich immer den Rückenhalt durch viele Kameraden, die mich ja von Kindheit an kennen und groß werden oder groß, wie ich aufgewachsen bin, gesehen habe. Und ja, also dieser Rückhalt war so gut wie immer da. Klar gab es immer einige Querelen, die mal da waren und welche, die es natürlich nicht toll finden. Aber die Mehrheit stand doch schon hinter mir.
1: Trotz einigen Herausforderungen, vor allem als Frau in diesem Beruf, hat Mareike Deutsch nie ihr Ziel aus den Augen gelassen und sich so bis heute hochgearbeitet.
0: Ich muss sagen, es war schon sehr steinig. Eine Frau sowieso ist schwierig bei Männern gerade gewesen. Aber ich muss sagen, ich bin immer am Ball geblieben, habe dann mein Ding gemacht. Und nachdem der Gruppenführer da war ich dann so gestärkt drin. Und dann habe ich gesagt, okay, jetzt ziehen wir das hier durch. Und nee, ich mache das. Und wenn Leute sagen, nee, du schaffst das nicht, dann motiviert denen das noch mehr, es doch zu tun und zu zeigen, ich kann es doch.
1: Ihre fachliche Kompetenz und Verantwortung beeindruckt auch die Bürgermeisterin von Sandersdorf-Brehna. Sie selbst war Teil der Auswahlentscheidung und bestätigte zusammen mit dem Stadtrat die erfolgreiche Bewerbung.
2: Ich finde es mutig. Ich weiß, es ist nicht einfach, gerade auch in so einer Männerdomäne wie die Freiwillige Feuerwehr, ist das schon was Besonderes. Und diesen Mut, den wollen wir auch gerade besonders herausstellen. Und als erste weibliche Führungskraft natürlich in der Stadt Sandersdorf-Brehna nach der Gründung. Es gab früher schon mal eine in Tscherndorf, aber jetzt, deswegen wollten wir das nochmal in einem besonderen Rahmen machen. Dieser Mut verdient Respekt, aber ich bin mir ganz sicher, sie wird ihre Aufgabe wundervoll machen, weil eben auch die ganzen Kameradinnen und Kameraden hier in Brehna hinter ihr stehen.
1: Sandersdorf-Brehna schreibt mit Mareike Deutsch als erste stellvertretende Ortswehrleiterin Stadtgeschichte. Sie selbst wünscht sich auch für die Zukunft mehr weibliche Kameradinnen in ihrer Ortsfeuerwehr.
3: Tabellenletzte gegen Tabellenzweiten. Für den ersten FC Bitterfeld-Wolfen läuft die neue Saison in der Fußballverbandsliga bisher nicht perfekt. Mit einem fast gänzlich neuen Kader empfingen sie am vergangenen Samstag den VfB Merseburg. Die Favoritenrolle war klar, trotzdem wollten die Gastgeber alles versuchen, um den ersten Sieg der Saison zu erzielen. Die Hoffnungen auf ein gutes Spiel waren eher gering und der erste FC zeigt direkt, dass heute nicht mit viel zu rechnen ist. Gemütlich schieben sie den Ball hin und her. Pässe nach vorne landen immer wieder vor den falschen Füßen und so kommt es in der 7. Spielminute zur ersten Großchance für Merseburg. Mulugeta verpatzt die Ballannahme und Merseburg am Drücker. Voigt schießt, aber Hermann blockt. Nochmal Knärler, aber auch hier wird an der Linie abgeblockt. Die Gastgeber verhindern die frühe Führung Merseburgs. Das kann aber auf Dauer nicht so bleiben. 25. Minute, der VfB am Ball. Ein eher fragwürdiger Schuss landet in den Händen des Keepers. Gibt vor an Modotz. Die Gäste machen Druck, bekommen den Ball und Wagner knallt ihn rein. Was war das denn für ein Pass? Das sollte schon fast als Eigentor zählen. 0:1 für Merseburg. Bei diesem Ergebnis soll es auch vorerst einmal bleiben. Bitterfeld-Wolfen kann weiterhin den Ball nicht behalten und die Gäste bekommen einfach nichts in den Kasten. Die erste Halbzeit endet mit nur einem gefallenen Tor. Viel gibt es über die zweite Halbzeit leider nicht zu sagen. Beide Mannschaften schieben sich den Ball hin und her. Zu ernstzunehmenden Chancen kommt es kaum. Hier in der 64. Bitterfeld macht erst Meter.

0: aber verliert schnell den Ball. Merseburg passt hoch, aber landet beim Falschen. Wieder wird hochgepasst und wieder zum anderen Team. Dieses Mal bleibt der VfB aber dran. Vor zu Mittler, alleine vorm Tor, aber Hermann hält. Mit dieser sinnbildlich fürs ganze Spiel stehenden Situation bleibt es beim 0:1 für Merseburg. In den letzten Minuten wird es dann aber doch noch einmal spannend. Bitterfeld Wolfen im Angriff. Setzen sich durch, Flanke vors Tor. Chaos im 16er, doch da springt der Ball an den Arm und das bedeutet Elfmeter in der 87. Spielminute. Weichmann darf ran. Läuft und macht den Ausgleich zum 1:1. Mehr hätten sich die Gastgeber nach diesem Spiel nicht erhoffen können. Das Spiel endet im Unentschieden und so gibt es zumindest einen Punkt auf der Tabelle.
1: Definitiv, wir sind nicht zufrieden mit dem Ergebnis. Wir wollten gewinnen, wie in jedem Spiel. Aber wir haben geschafft nur eine Ausgleich in 90. Minute vielleicht. Ich kann sagen, wir hatten gute Momente im Spiel. Dann machen noch zu viele individuelle Fehler. Man sieht, dass wir sind zu viele neue Spieler und zu junge Spieler ohne Erfahrung und das merkt man auf dem Platz. Der Gegner bestraft uns bei ersten Fehler immer. Aber heute, ich kann sagen, wir haben versucht, bis in 90. Minute zu ändern das Ergebnis, zu spielen, zu haben eine Struktur im Spiel und nicht den Ball nur einfach nach vorne zu schlagen. Und am Ende waren wir belohnt. Gegen einen sehr guten Gegner. Man hat schon gesehen, die haben mehr Erfahrung, haben eine Robustheit, haben ein Momentum auf ihrer Seite. Die sind hoffentlich zweiter Platz. Und ja, sind eine bessere Mannschaft, müssen wir ehrlich sagen. Aber wie gesagt, die Mannschaft hat Mühe gehabt, einfach was wir haben geplant umzusetzen. Und am Ende waren wir belohnt mit einem Punkt. Ein Punkt, der am Ende zählt.
0: Nächste Woche Samstag, den 10. Oktober, empfängt der 1. FC Bitterfeld-Wolfen den SV Blau-Weiß-Döhlau. Vielleicht kommen ja dieses Mal 3 Punkte auf die Tabelle.
2: Am 5. Oktober 1901 wurde das Rathaus auf dem Dessauer Marktplatz eingeweiht. Das stattliche Gebäude ist seither das Zentrum der Stadt. Zum Anlass des Jubiläums öffnet das Rathaus seine Pforten und lädt am 2. Oktober zum Nachmittag der offenen Türen ein. Die Stadt informierte am 17. September bei einem Pressegespräch über das bevorstehende Event.
3: Also das Haus ist schon wirklich toll, aber noch gar nicht so alt, wie manche halt eben immer denken. Das merken wir gerade, wenn so Führungen sind. Da frage ich gerne immer, was meinen Sie, wie lange das Haus hier schon steht? Und da kommen meistens ein paar hundert Jahre zusammen. Aber die Leute sind dann immer sehr erstaunt, wenn ich dann sage, ja, 1901 eröffnet. Und es lohnt sich trotzdem, diese Geschichte des Hauses wahrzunehmen. Und dazu eignet sich so ein Jubiläum ganz gut. Deshalb haben wir gesagt, wir lassen die 125 Jahre nicht ganz sang- und klanglos vorbeigehen. Bei 100 Jahren gab es eine riesengroße Party. So groß machen wir das nicht, aber wir machen einen Nachmittag der offenen Türen, der Bürotüren. Man kann dann tatsächlich nicht nur beim Oberbürgermeister mal reingucken ins Büro, der wird auch da sein. Auch bei den Beigeordneten, die hier im Hause ihre Büros haben, auch die Türen sind nicht verschlossen. Und auch unsere Bürgerbeauftragte wird dabei sein und persönlich und live zu erleben sein. Man kann mit ihr sprechen, also nicht nur per E-Mail, nicht nur per Telefon Kontakt haben, sondern ganz persönlich mal kennenlernen. Ja, dann haben wir auch uns ein paar Gäste mit eingeladen, ein paar Partner. Zum Geburtstag macht man das ja auch gerne mal. Kommen auch einige, also die Abuga Club wird hier vor Ort sein. Die Kita hat gesagt, wir machen mit, wir kümmern uns ein bisschen um die jüngeren Besucherinnen und Besucher. Da wird gebastelt, da wird gemalt, da wird geschminkt. Wäre natürlich schön, vielleicht schminken wir ja mal den Oberbürgermeister. Mal gucken, das ist alles möglich an dem Tag.
2: Die Rathaustüren stehen am 2. Oktober, 2 Tage vor dem eigentlichen Jahr.

0: Jahrestag der Eröffnung für interessierte Besucher offen. Wer Lust hat, kann auch an einer Führung teilnehmen oder auf den Rathausturm steigen. Zudem erwartet wissbegierige Gäste eine Ausstellung und eine Präsentation von ganz besonderen Relikten.
1: Ja, Führungen werden stattfinden zu jeder vollen Stunde, 15, 16, 17 Uhr, inklusive natürlich auch die Atombesteigung, die durch die Stadtmarketinggesellschaft passieren wird. Die Führung durchs Haus machen wir selber und besuchen so manchen Ort des Geschehens hier. Auch in diesem Ort, wo wir uns jetzt gerade befinden, in diesem Ort wird es auch was ganz Besonderes geben, was sonst nicht möglich ist, so einfach. Wir ermöglichen durch Kolleginnen des Stadtarchivs einen Einblick in die alten Gäste und goldenen Bücher und Ehrenbücher, die wir hier so haben, auch aus dieser Zeit damals. Das wird bestimmt sehr interessant. Wer uns da alles schon hier beehrt hat, das wird ein interessantes Buddeln.
0: Auch ein Malwettbewerb wurde angekündigt. Unter dem Motto Unser Rathaus Dessau in 125 Jahren können junge Teilnehmer ihre kreativen Vorstellungen von der Zukunft bis zum 30. September zu Papier bringen. Die kreativste Zukunftsvision wird von einer Jury der Stadtverwaltung ausgewählt. Als Gewinn wartet auf den Sieger und die ganze Familie ein besonderer Rathausbesuch mit Sonderführung und persönlichen Treffen mit dem Oberbürgermeister.
1: Würden uns auch freuen, wenn noch viele an dem begleitenden Malwettbewerb, den wir ausgerufen haben, für Kinder zwischen 8 und 12 Jahren teilnehmen und dann ihre Arbeiten hier bei uns im Bürgerbüro dann abgeben. Dann würden wir da nämlich gerne einen Sieger oder eine Siegerin ermitteln. Jury stellen wir selber hier im Haus. Aber wer dann diesen Wettbewerb gewinnt, der darf nochmal hierher kommen, nämlich direkt zum Oberbürgermeister und dann mit dem zusammen beim Kakao trinken oder sowas mal ein schönes Schwätzchen machen. Also es gibt dann noch eine Sonderführung und. Und man kann dann seine ganze Familie mitbringen als Sieger, Kind oder sogar die Schulklasse. Das vereinbaren wir dann direkt vor Ort.
0: Extra für das Jubiläum wurde eine Sammelpostkartenserie mit historischen Aufnahmen sowie ein begleitender Flyer produziert. Beides kann am Nachmittag der offenen Tür kostenlos mitgenommen werden. Anlässlich des Jubiläums wird außerdem bei uns auf Rhein 1 eine Sondersendung über das Rathaus ausgestrahlt. Am 2. Oktober um 19 Uhr sowie am 3. und 4. Oktober jeweils um 15 und 21 Uhr. Schalten Sie also gern wieder ein und feiern Sie mit uns dieses besondere Jubiläum.

Schön, dass Sie eingeschaltet haben. Herzlich willkommen, liebe Zuschauer, zur Dienstagsausgabe der Zeitnah-Nachrichten. Was tun, wenn eine verletzte Person in 140 Meter Höhe gerettet werden muss? Auf solche besonderen Einsatzlagen bereitet sich die Höhenrettung der Berufsfeuerwehr Dessau-Roßlau regelmäßig vor. Vom 14. bis zum 15. September trainierten die Ausbilder und Einheitsführer der Höhenrettung im Trainingscenter der Deutschen Windtechnik in Viöl, also in Schleswig-Holstein, die Rettung aus Windenergieanlagen. Nach einer theoretischen Einweisung in Aufbau und Besonderheiten verschiedener Anlagentypen ging es direkt in die Praxis. An mehreren Stationen wurden unterschiedliche Rettungsszenarien trainiert, darunter die Rettung aus dem vorderen Bereich und dem Rumpf einer Windenergieanlage. Besonders die beengten Platzverhältnisse stellten dabei hohe Anforderungen an die Einsatzkräfte. Auch der sichere Aufbau von Seilsystemen sowie der Transport und das Abseilen verletzter Personen wurden intensiv geübt. Windenergieanlagen können je nach Anlagentyp rund 140 Meter hoch sein. Auch im Umfeld von Dessau-Roßlau befinden sich mehrere solcher Anlagen. Regelmäßige Ausbildung ist deshalb entscheidend, um auf die besonderen Herausforderungen vorbereitet zu sein und mit unterschiedlichen Anlagetypen sicher umgehen zu können. Unter dem Projektnamen Fame

0: 100 plus wurde am vergangenen Samstag vor dem Heimspiel des Dessau-Roßlauer HV gegen den ersten VfL Potsdam in der Anhalt Arena die Ehrengalerie des Dessau-Roßlauer Handballs feierlich eröffnet. Die ersten vier Ehrentafeln würdigen Persönlichkeiten und eine Mannschaft, die Handballgeschichte in der Region geschrieben hat.
1: Die Handballtradition hat in der Bauhausstadt einen besonderen Stellenwert. Im vergangenen Jahr feierte der Handball in Dessau 100-jähriges Bestehen. Mit der Ehrengalerie 100 Jahre Handball in Dessau-Roßlau soll nun diese lange Geschichte in der Anhalt-Arena sichtbar gemacht werden.
2: Und wir hatten uns gedacht, dass traditionell so ein bisschen Traditionspflege mit Anerkennung über die Historie hinweg durchaus sinnvoll wäre, weil es unter anderem den Sport entsprechend aufwertet, die Stadt in ein anderes Szenario setzt und natürlich die Menschen, die diese Dinge über die Jahrzehnte hin begleitet haben, auch entsprechend würdigt. Und dann haben wir uns Gedanken gemacht, wen könnte man da vielleicht in eine Ehrengalerie platzieren. Und dann hat es 2,5 Jahre gedauert bis heute, bis wir dann alles, was wir dazu brauchten, beieinander hatten. Das Konzept, die Richtlinien, die entsprechende materielle Untersetzung, wie sie hinter mir jetzt installiert ist. Ich denke mal ansprechend und schön.
1: Das Projekt unter dem Namen Fame 100 Plus ist bereits seit einigen Jahren in Vorbereitung. Am 26. September, unmittelbar vor dem Spiel des Dessau-Roßlauer HV gegen den ersten VfL Potsdam, war es dann endlich soweit. Die ersten vier Tafeln mit verdienten Persönlichkeiten und einer Mannschaft wurden enthüllt.
2: Am heutigen Tage werden geehrt mit der Intronierung in die Ehrengalerie Paul Lüdecke, Weltmeister 1938 im Feldhandball. Damals der Torhüter der deutschen Nationalmannschaft. Dann Günter Dreiboot, Olympiasieger 1980 in Moskau. Ja, ich denke mal allseitig bekannt. Dann kommt hinzu Wolfgang Jäger, langjähriger Spieler und Funktionär, über viele Jahre einer der aktivsten Begleiter dieses Vereins, des DHV und vor allen Dingen auch des Handballs in der Stadt Dessau-Roßlau. Und zum Schluss natürlich auch eine verdienstvolle Mannschaft, und zwar die BSG-Schiffswerk Roßlau aus dem Jahr Männermannschaft 1951 mit dem damaligen DDR-Meistertitel im Feldhandball.
1: Bei diesen vier Tafeln soll es allerdings nicht bleiben. Insgesamt rund 100 Gedenktafeln sollen künftig Spieler, Mannschaften und Funktionäre würdigen und langfristig in der Anhalt Arena am Eingang 1 präsentiert werden.
2: Das Projekt hat inzwischen eine tolle Resonanz. Wir haben doch eine ganze Menge Geld inzwischen noch akquirieren können. Wir konnten die Grundausstattung, wie sie hinter mir installiert ist, finanzieren. Die liegt so in etwa bei 13.000 Euro. Wir haben auch weitere Sponsorentafeln inzwischen gewonnen. Wir sind in der Lage, in den nächsten Wochen weitere, sagen wir, verdienstvolle Spieler und Funktionäre zu würdigen. Das sind jetzt nach meiner Lesart so in etwa um die 20, die bereits untersetzt sind. Und so eine Tafel kostet um die 300 Euro.
1: Möglich wird das Vorhaben vor allem durch die Unterstützung zahlreicher Beteiligter. Viele haben dazu beigetragen, dass aus der Idee nun Schritt für Schritt Realität wird.
2: Also ich wollte mich eigentlich bedanken bei einigen Leuten, die an dieser Geschichte mitgewirkt hatten. Wir haben hier 2,5 Jahre gebraucht, bis wir an diese Stelle gekommen sind, wo wir heute sind. Dank an Jana Konrad, die das grafische Konzept gestaltet hat, auch elektronisch. Dank an meine Arbeitsgemeinschaft, regionale Sportgeschichte des Stadtrates der Stadt Dessau-Roßlau für die außerordentlich gute Zusammenarbeit.
1: Die ersten Tafeln sind damit enthüllt und so darf man gespannt sein, welche weiteren Namen künftig die Geschichte des Dessauer Handballs in der Anhalt Arena sichtbar machen werden. Innenstadt wird zur Blaulichtmeile. Zum ersten Mal fand auf dem Dessauer Marktplatz eine eigenständige Blaulichtmeile statt. Am 26. September präsentierten sich von 11 bis 17 Uhr verschiedene Einsatz- und Hilfsorganisationen in der Innenstadt. Mit dabei waren unter anderem die Feuerwehr Dessau-Roßlau, die Landespolizei Sachsen-Anhalt, die Bundespolizei, das THW, das Deutsche

0: Rote Kreuz und die Bundeswehr. Die Besucher erhielten spannende Einblicke in die Arbeit der Einsatz- und Hilfskräfte und konnten hautnah erleben, was hinter den Kulissen im Einsatz passiert. Dabei wurde einiges geboten. So konnten die Besucher beispielsweise eine Abseilaktion vom Rathausturm beobachten oder beim Kistenstapeln mit dem Kran zuschauen. Außerdem wurden zahlreiche Einsatzfahrzeuge, moderne Technik und die unterschiedlichen Aufgabenbereiche der Organisationen vorgestellt. Die Blaulichtmeile war eine gelungene Gelegenheit für Groß und Klein, mehr über die Arbeit der Einsatzkräfte zu erfahren und auch mit ihnen ins Gespräch zu kommen. So wurde die Veranstaltung nicht nur zu einem spannenden Erlebnis, sondern auch zu einem lehrreichen Tag für die ganze Familie.
1: Kälte, Dunkelheit, Laub und Glätte machen das Radfahren im Winter anspruchsvoller. Norbert Zahn, DEKRA-Niederlassungsleiter in Dessau, empfiehlt deshalb besondere Vorsicht und eine gute Vorbereitung. Entscheidend ist zunächst die Sichtbarkeit. Funktionierende Beleuchtung, Reflektoren und helle oder reflektierende Kleidung sorgen dafür, dass Radfahrer frühzeitig gesehen werden. Auf nassem Laub, Schnee und Eis sollte langsam und vorausschauend gefahren werden. Abruptes Bremsen oder Lenken erhöht die Sturzgefahr. Auch das Fahrrad selbst braucht im Winter besondere Aufmerksamkeit. Bremsen, Reifen, Beleuchtung und Kette sollten regelmäßig kontrolliert werden. Etwas weniger Reifendruck kann auf glatten Straßen für mehr Grip sorgen. Bei häufigem Fahren auf Eis können Spike-Reifen sinnvoll sein. Streusalz sollte nach der Fahrt entfernt und die Kette anschließend geölt werden. Bei E-Bikes leidet der Akku unter niedrigen Temperaturen. Er sollte möglichst nicht dauerhaft draußen gelagert und vor dem Laden auf Zimmertemperatur gebracht werden. Wer sein Fahrrad regelmäßig wartet, die Geschwindigkeit an die Witterung anpasst und auf gute Sichtbarkeit achtet, kommt auch im Winter sicher ans Ziel. Denn gerade in der dunklen Jahreszeit gilt sehen und gesehen werden. Und damit kommen wir zum Sport. Beim RSV Neken gab es in diesem Jahr beim traditionellen Sommerfest eine ganz besondere Premiere. Am 19. September lud der Reitsportverein auf sein Vereinsgelände ein. Neben dem gemütlichen Beisammensein und der Möglichkeit, das Vereinsleben näher kennenzulernen, stand erstmals auch das Ringreiten auf dem Programm. Ein Hobbymarkt und ein buntes Kinderprogramm sorgten zusätzlich für Unterhaltung bei Groß und Klein.
0: Seit vielen Jahren steht der RSV Neken für die Freude am Pferdesport, den verantwortungsvollen Umgang mit dem Partner Pferd und ein aktives Vereinsleben. Um genau das zu zeigen, lud der Verein am Samstag, dem 19. September, zum jährlichen Nekener Sommerfest auf das Vereinsgelände und in den Reitstall ein.
2: Also unser Sommerfest ist ein ganz traditioneller Termin bei uns im Kalender, der immer einmal im Jahr stattfindet, meistens so Oktober, September. Wir haben immer lecker Essen und Getränke, selbstgebackene Kuchen von unseren Mitgliedern, haben immer ein bisschen was für die Kinder, Schminken, eine Hüpfburg, in der Halle kann so ein bisschen gespielt werden.
0: In diesem Jahr gab es zudem eine ganz besondere Premiere. Erstmals wurde direkt zum Auftakt ab 14 Uhr das traditionelle Ringreiten präsentiert.
2: Auf die Idee kamen wir, weil es ja auch für uns auf der anderen Elbseite drüben ganz viele Ringreitveranstaltungen gibt und auf unserer Seite hier eigentlich so gut wie gar nicht. Und da einige von unseren Reitern auch im Ringreiten aktiv sind, haben wir gesagt, Mensch, probieren wir das doch einfach mal bei uns aus.
0: Beim Ringreiten kommt es auf Geschicklichkeit und Präzision an. Die Reiter versuchen im Galopp mit einer Lanze einen kleinen Ring aufzuspießen.
2: Man hat einen Torbogen, wo die Reiter durchreiten, wo oben Ringe aufgehangen sind. Und jeder muss eben versuchen, so viele Ringe wie möglich nachher darunter zu stechen. Es gibt ganz viele verschiedene Arten Ringreiten, die man machen kann. Wir haben es jetzt relativ klassisch gemacht. Du hast drei Haken, in der Mitte hing zum ersten der Ring, danach hing der Ring rechts, danach hing der Ring links. Und dann geht es eben immer nacheinander durch den Bogen und jeder versucht, den Ring zu treffen. Also von den Reitern waren wir sehr zufrieden dafür, dass wir das zum ersten Mal gemacht haben und gleichzeitig auch gerade woanders eine große Ringreitveranstaltung ist. Wir haben aus Aachen von Vance Ranch ein paar Mädels zu Besuch gehabt, die teilgenommen haben. Wir hatten 12 erwachsene Reiter und 3 Kinder. Damit sind wir grundsätzlich erstmal total zufrieden. Fürs erste Mal alles gut. Und die Besucher, die heute da waren, sind wir auch sehr zufrieden.
0: Insgesamt gingen 15 Reiterinnen an den Start. auch einige

0: Teilnehmerinnen aus den eigenen Reihen waren dabei. Am Ende ging der Sieg jedoch nach Aachen. Im Mittelpunkt stand neben dem sportlichen Ehrgeiz vor allem der Spaß, sowohl bei den Reiterinnen als auch bei den zahlreichen Besuchern. Dank des freien Eintritts konnten sie das Geschehen aus nächster Nähe verfolgen. Der RSV Neken blickt bereits auf mehr als 50 Jahre Vereinsgeschichte zurück. Von Anfang an ist es das Ziel des Vereins, Kindern und Jugendlichen, aber auch pferdebegeisterten Erwachsenen eine abwechslungsreiche Freizeitgestaltung zu ermöglichen.
1: Wir haben im Schnitt immer so zwischen 100 und 120 Mitglieder, davon auch fast die Hälfte Kinder, die aktiv bei uns reiten, haben einige Einsteller, die privat ihre Pferde hier haben und sind jetzt so zwischen 60 und 70 Aktive, die reiten, der Rest sind Fördermitglieder. Wer bei uns Mitglied werden möchte und auch reiten werden möchte, der kann sich gerne jederzeit über unsere Internetseite bei uns melden. Jetzt aktuell sind wir ziemlich voll, haben aber eine Warteliste und immer, wenn es möglich ist, lassen wir neue Kinder und auch erwachsene Reiter nachrücken. Also Alter ist da eigentlich keine Grenze. Wir haben auch noch ein paar Boxen frei, also wer noch einen Stellplatz für sein Pferd sucht, der ist bei uns auch willkommen.
0: Gemeinsam ließen die Vereinsmitglieder und Gäste den erfolgreichen Tag gemütlich ausklingen. Und auch die nächste Veranstaltung steht bereits fest. Am 13. Dezember lädt der RSV Neken zum traditionellen Weihnachtsreiten auf das Vereinsgelände in der Rottlebener Straße ein. Schon jetzt darf man gespannt sein, welches Programm der Verein dann auf die Beine stellt.
2: Wegen der Baumaßnahme in Kleutsch am Schwarzen Stamm und der damit verbundenen Umleitung kommt es morgens auf der Linie 15 von Solnitz in Richtung Gropius-Gymnasium und Waldersee zu Verspätungen. Deshalb werden die beiden morgendlichen Fahrten vorübergehend um 10 Minuten vorverlegt. Die Fahrt zum Gropius-Gymnasium startet künftig um 6.30 Uhr statt 6.40 Uhr. Die Fahrt nach Waldersee um 6.50 Uhr statt 7 Uhr. Die Änderungen gelten für die Dauer der Baumaßnahme. Anschließend kehrt die Linie 15 zu den ursprünglichen Fahrplanzeiten zurück. Mit diesem Hinweis sind wir am Ende unserer Dienstagsausgabe der Zeitnah Nachrichten. Schauen jetzt noch auf den Wetterbericht und gern auch noch auf die Meldungen aus der Region. Am Mittwoch um 18 Uhr melden wir uns dann aus der Zeitnah Redaktion mit aktuellen Meldungen wieder. Bis dahin, machen Sie es gut und auf Wiedersehen.
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5: Morgen wird es mit bis zu 23 Grad angenehm warm, aber etwas kühler als am Vortag. Der Himmel bleibt leicht bewölkt, mit Regen ist nicht zu rechnen. Dazu weht ein schwacher Südostwind. Das Wetter in der restlichen Woche bleibt ähnlich, wobei es vereinzelt zu Regen kommen kann.
6: Was 1997 in der Jugendfeuerwehr begann, wird nun zu einem besonderen Kapitel in der Geschichte der Freiwilligen Feuerwehr Sandersdorf-Brehna. Mareike Deutsch wird zur stellvertretenden Ortswehrleiterin der Ortsfeuerwehr Brehna ernannt. Damit übernimmt erstmals eine Frau eine solche Leitungsfunktion in der Freiwilligen Feuerwehr der Stadt Sandersdorf-Brehna.
7: Also angefangen hat das tatsächlich als stellvertretende Jugendwartin. Damals habe ich meinen Mann unterstützt, der Jugendwart war. Dieser hat damals die Position übernommen des stellvertretenden Ortswehrleiters. Und ich bin dann als Jugendwart in die Position gekommen. Ja, da mein Mann auch quasi die Position wieder zurückhaben wollte und lieber die Kinder haben wollte und ich schon

0: wo man als 16-jähriges Mädchen zu den Jungs oder Männern damals kam. Und ansonsten muss ich sagen, hatte ich immer den Rückenhalt durch viele Kameraden, die mich ja von Kindheit an kennen und groß werden oder groß, wie ich aufgewachsen bin, gesehen habe. Und ja, also dieser Rückhalt war so gut wie immer da. Klar gab es immer einige Querelen, die mal da waren und welche, die es natürlich nicht toll finden. Aber die Mehrheit stand doch schon hinter mir.
1: Trotz einigen Herausforderungen, vor allem als Frau in diesem Beruf, hat Mareike Deutsch nie ihr Ziel aus den Augen gelassen und sich so bis heute hochgearbeitet.
0: Ich muss sagen, es war schon sehr steinig. Eine Frau sowieso ist schwierig bei Männern gerade gewesen. Aber ich muss sagen, ich bin immer am Ball geblieben, habe dann mein Ding gemacht. Und nachdem der Gruppenführer da war ich dann so gestärkt drin. Und dann habe ich gesagt, okay, jetzt ziehen wir das hier durch. Und nee, ich mache das. Und wenn Leute sagen, nee, du schaffst das nicht, dann motiviert ihn das noch mehr, es doch zu tun und zu zeigen, ich kann es doch.
1: Ihre fachliche Kompetenz und Verantwortung beeindruckt auch die Bürgermeisterin von Sandersdorf-Brehna. Sie selbst war Teil der Auswahlentscheidung und bestätigte zusammen mit dem Stadtrat die erfolgreiche Bewerbung.
2: Ich finde es mutig. Ich weiß, es ist nicht einfach, gerade auch in so einer Männerdomäne wie die Freiwillige Feuerwehr. Ist das schon was Besonderes? Und diesen Mut, den wollen wir auch gerade besonders herausstellen. Und als erste weibliche Führungskraft natürlich in der Stadt Sandersdorf-Brehna nach der Gründung. Es gab früher schon mal eine in Tscherndorf. Aber jetzt, deswegen wollten wir das nochmal in einem besonderen Rahmen machen. Dieser Mut verdient Respekt. Aber ich bin mir ganz sicher, sie wird ihre Aufgabe wundervoll machen, weil eben auch die ganzen Kameradinnen und Kameraden hier in Brehna hinter ihr stehen.
1: Sandersdorf-Brehna schreibt mit Mareike Deutsch als erste stellvertretende Ortswehrleiterin Stadtgeschichte. Sie selbst wünscht sich auch für die Zukunft mehr weibliche Kameradinnen in ihrer Ortsfeuerwehr.
3: Tabellenletzte gegen Tabellenzweiten. Für den ersten FC Bitterfeld-Wolfen läuft die neue Saison in der Fußballverbandsliga bisher nicht perfekt. Mit einem fast gänzlich neuen Kader empfingen sie am vergangenen Samstag den VfB Merseburg. Die Favoritenrolle war klar, trotzdem wollten die Gastgeber alles versuchen, um den ersten Sieg der Saison zu erzielen. Die Hoffnungen auf ein gutes Spiel waren eher gering und der erste FC zeigt direkt, dass heute nicht mit viel zu rechnen ist. Gemütlich schieben sie den Ball hin und her. Pässe nach vorne landen immer wieder vor den falschen Füßen und so kommt es in der 7. Spielminute zur ersten Großchance für Merseburg. Mulugeta verpatzt die Ballannahme und Merseburg am Drücker. Voigt schießt, aber Hermann blockt. Nochmal Knärler, aber auch hier wird an der Linie abgeblockt. Die Gastgeber verhindern die frühe Führung Merseburgs. Das kann aber auf Dauer nicht so bleiben. 25. Minute, der VfB am Ball. Ein eher fragwürdiger Schuss landet in den Händen des Keepers. Gibt vor an Modotz. Die Gäste machen Druck, bekommen den Ball und Wagner knallt ihn rein. Was war das denn für ein Pass? Das sollte schon fast als Eigentor zählen. 0:1 für Merseburg. Bei diesem Ergebnis soll es auch vorerst einmal bleiben. Bitterfeld-Wolfen kann weiterhin den Ball nicht behalten und die Gäste bekommen einfach nichts in den Kasten. Die erste Halbzeit endet mit nur einem gefallenen Tor. Viel gibt es über die zweite Halbzeit leider nicht zu sagen. Beide Mannschaften schieben sich den Ball hin und her. Zu ernstzunehmenden Chancen kommt es kaum. Hier in der 64. Bitterfeld macht erst Meter, aber verliert schnell den Ball. Merseburg passt hoch, aber landet beim Falschen. Wieder wird hochgepasst und wieder zum anderen Team. Dieses Mal bleibt der VfB aber dran. Vor zu Mittler, alleine vorm Tor, aber Hermann hält. Mit dieser sinnbildlich fürs ganze Spiel stehenden Situation bleibt es beim 0:1 für Merseburg. In den letzten Minuten wird es dann aber doch noch einmal spannend. Bitterfeld-Wolfen im Angriff. Setzen sich durch, Flanke vors Tor. Chaos im 16er, doch da springt der Ball an den Arm und das bedeutet Elfmeter in der

0: 87. Spielminute. Weichmann darf ran. Läuft und macht den Ausgleich zum 1:1. Mehr hätten sich die Gastgeber nach diesem Spiel nicht erhoffen können. Das Spiel endet im Unentschieden und so gibt es zumindest einen Punkt auf der Tabelle.
1: Definitiv sind wir nicht zufrieden mit dem Ergebnis. Wir wollten gewinnen, wie in jedem Spiel. Aber wir haben geschafft nur einen Ausgleich in 90 Minuten vielleicht. Ich kann sagen, wir hatten gute Momente im Spiel. Dann machen noch zu viele individuelle Fehler. Man sieht, dass wir sind zu viele neue Spieler und zu junge Spieler ohne Erfahrung und das merkt man auf dem Platz. Der Gegner bestraft uns bei ersten Fehler immer. Aber heute kann ich sagen, wir haben versucht, bis in 90. Minute zu ändern das Ergebnis, zu spielen, zu haben eine Struktur im Spiel und nicht den Ball nur einfach nach vorne zu schlagen. Und am Ende waren wir belohnt. Gegen einen sehr guten Gegner. Man hat schon gesehen, die haben mehr Erfahrung, haben eine Robustheit, haben ein Momentum auf ihrer Seite. Die sind hoffentlich zweiter Platz und ja, sind eine bessere Mannschaft, müssen wir ehrlich sagen. Aber wie gesagt, die Mannschaft hat Mühe gehabt, einfach was wir haben geplant umzusetzen und am Ende waren wir belohnt mit einem Punkt. Ein Punkt, der am Ende zählt.
0: Nächste Woche Samstag, den 10. Oktober, empfängt der erste FC Bitterfeld-Wolfen den SV Blau-Weiß-Düler. Vielleicht kommen ja dieses Mal 3 Punkte auf die Tabelle.
2: Am 5. Oktober 1901 wurde das Rathaus auf dem Dessauer Marktplatz eingeweiht. Das stattliche Gebäude ist seither das Zentrum der Stadt. Zum Anlass des Jubiläums öffnet das Rathaus seine Pforten und lädt am 2. Oktober zum Nachmittag der offenen Türen ein. Die Stadt informierte am 17. September bei einem Pressegespräch über das bevorstehende Event.
3: Also das Haus ist schon wirklich toll, aber noch gar nicht so alt, wie manche halt eben immer denken. Das merken wir gerade, wenn so Führungen sind. Da frage ich gerne immer, was meinen Sie, wie lange das Haus hier schon steht? Und da kommen meistens ein paar hundert Jahre zusammen. Aber die Leute sind dann immer sehr erstaunt, wenn ich dann sage, ja, 1901 eröffnet. Und es lohnt sich trotzdem, diese Geschichte des Hauses wahrzunehmen. Und dazu eignet sich so ein Jubiläum ganz gut. Deshalb haben wir gesagt, wir lassen die 125 Jahre nicht ganz sang- und klanglos vorbeigehen. Bei 100 Jahren gab es eine riesengroße Party. So groß machen wir das nicht, aber wir machen einen Nachmittag der offenen Türen, der Bürotüren. Man kann dann tatsächlich nicht nur beim Oberbürgermeister mal reingucken ins Büro, der wird auch da sein. Auch bei den Beigeordneten, die hier im Hause ihre Büros haben, auch die Türen sind nicht verschlossen. Und auch unsere Bürgerbeauftragte wird dabei sein und persönlich und live zu erleben sein. Man kann mit ihr sprechen, also nicht nur per E-Mail, nicht nur per Telefon Kontakt haben, sondern ganz persönlich mal kennenlernen. Ja, dann haben wir auch uns ein paar Gäste mit eingeladen, ein paar Partner. Zum Geburtstag macht man das ja auch gerne mal. Kommen auch einige, also der Buga-Club wird hier vor Ort sein. Die Kita hat gesagt, wir machen mit, wir kümmern uns ein bisschen um die jüngeren Besucherinnen und Besucher. Da wird gebastelt, da wird gemalt, da wird geschminkt. Wäre natürlich schön, vielleicht schminken wir ja mal den Oberbürgermeister. Mal gucken, das ist alles möglich an dem Tag.
2: Die Rathaustüren stehen am 2. Oktober, 2 Tage vor dem eigentlichen Jahrestag der Eröffnung, für interessierte Besucher offen. Wer Lust hat, kann auch an einer Führung teilnehmen oder auf den Rathausturm steigen. Zudem erwartet wissbegierige Gäste eine Ausstellung und eine Präsentation von ganz besonderen Relikten.
3: Ja, Führungen werden stattfinden zu jeder vollen Stunde, 15, 16, 17 Uhr, inklusive natürlich auch die Atombesteigung, die durch die Stadtmarketinggesellschaft passieren wird. Die Führung durchs Haus machen wir selber und besuchen so manchen Ort des Geschehens hier. Auch in diesem Ort, wo wir uns jetzt gerade befinden, in diesem Ort wird es auch was ganz Besonderes geben, was sonst nicht möglich ist, so einfach. Wir ermöglichen durch Kolleginnen des Stadtarchivs einen Einblick in die alten Gäste und goldenen Bücher und Ehrenbücher, die wir hier so haben, auch aus dieser Zeit damals. Das wird bestimmt sehr interessant. Wer uns da alles schon hier beehrt hat, das wird ein interessantes Buddeln.
2: Auch ein Malwettbewerb wurde angekündigt. Unter dem Motto Unser Rathaus Dessau in 125 Jahren können junge Teilnehmer ihre kreativen Vorstellungen von der Zukunft bis zum 30. September zu Papier bringen. Die kreativste Zukunftsvision wird von einer Jury der Stadtverwaltung ausgewählt. Als Gewinn wartet auf den Sieger und die ganze Familie ein besonderer Rathausbesuch mit Sonderführung und persönlichen Treffen mit dem Oberbürgermeister.
3: Würden uns auch freuen, wenn noch viele an dem begleitenden Malwettbewerb, den wir ausgerufen haben, für Kinder zwischen 8 und 12 Jahren teilnehmen und dann ihre Arbeiten hier bei uns im Bürgerbüro dann abgeben. Dann würden wir da nämlich gerne einen Sieger oder eine Siegerin ermitteln. Jury stellen wir selber hier im Haus. Aber wer dann diesen Wettbewerb gewinnt, der darf nochmal hierher kommen, nämlich direkt zum Oberbürgermeister und dann mit dem zusammen beim Kakao trinken oder sowas mal ein schönes Schwätzchen machen. Also es gibt dann noch eine Sonderführung und. Man kann dann seine ganze Familie mitbringen als Sieger, Kind oder sogar die Schulklasse. Das vereinbaren wir dann direkt vor Ort.
2: Extra für das Jubiläum wurde eine Sammelpostkartenserie mit historischen Aufnahmen sowie ein begleitender Flyer produziert. Beides kann am Nachmittag der offenen Tür kostenlos mitgenommen werden. Anlässlich des Jubiläums wird außerdem bei uns auf RAN 1 eine Sondersendung über das Rathaus ausgestrahlt. Am 2. Oktober um 19 Uhr sowie am 3. und 4. Oktober jeweils um 15 und 21 Uhr. Schalten Sie also gern wieder ein und feiern Sie mit uns dieses besondere Jubiläum.

0: Schön, dass Sie eingeschaltet haben. Herzlich willkommen, liebe Zuschauer, zur Dienstagsausgabe der Zeitnah-Nachrichten. Was tun, wenn eine verletzte Person in 140 Meter Höhe gerettet werden muss? Auf solche besonderen Einsatzlagen bereitet sich die Höhenrettung der Berufsfeuerwehr Dessau-Roßlau regelmäßig vor. Vom 14. bis zum 15. September trainierten die Ausbilder und Einheitsführer der Höhenrettung im Trainingscenter der Deutschen Windtechnik in Wiehöhl, also in Schleswig-Holstein, die Rettung aus Windenergieanlagen. Nach einer theoretischen Einweisung in Aufbau und Besonderheiten verschiedener Anlagentypen ging es direkt in die Praxis. An mehreren Stationen wurden unterschiedliche Rettungsszenarien trainiert, darunter die Rettung aus dem vorderen Bereich und dem Rumpf einer Windenergieanlage. Besonders die beengten Platzverhältnisse stellten dabei hohe Anforderungen an die Einsatzkräfte. Auch der sichere Aufbau von Seilsystemen sowie der Transport und das Abseilen verletzter Personen wurden intensiv geübt. Windenergieanlagen können je nach Anlagentyp rund 140 Meter hoch sein. Auch im Umfeld von Dessau-Roßlau befinden sich mehrere solcher Anlagen. Regelmäßige Ausbildung ist deshalb entscheidend, um auf die besonderen Herausforderungen vorbereitet zu sein und mit unterschiedlichen Anlagetypen sicher umgehen zu können. Unter dem Projektnamen FAME 100+ wurde am vergangenen Samstag vor dem Heimspiel des Dessau-Roßlauer HV gegen den 1. VfL Potsdam in der Anhalt-Arena die Ehrengalerie des Dessau-Roßlauer Handballs feierlich eröffnet. Die ersten vier Ehrentafeln würdigen Persönlichkeiten und eine Mannschaft, die Handballgeschichte in der Region geschrieben hat.
1: Die Handballtradition hat in der Bauhausstadt einen besonderen Stellenwert. Im vergangenen Jahr feierte der Handball in Dessau 100-jähriges Bestehen. Mit der Ehrengalerie 100 Jahre Handball in Dessau-Roßlau soll nun diese lange Geschichte in der Anhalt-Arena sichtbar gemacht werden.
2: Und wir hatten uns gedacht, dass traditionell so ein bisschen traditionspflege

0: mit Anerkennung über die Historie hinweg durchaus sinnvoll wäre, weil es unter anderem den Sport entsprechend aufwertet, die Stadt in ein anderes Szenario setzt und natürlich die Menschen, die diese Dinge über die Jahrzehnte hin begleitet haben, auch entsprechend würdigt. Und dann haben wir uns Gedanken gemacht, wen könnte man da vielleicht in eine Ehrengalerie platzieren. Und dann hat es 2,5 Jahre gedauert bis heute, bis wir dann alles, was wir dazu brauchten, beieinander hatten. Das Konzept, die Richtlinien, die entsprechende materielle Untersetzung, wie sie hinter mir jetzt installiert ist. Ich denke mal ansprechend und schön.
1: Das Projekt unter dem Namen FAME 100 Plus ist bereits seit einigen Jahren in Vorbereitung. Am 26. September, unmittelbar vor dem Spiel des Dessau-Roßlauer HV gegen den ersten VfL Potsdam, war es dann endlich soweit. Die ersten 4 Tafeln mit verdienten Persönlichkeiten und einer Mannschaft wurden enthüllt.
0: Am heutigen Tage werden geehrt mit der Intronierung in die Ehrengalerie Paul Lüdecke, Weltmeister 1938 im Feldhandball. Damals der Torhüter der deutschen Nationalmannschaft. Dann Günter Dreibot, Olympiasieger 1980 in Moskau. Ja, ich denke mal allseitig bekannt. Dann kommt hinzu Wolfgang Jäger, langjähriger Spieler und Funktionär, über viele Jahre einer der aktivsten Begleiter dieses Vereins, des DHV und vor allen Dingen auch des Handballs in der Stadt Dessau-Roßlau. Und zum Schluss natürlich auch eine verdienstvolle Mannschaft, und zwar die BSG Schiffswerft Roßlau aus dem Jahr Männermannschaft 1951 mit dem damaligen DDR-Meistertitel im Feldhandball.
1: Bei diesen 4 Tafeln soll es allerdings nicht bleiben. Insgesamt rund 100 Gedenktafeln sollen künftig Spieler, Mannschaften und Funktionäre würdigen und langfristig in der Anhalt Arena am Eingang 1 präsentiert werden.
0: Das Projekt hat inzwischen eine tolle Resonanz. Wir haben doch eine ganze Menge Geld inzwischen noch akquirieren können. Wir konnten die Grundausstattung, wie sie hinter mir installiert ist, finanzieren. Die liegt so in etwa bei 13.000 Euro. Wir haben auch weitere Sponsorentafeln inzwischen gewonnen. Wir sind in der Lage, in den nächsten Wochen weitere, sagen wir, verdienstvolle Spieler und Funktionäre zu würdigen. Das sind jetzt nach meiner Lesart so in etwa um die 20, die bereits untersetzt sind. Und so eine Tafel kostet um die 300 Euro.
1: Möglich wird das Vorhaben vor allem durch die Unterstützung zahlreicher Beteiligter. Viele haben dazu beigetragen, dass aus der Idee nun Schritt für Schritt Realität wird.
0: Also ich wollte mich eigentlich bedanken bei einigen Leuten, die an dieser Geschichte mitgewirkt hatten. Wir haben hier 2,5 Jahre gebraucht, bis wir an diese Stelle gekommen sind, wo wir heute sind. Dank an Jana Konrad, die das grafische Konzept gestaltet hat, auch elektronisch. Dank an meine Arbeitsgemeinschaft, regionale Sportgeschichte des Stadtrates der Stadt Dessau-Roßlau für die außerordentlich gute Zusammenarbeit.
1: Die ersten Tafeln sind damit enthüllt und so darf man gespannt sein, welche weiteren Namen künftig die Geschichte des Dessauer Handballs in der Anhalt Arena sichtbar machen werden. Innenstadt wird zur Blaulichtmeile. Zum ersten Mal fand auf dem Dessauer Marktplatz eine eigenständige Blaulichtmeile statt. Am 26. September präsentierten sich von 11 bis 17 Uhr verschiedene Einsatz- und Hilfsorganisationen in der Innenstadt. Mit dabei waren unter anderem die Feuerwehr Dessau-Roßlau, die Landespolizei Sachsen-Anhalt, die Bundespolizei, das THW, das Deutsche Rote Kreuz und die Bundeswehr. Die Besucher erhielten spannende Einblicke in die Arbeit der Einsatz- und Hilfskräfte und konnten hautnah erleben, was hinter den Kulissen im Einsatz passiert. Dabei wurde einiges geboten. So konnten die Besucher beispielsweise eine Abseilaktion vom Rathausturm beobachten oder beim Kistenstapeln mit dem Kran zuschauen. Außerdem wurden zahlreiche Einsatzfahrzeuge, moderne Technik und die unterschiedlichen Aufgabenbereiche der Organisationen vorgestellt. Die Blaulichtmeile war eine gelungene Gelegenheit für Groß und Klein, mehr über die Arbeit der Einsatzkräfte zu erfahren und auch mit ihnen ins Gespräch zu kommen. So wurde die Veranstaltung nicht nur zu einem spannenden Erlebnis, sondern auch zu einem lehrreichen Tag für die ganze Familie.
2: Kälte, Dunkelheit, Laub und Glätte machen das Radfahren im Winter anspruchsvoller. Norbert Zahn, DEKRA-Niederlassungsleiter in Dessau, empfiehlt deshalb besondere Vorsicht und eine gute Vorbereitung. Entscheidend ist zunächst die Sichtbarkeit. Funktionierende Beleuchtung, Reflektoren und helle oder reflektierende Kleidung sorgen dafür, dass Radfahrer frühzeitig gesehen werden. Auf nassem Laub, Schnee und Eis sollte langsam und vorausschauend gefahren werden. Abruptes Bremsen oder Lenken erhöht die Sturzgefahr. Auch das Fahrrad selbst braucht im Winter besondere Aufmerksamkeit. Bremsen, Reifen, Beleuchtung und Kette sollten regelmäßig kontrolliert werden. Etwas weniger Reifendruck kann auf glatten Straßen für mehr Grip sorgen. Bei häufigem Fahren auf Eis können Spike-Reifen sinnvoll sein. Streusalz sollte nach der Fahrt entfernt und die Kette anschließend geölt werden. Bei E-Bikes leidet der Akku unter niedrigen Temperaturen. Er sollte möglichst nicht dauerhaft draußen gelagert und vor dem Laden auf Zimmertemperatur gebracht werden. Wer sein Fahrrad regelmäßig wartet, die Geschwindigkeit an die Witterung anpasst und auf gute Sichtbarkeit achtet, kommt auch im Winter sicher ans Ziel. Denn gerade in der dunklen Jahreszeit gilt sehen und gesehen werden. Und damit kommen wir zum Sport. Beim RSV Neken gab es in diesem Jahr beim traditionellen Sommerfest eine ganz besondere Premiere. Am 19. September lud der Reitsportverein auf sein Vereinsgelände ein. Neben dem gemütlichen Beisammensein und der Möglichkeit, das Vereinsleben näher kennenzulernen, stand erstmals auch das Ringreiten auf dem Programm. Ein Hobbymarkt und ein buntes Kinderprogramm sorgten zusätzlich für Unterhaltung bei Groß und Klein.
1: Seit vielen Jahren steht der RSV Neken für die Freude am Pferdesport, den verantwortungsvollen Umgang mit dem Partner Pferd und ein aktives Vereinsleben. Um genau das zu zeigen, lud der Verein am Samstag, dem 19. September, zum jährlichen Nekener Sommerfest auf das Vereinsgelände und in den Reitstall ein.
3: Also unser Sommerfest ist ein ganz traditioneller Termin bei uns im Kalender, der immer einmal im Jahr stattfindet, meistens so Oktober, September. Wir haben immer lecker Essen und Getränke, selbstgebackene Kuchen von unseren Mitgliedern, haben immer ein bisschen was für die Kinder, Schminken, eine Hüpfburg, in der Halle kann so ein bisschen gespielt werden.
1: In diesem Jahr gab es zudem eine ganz besondere Premiere. Erstmals wurde direkt zum Auftakt ab 14 Uhr das traditionelle Ringreiten präsentiert.
3: Auf die Idee kamen wir, weil es ja auch für uns auf der anderen Elbseite drüben ganz viele Ringreitveranstaltungen gibt und auf unserer Seite hier eigentlich so gut wie gar nicht. Und da einige von unseren Reitern auch im Ringreiten aktiv sind, haben wir gesagt, Mensch, probieren wir das doch einfach mal bei uns aus.
1: Beim Ringreiten kommt es auf Geschicklichkeit und Präzision an. Die Reiter versuchen im Galopp mit einer Lanze einen kleinen Ring aufzuspießen.
3: Man hat einen Torbogen, wo die Reiter durchreiten, wo oben Ringe aufgehangen sind. Und jeder muss eben versuchen, so viele Ringe wie möglich nachher darunter zu stechen. Es gibt ganz viele verschiedene Arten Ringreiten, die man machen kann. Wir haben es jetzt relativ klassisch gemacht. Du hast drei Haken, in der Mitte hing zum ersten der Ring, danach hing der Ring rechts, danach hing der Ring links. Und dann geht es eben immer nacheinander durch den Bogen und jeder versucht, den Ring zu treffen. Also von den Reitern waren wir sehr zufrieden dafür, dass wir das zum ersten Mal gemacht haben und gleichzeitig auch gerade woanders eine große Ringreitveranstaltung ist. Wir haben aus Aachen von Vance Ranch ein paar Mädels zu Besuch gehabt, die teilgenommen haben. Wir hatten 12 erwachsene Reiter und 3 Kinder. Damit sind wir grundsätzlich erstmal total zufrieden. Fürs erste Mal alles gut. Und die Besucher, die heute da waren, sind wir auch sehr zufrieden.
1: Insgesamt gingen 15 Reiterinnen an den Start. Auch einige Teilnehmerinnen aus den eigenen Reihen waren dabei. Am Ende ging der Sieg jedoch nach Aachen. Im Mittelpunkt stand neben dem sportlichen Ehrgeiz vor allem der Spaß, sowohl bei den Reiterinnen als auch bei den zahlreichen Besuchern. Dank des freien Eintritts konnten sie das Geschehen aus nächster Nähe verfolgen. Der RSV Neken blickt bereits auf mehr als 50 Jahre Vereinsgeschichte zurück. Von Anfang an ist es das Ziel des Vereins, Kindern und Jugendlichen, aber auch pferdebegeisterten Erwachsenen, eine abwechslungsreiche Freizeitgestaltung zu ermöglichen.
3: Wir haben im Schnitt immer so zwischen 100 und 120 Mitglieder, davon auch fast die Hälfte Kinder, die aktiv bei uns reiten, haben einige Einsteller, die privat.

0: privat ihre Pferde hier haben und sind jetzt so zwischen 60 und 70 Aktive, die reiten, der Rest sind Fördermitglieder. Wer bei uns Mitglied werden möchte und auch reiten werden möchte, der kann sich gerne jederzeit über unsere Internetseite bei uns melden. Jetzt aktuell sind wir ziemlich voll, haben aber eine Warteliste und immer, wenn es möglich ist, lassen wir neue Kinder und auch erwachsene Reiter nachrücken. Also Alter ist da eigentlich keine Grenze. Wir haben auch noch ein paar Boxen frei, also wer noch einen Stellplatz für sein Pferd sucht, der ist bei uns auch willkommen.
1: Gemeinsam ließen die Vereinsmitglieder und Gäste den erfolgreichen Tag gemütlich ausklingen. Und auch die nächste Veranstaltung steht bereits fest. Am 13. Dezember lädt der RSV Neken zum traditionellen Weihnachtsreiten auf das Vereinsgelände in der Rottlebener Straße ein. Schon jetzt darf man gespannt sein, welches Programm der Verein dann auf die Beine stellt.
2: Wegen der Baumaßnahme in Kleutsch am Schwarzen Stamm und der damit verbundenen Umleitung kommt es morgens auf der Linie 15 von Solnitz in Richtung Gropius-Gymnasium und Waldersee zu Verspätungen. Deshalb werden die beiden morgendlichen Fahrten vorübergehend um 10 Minuten vorverlegt. Die Fahrt zum Gropius-Gymnasium startet künftig um 6.30 Uhr statt 6.40 Uhr. Die Fahrt nach Waldersee um 6.50 Uhr statt 7 Uhr. Die Änderungen gelten für die Dauer der Baumaßnahme. Anschließend kehrt die Linie 15 zu den ursprünglichen Fahrplanzeiten zurück. Mit diesem Hinweis sind wir am Ende unserer Dienstagsausgabe der zeitnah Nachrichten. Schauen jetzt noch auf den Wetterbericht und gern auch noch auf die Meldungen aus der Region. Am Mittwoch um 18 Uhr melden wir uns dann aus der zeitnah Redaktion mit aktuellen Meldungen wieder. Bis dahin, machen Sie es gut und auf Wiedersehen.
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5: Morgen wird es mit bis zu 23 Grad angenehm warm, aber etwas kühler als am Vortag. Der Himmel bleibt leicht bewölkt, mit Regen ist nicht zu rechnen. Dazu weht ein schwacher Südostwind. Das Wetter in der restlichen Woche bleibt ähnlich, wobei es vereinzelt zu Regen kommen kann.
6: Was 1997 in der Jugendfeuerwehr begann, wird nun zu einem besonderen Kapitel in der Geschichte der Freiwilligen Feuerwehr Sandersdorf-Brehna. Mareike Deutsch wird zur stellvertretenden Ortswehrleiterin der Ortsfeuerwehr Brehna ernannt. Damit übernimmt erstmals eine Frau eine solche Leitungsfunktion in der Freiwilligen Feuerwehr der Stadt Sandersdorf-Brehna.
7: Also angefangen hat das tatsächlich als stellvertretende Jugendwartin. Damals habe ich meinen Mann unterstützt, der Jugendwart war. Dieser hat damals die Position übernommen des stellvertretenden Ortswehrleiters und ich bin dann als Jugendwart in die Position gekommen. Ja, und da mein Mann auch quasi die Position wieder zurückhaben wollte und lieber die Kinder haben wollte und ich schon eigentlich immer schon den Wunsch hatte, ich möchte weiter hoch und mehr quasi machen können und die Jugend, die ich doch schon großgezogen habe, weiter fortführen in ihren Weg zu Gruppenführern oder halt dann auch vielleicht mal in die Führung der Ortsfeuerwehr. Das war das, was mich bewegt hat, überhaupt das anzustreben.
6: Seit fast 3 Jahrzehnten ist Mareike Deutsch in der Feuerwehr zugange. Von Kinder- und Jugendfeuerwehr über Truppführerin und Jugendwehrwartin bis zur heutigen stellvertretenden Ortswehrleiterin. Auf ihrem Weg wurde sie nicht nur von ihrer Familie, sondern auch von ihren Kameraden unterstützt.
7: Na klar, sehr gut unterstützt. Erstens durch meinen Vater in den jungen Jahren, wo man als 16-jähriges Mädchen zu den Jungs oder Männern damals kam. Und ansonsten, muss ich sagen, hatte ich immer den Rückenhalt durch viele Kameraden, die mich ja von Kindheit an kennen und wie ich aufgewachsen bin, gesehen habe. Und ja, also dieser Rückhalt war so gut wie immer da. Klar gab es immer einige Querelen, die mal da waren und welche, die es natürlich nicht toll finden. Aber die Mehrheit stand doch schon hinter mir.
6: Trotz einigen Herausforderungen, vor allem als Frau in diesem Beruf, hat Mareike Deutsch nie ihr Ziel aus den Augen gelassen und sich so bis heute hochgearbeitet.
7: Ich muss sagen, es war schon sehr steinig. Eine Frau sowieso ist schwierig bei Männern gerade gewesen. Aber ich muss sagen, ich bin immer am Ball geblieben, habe dann mein Ding gemacht. Und nachdem der Gruppenführer da war ich dann so gestärkt drinne. Und dann habe ich gesagt, okay, jetzt ziehen wir das hier durch. Und nee, ich mache das. Und wenn Leute sagen, nee, du schaffst das nicht, dann motiviert ihn das noch mehr, es doch zu tun und zu zeigen, ich kann es doch.
6: Ihre fachliche Kompetenz und Verantwortung beeindruckt auch die Bürgermeisterin von Sandersdorf-Brehna. Sie selbst war Teil der Auswahlentscheidung und bestätigte zusammen mit dem Stadtrat die erfolgreiche Bewerbung.
8: Ich finde es mutig. Ich weiß, es ist nicht einfach, gerade auch in so einer Männerdomäne wie die Freiwillige Feuerwehr, ist das schon was Besonderes. Und diesen Mut, den wollen wir auch gerade besonders herausstellen. Und als erste weibliche Führungskraft natürlich in der Stadt Sandersdorf-Brehna nach der Gründung. Es gab früher schon mal eine in Tscherndorf, aber jetzt, deswegen wollten wir das nochmal in einem besonderen Rahmen machen. Dieser Mut verdient Respekt, aber ich bin mir ganz sicher, sie wird ihre Aufgabe wundervoll machen, weil eben auch die ganzen Kameradinnen und Kameraden hier in Brehna hinter ihr stehen.
6: Sandersdorf-Brehna schreibt mit Mareike Deutsch als erste stellvertretende Ortswehrleiterin Stadtgeschichte. Sie selbst wünscht sich auch für die Zukunft mehr weibliche Kameradinnen in ihrer Ortsfeuerwehr.
9: Tabellenletzte gegen Tabellenzweite. Für den ersten FC Bitterfeld-Wolfen läuft die neue Saison in der Fußballverbandsliga bisher nicht perfekt. Mit einem fast gänzlich neuen Kader empfingen sie am vergangenen Samstag den VfB Merseburg. Die Favoritenrolle war klar, trotzdem wollten die Gastgeber alles versuchen, um den ersten Sieg der Saison zu erzielen. Die Hoffnungen auf ein gutes Spiel waren eher gering und der erste FC zeigt direkt, dass heute nicht mit viel zu rechnen ist. Gemütlich schieben sie den Ball hin und her. Pässe nach vorne landen immer wieder vor den falschen Füßen und so kommt es in der 7. Spielminute zur ersten Großchance für Merseburg. Mulugeta verpatzt die Ballannahme und Merseburg am Drücker. Voigt schießt, aber Hermann blockt. Nochmal Knärler, aber auch hier wird an der Linie abgeblockt. Die Gastgeber verhindern die frühe Führung Merseburgs. Das kann aber auf Dauer nicht so bleiben. 25. Minute, der VfB am Ball. Ein eher fragwürdiger Schuss landet in den Händen des Keepers. Gibt vor an Modotz. Die Gäste machen Druck, bekommen den Ball und Wagner knallt ihn rein. Was war das denn für ein Pass? Das sollte schon fast als Eigentor zählen. 0:1 für Merseburg. Bei diesem Ergebnis soll es auch vorerst einmal bleiben. Bitterfeld-Wolfen kann weiterhin den Ball nicht behalten und die Gäste bekommen einfach nichts in den Kasten. Die erste Halbzeit endet mit nur einem gefallenen Tor. Viel gibt es über die zweite Halbzeit leider nicht zu sagen. Beide Mannschaften schieben sich den Ball hin und her. Zu ernstzunehmenden Chancen kommt es kaum. Hier in der 64. Bitterfeld macht erst Meter, aber verliert schnell den Ball. Merseburg passt hoch, aber landet beim Falschen. Wieder wird hochgepasst und wieder zum anderen Team. Dieses Mal bleibt der VfB aber dran. Vor zu Mittler, alleine vorm Tor, aber Hermann hält. Mit dieser sinnbildlich fürs ganze Spiel stehenden Situation bleibt es beim 0:1 für Merseburg. In den letzten Minuten wird es dann aber doch noch einmal spannend. Bitterfeld-Wolfen im Angriff.
10: setzen sich durch, Flanke vors Tor. Chaos im 16er, doch da springt der Ball an den Arm und das bedeutet Elfmeter in der

0: 85. Spielminute. Weichmann darf ran. Läuft und macht den Ausgleich zum 1:1. Mehr hätten sich die Gastgeber nach diesem Spiel nicht erhoffen können. Das Spiel endet im Unentschieden und so gibt es zumindest einen Punkt auf der Tabelle.
1: Definitiv, wir sind nicht zufrieden mit dem Ergebnis. Wir wollten gewinnen, wie in jedem Spiel. Aber wir haben geschafft, nur eine Ausgleich in 90 Minuten vielleicht. Ich kann sagen, wir hatten gute Momente im Spiel. Machen noch zu viele individuelle Fehler. Man sieht, dass wir sind zu viele neue Spieler und zu junge Spieler ohne Erfahrung und das merkt man auf dem Platz. Der Gegner bestraft uns bei ersten Fehler immer. Aber heute kann ich sagen, wir haben versucht, bis in 90. Minute zu ändern das Ergebnis, zu spielen, zu haben eine Struktur im Spiel und nicht den Ball nur einfach nach vorne zu schlagen. Und am Ende waren wir belohnt gegen einen sehr guten Gegner. Man hat schon gesehen, die haben mehr Erfahrung, haben eine Robustheit, haben ein Momentum auf ihrer Seite. Die sind hoffentlich im zweiten Platz. Und ja, sind eine bessere Mannschaft, müssen wir ehrlich sagen. Aber wie gesagt, die Mannschaft hat Mühe gehabt, einfach was wir haben geplant umzusetzen. Und am Ende waren wir belohnt mit einem Punkt. Ein Punkt, der am Ende zählt.
0: Nächste Woche Samstag, den 10. Oktober, empfängt der 1. FC Bitterfeld-Wolfen den SV Blau-Weiß-Düler. Vielleicht kommen ja dieses Mal 3 Punkte auf die Tabelle.
2: Am 5. Oktober 1901 wurde das Rathaus auf dem Dessauer Marktplatz eingeweiht. Das stattliche Gebäude ist seither das Zentrum der Stadt. Zum Anlass des Jubiläums öffnet das Rathaus seine Pforten und lädt am 2. Oktober zum Nachmittag der offenen Türen ein. Die Stadt informierte am 17. September bei einem Pressegespräch über das bevorstehende Event.
3: Also das Haus ist schon wirklich toll, aber noch gar nicht so alt, wie manche halt eben immer denken. Das merken wir gerade, wenn so Führungen sind. Da frage ich gerne immer, was meinen Sie, wie lange das Haus hier schon steht? Und da kommen meistens ein paar hundert Jahre zusammen. Aber die Leute sind dann immer sehr erstaunt, wenn ich dann sage, ja, 1901 eröffnet. Und es lohnt sich trotzdem, diese Geschichte des Hauses wahrzunehmen. Und dazu eignet sich so ein Jubiläum ganz gut. Deshalb haben wir gesagt, wir lassen die 125 Jahre nicht ganz sang- und klanglos vorbeigehen. Bei 100 Jahren gab es eine riesengroße Party. So groß machen wir das nicht, aber wir machen einen Nachmittag der offenen Türen, der Bürotüren. Man kann dann tatsächlich nicht nur beim Oberbürgermeister mal reingucken ins Büro, der wird auch da sein. Auch bei den Beigeordneten, die hier im Hause ihre Büros haben, auch die Türen sind nicht verschlossen. Und auch unsere Bürgerbeauftragte wird dabei sein und persönlich und live zu erleben sein. Man kann mit ihr sprechen, also nicht nur per E-Mail, nicht nur per Telefon Kontakt haben, sondern ganz persönlich mal kennenlernen. Ja, dann haben wir auch uns ein paar Gäste mit eingeladen, ein paar Partner. Zum Geburtstag macht man das ja auch gerne mal. Kommen auch einige, also der Abuga Club wird hier vor Ort sein. Die Kita hat gesagt, wir machen mit, wir kümmern uns ein bisschen um die jüngeren Besucherinnen und Besucher. Da wird gebastelt, da wird gemalt, da wird geschminkt. Wäre natürlich schön, vielleicht schminken wir ja mal den Oberbürgermeister. Mal gucken, das ist alles möglich an dem Tag.
2: Die Rathaustüren stehen am 2. Oktober, 2 Tage vor dem eigentlichen Jahrestag der Eröffnung, für interessierte Besucher offen. Wer Lust hat, kann auch an einer Führung teilnehmen oder auf den Rathausturm steigen. Zudem erwartet wissbegierige Gäste eine Ausstellung und eine Präsentation von ganz besonderen Relikten.
3: Ja, Führungen werden stattfinden zu jeder vollen Stunde, 15, 16, 17 Uhr, inklusive natürlich auch die Atombesteigung, die durch die Stadtmarketinggesellschaft passieren wird. Die Führung durchs Haus machen wir selber und besuchen so manchen Ort des Geschehens hier. Auch in diesem Ort, wo wir uns jetzt gerade befinden, in diesem Ort wird es auch was ganz Besonderes geben, was sonst nicht möglich ist, so einfach. Wir ermöglichen durch Kolleginnen des Stadtarchivs einen Einblick in die alten Gäste und goldenen Bücher und Ehrenbücher, die wir hier so haben, auch aus dieser Zeit damals. Das wird bestimmt sehr interessant. Wer uns da alles schon hier beehrt hat, das wird ein interessantes Buddeln.
2: Auch ein Malwettbewerb wurde angekündigt. Unter dem Motto Unser Rathaus Dessau in 125 Jahren können junge Teilnehmer ihre kreativen Vorstellungen von der Zukunft bis zum 30. September zu Papier bringen. Die kreativste Zukunftsvision wird von einer Jury der Stadtverwaltung ausgewählt. Als Gewinn wartet auf den Sieger und die ganze Familie ein besonderer Rathausbesuch mit Sonderführung und persönlichen Treffen mit dem Oberbürgermeister.
3: Würden uns auch freuen, wenn noch viele an dem begleitenden Malwettbewerb, den wir ausgerufen haben, für Kinder zwischen 8 und 12 Jahren teilnehmen und dann ihre Arbeiten hier bei uns im Bürgerbüro dann abgeben. Dann würden wir da nämlich gerne einen Sieger oder eine Siegerin ermitteln. Jury stellen wir selber hier im Haus. Aber wer dann diesen Wettbewerb gewinnt, der darf nochmal hierher kommen, nämlich direkt zum Oberbürgermeister und dann mit dem zusammen beim Kakao trinken oder sowas mal ein schönes Schwätzchen machen. Also es gibt dann noch eine Sonderführung und. Man kann dann seine ganze Familie mitbringen als Sieger, Kind oder sogar die Schulklasse. Das vereinbaren wir dann direkt vor Ort.
2: Extra für das Jubiläum wurde eine Sammelpostkartenserie mit historischen Aufnahmen sowie ein begleitender Flyer produziert. Beides kann am Nachmittag der offenen Tür kostenlos mitgenommen werden. Anlässlich des Jubiläums wird außerdem bei uns auf RAN 1 eine Sondersendung über das Rathaus ausgestrahlt. Am 2. Oktober um 19 Uhr sowie am 3. und 4. Oktober jeweils um 15 und 21 Uhr. Schalten Sie also gern wieder ein und feiern Sie mit uns dieses besondere Jubiläum.

0: Schön, dass Sie eingeschaltet haben. Herzlich willkommen, liebe Zuschauer, zur Dienstagsausgabe der Zeitnah Nachrichten. Was tun, wenn eine verletzte Person in 140 Meter Höhe gerettet werden muss? Auf solche besonderen Einsatzlagen bereitet sich die Höhenrettung der Berufsfeuerwehr Dessau-Roßlau regelmäßig vor. Vom 14. bis zum 15. September trainierten die Ausbilder und Einheitsführer der Höhenrettung im Trainingscenter der Deutschen Windtechnik in Viöl, also in Schleswig-Holstein, die Rettung aus Windenergieanlagen. Nach einer theoretischen Einweisung in Aufbau und Besonderheiten verschiedener Anlagentypen ging es direkt in die Praxis. An mehreren Stationen wurden unterschiedliche Rettungsszenarien trainiert, darunter die Rettung aus dem vorderen Bereich und dem Rumpf einer Windenergieanlage. Besonders die beengten Platzverhältnisse stellten dabei hohe Anforderungen an die Einsatzkräfte. Auch der sichere Aufbau von Seilsystemen sowie der Transport und das Abseilen verletzter Personen wurden intensiv geübt. Windenergieanlagen können je nach Anlagentyp rund 140 Meter hoch sein. Auch im Umfeld von Dessau-Roßlau befinden sich mehrere solcher Anlagen. Regelmäßige Ausbildung ist deshalb entscheidend, um auf die besonderen Herausforderungen vorbereitet zu sein und mit unterschiedlichen Anlagetypen sicher umgehen zu können. Unter dem Projektnamen FAME 100 Plus wurde am vergangenen Samstag vor dem Heimspiel des Dessau-Roßlauer HV gegen den 1. VfL Potsdam in der Anhalt Arena die Ehrengalerie des Dessau-Roßlauer Handballs feierlich eröffnet. Die ersten vier Ehrentafeln würdigen Persönlichkeiten und eine Mannschaft, die Handballgeschichte in der Region geschrieben hat.
1: Die Handballtradition hat in der Bauhausstadt einen besonderen Stellenwert. Im vergangenen Jahr feierte der Handball in Dessau 100-jähriges Bestehen. Mit der Ehrengalerie 100 Jahre Handball in Dessau-Roßlau soll nun diese lange Geschichte in der Anhalt-Arena sichtbar gemacht werden.
2: Und wir hatten uns gedacht, dass traditionell so ein bisschen Traditionspflege mit Anerkennung über die Historie hinweg durchaus sinnvoll wäre, weil es unter anderem den Sport entsprechend aufwertet, die Stadt in ein anderes Szenario setzt und natürlich die Menschen, die diese Dinge über die Jahrzehnte hin begleitet haben, auch entsprechend würdigt. Und dann haben wir uns Gedanken gemacht, wen könnte man da vielleicht in eine Ehrengalerie platzieren. Und dann hat es 2,5 Jahre gedauert bis heute, bis wir dann alles, was wir dazu brauchten, beieinander hatten. Das Konzept, die Richtlinien, die entsprechende materielle Untersetzung, wie sie hinter mir jetzt installiert ist. Ich denke mal ansprechend und schön.
1: Das Projekt unter dem Namen FAME 100 Plus ist bereits seit einigen Jahren in Vorbereitung. Am 26. September, unmittelbar vor dem Spiel des Dessau-Roßlauer HV gegen den 1. VfL Potsdam, war es dann endlich soweit. Die ersten vier Tafeln mit verdienten Persönlichkeiten und einer Mannschaft wurden enthüllt.
2: Am heutigen Tage werden geehrt mit der Intronierung in die Ehrengalerie Paul Lüdecke, Weltmeister 1938 im Feldhandball, damals der Torhüter der deutschen Nationalmannschaft. Dann Günter Dreiboot, Olympiasieger 1980 in Moskau. Ja, ich denke mal allseitig bekannt. Dann kommt hinzu Wolfgang Jäger, langjähriger Spieler und Funktionär, über viele Jahre einer der aktivsten Begleiter dieses Vereins, des DHV und vor allen Dingen auch des Handballs in der Stadt Dessau-Roßlau. Und zum Schluss natürlich auch eine verdienstvolle Mannschaft, und zwar die BSG Schipswerk Roßlau aus dem Jahr Männermannschaft 1951 mit dem damaligen DDR-Meistertitel im Feldhandball.
1: Bei diesen vier Tafeln soll es allerdings nicht bleiben. Insgesamt rund 100 Gedenktafeln sollen künftig Spieler, Mannschaften und Funktionäre würdigen und langfristig in der Anhalt Arena am Eingang 1 präsentiert werden.
2: Das Projekt hat inzwischen eine tolle Resonanz. Wir haben doch eine ganze Menge Geld inzwischen noch akquirieren können. Wir konnten die Grundausstattung, wie sie hinter mir installiert ist, finanzieren. Die liegt so in etwa bei 13.000 Euro. Wir haben auch weitere Sponsorentafeln inzwischen gewonnen. Wir sind in der Lage, in den nächsten Wochen weitere, sagen wir, verdienstvolle Spieler und Funktionäre zu würdigen. Das sind jetzt nach meiner Lesart so in etwa um die 20, die bereits untersetzt sind. Und so eine Tafel kostet um die 300 Euro.
1: Möglich wird das Vorhaben vor allem durch die Unterstützung zahlreicher Beteiligter. Viele haben dazu beigetragen, dass aus der Idee nun Schritt für Schritt Realität wird.
2: Also ich wollte mich eigentlich bedanken bei einigen Leuten, die an dieser Geschichte mitgewirkt hatten. Wir haben hier 2,5 Jahre gebraucht, bis wir an diese Stelle gekommen sind, wo wir heute sind. Dank an Jana Konrad, die das grafische Konzept gestaltet hat, auch elektronisch. Dank an meine Arbeitsgemeinschaft, regionale Sportgeschichte des Stadtrates der Stadt Dessau-Roßlau für die außerordentlich gute Zusammenarbeit.
1: Die ersten Tafeln sind damit enthüllt und so darf man gespannt sein, welche weiteren Namen künftig die Geschichte des Dessauer Handballs in der Anhalt Arena sichtbar machen werden. Innenstadt wird zur Blaulichtmeile. Zum ersten Mal fand auf dem Dessauer Marktplatz eine eigenständige Blaulichtmeile statt. Am 26. September präsentierten sich von 11 bis 17 Uhr verschiedene Einsatz- und Hilfsorganisationen in der Innenstadt. Mit dabei waren unter anderem die Feuerwehr Dessau-Roßlau, die Landespolizei Sachsen-Anhalt, die Bundespolizei, das THW, das Deutsche Rote Kreuz und die Bundeswehr. Die Besucher erhielten spannende Einblicke in die Arbeit der Einsatz- und Hilfskräfte und konnten hautnah erleben, was hinter den Kulissen im Einsatz passiert. Dabei wurde einiges geboten. So konnten die Besucher beispielsweise eine Abseilaktion vom Rathausturm beobachten oder beim Kistenstapeln mit dem Kran zuschauen. Außerdem wurden zahlreiche Einsatzfahrzeuge, moderne Technik und die unterschiedlichen Aufgabenbereiche der Organisationen vorgestellt. Die Blaulichtmeile war eine gelungene Gelegenheit für Groß und Klein, mehr über die Arbeit der Einsatzkräfte zu erfahren und auch mit ihnen ins Gespräch zu kommen. So wurde die Veranstaltung nicht nur zu einem spannenden Erlebnis, sondern auch zu einem lehrreichen Tag für die ganze Familie.
0: Kälte, Dunkelheit, Laub und Glätte machen das Radfahren im Winter anspruchsvoller. Norbert Zahn, DEKRA-Niederlassungsleiter in Dessau, empfiehlt deshalb besondere Vorsicht und eine gute Vorbereitung. Entscheidend ist zunächst die Sichtbarkeit. Funktionierende Beleuchtung, Reflektoren und helle oder reflektierende Kleidung sorgen dafür, dass Radfahrer frühzeitig gesehen werden. Auf nassem Laub, Schnee und Eis sollte langsam und vorausschauend gefahren werden. Abruptes Bremsen oder Lenken erhöht die Sturzgefahr. Auch das Fahrrad selbst braucht im Winter besondere Aufmerksamkeit. Bremsen, Reifen, Beleuchtung und Kette sollten regelmäßig kontrolliert werden. Etwas weniger Reifendruck kann auf glatten Straßen für mehr Grip sorgen. Bei häufigem Fahren auf Eis können Spike-Reifen sinnvoll sein. Streusalz sollte nach der Fahrt entfernt und die Kette anschließend geölt werden. Bei E-Bikes leidet der Akku unter niedrigen Temperaturen. Er sollte möglichst nicht dauerhaft draußen gelagert und vor dem Laden auf Zimmertemperatur gebracht werden. Wer sein Fahrrad regelmäßig wartet, die Geschwindigkeit an die Witterung anpasst und auf gute Sichtbarkeit achtet, kommt auch im Winter sicher ans Ziel. Denn gerade in der dunklen Jahreszeit gilt sehen und gesehen werden. Und damit kommen wir zum Sport. Beim RSV Neken gab es in diesem Jahr beim traditionellen Sommerfest eine ganz besondere Premiere. Am 19. September lud der Reitsportverein auf sein Vereinsgelände ein. Neben dem gemütlichen Beisammensein und der Möglichkeit, das Vereinsleben näher kennenzulernen, stand erstmals auch das Ringreiten auf dem Programm. Ein Hobbymarkt und ein buntes Kinderprogramm sorgten zusätzlich für Unterhaltung bei Groß und Klein.
1: Seit vielen Jahren steht der RSV Neken für die Freude am Pferdesport, den verantwortungsvollen Umgang mit dem Partner Pferd und ein aktives Vereinsleben. Um genau das zu zeigen, lud der Verein am Samstag, dem 19. September, zum jährlichen Nekener Sommerfest auf das Vereinsgelände und in den Reitstall ein.
3: Also unser Sommerfest ist ein ganz traditioneller Termin bei uns im Kalender, der immer einmal im Jahr stattfindet, meistens so Oktober, September. Wir haben immer lecker Essen und Getränke, selbstgebackene Kuchen von unseren Mitgliedern, haben immer ein bisschen was für die Kinder, Schminken, eine Hüpfburg, in der Halle kann so ein bisschen gespielt werden.
1: In diesem Jahr gab es zudem eine ganz besondere Premiere. Erstmals wurde direkt zum Auftakt ab 14 Uhr das traditionelle Ringreiten präsentiert.
3: Auf die Idee kamen wir, weil es ja auch für uns auf der anderen Elbseite drüben ganz viele Ringreitveranstaltungen gibt und auf unserer Seite hier eigentlich so gut wie gar nicht. Und da einige von unseren Reitern auch im Ringreiten aktiv sind, haben wir gesagt, Mensch, probieren wir das doch einfach mal bei uns aus.
1: Beim Ringreiten kommt es auf Geschicklichkeit und Präzision an. Die Reiter versuchen im Galopp mit einer Lanze einen kleinen Ring aufzuspießen.
3: Man hat einen Torbogen, wo die Reiter durchreiten, wo oben Ringe aufgehangen sind. Und jeder muss eben versuchen, so viele Ringe wie möglich nachher darunter zu stechen. Es gibt ganz viele verschiedene Arten Ringreiten, die man machen kann. Wir haben es jetzt relativ klassisch gemacht. Du hast drei Haken, in der Mitte hing zum ersten der Ring, danach hing der Ring rechts, danach hing der Ring links. Und dann geht es eben immer nacheinander durch den Bogen und jeder versucht, den Ring zu treffen. Also von den Reitern waren wir sehr zufrieden dafür, dass wir das zum ersten Mal gemacht haben und gleichzeitig auch gerade woanders eine große Ringreitveranstaltung ist. Wir haben aus Aachen von Vance Ranch ein paar Mädels zu Besuch gehabt, die teilgenommen haben. Wir hatten 12 erwachsene Reiter und 3 Kinder. Damit sind wir grundsätzlich erstmal total zufrieden. Fürs erste Mal alles gut. Und die Besucher, die heute da waren, sind wir auch sehr zufrieden.
1: Insgesamt gingen 15 Reiterinnen an den Start. Auch einige Teilnehmerinnen aus den eigenen Reihen waren dabei. Am Ende ging der Sieg jedoch nach Aachen. Im Mittelpunkt stand neben dem sportlichen Ehrgeiz vor allem der Spaß, sowohl bei den Reiterinnen als auch bei den zahlreichen Besuchern. Dank des freien Eintritts konnten sie das Geschehen aus nächster Nähe verfolgen. Der RSV Neken blickt bereits auf mehr als 50 Jahre Vereinsgeschichte zurück. Von Anfang an ist es das Ziel des Vereins, Kindern und Jugendlichen, aber auch pferdebegeisterten Erwachsenen, eine abwechslungsreiche Freizeitgestaltung zu ermöglichen.
3: Wir haben im Schnitt immer so zwischen 100 und 120 Mitglieder, davon auch fast die Hälfte Kinder, die aktiv bei uns reiten, haben einige Einsteller, die privat ihre Pferde hier haben und sind jetzt so zwischen 60 und 70 Aktive, die reiten, der Rest sind Fördermitglieder. Wer bei uns Mitglied werden möchte und auch reiten lernen möchte, der kann sich gerne jederzeit über unsere Internetseite bei uns melden. Jetzt aktuell sind wir ziemlich voll, haben aber eine Warteliste und immer wenn es möglich ist, lassen wir neue Kinder und auch erwachsene Reiter nachrücken. Also Alter ist da eigentlich keine Grenze. Wir haben auch noch ein paar Boxen frei, also wer noch einen Stellplatz für sein Pferd sucht, der ist bei uns auch willkommen.
1: Gemeinsam ließen die Vereinsmitglieder und Gäste den erfolgreichen Tag gemütlich ausklingen. Und auch die nächste Veranstaltung steht bereits fest. Am 13. Dezember lädt der RSV Neken zum traditionellen Weihnachtsreiten auf das Vereinsgelände in der Rottlebener Straße ein. Schon jetzt darf man gespannt sein, welches Programm der Verein dann auf die Beine stellt.
0: Wegen der Baumaßnahme in Kleutsch am Schwarzen Stamm und der damit verbundenen Umleitung kommt es morgens auf der Linie 15 von Solnitz in Richtung Gropius-Gymnasium und Waldersee zu Verspätungen. Deshalb werden die beiden morgendlichen Fahrten vorübergehend um 10 Minuten vorverlegt. Die Fahrt zum Gropius-Gymnasium startet künftig um 6.30 Uhr statt 6.40 Uhr. Die Fahrt nach Waldersee um 6.50 Uhr statt 7 Uhr. Die Änderungen gelten für die Dauer der Baumaßnahme. Anschließend kehrt die Linie 15 zu den ursprünglichen Fahrplanzeiten zurück. Mit diesem Hinweis sind wir am Ende unserer Dienstagsausgabe der Zeitnah Nachrichten. Schauen jetzt noch auf den Wetterbericht und gern auch noch auf die Meldungen aus der Region. Am Mittwoch um 18 Uhr melden wir uns dann aus der Zeitnah Redaktion mit aktuellen Meldungen wieder. Bis dahin, machen Sie es gut und auf Wiedersehen.
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6: Morgen wird es mit bis zu 23 Grad angenehm warm, aber etwas kühler als am Vortag. Der Himmel bleibt leicht bewölkt, mit Regen ist nicht zu rechnen. Dazu weht ein schwacher Südostwind. Das Wetter in der restlichen Woche bleibt ähnlich, wobei es vereinzelt zu Regen kommen kann.
7: Was 1997 in der Jugendfeuerwehr begann, wird nun zu einem besonderen Kapitel in der Geschichte der Freiwilligen Feuerwehr Sandersdorf-Brehna. Mareike Deutsch wird zur stellvertretenden Ortswehrleiterin der Ortsfeuerwehr Brehna ernannt. Damit übernimmt erstmals eine Frau eine solche Leitungsfunktion in der Freiwilligen Feuerwehr der Stadt Sandersdorf-Brehna.
8: Also angefangen hat das tatsächlich als stellvertretende Jugendwartin. Damals habe ich meinen Mann unterstützt, der Jugendwart war. Dieser hat damals die Position übernommen des stellvertretenden Ortswehrleiters und ich bin dann als Jugendwart in die Position gekommen. Ja, und da mein Mann auch quasi die Position wieder zurückhaben wollte und lieber die Kinder haben wollte und ich schon eigentlich immer schon den Wunsch hatte, ich möchte weiter hoch und mehr quasi machen können und die Jugend, die ich doch schon großgezogen habe, weiter fortführen in ihren Weg zu Gruppenführern oder halt dann auch vielleicht mal in die Führung der Ortsfeuerwehr. Das war das, was mich bewegt hat, überhaupt das anzustreben.
7: Seit fast 3 Jahrzehnten ist Mareike Deutsch in der Feuerwehr zugange. Von Kinder- und Jugendfeuerwehr über Truppführerin und Jugendwehrwartin bis zur heutigen stellvertretenden Ortswehrleiterin. Auf ihrem Weg wurde sie nicht nur von ihrer Familie, sondern auch von ihren Kameraden unterstützt.
8: Na klar, sehr gut unterstützt. Erstens durch meinen Vater in den jungen Jahren.

0: und sich so bis heute hochgearbeitet.
1: Ich muss sagen, es war schon sehr steinig. Eine Frau sowieso ist schwierig bei Männern gerade gewesen. Aber ich muss sagen, ich bin immer am Ball geblieben, habe dann mein Ding gemacht. Und nachdem der Gruppenführer da war ich dann so gestärkt drin. Und da habe ich gesagt, okay, jetzt ziehen wir das hier durch. Und nee, ich mache das. Und wenn Leute sagen, nee, du schaffst das nicht, dann motiviert ihn das noch mehr, es doch zu tun und zu zeigen, ich kann es doch.
0: Ihre fachliche Kompetenz und Verantwortung beeindruckt auch die Bürgermeisterin von Sandersdorf-Brehna. Sie selbst war Teil der Auswahlentscheidung und bestätigte zusammen mit dem Stadtrat die erfolgreiche Bewerbung.
2: Ich finde es mutig. Ich weiß, es ist nicht einfach, gerade auch in so einer Männerdomäne wie die Freiwillige Feuerwehr, ist das schon was Besonderes. Und diesen Mut, den wollen wir auch gerade besonders herausstellen. Und als erste weibliche Führungskraft natürlich in der Stadt Sandersdorf-Brehna nach der Gründung. Es gab früher schon mal eine in Tscherndorf, aber jetzt, deswegen wollten wir das nochmal in einem besonderen Rahmen machen. Dieser Mut verdient Respekt, aber ich bin mir ganz sicher, sie wird ihre Aufgabe wundervoll machen, weil eben auch die ganzen Kameradinnen und Kameraden hier in Brehna hinter ihr stehen.
0: Sandersdorf-Brehna schreibt mit Mareike Deutsch als erste stellvertretende Ortswehrleiterin Stadtgeschichte. Sie selbst wünscht sich auch für die Zukunft mehr weibliche Kameradinnen in ihrer Ortsfeuerwehr.
3: Tabellenletzte gegen Tabellenzweiten. Für den ersten FC Bitterfeld-Wolfen läuft die neue Saison in der Fußballverbandsliga bisher nicht perfekt. Mit einem fast gänzlich neuen Kader empfingen sie am vergangenen Samstag den VfB Merseburg. Die Favoritenrolle war klar, trotzdem wollten die Gastgeber alles versuchen, um den ersten Sieg der Saison zu erzielen. Die Hoffnungen auf ein gutes Spiel waren eher gering und der erste FC zeigt direkt, dass heute nicht mit viel zu rechnen ist. Gemütlich schieben sie den Ball hin und her. Pässe nach vorne landen immer wieder vor den falschen Füßen und so kommt es in der 7. Spielminute zur ersten Großchance für Merseburg. Mulugeta verpatzt die Ballannahme und Merseburg am Drücker. Voigt schießt, aber Hermann blockt. Nochmal Knärler, aber auch hier wird an der Linie abgeblockt. Die Gastgeber verhindern die frühe Führung Merseburgs. Das kann aber auf Dauer nicht so bleiben. 25. Minute, der VfB am Ball. Ein eher fragwürdiger Schuss landet in den Händen des Keepers. Gibt vor an Modotz. Die Gäste machen Druck, bekommen den Ball und Wagner knallt ihn rein. Was war das denn für ein Pass? Das sollte schon fast als Eigentor zählen. 0:1 für Merseburg. Bei diesem Ergebnis soll es auch vorerst einmal bleiben. Bitterfeld-Wolfen kann weiterhin den Ball nicht behalten und die Gäste bekommen einfach nichts in den Kasten. Die erste Halbzeit endet mit nur einem gefallenen Tor. Viel gibt es über die zweite Halbzeit leider nicht zu sagen. Beide Mannschaften schieben sich den Ball hin und her. Zu ernstzunehmenden Chancen kommt es kaum. Hier in der 64. Bitterfeld macht erst Meter, aber verliert schnell den Ball. Merseburg passt hoch, aber landet beim Falschen. Wieder wird hochgepasst und wieder zum anderen Team. Dieses Mal bleibt der VfB aber dran. Vor zu Mittler, alleine vorm Tor, aber Hermann hält. Mit dieser sinnbildlich fürs ganze Spiel stehenden Situation bleibt es beim 0:1 für Merseburg. In den letzten Minuten wird es dann aber doch noch einmal spannend. Bitterfeld-Wolfen im Angriff. Setzen sich durch, Flanke vors Tor. Chaos im 16er, doch da springt der Ball an den Arm und das bedeutet Elfmeter in der 87. Spielminute. Weichmann darf ran. Läuft und macht den Ausgleich zum 1:1. Mehr hätten sich die Gastgeber nach diesem Spiel nicht erhoffen können. Das Spiel endet im Unentschieden und so gibt es zumindest einen Punkt auf der Tabelle.
4: Definitiv, wir sind nicht zufrieden mit dem Ergebnis. Wir wollten gewinnen, wie in jedem Spiel. Aber wir haben geschafft nur eine Ausgleich in 90 Minuten vielleicht. Ich kann sagen, wir hatten gute Momente im Spiel. Dann machen noch zu viele individuelle Fehler.

0: Man sieht, dass wir sind zu viele neue Spieler und zu junge Spieler ohne Erfahrung und das merkt man auf dem Platz. Der Gegner bestraft uns bei ersten Fehler immer. Aber heute kann ich sagen, wir haben versucht, bis in 90. Minute zu ändern das Ergebnis, zu spielen, zu haben eine Struktur im Spiel und nicht den Ball nur einfach nach vorne zu schlagen. Und am Ende waren wir belohnt gegen einen sehr guten Gegner. Man hat schon gesehen, die haben mehr Erfahrung, haben eine Robustheit, haben ein Momentum auf ihrer Seite. Die sind hoffentlich ein zweiter Platz. Und ja, sind eine bessere Mannschaft, müssen wir ehrlich sagen. Aber wie gesagt, die Mannschaft hat Mühe gehabt, einfach was wir haben geplant umzusetzen. Und am Ende waren wir belohnt mit einem Punkt. Ein Punkt, der am Ende zählt.
1: Nächste Woche Samstag, den 10. Oktober, empfängt der 1. FC Bitterfeld-Wolfen den SV Blau-Weiß-Düllau. Vielleicht kommen ja dieses Mal 3 Punkte auf die Tabelle.
2: Am 5. Oktober 1901 wurde das Rathaus auf dem Dessauer Marktplatz eingeweiht. Das stattliche Gebäude ist seither das Zentrum der Stadt. Zum Anlass des Jubiläums öffnet das Rathaus seine Pforten und lädt am 2. Oktober zum Nachmittag der offenen Türen ein. Die Stadt informierte am 17. September bei einem Pressegespräch über das bevorstehende Event.
3: Also das Haus ist schon wirklich toll, aber noch gar nicht so alt, wie manche halt eben immer denken. Das merken wir gerade, wenn so Führungen sind. Da frage ich gerne immer, was meinen Sie, wie lange das Haus hier schon steht? Und da kommen meistens ein paar hundert Jahre zusammen. Aber die Leute sind dann immer sehr erstaunt, wenn ich dann sage, ja, 1901 eröffnet. Und es lohnt sich trotzdem, diese Geschichte des Hauses wahrzunehmen. Und dazu eignet sich so ein Jubiläum ganz gut. Deshalb haben wir gesagt, wir lassen die 125 Jahre nicht ganz sang- und klanglos vorbeigehen. Bei 100 Jahren gab es eine riesengroße Party. So groß machen wir das nicht, aber wir machen einen Nachmittag der offenen Türen, der Bürotüren. Man kann dann tatsächlich nicht nur beim Oberbürgermeister mal reingucken ins Büro, der wird auch da sein. Auch bei den Beigeordneten, die hier im Hause ihre Büros haben, auch die Türen sind nicht verschlossen. Und auch unsere Bürgerbeauftragte wird dabei sein und persönlich und live zu erleben sein. Man kann mit ihr sprechen, also nicht nur per E-Mail, nicht nur per Telefon Kontakt haben, sondern ganz persönlich mal kennenlernen. Ja, dann haben wir auch uns ein paar Gäste mit eingeladen, ein paar Partner. Zum Geburtstag macht man das ja auch gerne mal. Kommen auch einige, also die Abuga Club wird hier vor Ort sein. Die Kita hat gesagt, wir machen mit, wir kümmern uns ein bisschen um die jüngeren Besucherinnen und Besucher. Da wird gebastelt, da wird gemalt, da wird geschminkt. Wäre natürlich schön, vielleicht schminken wir ja mal den Oberbürgermeister. Mal gucken, das ist alles möglich an dem Tag.
2: Die Rathaustüren stehen am 2. Oktober, 2 Tage vor dem eigentlichen Jahrestag der Eröffnung, für interessierte Besucher offen. Wer Lust hat, kann auch an einer Führung teilnehmen oder auf den Rathausturm steigen. Zudem erwartet wissbegierige Gäste eine Ausstellung und eine Präsentation von ganz besonderen Relikten.
3: Ja, Führungen werden stattfinden zu jeder vollen Stunde, 15, 16, 17 Uhr, inklusive natürlich auch die Atombesteigung, die durch die Stadtmarketinggesellschaft passieren wird. Die Führung durchs Haus machen wir selber und besuchen so manchen Ort des Geschehens hier. Auch in diesem Ort, wo wir uns jetzt gerade befinden, in diesem Ort wird es auch was ganz Besonderes geben, was sonst nicht möglich ist so einfach. Wir ermöglichen durch Kolleginnen des Stadtarchivs einen Einblick in die alten Gäste und goldenen Bücher und Ehrenbücher, die wir hier so haben, auch aus dieser Zeit damals. Das wird bestimmt sehr interessant. Wer uns da alles schon hier beehrt hat, das wird ein interessantes Buddeln.
2: Auch ein Malwettbewerb wurde angekündigt. Unter dem Motto Unser Rathaus Dessau in 125 Jahren können junge Teilnehmer ihre kreativen Vorstellungen von der Zukunft bis zum 30. September zu Papier bringen. Die kreativste Zukunftsvision wird von einer Jury der Stadtverwaltung ausgewählt. Als Gewinn wartet auf den Sieger und die ganze Familie ein besonderer Rathausbesuch mit Sonderführung und persönlichen Treffen mit dem Oberbürgermeister.

0: Oberbürgermeister.
1: Würden uns auch freuen, wenn noch viele an dem begleitenden Malwettbewerb, den wir ausgerufen haben, für Kinder zwischen 8 und 12 Jahren teilnehmen und dann ihre Arbeiten hier bei uns im Bürgerbüro dann abgeben. Dann würden wir da nämlich gerne einen Sieger oder eine Siegerin ermitteln. Jury stellen wir selber hier im Haus. Aber wer dann diesen Wettbewerb gewinnt, der darf nochmal hierher kommen, nämlich direkt zum Oberbürgermeister und dann mit dem zusammen beim Kakao trinken oder sowas mal ein schönes Schwätzchen machen. Also es gibt dann noch eine Sonderführung und. Und man kann dann seine ganze Familie mitbringen als Sieger, Kind oder sogar die Schulklasse. Das vereinbaren wir dann direkt vor Ort.
0: Extra für das Jubiläum wurde eine Sammelpostkartenserie mit historischen Aufnahmen sowie ein begleitender Flyer produziert. Beides kann am Nachmittag der offenen Tür kostenlos mitgenommen werden. Anlässlich des Jubiläums wird außerdem bei uns auf RAN 1 eine Sondersendung über das Rathaus ausgestrahlt. Am 2. Oktober um 19 Uhr sowie am 3. und 4. Oktober jeweils um 15 und 21 Uhr. Schalten Sie also gern wieder ein und feiern Sie mit uns dieses besondere Jubiläum.

0: Schön, dass Sie eingeschaltet haben. Herzlich willkommen, liebe Zuschauer, zur Dienstagsausgabe der Zeitnah-Nachrichten. Was tun, wenn eine verletzte Person in 140 Meter Höhe gerettet werden muss? Auf solche besonderen Einsatzlagen bereitet sich die Höhenrettung der Berufsfeuerwehr Dessau-Roßlau regelmäßig vor. Vom 14. bis zum 15. September trainierten die Ausbilder und Einheitsführer der Höhenrettung im Trainingscenter der Deutschen Windtechnik in Wiehöhl, also in Schleswig-Holstein, die Rettung aus Windenergieanlagen. Nach einer theoretischen Einweisung in Aufbau und Besonderheiten verschiedener Anlagentypen ging es direkt in die Praxis. An mehreren Stationen wurden unterschiedliche Rettungsszenarien trainiert, darunter die Rettung aus dem vorderen Bereich und dem Rumpf einer Windenergieanlage. Besonders die beengten Platzverhältnisse stellten dabei hohe Anforderungen an die Einsatzkräfte. Auch der sichere Aufbau von Seilsystemen sowie der Transport und das Abseilen verletzter Personen wurden intensiv geübt. Windenergieanlagen können je nach Anlagentyp rund 140 Meter hoch sein. Auch im Umfeld von Dessau-Roßlau befinden sich mehrere solcher Anlagen. Regelmäßige Ausbildung ist deshalb entscheidend, um auf die besonderen Herausforderungen vorbereitet zu sein und mit unterschiedlichen Anlagetypen sicher umgehen zu können. Unter dem Projektnamen Fame 100+ wurde am vergangenen Samstag vor dem Heimspiel des Dessau-Roßlauer HV gegen den 1. VfL Potsdam in der Anhalt Arena die Ehrengalerie des Dessau-Roßlauer Handballs feierlich eröffnet. Die ersten vier Ehrentafeln würdigen Persönlichkeiten und eine Mannschaft, die Handballgeschichte in der Region geschrieben hat.
1: Die Handballtradition hat in der Bauhausstadt einen besonderen Stellenwert. Im vergangenen Jahr feierte der Handball in Dessau 100-jähriges Bestehen. Mit der Ehrengalerie 100 Jahre Handball in Dessau-Roßlau soll nun diese lange Geschichte in der Anhalt-Arena sichtbar gemacht werden.
2: Und wir hatten uns gedacht, dass traditionell so ein bisschen Traditionspflege mit Anerkennung über die Historie hinweg durchaus sinnvoll wäre, weil es unter anderem den Sport entsprechend aufwertet, die Stadt in ein anderes Szenario setzt und natürlich die Menschen, die diese Dinge über die Jahrzehnte hin begleitet haben, auch entsprechend würdigt. Und dann haben wir uns Gedanken gemacht, wen könnte man da vielleicht in eine Ehrengalerie platzieren. Und dann hat es 2,5 Jahre gedauert bis heute, bis wir dann alles, was wir dazu brauchten, beieinander hatten. Das Konzept, die Richtlinien, die entsprechende materielle Untersetzung, wie sie hinter mir jetzt installiert ist. Ich denke mal ansprechend und schön.
1: Das Projekt unter dem Namen Fame 100+ ist bereits seit einigen Jahren in Vorbereitung.

0: am 26. September, unmittelbar vor dem Spiel des Dessau-Roßlauer HV gegen den ersten VfL Potsdam, war es dann endlich soweit. Die ersten 4 Tafeln mit verdienten Persönlichkeiten und einer Mannschaft wurden enthüllt.
1: Am heutigen Tage werden geehrt mit der Intronierung in die Ehrengalerie Paul Lüdecke, Weltmeister 1938 im Feldhandball, damals der Torhüter der deutschen Nationalmannschaft. Dann Günter Dreiboth, Olympiasieger 1980 in Moskau. Ja, ich denke mal allseitig bekannt. Dann kommt hinzu Wolfgang Jäger, langjähriger Spieler und Funktionär, über viele Jahre einer der aktivsten Begleiter dieses Vereins, des DAV und vor allen Dingen auch des Handballs in der Stadt Dessau-Roßlau. Und zum Schluss natürlich auch eine verdienstvolle Mannschaft, und zwar die BSG Schipswerk Roßlau aus dem Jahr Männermannschaft 1951 mit dem damaligen DDR-Meistertitel im Feldhandball.
0: Bei diesen 4 Tafeln soll es allerdings nicht bleiben. Insgesamt rund 100 Gedenktafeln sollen künftig Spieler, Mannschaften und Funktionäre würdigen und langfristig in der Anhalt Arena am Eingang 1 präsentiert werden.
1: Das Projekt hat inzwischen eine tolle Resonanz. Wir haben doch eine ganze Menge Geld inzwischen noch akquirieren können. Wir konnten die Grundausstattung, wie sie hinter mir installiert ist, finanzieren. Die liegt so in etwa bei 13.000 Euro. Wir haben auch weitere Sponsorentafeln inzwischen gewonnen. Wir sind in der Lage, in den nächsten Wochen weitere, sagen wir, verdienstvolle Spieler und Funktionäre zu würdigen. Das sind jetzt nach meiner Lesart so in etwa um die 20, die bereits untersetzt sind, und so eine Tafel kostet um die 300 Euro.
0: Möglich wird das Vorhaben vor allem durch die Unterstützung zahlreicher Beteiligter. Viele haben dazu beigetragen, dass aus der Idee nun Schritt für Schritt Realität wird.
1: Also ich wollte mich eigentlich bedanken bei einigen Leuten, die an dieser Geschichte mitgewirkt hatten. Wir haben hier 2,5 Jahre gebraucht, bis wir an diese Stelle gekommen sind, wo wir heute sind. Dank an Jana Konrad, die das grafische Konzept gestaltet hat, auch elektronisch. Dank an meine Arbeitsgemeinschaft Regionale Sportgeschichte des Stadtrates der Stadt Dessau-Roßlau für die außerordentlich gute Zusammenarbeit.
0: Die ersten Tafeln sind damit enthüllt, und so darf man gespannt sein, welche weiteren Namen künftig die Geschichte des Dessauer Handballs in der Anhalt Arena sichtbar machen werden. Innenstadt wird zur Blaulichtmeile. Zum ersten Mal fand auf dem Dessauer Marktplatz eine eigenständige Blaulichtmeile statt. Am 26. September präsentierten sich von 11 bis 17 Uhr verschiedene Einsatz- und Hilfsorganisationen in der Innenstadt. Mit dabei waren unter anderem die Feuerwehr Dessau-Roßlau, die Landespolizei Sachsen-Anhalt, die Bundespolizei, das THW, das Deutsche Rote Kreuz und die Bundeswehr. Die Besucher erhielten spannende Einblicke in die Arbeit der Einsatz- und Hilfskräfte und konnten hautnah erleben, was hinter den Kulissen im Einsatz passiert. Dabei wurde einiges geboten. So konnten die Besucher beispielsweise eine Abseilaktion vom Rathausturm beobachten oder beim Kistenstapeln mit dem Kran zuschauen. Außerdem wurden zahlreiche Einsatzfahrzeuge, moderne Technik und die unterschiedlichen Aufgabenbereiche der Organisationen vorgestellt. Die Blaulichtmeile war eine gelungene Gelegenheit für Groß und Klein, mehr über die Arbeit der Einsatzkräfte zu erfahren und auch mit ihnen ins Gespräch zu kommen. So wurde die Veranstaltung nicht nur zu einem spannenden Erlebnis, sondern auch zu einem lehrreichen Tag für die ganze Familie.
2: Kälte, Dunkelheit, Laub und Glätte machen das Radfahren im Winter anspruchsvoller. Norbert Zahn, DEKRA-Niederlassungsleiter in Dessau, empfiehlt Deshalb besondere Vorsicht und eine gute Vorbereitung. Entscheidend ist zunächst die Sichtbarkeit. Funktionierende Beleuchtung, Reflektoren und helle oder reflektierende Kleidung sorgen dafür, dass Radfahrer frühzeitig gesehen werden. Auf nassem Laub, Schnee und Eis sollte langsam und vorausschauend gefahren werden. Abruptes Bremsen oder Lenken erhöht die Sturzgefahr. Auch das Fahrrad selbst braucht im Winter besondere Aufmerksamkeit. Bremsen, Reifen, Beleuchtung und Kette sollten regelmäßig kontrolliert werden. Etwas weniger Reifendruck kann auf glatten Straßen für mehr Grip sorgen. Bei häufigem Fahren auf Eis können Spike-Reifen sinnvoll sein. Streusalz sollte nach der Fahrt entfernt und die Kette anschließend geölt werden. Bei E-Bikes leidet der Akku unter niedrigen Temperaturen. Er sollte möglichst nicht dauerhaft draußen gelagert und vor dem Laden auf Zimmertemperatur gebracht werden. Wer sein Fahrrad regelmäßig wartet, die Geschwindigkeit an die Witterung anpasst und auf gute Sichtbarkeit achtet, kommt auch im Winter sicher ans Ziel. Denn gerade in der dunklen Jahreszeit gilt, sehen und gesehen werden. Und damit kommen wir zum Sport. Beim RSV Neken gab es in diesem Jahr beim traditionellen Sommerfest eine ganz besondere Premiere. Am 19. September lud der Reitsportverein auf sein Vereinsgelände ein. Neben dem gemütlichen Beisammensein und der Möglichkeit, das Vereinsleben näher kennenzulernen, stand erstmals auch das Ringreiten auf dem Programm. Ein Hobbymarkt und ein buntes Kinderprogramm sorgten zusätzlich für Unterhaltung bei Groß und Klein.
0: Seit vielen Jahren steht der RSV Neken für die Freude am Pferdesport, den verantwortungsvollen Umgang mit dem Partner Pferd und ein aktives Vereinsleben. Um genau das zu zeigen, lud der Verein am Samstag, dem 19. September, zum jährlichen Nekener Sommerfest auf das Vereinsgelände und in den Reitstall ein.
3: Also unser Sommerfest ist ein ganz traditioneller Termin bei uns im Kalender, der immer einmal im Jahr stattfindet, meistens so Oktober, September. Wir haben immer lecker Essen und Getränke, selbstgebackene Kuchen von unseren Mitgliedern, haben immer ein bisschen was für die Kinder, Schminken, eine Hüpfburg, in der Halle kann so ein bisschen gespielt werden.
0: In diesem Jahr gab es zudem eine ganz besondere Premiere. Erstmals wurde direkt zum Auftakt ab 14 Uhr das traditionelle Ringreiten präsentiert.
3: Auf die Idee kamen wir, weil es ja auch für uns auf der anderen Elbseite drüben ganz viele Ringreitveranstaltungen gibt und auf unserer Seite hier eigentlich so gut wie gar nicht. Und da einige von unseren Reitern auch im Ringreiten aktiv sind, haben wir gesagt, Mensch, probieren wir das doch einfach mal bei uns aus.
0: Beim Ringreiten kommt es auf Geschicklichkeit und Präzision an. Die Reiter versuchen im Galopp mit einer Lanze einen kleinen Ring aufzuspießen.
3: Man hat einen Torbogen, wo die Reiter durchreiten, wo oben Ringe aufgehangen sind. Und jeder muss eben versuchen, so viele Ringe wie möglich nachher darunter zu stechen. Es gibt ganz viele verschiedene Arten Ringreiten, die man machen kann. Wir haben es jetzt relativ klassisch gemacht. Du hast drei Haken, in der Mitte hing zum ersten der Ring, danach hing der Ring rechts, danach hing der Ring links. Und dann geht es eben immer nacheinander durch den Bogen und jeder versucht, den Ring zu treffen. Also von den Reitern waren wir sehr zufrieden dafür, dass wir das zum ersten Mal gemacht haben und gleichzeitig auch gerade woanders eine große Ringreitveranstaltung ist. Wir haben aus Aachen von Vance Ranch ein paar Mädels zu Besuch gehabt, die teilgenommen haben. Wir hatten 12 erwachsene Reiter und 3 Kinder. Damit sind wir grundsätzlich erstmal total zufrieden. Fürs erste Mal alles gut. Und die Besucher, die heute da waren, sind wir auch sehr zufrieden.
0: Insgesamt gingen 15 Reiterinnen an den Start. Auch einige Teilnehmerinnen aus den eigenen Reihen waren dabei. Am Ende ging der Sieg jedoch nach Aachen. Im Mittelpunkt stand neben dem sportlichen Ehrgeiz vor allem der Spaß, sowohl bei den Reiterinnen als auch bei den zahlreichen Besuchern. Dank des freien Eintritts konnten sie das Geschehen aus nächster Nähe verfolgen. Der RSV Neken blickt bereits auf mehr als 50 Jahre Vereinsgeschichte zurück. Von Anfang an ist es das Ziel des Vereins, Kindern und Jugendlichen, aber auch pferdebegeisterten Erwachsenen eine abwechslungsreiche Freizeitgestaltung zu ermöglichen.
3: Wir haben im Schnitt immer so zwischen 100 und 120 Mitglieder, davon auch fast die Hälfte Kinder, die aktiv bei uns reiten, haben einige Einsteller, die privat ihre Pferde hier haben und sind jetzt so zwischen 60 und 70 Aktive, die reiten, der Rest sind Fördermitglieder. Wer bei uns Mitglied werden möchte und auch reiten lernen möchte, der kann sich gerne jederzeit über unsere Internetseite bei uns melden. Jetzt aktuell sind wir ziemlich voll, haben aber eine Warteliste und immer, wenn es möglich ist, lassen wir neue Kinder und auch erwachsene Reiter nachrücken. Also Alter ist da eigentlich keine Grenze. Wir haben auch noch ein paar Boxen frei, also wer noch einen Stellplatz für sein Pferd sucht, der ist bei uns auch willkommen.
0: Gemeinsam ließen die Vereinsmitglieder und Gäste den erfolgreichen Tag gemütlich ausklingen. Und auch die nächste Veranstaltung steht bereits fest. Am 13. Dezember lädt der RSV Neken zum traditionellen Weihnachtsreiten auf das Vereinsgelände in

0: der Rotlebener Straße ein. Schon jetzt darf man gespannt sein, welches Programm der Verein dann auf die Beine stellt.
1: Wegen der Baumaßnahme in Kleutsch am Schwarzen Stamm und der damit verbundenen Umleitung kommt es morgens auf der Linie 15 von Solnitz in Richtung Gropius-Gymnasium und Waldersee zu Verspätungen. Deshalb werden die beiden morgendlichen Fahrten vorübergehend um 10 Minuten vorverlegt. Die Fahrt zum Gropius-Gymnasium startet künftig um 6.30 Uhr statt 6.40 Uhr. Die Fahrt nach Waldersee um 6.50 Uhr statt 7 Uhr. Die Änderungen gelten für die Dauer der Baumaßnahme. Anschließend kehrt die Linie 15 zu den ursprünglichen Fahrplanzeiten zurück. Mit diesem Hinweis sind wir am Ende unserer Dienstagsausgabe der Zeitnahen Nachrichten. Schauen jetzt noch auf den Wetterbericht und gern auch noch auf die Meldungen aus der Region. Am Mittwoch um 18 Uhr melden wir uns dann aus der Zeitnahen Redaktion mit aktuellen Meldungen wieder. Bis dahin, machen Sie es gut und auf Wiedersehen.
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4: Morgen wird es mit bis zu 23 Grad angenehm warm, aber etwas kühler als am Vortag. Der Himmel bleibt leicht bewölkt, mit Regen ist nicht zu rechnen. Dazu weht ein schwacher Südostwind. Das Wetter in der restlichen Woche bleibt ähnlich, wobei es vereinzelt zu Regen kommen kann.
5: Was 1997 in der Jugendfeuerwehr begann, wird nun zu einem besonderen Kapitel in der Geschichte der Freiwilligen Feuerwehr Sandersdorf-Brehna. Mareike Deutsch wird zur stellvertretenden Ortswehrleiterin der Ortsfeuerwehr Brehna ernannt. Damit übernimmt erstmals eine Frau eine solche Leitungsfunktion in der Freiwilligen Feuerwehr der Stadt Sandersdorf-Brehna.
6: Also angefangen hat das tatsächlich als stellvertretende Jugendwartin. Damals habe ich meinen Mann unterstützt, der Jugendwart war. Dieser hat damals die Position übernommen des stellvertretenden Ortswehrleiters und ich bin dann als Jugendwart in die Position gekommen. Ja, und da mein Mann auch quasi die Position wieder zurückhaben wollte und lieber die Kinder haben wollte und ich schon eigentlich immer schon den Wunsch hatte, ich möchte weiter hoch und mehr quasi machen können und die Jugend, die ich doch schon großgezogen habe, weiter fortführen in ihren Weg zu Gruppenführern oder halt dann auch vielleicht mal in die Führung der Ortsfeuerwehr. Das war das, was mich bewegt hat, überhaupt das anzustreben.
5: Seit fast 3 Jahrzehnten ist Mareike Deutsch in der Feuerwehr zugange. Von Kinder- und Jugendfeuerwehr über Truppführerin und Jugendwehrwartin bis zur heutigen stellvertretenden Ortswehrleiterin. Auf ihrem Weg wurde sie nicht nur von ihrer Familie, sondern auch von ihren Kameraden unterstützt.
6: Na klar, sehr gut unterstützt. Erstens durch meinen Vater in den jungen Jahren, wo man als 16-jähriges Mädchen zu den Jungs oder Männern damals kam. Und ansonsten muss ich sagen, hatte ich immer den Rückenhalt durch viele Kameraden, die mich ja von Kindheit an kennen und groß werden oder groß, wie ich aufgewachsen bin, gesehen habe. Und ja, also dieser Rückhalt war so gut wie immer da. Klar gab es immer einige Querelen, die mal da waren und welche, die es natürlich nicht toll finden. Aber die Mehrheit stand doch schon hinter mir.
5: Trotz einigen Herausforderungen, vor allem als Frau in diesem Beruf, hat Mareike Deutsch nie ihr Ziel aus den Augen gelassen.

0: und sich so bis heute hochgearbeitet.
1: Ich muss sagen, es war schon sehr steinig. Eine Frau sowieso ist schwierig bei Männern gerade gewesen. Aber ich muss sagen, ich bin immer am Ball geblieben, habe dann mein Ding gemacht. Und nachdem der Gruppenführer da war ich dann so gestärkt drinne. Und dann habe ich gesagt, okay, jetzt ziehen wir das hier durch. Und nee, ich mache das. Und wenn Leute sagen, nee, du schaffst das nicht, dann motiviert ihn das noch mehr, es doch zu tun und zu zeigen, ich kann es doch.
0: Ihre fachliche Kompetenz und Verantwortung beeindruckt auch die Bürgermeisterin von Sandersdorf-Brehna. Sie selbst war Teil der Auswahlentscheidung und bestätigte zusammen mit dem Stadtrat die erfolgreiche Bewerbung.
2: Ich finde es mutig. Ich weiß, es ist nicht einfach, gerade auch in so einer Männerdomäne wie die Freiwillige Feuerwehr. Ist das schon was Besonderes? Und diesen Mut, den wollen wir auch gerade besonders herausstellen. Und als erste weibliche Führungskraft natürlich in der Stadt Sandersdorf-Brehna nach der Gründung. Es gab früher schon mal eine in Tscherndorf. Aber jetzt, deswegen wollten wir das nochmal in einem besonderen Rahmen machen. Dieser Mut verdient Respekt. Aber ich bin mir ganz sicher, sie wird ihre Aufgabe wundervoll machen, weil eben auch die ganzen Kameradinnen und Kameraden hier in Brehna hinter ihr stehen.
0: Sandersdorf-Brehna schreibt mit Mareike Deutsch als erste stellvertretende Ortswehrleiterin Stadtgeschichte. Sie selbst wünscht sich auch für die Zukunft mehr weibliche Kameradinnen in ihrer Ortsfeuerwehr.
3: Tabellenletzte gegen Tabellenzweiten. Für den ersten FC Bitterfeld-Wolfen läuft die neue Saison in der Fußballverbandsliga bisher nicht perfekt. Mit einem fast gänzlich neuen Kader empfingen sie am vergangenen Samstag den VfB Merseburg. Die Favoritenrolle war klar, trotzdem wollten die Gastgeber alles versuchen, um den ersten Sieg der Saison zu erzielen. Die Hoffnungen auf ein gutes Spiel waren eher gering und der erste FC zeigt direkt, dass heute nicht mit viel zu rechnen ist. Gemütlich schieben sie den Ball hin und her. Pässe nach vorne landen immer wieder vor den falschen Füßen und so kommt es in der 7. Spielminute zur ersten Großchance für Merseburg. Mulugeta verpatzt die Ballannahme und Merseburg am Drücker. Voigt schießt, aber Hermann blockt. Nochmal Knärler, aber auch hier wird an der Linie abgeblockt. Die Gastgeber verhindern die frühe Führung Merseburgs. Das kann aber auf Dauer nicht so bleiben. 25. Minute, der VfB am Ball. Ein eher fragwürdiger Schuss landet in den Händen des Keepers. Gibt vor an Modotz. Die Gäste machen Druck, bekommen den Ball und Wagner knallt ihn rein. Was war das denn für ein Pass? Das sollte schon fast als Eigentor zählen. 0:1 für Merseburg. Bei diesem Ergebnis soll es auch vorerst einmal bleiben. Bitterfeld-Wolfen kann weiterhin den Ball nicht behalten und die Gäste bekommen einfach nichts in den Kasten. Die erste Halbzeit endet mit nur einem gefallenen Tor. Viel gibt es über die zweite Halbzeit leider nicht zu sagen. Beide Mannschaften schieben sich den Ball hin und her. Zu ernstzunehmenden Chancen kommt es kaum. Hier in der 64. Bitterfeld macht erst Meter, aber verliert schnell den Ball. Merseburg passt hoch, aber landet beim Falschen. Wieder wird hochgepasst und wieder zum anderen Team. Dieses Mal bleibt der VfB aber dran. Vor zu Mittler, alleine vorm Tor, aber Hermann hält. Mit dieser sinnbildlich fürs ganze Spiel stehenden Situation bleibt es beim 0:1 für Merseburg. In den letzten Minuten wird es dann aber doch noch einmal spannend. Bitterfeld-Wolfen im Angriff. Setzen sich durch, Flanke vors Tor. Chaos im 16er, doch da springt der Ball an den Arm und das bedeutet Elfmeter in der 87. Spielminute. Weichmann darf ran. Läuft und macht den Ausgleich zum 1:1. Mehr hätten sich die Gastgeber nach diesem Spiel nicht erhoffen können. Das Spiel endet im Unentschieden und so gibt es zumindest einen Punkt auf der Tabelle.
4: Definitiv sind wir nicht zufrieden mit dem Ergebnis. Wir wollten gewinnen, wie in jedem Spiel. Aber wir haben geschafft nur eine Ausgleich in 90 Minuten vielleicht. Ich kann sagen, wir hatten gute Momente im Spiel. Dann machen noch zu viele individuelle Fehler.

0: man sieht, dass wir sind zu viele neue Spieler und zu junge Spieler ohne Erfahrung und das merkt man auf dem Platz. Der Gegner bestraft uns bei ersten Fällen immer. Aber heute, ich kann sagen, Raban versucht bis in 90. Minute zu ändern das Ergebnis, zu spielen, zu haben eine Struktur im Spiel und nicht den Ball nur einfach nach vorne zu schlagen. Und am Ende waren wir belohnt gegen einen sehr guten Gegner. Man hat schon gesehen, die haben mehr Erfahrung, haben eine Robustheit, haben ein Momentum auf ihrer Seite. Die sind hoffentlich zweiter Platz. Und ja, sind eine bessere Mannschaft, müssen wir ehrlich sagen. Aber wie gesagt, die Mannschaft hat Mühe gehabt, einfach was wir haben geplant, umzusetzen. Und am Ende waren wir belohnt mit einem Punkt. Ein Punkt, der am Ende zählt.
1: Nächste Woche Samstag, den 10. Oktober, empfängt der 1. FC Bitterfeld-Wolfen den SV Blau-Weiß-Düllau. Vielleicht kommen ja dieses Mal 3 Punkte auf die Tabelle.
2: Am 5. Oktober 1901 wurde das Rathaus auf dem Dessauer Marktplatz eingeweiht. Das stattliche Gebäude ist seither das Zentrum der Stadt. Zum Anlass des Jubiläums öffnet das Rathaus seine Pforten und lädt am 2. Oktober zum Nachmittag der offenen Türen ein. Die Stadt informierte am 17. September bei einem Pressegespräch über das bevorstehende Event.
3: Also das Haus ist schon wirklich toll, aber noch gar nicht so alt, wie manche halt eben immer denken. Das merken wir gerade, wenn so Führungen sind. Da frage ich gerne immer, was meinen Sie, wie lange das Haus hier schon steht? Und da kommen meistens ein paar hundert Jahre zusammen. Aber die Leute sind dann immer sehr erstaunt, wenn ich dann sage, ja, 1901 eröffnet. Und es lohnt sich trotzdem, diese Geschichte des Hauses wahrzunehmen. Und dazu eignet sich so ein Jubiläum ganz gut. Deshalb haben wir gesagt, wir lassen die 125 Jahre nicht ganz sang- und klanglos vorbeigehen. Bei 100 Jahren gab es eine riesengroße Party. So groß machen wir das nicht, aber wir machen einen Nachmittag der offenen Türen, der Bürotüren. Man kann dann tatsächlich nicht nur beim Oberbürgermeister mal reingucken ins Büro, der wird auch da sein. Auch bei den Beigeordneten, die hier im Hause ihre Büros haben, auch die Türen sind nicht verschlossen. Und auch unsere Bürgerbeauftragte wird dabei sein und persönlich und live zu erleben sein. Man kann mit ihr sprechen, also nicht nur per E-Mail, nicht nur per Telefon Kontakt haben, sondern ganz persönlich mal kennenlernen. Ja, dann haben wir auch uns ein paar Gäste mit eingeladen, ein paar Partner. Zum Geburtstag macht man das ja auch gerne mal. Kommen auch einige, also die Abuga Club wird hier vor Ort sein. Die Kita hat gesagt, wir machen mit, wir kümmern uns ein bisschen um die jüngeren Besucherinnen und Besucher. Da wird gebastelt, da wird gemalt, da wird geschminkt. Wäre natürlich schön, vielleicht schminken wir ja mal den Oberbürgermeister. Mal gucken, das ist alles möglich an dem Tag.
2: Die Rathaustüren stehen am 2. Oktober, 2 Tage vor dem eigentlichen Jahrestag der Eröffnung, für interessierte Besucher offen. Wer Lust hat, kann auch an einer Führung teilnehmen oder auf den Rathausturm steigen. Zudem erwartet wissbegierige Gäste eine Ausstellung und eine Präsentation von ganz besonderen Relikten.
3: Ja, Führungen werden stattfinden zu jeder vollen Stunde, 15, 16, 17 Uhr, inklusive natürlich auch die Atombesteigung, die durch die Stadtmarketinggesellschaft passieren wird. Die Führung durchs Haus machen wir selber und besuchen so manchen Ort des Geschehens hier. Auch in diesem Ort, wo wir uns jetzt gerade befinden, in diesem Ort wird es auch was ganz Besonderes geben, was sonst nicht möglich ist, so einfach. Wir ermöglichen durch Kolleginnen des Stadtarchivs einen Einblick in die alten Gäste und goldenen Bücher und Ehrenbücher, die wir hier so haben, auch aus dieser Zeit damals. Das wird bestimmt sehr interessant. Wer uns da alles schon hier beehrt hat, das wird ein interessantes Buddeln.
2: Auch ein Malwettbewerb wurde angekündigt. Unter dem Motto Unser Rathaus Dessau in 125 Jahren können junge Teilnehmer ihre kreativen Vorstellungen von der Zukunft bis zum 30. September zu Papier bringen. Die kreativste Zukunftsvision wird von einer Jury der Stadtverwaltung ausgewählt. Als Gewinn wartet auf den Sieger und die ganze Familie ein besonderer Rathausbesuch mit Sonderführung und persönlichen Treffen mit dem Oberbürgermeister.
3: Würden uns auch freuen, wenn noch viele an dem begleitenden Malwettbewerb, den wir ausgerufen haben, für Kinder zwischen 8 und 12 Jahren teilnehmen und dann ihre Arbeiten hier bei uns im Bürgerbüro dann abgeben. Dann würden wir da nämlich gerne einen Sieger oder eine Siegerin ermitteln. Jury stellen wir selber hier im Haus. Aber wer dann diesen Wettbewerb gewinnt, der darf nochmal hierher kommen, nämlich direkt zum Oberbürgermeister und dann mit dem zusammen beim Kakao trinken oder sowas mal ein schönes Schwätzchen machen. Also es gibt dann noch eine Sonderführung und. Und man kann dann seine ganze Familie mitbringen als Sieger, Kind oder sogar die Schulklasse. Das vereinbaren wir dann direkt vor Ort.
2: Extra für das Jubiläum wurde eine Sammelpostkartenserie mit historischen Aufnahmen sowie ein begleitender Flyer produziert. Beides kann am Nachmittag der offenen Tür kostenlos mitgenommen werden. Anlässlich des Jubiläums wird außerdem bei uns auf RAN 1 eine Sondersendung über das Rathaus ausgestrahlt. Am 2. Oktober um 19 Uhr sowie am 3. und 4. Oktober jeweils um 15 und 21 Uhr. Schalten Sie also gern wieder ein und feiern Sie mit uns dieses besondere Jubiläum.

0: Schön, dass Sie eingeschaltet haben. Herzlich willkommen, liebe Zuschauer, zur Dienstagsausgabe der Zeitnah-Nachrichten. Was tun, wenn eine verletzte Person in 140 Meter Höhe gerettet werden muss? Auf solche besonderen Einsatzlagen bereitet sich die Höhenrettung der Berufsfeuerwehr Dessau-Roßlau regelmäßig vor. Vom 14. bis zum 15. September trainierten die Ausbilder und Einheitsführer der Höhenrettung im Trainingscenter der deutschen Windtechnik in Wiehöhl, also in Schleswig-Holstein, die Rettung aus Windenergieanlagen. Nach einer theoretischen Einweisung in Aufbau und Besonderheiten verschiedener Anlagentypen ging es direkt in die Praxis. An mehreren Stationen wurden unterschiedliche Rettungsszenarien trainiert, darunter die Rettung aus dem vorderen Bereich und dem Rumpf einer Windenergieanlage. Besonders die beengten Platzverhältnisse stellten dabei hohe Anforderungen an die Einsatzkräfte. Auch der sichere Aufbau von Seilsystemen sowie der Transport und das Abseilen verletzter Personen wurden intensiv geübt. Windenergieanlagen können je nach Anlagentyp rund 140 Meter hoch sein. Auch im Umfeld von Dessau-Roßlau befinden sich mehrere solcher Anlagen. Regelmäßige Ausbildung ist deshalb entscheidend, um auf die besonderen Herausforderungen vorbereitet zu sein und mit unterschiedlichen Anlagetypen sicher umgehen zu können. Unter dem Projektnamen FAME 100+ wurde am vergangenen Samstag vor dem Heimspiel des Dessau-Roßlauer HV gegen den 1. VfL Potsdam in der Anhalt-Arena die Ehrengalerie des Dessau-Roßlauer Handballs feierlich eröffnet. Die ersten vier Ehrentafel würdigen Persönlichkeiten und eine Mannschaft, die Handballgeschichte in der Region geschrieben hat.
1: Die Handballtradition hat in der Bauhausstadt einen besonderen Stellenwert. Im vergangenen Jahr feierte der Handball in Dessau 100-jähriges Bestehen. Mit der Ehrengalerie 100 Jahre Handball in Dessau-Roßlau soll nun diese lange Geschichte in der Anhalt-Arena sichtbar gemacht werden.
2: Und wir hatten uns gedacht, dass traditionell so ein bisschen Traditionspflege mit Anerkennung über die Historie hinweg durchaus sinnvoll wäre, weil es unter anderem den Sport entsprechend aufwertet, die Stadt in ein anderes Szenario setzt und natürlich die Menschen, die diese Dinge über die Jahrzehnte hin begleitet haben, auch entsprechend würdigt. Und dann haben wir uns Gedanken gemacht, wen könnte man da vielleicht in eine Ehrengalerie platzieren. Und dann hat es 2,5 Jahre gedauert bis heute, bis wir dann alles, was wir dazu brauchten, beieinander hatten. Das Konzept, die Richtlinien, die entsprechende materielle Untersetzung, wie sie hinter mir jetzt installiert ist. Ich denke mal, ansprechend und schön.
1: Das Projekt unter dem Namen FAME 100+ ist bereits seit einigen Jahren in Vorbereitung.

0: am 26. September, unmittelbar vor dem Spiel des Dessau-Roßlauer HV gegen den ersten VfL Potsdam, war es dann endlich soweit. Die ersten 4 Tafeln mit verdienten Persönlichkeiten und einer Mannschaft wurden enthüllt.
1: Am heutigen Tage werden geehrt mit der Intronierung in die Ehrengalerie Paul Lüdecke, Weltmeister 1938 im Feldhandball, damals der Torhüter der deutschen Nationalmannschaft. Dann Günter Dreiboth, Olympiasieger 1980 in Moskau. Ja, ich denke mal allseitig bekannt. Dann kommt hinzu Wolfgang Jäger, langjähriger Spieler und Funktionär, über viele Jahre einer der aktivsten Begleiter dieses Vereins, des DHV und vor allen Dingen auch des Handballs in der Stadt Dessau-Roßlau. Und zum Schluss natürlich auch eine verdienstvolle Mannschaft, und zwar die BSG Schipswerk Roßlau aus dem Jahr Männermannschaft 1951 mit dem damaligen DDR-Meistertitel im Feldhandball.
0: Bei diesen 4 Tafeln soll es allerdings nicht bleiben. Insgesamt rund 100 Gedenktafeln sollen künftig Spieler, Mannschaften und Funktionäre würdigen und langfristig in der Anhalt Arena am Eingang 1 präsentiert werden.
1: Das Projekt hat inzwischen eine tolle Resonanz. Wir haben doch eine ganze Menge Geld inzwischen noch akquirieren können. Wir konnten die Grundausstattung, wie sie hinter mir installiert ist, finanzieren. Die liegt so in etwa bei 13.000 Euro. Wir haben auch weitere Sponsorentafeln inzwischen gewonnen. Wir sind in der Lage, in den nächsten Wochen weitere, sagen wir, verdienstvolle Spieler und Funktionäre zu würdigen. Das sind jetzt nach meiner Lesart so in etwa um die 20, die bereits untersetzt sind. Und so eine Tafel kostet um die 300 Euro.
0: Möglich wird das Vorhaben vor allem durch die Unterstützung zahlreicher Beteiligter. Viele haben dazu beigetragen, dass aus der Idee nun Schritt für Schritt Realität wird.
1: Also ich wollte mich eigentlich bedanken bei einigen Leuten, die an dieser Geschichte mitgewirkt hatten. Wir haben hier 2,5 Jahre gebraucht, bis wir an diese Stelle gekommen sind, wo wir heute sind. Dank an Jana Konrad, die das grafische Konzept gestaltet hat, auch elektronisch. Dank an meine Arbeitsgemeinschaft, regionale Sportgeschichte des Stadtrates der Stadt Dessau-Roßlau für die außerordentlich gute Zusammenarbeit.
0: Die ersten Tafeln sind damit enthüllt und so darf man gespannt sein, welche weiteren Namen künftig die Geschichte des Dessauer Handballs in der Anhalt Arena sichtbar machen werden. Innenstadt wird zur Blaulichtmeile. Zum ersten Mal fand auf dem Dessauer Marktplatz eine eigenständige Blaulichtmeile statt. Am 26. September präsentierten sich von 11 bis 17 Uhr verschiedene Einsatz- und Hilfsorganisationen in der Innenstadt. Mit dabei waren unter anderem die Feuerwehr Dessau-Roßlau, die Landespolizei Sachsen-Anhalt, die Bundespolizei, das THW, das Deutsche Rote Kreuz und die Bundeswehr. Die Besucher erhielten spannende Einblicke in die Arbeit der Einsatz- und Hilfskräfte und konnten hautnah erleben, was hinter den Kulissen im Einsatz passiert. Dabei wurde einiges geboten. So konnten die Besucher beispielsweise eine Abseilaktion vom Rathausturm beobachten oder beim Kistenstapeln mit dem Kran zuschauen. Außerdem wurden zahlreiche Einsatzfahrzeuge, moderne Technik und die unterschiedlichen Aufgabenbereiche der Organisationen vorgestellt. Die Blaulichtmeile war eine gelungene Gelegenheit für Groß und Klein, mehr über die Arbeit der Einsatzkräfte zu erfahren und auch mit ihnen ins Gespräch zu kommen. So wurde die Veranstaltung nicht nur zu einem spannenden Erlebnis, sondern auch zu einem lehrreichen Tag für die ganze Familie.
2: Kälte, Dunkelheit, Laub und Glätte machen das Radfahren im Winter anspruchsvoller. Norbert Zahn, DEKRA-Niederlassungsleiter in Dessau, empfiehlt deshalb besondere Vorsicht und eine gute Vorbereitung. Entscheidend ist zunächst die Sichtbarkeit. Funktionierende Beleuchtung, Reflektoren und helle oder reflektierende Kleidung sorgen dafür, dass Radfahrer frühzeitig gesehen werden. Auf nassem Laub, Schnee und Eis sollte langsam und vorausschauend gefahren werden. Abruptes Bremsen oder Lenken erhöht die

0: Sturzgefahr. Auch das Fahrrad selbst braucht im Winter besondere Aufmerksamkeit. Bremsen, Reifen, Beleuchtung und Kette sollten regelmäßig kontrolliert werden. Etwas weniger Reifendruck kann auf glatten Straßen für mehr Grip sorgen. Bei häufigem Fahren auf Eis können Spike-Reifen sinnvoll sein. Streusalz sollte nach der Fahrt entfernt und die Kette anschließend geölt werden. Bei E-Bikes leidet der Akku unter niedrigen Temperaturen. Er sollte möglichst nicht dauerhaft draußen gelagert und vor dem Laden auf Zimmertemperatur gebracht werden. Wer sein Fahrrad regelmäßig wartet, die Geschwindigkeit an die Witterung anpasst und auf gute Sichtbarkeit achtet, kommt auch im Winter sicher ans Ziel. Denn gerade in der dunklen Jahreszeit gilt: sehen und gesehen werden. Und damit kommen wir zum Sport. Beim RSV Neken gab es in diesem Jahr beim traditionellen Sommerfest eine ganz besondere Premiere. Am 19. September lud der Reitsportverein auf sein Vereinsgelände ein. Neben dem gemütlichen Beisammensein und der Möglichkeit, das Vereinsleben näher kennenzulernen, stand erstmals auch das Ringreiten auf dem Programm. Ein Hobbymarkt und ein buntes Kinderprogramm sorgten zusätzlich für Unterhaltung bei Groß und Klein.
1: Seit vielen Jahren steht der RSV Neken für die Freude am Pferdesport, den verantwortungsvollen Umgang mit dem Partner Pferd und ein aktives Vereinsleben. Um genau das zu zeigen, lud der Verein am Samstag, dem 19. September, zum jährlichen Nekener Sommerfest auf das Vereinsgelände und in den Reitstall ein.
2: Also unser Sommerfest ist ein ganz traditioneller Termin bei uns im Kalender, der immer einmal im Jahr stattfindet, meistens so Oktober, September. Wir haben immer lecker Essen und Getränke, selbstgebackene Kuchen von unseren Mitgliedern, haben immer ein bisschen was für die Kinder, Schminken, eine Hüpfburg, in der Halle kann so ein bisschen gespielt werden.
1: In diesem Jahr gab es zudem eine ganz besondere Premiere. Erstmals wurde direkt zum Auftakt ab 14 Uhr das traditionelle Ringreiten präsentiert.
2: Auf die Idee kamen wir, weil es ja auch für uns auf der anderen Elbseite drüben ganz viele Ringreitveranstaltungen gibt und auf unserer Seite hier eigentlich so gut wie gar nicht. Und da einige von unseren Reitern auch im Ringreiten aktiv sind, haben wir gesagt, Mensch, probieren wir das doch einfach mal bei uns aus.
1: Beim Ringreiten kommt es auf Geschicklichkeit und Präzision an. Die Reiter versuchen im Galopp mit einer Lanze einen kleinen Ring aufzuspießen.
2: Man hat einen Torbogen, wo die Reiter durchreiten, wo oben Ringe aufgehangen sind. Und jeder muss eben versuchen, so viele Ringe wie möglich nachher darunter zu stechen. Es gibt ganz viele verschiedene Arten Ringreiten, die man machen kann. Wir haben es jetzt relativ klassisch gemacht. Du hast drei Haken, in der Mitte hing zum ersten der Ring, danach hing der Ring rechts, danach hing der Ring links. Und dann geht es eben immer nacheinander durch den Bogen und jeder versucht, den Ring zu treffen. Also von den Reitern waren wir sehr zufrieden dafür, dass wir das zum ersten Mal gemacht haben und gleichzeitig auch gerade woanders eine große Ringreitveranstaltung ist. Wir haben aus Aachen von Vance Ranch ein paar Mädels zu Besuch gehabt, die teilgenommen haben. Wir hatten 12 erwachsene Reiter und 3 Kinder. Damit sind wir grundsätzlich erstmal total zufrieden. Fürs erste Mal alles gut. Und die Besucher, die heute da waren, sind wir auch sehr zufrieden.
1: Insgesamt gingen 15 Reiterinnen an den Start. Auch einige Teilnehmerinnen aus den eigenen Reihen waren dabei. Am Ende ging der Sieg jedoch nach Aachen. Im Mittelpunkt stand neben dem sportlichen Ehrgeiz vor allem der Spaß, sowohl bei den Reiterinnen als auch bei den zahlreichen Besuchern. Dank des freien Eintritts konnten sie das Geschehen aus nächster Nähe verfolgen. Der RSV Neken blickt bereits auf mehr als 50 Jahre Vereinsgeschichte zurück. Von Anfang an ist es das Ziel des Vereins, Kindern und Jugendlichen, aber auch pferdebegeisterten Erwachsenen, eine abwechslungsreiche Freizeitgestaltung zu ermöglichen.
2: Wir haben im Schnitt immer so zwischen 100 und 120 Mitglieder, davon auch fast die Hälfte Kinder, die aktiv bei uns reiten, haben einige Einsteller, die privat ihre Pferde hier haben und sind jetzt so zwischen 60 und 70 Aktive, die reiten, der Rest sind Fördermitglieder. Wer bei uns Mitglied werden möchte und auch reiten werden möchte, der kann sich gerne jederzeit über unsere Internetseite bei uns melden. Jetzt aktuell sind wir ziemlich voll, haben aber eine Warteliste und immer wenn es möglich ist, lassen wir neue Kinder und auch erwachsene Reiter nachrücken. Also Alter ist da eigentlich keine Grenze. Wir haben auch noch ein paar Boxen frei, also wer noch einen Stellplatz für sein Pferd sucht, der ist bei uns auch willkommen.
1: Gemeinsam ließen die Vereinsmitglieder und Gäste den erfolgreichen Tag gemütlich ausklingen. Und auch die nächste Veranstaltung steht bereits fest. Am 13. Dezember lädt der ESV Neken zum traditionellen Weihnachtsreiten auf das Vereinsgelände in der Rottlebener Straße ein. Schon jetzt darf man gespannt sein, welches Programm der Verein dann auf die Beine stellt.
0: Wegen der Baumaßnahme in Kleutsch am Schwarzen Stamm und der damit verbundenen Umleitung kommt es morgens auf der Linie 15 von Solnitz in Richtung Gropius-Gymnasium und Waldersee zu Verspätungen. Deshalb werden die beiden morgendlichen Fahrten vorübergehend um 10 Minuten vorverlegt. Die Fahrt zum Gropius-Gymnasium startet künftig um 6.30 Uhr statt 6.40 Uhr. Die Fahrt nach Waldersee um 6.50 Uhr statt 7 Uhr. Die Änderungen gelten für die Dauer der Baumaßnahme. Anschließend kehrt die Linie 15 zu den ursprünglichen Fahrplanzeiten zurück. Mit diesem Hinweis sind wir am Ende unserer Dienstagsausgabe der Zeitnah Nachrichten. Schauen jetzt noch auf den Wetterbericht und gern auch noch auf die Meldungen aus der Region. Am Mittwoch um 18 Uhr melden wir uns dann aus der Zeitnah Redaktion mit aktuellen Meldungen wieder. Bis dahin, machen Sie es gut und auf Wiedersehen.
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5: Morgen wird es mit bis zu 23 Grad angenehm warm, aber etwas kühler als am Vortag. Der Himmel bleibt leicht bewölkt, mit Regen ist nicht zu rechnen. Dazu weht ein schwacher Südostwind. Das Wetter in der restlichen Woche bleibt ähnlich, wobei es vereinzelt zu Regen kommen kann.
6: Was 1997 in der Jugendfeuerwehr begann, wird nun zu einem besonderen Kapitel in der Geschichte der Freiwilligen Feuerwehr Sandersdorf-Brehna. Mareike Deutsch wird zur stellvertretenden Ortswehrleiterin der Ortsfeuerwehr Brehna ernannt. Damit übernimmt erstmals eine Frau eine solche Leitungsfunktion in der Freiwilligen Feuerwehr der Stadt Sandersdorf-Brehna.
7: Also angefangen hat das tatsächlich als stellvertretende Jugendwartin. Damals habe ich meinen Mann unterstützt, der Jugendwart war. Dieser hat damals die Position übernommen des stellvertretenden Ortswehrleiters. Und ich bin dann als Jugendwart in die Position gekommen. Ja, und da mein Mann auch quasi die Position wieder zurückhaben wollte und lieber die Kinder haben wollte und ich schon eigentlich immer schon den Wunsch hatte, ich möchte weiter hoch und mehr quasi machen können und die Jugend, die ich doch schon großgezogen habe, weiter fortführen in ihren Weg zu Gruppenführern oder halt dann auch vielleicht mal in die Führung der Ortsfeuerwehr. Das war das, was mich bewegt hat, überhaupt das anzustreben.
6: Seit fast drei Jahrzehnten ist Mareike Deutsch in der Feuerwehr zugange. Von Kinder- und Jugendfeuerwehr über Truppführerin und Jugendwehrwartin bis zur heutigen stellvertretenden Ortswehrleiterin. Auf ihrem Weg wurde sie nicht nur von ihrer Familie, sondern auch von ihren Kameraden unterstützt.
7: Na klar, sehr gut unterstützt. Erstens durch meinen Vater in den jungen Jahren, wo man als 16-jähriges Mädchen zu den Jungs oder Männern damals kam. Und ansonsten muss ich sagen, hatte ich immer den Rückenhalt durch viele Kameraden, die mich ja von Kindheit an kennen und groß werden oder groß, wie ich aufgewachsen bin, gesehen habe. Und ja, also dieser Rückhalt war so gut wie immer da. Klar gab es immer einige Querelen, die mal da waren und welche, die es natürlich nicht toll finden. Aber die Mehrheit stand doch schon hinter mir.
6: Trotz einigen Herausforderungen, vor allem als Frau in diesem Beruf, hat Mareike Deutsch nie ihr Ziel aus den Augen gelassen

0: Domäne wie die Freiwillige Feuerwehr, ist das schon was Besonderes und diesen Mut, den wollen wir auch gerade besonders herausstellen. Und als erste weibliche Führungskraft natürlich in der Stadt Sandersdorf-Brehna nach der Gründung. Es gab früher schon mal eine in Tscherndorf, aber jetzt, deswegen wollten wir das nochmal in einem besonderen Rahmen machen. Dieser Mut verdient Respekt, aber ich bin mir ganz sicher, sie wird ihre Aufgabe wundervoll machen, weil eben auch die ganzen Kameradinnen und Kameraden hier in Brehna hinter ihr stehen.
1: Sandersdorf-Brehna schreibt mit Mareike Deutsch als erste stellvertretende Ortswehrleiterin Stadtgeschichte. Sie selbst wünscht sich auch für die Zukunft mehr weibliche Kameradinnen in ihrer Ortsfeuerwehr.
2: Tabellenletzte gegen Tabellenzweiten. Für den ersten FC Bitterfeld-Wolfen läuft die neue Saison in der Fußballverbandsliga bisher nicht perfekt. Mit einem fast gänzlich neuen Kader empfingen sie am vergangenen Samstag den VfB Merseburg. Die Favoritenrolle war klar, trotzdem wollten die Gastgeber alles versuchen, um den ersten Sieg der Saison zu erzielen. Die Hoffnungen auf ein gutes Spiel waren eher gering und der erste FC zeigt direkt, dass heute nicht mit viel zu rechnen ist. Gemütlich schieben sie den Ball hin und her. Pässe nach vorne landen immer wieder vor den falschen Füßen und so kommt es in der 7. Spielminute zur ersten Großchance für Merseburg. Mulugeta verpatzt die Ballannahme und Merseburg am Drücker. Voigt schießt, aber Hermann blockt. Nochmal Knärler, aber auch hier wird an der Linie abgeblockt. Die Gastgeber verhindern die frühe Führung Merseburgs. Das kann aber auf Dauer nicht so bleiben. 25. Minute, der VfB am Ball. Ein eher fragwürdiger Schuss landet in den Händen des Keepers. Gibt vor an Modotz. Die Gäste machen Druck, bekommen den Ball und Wagner knallt ihn rein. Was war das denn für ein Pass? Das sollte schon fast als Eigentor zählen. 0:1 für Merseburg. Bei diesem Ergebnis soll es auch vorerst einmal bleiben. Bitterfeld-Wolfen kann weiterhin den Ball nicht behalten und die Gäste bekommen einfach nichts in den Kasten. Die erste Halbzeit endet mit nur einem gefallenen Tor. Viel gibt es über die zweite Halbzeit leider nicht zu sagen. Beide Mannschaften schieben sich den Ball hin und her. Zu ernstzunehmenden Chancen kommt es kaum. Hier in der 64. Bitterfeld macht erst Meter, aber verliert schnell den Ball. Merseburg passt hoch, aber landet beim Falschen. Wieder wird hochgepasst und wieder zum anderen Team. Dieses Mal bleibt der VfB aber dran. Vor zu Mittler, alleine vorm Tor, aber Hermann hält. Mit dieser sinnbildlich fürs ganze Spiel stehenden Situation bleibt es beim 0:1 für Merseburg. In den letzten Minuten wird es dann aber doch noch einmal spannend. Bitterfeld-Wolfen im Angriff. Setzen sich durch, Flanke vors Tor. Chaos im 16er, doch da springt der Ball an den Arm und das bedeutet Elfmeter in der 87. Spielminute. Weichmann darf ran. Läuft und macht den Ausgleich zum 1:1. Mehr hätten sich die Gastgeber nach diesem Spiel nicht erhoffen können. Das Spiel endet im Unentschieden und so gibt es zumindest einen Punkt auf der Tabelle.
3: Definitiv, wir sind nicht zufrieden mit dem Ergebnis. Wir wollten gewinnen, wie in jedem Spiel. Aber wir haben geschafft nur einen Ausgleich in 90 Minuten vielleicht. Ich kann sagen, wir hatten gute Momente im Spiel. Dann machen wir noch zu viele individuelle Fehler. Man sieht, dass wir sind zu viele neue Spieler und zu junge Spieler ohne Erfahrung und das merkt man auf dem Platz. Der Gegner bestraft uns bei ersten Fehler immer. Aber heute kann ich sagen, wir haben versucht, bis in 90. Minute zu ändern das Ergebnis, zu spielen, zu haben eine Struktur im Spiel und nicht den Ball nur einfach nach vorne zu schlagen. Und am Ende waren wir belohnt. Gegen einen sehr guten Gegner. Man hat schon gesehen, die haben mehr Erfahrung, haben eine Robustheit, haben ein Momentum auf ihrer Seite. Die sind hoffentlich zweiter Platz. Und ja, sind eine bessere Mannschaft, müssen wir ehrlich sagen. Aber wie gesagt, Die Mannschaft hat Mühe gehabt,

0: einfach, was Brabant geplant umzusetzen. Und am Ende waren wir belohnt mit einem Punkt. Ein Punkt, der am Ende zählt.
1: Nächste Woche Samstag, den 10. Oktober, empfängt der erste FC Bitterfeld-Wolfen den SV Blau-Weiß-Düler. Vielleicht kommen ja dieses Mal 3 Punkte auf die Tabelle.
2: Am 5. Oktober 1901 wurde das Rathaus auf dem Dessauer Marktplatz eingeweiht. Das stattliche Gebäude ist seither das Zentrum der Stadt. Zum Anlass des Jubiläums öffnet das Rathaus seine Pforten und lädt am 2. Oktober zum Nachmittag der offenen Türen ein. Die Stadt informierte am 17. September bei einem Pressegespräch über das bevorstehende Event.
3: Also das Haus ist schon wirklich toll, aber noch gar nicht so alt, wie manche halt eben immer denken. Das merken wir gerade, wenn so Führungen sind. Da frage ich gerne immer, was meinen Sie, wie lange das Haus hier schon steht? Und da kommen meistens ein paar hundert Jahre zusammen. Aber die Leute sind dann immer sehr erstaunt, wenn ich dann sage, ja, 1901 eröffnet. Und es lohnt sich trotzdem, diese Geschichte des Hauses wahrzunehmen. Und dazu eignet sich so ein Jubiläum ganz gut. Deshalb haben wir gesagt, wir lassen die 125 Jahre nicht ganz sang- und klanglos vorbeigehen. Bei 100 Jahren gab es eine riesengroße Party. So groß machen wir das nicht, aber wir machen einen Nachmittag der offenen Türen, der Bürotüren. Man kann dann tatsächlich nicht nur beim Oberbürgermeister mal reingucken ins Büro, der wird auch da sein. Auch bei den Beigeordneten, die hier im Hause ihre Büros haben, auch die Türen sind nicht verschlossen. Und auch unsere Bürgerbeauftragte wird dabei sein und persönlich und live zu erleben sein. Man kann mit ihr sprechen, also nicht nur per E-Mail, nicht nur per Telefon Kontakt haben, sondern ganz persönlich mal kennenlernen. Ja, dann haben wir auch uns ein paar Gäste mit eingeladen, ein paar Partner. Zum Geburtstag macht man das ja auch gerne mal. Kommen auch einige, also der Buga-Club wird hier vor Ort sein. Die Kita hat gesagt, wir machen mit, wir kümmern uns ein bisschen um die jüngeren Besucherinnen und Besucher. Da wird gebastelt, da wird gemalt, da wird geschminkt. Wäre natürlich schön, vielleicht schminken wir ja mal den Oberbürgermeister. Mal gucken, das ist alles möglich an dem Tag.
2: Die Rathaustüren stehen am 2. Oktober, 2 Tage vor dem eigentlichen Jahrestag der Eröffnung, für interessierte Besucher offen. Wer Lust hat, kann auch an einer Führung teilnehmen oder auf den Rathausturm steigen. Zudem erwartet wissbegierige Gäste eine Ausstellung und eine Präsentation von ganz besonderen Relikten.
3: Ja, Führungen werden stattfinden zu jeder vollen Stunde, 15, 16, 17 Uhr, inklusive natürlich auch die Atombesteigung, die durch die Stadtmarketinggesellschaft passieren wird. Die Führung durchs Haus machen wir selber und besuchen so manchen Ort des Geschehens hier. Auch in diesem Ort, wo wir uns jetzt gerade befinden, in diesem Ort wird es auch was ganz Besonderes geben, was sonst nicht möglich ist, so einfach. Wir ermöglichen durch Kolleginnen des Stadtarchivs einen Einblick in die alten Gäste und goldenen Bücher und Ehrenbücher, die wir hier so haben, auch aus dieser Zeit damals. Das wird bestimmt sehr interessant. Wer uns da alles schon hier beehrt hat, das wird ein interessantes Buddeln.
2: Auch ein Malwettbewerb wurde angekündigt. Unter dem Motto Unser Rathaus Dessau in 125 Jahren können junge Teilnehmer ihre kreativen Vorstellungen von der Zukunft bis zum 30. September zu Papier bringen. Die kreativste Zukunftsvision wird von einer Jury der Stadtverwaltung ausgewählt. Als Gewinn wartet auf den Sieger und die ganze Familie ein besonderer Rathausbesuch mit Sonderführung und persönlichen Treffen mit dem Oberbürgermeister.
3: Würden uns auch freuen, wenn noch viele an dem begleitenden Malwettbewerb, den wir ausgerufen haben, für Kinder zwischen 8 und 12 Jahren teilnehmen und dann ihre Arbeiten hier bei uns im Bürgerbüro dann abgeben. Dann würden wir da nämlich gerne einen Sieger oder eine Siegerin ermitteln. Jury stellen wir selber hier im Haus. Aber wer dann diesen Wettbewerb gewinnt, der darf nochmal hierher kommen, nämlich direkt zum Oberbürgermeister und dann mit dem zusammen beim Kakao trinken oder sowas mal ein schönes Schwätzchen machen. Also es gibt dann noch eine Sonderführung und man kann dann seine ganze Familie mitbringen als Sieger, Kind oder sogar die Schulklasse. Das vereinbaren wir dann direkt vor Ort.
2: Extra für das Jubiläum wurde eine Sammelpostkartenserie mit historischen Aufnahmen sowie ein begleitender Flyer produziert –

Beides kann am Nachmittag der offenen Tür kostenlos mitgenommen werden. Anlässlich des Jubiläums wird außerdem bei uns auf RAN 1 eine Sondersendung über das Rathaus ausgestrahlt. Am 2. Oktober um 19 Uhr sowie am 3. und 4. Oktober jeweils um 15 und 21 Uhr. Schalten Sie also gern wieder ein und feiern Sie mit uns dieses besondere Jubiläum.

0: Schön, dass Sie eingeschaltet haben. Herzlich willkommen, liebe Zuschauer, zur Dienstagsausgabe der Zeitnah-Nachrichten. Was tun, wenn eine verletzte Person in 140 Meter Höhe gerettet werden muss? Auf solche besonderen Einsatzlagen bereitet sich die Höhenrettung der Berufsfeuerwehr Dessau-Roßlau regelmäßig vor. Vom 14. bis zum 15. September trainierten die Ausbilder und Einheitsführer der Höhenrettung im Trainingscenter der Deutschen Windtechnik in Viöl, also in Schleswig-Holstein, die Rettung aus Windenergieanlagen. Nach einer theoretischen Einweisung in Aufbau und Besonderheiten verschiedener Anlagentypen ging es direkt in die Praxis. An mehreren Stationen wurden unterschiedliche Rettungsszenarien trainiert, darunter die Rettung aus dem vorderen Bereich und dem Rumpf einer Windenergieanlage. Besonders die beengten Platzverhältnisse stellten dabei hohe Anforderungen an die Einsatzkräfte. Auch der sichere Aufbau von Seilsystemen sowie der Transport und das Abseilen verletzter Personen wurden intensiv geübt. Windenergieanlagen können je nach Anlagentyp rund 140 Meter hoch sein. Auch im Umfeld von Dessau-Roßlau befinden sich mehrere solcher Anlagen. Regelmäßige Ausbildung ist deshalb entscheidend, um auf die besonderen Herausforderungen vorbereitet zu sein und mit unterschiedlichen Anlagetypen sicher umgehen zu können. Unter dem Projektnamen FAME 100 Plus wurde am vergangenen Samstag vor dem Heimspiel des Dessau-Roßlauer HV gegen den 1. VfL Potsdam in der Anhalt-Arena die Ehrengalerie des Dessau-Roßlauer Handballs feierlich eröffnet. Die ersten vier Ehrentafel würdigen Persönlichkeiten und eine Mannschaft, die Handballgeschichte in der Region geschrieben hat.
1: Die Handballtradition hat in der Bauhausstadt einen besonderen Stellenwert. Im vergangenen Jahr feierte der Handball in Dessau 100-jähriges Bestehen. Mit der Ehrengalerie 100 Jahre Handball in Dessau-Roßlau soll nun diese lange Geschichte in der Anhalt-Arena sichtbar gemacht werden.
2: Und wir hatten uns gedacht, dass traditionell so ein bisschen Traditionspflege mit Anerkennung über die Historie hinweg durchaus sinnvoll wäre, weil es unter anderem den Sport entsprechend aufwertet, die Stadt in ein anderes Szenario setzt und natürlich die Menschen, die diese Dinge über die Jahrzehnte hin begleitet haben, auch entsprechend würdigt. Und dann haben wir uns Gedanken gemacht, wen könnte man da vielleicht in eine Ehrengalerie platzieren. Und dann hat es 2,5 Jahre gedauert bis heute, bis wir dann alles, was wir dazu brauchten, beieinander hatten. Das Konzept, die Richtlinien, die entsprechende materielle Untersetzung, wie sie hinter mir jetzt installiert ist. Ich denke mal, ansprechend und schön.
1: Das Projekt unter dem Namen FAME 100 Plus ist bereits seit einigen Jahren in Vorbereitung. Am 26. September, unmittelbar vor dem Spiel des Dessau-Roßlauer HV gegen den 1. VfL Potsdam, war es dann endlich soweit. Die ersten vier Tafeln mit verdienten Persönlichkeiten und einer Mannschaft wurden enthüllt.
2: Am heutigen Tage werden geehrt mit der Intronierung in die Ehrengalerie Paul Lüdecke, Weltmeister 1938 im Feldhandball, damals der Torhüter der deutschen Nationalmannschaft. Dann Günter Dreiboth, Olympiasieger 1980 in Moskau. Ja, ich denke mal allseitig bekannt. Dann kommt hinzu Wolfgang Jäger, langjähriger Spieler und Funktionär, über viele Jahre einer der aktivsten Begleiter dieses Vereins.

0: Vereins, des DAV und vor allen Dingen auch des Handballs in der Stadt Dessau-Roßlau. Und zum Schluss natürlich auch eine verdienstvolle Mannschaft, und zwar die BSG Schipswerk Roßlau aus dem Jahr Männermannschaft 1951 mit dem damaligen DDR-Meistertitel im Feldhandball.
1: Bei diesen vier Tafeln soll es allerdings nicht bleiben. Insgesamt rund 100 Gedenktafeln sollen künftig Spieler, Mannschaften und Funktionäre würdigen und langfristig in der Anhalt Arena am Eingang 1 präsentiert werden.
0: Das Projekt hat inzwischen eine tolle Resonanz. Wir haben doch eine ganze Menge Geld inzwischen noch akquirieren können. Wir konnten die Grundausstattung, wie sie hinter mir installiert, finanzieren. Die liegt so in etwa bei 13.000 Euro. Wir haben aber weitere Sponsorentafeln inzwischen gewonnen. Wir sind in der Lage, in den nächsten Wochen weitere, sagen wir, verdienstvolle Spieler und Funktionäre zu würdigen. Das sind jetzt nach meiner Lesart so in etwa um die 20, die bereits untersetzt sind, und so eine Tafel kostet um die 300 Euro.
1: Möglich wird das Vorhaben vor allem durch die Unterstützung zahlreicher Beteiligter. Viele haben dazu beigetragen, dass aus der Idee nun Schritt für Schritt Realität wird.
0: Also ich wollte mich eigentlich bedanken bei einigen Leuten, die an dieser Geschichte mitgewirkt hatten. Wir haben hier 2,5 Jahre gebraucht, bis wir an diese Stelle gekommen sind, wo wir heute sind. Dank an Jana Konrad, die das grafische Konzept gestaltet hat, auch elektronisch. Dank an meine Arbeitsgemeinschaft, regionale Sportgeschichte des Stadtrates der Stadt Dessau-Roßlau, für die außerordentlich gute Zusammenarbeit.
1: Die ersten Tafeln sind damit enthüllt, und so darf man gespannt sein, welche weiteren Namen künftig die Geschichte des Dessauer Handballs in der Anhalt Arena sichtbar machen werden. Innenstadt wird zur Blaulichtmeile. Zum ersten Mal fand auf dem Dessauer Marktplatz eine eigenständige Blaulichtmeile statt. Am 26. September präsentierten sich von 11 bis 17 Uhr verschiedene Einsatz- und Hilfsorganisationen in der Innenstadt. Mit dabei waren unter anderem die Feuerwehr Dessau-Roßlau, die Landespolizei Sachsen-Anhalt, die Bundespolizei, das THW, das Deutsche Rote Kreuz und die Bundeswehr. Die Besucher erhielten spannende Einblicke in die Arbeit der Einsatz- und Hilfskräfte und konnten hautnah erleben, was hinter den Kulissen im Einsatz passiert. Dabei wurde einiges geboten. So konnten die Besucher beispielsweise eine Abseilaktion vom Rathausturm beobachten oder beim Kistenstapeln mit dem Kran zuschauen. Außerdem wurden zahlreiche Einsatzfahrzeuge, moderne Technik und die unterschiedlichen Aufgabenbereiche der Organisationen vorgestellt. Die Blaulichtmeile war eine gelungene Gelegenheit für Groß und Klein, mehr über die Arbeit der Einsatzkräfte zu erfahren und auch mit ihnen ins Gespräch zu kommen. So wurde die Veranstaltung nicht nur zu einem spannenden Erlebnis, sondern auch zu einem lehrreichen Tag für die ganze Familie.
2: Kälte, Dunkelheit, Laub und Glätte machen das Radfahren im Winter anspruchsvoller. Norbert Zahn, DEKRA-Niederlassungsleiter in Dessau, empfiehlt deshalb besondere Vorsicht und eine gute Vorbereitung. Entscheidend ist zunächst die Sichtbarkeit. Funktionierende Beleuchtung, Reflektoren und helle oder reflektierende Kleidung sorgen dafür, dass Radfahrer frühzeitig gesehen werden. Auf nassem Laub, Schnee und Eis sollte langsam und vorausschauend gefahren werden. Abruptes Bremsen oder Lenken erhöht die Sturzgefahr. Auch das Fahrrad selbst braucht im Winter besondere Aufmerksamkeit. Bremsen, Reifen, Beleuchtung und Kette sollten regelmäßig kontrolliert werden. Etwas weniger Reifendruck kann auf glatten Straßen für mehr Grip sorgen. Bei häufigem Fahren auf Eis können Spike-Reifen sinnvoll sein. Streusalz sollte nach der Fahrt entfernt und die Kette anschließend geölt werden. Bei E-Bikes leidet der Akku unter niedrigen Temperaturen. Er sollte möglichst nicht dauerhaft draußen gelagert und vor dem Laden auf Zimmertemperatur gebracht werden. Wer sein Fahrrad regelmäßig wartet, die Geschwindigkeit an die Witterung anpasst und auf gute Sichtbarkeit achtet, kommt auch im Winter sicher ans Ziel. Denn gerade in der dunklen Jahreszeit gilt: Sehen und gesehen.

0: werden. Und damit kommen wir zum Sport. Beim RSV Neken gab es in diesem Jahr beim traditionellen Sommerfest eine ganz besondere Premiere. Am 19. September lud der Reitsportverein auf sein Vereinsgelände ein. Neben dem gemütlichen Beisammensein und der Möglichkeit, das Vereinsleben näher kennenzulernen, stand erstmals auch das Ringreiten auf dem Programm. Ein Hobbymarkt und ein buntes Kinderprogramm sorgten zusätzlich für Unterhaltung bei Groß und Klein.
1: Seit vielen Jahren steht der RSV Neken für die Freude am Pferdesport, den verantwortungsvollen Umgang mit dem Partner Pferd und ein aktives Vereinsleben. Um genau das zu zeigen, lud der Verein am Samstag, dem 19. September, zum jährlichen Nekener Sommerfest auf das Vereinsgelände und in den Reitstall ein.
2: Also unser Sommerfest ist ein ganz traditioneller Termin bei uns im Kalender, der immer einmal im Jahr stattfindet, meistens so Oktober, September. Wir haben immer lecker Essen und Getränke, selbstgebackene Kuchen von unseren Mitgliedern, haben immer ein bisschen was für die Kinder, Schminken, eine Hüpfburg, in der Halle kann so ein bisschen gespielt werden.
1: In diesem Jahr gab es zudem eine ganz besondere Premiere. Erstmals wurde direkt zum Auftakt ab 14 Uhr das traditionelle Ringreiten präsentiert.
2: Auf die Idee kamen wir, weil es ja auch für uns auf der anderen Elbseite drüben ganz viele Ringreitveranstaltungen gibt und auf unserer Seite hier eigentlich so gut wie gar nicht. Und da einige von unseren Reitern auch im Ringreiten aktiv sind, haben wir gesagt, Mensch, probieren wir das doch einfach mal bei uns aus.
1: Beim Ringreiten kommt es auf Geschicklichkeit und Präzision an. Die Reiter versuchen im Galopp mit einer Lanze einen kleinen Ring aufzuspießen.
2: Man hat einen Torbogen, wo die Reiter durchreiten, wo oben Ringe aufgehangen sind. Und jeder muss eben versuchen, so viele Ringe wie möglich nachher darunter zu stechen. Es gibt ganz viele verschiedene Arten Ringreiten, die man machen kann. Wir haben es jetzt relativ klassisch gemacht. Du hast drei Haken, in der Mitte hing zum ersten der Ring, danach hing der Ring rechts, danach hing der Ring links. Und dann geht es eben immer nacheinander durch den Bogen und jeder versucht, den Ring zu treffen. Also von den Reitern waren wir sehr zufrieden dafür, dass wir das zum ersten Mal gemacht haben und gleichzeitig auch gerade woanders eine große Ringreitveranstaltung ist. Wir haben aus Aachen von Vans Ranch ein paar Mädels zu Besuch gehabt, die teilgenommen haben. Wir hatten 12 erwachsene Reiter und 3 Kinder. Damit sind wir grundsätzlich erstmal total zufrieden. Fürs erste Mal alles gut. Und die Besucher, die heute da waren, sind wir auch sehr zufrieden.
1: Insgesamt gingen 15 Reiterinnen an den Start. Auch einige Teilnehmerinnen aus den eigenen Reihen waren dabei. Am Ende ging der Sieg jedoch nach Aachen. Im Mittelpunkt stand neben dem sportlichen Ehrgeiz vor allem der Spaß, sowohl bei den Reiterinnen als auch bei den zahlreichen Besuchern. Dank des freien Eintritts konnten sie das Geschehen aus nächster Nähe verfolgen. Der RSV Neken blickt bereits auf mehr als 50 Jahre Vereinsgeschichte zurück. Von Anfang an ist es das Ziel des Vereins, Kindern und Jugendlichen, aber auch pferdebegeisterten Erwachsenen, eine abwechslungsreiche Freizeitgestaltung zu ermöglichen.
2: Wir haben im Schnitt immer so zwischen 100 und 120 Mitglieder, davon auch fast die Hälfte Kinder, die aktiv bei uns reiten, haben einige Einsteller, die privat ihre Pferde hier haben und sind jetzt so zwischen 60 und 70 Aktive, die reiten, der Rest sind Fördermitglieder. Wer bei uns Mitglied werden möchte und auch reiten werden möchte, der kann sich gerne jederzeit über unsere Internetseite bei uns melden. Jetzt aktuell sind wir ziemlich voll, haben aber eine Warteliste und immer wenn es möglich ist, lassen wir neue Kinder und auch erwachsene Reiter nachrücken. Also Alter ist da eigentlich keine Grenze. Wir haben auch noch ein paar Boxen frei, also wer noch einen Stellplatz für sein Pferd sucht, der ist bei uns auch willkommen.
1: Gemeinsam ließen die Vereinsmitglieder und Gäste den erfolgreichen Tag gemütlich ausklingen. Und auch die nächste Veranstaltung steht bereits fest. Am 13. Dezember lädt der RSV Neken zum traditionellen Weihnachtsreiten auf das Vereinsgelände in der Rottlebener Straße ein. Schon jetzt darf man gespannt sein, welches Programm der Verein dann auf die Beine stellt.
0: Wegen der Baumaßnahme in Kleutsch am Schwarzen Stamm und der damit verbundenen Umleitung kommt es morgens auf der Linie 15 von Solnitz in Richtung Gropius-Gymnasium und Waldersee zu Verspätungen. Deshalb werden die beiden morgendlichen Fahrten vorübergehend um 10 Minuten vorverlegt. Die Fahrt zum Gropius-Gymnasium startet künftig um 6.30 Uhr statt 6.40 Uhr. Die Fahrt nach Waldersee um 6.50 Uhr statt 7 Uhr. Die Änderungen gelten für die Dauer der Baumaßnahme. Anschließend kehrt die Linie 15 zu den ursprünglichen Fahrplanzeiten zurück. Mit diesem Hinweis sind wir am Ende unserer Dienstagsausgabe der Zeitnah Nachrichten. Schauen jetzt noch auf den Wetterbericht und gern auch noch auf die Meldungen aus der Region. Am Mittwoch um 18 Uhr melden wir uns dann aus der Zeitnah Redaktion mit aktuellen Meldungen wieder. Bis dahin, machen Sie es gut und auf Wiedersehen.
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5: Morgen wird es mit bis zu 23 Grad angenehm warm, aber etwas kühler als am Vortag. Der Himmel bleibt leicht bewölkt, mit Regen ist nicht zu rechnen. Dazu weht ein schwacher Südostwind. Das Wetter in der restlichen Woche bleibt ähnlich, wobei es vereinzelt zu Regen kommen kann.
6: Was 1997 in der Jugendfeuerwehr begann, wird nun zu einem besonderen Kapitel in der Geschichte der Freiwilligen Feuerwehr Sandersdorf-Brehna. Mareike Deutsch wird zur stellvertretenden Ortswehrleiterin der Ortsfeuerwehr Brehna ernannt. Damit übernimmt erstmals eine Frau eine solche Leitungsfunktion in der Freiwilligen Feuerwehr der Stadt Sandersdorf-Brehna.
7: Also angefangen hat das tatsächlich als stellvertretende Jugendwartin. Damals habe ich meinen Mann unterstützt, der Jugendwart war. Dieser hat damals die Position übernommen des stellvertretenden Ortswehrleiters und ich bin dann als Jugendwart in die Position gekommen. Ja, und da mein Mann auch quasi die Position wieder zurückhaben wollte und lieber die Kinder haben wollte und ich schon eigentlich immer schon den Wunsch hatte, ich möchte weiter hoch und mehr quasi machen können und die Jugend, die ich doch schon großgezogen habe, weiter fortführen in ihren Weg zu Gruppenführern oder halt dann auch vielleicht mal in die Führung der Ortsfeuerwehr. Das war das, was mich bewegt hat, überhaupt das anzustreben.
6: Seit fast 3 Jahrzehnten ist Mareike Deutsch in der Feuerwehr zugange. Von Kinder- und Jugendfeuerwehr über Truppführerin und Jugendwehrwartin bis zur heutigen stellvertretenden Ortswehrleiterin. Auf ihrem Weg wurde sie nicht nur von ihrer Familie, sondern auch von ihren Kameraden unterstützt.
7: Na klar, sehr gut unterstützt. Erstens durch meinen Vater in den jungen Jahren, wo man als 16-jähriges Mädchen zu den Jungs oder Männern damals kam. Und ansonsten muss ich sagen, hatte ich immer den Rückenhalt durch viele Kameraden, die mich ja von Kindheit an kennen und groß werden oder groß, wie ich aufgewachsen bin, gesehen habe. Und ja, also dieser Rückhalt war so gut wie immer da. Klar gab es immer einige Querelen, die mal da waren und welche, die es natürlich nicht toll finden. Aber die Mehrheit stand doch schon hinter mir.
6: Trotz einigen Herausforderungen, vor allem als Frau in diesem Beruf, hat Mareike Deutsch nie ihr Ziel aus den Augen gelassen und sich so bis heute hochgearbeitet.
7: Ich muss sagen, es war schon sehr steinig. Eine Frau sowieso ist schwierig bei Männern gerade gewesen. Aber ich muss sagen, ich bin immer am Ball geblieben, habe dann mein Ding gemacht. Und nachdem der Gruppenführer da war ich dann so gestärkt drin. Und da habe ich gesagt, okay, jetzt ziehen wir das hier durch. Und nee, ich mache das. Und wenn Leute sagen, nee, du schaffst das nicht, dann motiviert ihn das noch mehr, es doch zu tun und zu zeigen, ich kann es doch.
6: Ihre fachliche Kompetenz und Verantwortung beeindruckt auch die Bürgermeisterin von Sandersdorf-Brehna. Sie selbst war Teil der Auswahlentscheidung und bestätigte zusammen mit dem Stadtrat die erfolgreiche Bewerbung.
8: Ich finde es mutig. Ich weiß, es ist nicht einfach, gerade auch in so einer Männer.

0: Domäne wie die Freiwillige Feuerwehr, ist das schon was Besonderes. Und diesen Mut, den wollen wir auch gerade besonders herausstellen. Und als erste weibliche Führungskraft natürlich in der Stadt Sandersdorf-Brehna nach der Gründung. Es gab früher schon mal eine in Tscherndorf, aber jetzt, deswegen wollten wir das nochmal in einem besonderen Rahmen machen. Dieser Mut verdient Respekt, aber ich bin mir ganz sicher, sie wird ihre Aufgabe wundervoll machen, weil eben auch die ganzen Kameradinnen und Kameraden hier in Brehna hinter ihr stehen.
1: Sandersdorf-Brehna schreibt mit Mareike Deutsch als erste stellvertretende Ortswehrleiterin Stadtgeschichte. Sie selbst wünscht sich auch für die Zukunft mehr weibliche Kameradinnen in ihrer Ortsfeuerwehr.
2: Tabellenletzte gegen Tabellenzweiten. Für den ersten FC Bitterfeld-Wolfen läuft die neue Saison in der Fußballverbandsliga bisher nicht perfekt. Mit einem fast gänzlich neuen Kader empfingen sie am vergangenen Samstag den VfB Merseburg. Die Favoritenrolle war klar, trotzdem wollten die Gastgeber alles versuchen, um den ersten Sieg der Saison zu erzielen. Die Hoffnungen auf ein gutes Spiel waren eher gering und der erste FC zeigt direkt, dass heute nicht mit viel zu rechnen ist. Gemütlich schieben sie den Ball hin und her. Pässe nach vorne landen immer wieder vor den falschen Füßen und so kommt es in der 7. Spielminute zur ersten Großchance für Merseburg. Mulugeta verpatzt die Ballannahme und Merseburg am Drücker. Voigt schießt, aber Hermann blockt. Nochmal Knärler, aber auch hier wird an der Linie abgeblockt. Die Gastgeber verhindern die frühe Führung Merseburgs. Das kann aber auf Dauer nicht so bleiben. 25. Minute, der VfB am Ball. Ein eher fragwürdiger Schuss landet in den Händen des Keepers. Gibt vor an Modotz. Die Gäste machen Druck, bekommen den Ball und Wagner knallt ihn rein. Was war das denn für ein Pass? Das sollte schon fast als Eigentor zählen. 0:1 für Merseburg. Bei diesem Ergebnis soll es auch vorerst einmal bleiben. Bitterfeld-Wolfen kann weiterhin den Ball nicht behalten und die Gäste bekommen einfach nichts in den Kasten. Die erste Halbzeit endet mit nur einem gefallenen Tor. Viel gibt es über die zweite Halbzeit leider nicht zu sagen. Beide Mannschaften schieben sich den Ball hin und her. Zu ernstzunehmenden Chancen kommt es kaum. Hier in der 64. Bitterfeld macht erst Meter, aber verliert schnell den Ball. Merseburg passt hoch, aber landet beim Falschen. Wieder wird hochgepasst und wieder zum anderen Team. Dieses Mal bleibt der VfB aber dran. Vor zu Mittler, alleine vorm Tor, aber Hermann hält. Mit dieser sinnbildlich fürs ganze Spiel stehenden Situation bleibt es beim 0:1 für Merseburg. In den letzten Minuten wird es dann aber doch noch einmal spannend. Bitterfeld-Wolfen im Angriff. Setzen sich durch, Flanke vors Tor. Chaos im 16er, doch da springt der Ball an den Arm und das bedeutet Elfmeter in der 87. Spielminute. Weichmann darf ran. Läuft und macht den Ausgleich zum 1:1. Mehr hätten sich die Gastgeber nach diesem Spiel nicht erhoffen können. Das Spiel endet im Unentschieden und so gibt es zumindest einen Punkt auf der Tabelle.
3: Definitiv, wir sind nicht zufrieden mit dem Ergebnis. Wir wollten gewinnen, wie in jedem Spiel. Aber wir haben geschafft nur einen Ausgleich in 90 Minuten vielleicht. Ich kann sagen, wir hatten gute Momente im Spiel. Dann machen noch zu viele individuelle Fehler. Man sieht, dass wir sind zu viele neue Spieler und zu junge Spieler ohne Erfahrung und das merkt man auf dem Platz. Der Gegner bestraft uns bei ersten Fehler immer. Aber heute kann ich sagen, wir haben versucht, bis in 90. Minute zu ändern das Ergebnis, zu spielen, zu haben eine Struktur im Spiel und nicht den Ball nur einfach nach vorne zu schlagen. Und am Ende waren wir belohnt. Gegen einen sehr guten Gegner. Man hat schon gesehen, die haben mehr Erfahrung, haben eine Robustheit, haben ein Momentum auf ihrer Seite. Die sind hoffentlich zweiter Platz. Und ja, sind eine bessere Mannschaft, müssen wir ehrlich sagen. Aber wie gesagt, die Mannschaft hat Mühe gehabt.

0: einfach was Brabant geplant umzusetzen, und am Ende waren wir belohnt mit einem Punkt. Ein Punkt, der am Ende zählt.
1: Nächste Woche Samstag, den 10. Oktober, empfängt der erste FC Bitterfeld-Wolfen den SV Blau-Weiß-Düler. Vielleicht kommen ja dieses Mal 3 Punkte auf die Tabelle.
2: Am 5. Oktober 1901 wurde das Rathaus auf dem Dessauer Marktplatz eingeweiht. Das stattliche Gebäude ist seither das Zentrum der Stadt. Zum Anlass des Jubiläums öffnet das Rathaus seine Pforten und lädt am 2. Oktober zum Nachmittag der offenen Türen ein. Die Stadt informierte am 17. September bei einem Pressegespräch über das bevorstehende Event.
3: Also das Haus ist schon wirklich toll, aber noch gar nicht so alt, wie manche halt eben immer denken. Das merken wir gerade, wenn so Führungen sind. Da frage ich gerne immer, was meinen Sie, wie lange das Haus hier schon steht? Und da kommen meistens ein paar hundert Jahre zusammen. Aber die Leute sind dann immer sehr erstaunt, wenn ich dann sage, ja, 1901 eröffnet. Und es lohnt sich trotzdem, diese Geschichte des Hauses wahrzunehmen. Und dazu eignet sich so ein Jubiläum ganz gut. Deshalb haben wir gesagt, wir lassen die 125 Jahre nicht ganz sang- und klanglos vorbeigehen. Bei 100 Jahren gab es eine riesengroße Party. So groß machen wir das nicht, aber wir machen einen Nachmittag der offenen Türen, der Bürotüren. Man kann dann tatsächlich nicht nur beim Oberbürgermeister mal reingucken ins Büro, der wird auch da sein. Auch bei den Beigeordneten, die hier im Hause ihre Büros haben, auch die Türen sind nicht verschlossen. Und auch unsere Bürgerbeauftragte wird dabei sein und persönlich und live zu erleben sein. Man kann mit ihr sprechen, also nicht nur per E-Mail, nicht nur per Telefon Kontakt haben, sondern ganz persönlich mal kennenlernen. Ja, dann haben wir auch uns ein paar Gäste mit eingeladen, ein paar Partner. Zum Geburtstag macht man das ja auch gerne mal. Kommen auch einige, also der Buga-Club wird hier vor Ort sein. Die Kita hat gesagt, wir machen mit, wir kümmern uns ein bisschen um die jüngeren Besucherinnen und Besucher. Da wird gebastelt, da wird gemalt, da wird geschminkt. Wäre natürlich schön, vielleicht schminken wir ja mal den Oberbürgermeister. Mal gucken, das ist alles möglich an dem Tag.
2: Die Rathaustüren stehen am 2. Oktober, 2 Tage vor dem eigentlichen Jahrestag der Eröffnung, für interessierte Besucher offen. Wer Lust hat, kann auch an einer Führung teilnehmen oder auf den Rathausturm steigen. Zudem erwartet wissbegierige Gäste eine Ausstellung und eine Präsentation von ganz besonderen Relikten.
3: Ja, Führungen werden stattfinden zu jeder vollen Stunde, 15, 16, 17 Uhr, inklusive natürlich auch die Atombesteigung, die durch die Stadtmarketinggesellschaft passieren wird. Die Führung durchs Haus machen wir selber und besuchen so manchen Ort des Geschehens hier. Auch in diesem Ort, wo wir uns jetzt gerade befinden, in diesem Ort wird es auch was ganz Besonderes geben, was sonst nicht möglich ist, so einfach. Wir ermöglichen durch Kolleginnen des Stadtarchivs einen Einblick in die alten Gäste und goldenen Bücher und Ehrenbücher, die wir hier so haben, auch aus dieser Zeit damals. Das wird bestimmt sehr interessant. Wer uns da alles schon hier beehrt hat, das wird ein interessantes Buddeln.
2: Auch ein Malwettbewerb wurde angekündigt. Unter dem Motto Unser Rathaus Dessau in 125 Jahren können junge Teilnehmer ihre kreativen Vorstellungen von der Zukunft bis zum 30. September zu Papier bringen. Die kreativste Zukunftsvision wird von einer Jury der Stadtverwaltung ausgewählt. Als Gewinn wartet auf den Sieger und die ganze Familie ein besonderer Rathausbesuch mit Sonderführung und persönlichen Treffen mit dem Oberbürgermeister.
3: Würden uns auch freuen, wenn noch viele an dem begleitenden Malwettbewerb, den wir ausgerufen haben, für Kinder zwischen 8 und 12 Jahren teilnehmen und dann ihre Arbeiten hier bei uns im Bürgerbüro dann abgeben. Dann würden wir da nämlich gerne einen Sieger oder eine Siegerin ermitteln. Jury stellen wir selber hier im Haus. Aber wer dann diesen Wettbewerb gewinnt, der darf nochmal hierher kommen, nämlich direkt zum Oberbürgermeister und dann mit dem zusammen beim Kakao trinken oder sowas mal ein schönes Schwätzchen machen. Also es gibt dann noch eine Sonderführung und. Und man kann dann seine ganze Familie mitbringen als Sieger, Kind oder sogar die Schulklasse. Das vereinbaren wir dann direkt vor Ort.
2: Extra für das Jubiläum wurde eine Sammelpostkartenserie mit historischen Aufnahmen sowie ein begleitender Flyer produziert.

Beides kann am Nachmittag der offenen Tür kostenlos mitgenommen werden. Anlässlich des Jubiläums wird außerdem bei uns auf RAN 1 eine Sondersendung über das Rathaus ausgestrahlt. Am 2. Oktober um 19 Uhr sowie am 3. und 4. Oktober jeweils um 15 und 21 Uhr. Schalten Sie also gern wieder ein und feiern Sie mit uns dieses besondere Jubiläum.

0: Schön, dass Sie eingeschaltet haben. Herzlich willkommen, liebe Zuschauer, zur Dienstagsausgabe der Zeitnah-Nachrichten. Was tun, wenn eine verletzte Person in 140 Meter Höhe gerettet werden muss? Auf solche besonderen Einsatzlagen bereitet sich die Höhenrettung der Berufsfeuerwehr Dessau-Roßlau regelmäßig vor. Vom 14. bis zum 15. September trainierten die Ausbilder und Einheitsführer der Höhenrettung im Trainingscenter der Deutschen Windtechnik in Wiehöhl, also in Schleswig-Holstein, die Rettung aus Windenergieanlagen. Nach einer theoretischen Einweisung in Aufbau und Besonderheiten verschiedener Anlagentypen ging es direkt in die Praxis. An mehreren Stationen wurden unterschiedliche Rettungsszenarien trainiert, darunter die Rettung aus dem vorderen Bereich und dem Rumpf einer Windenergieanlage. Besonders die beengten Platzverhältnisse stellten dabei hohe Anforderungen an die Einsatzkräfte. Auch der sichere Aufbau von Seilsystemen sowie der Transport und das Abseilen verletzter Personen wurden intensiv geübt. Windenergieanlagen können je nach Anlagentyp rund 140 Meter hoch sein. Auch im Umfeld von Dessau-Roßlau befinden sich mehrere solcher Anlagen. Regelmäßige Ausbildung ist deshalb entscheidend, um auf die besonderen Herausforderungen vorbereitet zu sein und mit unterschiedlichen Anlagetypen sicher umgehen zu können. Unter dem Projektnamen FAME 100+ wurde am vergangenen Samstag vor dem Heimspiel des Dessau-Roßlauer HV gegen den 1. VfL Potsdam in der Anhalt Arena die Ehrengalerie des Dessau-Roßlauer Handballs feierlich eröffnet. Die ersten vier Ehrentafeln würdigen Persönlichkeiten und eine Mannschaft, die Handballgeschichte in der Region geschrieben hat.
1: Die Handballtradition hat in der Bauhausstadt einen besonderen Stellenwert. Im vergangenen Jahr feierte der Handball in Dessau 100-jähriges Bestehen. Mit der Ehrengalerie 100 Jahre Handball in Dessau-Roßlau soll nun diese lange Geschichte in der Anhalt-Arena sichtbar gemacht werden.
2: Und wir hatten uns gedacht, dass traditionell so ein bisschen Traditionspflege mit Anerkennung über die Historie hinweg durchaus sinnvoll wäre, weil es unter anderem den Sport entsprechend aufwertet, die Stadt in ein anderes Szenario setzt und natürlich die Menschen, die diese Dinge über die Jahrzehnte hin begleitet haben, auch entsprechend würdigt. Und dann haben wir uns Gedanken gemacht, wen könnte man da vielleicht in eine Ehrengalerie platzieren. Und dann hat es 2,5 Jahre gedauert bis heute, bis wir dann alles, was wir dazu brauchten, beieinander hatten. Das Konzept, die Richtlinien, die entsprechende materielle Untersetzung, wie sie hinter mir jetzt installiert ist. Ich denke mal ansprechend und schön.
1: Das Projekt unter dem Namen FAME 100+ ist bereits seit einigen Jahren in Vorbereitung. Am 26. September, unmittelbar vor dem Spiel des Dessau-Roßlauer HV gegen den 1. VfL Potsdam, war es dann endlich soweit. Die ersten vier Tafeln mit verdienten Persönlichkeiten und einer Mannschaft wurden enthüllt.
2: Am heutigen Tage werden geehrt mit der Intronierung in die Ehrengalerie Paul Lüdecke, Weltmeister 1938 im Feldhandball, damals der Torhüter der deutschen Nationalmannschaft. Dann Günter Dreiboot, Olympiasieger 1980 in Moskau. Ja, ich denke mal allseitig bekannt. Dann kommt hinzu Wolfgang Jäger, langjähriger Spieler und Funktionär, über viele Jahre einer der aktivsten Begleiter dieses Vereins.

0: 1 des DAV und vor allen Dingen auch des Handballs in der Stadt Dessau-Roßlau. Und zum Schluss natürlich auch eine verdienstvolle Mannschaft, und zwar die BSG Schipswerk Roßlau aus dem Jahr Männermannschaft 1951 mit dem damaligen DDR-Meistertitel im Feldhandball.
1: Bei diesen 4 Tafeln soll es allerdings nicht bleiben. Insgesamt rund 100 Gedenktafeln sollen künftig Spieler, Mannschaften und Funktionäre würdigen und langfristig in der Anhalt Arena am Eingang 1 präsentiert werden.
0: Das Projekt hat inzwischen eine tolle Resonanz. Wir haben doch eine ganze Menge Geld inzwischen noch akquirieren können. Wir konnten die Grundausstattung, wie sie hinter mir installiert ist, finanzieren. Die liegt so in etwa bei 13.000 Euro. Wir haben aber weitere Sponsorentafeln inzwischen gewonnen. Wir sind in der Lage, in den nächsten Wochen weitere, sagen wir, verdienstvolle Spieler und Funktionäre zu würdigen. Das sind jetzt nach meiner Lesart so in etwa um die 20, die bereits untersetzt sind, und so eine Tafel kostet um die 300 Euro.
1: Möglich wird das Vorhaben vor allem durch die Unterstützung zahlreicher Beteiligter. Viele haben dazu beigetragen, dass aus der Idee nun Schritt für Schritt Realität wird.
0: Also ich wollte mich eigentlich bedanken bei einigen Leuten, die an dieser Geschichte mitgewirkt hatten. Wir haben hier 2,5 Jahre gebraucht, bis wir an diese Stelle gekommen sind, wo wir heute sind. Dank an Jana Konrad, die das grafische Konzept gestaltet hat, auch elektronisch. Dank an meine Arbeitsgemeinschaft Regionale Sportgeschichte des Stadtrates der Stadt Dessau-Roßlau für die außerordentlich gute Zusammenarbeit.
1: Die ersten Tafeln sind damit enthüllt, und so darf man gespannt sein, welche weiteren Namen künftig die Geschichte des Dessauer Handballs in der Anhalt Arena sichtbar machen werden. Innenstadt wird zur Blaulichtmeile. Zum ersten Mal fand auf dem Dessauer Marktplatz eine eigenständige Blaulichtmeile statt. Am 26. September präsentierten sich von 11 bis 17 Uhr verschiedene Einsatz- und Hilfsorganisationen in der Innenstadt. Mit dabei waren unter anderem die Feuerwehr Dessau-Roßlau, die Landespolizei Sachsen-Anhalt, die Bundespolizei, das THW, das Deutsche Rote Kreuz und die Bundeswehr. Die Besucher erhielten spannende Einblicke in die Arbeit der Einsatz- und Hilfskräfte und konnten hautnah erleben, was hinter den Kulissen im Einsatz passiert. Dabei wurde einiges geboten. So konnten die Besucher beispielsweise eine Abseilaktion vom Rathausturm beobachten oder beim Kistenstapeln mit dem Kran zuschauen. Außerdem wurden zahlreiche Einsatzfahrzeuge, moderne Technik und die unterschiedlichen Aufgabenbereiche der Organisationen vorgestellt. Die Blaulichtmeile war eine gelungene Gelegenheit für Groß und Klein, mehr über die Arbeit der Einsatzkräfte zu erfahren und auch mit ihnen ins Gespräch zu kommen. So wurde die Veranstaltung nicht nur zu einem spannenden Erlebnis, sondern auch zu einem lehrreichen Tag für die ganze Familie.
2: Kälte, Dunkelheit, Laub und Glätte machen das Radfahren im Winter anspruchsvoller. Norbert Zahn, DEKRA-Niederlassungsleiter in Dessau, empfiehlt deshalb besondere Vorsicht und eine gute Vorbereitung. Entscheidend ist zunächst die Sichtbarkeit. Funktionierende Beleuchtung, Reflektoren und helle oder reflektierende Kleidung sorgen dafür, dass Radfahrer frühzeitig gesehen werden. Auf nassem Laub, Schnee und Eis sollte langsam und vorausschauend gefahren werden. Abruptes Bremsen oder Lenken erhöht die Sturzgefahr. Auch das Fahrrad selbst braucht im Winter besondere Aufmerksamkeit. Bremsen, Reifen, Beleuchtung und Kette sollten regelmäßig kontrolliert werden. Etwas weniger Reifendruck kann auf glatten Straßen für mehr Grip sorgen. Bei häufigem Fahren auf Eis können Spike-Reifen sinnvoll sein. Streusalz sollte nach der Fahrt entfernt und die Kette anschließend geölt werden. Bei E-Bikes leidet der Akku unter niedrigen Temperaturen. Er sollte möglichst nicht dauerhaft draußen gelagert und vor dem Laden auf Zimmertemperatur gebracht werden. Wer sein Fahrrad regelmäßig wartet, die Geschwindigkeit an die Witterung anpasst und auf gute Sichtbarkeit achtet, kommt auch im Winter sicher ans Ziel. Denn gerade in der dunklen Jahreszeit gilt: Sehen und gesehen werden. Und damit kommen wir zum Sport. Beim RSV Neken gab es in diesem Jahr beim traditionellen Sommerfest eine ganz besondere Premiere. Am 19. September lud der Reitsportverein auf sein Vereinsgelände ein. Neben dem gemütlichen Beisammensein und der Möglichkeit, das Vereinsleben näher kennenzulernen, stand erstmals auch das Ringreiten auf dem Programm. Ein Hobbymarkt und ein buntes Kinderprogramm sorgten zusätzlich für Unterhaltung bei Groß und Klein.
1: Seit vielen Jahren steht der RSV Neken für die Freude am Pferdesport, den verantwortungsvollen Umgang mit dem Partner Pferd und ein aktives Vereinsleben. Um genau das zu zeigen, lud der Verein am Samstag, dem 19. September, zum jährlichen Nekener Sommerfest auf das Vereinsgelände und in den Reitstall ein.
3: Also unser Sommerfest ist ein ganz traditioneller Termin bei uns im Kalender, der immer einmal im Jahr stattfindet, meistens so Oktober, September. Wir haben immer lecker Essen und Getränke, selbstgebackene Kuchen von unseren Mitgliedern, haben immer ein bisschen was für die Kinder, Schminken, eine Hüpfburg, in der Halle kann so ein bisschen gespielt werden.
1: In diesem Jahr gab es zudem eine ganz besondere Premiere. Erstmals wurde direkt zum Auftakt ab 14 Uhr das traditionelle Ringreiten präsentiert.
3: Auf die Idee kamen wir, weil es ja auch für uns auf der anderen Elbseite drüben ganz viele Ringreitveranstaltungen gibt und auf unserer Seite hier eigentlich so gut wie gar nicht. Und da einige von unseren Reitern auch im Ringreiten aktiv sind, haben wir gesagt, Mensch, probieren wir das doch einfach mal bei uns aus.
1: Beim Ringreiten kommt es auf Geschicklichkeit und Präzision an. Die Reiter versuchen im Galopp mit einer Lanze einen kleinen Ring aufzuspießen.
3: Man hat einen Torbogen, wo die Reiter durchreiten, wo oben Ringe aufgehangen sind. Und jeder muss eben versuchen, so viele Ringe wie möglich nachher darunter zu stechen. Es gibt ganz viele verschiedene Arten Ringreiten, die man machen kann. Wir haben es jetzt relativ klassisch gemacht. Du hast drei Haken, in der Mitte hing zum ersten der Ring, danach hing der Ring rechts, danach hing der Ring links. Und dann geht es eben immer nacheinander durch den Bogen und jeder versucht, den Ring zu treffen. Also von den Reitern waren wir sehr zufrieden dafür, dass wir das zum ersten Mal gemacht haben und gleichzeitig auch gerade woanders eine große Ringreitveranstaltung ist. Wir haben aus Aachen von Vance Ranch ein paar Mädels zu Besuch gehabt, die teilgenommen haben. Wir hatten 12 erwachsene Reiter und 3 Kinder. Damit sind wir grundsätzlich erstmal total zufrieden. Fürs erste Mal alles gut. Und die Besucher, die heute da waren, sind wir auch sehr zufrieden.
1: Insgesamt gingen 15 Reiterinnen an den Start. Auch einige Teilnehmerinnen aus den eigenen Reihen waren dabei. Am Ende ging der Sieg jedoch nach Aachen. Im Mittelpunkt stand neben dem sportlichen Ehrgeiz vor allem der Spaß, sowohl bei den Reiterinnen als auch bei den zahlreichen Besuchern. Dank des freien Eintritts konnten sie das Geschehen aus nächster Nähe verfolgen. Der RSV Neken blickt bereits auf mehr als 50 Jahre Vereinsgeschichte zurück. Von Anfang an ist es das Ziel des Vereins, Kindern und Jugendlichen, aber auch pferdebegeisterten Erwachsenen eine abwechslungsreiche Freizeitgestaltung zu ermöglichen.
3: Wir haben im Schnitt immer so zwischen 100 und 120 Mitglieder, davon auch fast die Hälfte Kinder, die aktiv bei uns reiten, haben einige Einsteller, die privat ihre Pferde hier haben und sind jetzt so zwischen 60 und 70 Aktive, die reiten, der Rest sind Fördermitglieder. Wer bei uns Mitglied werden möchte und auch reiten werden möchte, der kann sich gerne jederzeit über unsere Internetseite bei uns melden. Jetzt aktuell sind wir ziemlich voll, haben aber eine Warteliste und immer wenn es möglich ist, lassen wir neue Kinder und auch erwachsene Reiter nachrücken. Also Alter ist da eigentlich keine Grenze. Wir haben auch noch ein paar Boxen frei, also wer noch einen Stellplatz für sein Pferd sucht, der ist bei uns auch willkommen.
1: Gemeinsam ließen die Vereinsmitglieder und Gäste den erfolgreichen Tag gemütlich ausklingen. Und auch die nächste Veranstaltung steht bereits fest. Am 13. Dezember lädt der RSV Neken zum traditionellen Weihnachtsreiten auf das Vereinsgelände in der Rottlebener Straße ein. Schon jetzt darf man gespannt sein, welches Programm der Verein dann auf die Beine stellt.
2: Wegen der Baumaßnahme in Kleutsch am Schwarzen Stamm und der damit verbundenen Umleitung kommt es morgens auf der Linie 15 von Solnitz in Richtung Gropius-Gymnasium und Waldersee zu Verspätungen. Deshalb werden die beiden morgendlichen Fahrten vorübergehend um 10 Minuten vorverlegt. Die Fahrt zum Gropius-Gymnasium startet künftig um 6.30 Uhr statt 6.40 Uhr. Die Fahrt nach Waldersee um 6.50 Uhr statt 7 Uhr. Die Änderungen gelten für die Dauer der Baumaßnahme. Anschließend kehrt die Linie 15 zu den ursprünglichen Fahrplanzeiten zurück. Mit diesem Hinweis sind wir am Ende unserer Dienstagsausgabe der Zeitnah Nachrichten. Schauen jetzt noch auf den Wetterbericht und gern auch noch auf die Meldungen aus der Region. Am Mittwoch um 18 Uhr melden wir uns dann aus der Zeitnah Redaktion mit aktuellen Meldungen wieder. Bis dahin, machen Sie es gut und auf Wiedersehen.
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6: Morgen wird es mit bis zu 23 Grad angenehm warm, aber etwas kühler als am Vortag. Der Himmel bleibt leicht bewölkt, mit Regen ist nicht zu rechnen. Dazu weht ein schwacher Südostwind. Das Wetter in der restlichen Woche bleibt ähnlich, wobei es vereinzelt zu Regen kommen kann.
7: Was 1997 in der Jugendfeuerwehr begann, wird nun zu einem besonderen Kapitel in der Geschichte der Freiwilligen Feuerwehr Sandersdorf-Brehna. Mareike Deutsch wird zur stellvertretenden Ortswehrleiterin der Ortsfeuerwehr Brehna ernannt. Damit übernimmt erstmals eine Frau eine solche Leitungsfunktion in der Freiwilligen Feuerwehr der Stadt Sandersdorf-Brehna.
8: Also angefangen hat das tatsächlich als stellvertretende Jugendwartin. Damals habe ich meinen Mann unterstützt, der Jugendwart war. Dieser hat damals die Position übernommen des stellvertretenden Ortswehrleiters und ich bin dann als Jugendwart in die Position gekommen. Ja, und da mein Mann auch quasi die Position wieder zurückhaben wollte und lieber die Kinder haben wollte und ich schon eigentlich immer schon den Wunsch hatte, ich möchte weiter hoch und mehr quasi machen können und die Jugend, die ich doch schon großgezogen habe, weiter fortführen in ihren Weg zu Gruppenführern oder halt dann auch vielleicht mal in die Führung der Ortsfeuerwehr. Das war das, was mich bewegt hat, überhaupt das anzustreben.
7: Seit fast 3 Jahrzehnten ist Mareike Deutsch in der Feuerwehr zugange. Von Kinder- und Jugendfeuerwehr über Truppführerin und Jugendwehrwartin bis zur heutigen stellvertretenden Ortswehrleiterin. Auf ihrem Weg wurde sie nicht nur von ihrer Familie, sondern auch von ihren Kameraden unterstützt.
8: Na klar, sehr gut unterstützt. Erstens durch meinen Vater in den jungen Jahren, wo man als 16-jähriges Mädchen zu den Jungs oder Männern damals kam. Und ansonsten muss ich sagen, hatte ich immer den Rückenhalt durch viele Kameraden, die mich ja von Kindheit an kennen und groß werden oder groß, wie ich aufgewachsen bin, gesehen habe. Und ja, also dieser Rückhalt war so gut wie immer da. Klar gab es immer einige Querelen, die mal da waren und welche, die es natürlich nicht toll finden. Aber die Mehrheit stand doch schon hinter mir.
7: Trotz einigen Herausforderungen, vor allem als Frau in diesem Beruf, hat Mareike Deutsch nie ihr Ziel aus den Augen gelassen und sich so bis heute hochgearbeitet.
8: Ich muss sagen, es war schon sehr steinig. Eine Frau sowieso ist schwierig bei Männern gerade gewesen. Aber ich muss sagen, ich bin immer am Ball geblieben, habe dann mein Ding gemacht. Und nachdem der Gruppenführer da war ich dann so gestärkt drin. Und da habe ich gesagt, okay, jetzt ziehen wir das hier durch. Und nee, ich mache das. Und wenn Leute sagen, nee, du schaffst das nicht, dann motiviert ihn das noch mehr, es doch zu tun und zu zeigen, ich kann es doch.
7: Ihre fachliche Kompetenz und Verantwortung beeindruckt auch die Bürgermeisterin von Sandersdorf-Brehna. Sie selbst war Teil der Auswahlentscheidung und bestätigte zusammen mit dem Stadtrat die erfolgreiche Bewerbung.
9: Ich finde es mutig. Ich weiß, es ist nicht einfach, gerade auch in so einer

0: Tabellenletzte gegen Tabellenzweiten. Für den ersten FC Bitterfeld-Wolfen läuft die neue Saison in der Fußballverbandsliga bisher nicht perfekt. Mit einem fast gänzlich neuen Kader empfingen sie am vergangenen Samstag den VfB Merseburg. Die Favoritenrolle war klar, trotzdem wollten die Gastgeber alles versuchen, um den ersten Sieg der Saison zu erzielen. Die Hoffnungen auf ein gutes Spiel waren eher gering und der erste FC zeigt direkt, dass heute nicht mit viel zu rechnen ist. Gemütlich schieben sie den Ball hin und her. Pässe nach vorne landen immer wieder vor den falschen Füßen und so kommt es in der 7. Spielminute zur ersten Großchance für Merseburg. Mulugeta verpatzt die Ballannahme und Merseburg am Drücker. Voigt schießt, aber Hermann blockt. Nochmal Knärler, aber auch hier wird an der Linie abgeblockt. Die Gastgeber verhindern die frühe Führung Merseburgs. Das kann aber auf Dauer nicht so bleiben. 25. Minute, der VfB am Ball. Ein eher fragwürdiger Schuss landet in den Händen des Keepers. Gibt vor an Modotz. Die Gäste machen Druck, bekommen den Ball und Wagner knallt ihn rein. Was war das denn für ein Pass? Das sollte schon fast als Eigentor zählen. 0:1 für Merseburg. Bei diesem Ergebnis soll es auch vorerst einmal bleiben. Bitterfeld-Wolfen kann weiterhin den Ball nicht behalten und die Gäste bekommen einfach nichts in den Kasten. Die erste Halbzeit endet mit nur einem gefallenen Tor. Viel gibt es über die zweite Halbzeit leider nicht zu sagen. Beide Mannschaften schieben sich den Ball hin und her. Zu ernstzunehmenden Chancen kommt es kaum. Hier in der 64. Bitterfeld macht erst Meter, aber verliert schnell den Ball. Merseburg passt hoch, aber landet beim Falschen. Wieder wird hochgepasst und wieder zum anderen Team. Dieses Mal bleibt der VfB aber dran. Vor zu Mittler, alleine vorm Tor, aber Hermann hält. Mit dieser sinnbildlich fürs ganze Spiel stehenden Situation bleibt es beim 0:1 für Merseburg. In den letzten Minuten wird es dann aber doch noch einmal spannend. Bitterfeld-Wolfen im Angriff. Setzen sich durch, Flanke vors Tor. Chaos im 16er, doch da springt der Ball an den Arm und das bedeutet Elfmeter in der 87. Spielminute. Weichmann darf ran. Läuft und macht den Ausgleich zum 1:1. Mehr hätten sich die Gastgeber nach diesem Spiel nicht erhoffen können. Das Spiel endet im Unentschieden und so gibt es zumindest einen Punkt auf der Tabelle.
1: Definitiv sind wir nicht zufrieden mit dem Ergebnis. Wir wollten gewinnen, wie in jedem Spiel. Aber wir haben geschafft nur einen Ausgleich in 19 Minuten vielleicht. Ich kann sagen, wir hatten gute Momente im Spiel. Dann machen noch zu viele individuelle Fehler. Man sieht, dass wir sind zu viele neue Spieler und zu junge Spieler ohne Erfahrung und das merkt man auf dem Platz. Der Gegner bestraft uns bei ersten Fehlern immer. Aber heute kann ich sagen, wir haben versucht, bis in 90. Minute zu ändern das Ergebnis, zu spielen, zu haben eine Struktur im Spiel und nicht den Ball nur einfach nach vorne zu schlagen. Und am Ende waren wir belohnt. Gegen einen sehr guten Gegner. Man hat schon gesehen, die haben mehr Erfahrung, haben eine Robustheit, haben ein Momentum auf ihrer Seite. Die sind hoffentlich zweiter Platz. Und ja, sind eine bessere Mannschaft, müssen wir ehrlich sagen. Aber wie gesagt, die Mannschaft hat Mühe gehabt, einfach was wir haben geplant umzusetzen. Und am Ende waren wir belohnt mit einem Punkt. Ein Punkt, der am Ende zählt.
0: Nächste Woche Samstag, den 10. Oktober, empfängt der erste FC Bitterfeld-Wolfen den SV Blau-Weiß-Düler. Vielleicht kommen ja dieses Mal 3 Punkte auf die Tabelle.
2: Am 5. Oktober 1901 wurde das Rathaus auf dem Dessauer Marktplatz eingeweiht. Das stattliche Gebäude ist seither das Zentrum der Stadt. Zum Anlass des Jubiläums öffnet das Rathaus seine Pforten und lädt am 2. Oktober zum Nachmittag der offenen Türen ein.

0: Die Stadt informierte am 17. September bei einem Pressegespräch über das bevorstehende Event.
1: Also das Haus ist schon wirklich toll, aber noch gar nicht so alt, wie manche halt eben immer denken. Das merken wir gerade, wenn so Führungen sind. Da frage ich gerne immer, was meinen Sie, wie lange das Haus hier schon steht? Und da kommen meistens ein paar hundert Jahre zusammen. Aber die Leute sind dann immer sehr erstaunt, wenn ich dann sage, ja, 1901 eröffnet. Und es lohnt sich trotzdem, diese Geschichte des Hauses wahrzunehmen. Und dazu eignet sich so ein Jubiläum ganz gut. Deshalb haben wir gesagt, wir lassen die 125 Jahre nicht ganz sang- und klanglos vorbeigehen. Bei 100 Jahren gab es eine riesengroße Party. So groß machen wir das nicht, aber wir machen einen Nachmittag der offenen Türen, der Bürotüren. Man kann dann tatsächlich nicht nur beim Oberbürgermeister mal reingucken ins Büro, der wird auch da sein. Auch bei den Beigeordneten, die hier im Hause ihre Büros haben, auch die Türen sind nicht verschlossen. Und auch unsere Bürgerbeauftragte wird dabei sein und persönlich und live zu erleben sein. Man kann mit ihr sprechen, also nicht nur per E-Mail, nicht nur per Telefon Kontakt haben, sondern ganz persönlich mal kennenlernen. Ja, dann haben wir auch uns ein paar Gäste mit eingeladen, ein paar Partner. Zum Geburtstag macht man das ja auch gerne mal. Kommen auch einige, also der Buga Club wird hier vor Ort sein. Die Kita hat gesagt, wir machen mit, wir kümmern uns ein bisschen um die jüngeren Besucherinnen und Besucher. Da wird gebastelt, da wird gemalt, da wird geschminkt. Wäre natürlich schön, vielleicht schminken wir ja mal den Oberbürgermeister. Mal gucken, das ist alles möglich an dem Tag.
0: Die Rathaustüren stehen am 2. Oktober, zwei Tage vor dem eigentlichen Jahrestag der Eröffnung, für interessierte Besucher offen. Wer Lust hat, kann auch an einer Führung teilnehmen oder auf den Rathausturm steigen. Zudem erwartet wissbegierige Gäste eine Ausstellung und eine Präsentation von ganz besonderen Relikten.
1: Ja, Führungen werden stattfinden zu jeder vollen Stunde, 15, 16, 17 Uhr, inklusive natürlich auch die Atombesteigung, die durch die Stadtmarketinggesellschaft passieren wird. Die Führung durchs Haus machen wir selber und besuchen so manchen Ort des Geschehens hier. Auch in diesem Ort, wo wir uns jetzt gerade befinden, in diesem Ort wird es auch was ganz Besonderes geben, was sonst nicht möglich ist, so einfach. Wir ermöglichen durch Kolleginnen des Stadtarchivs einen Einblick in die alten Gäste und goldenen Bücher und Ehrenbücher, die wir hier so haben, auch aus dieser Zeit damals. Das wird bestimmt sehr interessant. Wer uns da alles schon hier beehrt hat, das wird ein interessantes Buddeln.
0: Auch ein Malwettbewerb wurde angekündigt. Unter dem Motto Unser Rathaus Dessau in 125 Jahren können junge Teilnehmer ihre kreativen Vorstellungen von der Zukunft bis zum 30. September zu Papier bringen. Die kreativste Zukunftsvision wird von einer Jury der Stadtverwaltung ausgewählt. Als Gewinn wartet auf den Sieger und die ganze Familie ein besonderer Rathausbesuch mit Sonderführung und persönlichen Treffen mit dem Oberbürgermeister.
1: Würden uns auch freuen, wenn noch viele an dem begleitenden Malwettbewerb, den wir ausgerufen haben, für Kinder zwischen 8 und 12 Jahren teilnehmen und dann ihre Arbeiten hier bei uns im Bürgerbüro dann abgeben. Dann würden wir da nämlich gerne einen Sieger oder eine Siegerin ermitteln. Jury stellen wir selber hier im Haus. Aber wer dann diesen Wettbewerb gewinnt, der darf nochmal hierher kommen, nämlich direkt zum Oberbürgermeister und dann mit dem zusammen beim Kakao trinken oder sowas mal ein schönes Schwätzchen machen. Also es gibt dann noch eine Sonderführung und man kann dann seine ganze Familie mitbringen als Sieger, Kind oder sogar die Schulklasse. Das vereinbaren wir dann direkt vor Ort.
0: Extra für das Jubiläum wurde eine Sammelpostkartenserie mit historischen Aufnahmen sowie ein begleitender Flyer produziert. Beides kann am Nachmittag der offenen Tür kostenlos mitgenommen werden. Anlässlich des Jubiläums wird außerdem bei uns auf RAN 1 eine Sondersendung über das Rathaus ausgestrahlt. Am 2. Oktober um 19 Uhr sowie am 3. und 4. Oktober jeweils um 15 und 21 Uhr. 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

0: Schön, dass Sie eingeschaltet haben. Herzlich willkommen, liebe Zuschauer, zur Dienstagsausgabe der Zeitnahen Nachrichten. Das tun, wenn eine verletzte Person in 140 Meter Höhe gerettet werden muss. Auf solche besonderen Einsatzlagen bereitet sich die Höhenrettung der Berufsfeuerwehr Dessau-Roßlau regelmäßig vor. Vom 14. bis zum 15. September trainierten die Ausbilder und Einheitsführer der Höhenrettung im Trainingscenter der Deutschen Windtechnik in Wiehöhl, also in Schleswig-Holstein, die Rettung aus Windenergieanlagen. Nach einer theoretischen Einweisung in Aufbau und Besonderheiten verschiedener Anlagentypen ging es direkt in die Praxis. An mehreren Stationen wurden unterschiedliche Rettungsszenarien trainiert, darunter die Rettung aus dem vorderen Bereich und dem Rumpf einer Windenergieanlage. Besonders die beengten Platzverhältnisse stellten dabei hohe Anforderungen an die Einsatzkräfte. Auch der sichere Aufbau von Seilsystemen sowie der Transport und das Abseilen verletzter Personen wurden intensiv geübt. Windenergieanlagen können je nach Anlagentyp rund 140 Meter hoch sein. Auch im Umfeld von Dessau-Roßlau befinden sich mehrere solcher Anlagen. Regelmäßige Ausbildung ist deshalb entscheidend, um auf die besonderen Herausforderungen vorbereitet zu sein und mit unterschiedlichen Anlagetypen sicher umgehen zu können. Unter dem Projektnamen FAME 100+ wurde am vergangenen Samstag vor dem Heimspiel des Dessau-Roßlauer HV gegen den 1. VfL Potsdam in der Anhalt-Arena die Ehrengalerie des Dessau-Roßlauer Handballs feierlich eröffnet. Die ersten vier Ehrentafeln würdigen Persönlichkeiten und eine Mannschaft, die Handballgeschichte in der Region geschrieben hat.
1: Die Handballtradition hat in der Bauhausstadt einen besonderen Stellenwert. Im vergangenen Jahr feierte der Handball in Dessau 100-jähriges Bestehen. Mit der Ehrengalerie 100 Jahre Handball in Dessau-Roßlau soll nun diese lange Geschichte in der Anhalt-Arena sichtbar gemacht werden.
2: Und wir hatten uns gedacht, dass traditionell so ein bisschen Traditionspflege mit Anerkennung über die Historie hinweg durchaus sinnvoll wäre, weil es unter anderem den Sport entsprechend aufwertet, die Stadt in ein anderes Szenario setzt und natürlich die Menschen, die diese Dinge über die Jahrzehnte hin begleitet haben, auch entsprechend würdigt. Und dann haben wir uns Gedanken gemacht, wen könnte man da vielleicht in eine Ehrengalerie platzieren. Und dann hat es 2,5 Jahre gedauert bis heute, bis wir dann alles, was wir dazu brauchten, beieinander hatten. Das Konzept, die Richtlinien, die entsprechende materielle Untersetzung, wie sie hinter mir jetzt installiert ist. Ich denke mal, ansprechend und schön.
1: Das Projekt unter dem Namen FAME 100+ ist bereits seit einigen Jahren in Vorbereitung. Am 26. September, unmittelbar vor dem Spiel des Dessau-Roßlauer HV gegen den 1. VfL Potsdam, war es dann endlich soweit. Die ersten vier Tafeln mit verdienten Persönlichkeiten und einer Mannschaft wurden enthüllt.
2: Am heutigen Tage werden geehrt mit der Intronierung in die Ehrengalerie Paul Lüdecke, Weltmeister 1938 im Feldhandball, damals der Torhüter der deutschen Nationalmannschaft. Dann Günter Dreiboth, Olympiasieger 1980 in Moskau. Ja, ich denke mal allseitig bekannt. Dann kommt hinzu Wolfgang Jäger, langjähriger Spieler und Funktionär, über viele Jahre einer der aktivsten Begleiter dieses Vereins, des DHV und vor allen Dingen auch des Handballs in der Stadt Dessau-Roßlau. Und zum Schluss natürlich auch eine verdienstvolle Mannschaft, und zwar die BSG Schipswerk Roßlau. Aus dem Jahr Männermannschaft 1951 mit dem damaligen DDR-Meistertitel im Feldhandball.
1: Bei diesen vier Tafeln soll es allerdings nicht bleiben. Insgesamt rund 100 Gedenktafeln sollen künftig Spieler, Mannschaften und Funktionäre würdigen und langfristig in der Anhalt-Arena am Eingang 1 präsentiert werden.
2: Das Projekt hat inzwischen eine tolle Resonanz. Wir haben doch eine ganze Menge Geld inzwischen noch akquirieren können. Wir

0: Die Grundausstattung, wie sie hinter mir installiert und finanzieren, die liegt so in etwa bei 13.000 Euro. Wir haben aber weitere Sponsorentafeln inzwischen gewonnen. Wir sind in der Lage, in den nächsten Wochen weitere, sagen wir mal, verdienstvolle Spieler und Funktionäre zu würdigen. Das sind jetzt nach meiner Lesart so in etwa um die 20, die bereits untersetzt sind, und so eine Tafel kostet um die 300 Euro.
1: Möglich wird das Vorhaben vor allem durch die Unterstützung zahlreicher Beteiligter. Viele haben dazu beigetragen, dass aus der Idee nun Schritt für Schritt Realität wird.
0: Also ich wollte mich eigentlich bedanken bei einigen Leuten, die an dieser Geschichte mitgewirkt hatten. Wir haben hier 2,5 Jahre gebraucht, bis wir an diese Stelle gekommen sind, wo wir heute sind. Dank an Jana Konrad, die das grafische Konzept gestaltet hat, auch elektronisch. Dank an meine Arbeitsgemeinschaft, regionale Sportgeschichte des Stadtrates der Stadt Dessau-Roßlau, für die außerordentlich gute Zusammenarbeit.
1: Die ersten Tafeln sind damit enthüllt und so darf man gespannt sein, welche weiteren Namen künftig die Geschichte des Dessauer Handballs in der Anhalt Arena sichtbar machen werden. Innenstadt wird zur Blaulichtmeile. Zum ersten Mal fand auf dem Dessauer Marktplatz eine eigenständige Blaulichtmeile statt. Am 26. September präsentierten sich von 11 bis 17 Uhr verschiedene Einsatz- und Hilfsorganisationen in der Innenstadt. Mit dabei waren unter anderem die Feuerwehr Dessau-Roßlau, die Landespolizei Sachsen-Anhalt, die Bundespolizei, das THW, das Deutsche Rote Kreuz und die Bundeswehr. Die Besucher erhielten spannende Einblicke in die Arbeit der Einsatz- und Hilfskräfte und konnten hautnah erleben, was hinter den Kulissen im Einsatz passiert. Dabei wurde einiges geboten. So konnten die Besucher beispielsweise eine Abseilaktion vom Rathausturm beobachten oder beim Kistenstapeln mit dem Kran zuschauen. Außerdem wurden zahlreiche Einsatzfahrzeuge, moderne Technik und die unterschiedlichen Aufgabenbereiche der Organisationen vorgestellt. Die Blaulichtmeile war eine gelungene Gelegenheit für Groß und Klein, mehr über die Arbeit der Einsatzkräfte zu erfahren und auch mit ihnen ins Gespräch zu kommen. So wurde die Veranstaltung nicht nur zu einem spannenden Erlebnis, sondern auch zu einem lehrreichen Tag für die ganze Familie.
2: Kälte, Dunkelheit, Laub und Glätte machen das Radfahren im Winter anspruchsvoller. Norbert Zahn, DEKRA-Niederlassungsleiter in Dessau, empfiehlt deshalb besondere Vorsicht und eine gute Vorbereitung. Entscheidend ist zunächst die Sichtbarkeit. Funktionierende Beleuchtung, Reflektoren und helle oder reflektierende Kleidung sorgen dafür, dass Radfahrer frühzeitig gesehen werden. Auf nassem Laub, Schnee und Eis sollte langsam und vorausschauend gefahren werden. Abruptes Bremsen oder Lenken erhöht die Sturzgefahr. Auch das Fahrrad selbst braucht im Winter besondere Aufmerksamkeit. Bremsen, Reifen, Beleuchtung und Kette sollten regelmäßig kontrolliert werden. Etwas weniger Reifendruck kann auf glatten Straßen für mehr Grip sorgen. Bei häufigem Fahren auf Eis können Spike-Reifen sinnvoll sein. Streusalz sollte nach der Fahrt entfernt und die Kette anschließend geölt werden. Bei E-Bikes leidet der Akku unter niedrigen Temperaturen. Er sollte möglichst nicht dauerhaft draußen gelagert und vor dem Laden auf Zimmertemperatur gebracht werden. Wer sein Fahrrad regelmäßig wartet, die Geschwindigkeit an die Witterung anpasst und auf gute Sichtbarkeit achtet, kommt auch im Winter sicher ans Ziel. Denn gerade in der dunklen Jahreszeit gilt sehen und gesehen werden. Und damit kommen wir zum Sport. Beim RSV Neken gab es in diesem Jahr beim traditionellen Sommerfest eine ganz besondere Premiere. Am 19. September lud der Reitsportverein auf sein Vereinsgelände ein. Neben dem gemütlichen Beisammensein und der Möglichkeit, das Vereinsleben näher kennenzulernen, stand erstmals auch das Ringreiten auf dem Programm. Ein Hobbymarkt und ein buntes Kinderprogramm sorgten zusätzlich für Unterhaltung bei Groß und Klein.
1: Seit vielen Jahren steht der RSV Neken für die Freude am Pferdesport, den verantwortungsvollen Umgang mit dem Partner Pferd und ein aktives Vereinsleben. Um genau das zu zeigen, lud der Verein am Samstag, dem 19. September, zum jährlichen Nekener Sommerfest auf das Vereinsgelände und in den Reitstall ein.
3: Also unser Sommerfest ist ein ganz traditioneller Termin bei uns im Kalender, der immer einmal im Jahr stattfindet, meistens so Oktober, September. Wir haben immer lecker Essen und Getränke, selbstgebackene Kuchen von unseren Mitgliedern, haben immer ein bisschen was für die Kinder, Schminken, eine Hüpfburg, in der Halle kann so ein bisschen gespielt werden.
1: In diesem Jahr gab es zudem eine ganz besondere Premiere. Erstmals wurde direkt zum Auftakt ab 14 Uhr das traditionelle Ringreiten präsentiert.
3: Auf die Idee kamen wir, weil es ja auch für uns auf der anderen Elbseite drüben ganz viele Ringreitveranstaltungen gibt und auf unserer Seite hier eigentlich so gut wie gar nicht. Und da einige von unseren Reitern auch im Ringreiten aktiv sind, haben wir gesagt, Mensch, probieren wir das doch einfach mal bei uns aus.
1: Beim Ringreiten kommt es auf Geschicklichkeit und Präzision an. Die Reiter versuchen im Galopp mit einer Lanze einen kleinen Ring aufzuspießen.
3: Man hat einen Torbogen, wo die Reiter durchreiten, wo oben Ringe aufgehangen sind. Und jeder muss eben versuchen, so viele Ringe wie möglich nachher darunter zu stechen. Es gibt ganz viele verschiedene Arten Ringreiten, die man machen kann. Wir haben es jetzt relativ klassisch gemacht. Du hast drei Haken, in der Mitte hing zum ersten der Ring, danach hing der Ring rechts, danach hing der Ring links. Und dann geht es eben immer nacheinander durch den Bogen und jeder versucht, den Ring zu treffen. Also von den Reitern waren wir sehr zufrieden dafür, dass wir das zum ersten Mal gemacht haben und gleichzeitig auch gerade woanders eine große Ringreitveranstaltung ist. Wir haben aus Aachen von Vance Ranch ein paar Mädels zu Besuch gehabt, die teilgenommen haben. Wir hatten 12 erwachsene Reiter und 3 Kinder. Damit sind wir grundsätzlich erstmal total zufrieden. Fürs erste Mal alles gut. Und die Besucher, die heute da waren, sind wir auch sehr zufrieden.
1: Insgesamt gingen 15 Reiterinnen an den Start. Auch einige Teilnehmerinnen aus den eigenen Reihen waren dabei. Am Ende ging der Sieg jedoch nach Aachen. Im Mittelpunkt stand neben dem sportlichen Ehrgeiz vor allem der Spaß, sowohl bei den Reiterinnen als auch bei den zahlreichen Besuchern. Dank des freien Eintritts konnten sie das Geschehen aus nächster Nähe verfolgen. Der RSV Neken blickt bereits auf mehr als 50 Jahre Vereinsgeschichte zurück. Von Anfang an ist es das Ziel des Vereins, Kindern und Jugendlichen, aber auch pferdebegeisterten Erwachsenen, eine abwechslungsreiche Freizeitgestaltung zu ermöglichen.
3: Wir haben im Schnitt immer so zwischen 100 und 120 Mitglieder, davon auch fast die Hälfte Kinder, die aktiv bei uns reiten, haben einige Einsteller, die privat ihre Pferde hier haben und sind jetzt so zwischen 60 und 70 Aktive, die reiten, der Rest sind Fördermitglieder. Wer bei uns Mitglied werden möchte und auch reiten werden möchte, der kann sich gerne jederzeit über unsere Internetseite bei uns melden. Jetzt aktuell sind wir ziemlich voll, haben aber eine Warteliste und immer wenn es möglich ist, lassen wir neue Kinder und auch erwachsene Reiter nachrücken. Also Alter ist da eigentlich keine Grenze. Wir haben auch noch ein paar Boxen frei, also wer noch einen Stellplatz für sein Pferd sucht, der ist bei uns auch willkommen.
1: Gemeinsam ließen die Vereinsmitglieder und Gäste den erfolgreichen Tag gemütlich ausklingen. Und auch die nächste Veranstaltung steht bereits fest. Am 13. Dezember lädt der RSV Neken zum traditionellen Weihnachtsreiten auf das Vereinsgelände in der Rottlebener Straße ein. Schon jetzt darf man gespannt sein, welches Programm der Verein dann auf die Beine stellt.
2: Wegen der Baumaßnahme in Kleutsch am Schwarzen Stamm und der damit verbundenen Umleitung kommt es morgens auf der Linie 15 von Solnitz in Richtung Gropius-Gymnasium und Waldersee zu Verspätungen. Deshalb werden die beiden morgendlichen Fahrten vorübergehend um 10 Minuten vorverlegt. Die Fahrt zum Gropius-Gymnasium startet künftig um 6.30 Uhr statt 6.40 Uhr. Die Fahrt nach Waldersee um 6.50 Uhr statt 7 Uhr. Die Änderungen gelten für die Dauer der Baumaßnahme. Anschließend kehrt die Linie 15 zu den ursprünglichen Fahrplanzeiten zurück. Mit diesem Hinweis sind wir am Ende unserer Dienstagsausgabe der Zeitnah Nachrichten. Schauen jetzt noch auf den Wetterbericht und gern auch noch auf die Meldungen aus der Region. Am Mittwoch um 18 Uhr melden wir uns dann aus der Zeitnah Redaktion mit aktuellen Meldungen wieder. Bis dahin, machen Sie es gut und auf Wiedersehen.
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6: Morgen wird es mit bis zu 23 Grad angenehm warm, aber etwas kühler als am Vortag. Der Himmel bleibt leicht bewölkt, mit Regen ist nicht zu rechnen. Dazu weht ein schwacher Südostwind. Das Wetter in der restlichen Woche bleibt ähnlich, wobei es vereinzelt zu Regen kommen kann.
7: Was 1997 in der Jugendfeuerwehr begann, wird nun zu einem besonderen Kapitel in der Geschichte der Freiwilligen Feuerwehr Sandersdorf-Brehna. Mareike Deutsch wird zur stellvertretenden Ortswehrleiterin der Ortsfeuerwehr Brehna ernannt. Damit übernimmt erstmals eine Frau eine solche Leitungsfunktion in der Freiwilligen Feuerwehr der Stadt Sandersdorf-Brehna.
8: Also angefangen hat das tatsächlich als stellvertretende Jugendwartin. Damals habe ich meinen Mann unterstützt, der Jugendwart war. Dieser hat damals die Position übernommen des stellvertretenden Ortswehrleiters und ich bin dann als Jugendwart in die Position gekommen. Ja, und da mein Mann auch quasi die Position wieder zurückhaben wollte und lieber die Kinder haben wollte und ich schon eigentlich immer schon den Wunsch hatte, ich möchte weiter hoch und mehr quasi machen können und die Jugend, die ich doch schon großgezogen habe, weiter fortführen in ihren Weg zu Gruppenführern oder halt dann auch vielleicht mal in die Führung der Ortsfeuerwehr. Das war das, was mich bewegt hat, überhaupt das anzustreben.
7: Seit fast 3 Jahrzehnten ist Mareike Deutsch in der Feuerwehr zugange. Von Kinder- und Jugendfeuerwehr über Truppführerin und Jugendwehrwartin bis zur heutigen stellvertretenden Ortswehrleiterin. Auf ihrem Weg wurde sie nicht nur von ihrer Familie, sondern auch von ihren Kameraden unterstützt.
8: Na klar, sehr gut unterstützt. Erstens durch meinen Vater in den jungen Jahren, wo man als 16-jähriges Mädchen zu den Jungs oder Männern damals kam. Und ansonsten muss ich sagen, hatte ich immer den Rückenhalt durch viele Kameraden, die mich ja von Kindheit an kennen und groß werden oder groß, wie ich aufgewachsen bin, gesehen habe. Und ja, also dieser Rückhalt war so gut wie immer da. Klar gab es immer einige Querelen, die mal da waren und welche, die es natürlich nicht toll finden. Aber die Mehrheit stand doch schon hinter mir.
7: Trotz einigen Herausforderungen, vor allem als Frau in diesem Beruf, hat Mareike Deutsch nie ihr Ziel aus den Augen gelassen und sich so bis heute hochgearbeitet.
8: Ich muss sagen, es war schon sehr steinig. Eine Frau sowieso ist schwierig bei Männern gerade gewesen. Aber ich muss sagen, ich bin immer am Ball geblieben, habe dann mein Ding gemacht. Und nachdem der Gruppenführer da war ich dann so gestärkt drin. Und dann habe ich gesagt, okay, jetzt ziehen wir das hier durch. Und nee, ich mache das. Und wenn Leute sagen, nee, du schaffst das nicht, dann motiviert ihn das noch mehr, es doch zu tun und zu zeigen, ich kann es doch.
7: Ihre fachliche Kompetenz und Verantwortung beeindruckt auch die Bürgermeisterin von Sandersdorf-Brehna. Sie selbst war Teil der Auswahlentscheidung und bestätigte zusammen mit dem Stadtrat die erfolgreiche Bewerbung.
9: Ich finde es mutig. Ich weiß, es ist nicht einfach, gerade auch in so einer Männerdomäne wie die Freiwillige Feuerwehr. Ist das schon was Besonderes? Und diesen Mut, den wollen wir auch gerade besonders herausstellen. Und als erste weibliche Führungskraft natürlich in der Stadt Sandersdorf-Brehna nach der Gründung. Es gab früher schon mal eine in Tscherndorf, aber jetzt, deswegen wollten wir das nochmal in einem besonderen Rahmen machen. Dieser Mut verdient Respekt, aber ich bin mir ganz sicher, sie wird ihre Aufgabe wundervoll machen, weil eben auch die ganzen Kameradinnen und Kameraden hier in Brehna hinter ihr stehen.
7: Sandersdorf-Brehna schreibt mit Mareike Deutsch als erste stellvertretende Ortswehrleiterin Stadtgeschichte. Sie selbst wünscht sich auch für die Zukunft mehr weibliche Kameradinnen in ihrer Ortsfeuerwehr.
10: Tabellenletzte gegen Tabellenzweiten. Für den ersten FC Bitterfeld-Wolfen läuft die neue Saison in der Fußballverbandsliga bisher nicht perfekt. Mit einem fast gänzlich neuen Kader empfingen sie am vergangenen Samstag den VfB Merseburg. Die Favoritenrolle war klar, trotzdem wollten die Gastgeber alles versuchen, um den ersten Sieg der Saison zu erzielen. Die Hoffnungen auf ein gutes Spiel waren eher gering und der erste FC zeigt direkt, dass heute nicht mit viel zu rechnen ist. Gemütlich schieben sie den Ball hin und her. Pässe nach vorne landen immer wieder vor den falschen Füßen und so kommt es in der 7. Spielminute zur ersten Großchance für Merseburg. Mulugeta verpatzt die Ballannahme und Merseburg am Drücker. Voigt schießt, aber Hermann blockt. Nochmal Knärler, aber auch hier wird an der Linie abgeblockt. Die Gastgeber verhindern die frühe Führung Merseburgs. Das kann aber auf Dauer nicht so bleiben. 25. Minute, der VfB am Ball. Ein eher fragwürdiger Schuss landet in den Händen des Keepers. Gibt vor an Modotz. Die Gäste machen Druck, bekommen den Ball und Wagner knallt ihn rein. Was war das denn für ein Pass? Das sollte schon fast als Eigentor zählen. 0:1 für Merseburg. Bei diesem Ergebnis soll es auch vorerst einmal bleiben. Bitterfeld-Wolfen kann weiterhin den Ball nicht behalten und die Gäste bekommen einfach nichts in den Kasten. Die erste Halbzeit endet mit nur einem gefallenen Tor. Viel gibt es über die zweite Halbzeit leider nicht zu sagen. Beide Mannschaften schieben sich den Ball hin und her. Zu ernstzunehmenden Chancen kommt es kaum. Hier in der 64. Bitterfeld macht erst Meter, aber verliert schnell den Ball. Merseburg passt hoch, aber landet beim Falschen. Wieder wird hochgepasst und wieder zum anderen Team. Dieses Mal bleibt der VfB aber dran. Vor zu Mittler, alleine vorm Tor, aber Hermann hält. Mit dieser sinnbildlich fürs ganze Spiel stehenden Situation bleibt es beim 0:1 für Merseburg. In den letzten Minuten wird es dann aber doch noch einmal spannend. Bitterfeld-Wolfen im Angriff. Setzen sich durch, Flanke vors Tor. Chaos im 16er, doch da springt der Ball an den Arm und das bedeutet Elfmeter in der 87. Spielminute. Weichmann darf ran. Läuft und macht den Ausgleich zum 1:1. Mehr hätten sich die Gastgeber nach diesem Spiel nicht erhoffen können. Das Spiel endet im Unentschieden und so gibt es zumindest einen Punkt auf der Tabelle.
11: Definitiv, wir sind nicht zufrieden mit dem Ergebnis. Wir wollten gewinnen, wie in jedem Spiel. Aber wir haben geschafft nur eine Ausgleich in 90 Minuten vielleicht. Ich kann sagen, wir hatten gute Momente im Spiel. Dann machen noch zu viele individuelle Fehler. Man sieht, dass wir sind zu viele neue Spieler und zu junge Spieler ohne Erfahrung und das merkt man auf dem Platz. Der Gegner bestraft uns bei ersten Fehlern immer. Aber heute kann ich sagen, wir haben versucht, bis in 90. Minute zu ändern das Ergebnis, zu spielen, zu haben eine Struktur im Spiel und nicht den Ball nur einfach nach vorne zu schlagen. Und am Ende waren wir belohnt. Gegen einen sehr guten Gegner. Man hat schon gesehen, die haben mehr Erfahrung, haben eine Robustheit, haben ein Momentum auf ihrer Seite. Die sind hoffentlich zweiter Platz und ja, sind eine bessere Mannschaft, müssen wir ehrlich sagen. Aber wie gesagt, die Mannschaft hat Mühe gehabt, einfach was wir haben geplant umzusetzen und am Ende waren wir belohnt mit einem Punkt. Ein Punkt, der am Ende zählt.
10: Nächste Woche Samstag, den 10. Oktober, empfängt der erste FC Bitterfeld-Wolfen den SV Blau-Weiß-Düllau. Vielleicht kommen ja dieses Mal 3 Punkte auf die Tabelle.
1: Am 5. Oktober 1901 wurde das Rathaus auf dem Dessauer Marktplatz eingeweiht.
12: Das stattliche Gebäude ist seither das Zentrum der Stadt. Zum Anlass des Jubiläums öffnet das Rathaus seine Pforten und lädt am 2. Oktober zum Nachmittag der offenen Türen ein. Die Stadt informierte am 17. September bei einem Pressegespräch über das bevorstehende Event.
13: Also das Haus ist schon wirklich toll, aber noch gar nicht so alt, wie manche halt eben immer denken. Das merken wir gerade, wenn so Führungen sind. Da frage ich gerne immer, was meinen Sie, wie lange das Haus hier schon steht? Und da kommen meistens ein paar hundert Jahre zusammen. Aber die Leute sind dann immer sehr erstaunt, wenn ich dann sage, ja, 1901 eröffnet. Und es lohnt sich trotzdem, diese Geschichte des Hauses wahrzunehmen. Und dazu eignet sich so ein Jubiläum ganz gut. Deshalb haben wir gesagt, wir lassen die 125 Jahre nicht ganz sang- und klanglos vorbeigehen. Bei 100 Jahren gab es eine riesengroße Party. So groß machen wir das nicht, aber wir machen einen Nachmittag der offenen Türen, der Bürotüren. Man kann dann tatsächlich nicht nur beim Oberbürgermeister mal reingucken ins Büro, der wird auch da sein. Auch bei den Beigeordneten, die hier im Hause ihre Büros haben, auch die Türen sind nicht verschlossen. Und auch unsere Bürgerbeauftragte wird dabei sein und persönlich und live zu erleben sein. Man kann mit ihr sprechen, also nicht nur per E-Mail, nicht nur per Telefon Kontakt haben, sondern ganz persönlich mal kennenlernen. Ja, dann haben wir auch uns ein paar Gäste mit eingeladen, ein paar Partner. Zum Geburtstag macht man das ja auch gerne mal. Kommen auch einige, also die Abuga Club wird hier vor Ort sein. Die Kita hat gesagt, wir machen mit, wir kümmern uns ein bisschen um die jüngeren Besucherinnen und Besucher. Da wird gebastelt, da wird gemalt, da wird geschminkt. Wäre natürlich schön, vielleicht schminken wir ja mal den Oberbürgermeister. Mal gucken, das ist alles möglich an dem Tag.
12: Die Rathaustüren stehen am 2. Oktober, zwei Tage vor dem eigentlichen Jahrestag der Eröffnung, für interessierte Besucher offen. Wer Lust hat, kann auch an einer Führung teilnehmen oder auf den Rathausturm steigen. Zudem erwartet wissbegierige Gäste eine Ausstellung und eine Präsentation von ganz besonderen Relikten.
13: Ja, Führungen werden stattfinden zu jeder vollen Stunde, 15, 16, 17 Uhr, inklusive natürlich auch die Atombesteigung, die durch die Stadtmarketinggesellschaft passieren wird. Die Führung durchs Haus machen wir selber und besuchen so manchen Ort des Geschehens hier. Auch in diesem Ort, wo wir uns jetzt gerade befinden, in diesem Ort wird es auch was ganz Besonderes geben, was sonst nicht möglich ist, so einfach. Wir ermöglichen durch Kolleginnen des Stadtarchivs einen Einblick in die alten Gäste und goldenen Bücher und Ehrenbücher, die wir hier so haben, auch aus dieser Zeit damals. Das wird bestimmt sehr interessant. Wer uns da alles schon hier beehrt hat, das wird ein interessantes Buddeln.
12: Auch ein Malwettbewerb wurde angekündigt. Unter dem Motto Unser Rathaus Dessau in 125 Jahren können junge Teilnehmer ihre kreativen Vorstellungen von der Zukunft bis zum 30. September zu Papier bringen. Die kreativste Zukunftsvision wird von einer Jury der Stadtverwaltung ausgewählt. Als Gewinn wartet auf den Sieger und die ganze Familie ein besonderer Rathausbesuch mit Sonderführung und persönlichen Treffen mit dem Oberbürgermeister.
13: Würden uns auch freuen, wenn noch viele an dem begleitenden Malwettbewerb, den wir ausgerufen haben, für Kinder zwischen 8 und 12 Jahren teilnehmen und dann ihre Arbeiten hier bei uns im Bürgerbüro dann abgeben. Dann würden wir da nämlich gerne einen Sieger oder eine Siegerin ermitteln. Jury stellen wir selber hier im Haus. Aber wer dann diesen Wettbewerb gewinnt, der darf nochmal hierher kommen, nämlich direkt zum Oberbürgermeister und dann mit dem zusammen beim Kakao trinken oder sowas mal ein schönes Schwätzchen machen. Also es gibt dann noch eine Sonderführung und. Und man kann dann seine ganze Familie mitbringen als Sieger, Kind oder sogar die Schulklasse. Das vereinbaren wir dann direkt vor Ort.
12: Extra für das Jubiläum wurde eine Sammelpostkartenserie mit historischen Aufnahmen sowie ein begleitender Flyer produziert. Beides kann am Nachmittag der offenen Tür kostenlos mitgenommen werden. Anlässlich des Jubiläums wird außerdem bei uns auf RAN 1 eine Sondersendung über das Rathaus ausgestrahlt. 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Oktober jeweils um 15 und 21 Uhr. Schalten Sie also gern wieder ein und feiern Sie mit uns dieses besondere Jubiläum.

0: Schön, dass Sie eingeschaltet haben. Herzlich willkommen, liebe Zuschauer, zur Dienstagsausgabe der Zeitnah Nachrichten. Was tun, wenn eine verletzte Person in 140 Meter Höhe gerettet werden muss? Auf solche besonderen Einsatzlagen bereitet sich die Höhenrettung der Berufsfeuerwehr Dessau-Roßlau regelmäßig vor. Vom 14. bis zum 15. September trainierten die Ausbilder und Einheitsführer der Höhenrettung im Trainingscenter der deutschen Windtechnik in Wiehöl, also in Schleswig-Holstein, die Rettung aus Windenergieanlagen. Nach einer theoretischen Einweisung in Aufbau und Besonderheiten verschiedener Anlagentypen ging es direkt in die Praxis. An mehreren Stationen wurden unterschiedliche Rettungsszenarien trainiert, darunter die Rettung aus dem vorderen Bereich und dem Rumpf einer Windenergieanlage. Besonders die beengten Platzverhältnisse stellten dabei hohe Anforderungen an die Einsatzkräfte. Auch der sichere Aufbau von Seilsystemen sowie der Transport und das Abseilen verletzter Personen wurden intensiv geübt. Windenergieanlagen können je nach Anlagentyp rund 140 Meter hoch sein. Auch im Umfeld von Dessau-Roßlau befinden sich mehrere solcher Anlagen. Regelmäßige Ausbildung ist deshalb entscheidend, um auf die besonderen Herausforderungen vorbereitet zu sein und mit unterschiedlichen Anlagetypen sicher umgehen zu können. Unter dem Projektnamen Fame 100+ wurde am vergangenen Samstag vor dem Heimspiel des Dessau-Roßlauer HV gegen den ersten VfL Potsdam in der Anhalt-Arena die Ehrengalerie des Dessau-Roßlauer Handballs feierlich eröffnet. Die ersten vier Ehrentafeln würdigen Persönlichkeiten und eine Mannschaft, die Handballgeschichte in der Region geschrieben hat.
1: Die Handballtradition hat in der Bauhausstadt einen besonderen Stellenwert. Im vergangenen Jahr feierte der Handball in Dessau 100-jähriges Bestehen. Mit der Ehrengalerie 100 Jahre Handball in Dessau-Roßlau soll nun diese lange Geschichte in der Anhalt-Arena sichtbar gemacht werden.
2: Und wir hatten uns gedacht, dass traditionell so ein bisschen Traditionspflege mit Anerkennung über die Historie hinweg durchaus sinnvoll wäre, weil es unter anderem den Sport entsprechend aufwertet, die Stadt in ein anderes Szenario setzt und natürlich die Menschen, die diese Dinge über die Jahrzehnte hin begleitet haben, auch entsprechend würdigt. Und dann haben wir uns Gedanken gemacht, wen könnte man da vielleicht in eine Ehrengalerie platzieren. Und dann hat es 2,5 Jahre gedauert bis heute, bis wir dann alles, was wir dazu brauchten, beieinander hatten: das Konzept, die Richtlinien, die entsprechende materielle Untersetzung, wie sie hinter mir jetzt installiert ist. Ich denke mal, ansprechend und schön.
1: Das Projekt unter dem Namen Fame 100+ ist bereits seit einigen Jahren in Vorbereitung. Am 26. September, unmittelbar vor dem Spiel des Dessau-Roßlauer HV gegen den ersten VfL Potsdam, war es dann endlich soweit. Die ersten vier Tafeln mit verdienten Persönlichkeiten und einer Mannschaft wurden enthüllt.
2: Am heutigen Tage werden geehrt mit der Intronierung in die Ehrengalerie Paul Lüdicke, Weltmeister 1938 im Feldhandball, damals der Torhüter der deutschen Nationalmannschaft. Dann Günter Dreiboth, Olympiasieger 1980 in Moskau. Ja, ich denke mal allseitig bekannt. Dann kommt hinzu Wolfgang Jäger, langjähriger Spieler und Funktionär, über viele Jahre einer der aktivsten Begleiter dieses Vereins, des DAV und vor allen Dingen auch des Handballs in der Stadt Dessau-Roßlau. Und zum Schluss natürlich auch eine verdienstvolle Mannschaft, und zwar die BSG Schipswerk Roßlau aus dem Jahr Männermannschaft 51, 1951 mit dem damaligen DDR-Meistertitel im Feldhandball.
1: Bei diesen vier Tafeln soll es allerdings nicht bleiben. Insgesamt rund 100 Gedenktafeln sollen künftig Spieler, Mannschaften und Funktionäre würdigen und langfristig in der Anhalt-Arena am Eingang 1 präsentiert werden.
2: Das Projekt hat inzwischen eine tolle Resonanz. Wir haben doch eine ganze Menge Geld inzwischen noch akquirieren können. Wir

0: die Grundausstattung, wie sie hinter mir installiert und finanzieren, die liegt so in etwa bei 13.000 Euro. Wir haben auch weitere Sponsorentafeln inzwischen gewonnen. Wir sind in der Lage, in den nächsten Wochen weitere, sagen wir, verdienstvolle Spieler und Funktionäre zu würdigen. Das sind jetzt nach meiner Lesart so in etwa um die 20, die bereits untersetzt sind, und so eine Tafel kostet um die 300 Euro.
1: Möglich wird das Vorhaben vor allem durch die Unterstützung zahlreicher Beteiligter. Viele haben dazu beigetragen, dass aus der Idee nun Schritt für Schritt Realität wird.
0: Also ich wollte mich eigentlich bedanken bei einigen Leuten, die an dieser Geschichte mitgewirkt hatten. Wir haben hier 2,5 Jahre gebraucht, bis wir an diese Stelle gekommen sind, wo wir heute sind. Dank an Jana Konrad, die das grafische Konzept gestaltet hat, auch elektronisch. Dank an meine Arbeitsgemeinschaft, regionale Sportgeschichte des Stadtrates der Stadt Dessau-Roßlau, für die außerordentlich gute Zusammenarbeit.
1: Die ersten Tafeln sind damit enthüllt, und so darf man gespannt sein, welche weiteren Namen künftig die Geschichte des Dessauer Handballs in der Anhalt Arena sichtbar machen werden. Innenstadt wird zur Blaulichtmeile. Zum ersten Mal fand auf dem Dessauer Marktplatz eine eigenständige Blaulichtmeile statt. Am 26. September präsentierten sich von 11 bis 17 Uhr verschiedene Einsatz- und Hilfsorganisationen in der Innenstadt. Mit dabei waren unter anderem die Feuerwehr Dessau-Roßlau, die Landespolizei Sachsen-Anhalt, die Bundespolizei, das THW, das Deutsche Rote Kreuz und die Bundeswehr. Die Besucher erhielten spannende Einblicke in die Arbeit der Einsatz- und Hilfskräfte und konnten hautnah erleben, was hinter den Kulissen im Einsatz passiert. Dabei wurde einiges geboten. So konnten die Besucher beispielsweise eine Abseilaktion vom Rathausturm beobachten oder beim Kistenstapeln mit dem Kran zuschauen. Außerdem wurden zahlreiche Einsatzfahrzeuge, moderne Technik und die unterschiedlichen Aufgabenbereiche der Organisationen vorgestellt. Die Blaulichtmeile war eine gelungene Gelegenheit für Groß und Klein, mehr über die Arbeit der Einsatzkräfte zu erfahren und auch mit ihnen ins Gespräch zu kommen. So wurde die Veranstaltung nicht nur zu einem spannenden Erlebnis, sondern auch zu einem lehrreichen Tag für die ganze Familie.
2: Kälte, Dunkelheit, Laub und Glätte machen das Radfahren im Winter anspruchsvoller. Norbert Zahn, DEKRA-Niederlassungsleiter in Dessau, empfiehlt deshalb besondere Vorsicht und eine gute Vorbereitung. Entscheidend ist zunächst die Sichtbarkeit. Funktionierende Beleuchtung, Reflektoren und helle oder reflektierende Kleidung sorgen dafür, dass Radfahrer frühzeitig gesehen werden. Auf nassem Laub, Schnee und Eis sollte langsam und vorausschauend gefahren werden. Abruptes Bremsen oder Lenken erhöht die Sturzgefahr. Auch das Fahrrad selbst braucht im Winter besondere Aufmerksamkeit. Bremsen, Reifen, Beleuchtung und Kette sollten regelmäßig kontrolliert werden. Etwas weniger Reifendruck kann auf glatten Straßen für mehr Grip sorgen. Bei häufigem Fahren auf Eis können Spike-Reifen sinnvoll sein. Streusalz sollte nach der Fahrt entfernt und die Kette anschließend geölt werden. Bei E-Bikes leidet der Akku unter niedrigen Temperaturen. Er sollte möglichst nicht dauerhaft draußen gelagert und vor dem Laden auf Zimmertemperatur gebracht werden. Wer sein Fahrrad regelmäßig wartet, die Geschwindigkeit an die Witterung anpasst und auf gute Sichtbarkeit achtet, kommt auch im Winter sicher ans Ziel. Denn gerade in der dunklen Jahreszeit gilt: sehen und gesehen werden. Und damit kommen wir zum Sport. Beim RSV Neken gab es in diesem Jahr beim traditionellen Sommerfest eine ganz besondere Premiere. Am 19. September lud der Reitsportverein auf sein Vereinsgelände ein. Neben dem gemütlichen Beisammensein und der Möglichkeit, das Vereinsleben näher kennenzulernen, stand erstmals auch das Ringreiten auf dem Programm. Ein Hobbymarkt und ein buntes Kinderprogramm sorgten zusätzlich für Unterhaltung bei Groß und Klein.
1: Seit vielen Jahren steht der RSV Neken für die Freude am Pferdesport, den verantwortungsvollen Umgang mit dem Partner Pferd und ein aktives Vereinsleben. Um genau das zu zeigen, lud der Verein am Samstag, dem 19. September,

0: November zum jährlichen Nekener Sommerfest auf das Vereinsgelände und in den Reitstall ein.
1: Also unser Sommerfest ist ein ganz traditioneller Termin bei uns im Kalender, der immer einmal im Jahr stattfindet, meistens so Oktober, September. Wir haben immer lecker Essen und Getränke, selbstgebackene Kuchen von unseren Mitgliedern, haben immer ein bisschen was für die Kinder, Schminken, eine Hüpfburg, in der Halle kann so ein bisschen gespielt werden.
0: In diesem Jahr gab es zudem eine ganz besondere Premiere. Erstmals wurde direkt zum Auftakt ab 14 Uhr das traditionelle Ringreiten präsentiert.
1: Auf die Idee kamen wir, weil es ja auch für uns auf der anderen Elbseite drüben ganz viele Ringreitveranstaltungen gibt und auf unserer Seite hier eigentlich so gut wie gar nicht. Und da einige von unseren Reitern auch im Ringreiten aktiv sind, haben wir gesagt, Mensch, probieren wir das doch einfach mal bei uns aus.
0: Beim Ringreiten kommt es auf Geschicklichkeit und Präzision an. Die Reiter versuchen im Galopp mit einer Lanze einen kleinen Ring aufzuspießen.
1: Man hat einen Torbogen, wo die Reiter durchreiten, wo oben Ringe aufgehangen sind. Und jeder muss eben versuchen, so viele Ringe wie möglich nachher darunter zu stechen. Es gibt ganz viele verschiedene Arten Ringreiten, die man machen kann. Wir haben es jetzt relativ klassisch gemacht. Du hast drei Haken, in der Mitte hing zum ersten der Ring, danach hing der Ring rechts, danach hing der Ring links. Und dann geht es eben immer nacheinander durch den Bogen und jeder versucht, den Ring zu treffen. Also von den Reitern waren wir sehr zufrieden dafür, dass wir das zum ersten Mal gemacht haben und gleichzeitig auch gerade woanders eine große Ringreitveranstaltung ist. Wir haben aus Aachen von Vance Ranch ein paar Mädels zu Besuch gehabt, die teilgenommen haben. Wir hatten 12 erwachsene Reiter und 3 Kinder. Damit sind wir grundsätzlich erstmal total zufrieden. Fürs erste Mal alles gut. Und die Besucher, die heute da waren, sind wir auch sehr zufrieden.
0: Insgesamt gingen 15 Reiterinnen an den Start. Auch einige Teilnehmerinnen aus den eigenen Reihen waren dabei. Am Ende ging der Sieg jedoch nach Aachen. Im Mittelpunkt stand neben dem sportlichen Ehrgeiz vor allem der Spaß, sowohl bei den Reiterinnen als auch bei den zahlreichen Besuchern. Dank des freien Eintritts konnten sie das Geschehen aus nächster Nähe verfolgen. Der RSV Neken blickt bereits auf mehr als 50 Jahre Vereinsgeschichte zurück. Von Anfang an ist es das Ziel des Vereins, Kindern und Jugendlichen, aber auch pferdebegeisterten Erwachsenen, eine abwechslungsreiche Freizeitgestaltung zu ermöglichen.
1: Wir haben im Schnitt immer so zwischen 100 und 120 Mitglieder, davon auch fast die Hälfte Kinder, die aktiv bei uns reiten, haben einige Einsteller, die privat ihre Pferde hier haben und sind jetzt so zwischen 60 und 70 Aktive, die reiten, der Rest sind Fördermitglieder. Wer bei uns Mitglied werden möchte und auch reiten werden möchte, der kann sich gerne jederzeit über unsere Internetseite bei uns melden. Jetzt aktuell sind wir ziemlich voll, haben aber eine Warteliste und immer wenn es möglich ist, lassen wir neue Kinder und auch erwachsene Reiter nachrücken. Also Alter ist da eigentlich keine Grenze. Wir haben auch noch ein paar Boxen frei, also wer noch einen Stellplatz für sein Pferd sucht, der ist bei uns auch willkommen.
0: Gemeinsam ließen die Vereinsmitglieder und Gäste den erfolgreichen Tag gemütlich ausklingen. Und auch die nächste Veranstaltung steht bereits fest. Am 13. Dezember lädt der RSV Neken zum traditionellen Weihnachtsreiten auf das Vereinsgelände in der Rottlebener Straße ein. Schon jetzt darf man gespannt sein, welches Programm der Verein dann auf die Beine stellt.
2: Wegen der Baumaßnahme in Kleutsch am Schwarzen Stamm und der damit verbundenen Umleitung kommt es morgens auf der Linie 15 von Solnitz in Richtung Gropius-Gymnasium und Waldersee zu Verspätungen. Deshalb werden die beiden morgendlichen Fahrten vorübergehend um 10 Minuten vorverlegt. Die Fahrt zum Gropius-Gymnasium startet künftig um 6.30 Uhr statt 6.40 Uhr. Die Fahrt nach Waldersee um 6.50 Uhr statt 7 Uhr. Die Änderungen gelten für die Dauer der Baumaßnahme. Anschließend kehrt die Linie 15 zu den ursprünglichen Fahrplanzeiten zurück. Mit diesem Hinweis sind wir am Ende unserer Dienstagsausgabe der Zeitnah Nachrichten. Schauen jetzt noch auf den Wetterbericht und gern auch noch auf die Meldungen aus der Region. Am Mittwoch um 18 Uhr melden wir uns dann aus der Zeitnah Redaktion mit aktuellen Meldungen wieder. Bis dahin, machen Sie es gut und auf Wiedersehen.
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1: Morgen wird es mit bis zu 23 Grad angenehm warm, aber etwas kühler als am Vortag. Der Himmel bleibt leicht bewölkt, mit Regen ist nicht zu rechnen. Dazu weht ein schwacher Südostwind. Das Wetter in der restlichen Woche bleibt ähnlich, wobei es vereinzelt zu Regen kommen kann.
2: Was 1997 in der Jugendfeuerwehr begann, wird nun zu einem besonderen Kapitel in der Geschichte der Freiwilligen Feuerwehr Sandersdorf-Brehna. Mareike Deutsch wird zur stellvertretenden Ortswehrleiterin der Ortsfeuerwehr Brehna ernannt. Damit übernimmt erstmals eine Frau eine solche Leitungsfunktion in der Freiwilligen Feuerwehr der Stadt Sandersdorf-Brehna.
3: Also angefangen hat das tatsächlich als stellvertretende Jugendwartin. Damals habe ich meinen Mann unterstützt, der Jugendwart war. Dieser hat damals die Position übernommen des stellvertretenden Ortswehrleiters und ich bin dann als Jugendwart in die Position gekommen. Ja, und da mein Mann auch quasi die Position wieder zurückhaben wollte und lieber die Kinder haben wollte und ich schon eigentlich immer schon den Wunsch hatte, ich möchte weiter hoch und mehr quasi machen können und die Jugend, die ich doch schon großgezogen habe, weiter fortführen in ihren Weg zu Gruppenführern oder halt dann auch vielleicht mal in die Führung der Ortsfeuerwehr. Das war das, was mich bewegt hat, überhaupt das anzustreben.
2: Seit fast 3 Jahrzehnten ist Mareike Deutsch in der Feuerwehr zugange. Von Kinder- und Jugendfeuerwehr über Truppführerin und Jugendwehrwartin bis zur heutigen stellvertretenden Ortswehrleiterin. Auf ihrem Weg wurde sie nicht nur von ihrer Familie, sondern auch von ihren Kameraden unterstützt.
3: Na klar, sehr gut unterstützt. Erstens durch meinen Vater in den jungen Jahren, wo man als 16-jähriges Mädchen zu den Jungs oder Männern damals kam. Und ansonsten muss ich sagen, hatte ich immer den Rückenhalt durch viele Kameraden, die mich ja von Kindheit an kennen und groß werden oder groß, wie ich aufgewachsen bin, gesehen habe. Und ja, also dieser Rückhalt war so gut wie immer da. Klar gab es immer einige Querelen, die mal da waren und welche, die es natürlich nicht toll finden. Aber die Mehrheit stand doch schon hinter mir.
2: Trotz einigen Herausforderungen, vor allem als Frau in diesem Beruf, hat Mareike Deutsch nie ihr Ziel aus den Augen gelassen und sich so bis heute hochgearbeitet.
3: Ich muss sagen, es war schon sehr steinig. Eine Frau sowieso ist schwierig bei Männern gerade gewesen. Aber ich muss sagen, ich bin immer am Ball geblieben, habe dann mein Ding gemacht. Und nachdem der Gruppenführer da war ich dann so gestärkt drin. Und da habe ich gesagt, okay, jetzt ziehen wir das hier durch. Und nee, ich mache das. Und wenn Leute sagen, nee, du schaffst das nicht, dann motiviert ihn das noch mehr, es doch zu tun und zu zeigen, ich kann es doch.
2: Ihre fachliche Kompetenz und Verantwortung beeindruckt auch die Bürgermeisterin von Sandersdorf-Brehna. Sie selbst war Teil der Auswahlentscheidung und bestätigte zusammen mit dem Stadtrat die erfolgreiche Bewerbung.
4: Ich finde es mutig. Ich weiß, es ist nicht einfach, gerade auch in so einer Männerdomäne wie die Freiwillige Feuerwehr, ist das schon was Besonderes. Und diesen Mut, den wollen wir auch gerade besonders herausstellen. Und als erste weibliche Führungskraft natürlich in der Stadt Sandersdorf-Brehna nach der Gründung. Es gab früher schon mal eine in Tscherndorf, aber jetzt, deswegen wollten wir das nochmal in einem besonderen Rahmen machen. Dieser Mut verdient Respekt, aber ich bin mir ganz sicher, sie wird ihre Aufgabe wundervoll machen, weil eben auch die ganzen Kameradinnen und Kameraden hier in Brehna hinter ihr stehen.
2: Sandersdorf-Brehna schreibt mit Mareike Deutsch als erste stellvertretende Ortswehrleiterin Stadtgeschichte. Sie selbst wünscht sich auch für die Zukunft mehr weibliche Kameradinnen in ihrer Ortsfeuerwehr.

0: Nochmal Knerler, aber auch hier wird an der Linie abgeblockt. Die Gastgeber verhindern die frühe Führung Merseburgs. Das kann aber auf Dauer nicht so bleiben. 25. Minute, der VfB am Ball. Ein eher fragwürdiger Schuss landet in den Händen des Keepers. Gibt vor an Moritz. Die Gäste machen Druck, bekommen den Ball und Wagner knallt ihn rein. Was war das denn für ein Pass? Das sollte schon fast als Eigentor zählen. 0:1 für Merseburg. Bei diesem Ergebnis soll es auch vorerst einmal bleiben. Bitterfeld-Wolfen kann weiterhin den Ball nicht behalten und die Gäste bekommen einfach nichts in den Kasten. Die erste Halbzeit endet mit nur einem gefallenen Tor. Viel gibt es über die zweite Halbzeit leider nicht zu sagen. Beide Mannschaften schieben sich den Ball hin und her. Zu ernstzunehmenden Chancen kommt es kaum. Hier in der 64. Bitterfeld macht erst Meter, aber verliert schnell den Ball. Merseburg passt hoch, aber landet beim Falschen. Wieder wird hochgepasst und wieder zum anderen Team. Dieses Mal bleibt der VfB aber dran. Vor zu Mittler, alleine vorm Tor, aber Hermann hält. Mit dieser sinnbildlich fürs ganze Spiel stehenden Situation bleibt es beim 0:1 für Merseburg. In den letzten Minuten wird es dann aber doch noch einmal spannend. Bitterfeld-Wolfen im Angriff. Setzen sich durch, Flanke vors Tor. Chaos im 16er, doch da springt der Ball an den Arm und das bedeutet Elfmeter in der 87. Spielminute. Weichmann darf ran. Läuft und macht den Ausgleich zum 1:1. Mehr hätten sich die Gastgeber nach diesem Spiel nicht erhoffen können. Das Spiel endet im Unentschieden und so gibt es zumindest einen Punkt auf der Tabelle.
1: Definitiv, wir sind nicht zufrieden mit dem Ergebnis. Wir wollten gewinnen, wie in jedem Spiel. Aber wir haben geschafft nur eine Ausgleich in 90 Minuten vielleicht. Ich kann sagen, wir hatten gute Momente im Spiel. Dann machen noch zu viele individuelle Fehler. Man sieht, dass wir sind zu viele neue Spieler und zu junge Spieler ohne Erfahrung und das merkt man auf dem Platz. Der Gegner bestraft uns bei ersten Fehler immer. Aber heute kann ich sagen, wir haben versucht, bis in 90. Minute zu ändern das Ergebnis, zu spielen, zu haben eine Struktur im Spiel und nicht den Ball nur einfach nach vorne zu schlagen. Und am Ende waren wir belohnt. Gegen einen sehr guten Gegner. Man hat schon gesehen, die haben mehr Erfahrung, haben eine Robustheit, haben ein Momentum auf ihrer Seite. Die sind hoffentlich zweiter Platz und ja, sind eine bessere Mannschaft, müssen wir ehrlich sagen. Aber wie gesagt, die Mannschaft hat Mühe gehabt, einfach was wir haben geplant umzusetzen und am Ende waren wir belohnt mit einem Punkt. Ein Punkt, der am Ende zählt.
0: Nächste Woche Samstag, den 10. Oktober, empfängt der erste FC Bitterfeld-Wolfen den SV Blau-Weiß-Düllau. Vielleicht kommen ja dieses Mal 3 Punkte auf die Tabelle.
2: Am 5. Oktober 1901 wurde das Rathaus auf dem Dessauer Marktplatz eingeweiht. Das stattliche Gebäude ist seither das Zentrum der Stadt. Zum Anlass des Jubiläums öffnet das Rathaus seine Pforten und lädt am 2. Oktober zum Nachmittag der offenen Türen ein. Die Stadt informierte am 17. September bei einem Pressegespräch über das bevorstehende Event.
3: Also das Haus ist schon wirklich toll, aber noch gar nicht so alt, wie manche halt eben immer denken. Das merken wir gerade, wenn so Führungen sind. Da frage ich gerne immer, was meinen Sie, wie lange das Haus hier schon steht? Und da kommen meistens ein paar hundert Jahre zusammen. Aber die Leute sind dann immer sehr erstaunt, wenn ich dann sage, ja, 1901 eröffnet. Und es lohnt sich trotzdem, diese Geschichte des Hauses wahrzunehmen. Und dazu eignet sich so ein Jubiläum ganz gut. Deshalb haben wir gesagt, wir lassen die 125 Jahre nicht ganz sang- und klanglos vorbeigehen. Bei 100 Jahren gab es eine riesengroße Party. So groß machen wir das nicht, aber wir machen einen Nachmittag der offenen Türen, der Büros.

0: Türen. Man kann dann tatsächlich nicht nur beim Oberbürgermeister mal reingucken ins Büro, der wird auch da sein. Auch bei den Beigeordneten, die hier im Hause ihre Büros haben, auch die, also die Türen sind nicht verschlossen. Und auch unsere Bürgerbeauftragte wird dabei sein und persönlich und live zu erleben sein. Man kann mit ihr sprechen, also nicht nur per E-Mail, nicht nur per Telefon Kontakt haben, sondern ganz persönlich mal kennenlernen. Ja, dann haben wir auch uns ein paar Gäste mit eingeladen, ein paar Partner. Zum Geburtstag macht man das ja auch gerne mal. Kommen auch einige, also die Abuga Club wird hier vor Ort sein. Die Kita hat gesagt, wir machen mit, wir kümmern uns ein bisschen um die jüngeren Besucherinnen und Besucher. Da wird gebastelt, da wird gemalt, da wird geschminkt. Wäre natürlich schön, vielleicht schminken wir ja mal den Oberbürgermeister. Mal gucken, das ist alles möglich an dem Tag.
1: Die Rathaustüren stehen am 2. Oktober, zwei Tage vor dem eigentlichen Jahrestag der Eröffnung, für interessierte Besucher offen. Wer Lust hat, kann auch an einer Führung teilnehmen oder auf den Rathausturm steigen. Zudem erwartet wissbegierige Gäste eine Ausstellung und eine Präsentation von ganz besonderen Relikten.
0: Ja, Führungen werden stattfinden zu jeder vollen Stunde, 15, 16, 17 Uhr, inklusive natürlich auch die Atombesteigung, die durch die Stadtmarketinggesellschaft passieren wird. Die Führung durchs Haus machen wir selber und besuchen so manchen Ort des Geschehens hier. Auch in diesem Ort, wo wir uns jetzt gerade befinden, in diesem Ort wird es auch was ganz Besonderes geben, was sonst nicht möglich ist, so einfach. Wir ermöglichen durch Kolleginnen des Stadtarchivs einen Einblick in die alten Gäste und goldenen Bücher und Ehrenbücher, die wir hier so haben, auch aus dieser Zeit damals. Das wird bestimmt sehr interessant. Wer uns da alles schon hier beehrt hat, das wird ein interessantes Buddeln.
1: Auch ein Malwettbewerb wurde angekündigt. Unter dem Motto Unser Rathaus Dessau in 125 Jahren können junge Teilnehmer ihre kreativen Vorstellungen von der Zukunft bis zum 30. September zu Papier bringen. Die kreativste Zukunftsvision wird von einer Jury der Stadtverwaltung ausgewählt. Als Gewinn wartet auf den Sieger und die ganze Familie ein besonderer Rathausbesuch mit Sonderführung und persönlichen Treffen mit dem Oberbürgermeister.
0: Würden uns auch freuen, wenn noch viele an dem begleitenden Malwettbewerb, den wir ausgerufen haben, für Kinder zwischen 8 und 12 Jahren teilnehmen und dann ihre Arbeiten hier bei uns im Bürgerbüro dann abgeben. Dann würden wir da nämlich gerne einen Sieger oder eine Siegerin ermitteln. Jury stellen wir selber hier im Haus. Aber wer dann diesen Wettbewerb gewinnt, der darf nochmal hierher kommen, nämlich direkt zum Oberbürgermeister und dann mit dem zusammen beim Kakao trinken oder sowas mal ein schönes Schwätzchen machen. Also es gibt dann noch eine Sonderführung und man kann dann seine ganze Familie mitbringen als Sieger, Kind oder sogar die Schulklasse. Das vereinbaren wir dann direkt vor Ort.
1: Extra für das Jubiläum wurde eine Sammelpostkartenserie mit historischen Aufnahmen sowie ein begleitender Flyer produziert. Beides kann am Nachmittag der offenen Tür kostenlos mitgenommen werden. Anlässlich des Jubiläums wird außerdem bei uns auf RAN 1 eine Sondersendung über das Rathaus ausgestrahlt. Am 2. Oktober um 19 Uhr sowie am 3. und 4. Oktober jeweils um 15 und 21 Uhr. Schalten Sie also gern wieder ein und feiern Sie mit uns dieses besondere Jubiläum.

0: Schön, dass Sie eingeschaltet haben. Herzlich willkommen, liebe Zuschauer, zur Dienstagsausgabe der Zeitnah-Nachrichten. Was tun, wenn eine verletzte Person in 140 Meter Höhe gerettet werden muss? Auf solche besonderen Einsatzlagen bereitet sich die Höhenrettung der Berufsfeuerwehr Dessau-Roßlau regelmäßig vor. Vom 14. bis zum 15. September trainierten die Ausbilder und Einheitsführer der Höhenrettung im Trainingscenter der Deutschen Windtechnik in Wiehöhl, also in Schleswig-Holstein, die Rettung aus Windenergieanlagen. Nach einer theoretischen Einweisung in Aufbau und Besonderheiten verschiedener Anlagentypen ging es direkt in die Praxis. An mehreren Stationen wurden unterschiedliche Rettungsszenarien trainiert, darunter die Rettung aus dem vorderen Bereich und dem Rumpf einer Windenergieanlage. Besonders die beengten Platzverhältnisse stellten dabei hohe Anforderungen an die Einsatzkräfte. Auch der sichere Aufbau von Seilsystemen sowie der Transport und das Abseilen verletzter Personen wurden intensiv geübt. Windenergieanlagen können je nach Anlagentyp rund 140 Meter hoch sein. Auch im Umfeld von Dessau-Roßlau befinden sich mehrere solcher Anlagen. Regelmäßige Ausbildung ist deshalb entscheidend, um auf die besonderen Herausforderungen vorbereitet zu sein und mit unterschiedlichen Anlagetypen sicher umgehen zu können. Unter dem Projektnamen Fame 100+ wurde am vergangenen Samstag vor dem Heimspiel des Dessau-Roßlauer HV gegen den 1. VfL Potsdam in der Anhalt Arena die Ehrengalerie des Dessau-Roßlauer Handballs feierlich eröffnet. Die ersten vier Ehrentafeln würdigen Persönlichkeiten und eine Mannschaft, die Handballgeschichte in der Region geschrieben hat.
1: Die Handballtradition hat in der Bauhausstadt einen besonderen Stellenwert. Im vergangenen Jahr feierte der Handball in Dessau 100-jähriges Bestehen. Mit der Ehrengalerie 100 Jahre Handball in Dessau-Roßlau soll nun diese lange Geschichte in der Anhalt-Arena sichtbar gemacht werden.
2: Und wir hatten uns gedacht, dass traditionell so ein bisschen Traditionspflege mit Anerkennung über die Historie hinweg durchaus sinnvoll wäre, weil es unter anderem den Sport entsprechend aufwertet, die Stadt in ein anderes Szenario setzt und natürlich die Menschen, die diese Dinge über die Jahrzehnte hin begleitet haben, auch entsprechend würdigt. Und dann haben wir uns Gedanken gemacht, wen könnte man da vielleicht in eine Ehrengalerie platzieren. Und dann hat es 2,5 Jahre gedauert bis heute, bis wir dann alles, was wir dazu brauchten, beieinander hatten. Das Konzept, die Richtlinien, die entsprechende materielle Untersetzung, wie sie hinter mir jetzt installiert ist. Ich denke mal ansprechend und schön.
1: Das Projekt unter dem Namen Fame 100+ ist bereits seit einigen Jahren in Vorbereitung. Am 26. September, unmittelbar vor dem Spiel des Dessau-Roßlauer HV gegen den 1. VfL Potsdam, war es dann endlich soweit. Die ersten vier Tafeln mit verdienten Persönlichkeiten und einer Mannschaft wurden enthüllt.
2: Am heutigen Tage werden geehrt mit der Intronierung in die Ehrengalerie Paul Lüdecke, Weltmeister 1938 im Feldhandball, damals der Torhüter der deutschen Nationalmannschaft. Dann Günter Dreiburt, Olympiasieger 1980 in Moskau. Ja, ich denke mal allseitig bekannt. Dann kommt hinzu Wolfgang Jäger, langjähriger Spieler und Funktionär, über viele Jahre einer der aktivsten Begleiter dieses Vereins, des DHV und vor allen Dingen auch des Handballs in der Stadt Dessau-Roßlau. Und zum Schluss natürlich auch eine verdienstvolle Mannschaft, und zwar die BSG Schipswerk Roßlau aus dem Jahr Männermannschaft 1951 mit dem damaligen DDR-Meistertitel im Feldhandball.
1: Bei diesen vier Tafeln soll es allerdings nicht bleiben. Insgesamt rund 100 Gedenktafeln sollen künftig Spieler, Mannschaften und Funktionäre würdigen und langfristig in der Anhalt Arena am Eingang 1 präsentiert werden.
2: Das Projekt hat inzwischen eine tolle Resonanz. Wir haben doch eine ganze Menge Geld inzwischen noch akquirieren können. Wir konnten die Grundausstattung, wie sie hinter mir installiert ist, finanzieren. Die liegt so in etwa bei 13.000 Euro. Wir haben aber weitere Sponsorentafeln inzwischen gewonnen. Wir sind in der Lage, in den nächsten Wochen weitere, sagen wir, verdienstvolle Spieler und Funktionäre zu würdigen. Das sind jetzt nach meiner Lesart so in etwa um die 20, die bereits untersetzt sind. Und so eine Tafel kostet um die 300 Euro.
1: Möglich wird das Vorhaben vor allem durch die Unterstützung zahlreicher Beteiligter. Viele haben dazu beigetragen, dass aus der Idee nun Schritt für Schritt Realität wird.
2: Also ich wollte mich eigentlich bedanken bei einigen Leuten, die an dieser Geschichte mitgewirkt hatten. Wir haben hier 2,5 Jahre gebraucht, bis wir an diese Stelle gekommen sind, wo wir heute sind. Dank an Jana Konrad, die das grafische Konzept gestaltet hat, auch elektronisch. Dank an meine Arbeitsgemeinschaft, regionale Sportgeschichte des Stadtrates der Stadt Dessau-Roßlau für die außerordentlich gute Zusammenarbeit.
1: Die ersten Tafeln sind damit enthüllt und so darf man gespannt sein, welche weiteren Namen künftig die Geschichte des Dessauer Handballs in der Anhalt Arena sichtbar machen werden. Innenstadt wird zur Blaulichtmeile. Zum ersten Mal fand auf dem Dessauer Marktplatz eine eigenständige Blaulichtmeile statt. Am 26. September präsentierten sich von 11 bis 17 Uhr verschiedene Einsatz- und Hilfsorganisationen in der Innenstadt. Mit dabei waren unter anderem die Feuerwehr Dessau-Roßlau, die Landespolizei Sachsen-Anhalt, die Bundespolizei, das THW, das Deutsche Rote Kreuz und die Bundeswehr. Die Besucher erhielten spannende Einblicke in die Arbeit der Einsatz- und Hilfskräfte und konnten hautnah erleben, was hinter den Kulissen im Einsatz passiert. Dabei wurde einiges geboten. So konnten die Besucher beispielsweise eine Abseilaktion vom Rathausturm beobachten oder beim Kistenstapeln mit dem Kran zuschauen. Außerdem wurden zahlreiche Einsatzfahrzeuge, moderne Technik und die unterschiedlichen Aufgabenbereiche der Organisationen vorgestellt. Die Blaulichtmeile war eine gelungene Gelegenheit für Groß und Klein, mehr über die Arbeit der Einsatzkräfte zu erfahren und auch mit ihnen ins Gespräch zu kommen. So wurde die Veranstaltung nicht nur zu einem spannenden Erlebnis, sondern auch zu einem lehrreichen Tag für die ganze Familie.
0: Kälte, Dunkelheit, Laub und Glätte machen das Radfahren im Winter anspruchsvoller. Norbert Zahn, DEKRA-Niederlassungsleiter in Dessau, empfiehlt deshalb besondere Vorsicht und eine gute Vorbereitung. Entscheidend ist zunächst die Sichtbarkeit. Funktionierende Beleuchtung, Reflektoren und helle oder reflektierende Kleidung sorgen dafür, dass Radfahrer frühzeitig gesehen werden. Auf nassem Laub, Schnee und Eis sollte langsam und vorausschauend gefahren werden. Abruptes Bremsen oder Lenken erhöht die Sturzgefahr. Auch das Fahrrad selbst braucht im Winter besondere Aufmerksamkeit. Bremsen, Reifen, Beleuchtung und Kette sollten regelmäßig kontrolliert werden. Etwas weniger Reifendruck kann auf glatten Straßen für mehr Grip sorgen. Bei häufigem Fahren auf Eis können Spike-Reifen sinnvoll sein. Streusalz sollte nach der Fahrt entfernt und die Kette anschließend geölt werden. Bei E-Bikes leidet der Akku unter niedrigen Temperaturen. Er sollte möglichst nicht dauerhaft draußen gelagert und vor dem Laden auf Zimmertemperatur gebracht werden. Wer sein Fahrrad regelmäßig wartet, die Geschwindigkeit an die Witterung anpasst und auf gute Sichtbarkeit achtet, kommt auch im Winter sicher ans Ziel. Denn gerade in der dunklen Jahreszeit gilt, sehen und gesehen werden. Und damit kommen wir zum Sport. Beim RSV Neken gab es in diesem Jahr beim traditionellen Sommerfest eine ganz besondere Premiere. Am 19. September lud der Reitsportverein auf sein Vereinsgelände ein. Neben dem gemütlichen Beisammensein und der Möglichkeit, das Vereinsleben näher kennenzulernen, stand erstmals auch das Ringreiten auf dem Programm. Ein Hobbymarkt und ein buntes Kinderprogramm sorgten zusätzlich für Unterhaltung bei Groß und Klein.
1: Seit vielen Jahren steht der RSV Neken für die Freude am Pferdesport, den verantwortungsvollen Umgang mit dem Partner Pferd und ein aktives Vereinsleben. Um genau das zu zeigen, lud der Verein am Samstag, dem 19. September, zum jährlichen Nekener Sommerfest auf das Vereinsgelände und in den Reitstall ein.
3: Also unser Sommerfest ist ein ganz traditioneller Termin bei uns im Kalender, der immer einmal im Jahr stattfindet, meistens so Oktober, September. Wir haben immer lecker Essen und Getränke, selbstgebackene Kuchen von unseren Mitgliedern, haben immer ein bisschen was für die Kinder, Schminken, eine Hüpfburg, in der Halle kann so ein bisschen gespielt werden.
1: In diesem Jahr gab es zudem eine ganz besondere Premiere. Erstmals wurde direkt zum Auftakt ab 14 Uhr das traditionelle Ringreiten präsentiert.
3: Auf die Idee kamen wir, weil es ja auch für uns auf der anderen Elbseite drüben ganz viele Ringreitveranstaltungen gibt und auf unserer Seite hier eigentlich so gut wie gar nicht. Und da einige von unseren Reitern auch im

0: Ringreiten aktiv sind, haben wir gesagt, Mensch, probieren wir das doch einfach mal bei uns aus.
1: Beim Ringreiten kommt es auf Geschicklichkeit und Präzision an. Die Reiter versuchen im Galopp mit einer Lanze einen kleinen Ring aufzuspießen.
0: Man hat einen Torbogen, wo die Reiter durchreiten, wo oben Ringe aufgehangen sind. Und jeder muss eben versuchen, so viele Ringe wie möglich nachher darunter zu stechen. Es gibt ganz viele verschiedene Arten Ringreiten, die man machen kann. Wir haben es jetzt relativ klassisch gemacht. Du hast drei Haken, in der Mitte hing zum ersten der Ring, danach hing der Ring rechts, danach hing der Ring links. Und genau, und dann geht es eben immer nacheinander durch den Bogen und jeder versucht, den Ring zu treffen. Also von den Reitern waren wir sehr zufrieden dafür, dass wir das zum ersten Mal gemacht haben und gleichzeitig auch gerade woanders eine große Ringreitveranstaltung ist. Wir haben aus Aachen von Vance Ranch ein paar Mädels zu Besuch gehabt, die teilgenommen haben. Wir hatten 12 erwachsene Reiter und 3 Kinder. Damit sind wir grundsätzlich erstmal total zufrieden. Fürs erste Mal alles gut. Und die Besucher, die heute da waren, sind wir auch sehr zufrieden.
1: Insgesamt gingen 15 Reiterinnen an den Start. Auch einige Teilnehmerinnen aus den eigenen Reihen waren dabei. Am Ende ging der Sieg jedoch nach Aachen. Im Mittelpunkt stand neben dem sportlichen Ehrgeiz vor allem der Spaß, sowohl bei den Reiterinnen als auch bei den zahlreichen Besuchern. Dank des freien Eintritts konnten sie das Geschehen aus nächster Nähe verfolgen. Der RSV Neken blickt bereits auf mehr als 50 Jahre Vereinsgeschichte zurück. Von Anfang an ist es das Ziel des Vereins, Kindern und Jugendlichen, aber auch pferdebegeisterten Erwachsenen, eine abwechslungsreiche Freizeitgestaltung zu ermöglichen.
0: Wir haben im Schnitt immer so zwischen 100 und 120 Mitglieder, davon auch fast die Hälfte Kinder, die aktiv bei uns reiten, haben einige Einsteller, die privat ihre Pferde hier haben und sind jetzt so zwischen 60 und 70 Aktive, die reiten, der Rest sind Fördermitglieder. Wer bei uns Mitglied werden möchte und auch reiten werden möchte, der kann sich gerne jederzeit über unsere Internetseite bei uns melden. Jetzt aktuell sind wir ziemlich voll, haben aber eine Warteliste und immer wenn es möglich ist, lassen wir neue Kinder und auch erwachsene Reiter nachrücken. Also Alter ist da eigentlich keine Grenze. Wir haben auch noch ein paar Boxen frei, also wer noch einen Stellplatz für sein Pferd sucht, der ist bei uns auch willkommen.
1: Gemeinsam ließen die Vereinsmitglieder und Gäste den erfolgreichen Tag gemütlich ausklingen. Und auch die nächste Veranstaltung steht bereits fest. Am 13. Dezember lädt der RSV Neken zum traditionellen Weihnachtsreiten auf das Vereinsgelände in der Rottlebener Straße ein. Schon jetzt darf man gespannt sein, welches Programm der Verein dann auf die Beine stellt.
2: Wegen der Baumaßnahme in Kleutsch am Schwarzen Stamm und der damit verbundenen Umleitung kommt es morgens auf der Linie 15 von Solnitz in Richtung Gropius-Gymnasium und Waldersee zu Verspätungen. Deshalb werden die beiden morgendlichen Fahrten vorübergehend um 10 Minuten vorverlegt. Die Fahrt zum Gropius-Gymnasium startet künftig um 6.30 Uhr statt 6.40 Uhr. Die Fahrt nach Waldersee um 6.50 Uhr statt 7 Uhr. Die Änderungen gelten für die Dauer der Baumaßnahme. Anschließend kehrt die Linie 15 zu den ursprünglichen Fahrplanzeiten zurück. Mit diesem Hinweis sind wir am Ende unserer Dienstagsausgabe der Zeitnah Nachrichten. Schauen jetzt noch auf den Wetterbericht und gern auch noch auf die Meldungen aus der Region. Am Mittwoch um 18 Uhr melden wir uns dann aus der Zeitnah Redaktion mit aktuellen Meldungen wieder. Bis dahin machen Sie es gut und auf Wiedersehen.
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5: Morgen wird es mit bis zu 23 Grad angenehm warm, aber etwas kühler als am Vortag. Der Himmel bleibt leicht bewölkt, mit Regen ist nicht zu rechnen. Dazu weht ein schwacher Südostwind. Das Wetter in der restlichen Woche bleibt ähnlich, wobei es vereinzelt zu Regen kommen kann.
6: Was 1997 in der Jugendfeuerwehr begann, wird nun zu einem besonderen Kapitel in der Geschichte der Freiwilligen Feuerwehr Sandersdorf-Brehna. Mareike Deutsch wird zur stellvertretenden Ortswehrleiterin der Ortsfeuerwehr Brehna ernannt. Damit übernimmt erstmals eine Frau eine solche Leitungsfunktion in der Freiwilligen Feuerwehr der Stadt Sandersdorf-Brehna.
7: Also angefangen hat das tatsächlich als stellvertretende Jugendwartin. Damals habe ich meinen Mann unterstützt, der Jugendwart war. Dieser hat damals die Position übernommen des stellvertretenden Ortswehrleiters. Und ich bin dann als Jugendwart in die Position gekommen. Ja, und da mein Mann auch quasi die Position wieder zurückhaben wollte und lieber die Kinder haben wollte und ich schon eigentlich immer schon den Wunsch hatte, ich möchte weiter hoch und mehr quasi machen können und die Jugend, die ich doch schon großgezogen habe, weiter fortführen in ihren Weg zu Gruppenführern oder halt dann auch vielleicht mal in die Führung der Ortsfeuerwehr. Das war das, was mich bewegt hat, überhaupt das anzustreben.
6: Seit fast 3 Jahrzehnten ist Mareike Deutsch in der Feuerwehr zugange. Von Kinder- und Jugendfeuerwehr über Truppführerin und Jugendwehrwartin bis zur heutigen stellvertretenden Ortswehrleiterin. Auf ihrem Weg wurde sie nicht nur von ihrer Familie, sondern auch von ihren Kameraden unterstützt.
7: Na klar, sehr gut unterstützt. Erstens durch meinen Vater in den jungen Jahren, wo man als 16-jähriges Mädchen zu den Jungs oder Männern damals kam. Und ansonsten muss ich sagen, hatte ich immer den Rückenhalt durch viele Kameraden, die mich ja von Kindheit an kennen und groß werden oder groß, wie ich aufgewachsen bin, gesehen habe. Und ja, also dieser Rückhalt war so gut wie immer da. Klar gab es immer einige Querelen, die mal da waren und welche, die es natürlich nicht toll finden. Aber die Mehrheit stand doch schon hinter mir.
6: Trotz einigen Herausforderungen, vor allem als Frau in diesem Beruf, hat Mareike Deutsch nie ihr Ziel aus den Augen gelassen und sich so bis heute hochgearbeitet.
7: Ich muss sagen, es war schon sehr steinig. Eine Frau sowieso ist schwierig bei Männern gerade gewesen. Aber ich muss sagen, ich bin immer am Ball geblieben, habe dann mein Ding gemacht. Und nachdem der Gruppenführer da war ich dann so gestärkt drin. Und da habe ich gesagt, okay, jetzt ziehen wir das hier durch. Und nee, ich mache das. Und wenn Leute sagen, nee, du schaffst das nicht, dann motiviert ihn das noch mehr, es doch zu tun und zu zeigen, ich kann es doch.
6: Ihre fachliche Kompetenz und Verantwortung beeindruckt auch die Bürgermeisterin von Sandersdorf-Brehna. Sie selbst war Teil der Auswahlentscheidung und bestätigte zusammen mit dem Stadtrat die erfolgreiche Bewerbung.
8: Ich finde es mutig. Ich weiß, es ist nicht einfach, gerade auch in so einer Männerdomäne wie die Freiwillige Feuerwehr, ist das schon was Besonderes. Und diesen Mut, den wollen wir auch gerade besonders herausstellen. Und als erste weibliche Führungskraft natürlich in der Stadt Sandersdorf-Brehna nach der Gründung. Es gab früher schon mal eine in Tscherndorf, aber jetzt, deswegen wollten wir das nochmal in einem besonderen Rahmen machen. Dieser Mut verdient Respekt, aber ich bin mir ganz sicher, sie wird ihre Aufgabe wundervoll machen, weil eben auch die ganzen Kameradinnen und Kameraden hier in Brehna hinter ihr stehen.
6: Sandersdorf-Brehna schreibt mit Mareike Deutsch als erste stellvertretende Ortswehrleiterin Stadtgeschichte. Sie selbst wünscht sich auch für die Zukunft mehr weibliche Kameradinnen in ihrer Ortsfeuerwehr.
5: Tabellenletzte gegen Tabellenzweiten. Für den ersten FC Bitterfeld-Wolfen läuft die neue Saison in der Fußballverbandsliga bisher nicht perfekt. Mit einem fast gänzlich neuen Kader empfingen sie am vergangenen Samstag den VfB Merseburg. Die Favoritenrolle war klar, trotzdem wollten die Gastgeber alles versuchen, um den ersten Sieg der Saison zu erzielen. Die Hoffnungen auf ein gutes Spiel waren eher gering und der erste FC zeigt direkt, dass heute nicht mit viel zu rechnen ist. Gemütlich schieben sie den Ball hin und her. Pässe nach vorne landen immer wieder vor den falschen Füßen und so kommt es in der 7. Spielminute zur ersten Großchance für Merseburg. Mulugeta verpatzt die Ballannahme und Merseburg am Drücker.
9: Voigt schießt, aber Hermann blockt.

0: Nochmal Knärler, aber auch hier wird an der Linie abgeblockt. Die Gastgeber verhindern die frühe Führung Merseburgs. Das kann aber auf Dauer nicht so bleiben. 25. Minute, der VfB am Ball. Ein eher fragwürdiger Schuss landet in den Händen des Keepers. Gibt vor an Modoc. Die Gäste machen Druck, bekommen den Ball und Wagner knallt ihn rein. Was war das denn für ein Pass? Das sollte schon fast als Eigentor zählen. 0:1 für Merseburg. Bei diesem Ergebnis soll es auch vorerst einmal bleiben. Bitterfeld-Wolfen kann weiterhin den Ball nicht behalten und die Gäste bekommen einfach nichts in den Kasten. Die erste Halbzeit endet mit nur einem gefallenen Tor. Viel gibt es über die zweite Halbzeit leider nicht zu sagen. Beide Mannschaften schieben sich den Ball hin und her. Zu ernstzunehmenden Chancen kommt es kaum. Hier in der 64. Bitterfeld macht erst Meter, aber verliert schnell den Ball. Merseburg passt hoch, aber landet beim Falschen. Wieder wird hochgepasst und wieder zum anderen Team. Dieses Mal bleibt der VfB aber dran. Vor zu Mittler, alleine vorm Tor, aber Hermann hält. Mit dieser sinnbildlich fürs ganze Spiel stehenden Situation bleibt es beim 0:1 für Merseburg. In den letzten Minuten wird es dann aber doch noch einmal spannend. Bitterfeld-Wolfen im Angriff. Setzen sich durch, Flanke vors Tor. Chaos im 16er, doch da springt der Ball an den Arm und das bedeutet Elfmeter in der 87. Spielminute. Weichmann darf ran. Läuft und macht den Ausgleich zum 1:1. Mehr hätten sich die Gastgeber nach diesem Spiel nicht erhoffen können. Das Spiel endet im Unentschieden und so gibt es zumindest einen Punkt auf der Tabelle.
1: Definitiv, wir sind nicht zufrieden mit dem Ergebnis. Wir wollten gewinnen, wie in jedem Spiel. Aber wir haben geschafft, nur einen Ausgleich in 90. Minute vielleicht. Ich kann sagen, wir hatten gute Momente im Spiel, dann machen noch zu viele individuelle Fehler. Man sieht, dass wir sind zu viele neue Spieler und zu junge Spieler ohne Erfahrung und das merkt man auf dem Platz. Der Gegner bestraft uns bei ersten Fehler immer. Aber heute kann ich sagen, wir haben versucht, bis in 90. Minute zu ändern das Ergebnis, zu spielen. Zu haben eine Struktur im Spiel und nicht den Ball nur einfach nach vorne zu schlagen. Und am Ende waren wir belohnt gegen einen sehr guten Gegner. Man hat schon gesehen, die haben mehr Erfahrung, haben eine Robustheit, haben ein Momentum auf ihrer Seite. Die sind hoffentlich zweiter Platz. Und ja, sind eine bessere Mannschaft, müssen wir ehrlich sagen. Aber wie gesagt, die Mannschaft hat Mühe gehabt, einfach was wir haben geplant. Umzusetzen und am Ende waren wir belohnt mit einem Punkt. Ein Punkt, der am Ende zählt.
0: Nächste Woche Samstag, den 10. Oktober, empfängt der erste FC Bitterfeld-Wolfen den SV Blau-Weiß-Düla. Vielleicht kommen ja dieses Mal 3 Punkte auf die Tabelle.
2: Am 5. Oktober 1901 wurde das Rathaus auf dem Dessauer Marktplatz eingeweiht. Das stattliche Gebäude ist seither das Zentrum der Stadt. Zum Anlass des Jubiläums öffnet das Rathaus seine Pforten und lädt am 2. Oktober zum Nachmittag der offenen Türen ein. Die Stadt informierte am 17. September bei einem Pressegespräch über das bevorstehende Event.
3: Also das Haus ist schon wirklich toll. Aber noch gar nicht so alt, wie manche halt eben immer denken. Das merken wir gerade, wenn so Führungen sind. Da frage ich gerne immer, was meinen Sie, wie lange das Haus hier schon steht? Und da kommen meistens ein paar hundert Jahre zusammen. Aber die Leute sind dann immer sehr erstaunt, wenn ich dann sage, ja, 1901 eröffnet. Und es lohnt sich trotzdem, diese Geschichte des Hauses wahrzunehmen. Und dazu eignet sich so ein Jubiläum ganz gut. Deshalb haben wir gesagt, wir lassen die 125 Jahre nicht ganz sang- und klanglos vorbeigehen. Bei 100 Jahren gab es eine riesengroße Party. So groß machen wir das nicht, aber wir machen einen Nachmittag der offenen Türen, der Büro.

0: Kulturen. Man kann dann tatsächlich nicht nur beim Oberbürgermeister mal reingucken ins Büro, der wird auch da sein. Auch bei den Beigeordneten, die hier im Hause ihre Büros haben, auch die, also die Türen sind nicht verschlossen. Und auch unsere Bürgerbeauftragte wird dabei sein und persönlich und live zu erleben sein. Man kann mit ihr sprechen, also nicht nur per E-Mail, nicht nur per Telefon Kontakt haben, sondern ganz persönlich mal kennenlernen. Ja, dann haben wir auch uns ein paar Gäste mit eingeladen, ein paar Partner. Zum Geburtstag macht man das ja auch gerne mal. Kommen auch einige, also die Abuga Club wird hier vor Ort sein. Die Kita hat gesagt, wir machen mit, wir kümmern uns ein bisschen um die jüngeren Besucherinnen und Besucher. Da wird gebastelt, da wird gemalt, da wird geschminkt. Wäre natürlich schön, vielleicht schminken wir ja mal den Oberbürgermeister. Mal gucken, das ist alles möglich an dem Tag.
1: Die Rathaustüren stehen am 2. Oktober, zwei Tage vor dem eigentlichen Jahrestag der Eröffnung, für interessierte Besucher offen. Wer Lust hat, kann auch an einer Führung teilnehmen oder auf den Rathausturm steigen. Zudem erwartet wissbegierige Gäste eine Ausstellung und eine Präsentation von ganz besonderen Relikten.
0: Ja, Führungen werden stattfinden zu jeder vollen Stunde, 15, 16, 17 Uhr, inklusive natürlich auch die Atombesteigung, die durch die Stadtmarketinggesellschaft passieren wird. Die Führung durchs Haus machen wir selber und besuchen so manchen Ort des Geschehens hier. Auch in diesem Ort, wo wir uns jetzt gerade befinden, in diesem Ort wird es auch was ganz Besonderes geben, was sonst nicht möglich ist, so einfach. Wir ermöglichen durch Kolleginnen des Stadtarchivs einen Einblick in die alten Gäste und goldenen Bücher und Ehrenbücher, die wir hier so haben, auch aus dieser Zeit damals. Das wird bestimmt sehr interessant. Wer uns da alles schon hier beehrt hat, das wird ein interessantes Buddeln.
1: Auch ein Malwettbewerb wurde angekündigt. Unter dem Motto Unser Rathaus Dessau in 125 Jahren können junge Teilnehmer ihre kreativen Vorstellungen von der Zukunft bis zum 30. September zu Papier bringen. Die kreativste Zukunftsvision wird von einer Jury der Stadtverwaltung ausgewählt. Als Gewinn wartet auf den Sieger und die ganze Familie ein besonderer Rathausbesuch mit Sonderführung und persönlichen Treffen mit dem Oberbürgermeister.
0: Würden uns auch freuen, wenn noch viele an dem begleitenden Malwettbewerb, den wir ausgerufen haben, für Kinder zwischen 8 und 12 Jahren teilnehmen und dann ihre Arbeiten hier bei uns im Bürgerbüro dann abgeben. Dann würden wir da nämlich gerne einen Sieger oder eine Siegerin ermitteln. Jury stellen wir selber hier im Haus. Aber wer dann diesen Wettbewerb gewinnt, der darf nochmal hierher kommen, nämlich direkt zum Oberbürgermeister und dann mit dem zusammen beim Kakao trinken oder sowas mal ein schönes Schwätzchen machen. Also es gibt dann noch eine Sonderführung und. Und man kann dann seine ganze Familie mitbringen als Sieger, Kind oder sogar die Schulklasse. Das vereinbaren wir dann direkt vor Ort.
1: Extra für das Jubiläum wurde eine Sammelpostkartenserie mit historischen Aufnahmen sowie ein begleitender Flyer produziert. Beides kann am Nachmittag der offenen Tür kostenlos mitgenommen werden. Anlässlich des Jubiläums wird außerdem bei uns auf RAN 1 eine Sondersendung über das Rathaus ausgestrahlt. Am 2. Oktober um 19 Uhr sowie am 3. und 4. Oktober jeweils um 15 und 21 Uhr. Schalten Sie also gern wieder ein und feiern Sie mit uns dieses besondere Jubiläum.

Schön, dass Sie eingeschaltet haben. Herzlich willkommen, liebe Zuschauer, zur Dienstagsausgabe der Zeitnah-Nachrichten. Was tun, wenn eine verletzte Person in 140 Meter Höhe gerettet werden muss? Auf solche besonderen Einsatzlagen bereitet sich die Höhenrettung der Berufsfeuerwehr Dessau-Roßlau regelmäßig vor. Vom 14. bis zum 15. September trainierten die Ausbilder und Einheitsführer der Höhenrettung im Trainingscenter der Deutschen Windtechnik in Viöl

0: also in Schleswig-Holstein, die Rettung aus Windenergieanlagen. Nach einer theoretischen Einweisung in Aufbau und Besonderheiten verschiedener Anlagentypen ging es direkt in die Praxis. An mehreren Stationen wurden unterschiedliche Rettungsszenarien trainiert, darunter die Rettung aus dem vorderen Bereich und dem Rumpf einer Windenergieanlage. Besonders die beengten Platzverhältnisse stellten dabei hohe Anforderungen an die Einsatzkräfte. Auch der sichere Aufbau von Seilsystemen sowie der Transport und das Abseilen verletzter Personen wurden intensiv geübt. Windenergieanlagen können je nach Anlagentyp rund 140 Meter hoch sein. Auch im Umfeld von Dessau-Roßlau befinden sich mehrere solcher Anlagen. Regelmäßige Ausbildung ist deshalb entscheidend, um auf die besonderen Herausforderungen vorbereitet zu sein und mit unterschiedlichen Anlagetypen sicher umgehen zu können. Unter dem Projektnamen FAME 100 Plus wurde am vergangenen Samstag vor dem Heimspiel des Dessau-Roßlauer HV gegen den 1. VfL Potsdam in der Anhalt-Arena die Ehrengalerie des Dessau-Roßlauer Handballs feierlich eröffnet. Die ersten vier Ehrentafel würdigen Persönlichkeiten und eine Mannschaft, die Handballgeschichte in der Region geschrieben hat.
1: Die Handballtradition hat in der Bauhausstadt einen besonderen Stellenwert. Im vergangenen Jahr feierte der Handball in Dessau 100-jähriges Bestehen. Mit der Ehrengalerie 100 Jahre Handball in Dessau-Roßlau soll nun diese lange Geschichte in der Anhalt-Arena sichtbar gemacht werden.
2: Und wir hatten uns gedacht, dass traditionell so ein bisschen Traditionspflege mit Anerkennung über die Historie hinweg durchaus sinnvoll wäre, weil es unter anderem den Sport entsprechend aufwertet, die Stadt in ein anderes Szenario setzt und natürlich die Menschen, die diese Dinge über die Jahrzehnte hin begleitet haben, auch entsprechend würdigt. Und dann haben wir uns Gedanken gemacht, wen könnte man da vielleicht in eine Ehrengalerie platzieren. Und dann hat es 2,5 Jahre gedauert bis heute, bis wir dann alles, was wir dazu brauchten, beieinander hatten. Das Konzept, die Richtlinien, die entsprechende materielle Untersetzung, wie sie hinter mir jetzt installiert ist. Ich denke mal, ansprechend und schön.
1: Das Projekt unter dem Namen FAME 100 Plus ist bereits seit einigen Jahren in Vorbereitung. Am 26. September, unmittelbar vor dem Spiel des Dessau-Roßlauer HV gegen den 1. VfL Potsdam, war es dann endlich soweit. Die ersten vier Tafeln mit verdienten Persönlichkeiten und einer Mannschaft wurden enthüllt.
2: Am heutigen Tage werden geehrt mit der Intronierung in die Ehrengalerie Paul Lüdecke, Weltmeister 1938 im Feldhandball, damals der Torhüter der deutschen Nationalmannschaft. Dann Günter Dreiburt, Olympiasieger 1980 in Moskau. Ja, ich denke mal allseitig bekannt. Dann kommt hinzu Wolfgang Jäger, langjähriger Spieler und Funktionär, über viele Jahre einer der aktivsten Begleiter dieses Vereins, des DHV und vor allen Dingen auch des Handballs in der Stadt Dessau-Roßlau. Und zum Schluss natürlich auch eine verdienstvolle Mannschaft, und zwar die BSG Schipswerk Roßlau aus dem Jahr Männermannschaft 1951 mit dem damaligen DDR-Meistertitel im Feldhandball.
1: Bei diesen vier Tafeln soll es allerdings nicht bleiben. Insgesamt rund 100 Gedenktafeln sollen künftig Spieler, Mannschaften und Funktionäre würdigen und langfristig in der Anhalt Arena am Eingang 1 präsentiert werden.
2: Das Projekt hat inzwischen eine tolle Resonanz. Wir haben doch eine ganze Menge Geld inzwischen noch akquirieren können. Wir konnten die Grundausstattung, wie sie hinter mir installiert ist, finanzieren. Die liegt so in etwa bei 13.000 Euro. Wir haben aber weitere Sponsorentafeln inzwischen gewonnen. Wir sind in der Lage, in den nächsten Wochen weitere, sagen wir mal, verdienstvolle Spieler und Funktionäre zu würdigen. Das sind jetzt nach meiner Lesart so in etwa um die 20, die bereits untersetzt sind. Und so eine Tafel kostet um die 300 Euro.
1: Möglich wird das Vorhaben vor allem durch die Unterstützung zahlreicher Beteiligter. Viele haben dazu beigetragen, dass aus der Idee nun Schritt für Schritt Realität wird.
2: Also ich wollte mich eigentlich bedanken bei einigen Leuten, die an dieser Geschichte mitgewirkt hatten. Wir haben hier 2,5 Jahre gebraucht, bis wir an dieser

0: Stelle gekommen sind, wo wir heute sind. Dank an Jana Konrad, die das grafische Konzept gestaltet hat, auch elektronisch. Dank an meine Arbeitsgemeinschaft, regionale Sportgeschichte des Stadtrates der Stadt Dessau-Roßlau für die außerordentlich gute Zusammenarbeit.
1: Die ersten Tafeln sind damit enthüllt und so darf man gespannt sein, welche weiteren Namen künftig die Geschichte des Dessauer Handballs in der Anhalt Arena sichtbar machen werden. Innenstadt wird zur Blaulichtmeile. Zum ersten Mal fand auf dem Dessauer Marktplatz eine eigenständige Blaulichtmeile statt. Am 26. September präsentierten sich von 11 bis 17 Uhr verschiedene Einsatz- und Hilfsorganisationen in der Innenstadt. Mit dabei waren unter anderem die Feuerwehr Dessau-Roßlau, die Landespolizei Sachsen-Anhalt, die Bundespolizei, das THW, das Deutsche Rote Kreuz und die Bundeswehr. Die Besucher erhielten spannende Einblicke in die Arbeit der Einsatz- und Hilfskräfte und konnten hautnah erleben, was hinter den Kulissen im Einsatz passiert. Dabei wurde einiges geboten. So konnten die Besucher beispielsweise eine Abseilaktion vom Rathausturm beobachten oder beim Kistenstapeln mit dem Kran zuschauen. Außerdem wurden zahlreiche Einsatzfahrzeuge, moderne Technik und die unterschiedlichen Aufgabenbereiche der Organisationen vorgestellt. Die Blaulichtmeile war eine gelungene Gelegenheit für Groß und Klein, mehr über die Arbeit der Einsatzkräfte zu erfahren und auch mit ihnen ins Gespräch zu kommen. So wurde die Veranstaltung nicht nur zu einem spannenden Erlebnis, sondern auch zu einem lehrreichen Tag für die ganze Familie.
2: Kälte, Dunkelheit, Laub und Glätte machen das Radfahren im Winter anspruchsvoller. Norbert Zahn, DEKRA-Niederlassungsleiter in Dessau, empfiehlt deshalb besondere Vorsicht und eine gute Vorbereitung. Entscheidend ist zunächst die Sichtbarkeit. Funktionierende Beleuchtung, Reflektoren und Helle oder reflektierende Kleidung sorgen dafür, dass Radfahrer frühzeitig gesehen werden. Auf nassem Laub, Schnee und Eis sollte langsam und vorausschauend gefahren werden. Abruptes Bremsen oder Lenken erhöht die Sturzgefahr. Auch das Fahrrad selbst braucht im Winter besondere Aufmerksamkeit. Bremsen, Reifen, Beleuchtung und Kette sollten regelmäßig kontrolliert werden. Etwas weniger Reifendruck kann auf glatten Straßen für mehr Grip sorgen. Bei häufigem Fahren auf Eis können Spike-Reifen sinnvoll sein. Streusalz sollte nach der Fahrt entfernt und die Kette anschließend geölt werden. Bei E-Bikes leidet der Akku unter niedrigen Temperaturen. Er sollte möglichst nicht dauerhaft draußen gelagert und vor dem Laden auf Zimmertemperatur gebracht werden. Wer sein Fahrrad regelmäßig wartet, die Geschwindigkeit an die Witterung anpasst und auf gute Sichtbarkeit achtet, kommt auch im Winter sicher ans Ziel. Denn gerade in der dunklen Jahreszeit gilt sehen und gesehen werden. Und damit kommen wir zum Sport. Beim RSV Neken gab es in diesem Jahr beim traditionellen Sommerfest eine ganz besondere Premiere. Am 19. September lud der Reitsportverein auf sein Vereinsgelände ein. Neben dem gemütlichen Beisammensein und der Möglichkeit, das Vereinsleben näher kennenzulernen, stand erstmals auch das Ringreiten auf dem Programm. Ein Hobbymarkt und ein buntes Kinderprogramm sorgten zusätzlich für Unterhaltung bei Groß und Klein.
1: Seit vielen Jahren steht der RSV Neken für die Freude am Pferdesport, den verantwortungsvollen Umgang mit dem Partner Pferd und ein aktives Vereinsleben. Um genau das zu zeigen, lud der Verein am Samstag, dem 19. September, zum jährlichen Nekener Sommerfest auf das Vereinsgelände und in den Reitstall ein.
3: Also unser Sommerfest ist ein ganz traditioneller Termin bei uns im Kalender, der immer einmal im Jahr stattfindet, meistens so Oktober, September. Wir haben immer lecker Essen und Getränke, selbstgebackene Kuchen von unseren Mitgliedern, haben immer ein bisschen was für die Kinder, Schminken, eine Hüpfburg, in der Halle kann so ein bisschen gespielt werden.
1: In diesem Jahr gab es zudem eine ganz besondere Premiere. Erstmals wurde direkt zum Auftakt ab 14 Uhr das traditionelle Ringreiten präsentiert.
3: Auf die Idee kamen wir, weil es ja auch für uns auf der anderen Elbseite drüben ganz viele Ringreitveranstaltungen gibt und auf unserer Seite hier eigentlich so gut wie gar nicht. Und da einige von unseren Reitern auch im Ringreiten aktiv sind, haben wir gesagt, Mensch, probieren wir das doch einfach mal bei uns aus.
1: Beim Ringreiten kommt es auf Geschicklichkeit und Präzision an. Die Reiter versuchen im Galopp mit einer Lanze einen kleinen Ring aufzuspießen.
3: Man hat einen Torbogen, wo die Reiter durchreiten, wo oben Ringe aufgehangen sind. Und jeder muss eben versuchen, so viele Ringe wie möglich nachher darunter zu stechen. Es gibt ganz viele verschiedene Arten Ringreiten, die man machen kann. Wir haben es jetzt relativ klassisch gemacht. Du hast drei Haken, in der Mitte hing zum ersten der Ring, danach hing der Ring rechts, danach hing der Ring links. Und genau, und dann geht es eben immer nacheinander durch den Bogen und jeder versucht, den Ring zu treffen. Also von den Reitern waren wir sehr zufrieden dafür, dass wir das zum ersten Mal gemacht haben und gleichzeitig auch gerade woanders eine große Ringreitveranstaltung ist. Wir haben aus Aachen von Vance Ranch ein paar Mädels zu Besuch gehabt, die teilgenommen haben. Wir hatten 12 erwachsene Reiter und 3 Kinder. Damit sind wir grundsätzlich erstmal total zufrieden. Fürs erste Mal alles gut. Und die Besucher, die heute da waren, sind wir auch sehr zufrieden.
1: Insgesamt gingen 15 Reiterinnen an den Start. Auch einige Teilnehmerinnen aus den eigenen Reihen waren dabei. Am Ende ging der Sieg jedoch nach Aachen. Im Mittelpunkt stand neben dem sportlichen Ehrgeiz vor allem der Spaß, sowohl bei den Reiterinnen als auch bei den zahlreichen Besuchern. Dank des freien Eintritts konnten sie das Geschehen aus nächster Nähe verfolgen. Der RSV Neken blickt bereits auf mehr als 50 Jahre Vereinsgeschichte zurück. Von Anfang an ist es das Ziel des Vereins, Kindern und Jugendlichen, aber auch pferdebegeisterten Erwachsenen, eine abwechslungsreiche Freizeitgestaltung zu ermöglichen.
3: Wir haben im Schnitt immer so zwischen 100 und 120 Mitglieder, davon auch fast die Hälfte Kinder, die aktiv bei uns reiten, haben einige Einsteller, die privat ihre Pferde hier haben und sind jetzt so zwischen 60 und 70 Aktive, die reiten, der Rest sind Fördermitglieder. Wer bei uns Mitglied werden möchte und auch reiten werden möchte, der kann sich gerne jederzeit über unsere Internetseite bei uns melden. Jetzt aktuell sind wir ziemlich voll, haben aber eine Warteliste und immer wenn es möglich ist, lassen wir neue Kinder und auch erwachsene Reiter nachrücken. Also Alter ist da eigentlich keine Grenze. Wir haben auch noch ein paar Boxen frei, also wer noch einen Stellplatz für sein Pferd sucht, der ist bei uns auch willkommen.
1: Gemeinsam ließen die Vereinsmitglieder und Gäste den erfolgreichen Tag gemütlich ausklingen. Und auch die nächste Veranstaltung steht bereits fest. Am 13. Dezember lädt der RSV Neken zum traditionellen Weihnachtsreiten auf das Vereinsgelände in der Rottlebener Straße ein. Schon jetzt darf man gespannt sein, welches Programm der Verein dann auf die Beine stellt.
2: Wegen der Baumaßnahme in Kleutsch am Schwarzen Stamm und der damit verbundenen Umleitung kommt es morgens auf der Linie 15 von Solnitz in Richtung Gropius-Gymnasium und Waldersee zu Verspätungen. Deshalb werden die beiden morgendlichen Fahrten vorübergehend um 10 Minuten vorverlegt. Die Fahrt zum Gropius-Gymnasium startet künftig um 6.30 Uhr statt 6.40 Uhr. Die Fahrt nach Waldersee um 6.50 Uhr statt 7 Uhr. Die Änderungen gelten für die Dauer der Baumaßnahme. Anschließend kehrt die Linie 15 zu den ursprünglichen Fahrplanzeiten zurück. Mit diesem Hinweis sind wir am Ende unserer Dienstagsausgabe der Zeitnah Nachrichten. Schauen jetzt noch auf den Wetterbericht und gern auch noch auf die Meldungen aus der Region. Am Mittwoch um 18 Uhr melden wir uns dann aus der Zeitnah Redaktion mit aktuellen Meldungen wieder. Bis dahin, machen Sie es gut und auf Wiedersehen.
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6: Morgen wird es mit bis zu 23 Grad angenehm warm, aber etwas kühler als am Vortag. Der Himmel bleibt leicht bewölkt, mit Regen ist nicht zu rechnen. Dazu weht ein schwacher Südostwind. Das Wetter in der restlichen Woche bleibt ähnlich,

0: wobei es vereinzelt zu Regen kommen kann.
1: Was 1997 in der Jugendfeuerwehr begann, wird nun zu einem besonderen Kapitel in der Geschichte der Freiwilligen Feuerwehr Sandersdorf-Brehna. Mareike Deutsch wird zur stellvertretenden Ortswehrleiterin der Ortsfeuerwehr Brehna ernannt. Damit übernimmt erstmals eine Frau eine solche Leitungsfunktion in der Freiwilligen Feuerwehr der Stadt Sandersdorf-Brehna.
2: Also angefangen hat das tatsächlich als stellvertretende Jugendwartin. Damals habe ich meinen Mann unterstützt, der Jugendwart war. Dieser hat damals die Position übernommen des stellvertretenden Ortswehrleiters und ich bin dann als Jugendwart in die Position gekommen. Ja, und da mein Mann auch quasi die Position wieder zurückhaben wollte und lieber die Kinder haben wollte und ich schon eigentlich immer schon den Wunsch hatte, ich möchte weiter hoch und mehr quasi machen können und die Jugend, die ich doch schon großgezogen habe, weiter fortführen in ihren Weg zu Gruppenführern oder halt dann auch vielleicht mal in die Führung der Ortsfeuerwehr. Das war das, was mich bewegt hat, überhaupt das anzustreben.
1: Seit fast 3 Jahrzehnten ist Mareike Deutsch in der Feuerwehr zugange. Von Kinder- und Jugendfeuerwehr über Truppführerin und Jugendwehrwartin bis zur heutigen stellvertretenden Ortswehrleiterin. Auf ihrem Weg wurde sie nicht nur von ihrer Familie, sondern auch von ihren Kameraden unterstützt.
2: Na klar, sehr gut unterstützt. Erstens durch meinen Vater in den jungen Jahren, wo man als 16-jähriges Mädchen zu den Jungs oder Männern damals kam. Und ansonsten muss ich sagen, hatte ich immer den Rückenhalt durch viele Kameraden, die mich ja von Kindheit an kennen und groß werden oder groß, wie ich aufgewachsen bin, gesehen habe. Und ja, also dieser Rückhalt war so gut wie immer da. Klar gab es immer einige Querelen, die mal da waren und welche, die es natürlich nicht toll finden. Aber die Mehrheit stand doch schon hinter mir.
1: Trotz einigen Herausforderungen, vor allem als Frau in diesem Beruf, hat Mareike Deutsch nie ihr Ziel aus den Augen gelassen und sich so bis heute hochgearbeitet.
2: Ich muss sagen, es war schon sehr steinig. Eine Frau sowieso ist schwierig bei Männern gerade gewesen. Aber ich muss sagen, ich bin immer am Ball geblieben, habe dann mein Ding gemacht. Und nachdem der Gruppenführer da war ich dann so gestärkt drin. Und dann habe ich gesagt, okay, jetzt ziehen wir das hier durch. Und nee, ich mache das. Und wenn Leute sagen, nee, du schaffst das nicht, dann motiviert ihn das noch mehr, es doch zu tun und zu zeigen, ich kann es doch.
1: Ihre fachliche Kompetenz und Verantwortung beeindruckt auch die Bürgermeisterin von Sandersdorf-Brehna. Sie selbst war Teil der Auswahlentscheidung und bestätigte zusammen mit dem Stadtrat die erfolgreiche Bewerbung.
3: Ich finde es mutig. Ich weiß, es ist nicht einfach, gerade auch in so einer Männerdomäne wie die Freiwillige Feuerwehr. Ist das schon was Besonderes? Und diesen Mut, den wollen wir auch gerade besonders herausstellen. Und als erste weibliche Führungskraft natürlich in der Stadt Sandersdorf-Brehna nach der Gründung. Es gab früher schon mal eine in Tscherndorf. Aber jetzt, deswegen wollten wir das nochmal in einem besonderen Rahmen machen. Dieser Mut verdient Respekt. Aber ich bin mir ganz sicher, sie wird ihre Aufgabe wundervoll machen, weil eben auch die ganzen Kameradinnen und Kameraden hier in Brehna hinter ihr stehen.
1: Sandersdorf-Brehna schreibt mit Mareike Deutsch als erste stellvertretende Ortswehrleiterin Stadtgeschichte. Sie selbst wünscht sich auch für die Zukunft mehr weibliche Kameradinnen in ihrer Ortsfeuerwehr.
0: Tabellenletzte gegen Tabellenzweiten. Für den ersten FC Bitterfeld-Wolfen läuft die neue Saison in der Fußballverbandsliga bisher nicht perfekt. Mit einem fast gänzlich neuen Kader empfingen sie am vergangenen Samstag den VfB Merseburg. Die Favoritenrolle war klar, trotzdem wollten die Gastgeber alles versuchen, um den ersten Sieg der Saison zu erzielen. Die Hoffnungen auf ein gutes Spiel waren eher gering und der erste FC zeigt direkt, dass heute nicht mit viel zu rechnen ist. Gemütlich schieben sie den Ball hin und her. Pässe nach vorne landen immer wieder vor den falschen Füßen und so kommt es in der 7. Spielminute zur ersten Großchance für Merseburg. Mulugeta verpatzt die Ballannahme und Merseburg am Drücker. Voigt schießt, aber Hermann blockt.

0: Halbzeit endet mit nur einem gefallenen Tor. Viel gibt es über die zweite Halbzeit leider nicht zu sagen. Beide Mannschaften schieben sich den Ball hin und her. Zu ernstzunehmenden Chancen kommt es kaum. Hier in der 64. Bitterfeld macht erst Meter, aber verliert schnell den Ball. Merseburg passt hoch, aber landet beim Falschen. Wieder wird hochgepasst und wieder zum anderen Team. Dieses Mal bleibt der VfB aber dran. Vor zu Mittler, alleine vorm Tor, aber Hermann hält. Mit dieser sinnbildlich fürs ganze Spiel stehenden Situation bleibt es beim 0:1 für Merseburg. In den letzten Minuten wird es dann aber doch noch einmal spannend. Bitterfeld-Wolfen im Angriff. Setzen sich durch, Flanke vors Tor. Chaos im 16er, doch da springt der Ball an den Arm und das bedeutet Elfmeter in der 87. Spielminute. Weichmann darf ran. Läuft und macht den Ausgleich zum 1:1. Mehr hätten sich die Gastgeber nach diesem Spiel nicht erhoffen können. Das Spiel endet im Unentschieden und so gibt es zumindest einen Punkt auf der Tabelle.
1: Definitiv, wir sind nicht zufrieden mit dem Ergebnis. Wir wollten gewinnen, wie in jedem Spiel. Aber wir haben geschafft nur einen Ausgleich in 90 Minuten vielleicht. Ich kann sagen, wir hatten gute Momente im Spiel. Dann machen noch zu viele individuelle Fehler. Man sieht, dass wir sind zu viele neue Spieler und zu junge Spieler ohne Erfahrung und das merkt man auf dem Platz. Der Gegner bestraft uns bei ersten Fehlern immer. Aber heute kann ich sagen, wir haben versucht, bis in 90. Minute zu ändern das Ergebnis, zu spielen, zu haben eine Struktur im Spiel und nicht den Ball nur einfach nach vorne zu schlagen. Und am Ende waren wir belohnt. Gegen einen sehr guten Gegner. Man hat schon gesehen, die haben mehr Erfahrung, haben eine Robustheit, haben ein Momentum auf ihrer Seite. Die sind hoffentlich zweiter Platz und ja, sind eine bessere Mannschaft, müssen wir ehrlich sagen. Aber wie gesagt, die Mannschaft hat Mühe gehabt, einfach was wir haben geplant umzusetzen und am Ende waren wir belohnt mit einem Punkt. Ein Punkt, der am Ende zählt.
0: Nächste Woche Samstag, den 10. Oktober, empfängt der 1. FC Bitterfeld-Wolfen den SV Blau-Weiß-Düllau. Vielleicht kommen ja dieses Mal 3 Punkte auf die Tabelle.
2: Am 5. Oktober 1901 wurde das Rathaus auf dem Dessauer Marktplatz eingeweiht. Das stattliche Gebäude ist seither das Zentrum der Stadt. Zum Anlass des Jubiläums öffnet das Rathaus seine Pforten und lädt am 2. Oktober zum Nachmittag der offenen Türen ein. Die Stadt informierte am 17. September bei einem Pressegespräch über das bevorstehende Event.
3: Also das Haus ist schon wirklich toll, aber noch gar nicht so alt, wie manche halt eben immer denken. Das merken wir gerade, wenn so Führungen sind. Da frage ich gerne immer, was meinen Sie, wie lange das Haus hier schon steht? Und da kommen meistens ein paar hundert Jahre zusammen. Aber die Leute sind dann immer sehr erstaunt, wenn ich dann sage, ja, 1901 eröffnet. Und es lohnt sich trotzdem, diese Geschichte des Hauses wahrzunehmen. Und dazu eignet sich so ein Jubiläum ganz gut. Deshalb haben wir gesagt, wir lassen die 125 Jahre nicht ganz sang- und klanglos vorbeigehen. Bei 100 Jahren gab es eine riesengroße Party. So groß machen wir das nicht, aber wir machen einen Nachmittag der offenen Türen, der Bürotüren. Man kann dann tatsächlich nicht nur beim Oberbürgermeister mal reingucken ins Büro, der wird auch da sein. Auch bei den Beigeordneten, die hier im Hause ihre Büros haben, auch die Türen sind nicht verschlossen. Und auch unsere Bürgerbeauftragte wird dabei sein und persönlich und live zu erleben sein. Man kann mit ihr sprechen, also nicht nur per E-Mail, nicht nur per Telefon Kontakt haben, sondern ganz persönlich mal kennenlernen. Ja, dann haben wir auch uns ein paar Gäste mit eingeladen, ein paar Partner. Zum Geburtstag macht man das ja auch gerne mal. Kommen auch einige, also der Buga-Club wird hier vor Ort sein. Die Kita hat gesagt, wir machen mit. Wir kümmern uns ein bisschen um die jüngeren Besucherinnen und Besucher.

0: da wird gebastelt, da wird gemalt, da wird geschminkt. Wäre natürlich schön, vielleicht schminken wir ja mal den Oberbürgermeister. Mal gucken, das ist alles möglich an dem Tag.
1: Die Rathaustüren stehen am 2. Oktober, zwei Tage vor dem eigentlichen Jahrestag der Eröffnung, für interessierte Besucher offen. Wer Lust hat, kann auch an einer Führung teilnehmen oder auf den Rathausturm steigen. Zudem erwartet wissbegierige Gäste eine Ausstellung und eine Präsentation von ganz besonderen Relikten.
0: Ja, Führungen werden stattfinden zu jeder vollen Stunde, 15, 16, 17 Uhr, inklusive natürlich auch die Atombesteigung, die durch die Stadtmarketinggesellschaft passieren wird. Die Führung durchs Haus machen wir selber und besuchen so manchen Ort des Geschehens hier. Auch in diesem Ort, wo wir uns jetzt gerade befinden, in diesem Ort wird es auch was ganz Besonderes geben, was sonst nicht möglich ist, so einfach. Wir ermöglichen durch Kolleginnen des Stadtarchivs einen Einblick in die alten Gäste und goldenen Bücher und Ehrenbücher, die wir hier so haben, auch aus dieser Zeit damals. Das wird bestimmt sehr interessant. Wer uns da alles schon hier beehrt hat, das wird ein interessantes Buddeln.
1: Auch ein Malwettbewerb wurde angekündigt. Unter dem Motto Unser Rathaus Dessau in 125 Jahren können junge Teilnehmer ihre kreativen Vorstellungen von der Zukunft bis zum 30. September zu Papier bringen. Die kreativste Zukunftsvision wird von einer Jury der Stadtverwaltung ausgewählt. Als Gewinn wartet auf den Sieger und die ganze Familie ein besonderer Rathausbesuch mit Sonderführung und persönlichen Treffen mit dem Oberbürgermeister.
0: Würden uns auch freuen, wenn noch viele an dem begleitenden Malwettbewerb, den wir ausgerufen haben, für Kinder zwischen 8 und 12 Jahren teilnehmen und dann ihre Arbeiten hier bei uns im Bürgerbüro dann abgeben. Dann würden wir da nämlich gerne einen Sieger oder eine Siegerin ermitteln. Jury stellen wir selber hier im Haus. Aber wer dann diesen Wettbewerb gewinnt, der darf nochmal hierher kommen, nämlich direkt zum Oberbürgermeister und dann mit dem zusammen beim Kakao trinken oder sowas mal ein schönes Schwätzchen machen. Also es gibt dann noch eine Sonderführung und. Man kann dann seine ganze Familie mitbringen als Sieger, Kind oder sogar die Schulklasse. Das vereinbaren wir dann direkt vor Ort.
1: Extra für das Jubiläum wurde eine Sammelpostkartenserie mit historischen Aufnahmen sowie ein begleitender Flyer produziert. Beides kann am Nachmittag der offenen Tür kostenlos mitgenommen werden. Anlässlich des Jubiläums wird außerdem bei uns auf RAN 1 eine Sondersendung über das Rathaus ausgestrahlt. Am 2. Oktober um 19 Uhr sowie am 3. und 4. Oktober jeweils um 15 und 21 Uhr. Schalten Sie also gern wieder ein und feiern Sie mit uns dieses besondere Jubiläum.

0: Schön, dass Sie eingeschaltet haben. Herzlich willkommen, liebe Zuschauer, zur Dienstagsausgabe der Zeitnah-Nachrichten. Was tun, wenn eine verletzte Person in 140 Meter Höhe gerettet werden muss? Auf solche besonderen Einsatzlagen bereitet sich die Höhenrettung der Berufsfeuerwehr Dessau-Roßlau regelmäßig vor. Vom 14. bis zum 15. September trainierten die Ausbilder und Einheitsführer der Höhenrettung im Trainingscenter der Deutschen Windtechnik in Wiehöl, also in Schleswig-Holstein, die Rettung aus Windenergieanlagen. Nach einer theoretischen Einweisung in Aufbau und Besonderheiten verschiedener Anlagentypen ging es direkt in die Praxis. An mehreren Stationen wurden unterschiedliche Rettungsszenarien trainiert, darunter die Rettung aus dem vorderen Bereich und dem Rumpf einer Windenergieanlage. Besonders die beengten Platzverhältnisse stellten dabei hohe Anforderungen an die Einsatzkräfte. Auch der sichere Aufbau von Seilsystemen sowie der Transport und das Abseilen verletzter Personen wurden intensiv geübt. Windenergieanlagen können je nach Anlagentyp rund 140 Meter hoch sein. Auch im Umfeld von Dessau-Roßlau befinden sich mehrere solcher Anlagen. Regelmäßige Ausbildung ist deshalb entscheidend, um auf die besonderen Herausforderungen vorbereitet zu sein und mit unterschiedlichen Anlagetypen sicher umgehen zu können. Unter dem Projektnamen FAME 100+ wurde am vergangenen Samstag vor dem Heimspiel des Dessau-Roßlauer HV gegen den 1. VfL Potsdam in der Anhalt-Arena die Ehrengalerie des Dessau-Roßlauer Handballs feierlich eröffnet. Die ersten vier Ehrentafel würdigen Persönlichkeiten und eine Mannschaft, die Handballgeschichte in der Region geschrieben hat.
1: Die Handballtradition hat in der Bauhausstadt einen besonderen Stellenwert. Im vergangenen Jahr feierte der Handball in Dessau 100-jähriges Bestehen. Mit der Ehrengalerie 100 Jahre Handball in Dessau-Roßlau soll nun diese lange Geschichte in der Anhalt-Arena sichtbar gemacht werden.
2: Und wir hatten uns gedacht, dass traditionell so ein bisschen Traditionspflege mit Anerkennung über die Historie hinweg durchaus sinnvoll wäre, weil es unter anderem den Sport entsprechend aufwertet, die Stadt in ein anderes Szenario setzt und natürlich die Menschen, die diese Dinge über die Jahrzehnte hin begleitet haben, auch entsprechend würdigt. Und dann haben wir uns Gedanken gemacht, wen könnte man da vielleicht in eine Ehrengalerie platzieren. Und dann hat es 2,5 Jahre gedauert bis heute, bis wir dann alles, was wir dazu brauchten, beieinander hatten. Das Konzept, die Richtlinien, die entsprechende materielle Untersetzung, wie sie hinter mir jetzt installiert ist. Ich denke mal, ansprechend und schön.
1: Das Projekt unter dem Namen FAME 100+ ist bereits seit einigen Jahren in Vorbereitung. Am 26. September, unmittelbar vor dem Spiel des Dessau-Roßlauer HV gegen den 1. VfL Potsdam, war es dann endlich soweit. Die ersten vier Tafeln mit verdienten Persönlichkeiten und einer Mannschaft wurden enthüllt.
2: Am heutigen Tage werden geehrt mit der Intronierung in die Ehrengalerie Paul Lüdecke, Weltmeister 1938 im Feldhandball, damals der Torhüter der deutschen Nationalmannschaft. Dann Günter Dreiburt, Olympiasieger 1980 in Moskau. Ja, ich denke mal allseitig bekannt. Dann kommt hinzu Wolfgang Jäger, langjähriger Spieler und Funktionär, über viele Jahre einer der aktivsten Begleiter dieses Vereins, des DHV und vor allen Dingen auch des Handballs in der Stadt Dessau-Roßlau. Und zum Schluss natürlich auch eine verdienstvolle Mannschaft, und zwar die BSG Schiffswerk Roßlau. Aus dem Jahr Männermannschaft 1951 mit dem damaligen DDR-Meistertitel im Feldhandball.
1: Bei diesen vier Tafeln soll es allerdings nicht bleiben. Insgesamt rund 100 Gedenktafeln sollen künftig Spieler, Mannschaften und Funktionäre würdigen und langfristig in der Anhalt-Arena am Eingang 1 präsentiert werden.
2: Das Projekt hat inzwischen eine tolle Resonanz. Wir haben doch eine ganze Menge Geld inzwischen noch akquirieren können. Wir konnten die Grundausstattung, wie sie hinter mir installiert ist, finanzieren. Die liegt so in etwa bei 13.000 Euro. Wir haben aber weitere Sponsorentafeln inzwischen gewonnen. Wir sind in der Lage, in den nächsten Wochen weitere, sagen wir, verdienstvolle Spieler und Funktionäre zu würdigen. Das sind jetzt nach meiner Lesart so in etwa um die 20, die bereits untersetzt sind. Und so eine Tafel kostet um die 300 Euro.
1: Möglich wird das Vorhaben vor allem durch die Unterstützung zahlreicher Beteiligter. Viele haben dazu beigetragen, dass aus der Idee nun Schritt für Schritt Realität wird.
2: Also ich wollte mich eigentlich bedanken bei einigen Leuten, die an dieser Geschichte mitgewirkt hatten. Wir haben hier 2,5 Jahre gebraucht, bis wir an diese Stelle gekommen sind, wo wir heute sind. Dank an Jana Konrad, die das grafische Konzept gestaltet hat, auch elektronisch. Dank an meine Arbeitsgemeinschaft, regionale Sportgeschichte des Stadtrates der Stadt Dessau-Roßlau für die außerordentlich gute Zusammenarbeit.
1: Die ersten Tafeln sind damit enthüllt und so darf man gespannt sein, welche weiteren Namen künftig die Geschichte des Dessauer Handballs in der Anhalt Arena sichtbar machen werden. Innenstadt wird zur Blaulichtmeile. Zum ersten Mal fand auf dem Dessauer Marktplatz eine eigenständige Blaulichtmeile statt. Am 26. September präsentierten sich von 11 bis 17 Uhr verschiedene Einsatz- und Hilfsorganisationen in der Innenstadt. Mit dabei waren unter anderem die Feuerwehr Dessau-Roßlau, die Landespolizei Sachsen-Anhalt, die Bundespolizei, das THW, das Deutsche Rote Kreuz und die Bundeswehr. Die Besucher erhielten spannende Einblicke in die Arbeit der Einsatz- und Hilfskräfte und konnten hautnah erleben, was hinter den Kulissen im Einsatz passiert. Dabei wurde einiges geboten. So konnten die Besucher beispielsweise eine Abseilaktion vom Rathausturm beobachten oder beim Kistenstapeln mit dem Kran zuschauen. Außerdem wurden zahlreiche Einsatzfahrzeuge, moderne Technik und die unterschiedlichen Aufgabenbereiche der Organisationen vorgestellt. Die Blaulichtmeile war eine gelungene Gelegenheit für Groß und Klein, mehr über die Arbeit der Einsatzkräfte zu erfahren und auch mit ihnen ins Gespräch zu kommen. So wurde die Veranstaltung nicht nur zu einem spannenden Erlebnis, sondern auch zu einem lehrreichen Tag für die ganze Familie.
0: Kälte, Dunkelheit, Laub und Glätte machen das Radfahren im Winter anspruchsvoller. Norbert Zahn, DEKRA-Niederlassungsleiter in Dessau, empfiehlt deshalb besondere Vorsicht und eine gute Vorbereitung. Entscheidend ist zunächst die Sichtbarkeit. Funktionierende Beleuchtung, Reflektoren und helle oder reflektierende Kleidung sorgen dafür, dass Radfahrer frühzeitig gesehen werden. Auf nassem Laub, Schnee und Eis sollte langsam und vorausschauend gefahren werden. Abruptes Bremsen oder Lenken erhöht die Sturzgefahr. Auch das Fahrrad selbst braucht im Winter besondere Aufmerksamkeit. Bremsen, Reifen, Beleuchtung und Kette sollten regelmäßig kontrolliert werden. Etwas weniger Reifendruck kann auf glatten Straßen für mehr Grip sorgen. Bei häufigem Fahren auf Eis können Spike-Reifen sinnvoll sein. Streusalz sollte nach der Fahrt entfernt und die Kette anschließend geölt werden. Bei E-Bikes leidet der Akku unter niedrigen Temperaturen. Er sollte möglichst nicht dauerhaft draußen gelagert und vor dem Laden auf Zimmertemperatur gebracht werden. Wer sein Fahrrad regelmäßig wartet, die Geschwindigkeit an die Witterung anpasst und auf gute Sichtbarkeit achtet, kommt auch im Winter sicher ans Ziel. Denn gerade in der dunklen Jahreszeit gilt sehen und gesehen werden. Und damit kommen wir zum Sport. Beim RSV Neken gab es in diesem Jahr beim traditionellen Sommerfest eine ganz besondere Premiere. Am 19. September lud der Reitsportverein auf sein Vereinsgelände ein. Neben dem gemütlichen Beisammensein und der Möglichkeit, das Vereinsleben näher kennenzulernen, stand erstmals auch das Ringreiten auf dem Programm. Ein Hobbymarkt und ein buntes Kinderprogramm sorgten zusätzlich für Unterhaltung bei Groß und Klein.
1: Seit vielen Jahren steht der RSV Neken für die Freude am Pferdesport, den verantwortungsvollen Umgang mit dem Partner Pferd und ein aktives Vereinsleben. Um genau das zu zeigen, lud der Verein am Samstag, dem 19. September, zum jährlichen Nekener Sommerfest auf das Vereinsgelände und in den Reitstall ein.
3: Also unser Sommerfest ist ein ganz traditioneller Termin bei uns im Kalender, der immer einmal im Jahr stattfindet, meistens so Oktober, September. Wir haben immer lecker Essen und Getränke, selbstgebackene Kuchen von unseren Mitgliedern, haben immer ein bisschen was für die Kinder, Schminken, eine Hüpfburg, in der Halle kann so ein bisschen gespielt werden.
1: In diesem Jahr gab es zudem eine ganz besondere Premiere. Erstmals wurde direkt zum Auftakt ab 14 Uhr das traditionelle Ringreiten präsentiert.
3: Auf die Idee kamen wir, weil es ja auch für uns auf der anderen Elbseite drüben ganz viele Ringreitveranstaltungen gibt und auf unserer Seite hier eigentlich so gut wie gar nicht. Und da einige von unseren Reitern auch im Ringreiten aktiv sind, haben wir gesagt, Mensch, probieren wir das doch einfach mal bei uns aus.
1: Beim Ringreiten kommt es auf Geschicklichkeit und Präzision an. Die Reiter versuchen im Galopp mit einer Lanze einen kleinen Ring aufzuspießen.
3: Man hat einen Torbogen, wo die Reiter durchreiten, wo oben Ringe aufgehangen sind. Und jeder muss eben versuchen, so viele Ringe wie möglich nachher darunter zu stechen. Es gibt ganz viele verschiedene Arten Ringreiten, die man machen kann. Wir haben es jetzt relativ klassisch gemacht. Du hast drei Haken, in der Mitte hing zum ersten der Ring, danach hing der Ring rechts, danach hing der Ring links. Und dann geht es eben immer nacheinander durch den Bogen und jeder versucht, den Ring zu treffen. Also von den Reitern waren wir sehr zufrieden dafür, dass wir das zum ersten Mal gemacht haben und gleichzeitig auch gerade woanders eine große Ringreitveranstaltung ist. Wir haben aus Aachen von Vance Ranch ein paar Mädels zu Besuch gehabt, die teilgenommen haben. Wir hatten 12 erwachsene Reiter und 3 Kinder. Damit sind wir grundsätzlich erstmal total zufrieden. Fürs erste Mal alles gut. Und die Besucher, die heute da waren, sind wir auch sehr zufrieden.
1: Insgesamt gingen 15 Reiterinnen an den Start. Auch einige Teilnehmerinnen aus den eigenen Reihen waren dabei. Am Ende ging der Sieg jedoch nach Aachen. Im Mittelpunkt stand neben dem sportlichen Ehrgeiz vor allem der Spaß, sowohl bei den Reiterinnen als auch bei den zahlreichen Besuchern. Dank des freien Eintritts konnten sie das Geschehen aus nächster Nähe verfolgen. Der RSV Neken blickt bereits auf mehr als 50 Jahre Vereinsgeschichte zurück. Von Anfang an ist es das Ziel des Vereins, Kindern und Jugendlichen, aber auch pferdebegeisterten Erwachsenen, eine abwechslungsreiche Freizeitgestaltung zu ermöglichen.
3: Wir haben im Schnitt immer so zwischen 100 und 120 Mitglieder, davon auch fast die Hälfte Kinder, die aktiv bei uns reiten, haben einige Einsteller, die privat ihre Pferde hier haben und sind jetzt so zwischen 60 und 70 Aktive, die reiten, der Rest sind Fördermitglieder. Wer bei uns Mitglied werden möchte und auch reiten werden möchte, der kann sich gerne jederzeit über unsere Internetseite bei uns melden. Jetzt aktuell sind wir ziemlich voll, haben aber eine Warteliste und immer wenn es möglich ist, lassen wir neue Kinder und auch erwachsene Reiter nachrücken. Also Alter ist da eigentlich keine Grenze. Wir haben auch noch ein paar Boxen frei, also wer noch einen Stellplatz für sein Pferd sucht, der ist bei uns auch willkommen.
1: Gemeinsam ließen die Vereinsmitglieder und Gäste den erfolgreichen Tag gemütlich ausklingen. Und auch die nächste Veranstaltung steht bereits fest. Am 13. Dezember lädt der RSV Neken zum traditionellen Weihnachtsreiten auf das Vereinsgelände in der Rottlebener Straße ein. Schon jetzt darf man gespannt sein, welches Programm der Verein dann auf die Beine stellt.
0: Wegen der Baumaßnahme in Kleutsch am Schwarzen Stamm und der damit verbundenen Umleitung kommt es morgens auf der Linie 15 von Solnitz in Richtung Gropius-Gymnasium und Waldersee zu Verspätungen. Deshalb werden die beiden morgendlichen Fahrten vorübergehend um 10 Minuten vorverlegt. Die Fahrt zum Gropius-Gymnasium startet künftig um 6.30 Uhr statt 6.40 Uhr. Die Fahrt nach Waldersee um 6.50 Uhr statt 7 Uhr. Die Änderungen gelten für die Dauer der Baumaßnahme. Anschließend kehrt die Linie 15 zu den ursprünglichen Fahrplanzeiten zurück. Mit diesem Hinweis sind wir am Ende unserer Dienstagsausgabe der Zeitnah Nachrichten. Schauen jetzt noch auf den Wetterbericht und gern auch noch auf die Meldungen aus der Region. Am Mittwoch um 18 Uhr melden wir uns dann aus der Zeitnah Redaktion mit aktuellen Meldungen wieder. Bis dahin machen Sie es gut und auf Wiedersehen.
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6: Morgen wird es mit bis zu 23 Grad angenehm warm, aber etwas kühler als am Vortag. Der Himmel bleibt leicht bewölkt, mit Regen ist nicht zu rechnen. Dazu weht ein schwacher Südostwind. Das Wetter in der restlichen Woche bleibt ähnlich, wobei es vereinzelt zu Regen kommen kann.
7: Was 1997 in der Jugendfeuerwehr begann, wird nun zu einem besonderen Kapitel in der Geschichte der Freiwilligen Feuerwehr Sandersdorf-Brehna. Mareike Deutsch wird zur stellvertretenden Ortswehrleiterin der Ortsfeuerwehr Brehna ernannt. Damit übernimmt erstmals eine Frau eine solche Leitungsfunktion in der Freiwilligen Feuerwehr der Stadt Sandersdorf-Brehna.
8: Also angefangen hat das tatsächlich als stellvertretende Jugendwartin. Damals habe ich meinen Mann unterstützt, der Jugendwart war. Dieser hat damals die Position übernommen des stellvertretenden Ortswehrleiters. Und ich bin dann als Jugendwart in die Position gekommen. Ja, und da mein Mann auch quasi die Position wieder zurückhaben wollte und lieber die Kinder haben wollte und ich schon eigentlich immer schon den Wunsch hatte, ich möchte weiter hoch und mehr quasi machen können und die Jugend, die ich doch schon großgezogen habe, weiter fortführen in ihren Weg zu Gruppenführern oder halt dann auch vielleicht mal in die Führung der Ortsfeuerwehr. Das war das, was mich bewegt hat, überhaupt das anzustreben.
7: Seit fast 3 Jahrzehnten ist Mareike Deutsch in der Feuerwehr zugange. Von Kinder- und Jugendfeuerwehr über Truppführerin und Jugendwehrwartin bis zur heutigen stellvertretenden Ortswehrleiterin. Auf ihrem Weg wurde sie nicht nur von ihrer Familie, sondern auch von ihren Kameraden unterstützt.
8: Na klar, sehr gut unterstützt. Erstens durch meinen Vater in den jungen Jahren, wo man als 16-jähriges Mädchen zu den Jungs oder Männern damals kam. Und ansonsten muss ich sagen, hatte ich immer den Rückenhalt durch viele Kameraden, die mich ja von Kindheit an kennen und groß werden oder groß, wie ich aufgewachsen bin, gesehen habe. Und ja, also dieser Rückhalt war so gut wie immer da. Klar gab es immer einige Querelen, die mal da waren und welche, die es natürlich nicht toll finden. Aber die Mehrheit stand doch schon hinter mir.
7: Trotz einigen Herausforderungen, vor allem als Frau in diesem Beruf, hat Mareike Deutsch nie ihr Ziel aus den Augen gelassen und sich so bis heute hochgearbeitet.
8: Ich muss sagen, es war schon sehr steinig. Eine Frau sowieso ist schwierig bei Männern gerade gewesen. Aber ich muss sagen, ich bin immer am Ball geblieben, habe dann mein Ding gemacht. Und nachdem der Gruppenführer da war ich dann so gestärkt drin. Und da habe ich gesagt, okay, jetzt ziehen wir das hier durch. Und nee, ich mache das. Und wenn Leute sagen, nee, du schaffst das nicht, dann motiviert denen das noch mehr, es doch zu tun und zu zeigen, ich kann es doch.
7: Ihre fachliche Kompetenz und Verantwortung beeindruckt auch die Bürgermeisterin von Sandersdorf-Brehna. Sie selbst war Teil der Auswahlentscheidung und bestätigte zusammen mit dem Stadtrat die erfolgreiche Bewerbung.
9: Ich finde es mutig. Ich weiß, es ist nicht einfach, gerade auch in so einer Männerdomäne wie die Freiwillige Feuerwehr, ist das schon was Besonderes. Und diesen Mut, den wollen wir auch gerade besonders herausstellen. Und als erste weibliche Führungskraft natürlich in der Stadt Sandersdorf-Brehna nach der Gründung. Es gab früher schon mal eine in Tscherndorf, aber jetzt, deswegen wollten wir das nochmal in einem besonderen Rahmen machen. Dieser Mut verdient Respekt, aber ich bin mir ganz sicher, sie wird ihre Aufgabe wundervoll machen, weil eben auch die ganzen Kameradinnen und Kameraden hier in Brehna hinter ihr stehen.
7: Sandersdorf-Brehna schreibt mit Mareike Deutsch als erste stellvertretende Ortswehrleiterin Stadtgeschichte. Sie selbst wünscht sich auch für die Zukunft mehr weibliche Kameradinnen in ihrer Ortsfeuerwehr.
10: Tabellenletzte gegen Tabellenzweiten. Für den ersten FC Bitterfeld-Wolfen läuft die neue Saison in der Fußballverbandsliga bisher nicht perfekt. Mit einem fast gänzlich neuen Kader empfingen sie am vergangenen Samstag den VfB Merseburg. Die Favoritenrolle war klar, trotzdem wollten die Gastgeber alles versuchen, um den ersten Sieg der Saison zu erzielen. Die Hoffnungen auf ein gutes Spiel waren eher gering und der erste FC zeigt direkt, dass heute nicht mit viel zu rechnen ist. Gemütlich schieben sie den Ball hin und her. Pässe nach vorne landen immer wieder vor den falschen Füßen und so kommt es in der 7. Spielminute zur ersten Großchance für Merseburg. Mulugeta verpatzt die Ballannahme und Merseburg am Drücker. Voigt schießt, aber Hermann blockt. Nochmal Knärler, aber auch hier wird an der Linie abgeblockt. Die Gastgeber verhindern die frühe Führung Merseburgs. Das kann aber auf Dauer nicht so bleiben. 25. Minute, der VfB am Ball. Ein eher fragwürdiger Schuss landet in den Händen des Keepers. Gibt vor an Modoc. Die Gäste machen Druck, bekommen den Ball und Wagner knallt ihn rein. Was war das denn für ein Pass? Das sollte schon fast als Eigentor zählen. 0:1 für Merseburg. Bei diesem Ergebnis soll es auch vorerst einmal bleiben. Bitterfeld-Wolfen kann weiterhin den Ball nicht behalten und die Gäste bekommen einfach nichts in den Kasten. Die erste Halbzeit

0: Halbzeit endet mit nur einem gefallenen Tor. Viel gibt es über die zweite Halbzeit leider nicht zu sagen. Beide Mannschaften schieben sich den Ball hin und her. Zu ernstzunehmenden Chancen kommt es kaum. Hier in der 64. Bitterfeld macht erst Meter, aber verliert schnell den Ball. Merseburg passt hoch, aber landet beim Falschen. Wieder wird hochgepasst und wieder zum anderen Team. Dieses Mal bleibt der VfB aber dran. Vor zu Mittler, alleine vorm Tor, aber Hermann hält. Mit dieser sinnbildlich fürs ganze Spiel stehenden Situation bleibt es beim 0:1 für Merseburg. In den letzten Minuten wird es dann aber doch noch einmal spannend. Bitterfeld-Wolfen im Angriff. Setzen sich durch, Flanke vors Tor. Chaos im 16er, doch da springt der Ball an den Arm und das bedeutet Elfmeter in der 87. Spielminute. Weichmann darf ran. Läuft und macht den Ausgleich zum 1:1. Mehr hätten sich die Gastgeber nach diesem Spiel nicht erhoffen können. Das Spiel endet im Unentschieden und so gibt es zumindest einen Punkt auf der Tabelle.
1: Definitiv, wir sind nicht zufrieden mit dem Ergebnis. Wir wollten gewinnen, wie in jedem Spiel. Aber wir haben geschafft nur einen Ausgleich in 19 Minuten vielleicht. Ich kann sagen, wir hatten gute Momente im Spiel. Dann machen wir noch zu viele individuelle Fehler. Man sieht, dass wir sind zu viele neue Spieler und zu junge Spieler ohne Erfahrung und das merkt man auf dem Platz. Der Gegner bestraft uns bei ersten Fehler immer. Aber heute kann ich sagen, wir haben versucht, bis in 90. Minute zu ändern das Ergebnis, zu spielen, zu haben eine Struktur im Spiel und nicht den Ball nur einfach nach vorne zu schlagen. Und am Ende waren wir belohnt. Gegen einen sehr guten Gegner. Man hat schon gesehen, die haben mehr Erfahrung, haben eine Robustheit, haben ein Momentum auf ihrer Seite. Die sind hoffentlich zweiter Platz. Und ja, sind eine bessere Mannschaft, müssen wir ehrlich sagen. Aber wie gesagt, die Mannschaft hat Mühe gehabt, einfach was wir haben geplant umzusetzen. Und am Ende waren wir belohnt mit einem Punkt. Ein Punkt, der am Ende zählt.
0: Nächste Woche Samstag, den 10. Oktober, empfängt der 1. FC Bitterfeld-Wolfen den SV Blau-Weiß-Döhler. Vielleicht kommen ja dieses Mal 3 Punkte auf die Tabelle.
2: Am 5. Oktober 1901 wurde das Rathaus auf dem Dessauer Marktplatz eingeweiht. Das stattliche Gebäude ist seither das Zentrum der Stadt. Zum Anlass des Jubiläums öffnet das Rathaus seine Pforten und lädt am 2. Oktober zum Nachmittag der offenen Türen ein. Die Stadt informierte am 17. September bei einem Pressegespräch über das bevorstehende Event.
3: Also das Haus ist schon wirklich toll, aber noch gar nicht so alt, wie manche halt eben immer denken. Das merken wir gerade, wenn so Führungen sind. Da frage ich gerne immer, was meinen Sie, wie lange das Haus hier schon steht? Und da kommen meistens ein paar hundert Jahre zusammen. Aber die Leute sind dann immer sehr erstaunt, wenn ich dann sage, ja, 1901 eröffnet. Und es lohnt sich trotzdem, diese Geschichte des Hauses wahrzunehmen. Und dazu eignet sich so ein Jubiläum ganz gut. Deshalb haben wir gesagt, wir lassen die 125 Jahre nicht ganz sang- und klanglos vorbeigehen. Bei 100 Jahren gab es eine riesengroße Party. So groß machen wir das nicht, aber wir machen einen Nachmittag der offenen Türen, der Bürotüren. Man kann dann tatsächlich nicht nur beim Oberbürgermeister mal reingucken ins Büro, der wird auch da sein. Auch bei den Beigeordneten, die hier im Hause ihre Büros haben, auch die Türen sind nicht verschlossen. Und auch unsere Bürgerbeauftragte wird dabei sein und persönlich und live zu erleben sein. Man kann mit ihr sprechen, also nicht nur per E-Mail, nicht nur per Telefon Kontakt haben, sondern ganz persönlich mal kennenlernen. Ja, dann haben wir auch uns ein paar Gäste mit eingeladen, ein paar Partner. Zum Geburtstag macht man das ja auch gerne mal. Kommen auch einige, also der Buga-Club wird hier vor Ort sein. Die Kita hat gesagt, wir machen mit. Wir kümmern uns ein bisschen um die jüngeren Besucherinnen und Besucher. Da wird gebastelt, da wird gemalt, da wird geschminkt. Wäre natürlich schön, vielleicht schminken wir ja mal den Oberbürgermeister. Mal gucken, das ist alles möglich an dem Tag.
2: Die Rathaustüren stehen am 2. Oktober, zwei Tage vor dem eigentlichen Jahrestag der Eröffnung, für interessierte Besucher offen. Wer Lust hat, kann auch an einer Führung teilnehmen oder auf den Rathausturm steigen. Zudem erwartet wissbegierige Gäste eine Ausstellung und eine Präsentation von ganz besonderen Relikten.
3: Ja, Führungen werden stattfinden zu jeder vollen Stunde, 15, 16, 17 Uhr, inklusive natürlich auch die Atombesteigung, die durch die Stadtmarketinggesellschaft passieren wird. Die Führung durchs Haus machen wir selber und besuchen so manchen Ort des Geschehens hier. Auch in diesem Ort, wo wir uns jetzt gerade befinden, in diesem Ort wird es auch was ganz Besonderes geben, was sonst nicht möglich ist, so einfach. Wir ermöglichen durch Kolleginnen des Stadtarchivs einen Einblick in die alten Gäste und goldenen Bücher und Ehrenbücher, die wir hier so haben, auch aus dieser Zeit damals. Das wird bestimmt sehr interessant. Wer uns da alles schon hier beehrt hat, das wird ein interessantes Buddeln.
2: Auch ein Malwettbewerb wurde angekündigt. Unter dem Motto Unser Rathaus Dessau in 125 Jahren können junge Teilnehmer ihre kreativen Vorstellungen von der Zukunft bis zum 30. September zu Papier bringen. Die kreativste Zukunftsvision wird von einer Jury der Stadtverwaltung ausgewählt. Als Gewinn wartet auf den Sieger und die ganze Familie ein besonderer Rathausbesuch mit Sonderführung und persönlichen Treffen mit dem Oberbürgermeister.
3: Würden uns auch freuen, wenn noch viele an dem begleitenden Malwettbewerb, den wir ausgerufen haben, für Kinder zwischen 8 und 12 Jahren teilnehmen und dann ihre Arbeiten hier bei uns im Bürgerbüro dann abgeben. Dann würden wir da nämlich gerne einen Sieger oder eine Siegerin ermitteln. Jury stellen wir selber hier im Haus. Aber wer dann diesen Wettbewerb gewinnt, der darf nochmal hierher kommen, nämlich direkt zum Oberbürgermeister und dann mit dem zusammen beim Kakao trinken oder sowas mal ein schönes Schwätzchen machen. Also es gibt dann noch eine Sonderführung und. Und man kann dann seine ganze Familie mitbringen als Sieger, Kind oder sogar die Schulklasse. Das vereinbaren wir dann direkt vor Ort.
2: Extra für das Jubiläum wurde eine Sammelpostkartenserie mit historischen Aufnahmen sowie ein begleitender Flyer produziert. Beides kann am Nachmittag der offenen Tür kostenlos mitgenommen werden. Anlässlich des Jubiläums wird außerdem bei uns auf RAN 1 eine Sondersendung über das Rathaus ausgestrahlt. Am 2. Oktober um 19 Uhr sowie am 3. und 4. Oktober jeweils um 15 und 21 Uhr. Schalten Sie also gern wieder ein und feiern Sie mit uns dieses besondere Jubiläum.

0: Schön, dass Sie eingeschaltet haben. Herzlich willkommen, liebe Zuschauer, zur Dienstagsausgabe der Zeitnah-Nachrichten. Was tun, wenn eine verletzte Person in 140 Meter Höhe gerettet werden muss? Auf solche besonderen Einsatzlagen bereitet sich die Höhenrettung der Berufsfeuerwehr Dessau-Roßlau regelmäßig vor. Vom 14. bis zum 15. September trainierten die Ausbilder und Einheitsführer der Höhenrettung im Trainingscenter der Deutschen Windtechnik in Wiehöhl, also in Schleswig-Holstein, die Rettung aus Windenergieanlagen. Nach einer theoretischen Einweisung in Aufbau und Besonderheiten verschiedener Anlagentypen ging es direkt in die Praxis. An mehreren Stationen wurden unterschiedliche Rettungsszenarien trainiert, darunter die Rettung aus dem vorderen Bereich und dem Rumpf einer Windenergieanlage. Besonders die beengten Platzverhältnisse stellten dabei hohe Anforderungen an die Einsatzkräfte. Auch der sichere Aufbau von Seilsystemen sowie der Transport und das Abseilen verletzter Personen wurden intensiv geübt. Windenergieanlagen können je nach Anlagentyp rund 140 Meter hoch sein. Auch im Umfeld von Dessau-Roßlau befinden sich mehrere solcher Anlagen. Regelmäßige Ausbildung ist deshalb entscheidend, um auf die besonderen Herausforderungen vorbereitet zu sein und mit unterschiedlichen Anlagetypen sicher umgehen zu können. Unter dem Projektnamen FAME 100+ wurde am vergangenen Samstag vor dem Heimspiel des Dessau-Roßlauer HV gegen den 1. VfL Potsdam in der Anhalt-Arena die Ehrengalerie des Dessau-Roßlauer Handballs feierlich eröffnet. Die ersten vier Ehrentafeln würdigen Persönlichkeiten und eine Mannschaft, die Handballgeschichte in der Region geschrieben hat.
1: Die Handballtradition hat in der Bauhausstadt einen besonderen Stellenwert. Im vergangenen Jahr feierte der Handball in Dessau 100-jähriges Bestehen. Mit der Ehrengalerie 100 Jahre Handball in Dessau-Roßlau soll nun diese lange Geschichte in der Anhalt-Arena sichtbar gemacht werden.
2: Und wir hatten uns gedacht, dass traditionell so ein bisschen Traditionspflege mit Anerkennung über die Historie hinweg durchaus sinnvoll wäre, weil es unter anderem den Sport entsprechend aufwertet, die Stadt in ein anderes Szenario setzt und natürlich die Menschen, die diese Dinge über die Jahrzehnte hin begleitet haben, auch entsprechend würdigt. Und dann haben wir uns Gedanken gemacht, wen könnte man da vielleicht in eine Ehrengalerie platzieren. Und dann hat es 2,5 Jahre gedauert bis heute, bis wir dann alles, was wir dazu brauchten, beieinander hatten. Das Konzept, die Richtlinien, die entsprechende materielle Untersetzung, wie sie hinter mir jetzt installiert ist. Ich denke mal, ansprechend und schön.
1: Das Projekt unter dem Namen FAME 100+ ist bereits seit einigen Jahren in Vorbereitung. Am 26. September, unmittelbar vor dem Spiel des Dessau-Roßlauer HV gegen den 1. VfL Potsdam, war es dann endlich soweit. Die ersten vier Tafeln mit verdienten Persönlichkeiten und einer Mannschaft wurden enthüllt.
2: Am heutigen Tage werden geehrt mit der Intronierung in die Ehrengalerie Paul Lüdecke, Weltmeister 1938 im Feldhandball, damals der Torhüter der deutschen Nationalmannschaft. Dann Günter Dreiboth, Olympiasieger 1980 in Moskau. Ja, ich denke mal allseitig bekannt. Dann kommt hinzu Wolfgang Jäger, langjähriger Spieler und Funktionär, über viele Jahre einer der aktivsten Begleiter dieses Vereins, des DHV und vor allen Dingen auch des Handballs in der Stadt Dessau-Roßlau. Und zum Schluss natürlich auch eine verdienstvolle Mannschaft, und zwar die BSG Schipswerk Roßlau. Aus dem Jahr Männermannschaft 1951 mit dem damaligen DDR-Meistertitel im Feldhandball.
1: Bei diesen vier Tafeln soll es allerdings nicht bleiben. Insgesamt rund 100 Gedenktafeln sollen künftig Spieler, Mannschaften und Funktionäre würdigen und langfristig in der Anhalt-Arena am Eingang 1 präsentiert werden.
2: Das Projekt hat inzwischen eine tolle Resonanz. Wir haben doch eine ganze Menge Geld inzwischen noch akquirieren können. Wir konnten die Grundausstattung, wie sie hinter mir installiert ist, finanzieren. Die liegt so in etwa bei 13.000 Euro. Wir haben auch weitere Sponsorentafeln inzwischen gewonnen. Wir sind in der Lage, in den nächsten Wochen weitere, sagen wir, verdienstvolle Spieler und Funktionäre zu würdigen. Das sind jetzt nach meiner Lesart so in etwa um die 20, die bereits untersetzt sind. Und so eine Tafel kostet um die 300 Euro.
1: Möglich wird das Vorhaben vor allem durch die Unterstützung zahlreicher Beteiligter. Viele haben dazu beigetragen, dass aus der Idee nun Schritt für Schritt Realität wird.
2: Also ich wollte mich eigentlich bedanken bei einigen Leuten, die an dieser Geschichte mitgewirkt hatten. Wir haben hier 2,5 Jahre gebraucht, bis wir an diese Stelle gekommen sind, wo wir heute sind. Dank an Jana Konrad, die das grafische Konzept gestaltet hat, auch elektronisch. Dank an meine Arbeitsgemeinschaft, regionale Sportgeschichte des Stadtrates der Stadt Dessau-Roßlau für die außerordentlich gute Zusammenarbeit.
1: Die ersten Tafeln sind damit enthüllt und so darf man gespannt sein, welche weiteren Namen künftig die Geschichte des Dessauer Handballs in der Anhalt Arena sichtbar machen werden. Innenstadt wird zur Blaulichtmeile. Zum ersten Mal fand auf dem Dessauer Marktplatz eine eigenständige Blaulichtmeile statt. Am 26. September

0: September präsentierten sich von 11 bis 17 Uhr verschiedene Einsatz- und Hilfsorganisationen in der Innenstadt. Mit dabei waren unter anderem die Feuerwehr Dessau-Roßlau, die Landespolizei Sachsen-Anhalt, die Bundespolizei, das THW, das Deutsche Rote Kreuz und die Bundeswehr. Die Besucher erhielten spannende Einblicke in die Arbeit der Einsatz- und Hilfskräfte und konnten hautnah erleben, was hinter den Kulissen im Einsatz passiert. Dabei wurde einiges geboten. So konnten die Besucher beispielsweise eine Abseilaktion vom Rathausturm beobachten oder beim Kistenstapeln mit dem Kran zuschauen. Außerdem wurden zahlreiche Einsatzfahrzeuge, moderne Technik und die unterschiedlichen Aufgabenbereiche der Organisationen vorgestellt. Die Blaulichtmeile war eine gelungene Gelegenheit für Groß und Klein, mehr über die Arbeit der Einsatzkräfte zu erfahren und auch mit ihnen ins Gespräch zu kommen. So wurde die Veranstaltung nicht nur zu einem spannenden Erlebnis, sondern auch zu einem lehrreichen Tag für die ganze Familie.
1: Kälte, Dunkelheit, Laub und Glätte machen das Radfahren im Winter anspruchsvoller. Norbert Zahn, DEKRA-Niederlassungsleiter in Dessau, empfiehlt deshalb besondere Vorsicht und eine gute Vorbereitung. Entscheidend ist zunächst die Sichtbarkeit. Funktionierende Beleuchtung, Reflektoren und helle oder reflektierende Kleidung sorgen dafür, dass Radfahrer frühzeitig gesehen werden. Auf nassem Laub, Schnee und Eis sollte langsam und vorausschauend gefahren werden. Abruptes Bremsen oder Lenken erhöht die Sturzgefahr. Auch das Fahrrad selbst braucht im Winter besondere Aufmerksamkeit. Bremsen, Reifen, Beleuchtung und Kette sollten regelmäßig kontrolliert werden. Etwas weniger Reifendruck kann auf glatten Straßen für mehr Grip sorgen. Bei häufigem Fahren auf Eis können Spike-Reifen sinnvoll sein. Streusalz sollte nach der Fahrt entfernt und die Kette anschließend geölt werden. Bei E-Bikes leidet der Akku unter niedrigen Temperaturen. Er sollte möglichst nicht dauerhaft draußen gelagert und vor dem Laden auf Zimmertemperatur gebracht werden. Wer sein Fahrrad regelmäßig wartet, die Geschwindigkeit an die Witterung anpasst und auf gute Sichtbarkeit achtet, kommt auch im Winter sicher ans Ziel. Denn gerade in der dunklen Jahreszeit gilt sehen und gesehen werden. Und damit kommen wir zum Sport. Beim RSV Neken gab es in diesem Jahr beim traditionellen Sommerfest eine ganz besondere Premiere. Am 19. September lud der Reitsportverein auf sein Vereinsgelände ein. Neben dem gemütlichen Beisammensein und der Möglichkeit, das Vereinsleben näher kennenzulernen, stand erstmals auch das Ringreiten auf dem Programm. Ein Hobbymarkt und ein buntes Kinderprogramm sorgten zusätzlich für Unterhaltung bei Groß und Klein.
0: Seit vielen Jahren steht der RSV Neken für die Freude am Pferdesport, den verantwortungsvollen Umgang mit dem Partner Pferd und ein aktives Vereinsleben. Um genau das zu zeigen, lud der Verein am Samstag, dem 19. September, zum jährlichen Nekener Sommerfest auf das Vereinsgelände und in den Reitstall ein.
2: Also unser Sommerfest ist ein ganz traditioneller Termin bei uns im Kalender, der immer einmal im Jahr stattfindet, meistens so Oktober, September. Wir haben immer lecker Essen und Getränke, selbstgebackene Kuchen von unseren Mitgliedern, haben immer ein bisschen was für die Kinder, Schminken, eine Hüpfburg, in der Halle kann so ein bisschen gespielt werden.
0: In diesem Jahr gab es zudem eine ganz besondere Premiere. Erstmals wurde direkt zum Auftakt ab 14 Uhr das traditionelle Ringreiten präsentiert.
2: Auf die Idee kamen wir, weil es ja auch für uns auf der anderen Elbseite drüben ganz viele Ringreitveranstaltungen gibt und auf unserer Seite hier eigentlich so gut wie gar nicht. Und da einige von unseren Reitern auch im Ringreiten aktiv sind, haben wir gesagt, Mensch, probieren wir das doch einfach mal bei uns aus.
0: Beim Ringreiten kommt es auf Geschicklichkeit und Präzision an. Die Reiter versuchen im Galopp mit einer Lanze einen kleinen Ring aufzuspießen.
2: Man hat einen Torbogen, wo die Reiter durchreiten, wo oben Ringe aufgehangen sind. Und jeder muss eben versuchen, so viele Ringe wie möglich nachher darunter zu stechen. Es gibt ganz viele verschiedene Arten Ringreiten, die man machen kann. Wir haben es jetzt relativ klassisch gemacht. Du hast drei Haken, in der Mitte hing zum ersten der Ring, danach hing der Ring rechts, danach hing der Ring links. Und dann geht es eben immer nacheinander durch den Bogen und jeder versucht, den Ring zu treffen. Also von den Reitern waren wir sehr zufrieden dafür, dass wir das zum ersten Mal gemacht haben und gleichzeitig auch gerade woanders eine große Ringreitveranstaltung ist. Wir haben aus Aachen von Vans Ranch ein paar Mädels zu Besuch gehabt, die teilgenommen haben. Wir hatten 12 erwachsene Reiter und 3 Kinder. Damit sind wir grundsätzlich erstmal total zufrieden. Fürs erste Mal alles gut. Und die Besucher, die heute da waren, sind wir auch sehr zufrieden.
0: Insgesamt gingen 15 Reiterinnen an den Start. Auch einige Teilnehmerinnen aus den eigenen Reihen waren dabei. Am Ende ging der Sieg jedoch nach Aachen. Im Mittelpunkt stand neben dem sportlichen Ehrgeiz vor allem der Spaß, sowohl bei den Reiterinnen als auch bei den zahlreichen Besuchern. Dank des freien Eintritts konnten sie das Geschehen aus nächster Nähe verfolgen. Der RSV Neken blickt bereits auf mehr als 50 Jahre Vereinsgeschichte zurück. Von Anfang an ist es das Ziel des Vereins, Kindern und Jugendlichen, aber auch pferdebegeisterten Erwachsenen, eine abwechslungsreiche Freizeitgestaltung zu ermöglichen.
2: Wir haben im Schnitt immer so zwischen 100 und 120 Mitglieder, davon auch fast die Hälfte Kinder, die aktiv bei uns reiten, haben einige Einsteller, die privat ihre Pferde hier haben und sind jetzt so zwischen 60 und 70 Aktive, die reiten, der Rest sind Fördermitglieder. Wer bei uns Mitglied werden möchte und auch reiten werden möchte, der kann sich gerne jederzeit über unsere Internetseite bei uns melden. Jetzt aktuell sind wir ziemlich voll, haben aber eine Warteliste und immer wenn es möglich ist, lassen wir neue Kinder und auch erwachsene Reiter nachrücken. Also Alter ist da eigentlich keine Grenze. Wir haben auch noch ein paar Boxen frei, also wer noch einen Stellplatz für sein Pferd sucht, der ist bei uns auch willkommen.
0: Gemeinsam ließen die Vereinsmitglieder und Gäste den erfolgreichen Tag gemütlich ausklingen. Und auch die nächste Veranstaltung steht bereits fest. Am 13. Dezember lädt der RSV Neken zum traditionellen Weihnachtsreiten auf das Vereinsgelände in der Rottlebener Straße ein. Schon jetzt darf man gespannt sein, welches Programm der Verein dann auf die Beine stellt.
1: Wegen der Baumaßnahme in Kleutsch am Schwarzen Stamm und der damit verbundenen Umleitung kommt es morgens auf der Linie 15 von Solnitz in Richtung Gropius-Gymnasium und Waldersee zu Verspätungen. Deshalb werden die beiden morgendlichen Fahrten vorübergehend um 10 Minuten vorverlegt. Die Fahrt zum Gropius-Gymnasium startet künftig um 6.30 Uhr statt 6.40 Uhr. Die Fahrt nach Waldersee um 6.50 Uhr statt 7 Uhr. Die Änderungen gelten für die Dauer der Baumaßnahme. Anschließend kehrt die Linie 15 zu den ursprünglichen Fahrplanzeiten zurück. Mit diesem Hinweis sind wir am Ende unserer Dienstagsausgabe der Zeitnah Nachrichten. Schauen jetzt noch auf den Wetterbericht und gern auch noch auf die Meldungen aus der Region. Am Mittwoch um 18 Uhr melden wir uns dann aus der Zeitnah Redaktion mit aktuellen Meldungen wieder. Bis dahin, machen Sie es gut und auf Wiedersehen.
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5: Morgen wird es mit bis zu 23 Grad angenehm warm, aber etwas kühler als am Vortag. Der Himmel bleibt leicht bewölkt, mit Regen ist nicht zu rechnen. Dazu weht ein schwacher Südostwind. Das Wetter in der restlichen Woche bleibt ähnlich, wobei es vereinzelt zu Regen kommen kann.
6: Was 1997 in der Jugendfeuerwehr begann, wird nun zu einem besonderen Kapitel in der Geschichte der Freiwilligen Feuerwehr Sandersdorf-Brehna. Mareike Deutsch wird zur stellvertretenden Ortswehrleiterin der Ortsfeuerwehr Brehna ernannt. Damit übernimmt erstmals eine Frau eine solche Leitungsfunktion in der Freiwilligen Feuerwehr der Stadt Sandersdorf-Brehna.
7: Also angefangen hat das tatsächlich als stellvertretende Jugendwartin. Damals habe ich meinen Mann unterstützt, der Jugendwart war. Dieser hat damals die Position übernommen des stellvertretenden Ortswehrleiters und ich bin dann als Jugendwart in die Position gekommen. Ja, und da mein Mann auch quasi die Position wieder zurückhaben wollte und lieber die Kinder haben wollte und ich schon eigentlich immer schon den Wunsch hatte, ich möchte weiter hoch und mehr quasi machen können und die Jugend, die ich doch schon großgezogen habe, weiter fortführen in ihren Weg zu Gruppenführern oder halt dann auch vielleicht mal in die Führung der Ortsfeuerwehr. Das war das, was mich bewegt hat, überhaupt das anzustreben.
6: Seit fast 3 Jahrzehnten ist Mareike Deutsch in der Feuerwehr zugange. Von Kinder- und Jugendfeuerwehr über Truppführerin und Jugendwehrwartin bis zur heutigen stellvertretenden Ortswehrleiterin. Auf ihrem Weg wurde sie nicht nur von ihrer Familie, sondern auch von ihren Kameraden unterstützt.
7: Na klar, sehr gut unterstützt. Erstens durch meinen Vater in den jungen Jahren, wo man als 16-jähriges Mädchen zu den Jungs oder Männern damals kam. Und ansonsten, muss ich sagen, hatte ich immer den Rückenhalt durch viele Kameraden, die mich ja von Kindheit an kennen und groß werden oder groß, wie ich aufgewachsen bin, gesehen habe. Und ja, also dieser Rückhalt war so gut wie immer da. Klar gab es immer einige Querelen, die mal da waren und welche, die es natürlich nicht toll finden. Aber die Mehrheit stand doch schon hinter mir.
6: Trotz einigen Herausforderungen, vor allem als Frau in diesem Beruf, hat Mareike Deutsch nie ihr Ziel aus den Augen gelassen und sich so bis heute hochgearbeitet.
7: Ich muss sagen, es war schon sehr steinig. Eine Frau sowieso ist schwierig bei Männern gerade gewesen. Aber ich muss sagen, ich bin immer am Ball geblieben, habe dann mein Ding gemacht. Und nachdem der Gruppenführer da war ich dann so gestärkt drin. Und da habe ich gesagt, okay, jetzt ziehen wir das hier durch. Und nee, ich mache das. Und wenn Leute sagen, nee, du schaffst das nicht, dann motiviert denen das noch mehr, es doch zu tun und zu zeigen, ich kann es doch.
6: Ihre fachliche Kompetenz und Verantwortung beeindruckt auch die Bürgermeisterin von Sandersdorf-Brehna. Sie selbst war Teil der Auswahlentscheidung und bestätigte zusammen mit dem Stadtrat die erfolgreiche Bewerbung.
8: Ich finde es mutig. Ich weiß, es ist nicht einfach, gerade auch in so einer Männerdomäne wie die Freiwillige Feuerwehr, ist das schon was Besonderes. Und diesen Mut, den wollen wir auch gerade besonders herausstellen. Und als erste weibliche Führungskraft natürlich in der Stadt Sandersdorf-Brehna nach der Gründung. Es gab früher schon mal eine in Tscherndorf, aber jetzt, deswegen wollten wir das nochmal in einem besonderen Rahmen machen. Dieser Mut verdient Respekt, aber ich bin mir ganz sicher, sie wird ihre Aufgabe wundervoll machen, weil eben auch die ganzen Kameradinnen und Kameraden hier in Brehna hinter ihr stehen.
6: Sandersdorf-Brehna schreibt mit Mareike Deutsch als erste stellvertretende Ortswehrleiterin Stadtgeschichte. Sie selbst wünscht sich auch für die Zukunft mehr weibliche Kameradinnen in ihrer Ortsfeuerwehr.
9: Tabellenletzte gegen Tabellenzweiten. Für den ersten FC Bitterfeld-Wolfen läuft die neue Saison in der Fußballverbandsliga bisher nicht perfekt. Mit einem fast gänzlich neuen Kader empfingen sie am vergangenen Samstag den VfB Merseburg. Die Favoritenrolle war klar, trotzdem wollten die Gastgeber alles versuchen, um den ersten Sieg der Saison zu erzielen. Die Hoffnungen auf ein gutes Spiel waren eher gering und der erste FC zeigt direkt, dass heute nicht mit viel zu rechnen ist. Gemütlich schieben sie den Ball hin und her. Pässe nach vorne landen immer wieder vor den falschen Füßen und so kommt es in der 7. Spielminute zur ersten Großchance für Merseburg. Mulugeta verpatzt die Ballannahme und Merseburg am Drücker. Voigt schießt, aber Hermann blockt. Nochmal Knärler, aber auch hier wird an der Linie abgeblockt. Die Gastgeber verhindern die frühe Führung Merseburgs. Das kann aber auf Dauer nicht so bleiben. 25. Minute, der VfB am Ball. Ein eher fragwürdiger Schuss landet in den Händen des Keepers. Gibt vor an Moritz. Die Gäste machen Druck, bekommen den Ball und Wagner knallt ihn rein. Was war das denn für ein Pass? Das sollte schon fast als Eigentor zählen. 0:1 für Merseburg. Bei diesem Ergebnis soll es auch vorerst einmal bleiben. Bitterfeld-Wolfen kann weiterhin den Ball nicht behalten und die Gäste bekommen einfach nichts in den Kasten. Die erste Halbzeit

0: In den letzten Minuten wird es dann aber doch noch einmal spannend. Bitterfeld-Wolfen im Angriff. Setzen sich durch, Flanke vors Tor. Chaos im 16er, doch da springt der Ball an den Arm und das bedeutet Elfmeter in der 87. Spielminute. Weichmann darf ran. Läuft und macht den Ausgleich zum 1:1. Mehr hätten sich die Gastgeber nach diesem Spiel nicht erhoffen können. Das Spiel endet im Unentschieden und so gibt es zumindest einen Punkt auf der Tabelle.
1: Definitiv, wir sind nicht zufrieden mit dem Ergebnis. Wir wollten gewinnen, wie in jedem Spiel. Aber wir haben geschafft, nur eine Ausgleich in 90 Minuten vielleicht. Ich kann sagen, wir hatten gute Momente im Spiel. Machen noch zu viele individuelle Fehler. Man sieht, dass wir sind zu viele neue Spieler und zu junge Spieler ohne Erfahrung und das merkt man auf dem Platz. Der Gegner bestraft uns bei ersten Fehler immer. Aber heute kann ich sagen, wir haben versucht, bis in 90. Minute zu ändern das Ergebnis, zu spielen, zu haben eine Struktur im Spiel und nicht den Ball nur einfach nach vorne zu schlagen. Und am Ende waren wir belohnt gegen einen sehr guten Gegner. Man hat schon gesehen, die haben mehr Erfahrung, haben eine Robustheit, haben ein Momentum auf ihrer Seite. Die sind hoffentlich zweiter Platz und ja, sind eine bessere Mannschaft, müssen wir ehrlich sagen. Aber wie gesagt, die Mannschaft hat Mühe gehabt, einfach was wir haben geplant umzusetzen und am Ende waren wir belohnt mit einem Punkt. Ein Punkt, der am Ende zählt.
0: Nächste Woche Samstag, den 10. Oktober, empfängt der erste FC Bitterfeld-Wolfen den SV Blau-Weiß-Döhlau. Vielleicht kommen ja dieses Mal 3 Punkte auf die Tabelle.
2: Am 5. Oktober 1901 wurde das Rathaus auf dem Dessauer Marktplatz eingeweiht. Das stattliche Gebäude ist seither das Zentrum der Stadt. Zum Anlass des Jubiläums öffnet das Rathaus seine Pforten und lädt am 2. Oktober zum Nachmittag der offenen Türen ein. Die Stadt informierte am 17. September bei einem Pressegespräch über das bevorstehende Event.
3: Also das Haus ist schon wirklich toll, aber noch gar nicht so alt, wie manche halt eben immer denken. Das merken wir gerade, wenn so Führungen sind. Da frage ich gerne immer, was meinen Sie, wie lange das Haus hier schon steht? Und da kommen meistens ein paar hundert Jahre zusammen. Aber die Leute sind dann immer sehr erstaunt, wenn ich dann sage, ja, 1901 eröffnet. Und es lohnt sich trotzdem, diese Geschichte des Hauses wahrzunehmen. Und dazu eignet sich so ein Jubiläum ganz gut. Deshalb haben wir gesagt, wir lassen die 125 Jahre nicht ganz sang- und klanglos vorbeigehen. Bei 100 Jahren gab es eine riesengroße Party. So groß machen wir das nicht, aber wir machen einen Nachmittag der offenen Türen, der Bürotüren. Man kann dann tatsächlich nicht nur beim Oberbürgermeister mal reingucken ins Büro, der wird auch da sein. Auch bei den Beigeordneten, die hier im Hause ihre Büros haben, auch die Türen sind nicht verschlossen. Und auch unsere Bürgerbeauftragte wird dabei sein und persönlich und live zu erleben sein. Man kann mit ihr sprechen, also nicht nur per E-Mail, nicht nur per Telefon Kontakt haben, sondern ganz persönlich mal kennenlernen. Ja, dann haben wir auch uns ein paar Gäste mit eingeladen, ein paar Partner. Zum Geburtstag macht man das ja auch gerne mal. Kommen auch einige, also die Abuga Club wird hier vor Ort sein. Die Kita hat gesagt, wir machen mit, wir kümmern uns ein bisschen um die jüngeren Besucherinnen und Besucher. Da wird gebastelt, da wird gemalt, da wird geschminkt. Wäre natürlich schön, vielleicht schminken wir ja mal den Oberbürgermeister. Mal gucken, das ist alles möglich an dem Tag.
2: Die Rathaustüren stehen am 2. Oktober, 2 Tage vor dem eigentlichen Jahrestag der Eröffnung, für interessierte Besucher offen. Wer Lust hat, kann auch an einer Führung teilnehmen oder auf den Rathausturm steigen. Zudem erwartet wissbegierige Gäste eine Ausstellung und eine Präsentation von ganz besonderen Relikten.
3: Ja, Führungen werden stattfinden zu jeder vollen Stunde, 15, 16, 17 Uhr, inklusive natürlich auch die Atombesteigung, die durch die Stadtmarketinggesellschaft passieren wird. Die Führung durchs Haus machen wir selber und besuchen so manchen Ort des Geschehens hier.

0: Auch in diesem Ort, wo wir uns jetzt gerade befinden, in diesem Ort wird es auch was ganz Besonderes geben, was sonst nicht möglich ist, so einfach. Wir ermöglichen durch Kolleginnen des Stadtarchivs einen Einblick in die alten Gäste und goldenen Bücher und Ehrenbücher, die wir hier so haben, auch aus dieser Zeit damals. Das wird bestimmt sehr interessant. Wer uns da alles schon hier beehrt hat, das wird ein interessantes Buddeln.
1: Auch ein Malwettbewerb wurde angekündigt. Unter dem Motto Unser Rathaus Dessau in 125 Jahren können junge Teilnehmer ihre kreativen Vorstellungen von der Zukunft bis zum 30. September zu Papier bringen. Die kreativste Zukunftsvision wird von einer Jury der Stadtverwaltung ausgewählt. Als Gewinn wartet auf den Sieger und die ganze Familie ein besonderer Rathausbesuch mit Sonderführung und persönlichen Treffen mit dem Oberbürgermeister.
0: Würden uns auch freuen, wenn noch viele an dem begleitenden Malwettbewerb, den wir ausgerufen haben, für Kinder zwischen 8 und 12 Jahren teilnehmen und dann ihre Arbeiten hier bei uns im Bürgerbüro dann abgeben. Dann würden wir da nämlich gerne einen Sieger oder eine Siegerin ermitteln. Jury stellen wir selber hier im Haus. Aber wer dann diesen Wettbewerb gewinnt, der darf nochmal hierher kommen, nämlich direkt zum Oberbürgermeister und dann mit dem zusammen beim Kakao trinken oder sowas mal ein schönes Schwätzchen machen. Also es gibt dann noch eine Sonderführung und. Man kann dann seine ganze Familie mitbringen als Sieger, Kind oder sogar die Schulklasse. Das vereinbaren wir dann direkt vor Ort.
1: Extra für das Jubiläum wurde eine Sammelpostkartenserie mit historischen Aufnahmen sowie ein begleitender Flyer produziert. Beides kann am Nachmittag der offenen Tür kostenlos mitgenommen werden. Anlässlich des Jubiläums wird außerdem bei uns auf RAN 1 eine Sondersendung über das Rathaus ausgestrahlt. Am 2. Oktober um 19 Uhr sowie am 3. und 4. Oktober jeweils um 15 und 21 Uhr. Schalten Sie also gern wieder ein und feiern Sie mit uns dieses besondere Jubiläum.

0: Schön, dass Sie eingeschaltet haben. Herzlich willkommen, liebe Zuschauer, zur Dienstagsausgabe der Zeitnah-Nachrichten. Was tun, wenn eine verletzte Person in 140 Meter Höhe gerettet werden muss? Auf solche besonderen Einsatzlagen bereitet sich die Höhenrettung der Berufsfeuerwehr Dessau-Roßlau regelmäßig vor. Vom 14. bis zum 15. September trainierten die Ausbilder und Einheitsführer der Höhenrettung im Trainingscenter der Deutschen Windtechnik in Wiehöhl, also in Schleswig-Holstein, die Rettung aus Windenergieanlagen. Nach einer theoretischen Einweisung in Aufbau und Besonderheiten verschiedener Anlagentypen ging es direkt in die Praxis. An mehreren Stationen wurden unterschiedliche Rettungsszenarien trainiert, darunter die Rettung aus dem vorderen Bereich und dem Rumpf einer Windenergieanlage. Besonders die beengten Platzverhältnisse stellten dabei hohe Anforderungen an die Einsatzkräfte. Auch der sichere Aufbau von Seilsystemen sowie der Transport und das Abseilen verletzter Personen wurden intensiv geübt. Windenergieanlagen können je nach Anlagentyp rund 140 Meter hoch sein. Auch im Umfeld von Dessau-Roßlau befinden sich mehrere solcher Anlagen. Regelmäßige Ausbildung ist deshalb entscheidend, um auf die besonderen Herausforderungen vorbereitet zu sein und mit unterschiedlichen Anlagetypen sicher umgehen zu können. Unter dem Projektnamen FAME 100+ wurde am vergangenen Samstag vor dem Heimspiel des Dessau-Roßlauer HV gegen den 1. VfL Potsdam in der Anhalt-Arena die Ehrengalerie des Dessau-Roßlauer Handballs feierlich eröffnet. Die ersten vier Ehrentafel würdigen Persönlichkeiten und eine Mannschaft, die Handballgeschichte in der Region geschrieben hat.
1: Die Handballtradition hat in der Bauhausstadt einen besonderen Stellenwert. Im vergangenen Jahr feierte der Handball in Dessau 100-jähriges Bestehen.

0: Mit der Ehrengalerie 100 Jahre Handball in Dessau-Roßlau soll nun diese lange Geschichte in der Anhalt-Arena sichtbar gemacht werden.
1: Und wir hatten uns gedacht, dass traditionell so ein bisschen Traditionspflege mit Anerkennung über die Historie hinweg durchaus sinnvoll wäre, weil es unter anderem den Sport entsprechend aufwertet, die Stadt in ein anderes Szenario setzt und natürlich die Menschen, die diese Dinge über die Jahrzehnte hin begleitet haben, auch entsprechend würdigt. Und dann haben wir uns Gedanken gemacht, wen könnte man da vielleicht in eine Ehrengalerie platzieren. Und dann hat es 2,5 Jahre gedauert bis heute, bis wir dann alles, was wir dazu brauchten, beieinander hatten. Das Konzept, die Richtlinien, die entsprechende materielle Untersetzung, wie sie hinter mir jetzt installiert ist. Ich denke mal ansprechend und schön.
0: Das Projekt unter dem Namen Fame 100 Plus ist bereits seit einigen Jahren in Vorbereitung. Am 26. September, unmittelbar vor dem Spiel des Dessau-Roßlauer HV gegen den ersten VfL Potsdam, war es dann endlich soweit. Die ersten 4 Tafeln mit verdienten Persönlichkeiten und einer Mannschaft wurden enthüllt.
1: Am heutigen Tage werden geehrt mit der Intronierung in die Ehrengalerie Paul Lüdecke, Weltmeister 1938 im Feldhandball. Damals der Torhüter der deutschen Nationalmannschaft. Dann Günter Dreiboth, Olympiasieger 1980 in Moskau. Ja, ich denke mal allseitig bekannt. Dann kommt hinzu Wolfgang Jäger, langjähriger Spieler und Funktionär, über viele Jahre einer der aktivsten Begleiter dieses Vereins, des DHV und vor allen Dingen auch des Handballs in der Stadt Dessau-Roßlau. Und zum Schluss natürlich auch eine verdienstvolle Mannschaft, und zwar die BSG Schipswerk Roßlau aus dem Jahr Männermannschaft 1951 mit dem damaligen DDR-Meistertitel im Feldhandball.
0: Bei diesen 4 Tafeln soll es allerdings nicht bleiben. Insgesamt rund 100 Gedenktafeln sollen künftig Spieler, Mannschaften und Funktionäre würdigen und langfristig in der Anhalt Arena am Eingang 1 präsentiert werden.
1: Das Projekt hat inzwischen eine tolle Resonanz. Wir haben doch eine ganze Menge Geld inzwischen noch akquirieren können. Wir konnten die Grundausstattung, wie sie hinter mir installiert ist, finanzieren. Die liegt so in etwa bei 13.000 Euro. Wir haben auch weitere Sponsorentafeln inzwischen gewonnen. Wir sind in der Lage, in den nächsten Wochen weitere, sagen wir, verdienstvolle Spieler und Funktionäre zu würdigen. Das sind jetzt nach meiner Lesart so in etwa um die 20, die bereits untersetzt sind. Und so eine Tafel kostet um die 300 Euro.
0: Möglich wird das Vorhaben vor allem durch die Unterstützung zahlreicher Beteiligter. Viele haben dazu beigetragen, dass aus der Idee nun Schritt für Schritt Realität wird.
1: Also ich wollte mich eigentlich bedanken bei einigen Leuten, die an dieser Geschichte mitgewirkt hatten. Wir haben hier 2,5 Jahre gebraucht, bis wir an diese Stelle gekommen sind, wo wir heute sind. Dank an Jana Konrad, die das grafische Konzept gestaltet hat, auch elektronisch. Dank an meine Arbeitsgemeinschaft, regionale Sportgeschichte des Stadtrates der Stadt Dessau-Roßlau für die außerordentlich gute Zusammenarbeit.
0: Die ersten Tafeln sind damit enthüllt und so darf man gespannt sein, welche weiteren Namen künftig die Geschichte des Dessauer Handballs in der Anhalt Arena sichtbar machen werden. Innenstadt wird zur Blaulichtmeile. Zum ersten Mal fand auf dem Dessauer Marktplatz eine eigenständige Blaulichtmeile statt. Am 26. September präsentierten sich von 11 bis 17 Uhr verschiedene Einsatz- und Hilfsorganisationen in der Innenstadt. Mit dabei waren unter anderem die Feuerwehr Dessau-Roßlau, die Landespolizei Sachsen-Anhalt, die Bundespolizei, das THW, das Deutsche Rote Kreuz und die Bundeswehr. Die Besucher erhielten spannende Einblicke in die Arbeit der Einsatz- und Hilfskräfte und konnten hautnah erleben, was hinter den Kulissen im Einsatz passiert. Dabei wurde einiges geboten. So konnten die Besucher beispielsweise eine Abseilaktion vom Rathausturm beobachten oder beim Kistenstapeln mit dem Kran zuschauen. Außerdem wurden zahlreiche Einsatzfahrzeuge, moderne Technik und die unterschiedlichen

0: Aufgabenbereiche der Organisationen vorgestellt. Die Blaulichtmeile war eine gelungene Gelegenheit für Groß und Klein, mehr über die Arbeit der Einsatzkräfte zu erfahren und auch mit ihnen ins Gespräch zu kommen. So wurde die Veranstaltung nicht nur zu einem spannenden Erlebnis, sondern auch zu einem lehrreichen Tag für die ganze Familie.
1: Kälte, Dunkelheit, Laub und Glätte machen das Radfahren im Winter anspruchsvoller. Norbert Zahn, DEKRA-Niederlassungsleiter in Dessau, empfiehlt deshalb besondere Vorsicht und eine gute Vorbereitung. Entscheidend ist zunächst die Sichtbarkeit. Funktionierende Beleuchtung, Reflektoren und helle oder reflektierende Kleidung sorgen dafür, dass Radfahrer frühzeitig gesehen werden. Auf nassem Laub, Schnee und Eis sollte langsam und vorausschauend gefahren werden. Abruptes Bremsen oder Lenken erhöht die Sturzgefahr. Auch das Fahrrad selbst braucht im Winter besondere Aufmerksamkeit. Bremsen, Reifen, Beleuchtung und Kette sollten regelmäßig kontrolliert werden. Etwas weniger Reifendruck kann auf glatten Straßen für mehr Grip sorgen. Bei häufigem Fahren auf Eis können Spike-Reifen sinnvoll sein. Streusalz sollte nach der Fahrt entfernt und die Kette anschließend geölt werden. Bei E-Bikes leidet der Akku unter niedrigen Temperaturen. Er sollte möglichst nicht dauerhaft draußen gelagert und vor dem Laden auf Zimmertemperatur gebracht werden. Wer sein Fahrrad regelmäßig wartet, die Geschwindigkeit an die Witterung anpasst und auf gute Sichtbarkeit achtet, kommt auch im Winter sicher ans Ziel. Denn gerade in der dunklen Jahreszeit gilt sehen und gesehen werden. Und damit kommen wir zum Sport. Beim RSV Neken gab es in diesem Jahr beim traditionellen Sommerfest eine ganz besondere Premiere. Am 19. September lud der Reitsportverein auf sein Vereinsgelände ein. Neben dem gemütlichen Beisammensein und der Möglichkeit, das Vereinsleben näher kennenzulernen, stand erstmals auch das Ringreiten auf dem Programm. Ein Hobbymarkt und ein buntes Kinderprogramm sorgten zusätzlich für Unterhaltung bei Groß und Klein.
0: Seit vielen Jahren steht der RSV Neken für die Freude am Pferdesport, den verantwortungsvollen Umgang mit dem Partner Pferd und ein aktives Vereinsleben. Um genau das zu zeigen, lud der Verein am Samstag, dem 19. September, zum jährlichen Nekener Sommerfest auf das Vereinsgelände und in den Reitstall ein.
2: Also unser Sommerfest ist ein ganz traditioneller Termin bei uns im Kalender, der immer einmal im Jahr stattfindet, meistens so Oktober, September. Wir haben immer lecker Essen und Getränke, selbstgebackene Kuchen von unseren Mitgliedern, haben immer ein bisschen was für die Kinder, Schminken, eine Hüpfburg, in der Halle kann so ein bisschen gespielt werden.
0: In diesem Jahr gab es zudem eine ganz besondere Premiere. Erstmals wurde direkt zum Auftakt ab 14 Uhr das traditionelle Ringreiten präsentiert.
2: Auf die Idee kamen wir, weil es ja auch für uns auf der anderen Elbseite drüben ganz viele Ringreitveranstaltungen gibt und auf unserer Seite hier eigentlich so gut wie gar nicht. Und da einige von unseren Reitern auch im Ringreiten aktiv sind, haben wir gesagt, Mensch, probieren wir das doch einfach mal bei uns aus.
0: Beim Ringreiten kommt es auf Geschicklichkeit und Präzision an. Die Reiter versuchen im Galopp mit einer Lanze einen kleinen Ring aufzuspießen.
2: Man hat einen Torbogen, wo die Reiter durchreiten, wo oben Ringe aufgehangen sind. Und jeder muss eben versuchen, so viele Ringe wie möglich nachher darunter zu stechen. Es gibt ganz viele verschiedene Arten Ringreiten, die man machen kann. Wir haben es jetzt relativ klassisch gemacht. Du hast drei Haken, in der Mitte hing zum ersten der Ring, danach hing der Ring rechts, danach hing der Ring links. Und dann geht es eben immer nacheinander durch den Bogen und jeder versucht, den Ring zu treffen. Also von den Reitern waren wir sehr zufrieden dafür, dass wir das zum ersten Mal gemacht haben und gleichzeitig auch gerade woanders eine große Ringreitveranstaltung ist. Wir haben aus Aachen von Vance Ranch ein paar Mädels zu Besuch gehabt, die teilgenommen haben. Wir hatten 12 erwachsene Reiter und 3 Kinder. Damit sind wir grundsätzlich erstmal total zufrieden. Fürs erste Mal alles gut. Und die Besucher, die heute da waren, sind wir auch sehr zufrieden.
0: Insgesamt gingen 15 Reiterinnen an den Start. Auch einige Teilnehmerinnen aus den eigenen Reihen waren dabei. Am Ende ging der Sieg jedoch nach Aachen. Im Mittelpunkt stand neben dem sportlichen Ehrgeiz vor allem der Spaß, sowohl bei den Reiterinnen als auch bei den zahlreichen Besuchern. Dank des freien Eintritts konnten sie das Geschehen aus nächster Nähe verfolgen. Der RSV Neken blickt bereits auf mehr als 50 Jahre Vereinsgeschichte zurück. Von Anfang an ist es das Ziel des Vereins, Kindern und Jugendlichen, aber auch pferdebegeisterten Erwachsenen,

0: Erwachsenen eine abwechslungsreiche Freizeitgestaltung zu ermöglichen.
1: Wir haben im Schnitt immer so zwischen 100 und 120 Mitglieder, davon auch fast die Hälfte Kinder, die aktiv bei uns reiten, haben einige Einsteller, die privat ihre Pferde hier haben und sind jetzt so zwischen 60 und 70 Aktive, die reiten, der Rest sind Fördermitglieder. Wer bei uns Mitglied werden möchte und auch reiten werden möchte, der kann sich gerne jederzeit über unsere Internetseite bei uns melden. Jetzt aktuell sind wir ziemlich voll, haben aber eine Warteliste und immer, wenn es möglich ist, lassen wir neue Kinder und auch erwachsene Reiter nachrücken. Also Alter ist da eigentlich keine Grenze. Wir haben auch noch ein paar Boxen frei, also wer noch einen Stellplatz für sein Pferd sucht, der ist bei uns auch willkommen.
0: Gemeinsam ließen die Vereinsmitglieder und Gäste den erfolgreichen Tag gemütlich ausklingen. Und auch die nächste Veranstaltung steht bereits fest. Am 13. Dezember lädt der RSV Neken zum traditionellen Weihnachtsreiten auf das Vereinsgelände in der Rottlebener Straße ein. Schon jetzt darf man gespannt sein, welches Programm der Verein dann auf die Beine stellt.
2: Wegen der Baumaßnahme in Kleutsch am Schwarzen Stamm und der damit verbundenen Umleitung kommt es morgens auf der Linie 15 von Solnitz in Richtung Gropius-Gymnasium und Waldersee zu Verspätungen. Deshalb werden die beiden morgendlichen Fahrten vorübergehend um 10 Minuten vorverlegt. Die Fahrt zum Gropius-Gymnasium startet künftig um 6.30 Uhr statt 6.40 Uhr. Die Fahrt nach Waldersee um 6.50 Uhr statt 7 Uhr. Die Änderungen gelten für die Dauer der Baumaßnahme. Anschließend kehrt die Linie 15 zu den ursprünglichen Fahrplanzeiten zurück. Mit diesem Hinweis sind wir am Ende unserer Dienstagsausgabe der Zeitnah Nachrichten. Schauen jetzt noch auf den Wetterbericht und gern auch noch auf die Meldungen aus der Region. Am Mittwoch um 18 Uhr melden wir uns dann aus der Zeitnah Redaktion mit aktuellen Meldungen wieder. Bis dahin, machen Sie es gut und auf Wiedersehen.
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5: Morgen wird es mit bis zu 23 Grad angenehm warm, aber etwas kühler als am Vortag. Der Himmel bleibt leicht bewölkt, mit Regen ist nicht zu rechnen. Dazu weht ein schwacher Südostwind. Das Wetter in der restlichen Woche bleibt ähnlich, wobei es vereinzelt zu Regen kommen kann.
6: Was 1997 in der Jugendfeuerwehr begann, wird nun zu einem besonderen Kapitel in der Geschichte der Freiwilligen Feuerwehr Sandersdorf-Brehna. Mareike Deutsch wird zur stellvertretenden Ortswehrleiterin der Ortsfeuerwehr Brehna ernannt. Damit übernimmt erstmals eine Frau eine solche Leitungsfunktion in der Freiwilligen Feuerwehr der Stadt Sandersdorf-Brehna.
7: Also angefangen hat das tatsächlich als stellvertretende Jugendwartin. Damals habe ich meinen Mann unterstützt, der Jugendwart war. Dieser hat damals die Position übernommen des stellvertretenden Ortswehrleiters und ich bin dann als Jugendwart in die Position gekommen. Ja, und da mein Mann auch quasi die Position wieder zurückhaben wollte und lieber die Kinder haben wollte und ich schon eigentlich immer schon den Wunsch hatte, ich möchte weiter hoch und mehr quasi machen können und die Jugend, die ich doch schon großgezogen habe, weiter fortführen in ihren Weg zu Gruppenführern oder halt dann auch vielleicht mal in die Führung der Ortsfeuerwehr. Das war das, was mich bewegt hat, überhaupt das anzustreben.
6: Seit fast 3 Jahrzehnten ist Mareike Deutsch in der Feuerwehr zugange. Von Kinder- und Jugendfeuerwehr über Truppführerin und Jugendwehrwartin bis zur heutigen stellvertretenden Ortswehrleiterin. Auf ihrem Weg wurde sie nicht nur von ihrer Familie, sondern auch von ihren Kameraden unterstützt.
7: Na klar, sehr gut unterstützt. Erstens durch meinen Vater in den jungen Jahren, wo man als 16-jähriges Mädchen zu den Jungs oder Männern damals kam. Und ansonsten, muss ich sagen, hatte ich immer den Rückenhalt durch viele Kameraden, die mich ja von Kindheit an kennen und groß werden oder groß, wie ich aufgewachsen bin, gesehen habe. Und ja, also dieser Rückhalt war so gut wie immer da. Klar gab es immer einige Querelen, die mal da waren und welche, die es natürlich nicht toll finden. Aber die Mehrheit stand doch schon hinter mir.
6: Trotz einigen Herausforderungen, vor allem als Frau in diesem Beruf, hat Mareike Deutsch nie ihr Ziel aus den Augen gelassen und sich so bis heute hochgearbeitet.
7: Ich muss sagen, es war schon sehr steinig. Eine Frau sowieso ist schwierig bei Männern gerade gewesen. Aber ich muss sagen, ich bin immer am Ball geblieben, habe dann mein Ding gemacht. Und nachdem der Gruppenführer da war ich dann so gestärkt drin. Und dann habe ich gesagt, okay, jetzt ziehen wir das hier durch. Und nee, ich mache das. Und wenn Leute sagen, nee, du schaffst das nicht, dann motiviert ihn das noch mehr, es doch zu tun und zu zeigen, ich kann es doch.
6: Ihre fachliche Kompetenz und Verantwortung beeindruckt auch die Bürgermeisterin von Sandersdorf-Brehna. Sie selbst war Teil der Auswahlentscheidung und bestätigte zusammen mit dem Stadtrat die erfolgreiche Bewerbung.
8: Ich finde es mutig. Ich weiß, es ist nicht einfach, gerade auch in so einer Männerdomäne wie die Freiwillige Feuerwehr, ist das schon was Besonderes. Und diesen Mut, den wollen wir auch gerade besonders herausstellen. Und als erste weibliche Führungskraft natürlich in der Stadt Sandersdorf-Brehna nach der Gründung. Es gab früher schon mal eine in Tscherndorf, aber jetzt, deswegen wollten wir das nochmal in einem besonderen Rahmen machen. Dieser Mut verdient Respekt, aber ich bin mir ganz sicher, sie wird ihre Aufgabe wundervoll machen, weil eben auch die ganzen Kameradinnen und Kameraden hier in Brehna hinter ihr stehen.
6: Sandersdorf-Brehna schreibt mit Mareike Deutsch als erste stellvertretende Ortswehrleiterin Stadtgeschichte. Sie selbst wünscht sich auch für die Zukunft mehr weibliche Kameradinnen in ihrer Ortsfeuerwehr.
9: Tabellenletzte gegen Tabellenzweiten. Für den ersten FC Bitterfeld-Wolfen läuft die neue Saison in der Fußballverbandsliga bisher nicht perfekt. Mit einem fast gänzlich neuen Kader empfingen sie am vergangenen Samstag den VfB Merseburg. Die Favoritenrolle war klar, trotzdem wollten die Gastgeber alles versuchen, um den ersten Sieg der Saison zu erzielen. Die Hoffnungen auf ein gutes Spiel waren eher gering und der erste FC zeigt direkt, dass heute nicht mit viel zu rechnen ist. Gemütlich schieben sie den Ball hin und her. Pässe nach vorne landen immer wieder vor den falschen Füßen und so kommt es in der 7. Spielminute zur ersten Großchance für Merseburg. Mulugeta verpatzt die Ballannahme und Merseburg am Drücker. Voigt schießt, aber Hermann blockt. Nochmal Knärler, aber auch hier wird an der Linie abgeblockt. Die Gastgeber verhindern die frühe Führung Merseburgs. Das kann aber auf Dauer nicht so bleiben. 25. Minute, der VfB am Ball. Ein eher fragwürdiger Schuss landet in den Händen des Keepers. Gibt vor an Modotz. Die Gäste machen Druck, bekommen den Ball und Wagner knallt ihn rein. Was war das denn für ein Pass? Das sollte schon fast als Eigentor zählen. 0:1 für Merseburg. Bei diesem Ergebnis soll es auch vorerst einmal bleiben. Bitterfeld-Wolfen kann weiterhin den Ball nicht behalten und die Gäste bekommen einfach nichts in den Kasten. Die erste Halbzeit endet mit nur einem gefallenen Tor. Viel gibt es über die zweite Halbzeit leider nicht zu sagen. Beide Mannschaften schieben sich den Ball hin und her. Zu ernstzunehmenden Chancen kommt es kaum. Hier in der 64. Bitterfeld macht erst Meter, aber verliert schnell den Ball. Merseburg passt hoch, aber landet beim Falschen. Wieder wird hochgepasst und wieder zum anderen Team. Dieses Mal bleibt der VfB aber dran. Vor zu Mittler, alleine vorm Tor, aber Hermann hält. Mit dieser sinnbildlich fürs ganze Spiel stehenden Situation bleibt es beim 0:1 für Merseburg. In den letzten Minuten wird es dann aber doch noch einmal spannend. Bitterfeld-Wolfen im Angriff. Setzen sich durch, Flanke vors Tor. Chaos im 16er, doch da springt der Ball an den Arm und das bedeutet Elfmeter in der 87. Spielminute. Weichmann darf ran. Läuft und macht den Ausgleich zum 1:1. Mehr hätten sich die Gastgeber nach diesem Spiel nicht erhoffen können. Das Spiel endet im Unentschieden und so gibt es zumindest einen Punkt auf der Tabelle.
10: Definitiv, wir sind nicht zufrieden mit dem Ergebnis. Wir wollten gewinnen, wie in jedem Spiel. Aber wir haben geschafft, nur einen Ausgleich in 90 Minuten vielleicht. Ich kann sagen, wir hatten gute Momente im Spiel. Dann machen noch zu viele individuelle Fehler. Man sieht, dass wir sind zu viele neue Spieler und zu junge Spieler ohne Erfahrung und das merkt man auf dem Platz. Der Gegner bestraft uns bei ersten Fehler immer. Aber heute kann ich sagen, wir haben versucht, bis in 90. Minute zu ändern das Ergebnis, zu spielen, zu haben eine Struktur im Spiel und nicht den Ball nur einfach nach vorne zu schlagen. Und am Ende waren wir belohnt. Gegen einen sehr guten Gegner. Man hat schon gesehen, die haben mehr Erfahrung, haben eine Robustheit, haben ein Momentum auf ihrer Seite. Die sind hoffentlich zweiter Platz und ja, sind eine bessere Mannschaft, müssen wir ehrlich sagen. Aber wie gesagt, die Mannschaft hat Mühe gehabt, einfach was wir haben geplant umzusetzen und am Ende waren wir belohnt mit einem Punkt. Ein Punkt, der am Ende zählt.
9: Nächste Woche Samstag, den 10. Oktober, empfängt der 1. FC Bitterfeld-Wolfen den SV Blau-Weiß-Düllau. Vielleicht kommen ja dieses Mal 3 Punkte auf die Tabelle.
0: Am 5. Oktober 1901 wurde das Rathaus auf dem Dessauer Marktplatz eingeweiht. Das stattliche Gebäude ist seither das Zentrum der Stadt. Zum Anlass des Jubiläums öffnet das Rathaus seine Pforten und lädt am 2. Oktober zum Nachmittag der offenen Türen ein. Die Stadt informierte am 17. September bei einem Pressegespräch über das bevorstehende Event.
11: Also das Haus ist schon wirklich toll, aber noch gar nicht so alt, wie manche halt eben immer denken. Das merken wir gerade, wenn so Führungen sind. Da frage ich gerne immer, was meinen Sie, wie lange das Haus hier schon steht? Und da kommen meistens ein paar hundert Jahre zusammen. Aber die Leute sind dann immer sehr erstaunt, wenn ich dann sage, ja, 1901 eröffnet. Und es lohnt sich trotzdem, diese Geschichte des Hauses wahrzunehmen. Und dazu eignet sich so ein Jubiläum ganz gut. Deshalb haben wir gesagt, wir lassen die 125 Jahre nicht ganz sang- und klanglos vorbeigehen. Bei 100 Jahren gab es eine riesengroße Party. So groß machen wir das nicht, aber wir machen einen Nachmittag der offenen Türen, der Bürotüren. Man kann dann tatsächlich nicht nur beim Oberbürgermeister mal reingucken ins Büro, der wird auch da sein. Auch bei den Beigeordneten, die hier im Hause ihre Büros haben, auch die Türen sind nicht verschlossen. Und auch unsere Bürgerbeauftragte wird dabei sein und persönlich und live zu erleben sein. Man kann mit ihr sprechen, also nicht nur per E-Mail, nicht nur per Telefon Kontakt haben, sondern ganz persönlich mal kennenlernen. Ja, dann haben wir auch uns ein paar Gäste mit eingeladen, ein paar Partner. Zum Geburtstag macht man das ja auch gerne mal. Kommen auch einige, also die Abuga Club wird hier vor Ort sein. Die Kita hat gesagt, wir machen mit, wir kümmern uns ein bisschen um die jüngeren Besucherinnen und Besucher. Da wird gebastelt, da wird gemalt, da wird geschminkt. Wäre natürlich schön, vielleicht schminken wir ja mal den Oberbürgermeister. Mal gucken, das ist alles möglich an dem Tag.
0: Die Rathaustüren stehen am 2. Oktober, 2 Tage vor dem eigentlichen Jahrestag der Eröffnung, für interessierte Besucher offen. Wer Lust hat, kann auch an einer Führung teilnehmen oder auf den Rathausturm steigen. Zudem erwartet wissbegierige Gäste eine Ausstellung und eine Präsentation von ganz besonderen Relikten.
11: Ja, Führungen werden stattfinden zu jeder vollen Stunde, 15, 16, 17 Uhr, inklusive natürlich auch die Atombesteigung, die durch die Stadtmarketinggesellschaft passieren wird. Die Führung durchs Haus machen wir selber und besuchen so manchen Ort des Geschehens hier.

0: auch in diesem Ort, wo wir uns jetzt gerade befinden, in diesem Ort wird es auch was ganz Besonderes geben, was sonst nicht möglich ist, so einfach. Wir ermöglichen durch Kolleginnen des Stadtarchivs einen Einblick in die alten Gäste und goldenen Bücher und Ehrenbücher, die wir hier so haben, auch aus dieser Zeit damals. Das wird bestimmt sehr interessant. Wer uns da alles schon hier beehrt hat, das wird ein interessantes Buddeln.
1: Auch ein Malwettbewerb wurde angekündigt. Unter dem Motto Unser Rathaus Dessau in 125 Jahren können junge Teilnehmer ihre kreativen Vorstellungen von der Zukunft bis zum 30. September zu Papier bringen. Die kreativste Zukunftsvision wird von einer Jury der Stadtverwaltung ausgewählt. Als Gewinn wartet auf den Sieger und die ganze Familie ein besonderer Rathausbesuch mit Sonderführung und persönlichen Treffen mit dem Oberbürgermeister.
0: Würden uns auch freuen, wenn noch viele an dem begleitenden Malwettbewerb, den wir ausgerufen haben, für Kinder zwischen 8 und 12 Jahren teilnehmen und dann ihre Arbeiten hier bei uns im Bürgerbüro dann abgeben. Dann würden wir da nämlich gerne einen Sieger oder eine Siegerin ermitteln. Jury stellen wir selber hier im Haus. Aber wer dann diesen Wettbewerb gewinnt, der darf nochmal hierher kommen, nämlich direkt zum Oberbürgermeister und dann mit dem zusammen beim Kakao trinken oder sowas mal ein schönes Schwätzchen machen. Also es gibt dann noch eine Sonderführung und. Man kann dann seine ganze Familie mitbringen als Sieger, Kind oder sogar die Schulklasse. Das vereinbaren wir dann direkt vor Ort.
1: Extra für das Jubiläum wurde eine Sammelpostkartenserie mit historischen Aufnahmen sowie ein begleitender Flyer produziert. Beides kann am Nachmittag der offenen Tür kostenlos mitgenommen werden. Anlässlich des Jubiläums wird außerdem bei uns auf RAN 1 eine Sondersendung über das Rathaus ausgestrahlt. Am 2. Oktober um 19 Uhr sowie am 3. und 4. Oktober jeweils um 15 und 21 Uhr. Schalten Sie also gern wieder ein und feiern Sie mit uns dieses besondere Jubiläum.

0: Schön, dass Sie eingeschaltet haben. Herzlich willkommen, liebe Zuschauer, zur Dienstagsausgabe der Zeitnah-Nachrichten. Was tun, wenn eine verletzte Person in 140 Meter Höhe gerettet werden muss? Auf solche besonderen Einsatzlagen bereitet sich die Höhenrettung der Berufsfeuerwehr Dessau-Roßlau regelmäßig vor. Vom 14. bis zum 15. September trainierten die Ausbilder und Einheitsführer der Höhenrettung im Trainingscenter der Deutschen Windtechnik in Viöl, also in Schleswig-Holstein, die Rettung aus Windenergieanlagen. Nach einer theoretischen Einweisung in Aufbau und Besonderheiten verschiedener Anlagentypen ging es direkt in die Praxis. An mehreren Stationen wurden unterschiedliche Rettungsszenarien trainiert, darunter die Rettung aus dem vorderen Bereich und dem Rumpf einer Windenergieanlage. Besonders die beengten Platzverhältnisse stellten dabei hohe Anforderungen an die Einsatzkräfte. Auch der sichere Aufbau von Seilsystemen sowie der Transport und das Abseilen verletzter Personen wurden intensiv geübt. Windenergieanlagen können je nach Anlagentyp rund 140 Meter hoch sein. Auch im Umfeld von Dessau-Roßlau befinden sich mehrere solcher Anlagen. Regelmäßige Ausbildung ist deshalb entscheidend, um auf die besonderen Herausforderungen vorbereitet zu sein und mit unterschiedlichen Anlagetypen sicher umgehen zu können. Unter dem Projektnamen FAME 100+ wurde am vergangenen Samstag vor dem Heimspiel des Dessau-Roßlauer HV gegen den 1. VfL Potsdam in der Anhalt-Arena die Ehrengalerie des Dessau-Roßlauer Handballs feierlich eröffnet. Die ersten vier Ehrentafel würdigen Persönlichkeiten und eine Mannschaft, die Handballgeschichte in der Region geschrieben hat.
1: Die Handballtradition hat in der Bauhausstadt einen besonderen Stellenwert. Im vergangenen Jahr feierte der Handball in Dessau 100-jähriges Bestehen. Mit der Ehrengalerie 100 Jahre Handball in Dessau-Roßlau soll nun diese lange Geschichte in der Anhalt-Arena sichtbar gemacht werden.
2: Und wir hatten uns gedacht, dass traditionell so ein bisschen Traditionspflege mit Anerkennung über die Historie hinweg durchaus sinnvoll wäre, weil es unter anderem den Sport entsprechend aufwertet, die Stadt in ein anderes Szenario setzt und natürlich die Menschen, die diese Dinge über die Jahrzehnte hin begleitet haben, auch entsprechend würdigt. Und dann haben wir uns Gedanken gemacht, wen könnte man da vielleicht in eine Ehrengalerie platzieren. Und dann hat es 2,5 Jahre gedauert bis heute, bis wir dann alles, was wir dazu brauchten, beieinander hatten. Das Konzept, die Richtlinien, die entsprechende materielle Untersetzung, wie sie hinter mir jetzt installiert ist. Ich denke mal, ansprechend und schön.
1: Das Projekt unter dem Namen FAME 100+ ist bereits seit einigen Jahren in Vorbereitung. Am 26. September, unmittelbar vor dem Spiel des Dessau-Roßlauer HV gegen den 1. VfL Potsdam, war es dann endlich soweit. Die ersten vier Tafeln mit verdienten Persönlichkeiten und einer Mannschaft wurden enthüllt.
2: Am heutigen Tage werden geehrt mit der Intronierung in die Ehrengalerie Paul Lüdecke, Weltmeister 1938 im Feldhandball, damals der Torhüter der deutschen Nationalmannschaft. Dann Günter Dreiboth, Olympiasieger 1980 in Moskau. Ja, ich denke mal allseitig bekannt. Dann kommt hinzu Wolfgang Jäger, langjähriger Spieler und Funktionär, über viele Jahre einer der aktivsten Begleiter dieses Vereins, des DHV und vor allen Dingen auch des Handballs in der Stadt Dessau-Roßlau. Und zum Schluss natürlich auch eine verdienstvolle Mannschaft, und zwar die BSG Schipswerk Roßlau aus dem Jahr Männermannschaft 1951 mit dem damaligen DDR-Meistertitel im Feldhandball.
1: Bei diesen vier Tafeln soll es allerdings nicht bleiben. Insgesamt rund 100 Gedenktafeln sollen künftig Spieler, Mannschaften und Funktionäre würdigen und langfristig in der Anhalt-Arena am Eingang 1 präsentiert werden.
2: Das Projekt hat inzwischen eine tolle Resonanz. Wir haben doch eine ganze Menge Geld inzwischen noch akquirieren können. Wir konnten die Grundausstattung, wie sie hinter mir installiert ist, finanzieren. Die liegt so in etwa bei 13.000 Euro. Wir haben aber weitere Sponsorentafeln inzwischen gewonnen. Wir sind in der Lage, in den nächsten Wochen weitere, sagen wir, verdienstvolle Spieler und Funktionäre zu würdigen. Das sind jetzt nach meiner Lesart so in etwa um die 20, die bereits untersetzt sind. Und so eine Tafel kostet um die 300 Euro.
1: Möglich wird das Vorhaben vor allem durch die Unterstützung zahlreicher Beteiligter. Viele haben dazu beigetragen, dass aus der Idee nun Schritt für Schritt Realität wird.
2: Also ich wollte mich eigentlich bedanken bei einigen Leuten, die an dieser Geschichte mitgewirkt hatten. Wir haben hier 2,5 Jahre gebraucht, bis wir an diese Stelle gekommen sind, wo wir heute sind. Dank an Jana Konrad, die das grafische Konzept gestaltet hat, auch elektronisch. Dank an meine Arbeitsgemeinschaft, regionale Sportgeschichte des Stadtrates der Stadt Dessau-Roßlau für die außerordentlich gute Zusammenarbeit.
1: Die ersten Tafeln sind damit enthüllt und so darf man gespannt sein, welche weiteren Namen künftig die Geschichte des Dessauer Handballs in der Anhalt Arena sichtbar machen werden. Innenstadt wird zur Blaulichtmeile. Zum ersten Mal fand auf dem Dessauer Marktplatz eine eigenständige Blaulichtmeile statt. Am 26. September präsentierten sich von 11 bis 17 Uhr verschiedene Einsatz- und Hilfsorganisationen in der Innenstadt. Mit dabei waren unter anderem die Feuerwehr Dessau-Roßlau, die Landespolizei Sachsen-Anhalt, die Bundespolizei, das THW, das Deutsche Rote Kreuz und die Bundeswehr. Die Besucher erhielten spannende Einblicke in die Arbeit der Einsatz- und Hilfskräfte und konnten hautnah erleben, was hinter den Kulissen im Einsatz passiert. Dabei wurde einiges geboten. So konnten die Besucher beispielsweise eine Abseilaktion vom Rathausturm beobachten oder beim Kistenstapeln mit dem Kran zuschauen. Außerdem wurden zahlreiche Einsatzfahrzeuge, moderne Technik und die unterschiedlichen

0: Aufgabenbereiche der Organisationen vorgestellt. Die Blaulichtmeile war eine gelungene Gelegenheit für Groß und Klein, mehr über die Arbeit der Einsatzkräfte zu erfahren und auch mit ihnen ins Gespräch zu kommen. So wurde die Veranstaltung nicht nur zu einem spannenden Erlebnis, sondern auch zu einem lehrreichen Tag für die ganze Familie.
1: Kälte, Dunkelheit, Laub und Glätte machen das Radfahren im Winter anspruchsvoller. Norbert Zahn, DEKRA-Niederlassungsleiter in Dessau, empfiehlt deshalb besondere Vorsicht und eine gute Vorbereitung. Entscheidend ist zunächst die Sichtbarkeit. Funktionierende Beleuchtung, Reflektoren und helle oder reflektierende Kleidung sorgen dafür, dass Radfahrer frühzeitig gesehen werden. Auf nassem Laub, Schnee und Eis sollte langsam und vorausschauend gefahren werden. Abruptes Bremsen oder Lenken erhöht die Sturzgefahr. Auch das Fahrrad selbst braucht im Winter besondere Aufmerksamkeit. Bremsen, Reifen, Beleuchtung und Kette sollten regelmäßig kontrolliert werden. Etwas weniger Reifendruck kann auf glatten Straßen für mehr Grip sorgen. Bei häufigem Fahren auf Eis können Spike-Reifen sinnvoll sein. Streusalz sollte nach der Fahrt entfernt und die Kette anschließend geölt werden. Bei E-Bikes leidet der Akku unter niedrigen Temperaturen. Er sollte möglichst nicht dauerhaft draußen gelagert und vor dem Laden auf Zimmertemperatur gebracht werden. Wer sein Fahrrad regelmäßig wartet, die Geschwindigkeit an die Witterung anpasst und auf gute Sichtbarkeit achtet, kommt auch im Winter sicher ans Ziel. Denn gerade in der dunklen Jahreszeit gilt sehen und gesehen werden. Und damit kommen wir zum Sport. Beim RSV Neken gab es in diesem Jahr beim traditionellen Sommerfest eine ganz besondere Premiere. Am 19. September lud der Reitsportverein auf sein Vereinsgelände ein. Neben dem gemütlichen Beisammensein und der Möglichkeit, das Vereinsleben näher kennenzulernen, stand erstmals auch das Ringreiten auf dem Programm. Ein Hobbymarkt und ein buntes Kinderprogramm sorgten zusätzlich für Unterhaltung bei Groß und Klein.
0: Seit vielen Jahren steht der RSV Neken für die Freude am Pferdesport, den verantwortungsvollen Umgang mit dem Partner Pferd und ein aktives Vereinsleben. Um genau das zu zeigen, lud der Verein am Samstag, dem 19. September, zum jährlichen Nekener Sommerfest auf das Vereinsgelände und in den Reitstall ein.
2: Also unser Sommerfest ist ein ganz traditioneller Termin bei uns im Kalender, der immer einmal im Jahr stattfindet, meistens so Oktober, September. Wir haben immer lecker Essen und Getränke, selbstgebackene Kuchen von unseren Mitgliedern, haben immer ein bisschen was für die Kinder, Schminken, eine Hüpfburg, in der Halle kann so ein bisschen gespielt werden.
0: In diesem Jahr gab es zudem eine ganz besondere Premiere. Erstmals wurde direkt zum Auftakt ab 14 Uhr das traditionelle Ringreiten präsentiert.
2: Auf die Idee kamen wir, weil es ja auch für uns auf der anderen Elbseite drüben ganz viele Ringreitveranstaltungen gibt und auf unserer Seite hier eigentlich so gut wie gar nicht. Und da einige von unseren Reitern auch im Ringreiten aktiv sind, haben wir gesagt, Mensch, probieren wir das doch einfach mal bei uns aus.
0: Beim Ringreiten kommt es auf Geschicklichkeit und Präzision an. Die Reiter versuchen im Galopp mit einer Lanze einen kleinen Ring aufzuspießen.
2: Man hat einen Torbogen, wo die Reiter durchreiten, wo oben Ringe aufgehangen sind. Und jeder muss eben versuchen, so viele Ringe wie möglich nachher darunter zu stechen. Es gibt ganz viele verschiedene Arten Ringreiten, die man machen kann. Wir haben es jetzt relativ klassisch gemacht. Du hast drei Haken, in der Mitte hing zum ersten der Ring, danach hing der Ring rechts, danach hing der Ring links. Und dann geht es eben immer nacheinander durch den Bogen und jeder versucht, den Ring zu treffen. Also von den Reitern waren wir sehr zufrieden dafür, dass wir das zum ersten Mal gemacht haben und gleichzeitig auch gerade woanders eine große Ringreitveranstaltung ist. Wir haben aus Aachen von Vance Ranch ein paar Mädels zu Besuch gehabt, die teilgenommen haben. Wir hatten 12 erwachsene Reiter und 3 Kinder. Damit sind wir grundsätzlich erstmal total zufrieden. Fürs erste Mal alles gut. Und die Besucher, die heute da waren, sind wir auch sehr zufrieden.
0: Insgesamt gingen 15 Reiterinnen an den Start. Auch einige Teilnehmerinnen aus den eigenen Reihen waren dabei. Am Ende ging der Sieg jedoch nach Aachen. Im Mittelpunkt stand neben dem sportlichen Ehrgeiz vor allem der Spaß, sowohl bei den Reiterinnen als auch bei den zahlreichen Besuchern. Dank des freien Eintritts konnten sie das Geschehen aus nächster Nähe verfolgen. Der RSV Neken blickt bereits auf mehr als 50 Jahre Vereinsgeschichte zurück. Von Anfang an ist es das Ziel des Vereins, Kindern und Jugendlichen aber auch pferdebegeisterten Erwachsenen eine abwechslungsreiche Freizeitgestaltung zu ermöglichen.
2: Wir haben im Schnitt immer so zwischen 100 und 120 Mitglieder, davon auch fast die Hälfte Kinder, die aktiv bei uns reiten, haben einige Einsteller, die privat ihre Pferde hier haben und sind jetzt so zwischen 60 und 70 Aktive, die reiten, der Rest sind Fördermitglieder. Wer bei uns Mitglied werden möchte und auch reiten werden möchte, der kann sich gerne jederzeit über unsere Internetseite bei uns melden. Jetzt aktuell sind wir ziemlich voll, haben aber eine Warteliste und immer wenn es möglich ist, lassen wir neue Kinder und auch erwachsene Reiter nachrücken. Also Alter ist da eigentlich keine Grenze. Wir haben auch noch ein paar Boxen frei, also wer noch einen Stellplatz für sein Pferd sucht, der ist bei uns auch willkommen.
0: Gemeinsam ließen die Vereinsmitglieder und Gäste den erfolgreichen Tag gemütlich ausklingen. Und auch die nächste Veranstaltung steht bereits fest. Am 13. Dezember lädt der ERSV Neken zum traditionellen Weihnachtsreiten auf das Vereinsgelände in der Rottlebener Straße ein. Schon jetzt darf man gespannt sein, welches Programm der Verein dann auf die Beine stellt.
1: Wegen der Baumaßnahme in Kleutsch am Schwarzen Stamm und der damit verbundenen Umleitung kommt es morgens auf der Linie 15 von Solnitz in Richtung Gropius-Gymnasium und Waldersee zu Verspätungen. Deshalb werden die beiden morgendlichen Fahrten vorübergehend um 10 Minuten vorverlegt. Die Fahrt zum Gropius-Gymnasium startet künftig um 6.30 Uhr statt 6.40 Uhr. Die Fahrt nach Waldersee um 6.50 Uhr statt 7 Uhr. Die Änderungen gelten für die Dauer der Baumaßnahme. Anschließend kehrt die Linie 15 zu den ursprünglichen Fahrplanzeiten zurück. Mit diesem Hinweis sind wir am Ende unserer Dienstagsausgabe der Zeitnah Nachrichten. Schauen jetzt noch auf den Wetterbericht und gern auch noch auf die Meldungen aus der Region. Am Mittwoch um 18 Uhr melden wir uns dann aus der Zeitnah Redaktion mit aktuellen Meldungen wieder. Bis dahin, machen Sie es gut und auf Wiedersehen.
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5: Morgen wird es mit bis zu 23 Grad angenehm warm, aber etwas kühler als am Vortag. Der Himmel bleibt leicht bewölkt, mit Regen ist nicht zu rechnen. Dazu weht ein schwacher Südostwind. Das Wetter in der restlichen Woche bleibt ähnlich, wobei es vereinzelt zu Regen kommen kann.
6: Was 1997 in der Jugendfeuerwehr begann, wird nun zu einem besonderen Kapitel in der Geschichte der Freiwilligen Feuerwehr Sandersdorf-Brehna. Mareike Deutsch wird zur stellvertretenden Ortswehrleiterin der Ortsfeuerwehr Brehna ernannt. Damit übernimmt erstmals eine Frau eine solche Leitungsfunktion in der Freiwilligen Feuerwehr der Stadt Sandersdorf-Brehna.
7: Also angefangen hat das tatsächlich als stellvertretende Jugendwartin. Damals habe ich meinen Mann unterstützt, der Jugendwart war. Dieser hat damals die Position übernommen des stellvertretenden Ortswehrleiters und ich bin dann als Jugendwart in die Position gekommen. Ja, und da mein Mann auch quasi die Position wieder zurückhaben wollte und lieber die Kinder haben wollte und ich schon eigentlich immer schon den Wunsch hatte, ich möchte weiter hoch und mehr quasi machen können und die Jugend, die ich doch schon großgezogen habe, weiter fortführen in ihren Weg zu Gruppenführern oder halt dann auch vielleicht mal in die Führung der Ortsfeuerwehr. Das war das, was mich bewegt hat, überhaupt das anzustreben.
6: Seit fast 3 Jahrzehnten ist Mareike Deutsch in der Feuerwehr zugange. Von Kinder- und Jugendfeuerwehr über Truppführerin und Jugendwehrwartin bis zur heutigen stellvertretenden Ortswehrleiterin. Auf ihrem Weg wurde sie nicht nur von ihrer Familie, sondern auch von ihren Kameraden unterstützt.
7: Na klar, sehr gut unterstützt. Erstens durch meinen Vater in den jungen Jahren, wo man als 16-jähriges Mädchen zu den Jungs oder Männern damals kam. Und ansonsten muss ich sagen, hatte ich immer den Rückenhalt durch viele Kameraden, die mich ja von Kindheit an kennen und groß werden oder groß, wie ich aufgewachsen bin, gesehen habe. Und ja, also dieser Rückhalt war so gut wie immer da. Klar gab es immer einige Querelen, die mal da waren und welche, die es natürlich nicht toll finden. Aber die Mehrheit stand doch schon hinter mir.
6: Trotz einigen Herausforderungen, vor allem als Frau in diesem Beruf, hat Mareike Deutsch nie ihr Ziel aus den Augen gelassen und sich so bis heute hochgearbeitet.
7: Ich muss sagen, es war schon sehr steinig. Eine Frau sowieso ist schwierig bei Männern gerade gewesen. Aber ich muss sagen, ich bin immer am Ball geblieben, habe dann mein Ding gemacht. Und nachdem der Gruppenführer da war ich dann so gestärkt drinne. Und dann habe ich gesagt, okay, jetzt ziehen wir das hier durch. Und nee, ich mache das. Und wenn Leute sagen, nee, du schaffst das nicht, dann motiviert ihn das noch mehr, es doch zu tun und zu zeigen, ich kann es doch.
6: Ihre fachliche Kompetenz und Verantwortung beeindruckt auch die Bürgermeisterin von Sandersdorf-Brehna. Sie selbst war Teil der Auswahlentscheidung und bestätigte zusammen mit dem Stadtrat die erfolgreiche Bewerbung.
8: Ich finde es mutig. Ich weiß, es ist nicht einfach, gerade auch in so einer Männerdomäne wie die Freiwillige Feuerwehr, ist das schon was Besonderes. Und diesen Mut, den wollen wir auch gerade besonders herausstellen. Und als erste weibliche Führungskraft natürlich in der Stadt Sandersdorf-Brehna nach der Gründung. Es gab früher schon mal eine in Tscherndorf, aber jetzt, deswegen wollten wir das nochmal in einem besonderen Rahmen machen. Dieser Mut verdient Respekt, aber ich bin mir ganz sicher, sie wird ihre Aufgabe wundervoll machen, weil eben auch die ganzen Kameradinnen und Kameraden hier in Brehna hinter ihr stehen.
6: Sandersdorf-Brehna schreibt mit Mareike Deutsch als erste stellvertretende Ortswehrleiterin Stadtgeschichte. Sie selbst wünscht sich auch für die Zukunft mehr weibliche Kameradinnen in ihrer Ortsfeuerwehr.
3: Tabellenletzte gegen Tabellenzweiten. Für den ersten FC Bitterfeld-Wolfen läuft die neue Saison in der Fußballverbandsliga bisher nicht perfekt. Mit einem fast gänzlich neuen Kader empfingen sie am vergangenen Samstag den VfB Merseburg. Die Favoritenrolle war klar, trotzdem wollten die Gastgeber alles versuchen, um den ersten Sieg der Saison zu erzielen. Die Hoffnungen auf ein gutes Spiel waren eher gering und der erste FC zeigt direkt, dass heute nicht mit viel zu rechnen ist. Gemütlich schieben sie den Ball hin und her. Pässe nach vorne landen immer wieder vor den falschen Füßen und so kommt es in der 7. Spielminute zur ersten Großchance für Merseburg. Mulugeta verpatzt die Ballannahme und Merseburg am Drücker. Voigt schießt, aber Hermann blockt. Nochmal Knärler, aber auch hier wird an der Linie abgeblockt. Die Gastgeber verhindern die frühe Führung Merseburgs. Das kann aber auf Dauer nicht so bleiben. 25. Minute, der VfB am Ball. Ein eher fragwürdiger Schuss landet in den Händen des Keepers. Gibt vor an Modotz. Die Gäste machen Druck, bekommen den Ball und Wagner knallt ihn rein. Was war das denn für ein Pass? Das sollte schon fast als Eigentor zählen. 0:1 für Merseburg. Bei diesem Ergebnis soll es auch vorerst einmal bleiben. Bitterfeld-Wolfen kann weiterhin den Ball nicht behalten und die Gäste bekommen einfach nichts in den Kasten. Die erste Halbzeit endet mit nur einem gefallenen Tor. Viel gibt es über die zweite Halbzeit leider nicht zu sagen. Beide Mannschaften schieben sich den Ball hin und her. Zu ernstzunehmenden Chancen kommt es kaum. Hier in der 64. Bitterfeld macht erst Meter, aber verliert schnell den Ball. Merseburg passt hoch, aber landet beim Falschen. Wieder wird hochgepasst und wieder zum anderen Team. Dieses Mal bleibt der VfB aber dran. Vor zu Mittler, alleine vorm Tor, aber Hermann hält.
5: Mit dieser sinnbildlich fürs ganze Spiel stehenden Situation bleibt es beim 0:1 für Merseburg.

0: 15 Minuten vielleicht. Ich kann sagen, wir hatten gute Momente im Spiel. Dann machen noch zu viele individuelle Fehler. Man sieht, dass wir sind zu viele neue Spieler und zu junge Spieler ohne Erfahrung. Und das merkt man auf dem Platz. Der Gegner bestraft uns bei ersten Fehler immer. Aber heute kann ich sagen, wir haben versucht, bis in 90. Minute zu ändern das Ergebnis, zu spielen, zu haben eine Struktur im Spiel und nicht den Ball nur einfach nach vorne zu schlagen. Und am Ende waren wir belohnt gegen einen sehr guten Gegner. Man hat schon gesehen, die haben mehr Erfahrung, haben eine Robustheit, haben ein Momentum auf ihrer Seite. Die sind hoffentlich zweiter Platz. Und ja, sind eine bessere Mannschaft, müssen wir ehrlich sagen. Aber wie gesagt, die Mannschaft hat Mühe gehabt, einfach was wir haben geplant umzusetzen. Und am Ende waren wir belohnt mit einem Punkt. Ein Punkt, der am Ende zählt.
1: Nächste Woche Samstag, den 10. Oktober, empfängt der erste FC Bitterfeld-Wolfen den SV Blau-Weiß-Düler. Vielleicht kommen ja dieses Mal 3 Punkte auf die Tabelle.
2: Am 5. Oktober 1901 wurde das Rathaus auf dem Dessauer Marktplatz eingeweiht. Das stattliche Gebäude ist seither das Zentrum der Stadt. Zum Anlass des Jubiläums öffnet das Rathaus seine Pforten und lädt am 2. Oktober zum Nachmittag der offenen Türen ein. Die Stadt informierte am 17. September bei einem Pressegespräch über das bevorstehende Event.
3: Also das Haus ist schon wirklich toll. Aber noch gar nicht so alt, wie manche halt eben immer denken. Das merken wir gerade, wenn so Führungen sind. Da frage ich gerne immer, was meinen Sie, wie lange das Haus hier schon steht? Und da kommen meistens ein paar hundert Jahre zusammen. Aber die Leute sind dann immer sehr erstaunt, wenn ich dann sage, ja, 1901 eröffnet. Und es lohnt sich trotzdem, diese Geschichte des Hauses wahrzunehmen. Und dazu eignet sich so ein Jubiläum ganz gut. Deshalb haben wir gesagt, wir lassen die 125 Jahre nicht ganz sang- und klanglos vorbeigehen. Bei 100 Jahren gab es eine riesengroße Party. So groß machen wir das nicht, aber wir machen einen Nachmittag der offenen Türen, der Bürotüren. Man kann dann tatsächlich nicht nur beim Oberbürgermeister mal reingucken ins Büro, der wird auch da sein. Auch bei den Beigeordneten, die hier im Hause ihre Büros haben, auch die Türen sind nicht verschlossen. Und auch unsere Bürgerbeauftragte wird dabei sein und persönlich und live zu erleben sein. Man kann mit ihr sprechen, also nicht nur per E-Mail, nicht nur per Telefon Kontakt haben, sondern ganz persönlich mal kennenlernen. Ja, dann haben wir auch uns ein paar Gäste mit eingeladen, ein paar Partner. Zum Geburtstag macht man das ja auch gerne mal. Kommen auch einige, also der Buga-Club wird hier vor Ort sein. Die Kita hat gesagt, wir machen mit, wir kümmern uns ein bisschen um die jüngeren Besucherinnen und Besucher. Da wird gebastelt, da wird gemalt, da wird geschminkt. Wäre natürlich schön, vielleicht schminken wir ja mal den Oberbürgermeister. Mal gucken, das ist alles möglich an dem Tag.
2: Die Rathaustüren stehen am 2. Oktober, 2 Tage vor dem eigentlichen Jahrestag der Eröffnung, für interessierte Besucher offen. Wer Lust hat, kann auch an einer Führung teilnehmen oder auf den Rathausturm steigen. Zudem erwartet wissbegierige Gäste eine Ausstellung und eine Präsentation von ganz besonderen Relikten.
3: Ja, Führungen werden stattfinden zu jeder vollen Stunde, 15, 16, 17 Uhr, inklusive natürlich auch die Atombesteigung, die durch die Stadtmarketinggesellschaft passieren wird. Die Führung durchs Haus machen wir selber und besuchen so manchen Ort des Geschehens hier. Auch in diesem Ort, wo wir uns jetzt gerade befinden, in diesem Ort wird es auch was ganz Besonderes geben, was sonst nicht möglich ist, so einfach. Wir ermöglichen durch Kolleginnen des Stadtarchivs einen Einblick in die alten Gäste und goldenen Bücher und Ehrenbücher, die wir hier so haben, auch aus dieser Zeit damals. Das wird bestimmt sehr interessant. Wer uns da alles schon hier beehrt hat, das wird ein interessantes Buddeln.
2: Auch ein Malwettbewerb wurde angekündigt. Unter dem Motto Unser Rathaus Dessau in 125 Jahren können junge Teilnehmer ihre kreativen Vorstellungen von der Zukunft bis zum 30. September zu Papier bringen. Die kreativste Zukunftsvision wird von einer Jury der

0: Stadtverwaltung ausgewählt. Als Gewinn wartet auf den Sieger und die ganze Familie ein besonderer Rathausbesuch mit Sonderführung und persönlichen Treffen mit dem Oberbürgermeister.
1: Würden uns auch freuen, wenn noch viele an dem begleitenden Malwettbewerb, den wir ausgerufen haben, für Kinder zwischen 8 und 12 Jahren teilnehmen und dann ihre Arbeiten hier bei uns im Bürgerbüro dann abgeben. Dann würden wir da nämlich gerne einen Sieger oder eine Siegerin ermitteln. Jury stellen wir selber hier im Haus. Aber wer dann diesen Wettbewerb gewinnt, der darf nochmal hierher kommen, nämlich direkt zum Oberbürgermeister und dann mit dem zusammen beim Kakao trinken oder sowas mal ein schönes Schwätzchen machen. Also es gibt dann noch eine Sonderführung und. Man kann dann seine ganze Familie mitbringen als Sieger, Kind oder sogar die Schulklasse. Das vereinbaren wir dann direkt vor Ort.
0: Extra für das Jubiläum wurde eine Sammelpostkartenserie mit historischen Aufnahmen sowie ein begleitender Flyer produziert. Beides kann am Nachmittag der offenen Tür kostenlos mitgenommen werden. Anlässlich des Jubiläums wird außerdem bei uns auf RAN 1 eine Sondersendung über das Rathaus ausgestrahlt. Am 2. Oktober um 19 Uhr sowie am 3. und 4. Oktober jeweils um 15 und 21 Uhr. Schalten Sie also gern wieder ein und feiern Sie mit uns dieses besondere Jubiläum.

0: Schön, dass Sie eingeschaltet haben. Herzlich willkommen, liebe Zuschauer, zur Dienstagsausgabe der Zeitnah-Nachrichten. Was tun, wenn eine verletzte Person in 140 Meter Höhe gerettet werden muss? Auf solche besonderen Einsatzlagen bereitet sich die Höhenrettung der Berufsfeuerwehr Dessau-Roßlau regelmäßig vor. Vom 14. bis zum 15. September trainierten die Ausbilder und Einheitsführer der Höhenrettung im Trainingscenter der Deutschen Windtechnik in Viöl, also in Schleswig-Holstein, die Rettung aus Windenergieanlagen. Nach einer theoretischen Einweisung in Aufbau und Besonderheiten verschiedener Anlagentypen ging es direkt in die Praxis. An mehreren Stationen wurden unterschiedliche Rettungsszenarien trainiert, darunter die Rettung aus dem vorderen Bereich und dem Rumpf einer Windenergieanlage. Besonders die beengten Platzverhältnisse stellten dabei hohe Anforderungen an die Einsatzkräfte. Auch der sichere Aufbau von Seilsystemen sowie der Transport und das Abseilen verletzter Personen wurden intensiv geübt. Windenergieanlagen können je nach Anlagentyp rund 140 Meter hoch sein. Auch im Umfeld von Dessau-Roßlau befinden sich mehrere solcher Anlagen. Regelmäßige Ausbildung ist deshalb entscheidend, um auf die besonderen Herausforderungen vorbereitet zu sein und mit unterschiedlichen Anlagetypen sicher umgehen zu können. Unter dem Projektnamen FAME 100+ wurde am vergangenen Samstag vor dem Heimspiel des Dessau-Roßlauer HV gegen den 1. VfL Potsdam in der Anhalt-Arena die Ehrengalerie des Dessau-Roßlauer Handballs feierlich eröffnet. Die ersten vier Ehrentafel würdigen Persönlichkeiten und eine Mannschaft, die Handballgeschichte in der Region geschrieben hat.
1: Die Handballtradition hat in der Bauhausstadt einen besonderen Stellenwert. Im vergangenen Jahr feierte der Handball in Dessau 100-jähriges Bestehen. Mit der Ehrengalerie 100 Jahre Handball in Dessau-Roßlau soll nun diese lange Geschichte in der Anhalt-Arena sichtbar gemacht werden.
2: Und wir hatten uns gedacht, dass traditionell so ein bisschen Traditionspflege mit Anerkennung über die Historie hinweg durchaus sinnvoll wäre, weil es unter anderem den Sport entsprechend aufwertet, die Stadt in ein anderes Szenario setzt und natürlich die Menschen, die diese Dinge über die Jahrzehnte hin begleitet haben, auch entsprechend würdigt. Und dann haben wir uns Gedanken gemacht, wen könnte man da vielleicht in eine Ehrengalerie platzieren. Und dann hat es 2,5 Jahre gedauert bis heute, bis wir dann alles, was wir dazu brauchten, beieinander hatten. Das Konzept, die Richtlinien, die entsprechende materielle Untersetzung, wie sie hinter mir jetzt installiert ist. Ich denke mal, ansprechend und schön.
1: Das Projekt unter dem Namen FAME 100+ ist bereits seit einigen Jahren in Vorbereitung. Am 26. September, unmittelbar vor dem Spiel des Dessau-Roßlauer HV gegen den 1. VfL Potsdam, war es dann endlich soweit. Die ersten vier Tafeln mit verdienten Persönlichkeiten und einer Mannschaft wurden enthüllt.
2: Am heutigen Tage werden geehrt mit der Intronierung in die Ehrengalerie Paul Lüdecke, Weltmeister 1938 im Feldhandball, damals der Torhüter der deutschen Nationalmannschaft. Dann Günter Dreiburt, Olympiasieger 1980 in Moskau. Ja, ich denke mal allseitig bekannt. Dann kommt hinzu Wolfgang Jäger, langjähriger Spieler und Funktionär, über viele Jahre einer der aktivsten Begleiter dieses Vereins, des DHV und vor allen Dingen auch des Handballs in der Stadt Dessau-Roßlau. Und zum Schluss natürlich auch eine verdienstvolle Mannschaft, und zwar die BSG Schiffswerft Roßlau. Aus dem Jahr Männermannschaft 1951 mit dem damaligen DDR-Meistertitel im Feldhandball.
1: Bei diesen vier Tafeln soll es allerdings nicht bleiben. Insgesamt rund 100 Gedenktafeln sollen künftig Spieler, Mannschaften und Funktionäre würdigen und langfristig in der Anhalt-Arena am Eingang 1 präsentiert werden.
2: Das Projekt hat inzwischen eine tolle Resonanz. Wir haben doch eine ganze Menge Geld inzwischen noch akquirieren können. Wir konnten die Grundausstattung, wie sie hinter mir installiert ist, finanzieren. Die liegt so in etwa bei 13.000 Euro. Wir haben aber weitere Sponsorentafeln inzwischen gewonnen. Wir sind in der Lage, in den nächsten Wochen weitere, sagen wir, verdienstvolle Spieler und Funktionäre zu würdigen. Das sind jetzt nach meiner Lesart so in etwa um die 20, die bereits untersetzt sind. Und so eine Tafel kostet um die 300 Euro.
1: Möglich wird das Vorhaben vor allem durch die Unterstützung zahlreicher Beteiligter. Viele haben dazu beigetragen, dass aus der Idee nun Schritt für Schritt Realität wird.
2: Also ich wollte mich eigentlich bedanken bei einigen Leuten, die an dieser Geschichte mitgewirkt hatten. Wir haben hier 2,5 Jahre gebraucht, bis wir an diese Stelle gekommen sind, wo wir heute sind. Dank an Jana Konrad, die das grafische Konzept gestaltet hat, auch elektronisch. Dank an meine Arbeitsgemeinschaft, regionale Sportgeschichte des Stadtrates der Stadt Dessau-Roßlau für die außerordentlich gute Zusammenarbeit.
1: Die ersten Tafeln sind damit enthüllt und so darf man gespannt sein, welche weiteren Namen künftig die Geschichte des Dessauer Handballs in der Anhalt Arena sichtbar machen werden. Innenstadt wird zur Blaulichtmeile. Zum ersten Mal fand auf dem Dessauer Marktplatz eine eigenständige Blaulichtmeile statt. Am 26. September präsentierten sich von 11 bis 17 Uhr verschiedene Einsatz- und Hilfsorganisationen in der Innenstadt. Mit dabei waren unter anderem die Feuerwehr Dessau-Roßlau, die Landespolizei Sachsen-Anhalt, die Bundespolizei, das THW, das Deutsche Rote Kreuz und die Bundeswehr. Die Besucher erhielten spannende Einblicke in die Arbeit der Einsatz- und Hilfskräfte und konnten hautnah erleben, was hinter den Kulissen im Einsatz passiert. Dabei wurde einiges geboten. So konnten die Besucher beispielsweise eine Abseilaktion vom Rathausturm beobachten oder beim Kistenstapeln mit dem Kran zuschauen. Außerdem wurden zahlreiche Einsatzfahrzeuge, moderne Technik und die unterschiedlichen Aufgabenbereiche der Organisationen vorgestellt. Die Blaulichtmeile war eine gelungene Gelegenheit für Groß und Klein, mehr über die Arbeit der Einsatzkräfte zu erfahren und auch mit ihnen ins Gespräch zu kommen. So wurde die Veranstaltung nicht nur zu einem spannenden Erlebnis, sondern auch zu einem lehrreichen Tag für die ganze Familie.
0: Kälte, Dunkelheit, Laub und Glätte machen das Radfahren im Winter anspruchsvoller. Norbert Zahn, DEKRA-Niederlassungsleiter in Dessau, empfiehlt deshalb besondere Vorsicht und eine gute Vorbereitung. Entscheidend ist zunächst die Sichtbarkeit. Funktionierende Beleuchtung, Reflektoren und helle oder reflektierende Kleidung sorgen dafür, dass Radfahrer frühzeitig gesehen werden. Auf nassem Laub, Schnee und Eis sollte langsam und vorausschauend gefahren werden. Abruptes Bremsen oder Lenken erhöht die Sturzgefahr. Auch das Fahrrad selbst braucht im Winter besondere Aufmerksamkeit. Bremsen, Reifen, Beleuchtung und Kette sollten regelmäßig kontrolliert werden. Etwas weniger Reifendruck kann auf glatten Straßen für mehr Grip sorgen. Bei häufigem Fahren auf Eis können Spike-Reifen sinnvoll sein. Streusalz sollte nach der Fahrt entfernt und die Kette anschließend geölt werden. Bei E-Bikes leidet der Akku unter niedrigen Temperaturen. Er sollte möglichst nicht dauerhaft draußen gelagert und vor dem Laden auf Zimmertemperatur gebracht werden. Wer sein Fahrrad regelmäßig wartet, die Geschwindigkeit an die Witterung anpasst und auf gute Sichtbarkeit achtet, kommt auch im Winter sicher ans Ziel. Denn gerade in der dunklen Jahreszeit gilt sehen und gesehen werden. Und damit kommen wir zum Sport. Beim RSV Neken gab es in diesem Jahr beim traditionellen Sommerfest eine ganz besondere Premiere. Am 19. September lud der Reitsportverein auf sein Vereinsgelände ein. Neben dem gemütlichen Beisammensein und der Möglichkeit, das Vereinsleben näher kennenzulernen, stand erstmals auch das Ringreiten auf dem Programm. Ein Hobbymarkt und ein buntes Kinderprogramm sorgten zusätzlich für Unterhaltung bei Groß und Klein.
1: Seit vielen Jahren steht der RSV Neken für die Freude am Pferdesport, den verantwortungsvollen Umgang mit dem Partner Pferd und ein aktives Vereinsleben. Um genau das zu zeigen, lud der Verein am Samstag, dem 19. September, zum jährlichen Nekener Sommerfest auf das Vereinsgelände und in den Reitstall ein.
3: Also unser Sommerfest ist ein ganz traditioneller Termin bei uns im Kalender, der immer einmal im Jahr stattfindet, meistens so Oktober, September. Wir haben immer lecker Essen und Getränke, selbstgebackene Kuchen von unseren Mitgliedern, haben immer ein bisschen was für die Kinder, Schminken, eine Hüpfburg, in der Halle kann so ein bisschen gespielt werden.
1: In diesem Jahr gab es zudem eine ganz besondere Premiere. Erstmals wurde direkt zum Auftakt ab 14 Uhr das traditionelle Ringreiten präsentiert.
3: Auf die Idee kamen wir, weil es ja auch für uns auf der anderen Elbseite drüben ganz viele Ringreitveranstaltungen gibt und auf unserer Seite hier eigentlich so gut wie gar nicht. Und da einige von unseren Reitern auch im Ringreiten aktiv sind, haben wir gesagt, Mensch, probieren wir das doch einfach mal bei uns aus.
1: Beim Ringreiten kommt es auf Geschicklichkeit und Präzision an. Die Reiter versuchen im Galopp mit einer Lanze einen kleinen Ring aufzuspießen.
3: Man hat einen Torbogen, wo die Reiter durchreiten, wo oben Ringe aufgehangen sind. Und jeder muss eben versuchen, so viele Ringe wie möglich nachher darunter zu stechen. Es gibt ganz viele verschiedene Arten Ringreiten, die man machen kann. Wir haben es jetzt relativ klassisch gemacht. Du hast drei Haken, in der Mitte hing zum ersten der Ring, danach hing der Ring rechts, danach hing der Ring links. Und dann geht es eben immer nacheinander durch den Bogen und jeder versucht, den Ring zu treffen. Also von den Reitern waren wir sehr zufrieden dafür, dass wir das zum ersten Mal gemacht haben und gleichzeitig auch gerade woanders eine große Ringreitveranstaltung ist. Wir haben aus Aachen von Vance Ranch ein paar Mädels zu Besuch gehabt, die teilgenommen haben. Wir hatten 12 erwachsene Reiter und 3 Kinder. Damit sind wir grundsätzlich erstmal total zufrieden. Fürs erste Mal alles gut. Und die Besucher, die heute da waren, sind wir auch sehr zufrieden.
1: Insgesamt gingen 15 Reiterinnen an den Start. Auch einige Teilnehmerinnen aus den eigenen Reihen waren dabei. Am Ende ging der Sieg jedoch nach Aachen. Im Mittelpunkt stand neben dem sportlichen Ehrgeiz vor allem der Spaß, sowohl bei den Reiterinnen als auch bei den zahlreichen Besuchern. Dank des freien Eintritts konnten sie das Geschehen aus nächster Nähe verfolgen. Der RSV Neken blickt bereits auf mehr als 50 Jahre Vereinsgeschichte zurück. Von Anfang an ist es das Ziel des Vereins, Kindern und Jugendlichen, aber auch pferdebegeisterten Erwachsenen, eine abwechslungsreiche Freizeitgestaltung zu ermöglichen.
3: Wir haben im Schnitt immer so zwischen 100 und 120 Mitglieder, davon auch fast die Hälfte Kinder, die aktiv bei uns reiten, haben einige Einsteller, die privat ihre Pferde hier haben und sind jetzt so zwischen 60 und 70 Aktive, die reiten, der Rest sind Fördermitglieder. Wer bei uns Mitglied werden möchte und auch reiten werden möchte, der kann sich gerne jederzeit über unsere Internetseite bei uns melden. Jetzt aktuell sind wir ziemlich voll, haben aber eine Warteliste und immer wenn es möglich ist, lassen wir neue Kinder und auch erwachsene Reiter nachrücken. Also Alter ist da eigentlich keine Grenze. Wir haben auch noch ein paar Boxen frei, also wer noch einen Stellplatz für sein Pferd sucht, der ist bei uns auch willkommen.
1: Gemeinsam ließen die Vereinsmitglieder und Gäste den erfolgreichen Tag gemütlich ausklingen. Und auch die nächste Veranstaltung steht bereits fest. Am 13. Dezember lädt der RSV Neken zum traditionellen Weihnachtsreiten auf das Vereinsgelände in der Rottlebener Straße ein. Schon jetzt darf man gespannt sein, welches Programm der Verein dann auf die Beine stellt.
0: Wegen der Baumaßnahme in Kleutsch am Schwarzen Stamm und der damit verbundenen Umleitung kommt es morgens auf der Linie 15 von Solnitz in Richtung Gropius-Gymnasium und Waldersee zu Verspätungen. Deshalb werden die beiden morgendlichen Fahrten vorübergehend um 10 Minuten vorverlegt. Die Fahrt zum Gropius-Gymnasium startet künftig um 6.30 Uhr statt 6.40 Uhr. Die Fahrt nach Waldersee um 6.50 Uhr statt 7 Uhr. Die Änderungen gelten für die Dauer der Baumaßnahme. Anschließend kehrt die Linie 15 zu den ursprünglichen Fahrplanzeiten zurück. Mit diesem Hinweis sind wir am Ende unserer Dienstagsausgabe der Zeitnah Nachrichten. Schauen jetzt noch auf den Wetterbericht und gern auch noch auf die Meldungen aus der Region. Am Mittwoch um 18 Uhr melden wir uns dann aus der Zeitnah Redaktion mit aktuellen Meldungen wieder. Bis dahin, machen Sie es gut und auf Wiedersehen.
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6: Morgen wird es mit bis zu 23 Grad angenehm warm, aber etwas kühler als am Vortag. Der Himmel bleibt leicht bewölkt, mit Regen ist nicht zu rechnen. Dazu weht ein schwacher Südostwind. Das Wetter in der restlichen Woche bleibt ähnlich, wobei es vereinzelt zu Regen kommen kann.
7: Was 1997 in der Jugendfeuerwehr begann, wird nun zu einem besonderen Kapitel in der Geschichte der Freiwilligen Feuerwehr Sandersdorf-Brehna. Mareike Deutsch wird zur stellvertretenden Ortswehrleiterin der Ortsfeuerwehr Brehna ernannt. Damit übernimmt erstmals eine Frau eine solche Leitungsfunktion in der Freiwilligen Feuerwehr der Stadt Sandersdorf-Brehna.
8: Also angefangen hat das tatsächlich als stellvertretende Jugendwartin. Damals habe ich meinen Mann unterstützt, der Jugendwart war. Dieser hat damals die Position übernommen des stellvertretenden Ortswehrleiters und ich bin dann als Jugendwart in die Position gekommen. Ja, und da mein Mann auch quasi die Position wieder zurückhaben wollte und lieber die Kinder haben wollte und ich schon eigentlich immer schon den Wunsch hatte, ich möchte weiter hoch und mehr quasi machen können und die Jugend, die ich doch schon großgezogen habe, weiter fortführen in ihren Weg zu Gruppenführern oder halt dann auch vielleicht mal in die Führung der Ortsfeuerwehr. Das war das, was mich bewegt hat, überhaupt das anzustreben.
7: Seit fast 3 Jahrzehnten ist Mareike Deutsch in der Feuerwehr zugange. Von Kinder- und Jugendfeuerwehr über Truppführerin und Jugendwehrwartin bis zur heutigen stellvertretenden Ortswehrleiterin. Auf ihrem Weg wurde sie nicht nur von ihrer Familie, sondern auch von ihren Kameraden unterstützt.
8: Na klar, sehr gut unterstützt. Erstens durch meinen Vater in den jungen Jahren, wo man als 16-jähriges Mädchen zu den Jungs oder Männern damals kam. Und ansonsten muss ich sagen, hatte ich immer den Rückenhalt durch viele Kameraden, die mich ja von Kindheit an kennen und groß werden oder groß, wie ich aufgewachsen bin, gesehen habe. Und ja, also dieser Rückhalt war so gut wie immer da. Klar gab es immer einige Querelen, die mal da waren und welche, die es natürlich nicht toll finden. Aber die Mehrheit stand doch schon hinter mir.
7: Trotz einigen Herausforderungen, vor allem als Frau in diesem Beruf, hat Mareike Deutsch nie ihr Ziel aus den Augen gelassen und sich so bis heute hochgearbeitet.
8: Ich muss sagen, es war schon sehr steinig. Eine Frau sowieso ist schwierig bei Männern gerade gewesen. Aber ich muss sagen, ich bin immer am Ball geblieben, habe dann mein Ding gemacht. Und nachdem der Gruppenführer da war ich dann so gestärkt drin. Und da habe ich gesagt, okay, jetzt ziehen wir das hier durch. Und nee, ich mache das. Und wenn Leute sagen, nee, du schaffst das nicht, dann motiviert ihn das noch mehr, es doch zu tun und zu zeigen, ich kann es doch.
7: Ihre fachliche Kompetenz und Verantwortung beeindruckt auch die Bürgermeisterin von Sandersdorf-Brehna. Sie selbst war Teil der Auswahlentscheidung und bestätigte zusammen mit dem Stadtrat die erfolgreiche Bewerbung.
9: Ich finde es mutig. Ich weiß, es ist nicht einfach, gerade auch in so einer Männerdomäne wie die Freiwillige Feuerwehr. Ist das schon was Besonderes? Und diesen Mut, den wollen wir auch gerade besonders herausstellen. Und als erste weibliche Führungskraft natürlich in der Stadt Sandersdorf-Brehna nach der Gründung. Es gab früher schon mal eine in Tscherndorf. Aber jetzt, deswegen wollten wir das nochmal in einem besonderen Rahmen machen. Dieser Mut verdient Respekt. Aber ich bin mir ganz sicher, sie wird ihre Aufgabe wundervoll machen, weil eben auch die ganzen Kameradinnen und Kameraden hier in Brehna hinter ihr stehen.
7: Sandersdorf-Brehna schreibt mit Mareike Deutsch als erste stellvertretende Ortswehrleiterin Stadtgeschichte. Sie selbst wünscht sich auch für die Zukunft mehr weibliche Kameradinnen in ihrer Ortsfeuerwehr.
6: Tabellenletzte gegen Tabellenzweiten. Für den ersten FC Bitterfeld-Wolfen läuft die neue Saison in der Fußballverbandsliga bisher nicht perfekt. Mit einem fast gänzlich neuen Kader empfingen sie am vergangenen Samstag den VfB Merseburg. Die Favoritenrolle war klar, trotzdem wollten die Gastgeber alles versuchen, um den ersten Sieg der Saison zu erzielen. Die Hoffnungen auf ein gutes Spiel waren eher gering und der erste FC zeigt direkt, dass heute nicht mit viel zu rechnen ist. Gemütlich schieben sie den Ball hin und her. Pässe nach vorne landen immer wieder vor den falschen Füßen und so kommt es in der 7. Spielminute zur ersten Großchance für Merseburg. Mulugeta verpatzt die Ballannahme und Merseburg am Drücker. Voigt schießt, aber Hermann blockt. Nochmal Knärler, aber auch hier wird an der Linie abgeblockt. Die Gastgeber verhindern die frühe Führung Merseburgs. Das kann aber auf Dauer nicht so bleiben. 25. Minute, der VfB am Ball. Ein eher fragwürdiger Schuss landet in den Händen des Keepers. Gibt vor an Moritz. Die Gäste machen Druck, bekommen den Ball und Wagner knallt ihn rein. Was war das denn für ein Pass? Das sollte schon fast als Eigentor zählen. 0:1 für Merseburg. Bei diesem Ergebnis soll es auch vorerst einmal bleiben. Bitterfeld-Wolfen kann weiterhin den Ball nicht behalten und die Gäste bekommen einfach nichts in den Kasten. Die erste Halbzeit endet mit nur einem gefallenen Tor. Viel gibt es über die zweite Halbzeit leider nicht zu sagen. Beide Mannschaften schieben sich den Ball hin und her. Zu ernstzunehmenden Chancen kommt es kaum. Hier in der 64. Bitterfeld macht erst Meter, aber verliert schnell den Ball. Merseburg passt hoch, aber landet beim Falschen. Wieder wird hochgepasst und wieder zum anderen Team. Dieses Mal bleibt der VfB aber dran. Vor zu Mittler, alleine vorm Tor, aber Hermann hält. Mit dieser sinnbildlich fürs ganze Spiel stehenden Situation bleibt es beim 0:1 für Merseburg. In den letzten Minuten wird es dann aber doch noch einmal spannend. Bitterfeld-Wolfen im Angriff. Setzen sich durch, Flanke vors Tor. Chaos im 16er, doch da springt der Ball an den Arm und das bedeutet Elfmeter in der 87. Spielminute. Weichmann darf ran. Läuft und macht den Ausgleich zum 1:1. Mehr hätten sich die Gastgeber nach diesem Spiel nicht erhoffen können. Das Spiel endet im Unentschieden und so gibt es zumindest einen Punkt auf der Tabelle.
10: Definitiv, wir sind nicht zufrieden mit dem Ergebnis. Wir wollten gewinnen, wie in jedem Spiel. Aber wir haben geschafft, nur einen Ausgleich in

0: 10 Minuten vielleicht. Ich kann sagen, wir hatten gute Momente im Spiel. Dann machen noch zu viele individuelle Fehler. Man sieht, dass wir sind zu viele neue Spieler und zu junge Spieler ohne Erfahrung. Und das merkt man auf dem Platz. Der Gegner bestraft uns bei ersten Fehler immer. Aber heute, ich kann sagen, wir haben versucht, bis in 90. Minute zu ändern das Ergebnis, zu spielen, zu haben eine Struktur im Spiel und nicht den Ball nur einfach nach vorne zu schlagen. Und am Ende waren wir belohnt gegen einen sehr guten Gegner. Man hat schon gesehen, die haben mehr Erfahrung, haben eine Robustheit, haben ein Momentum auf ihrer Seite. Die sind hoffentlich zweiter Platz. Und ja, sind eine bessere Mannschaft, müssen wir ehrlich sagen. Aber wie gesagt, die Mannschaft hat Mühe gehabt, einfach was wir haben geplant umzusetzen. Und am Ende waren wir belohnt mit einem Punkt. Ein Punkt, der am Ende zählt.
1: Nächste Woche Samstag, den 10. Oktober, empfängt der 1. FC Bitterfeld-Wolfen den SV Blau-Weiß-Düler. Vielleicht kommen ja dieses Mal 3 Punkte auf die Tabelle.
2: Am 5. Oktober 1901 wurde das Rathaus auf dem Dessauer Marktplatz eingeweiht. Das stattliche Gebäude ist seither das Zentrum der Stadt. Zum Anlass des Jubiläums öffnet das Rathaus seine Pforten und lädt am 2. Oktober zum Nachmittag der offenen Türen ein. Die Stadt informierte am 17. September bei einem Pressegespräch über das bevorstehende Event.
3: Also das Haus ist schon wirklich toll. Aber noch gar nicht so alt, wie manche halt eben immer denken. Das merken wir gerade, wenn so Führungen sind. Da frage ich gerne immer, was meinen Sie, wie lange das Haus hier schon steht? Und da kommen meistens ein paar hundert Jahre zusammen. Aber die Leute sind dann immer sehr erstaunt, wenn ich dann sage, ja, 1901 eröffnet. Und es lohnt sich trotzdem, diese Geschichte des Hauses wahrzunehmen. Und dazu eignet sich so ein Jubiläum ganz gut. Deshalb haben wir gesagt, wir lassen die 125 Jahre nicht ganz sang- und klanglos vorbeigehen. Bei 100 Jahren gab es eine riesengroße Party. So groß machen wir das nicht, aber wir machen einen Nachmittag der offenen Türen, der Bürotüren. Man kann dann tatsächlich nicht nur beim Oberbürgermeister mal reingucken ins Büro, der wird auch da sein. Auch bei den Beigeordneten, die hier im Hause ihre Büros haben, auch die Türen sind nicht verschlossen. Und auch unsere Bürgerbeauftragte wird dabei sein und persönlich und live zu erleben sein. Man kann mit ihr sprechen, also nicht nur per E-Mail, nicht nur per Telefon Kontakt haben, sondern ganz persönlich mal kennenlernen. Ja, dann haben wir auch uns ein paar Gäste mit eingeladen, ein paar Partner. Zum Geburtstag macht man das ja auch gerne mal. Kommen auch einige, also der Buga-Club wird hier vor Ort sein. Die Kita hat gesagt, wir machen mit, wir kümmern uns ein bisschen um die jüngeren Besucherinnen und Besucher. Da wird gebastelt, da wird gemalt, da wird geschminkt. Wäre natürlich schön, vielleicht schminken wir ja mal den Oberbürgermeister. Mal gucken, das ist alles möglich an dem Tag.
2: Die Rathaustüren stehen am 2. Oktober, 2 Tage vor dem eigentlichen Jahrestag der Eröffnung, für interessierte Besucher offen. Wer Lust hat, kann auch an einer Führung teilnehmen oder auf den Rathausturm steigen. Zudem erwartet wissbegierige Gäste eine Ausstellung und eine Präsentation von ganz besonderen Relikten.
3: Ja, Führungen werden stattfinden zu jeder vollen Stunde, 15, 16, 17 Uhr, inklusive natürlich auch die Atombesteigung, die durch die Stadtmarketinggesellschaft passieren wird. Die Führung durchs Haus machen wir selber und besuchen so manchen Ort des Geschehens hier. Auch in diesem Ort, wo wir uns jetzt gerade befinden, in diesem Ort wird es auch was ganz Besonderes geben, was sonst nicht möglich ist, so einfach. Wir ermöglichen durch Kolleginnen des Stadtarchivs einen Einblick in die alten Gäste und goldenen Bücher und Ehrenbücher, die wir hier so haben, auch aus dieser Zeit damals. Das wird bestimmt sehr interessant. Wer uns da alles schon hier beehrt hat, das wird ein interessantes Buddeln.
2: Auch ein Malwettbewerb wurde angekündigt. Unter dem Motto Unser Rathaus Dessau in 125 Jahren können junge Teilnehmer ihre kreativen Vorstellungen von der Zukunft bis zum 30. September zu Papier bringen. Die kreativste Zukunftsvision wird von einer Jury der

0: Stadtverwaltung ausgewählt. Als Gewinn wartet auf den Sieger und die ganze Familie ein besonderer Rathausbesuch mit Sonderführung und persönlichen Treffen mit dem Oberbürgermeister.
1: Würden uns auch freuen, wenn noch viele an dem begleitenden Malwettbewerb, den wir ausgerufen haben, für Kinder zwischen 8 und 12 Jahren teilnehmen und dann ihre Arbeiten hier bei uns im Bürgerbüro dann abgeben. Dann würden wir da nämlich gerne einen Sieger oder eine Siegerin ermitteln. Jury stellen wir selber hier im Haus. Aber wer dann diesen Wettbewerb gewinnt, der darf nochmal hierher kommen, nämlich direkt zum Oberbürgermeister und dann mit dem zusammen beim Kakao trinken oder sowas mal ein schönes Schwätzchen machen. Also es gibt dann noch eine Sonderführung und. Und man kann dann seine ganze Familie mitbringen als Sieger, Kind oder sogar die Schulklasse. Das vereinbaren wir dann direkt vor Ort.
0: Extra für das Jubiläum wurde eine Sammelpostkartenserie mit historischen Aufnahmen sowie ein begleitender Flyer produziert. Beides kann am Nachmittag der offenen Tür kostenlos mitgenommen werden. Anlässlich des Jubiläums wird außerdem bei uns auf RAN 1 eine Sondersendung über das Rathaus ausgestrahlt. 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Oktober jeweils um 15 und 21 Uhr. Schalten Sie also gern wieder ein und feiern Sie mit uns dieses besondere Jubiläum.

0: Schön, dass Sie eingeschaltet haben. Herzlich willkommen, liebe Zuschauer, zur Dienstagsausgabe der Zeitnahen Nachrichten. Das tun, wenn eine verletzte Person in 140 Meter Höhe gerettet werden muss. Auf solche besonderen Einsatzlagen bereitet sich die Höhenrettung der Berufsfeuerwehr Dessau-Roßlau regelmäßig vor. Vom 14. bis zum 15. September trainierten die Ausbilder und Einheitsführer der Höhenrettung im Trainingscenter der Deutschen Windtechnik in Viöl, also in Schleswig-Holstein, die Rettung aus Windenergieanlagen. Nach einer theoretischen Einweisung in Aufbau und Besonderheiten verschiedener Anlagentypen ging es direkt in die Praxis. An mehreren Stationen wurden unterschiedliche Rettungsszenarien trainiert, darunter die Rettung aus dem vorderen Bereich und dem Rumpf einer Windenergieanlage. Besonders die beengten Platzverhältnisse stellten dabei hohe Anforderungen an die Einsatzkräfte. Auch der sichere Aufbau von Seilsystemen sowie der Transport und das Abseilen verletzter Personen wurden intensiv geübt. Windenergieanlagen können je nach Anlagentyp rund 140 Meter hoch sein. Auch im Umfeld von Dessau-Roßlau befinden sich mehrere solcher Anlagen. Regelmäßige Ausbildung ist deshalb entscheidend, um auf die besonderen Herausforderungen vorbereitet zu sein und mit unterschiedlichen Anlagetypen sicher umgehen zu können. Unter dem Projektnamen FAME 100+ wurde am vergangenen Samstag vor dem Heimspiel des Dessau-Roßlauer HV gegen den 1. VfL Potsdam in der Anhalt-Arena die Ehrengalerie des Dessau-Roßlauer Handballs feierlich eröffnet. Die ersten vier Ehrentafeln würdigen Persönlichkeiten und eine Mannschaft, die Handballgeschichte in der Region geschrieben hat.
1: Die Handballtradition hat in der Bauhausstadt einen besonderen Stellenwert. Im vergangenen Jahr feierte der Handball in Dessau 100-jähriges Bestehen. Mit der Ehrengalerie 100 Jahre Handball in Dessau-Roßlau soll nun diese lange Geschichte in der Anhalt-Arena sichtbar gemacht werden.
2: Und wir hatten uns gedacht, dass traditionell so ein bisschen Traditionspflege mit Anerkennung über die Historie hinweg durchaus sinnvoll wäre, weil es unter anderem den Sport entsprechend aufwertet, die Stadt in ein anderes Szenario setzt und natürlich die Menschen, die diese Dinge über die Jahrzehnte hin begleitet haben, auch entsprechend würdigt. Und dann haben wir uns Gedanken gemacht, wen könnte man da vielleicht in eine Ehrengalerie platzieren. Und dann hat es 2,5 Jahre gedauert bis heute, bis wir dann alles, was wir dazu brauchten, beieinander hatten, das Konzept, die Richtlinien, die entsprechende materielle Untersetzung, wie sie

0: hinter mir jetzt installiert ist. Ich denke mal, ansprechend und schön.
1: Das Projekt unter dem Namen Fame 100 Plus ist bereits seit einigen Jahren in Vorbereitung. Am 26. September, unmittelbar vor dem Spiel des Dessau-Roßlauer HV gegen den ersten VfL Potsdam, war es dann endlich soweit. Die ersten 4 Tafeln mit verdienten Persönlichkeiten und einer Mannschaft wurden enthüllt.
0: Am heutigen Tage werden geehrt mit der Intronierung in die Ehrengalerie Paul Lüdecke, Weltmeister 1938 im Feldhandball, damals der Torhüter der deutschen Nationalmannschaft. Dann Günter Dreiburt, Olympiasieger 1980 in Moskau. Ja, ich denke mal allseitig bekannt. Dann kommt hinzu Wolfgang Jäger, langjähriger Spieler und Funktionär, über viele Jahre einer der aktivsten Begleiter dieses Vereins, des DHV und vor allen Dingen auch des Handballs in der Stadt Dessau-Roßlau. Und zum Schluss natürlich auch eine verdienstvolle Mannschaft, und zwar die BSG Schipswerk Roßlau aus dem Jahr Männermannschaft 1951 mit dem damaligen DDR-Meistertitel im Feldhandball.
1: Bei diesen 4 Tafeln soll es allerdings nicht bleiben. Insgesamt rund 100 Gedenktafeln sollen künftig Spieler, Mannschaften und Funktionäre würdigen und langfristig in der Anhalt Arena am Eingang 1 präsentiert werden.
0: Das Projekt hat inzwischen eine tolle Resonanz. Wir haben doch eine ganze Menge Geld inzwischen noch akquirieren können. Wir konnten die Grundausstattung, wie sie hinter mir installiert ist, finanzieren. Die liegt so in etwa bei 13.000 Euro. Wir haben aber weitere Sponsorentafeln inzwischen gewonnen. Wir sind in der Lage, in den nächsten Wochen weitere, sagen wir, verdienstvolle Spieler und Funktionäre zu würdigen. Das sind jetzt nach meiner Lesart so in etwa um die 20, die bereits untersetzt sind, und so eine Tafel kostet um die 300 Euro.
1: Möglich wird das Vorhaben vor allem durch die Unterstützung zahlreicher Beteiligter. Viele haben dazu beigetragen, dass aus der Idee nun Schritt für Schritt Realität wird.
0: Also ich wollte mich eigentlich bedanken bei einigen Leuten, die an dieser Geschichte mitgewirkt hatten. Wir haben hier 2,5 Jahre gebraucht, bis wir an diese Stelle gekommen sind, wo wir heute sind. Dank an Jana Konrad, die das grafische Konzept gestaltet hat, auch elektronisch. Dank an meine Arbeitsgemeinschaft Regionale Sportgeschichte des Stadtrates der Stadt Dessau-Roßlau für die außerordentlich gute Zusammenarbeit.
1: Die ersten Tafeln sind damit enthüllt, und so darf man gespannt sein, welche weiteren Namen künftig die Geschichte des Dessauer Handballs in der Anhalt Arena sichtbar machen werden. Innenstadt wird zur Blaulichtmeile. Zum ersten Mal fand auf dem Dessauer Marktplatz eine eigenständige Blaulichtmeile statt. Am 26. September präsentierten sich von 11 bis 17 Uhr verschiedene Einsatz- und Hilfsorganisationen in der Innenstadt. Mit dabei waren unter anderem die Feuerwehr Dessau-Roßlau, die Landespolizei Sachsen-Anhalt, die Bundespolizei, das THW, das Deutsche Rote Kreuz und die Bundeswehr. Die Besucher erhielten spannende Einblicke in die Arbeit der Einsatz- und Hilfskräfte und konnten hautnah erleben, was hinter den Kulissen im Einsatz passiert. Dabei wurde einiges geboten. So konnten die Besucher beispielsweise eine Abseilaktion vom Rathausturm beobachten oder beim Kistenstapeln mit dem Kran zuschauen. Außerdem wurden zahlreiche Einsatzfahrzeuge, moderne Technik und die unterschiedlichen Aufgabenbereiche der Organisationen vorgestellt. Die Blaulichtmeile war eine gelungene Gelegenheit für Groß und Klein, mehr über die Arbeit der Einsatzkräfte zu erfahren und auch mit ihnen ins Gespräch zu kommen. So wurde die Veranstaltung nicht nur zu einem spannenden Erlebnis, sondern auch zu einem lehrreichen Tag für die ganze Familie.
2: Kälte, Dunkelheit, Laub und Glätte machen das Radfahren im Winter anspruchsvoller. Norbert Zahn, DEKRA-Niederlassungsleiter in Dessau, empfiehlt deshalb besondere Vorsicht und eine gute Vorbereitung. Entscheidend ist zunächst die Sichtbarkeit. Funktionierende Beleuchtung, Reflektoren und helle oder reflektierende Kleidung sorgen dafür,

0: dass Radfahrer frühzeitig gesehen werden. Auf nassem Laub, Schnee und Eis sollte langsam und vorausschauend gefahren werden. Abruptes Bremsen oder Lenken erhöht die Sturzgefahr. Auch das Fahrrad selbst braucht im Winter besondere Aufmerksamkeit. Bremsen, Reifen, Beleuchtung und Kette sollten regelmäßig kontrolliert werden. Etwas weniger Reifendruck kann auf glatten Straßen für mehr Grip sorgen. Bei häufigem Fahren auf Eis können Spike-Reifen sinnvoll sein. Streusalz sollte nach der Fahrt entfernt und die Kette anschließend geölt werden. Bei E-Bikes leidet der Akku unter niedrigen Temperaturen. Er sollte möglichst nicht dauerhaft draußen gelagert und vor dem Laden auf Zimmertemperatur gebracht werden. Wer sein Fahrrad regelmäßig wartet, die Geschwindigkeit an die Witterung anpasst und auf gute Sichtbarkeit achtet, kommt auch im Winter sicher ans Ziel. Denn gerade in der dunklen Jahreszeit gilt: sehen und gesehen werden. Und damit kommen wir zum Sport. Beim RSV Neken gab es in diesem Jahr beim traditionellen Sommerfest eine ganz besondere Premiere. Am 19. September lud der Reitsportverein auf sein Vereinsgelände ein. Neben dem gemütlichen Beisammensein und der Möglichkeit, das Vereinsleben näher kennenzulernen, stand erstmals auch das Ringreiten auf dem Programm. Ein Hobbymarkt und ein buntes Kinderprogramm sorgten zusätzlich für Unterhaltung bei Groß und Klein.
1: Seit vielen Jahren steht der RSV Neken für die Freude am Pferdesport, den verantwortungsvollen Umgang mit dem Partner Pferd und ein aktives Vereinsleben. Um genau das zu zeigen, lud der Verein am Samstag, dem 19. September, zum jährlichen Nekener Sommerfest auf das Vereinsgelände und in den Reitstall ein.
2: Also unser Sommerfest ist ein ganz traditioneller Termin bei uns im Kalender, der immer einmal im Jahr stattfindet, meistens so Oktober, September. Wir haben immer lecker Essen und Getränke, selbstgebackene Kuchen von unseren Mitgliedern, haben immer ein bisschen was für die Kinder, Schminken, eine Hüpfburg, in der Halle kann so ein bisschen gespielt werden.
1: In diesem Jahr gab es zudem eine ganz besondere Premiere. Erstmals wurde direkt zum Auftakt ab 14 Uhr das traditionelle Ringreiten präsentiert.
2: Auf die Idee kamen wir, weil es ja auch für uns auf der anderen Elbseite drüben ganz viele Ringreitveranstaltungen gibt und auf unserer Seite hier eigentlich so gut wie gar nicht. Und da einige von unseren Reitern auch im Ringreiten aktiv sind, haben wir gesagt, Mensch, probieren wir das doch einfach mal bei uns aus.
1: Beim Ringreiten kommt es auf Geschicklichkeit und Präzision an. Die Reiter versuchen im Galopp mit einer Lanze einen kleinen Ring aufzuspießen.
2: Man hat einen Torbogen, wo die Reiter durchreiten, wo oben Ringe aufgehangen sind. Und jeder muss eben versuchen, so viele Ringe wie möglich nachher darunter zu stechen. Es gibt ganz viele verschiedene Arten Ringreiten, die man machen kann. Wir haben es jetzt relativ klassisch gemacht. Du hast drei Haken in der Mitte, hing zum ersten der Ring, danach hing der Ring rechts, danach hing der Ring links. Und dann geht es eben immer nacheinander durch den Bogen und jeder versucht, den Ring zu treffen. Also von den Reitern waren wir sehr zufrieden dafür, dass wir das zum ersten Mal gemacht haben und gleichzeitig auch gerade woanders eine große Ringreitveranstaltung ist. Wir haben aus Aachen von Vans Ranch ein paar Mädels zu Besuch gehabt, die teilgenommen haben. Wir hatten 12 erwachsene Reiter und 3 Kinder. Damit sind wir grundsätzlich erstmal total zufrieden. Fürs erste Mal alles gut. Und die Besucher, die heute da waren, sind wir auch sehr zufrieden.
1: Insgesamt gingen 15 Reiterinnen an den Start. Auch einige Teilnehmerinnen aus den eigenen Reihen waren dabei. Am Ende ging der Sieg jedoch nach Aachen. Im Mittelpunkt stand neben dem sportlichen Ehrgeiz vor allem der Spaß, sowohl bei den Reiterinnen als auch bei den zahlreichen Besuchern. Dank des freien Eintritts konnten sie das Geschehen aus nächster Nähe verfolgen. Der RSV Neken blickt bereits auf mehr als 50 Jahre Vereinsgeschichte zurück. Von Anfang an ist es das Ziel des Vereins, Kindern und Jugendlichen, aber auch pferdebegeisterten Erwachsenen, eine abwechslungsreiche Freizeitgestaltung zu ermöglichen.
2: Wir haben im Schnitt immer so zwischen 100 und 120 Mitglieder, davon auch fast die Hälfte Kinder, die aktiv bei uns reiten, haben einige Einsteller, die privat ihre Pferde hier haben und sind jetzt so zwischen 60 und 70 Aktive, die reiten, der Rest sind Fördermitglieder. Wer bei uns Mitglied werden möchte und auch reiten werden möchte, der kann sich gerne jederzeit über unsere Internetseite bei uns melden. Jetzt aktuell sind wir ziemlich voll, haben aber eine Warteliste und immer wenn es möglich ist, lassen wir neue Kinder und auch erwachsene Reiter nachrücken. Also Alter ist da eigentlich keine Grenze. Wir haben auch noch ein paar Boxen frei, also wer noch einen Stellplatz für sein Pferd sucht, der ist bei uns auch willkommen.
1: Gemeinsam ließen die Vereinsmitglieder und Gäste den erfolgreichen Tag gemütlich ausklingen. Und auch die

0: Nächste Veranstaltung steht bereits fest. Am 13. Dezember lädt der RSV Neken zum traditionellen Weihnachtsreiten auf das Vereinsgelände in der Rottlebener Straße ein. Schon jetzt darf man gespannt sein, welches Programm der Verein dann auf die Beine stellt.
1: Wegen der Baumaßnahme in Kleutsch am Schwarzen Stamm und der damit verbundenen Umleitung kommt es morgens auf der Linie 15 von Solnitz in Richtung Gropius-Gymnasium und Waldersee zu Verspätungen. Deshalb werden die beiden morgendlichen Fahrten vorübergehend um 10 Minuten vorverlegt. Die Fahrt zum Gropius-Gymnasium startet künftig um 6.30 Uhr statt 6.40 Uhr. Die Fahrt nach Waldersee um 6.50 Uhr statt 7 Uhr. Die Änderungen gelten für die Dauer der Baumaßnahme. Anschließend kehrt die Linie 15 zu den ursprünglichen Fahrplanzeiten zurück. Mit diesem Hinweis sind wir am Ende unserer Dienstagsausgabe der Zeitnah Nachrichten. Schauen jetzt noch auf den Wetterbericht und gern auch noch auf die Meldungen aus der Region. Am Mittwoch um 18 Uhr melden wir uns dann aus der Zeitnah Redaktion mit aktuellen Meldungen wieder. Bis dahin, machen Sie es gut und auf Wiedersehen.
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4: Morgen wird es mit bis zu 23 Grad angenehm warm, aber etwas kühler als am Vortag. Der Himmel bleibt leicht bewölkt, mit Regen ist nicht zu rechnen. Dazu weht ein schwacher Südostwind. Das Wetter in der restlichen Woche bleibt ähnlich, wobei es vereinzelt zu Regen kommen kann.
5: Was 1997 in der Jugendfeuerwehr begann, wird nun zu einem besonderen Kapitel in der Geschichte der Freiwilligen Feuerwehr Sandersdorf-Brehna. Mareike Deutsch wird zur stellvertretenden Ortswehrleiterin der Ortsfeuerwehr Brehna ernannt. Damit übernimmt erstmals eine Frau eine solche Leitungsfunktion in der Freiwilligen Feuerwehr der Stadt Sandersdorf-Brehna.
6: Also angefangen hat das tatsächlich als stellvertretende Jugendwartin. Damals habe ich meinen Mann unterstützt, der Jugendwart war. Dieser hat damals die Position übernommen des stellvertretenden Ortswehrleiters und ich bin dann als Jugendwart in die Position gekommen. Ja, und da mein Mann auch quasi die Position wieder zurückhaben wollte und lieber die Kinder haben wollte und ich schon eigentlich immer schon den Wunsch hatte, ich möchte weiter hoch und mehr quasi machen können und die Jugend, die ich doch schon großgezogen habe, weiter fortführen in ihren Weg zu Gruppenführern oder halt dann auch vielleicht mal in die Führung der Ortsfeuerwehr. Das war das, was mich bewegt hat, überhaupt das anzustreben.
5: Seit fast 3 Jahrzehnten ist Mareike Deutsch in der Feuerwehr zugange. Von Kinder- und Jugendfeuerwehr über Truppführerin und Jugendwehrwartin bis zur heutigen stellvertretenden Ortswehrleiterin. Auf ihrem Weg wurde sie nicht nur von ihrer Familie, sondern auch von ihren Kameraden unterstützt.
6: Na klar, sehr gut unterstützt. Erstens durch meinen Vater in den jungen Jahren, wo man als 16-jähriges Mädchen zu den Jungs oder Männern damals kam. Und ansonsten muss ich sagen, hatte ich immer den Rückenhalt durch viele Kameraden, die mich ja von Kindheit an kennen und groß werden oder groß, wie ich aufgewachsen bin, gesehen habe. Und ja, also dieser Rückhalt war so gut wie immer da. Klar gab es immer einige Querelen, die mal da waren und welche, die es natürlich nicht toll finden. Aber

0: Die Mehrheit stand doch schon hinter mir.
1: Trotz einigen Herausforderungen, vor allem als Frau in diesem Beruf, hat Mareike Deutsch nie ihr Ziel aus den Augen gelassen und sich so bis heute hochgearbeitet.
0: Ich muss sagen, es war schon sehr steinig. Eine Frau sowieso ist schwierig bei Männern gerade gewesen. Aber ich muss sagen, ich bin immer am Ball geblieben, habe dann mein Ding gemacht. Und nachdem der Gruppenführer da war ich dann so gestärkt drin. Und da habe ich gesagt, okay, jetzt ziehen wir das hier durch. Und nee, ich mache das. Und wenn Leute sagen, nee, du schaffst das nicht, dann motiviert denen das noch mehr, es doch zu tun und zu zeigen, ich kann es doch.
1: Ihre fachliche Kompetenz und Verantwortung beeindruckt auch die Bürgermeisterin von Sandersdorf-Brehna. Sie selbst war Teil der Auswahlentscheidung und bestätigte zusammen mit dem Stadtrat die erfolgreiche Bewerbung.
2: Ich finde es mutig. Ich weiß, es ist nicht einfach, gerade auch in so einer Männerdomäne wie die Freiwillige Feuerwehr, ist das schon was Besonderes. Und diesen Mut, den wollen wir auch gerade besonders herausstellen. Und als erste weibliche Führungskraft natürlich in der Stadt Sandersdorf-Brehna nach der Gründung. Es gab früher schon mal eine in Tscherndorf, aber jetzt, deswegen wollten wir das nochmal in einem besonderen Rahmen machen. Dieser Mut verdient Respekt, aber ich bin mir ganz sicher, sie wird ihre Aufgabe wundervoll machen, weil eben auch die ganzen Kameradinnen und Kameraden hier in Brehna hinter ihr stehen.
1: Sandersdorf-Brehna schreibt mit Mareike Deutsch als erste stellvertretende Ortswehrleiterin Stadtgeschichte. Sie selbst wünscht sich auch für die Zukunft mehr weibliche Kameradinnen in ihrer Ortsfeuerwehr.
3: Tabellenletzte gegen Tabellenzweite. Für den ersten FC Bitterfeld-Wolfen läuft die neue Saison in der Fußballverbandsliga bisher nicht perfekt. Mit einem fast gänzlich neuen Kader empfingen sie am vergangenen Samstag den VfB Merseburg. Die Favoritenrolle war klar, trotzdem wollten die Gastgeber alles versuchen, um den ersten Sieg der Saison zu erzielen. Die Hoffnungen auf ein gutes Spiel waren eher gering und der erste FC zeigt direkt, dass heute nicht mit viel zu rechnen ist. Gemütlich schieben sie den Ball hin und her. Pässe nach vorne landen immer wieder vor den falschen Füßen und so kommt es in der 7. Spielminute zur ersten Großchance für Merseburg. Mulugeta verpatzt die Ballannahme und Merseburg am Drücker. Voigt schießt, aber Hermann blockt. Nochmal Knärler, aber auch hier wird an der Linie abgeblockt. Die Gastgeber verhindern die frühe Führung Merseburgs. Das kann aber auf Dauer nicht so bleiben. 25. Minute, der VfB am Ball. Ein eher fragwürdiger Schuss landet in den Händen des Keepers. Gibt vor an Modotz. Die Gäste machen Druck, bekommen den Ball und Wagner knallt ihn rein. Was war das denn für ein Pass? Das sollte schon fast als Eigentor zählen. 0:1 für Merseburg. Bei diesem Ergebnis soll es auch vorerst einmal bleiben. Bitterfeld-Wolfen kann weiterhin den Ball nicht behalten und die Gäste bekommen einfach nichts in den Kasten. Die erste Halbzeit endet mit nur einem gefallenen Tor. Viel gibt es über die zweite Halbzeit leider nicht zu sagen. Beide Mannschaften schieben sich den Ball hin und her. Zu ernstzunehmenden Chancen kommt es kaum. Hier in der 64. Bitterfeld macht erst Meter, aber verliert schnell den Ball. Merseburg passt hoch, aber landet beim Falschen. Wieder wird hochgepasst und wieder zum anderen Team. Dieses Mal bleibt der VfB aber dran. Vor zu Mittler, alleine vorm Tor, aber Hermann hält. Mit dieser sinnbildlich fürs ganze Spiel stehenden Situation bleibt es beim 0:1 für Merseburg. In den letzten Minuten wird es dann aber doch noch einmal spannend. Bitterfeld-Wolfen im Angriff. Setzen sich durch, Flanke vors Tor. Chaos im 16er, doch da springt der Ball an den Arm und das bedeutet Elfmeter in der 87. Spielminute. Weichmann darf ran. Läuft und macht den Ausgleich zum 1:1. Mehr hätten sich die Gastgeber nach diesem Spiel nicht erhoffen können. Das Spiel endet im Unentschieden und so gibt es zumindest einen Punkt auf der Tabelle.
4: Definitiv, wir sind nicht zufrieden mit dem Ergebnis. Wir wollten gewinnen, wie in jedem Spiel. Aber wir haben geschafft, nur einen Ausgleich

0: Sie haben mehr Erfahrung, haben eine Robustheit, haben ein Momentum auf ihrer Seite. Die sind hoffentlich zweiter Platz und ja, sind eine bessere Mannschaft, müssen wir ehrlich sagen. Aber wie gesagt, die Mannschaft hat Mühe gehabt, einfach was Brabant geplant umzusetzen. Und am Ende waren wir belohnt mit einem Punkt. Ein Punkt, der am Ende zählt.
1: Nächste Woche Samstag, den 10. Oktober, empfängt der erste FC Bitterfeld-Wolfen den SV Blau-Weiß-Düler. Vielleicht kommen ja dieses Mal 3 Punkte auf die Tabelle.
2: Am 5. Oktober 1901 wurde das Rathaus auf dem Dessauer Marktplatz eingeweiht. Das stattliche Gebäude ist seither das Zentrum der Stadt. Zum Anlass des Jubiläums öffnet das Rathaus seine Pforten und lädt am 2. Oktober zum Nachmittag der offenen Türen ein. Die Stadt informierte am 17. September bei einem Pressegespräch über das bevorstehende Event.
3: Also das Haus ist schon wirklich toll, aber noch gar nicht so alt, wie manche halt eben immer denken. Das merken wir gerade, wenn so Führungen sind. Da frage ich gerne immer, was meinen Sie, wie lange das Haus hier schon steht? Und da kommen meistens ein paar hundert Jahre zusammen. Aber die Leute sind dann immer sehr erstaunt, wenn ich dann sage, ja, 1901 eröffnet. Und es lohnt sich trotzdem, diese Geschichte des Hauses wahrzunehmen. Und dazu eignet sich so ein Jubiläum ganz gut. Deshalb haben wir gesagt, wir lassen die 125 Jahre nicht ganz sang- und klanglos vorbeigehen. Bei 100 Jahren gab es eine riesengroße Party. So groß machen wir das nicht, aber wir machen einen Nachmittag der offenen Türen, der Bürotüren. Man kann dann tatsächlich nicht nur beim Oberbürgermeister mal reingucken ins Büro, der wird auch da sein. Auch bei den Beigeordneten, die hier im Hause ihre Büros haben, auch die Türen sind nicht verschlossen. Und auch unsere Bürgerbeauftragte wird dabei sein und persönlich und live zu erleben sein. Man kann mit ihr sprechen, also nicht nur per E-Mail, nicht nur per Telefon Kontakt haben, sondern ganz persönlich mal kennenlernen. Ja, dann haben wir auch uns ein paar Gäste mit eingeladen, ein paar Partner. Zum Geburtstag macht man das ja auch gerne mal. Kommen auch einige, also die Abuga Club wird hier vor Ort sein. Die Kita hat gesagt, wir machen mit, wir kümmern uns ein bisschen um die jüngeren Besucherinnen und Besucher. Da wird gebastelt, da wird gemalt, da wird geschminkt. Wäre natürlich schön, vielleicht schminken wir ja mal den Oberbürgermeister. Mal gucken, das ist alles möglich an dem Tag.
2: Die Rathaustüren stehen am 2. Oktober, 2 Tage vor dem eigentlichen Jahrestag der Eröffnung, für interessierte Besucher offen. Wer Lust hat, kann auch an einer Führung teilnehmen oder auf den Rathausturm steigen. Zudem erwartet wissbegierige Gäste eine Ausstellung und eine Präsentation von ganz besonderen Relikten.
3: Ja, Führungen werden stattfinden zu jeder vollen Stunde, 15, 16, 17 Uhr, inklusive natürlich auch die Atombesteigung, die durch die Stadtmarketinggesellschaft passieren wird. Die Führung durchs Haus machen wir selber und besuchen so manchen Ort des Geschehens hier. Auch in diesem Ort, wo wir uns jetzt gerade befinden, in diesem Ort wird es auch was ganz Besonderes geben, was sonst nicht möglich ist, so einfach. Wir ermöglichen durch Kolleginnen des Stadtarchivs einen Einblick in die alten Gäste und goldenen Bücher und Ehrenbücher, die wir hier so haben, auch aus dieser Zeit damals. Das wird bestimmt sehr interessant. Wer uns da alles schon hier beehrt hat, das wird ein interessantes Buddeln.
2: Auch ein Malwettbewerb wurde angekündigt. Unter dem Motto Unser Rathaus Dessau in 125 Jahren können junge Teilnehmer ihre kreativen Vorstellungen von der Zukunft bis zum 30. September zu Papier bringen. Die kreativste Zukunftsvision wird von einer Jury der Stadtverwaltung ausgewählt. Als Gewinn wartet auf den Sieger und die ganze Familie ein besonderer Rathausbesuch mit Sonderführung und persönlichen Treffen mit dem Oberbürgermeister.
3: Würden uns auch freuen, wenn noch viele an dem begleitenden Malwettbewerb, den wir ausgerufen haben, für Kinder zwischen 8 und 12 Jahren teilnehmen und dann ihre Arbeiten hier bei uns im Bürgerbüro dann abgeben. Dann würden wir da nämlich gerne einen Sieger oder eine Siegerin ermitteln. Jury stellen wir selber hier im Haus. Aber wer dann diesen Wettbewerb gewinnt, der darf nochmal hierher kommen, nämlich direkt zum Oberbürgermeister und dann mit dem zusammen beim Kakao trinken oder sowas mal ein schönes Schwätzchen machen. Also es gibt dann noch eine Sonderführung und man kann dann

0: seine ganze Familie mitbringen, als Sieger, Kind oder sogar die Schulklasse. Das vereinbaren wir dann direkt vor Ort.
1: Extra für das Jubiläum wurde eine Sammelpostkartenserie mit historischen Aufnahmen sowie ein begleitender Flyer produziert. Beides kann am Nachmittag der offenen Tür kostenlos mitgenommen werden. 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Am 2. Oktober um 19 Uhr sowie am 3. und 4. Oktober jeweils um 15 und 21 Uhr. Schalten Sie also gern wieder ein und feiern Sie mit uns dieses besondere Jubiläum.

0: Schön, dass Sie eingeschaltet haben. Herzlich willkommen, liebe Zuschauer, zur Dienstagsausgabe der Zeitnah Nachrichten. Was tun, wenn eine verletzte Person in 140 Meter Höhe gerettet werden muss? Auf solche besonderen Einsatzlagen bereitet sich die Höhenrettung der Berufsfeuerwehr Dessau-Roßlau regelmäßig vor. Vom 14. bis zum 15. September trainierten die Ausbilder und Einheitsführer der Höhenrettung im Trainingscenter der Deutschen Windtechnik in Wiehöl, also in Schleswig-Holstein, die Rettung aus Windenergieanlagen. Nach einer theoretischen Einweisung in Aufbau und Besonderheiten verschiedener Anlagentypen ging es direkt in die Praxis. An mehreren Stationen wurden unterschiedliche Rettungsszenarien trainiert, darunter die Rettung aus dem vorderen Bereich und dem Rumpf einer Windenergieanlage. Besonders die beengten Platzverhältnisse stellten dabei hohe Anforderungen an die Einsatzkräfte. Auch der sichere Aufbau von Seilsystemen sowie der Transport und das Abseilen verletzter Personen wurden intensiv geübt. Windenergieanlagen können je nach Anlagentyp rund 140 Meter hoch sein. Auch im Umfeld von Dessau-Roßlau befinden sich mehrere solcher Anlagen. Regelmäßige Ausbildung ist deshalb entscheidend, um auf die besonderen Herausforderungen vorbereitet zu sein und mit unterschiedlichen Anlagetypen sicher umgehen zu können. Unter dem Projektnamen FAME 100 Plus wurde am vergangenen Samstag vor dem Heimspiel des Dessau-Roßlauer HV gegen den 1. VfL Potsdam in der Anhalt-Arena die Ehrengalerie des Dessau-Roßlauer Handballs feierlich eröffnet. Die ersten vier Ehrentafeln würdigen Persönlichkeiten und eine Mannschaft, die Handballgeschichte in der Region geschrieben hat.
1: Die Handballtradition hat in der Bauhausstadt einen besonderen Stellenwert. Im vergangenen Jahr feierte der Handball in Dessau 100-jähriges Bestehen. Mit der Ehrengalerie 100 Jahre Handball in Dessau-Roßlau soll nun diese lange Geschichte in der Anhalt-Arena sichtbar gemacht werden.
2: Und wir hatten uns gedacht, dass traditionell so ein bisschen Traditionspflege mit Anerkennung über die Historie hinweg durchaus sinnvoll wäre, weil es unter anderem den Sport entsprechend aufwertet, die Stadt in ein anderes Szenario setzt und natürlich die Menschen, die diese Dinge über die Jahrzehnte hin begleitet haben, auch entsprechend würdigt. Und dann haben wir uns Gedanken gemacht, wen könnte man da vielleicht in eine Ehrengalerie platzieren. Und dann hat es 2,5 Jahre gedauert bis heute, bis wir dann alles, was wir dazu brauchten, beieinander hatten. Das Konzept, die Richtlinien, die entsprechende materielle Untersetzung, wie sie hinter mir jetzt installiert ist. Ich denke mal, ansprechend und schön.
1: Das Projekt unter dem Namen FAME 100 Plus ist bereits seit einigen Jahren in Vorbereitung. Am 26. September, unmittelbar vor dem Spiel des Dessau-Roßlauer HV gegen den 1. VfL Potsdam, war es dann endlich soweit. Die ersten vier Tafeln mit verdienten Persönlichkeiten und einer Mannschaft wurden enthüllt.
2: Am heutigen Tage werden geehrt mit der Intronierung in die Ehrengalerie Paul Lüdecke, Weltmeister 1938 im Feldhandball, damals der Torhüter der deutschen Nationalmannschaft. Dann Günter Dreiboot,

0: Olympiasieger 1980 in Moskau. Ja, ich denke mal allseitig bekannt. Dann kommt hinzu Wolfgang Jäger, langjähriger Spieler und Funktionär, über viele Jahre einer der aktivsten Begleiter dieses Vereins, des DAV und vor allen Dingen auch des Handballs in der Stadt Dessau-Roßlau. Und zum Schluss natürlich auch eine verdienstvolle Mannschaft, und zwar die BSG Schipswerk Roßlau aus dem Jahr Männermannschaft 1951 mit dem damaligen DDR-Meistertitel im Feldhandball.
1: Bei diesen vier Tafeln soll es allerdings nicht bleiben. Insgesamt rund 100 Gedenktafeln sollen künftig Spieler, Mannschaften und Funktionäre würdigen und langfristig in der Anhalt Arena am Eingang 1 präsentiert werden.
0: Das Projekt hat inzwischen eine tolle Resonanz. Wir haben doch eine ganze Menge Geld inzwischen noch akquirieren können. Wir konnten die Grundausstattung, wie sie hinter mir installiert ist, finanzieren. Die liegt so in etwa bei 13.000 Euro. Wir haben auch weitere Sponsorentafeln inzwischen gewonnen. Wir sind in der Lage, in den nächsten Wochen weitere, sagen wir, verdienstvolle Spieler und Funktionäre zu würdigen. Das sind jetzt nach meiner Lesart so in etwa um die 20, die bereits untersetzt sind. Und so eine Tafel kostet um die 300 Euro.
1: Möglich wird das Vorhaben vor allem durch die Unterstützung zahlreicher Beteiligter. Viele haben dazu beigetragen, dass aus der Idee nun Schritt für Schritt Realität wird.
0: Also ich wollte mich eigentlich bedanken bei einigen Leuten, die an dieser Geschichte mitgewirkt hatten. Wir haben hier 2,5 Jahre gebraucht, bis wir an diese Stelle gekommen sind, wo wir heute sind. Dank an Jana Konrad, die das grafische Konzept gestaltet hat, auch elektronisch. Dank an meine Arbeitsgemeinschaft, regionale Sportgeschichte des Stadtrates der Stadt Dessau-Roßlau für die außerordentlich gute Zusammenarbeit.
1: Die ersten Tafeln sind damit enthüllt und so darf man gespannt sein, welche weiteren Namen künftig die Geschichte des Dessauer Handballs in der Anhalt Arena sichtbar machen werden. Innenstadt wird zur Blaulichtmeile. Zum ersten Mal fand auf dem Dessauer Marktplatz eine eigenständige Blaulichtmeile statt. Am 26. September präsentierten sich von 11 bis 17 Uhr verschiedene Einsatz- und Hilfsorganisationen in der Innenstadt. Mit dabei waren unter anderem die Feuerwehr Dessau-Roßlau, die Landespolizei Sachsen-Anhalt, die Bundespolizei, das THW, das Deutsche Rote Kreuz und die Bundeswehr. Die Besucher erhielten spannende Einblicke in die Arbeit der Einsatz- und Hilfskräfte und konnten hautnah erleben, was hinter den Kulissen im Einsatz passiert. Dabei wurde einiges geboten. So konnten die Besucher beispielsweise eine Abseilaktion vom Rathausturm beobachten oder beim Kistenstapeln mit dem Kran zuschauen. Außerdem wurden zahlreiche Einsatzfahrzeuge, moderne Technik und die unterschiedlichen Aufgabenbereiche der Organisationen vorgestellt. Die Blaulichtmeile war eine gelungene Gelegenheit für Groß und Klein, mehr über die Arbeit der Einsatzkräfte zu erfahren und auch mit ihnen ins Gespräch zu kommen. So wurde die Veranstaltung nicht nur zu einem spannenden Erlebnis, sondern auch zu einem lehrreichen Tag für die ganze Familie.
2: Kälte, Dunkelheit, Laub und Glätte machen das Radfahren im Winter anspruchsvoller. Norbert Zahn, DEKRA-Niederlassungsleiter in Dessau, empfiehlt deshalb besondere Vorsicht und eine gute Vorbereitung. Entscheidend ist zunächst die Sichtbarkeit. Funktionierende Beleuchtung, Reflektoren und helle oder reflektierende Kleidung sorgen dafür, dass Radfahrer frühzeitig gesehen werden. Auf nassem Laub, Schnee und Eis sollte langsam und vorausschauend gefahren werden. Abruptes Bremsen oder Lenken erhöht die Sturzgefahr. Auch das Fahrrad selbst braucht im Winter besondere Aufmerksamkeit. Bremsen, Reifen, Beleuchtung und Kette sollten regelmäßig kontrolliert kontrolliert werden. Etwas weniger Reifendruck kann auf glatten Straßen für mehr Grip sorgen. Bei häufigem Fahren auf Eis können Spike-Reifen sinnvoll sein. Streusalz sollte nach der Fahrt entfernt und die Kette anschließend geölt werden. Bei E-Bikes leidet der Akku unter niedrigen Temperaturen. Er sollte möglichst nicht dauerhaft draußen gelagert und vor dem Laden auf Zimmertemperatur gebracht werden. Wer sein Fahrrad regelmäßig wartet, die Geschwindigkeit an die Witterung anpasst und auf gute Sichtbarkeit achtet, kommt auch im Winter sicher ans Ziel. Denn gerade in der dunklen Jahreszeit gilt: sehen und gesehen werden. Und damit kommen wir zum Sport. Beim RSV Neken gab es in diesem Jahr beim traditionellen Sommerfest eine ganz besondere Premiere. Am 19. September lud der Reitsportverein auf sein Vereinsgelände ein. Neben dem gemütlichen Beisammensein und der Möglichkeit, das Vereinsleben näher kennenzulernen, stand erstmals auch das Ringreiten auf dem Programm. Ein Hobbymarkt und ein buntes Kinderprogramm sorgten zusätzlich für Unterhaltung bei Groß und Klein.
1: Seit vielen Jahren steht der RSV Neken für die Freude am Pferdesport, den verantwortungsvollen Umgang mit dem Partner Pferd und ein aktives Vereinsleben. Um genau das zu zeigen, lud der Verein am Samstag, dem 19. September, zum jährlichen Nekener Sommerfest auf das Vereinsgelände und in den Reitstall ein.
3: Also unser Sommerfest ist ein ganz traditioneller Termin bei uns im Kalender, der immer einmal im Jahr stattfindet, meistens so Oktober, September. Wir haben immer lecker Essen und Getränke, selbstgebackene Kuchen von unseren Mitgliedern, haben immer ein bisschen was für die Kinder, Schminken, eine Hüpfburg, in der Halle kann so ein bisschen gespielt werden.
1: In diesem Jahr gab es zudem eine ganz besondere Premiere. Erstmals wurde direkt zum Auftakt ab 14 Uhr das traditionelle Ringreiten präsentiert.
3: Auf die Idee kamen wir, weil es ja auch für uns auf der anderen Elbseite drüben ganz viele Ringreitveranstaltungen gibt und auf unserer Seite hier eigentlich so gut wie gar nicht. Und da einige von unseren Reitern auch im Ringreiten aktiv sind, haben wir gesagt, Mensch, probieren wir das doch einfach mal bei uns aus.
1: Beim Ringreiten kommt es auf Geschicklichkeit und Präzision an. Die Reiter versuchen im Galopp mit einer Lanze einen kleinen Ring aufzuspießen.
3: Man hat einen Torbogen, wo die Reiter durchreiten, wo oben Ringe aufgehangen sind. Und jeder muss eben versuchen, so viele Ringe wie möglich nachher darunter zu stechen. Es gibt ganz viele verschiedene Arten Ringreiten, die man machen kann. Wir haben es jetzt relativ klassisch gemacht. Du hast drei Haken, in der Mitte hing zum ersten der Ring, danach hing der Ring rechts, danach hing der Ring links. Und dann geht es eben immer nacheinander durch den Bogen und jeder versucht, den Ring zu treffen. Also von den Reitern waren wir sehr zufrieden dafür, dass wir das zum ersten Mal gemacht haben und gleichzeitig auch gerade woanders eine große Ringreitveranstaltung ist. Wir haben aus Aachen von Vance Ranch ein paar Mädels zu Besuch gehabt, die teilgenommen haben. Wir hatten 12 erwachsene Reiter und 3 Kinder. Damit sind wir grundsätzlich erstmal total zufrieden. Fürs erste Mal alles gut. Und die Besucher, die heute da waren, sind wir auch sehr zufrieden.
1: Insgesamt gingen 15 Reiterinnen an den Start. Auch einige Teilnehmerinnen aus den eigenen Reihen waren dabei. Am Ende ging der Sieg jedoch nach Aachen. Im Mittelpunkt stand neben dem sportlichen Ehrgeiz vor allem der Spaß, sowohl bei den Reiterinnen als auch bei den zahlreichen Besuchern. Dank des freien Eintritts konnten sie das Geschehen aus nächster Nähe verfolgen. Der RSV Neken blickt bereits auf mehr als 50 Jahre Vereinsgeschichte zurück. Von Anfang an ist es das Ziel des Vereins, Kindern und Jugendlichen, aber auch pferdebegeisterten Erwachsenen, eine abwechslungsreiche Freizeitgestaltung zu ermöglichen.
3: Wir haben im Schnitt immer so zwischen 100 und 120 Mitglieder, davon auch fast die Hälfte Kinder, die aktiv bei uns reiten, haben einige Einsteller, die privat ihre Pferde hier haben und sind jetzt so zwischen 60 und 70 Aktive, die reiten, der Rest sind Fördermitglieder. Wer bei uns Mitglied werden möchte und auch reiten werden möchte, der kann sich gerne jederzeit über unsere Internetseite bei uns melden. Jetzt aktuell sind wir ziemlich voll, haben aber eine Warteliste und immer wenn es möglich ist, lassen wir neue Kinder und auch erwachsene Reiter nachrücken. Also Alter ist da eigentlich keine Grenze. Wir haben auch noch ein paar Boxen frei, also wer noch einen Stellplatz für sein Pferd sucht, der ist bei uns auch willkommen.
1: Gemeinsam ließen die Vereinsmitglieder und Gäste den erfolgreichen Tag gemütlich ausklingen. Und auch die nächste Veranstaltung steht bereits fest. Am 13. Dezember lädt der RSV Neken zum traditionellen Weihnachtsreiten auf das Vereinsgelände in der Rottlebener Straße ein. Schon jetzt darf man gespannt sein, welches Programm der Verein dann auf die Beine stellt.
2: Wegen der Baumaßnahme in Kleutsch am Schwarzen Stamm und der damit verbundenen Umleitung kommt es morgens auf der Linie 15 von Solnitz in Richtung Gropius-Gymnasium und Waldersee zu Verspätungen. Deshalb werden die beiden morgendlichen Fahrten vorübergehend um 10 Minuten vorverlegt. Die Fahrt zum Gropius-Gymnasium startet künftig um 6.30 Uhr statt 6.40 Uhr.

0: 40, die Fahrt nach Waldersee um 6.50 Uhr statt 7 Uhr. Die Änderungen gelten für die Dauer der Baumaßnahme. Anschließend kehrt die Linie 15 zu den ursprünglichen Fahrplanzeiten zurück. Mit diesem Hinweis sind wir am Ende unserer Dienstagsausgabe der Zeitnah Nachrichten. Schauen jetzt noch auf den Wetterbericht und gern auch noch auf die Meldungen aus der Region. Am Mittwoch um 18 Uhr melden wir uns dann aus der Zeitnah Redaktion mit aktuellen Meldungen wieder. Bis dahin, machen Sie es gut und auf Wiedersehen.
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3: Morgen wird es mit bis zu 23 Grad angenehm warm, aber etwas kühler als am Vortag. Der Himmel bleibt leicht bewölkt, mit Regen ist nicht zu rechnen. Dazu weht ein schwacher Südostwind. Das Wetter in der restlichen Woche bleibt ähnlich, wobei es vereinzelt zu Regen kommen kann.
4: Was 1997 in der Jugendfeuerwehr begann, wird nun zu einem besonderen Kapitel in der Geschichte der Freiwilligen Feuerwehr Sandersdorf-Brehna. Mareike Deutsch wird zur stellvertretenden Ortswehrleiterin der Ortsfeuerwehr Brehna ernannt. Damit übernimmt erstmals eine Frau eine solche Leitungsfunktion in der Freiwilligen Feuerwehr der Stadt Sandersdorf-Brehna.
5: Also angefangen hat das tatsächlich als stellvertretende Jugendwartin. Damals habe ich meinen Mann unterstützt, der Jugendwart war. Dieser hat damals die Position übernommen des stellvertretenden Ortswehrleiters. Und ich bin dann als Jugendwart in die Position gekommen. Ja, da mein Mann auch quasi die Position wieder zurückhaben wollte und lieber die Kinder haben wollte und ich schon eigentlich immer schon den Wunsch hatte, ich möchte weiter hoch und mehr quasi machen können und die Jugend, die ich doch schon großgezogen habe, weiter fortführen in ihren Weg zu Gruppenführern oder halt dann auch vielleicht mal in die Führung der Ortsfeuerwehr. Das war das, was mich bewegt hat, überhaupt das anzustreben.
4: Seit fast 3 Jahrzehnten ist Mareike Deutsch in der Feuerwehr zugange. Von Kinder- und Jugendfeuerwehr über Truppführerin und Jugendwehrwartin bis zur heutigen stellvertretenden Ortswehrleiterin. Auf ihrem Weg wurde sie nicht nur von ihrer Familie, sondern auch von ihren Kameraden unterstützt.
5: Na klar, sehr gut unterstützt. Erstens durch meinen Vater in den jungen Jahren, wo man als 16-jähriges Mädchen zu den Jungs oder Männern damals kam. Und ansonsten muss ich sagen, hatte ich immer den Rückenhalt durch viele Kameraden, die mich ja von Kindheit an kennen und groß werden oder groß, wie ich aufgewachsen bin, gesehen habe. Und ja, also dieser Rückhalt war so gut wie immer da. Klar gab es immer einige Querelen, die mal da waren und welche, die es natürlich nicht toll finden. Aber die Mehrheit stand doch schon hinter mir.
4: Trotz einigen Herausforderungen, vor allem als Frau in diesem Beruf, hat Mareike Deutsch nie ihr Ziel aus den Augen gelassen und sich so bis heute hochgearbeitet.
5: Ich muss sagen, es war schon sehr steinig. Eine Frau sowieso ist schwierig bei Männern gerade gewesen. Aber ich muss sagen, ich bin immer am Ball geblieben, habe dann mein Ding gemacht. Und nachdem der Gruppenführer da war ich dann so gestärkt drin. Und da habe ich gesagt, okay, jetzt ziehen wir das hier durch. Und nee, ich mache das. Und wenn Leute sagen, nee, du schaffst das nicht, dann motiviert ihn das noch mehr, es doch zu tun und zu zeigen, ich kann es doch.
4: Ihre fachliche Kompetenz und Verantwortung

0: beeindruckt auch die Bürgermeisterin von Sandersdorf-Brehna. Sie selbst war Teil der Auswahlentscheidung und bestätigte zusammen mit dem Stadtrat die erfolgreiche Bewerbung.
1: Ich finde es mutig. Ich weiß, es ist nicht einfach, gerade auch in so einer Männerdomäne wie die Freiwillige Feuerwehr. Ist das schon was Besonderes? Und diesen Mut, den wollen wir auch gerade besonders herausstellen. Und als erste weibliche Führungskraft natürlich in der Stadt Sandersdorf-Brehna nach der Gründung. Es gab früher schon mal eine in Tscherndorf. Aber jetzt, deswegen wollten wir das nochmal in einem besonderen Rahmen machen. Dieser Mut verdient Respekt. Aber ich bin mir ganz sicher, sie wird ihre Aufgabe wundervoll machen, weil eben auch die ganzen Kameradinnen und Kameraden hier in Brehna hinter ihr stehen.
0: Sandersdorf-Brehna schreibt mit Mareike Deutsch als erste stellvertretende Ortswehrleiterin Stadtgeschichte. Sie selbst wünscht sich auch für die Zukunft mehr weibliche Kameradinnen in ihrer Ortsfeuerwehr.
2: Tabellenletzte gegen Tabellenzweiten. Für den ersten FC Bitterfeld-Wolfen läuft die neue Saison in der Fußballverbandsliga bisher nicht perfekt. Mit einem fast gänzlich neuen Kader empfingen sie am vergangenen Samstag den VfB Merseburg. Die Favoritenrolle war klar, trotzdem wollten die Gastgeber alles versuchen, um den ersten Sieg der Saison zu erzielen. Die Hoffnungen auf ein gutes Spiel waren eher gering und der erste FC zeigt direkt, dass heute nicht mit viel zu rechnen ist. Gemütlich schieben sie den Ball hin und her. Pässe nach vorne landen immer wieder vor den falschen Füßen und so kommt es in der 7. Spielminute zur ersten Großchance für Merseburg. Mulugeta verpatzt die Ballannahme und Merseburg am Drücker. Voigt schießt, aber Hermann blockt. Nochmal Knärler, aber auch hier wird an der Linie abgeblockt. Die Gastgeber verhindern die frühe Führung Merseburgs. Das kann aber auf Dauer nicht so bleiben. 25. Minute, der VfB am Ball. Ein eher fragwürdiger Schuss landet in den Händen des Keepers. Gibt vor an Modotz. Die Gäste machen Druck, bekommen den Ball und Wagner knallt ihn rein. Was war das denn für ein Pass? Das sollte schon fast als Eigentor zählen. 0:1 für Merseburg. Bei diesem Ergebnis soll es auch vorerst einmal bleiben. Bitterfeld-Wolfen kann weiterhin den Ball nicht behalten und die Gäste bekommen einfach nichts in den Kasten. Die erste Halbzeit endet mit nur einem gefallenen Tor. Viel gibt es über die zweite Halbzeit leider nicht zu sagen. Beide Mannschaften schieben sich den Ball hin und her. Zu ernstzunehmenden Chancen kommt es kaum. Hier in der 64. Bitterfeld macht erst Meter, aber verliert schnell den Ball. Merseburg passt hoch, aber landet beim Falschen. Wieder wird hochgepasst und wieder zum anderen Team. Dieses Mal bleibt der VfB aber dran. Vor zu Mittler, alleine vorm Tor, aber Hermann hält. Mit dieser sinnbildlich fürs ganze Spiel stehenden Situation bleibt es beim 0:1 für Merseburg. In den letzten Minuten wird es dann aber doch noch einmal spannend. Bitterfeld-Wolfen im Angriff. Setzen sich durch, Flanke vors Tor. Chaos im 16er, doch da springt der Ball an den Arm und das bedeutet Elfmeter in der 87. Spielminute. Weichmann darf ran. Läuft und macht den Ausgleich zum 1:1. Mehr hätten sich die Gastgeber nach diesem Spiel nicht erhoffen können. Das Spiel endet im Unentschieden und so gibt es zumindest einen Punkt auf der Tabelle.
3: Definitiv, wir sind nicht zufrieden mit dem Ergebnis. Wir wollten gewinnen, wie in jedem Spiel. Aber wir haben geschafft, nur einen Ausgleich in 90 Minuten vielleicht. Ich kann sagen, wir hatten gute Momente im Spiel. Dann machen noch zu viele individuelle Fehler. Man sieht, dass wir sind zu viele neue Spieler und zu junge Spieler ohne Erfahrung und das merkt man auf dem Platz. Der Gegner bestraft uns bei ersten Fehler immer. Aber heute ich kann sagen, wir haben versucht, bis in 90. Minute zu ändern das Ergebnis, zu spielen, zu haben eine Struktur im Spiel und nicht den Ball nur einfach nach vorne zu schlagen. Und am Ende waren wir belohnt. Gegen einen sehr guten Gegner. Man hat schon gesehen, die haben mehr Erfahrung, haben eine Robustheit, haben ein Momentum auf ihrer Seite. Die sind hoffentlich zweiter Platz und ja, sind eine bessere Mannschaft, müssen wir ehrlich sagen. Aber wie gesagt, die Mannschaft hat Mühe gehabt, einfach was Brabant geplant umzusetzen, und am Ende waren wir belohnt mit einem Punkt. Ein Punkt, der am Ende zählt.
2: Nächste Woche Samstag, den 10. Oktober, empfängt der 1. FC Bitterfeld-Wolfen den SV Blau-Weiß-Düler. Vielleicht kommen ja dieses Mal 3 Punkte auf die Tabelle.
4: Am 5. Oktober 1901 wurde das Rathaus auf dem Dessauer Marktplatz eingeweiht. Das stattliche Gebäude ist seither das Zentrum der Stadt. Zum Anlass des Jubiläums öffnet das Rathaus seine Pforten und lädt am 2. Oktober zum Nachmittag der offenen Türen ein. Die Stadt informierte am 17. September bei einem Pressegespräch über das bevorstehende Event.
5: Also das Haus ist schon wirklich toll, aber noch gar nicht so alt, wie manche halt eben immer denken. Das merken wir gerade, wenn so Führungen sind. Da frage ich gerne immer, was meinen Sie, wie lange das Haus hier schon steht? Und da kommen meistens ein paar hundert Jahre zusammen. Aber die Leute sind dann immer sehr erstaunt, wenn ich dann sage, ja, 1901 eröffnet. Und es lohnt sich trotzdem, diese Geschichte des Hauses wahrzunehmen. Und dazu eignet sich so ein Jubiläum ganz gut. Deshalb haben wir gesagt, wir lassen die 125 Jahre nicht ganz sang- und klanglos vorbeigehen. Bei 100 Jahren gab es eine riesengroße Party. So groß machen wir das nicht, aber wir machen einen Nachmittag der offenen Türen, der Bürotüren. Man kann dann tatsächlich nicht nur beim Oberbürgermeister mal reingucken ins Büro, der wird auch da sein. Auch bei den Beigeordneten, die hier im Hause ihre Büros haben, auch die Türen sind nicht verschlossen. Und auch unsere Bürgerbeauftragte wird dabei sein und persönlich und live zu erleben sein. Man kann mit ihr sprechen, also nicht nur per E-Mail, nicht nur per Telefon Kontakt haben, sondern ganz persönlich mal kennenlernen. Ja, dann haben wir auch uns ein paar Gäste mit eingeladen, ein paar Partner. Zum Geburtstag macht man das ja auch gerne mal. Kommen auch einige, also die Abuga Club wird hier vor Ort sein. Die Kita hat gesagt, wir machen mit, wir kümmern uns ein bisschen um die jüngeren Besucherinnen und Besucher. Da wird gebastelt, da wird gemalt, da wird geschminkt. Wäre natürlich schön, vielleicht schminken wir ja mal den Oberbürgermeister. Mal gucken, das ist alles möglich an dem Tag.
4: Die Rathaustüren stehen am 2. Oktober, 2 Tage vor dem eigentlichen Jahrestag der Eröffnung, für interessierte Besucher offen. Wer Lust hat, kann auch an einer Führung teilnehmen oder auf den Rathausturm steigen. Zudem erwartet wissbegierige Gäste eine Ausstellung und eine Präsentation von ganz besonderen Relikten.
5: Ja, Führungen werden stattfinden zu jeder vollen Stunde, 15, 16, 17 Uhr, inklusive natürlich auch die Atombesteigung, die durch die Stadtmarketinggesellschaft passieren wird. Die Führung durchs Haus machen wir selber und besuchen so manchen Ort des Geschehens hier. Auch in diesem Ort, wo wir uns jetzt gerade befinden, in diesem Ort wird es auch was ganz Besonderes geben, was sonst nicht möglich ist, so einfach. Wir ermöglichen durch Kolleginnen des Stadtarchivs einen Einblick in die alten Gäste und goldenen Bücher und Ehrenbücher, die wir hier so haben, auch aus dieser Zeit damals. Das wird bestimmt sehr interessant. Wer uns da alles schon hier beehrt hat, das wird ein interessantes Buddeln.
4: Auch ein Malwettbewerb wurde angekündigt. Unter dem Motto Unser Rathaus Dessau in 125 Jahren können junge Teilnehmer ihre kreativen Vorstellungen von der Zukunft bis zum 30. September zu Papier bringen. Die kreativste Zukunftsvision wird von einer Jury der Stadtverwaltung ausgewählt. Als Gewinn wartet auf den Sieger und die ganze Familie ein besonderer Rathausbesuch mit Sonderführung und persönlichen Treffen mit dem Oberbürgermeister.
5: Würden uns auch freuen, wenn noch viele an dem begleitenden Malwettbewerb, den wir ausgerufen haben, für Kinder zwischen 8 und 12 Jahren teilnehmen und dann ihre Arbeiten hier bei uns im Bürgerbüro dann abgeben. Dann würden wir da nämlich gerne einen Sieger oder eine Siegerin ermitteln. Jury stellen wir selber hier im Haus. Aber wer dann diesen Wettbewerb gewinnt, der darf nochmal hierher kommen, nämlich direkt zum Oberbürgermeister und dann mit dem zusammen beim Kakao trinken oder sowas mal ein schönes Schwätzchen machen. Also es gibt dann noch eine Sonderführung und. Und man kann dann seine ganze Familie mitbringen als Sieger, Kind oder sogar die Schulklasse. Das vereinbaren wir dann direkt vor Ort.
4: Extra für das Jubiläum wurde eine Sammelpostkartenserie mit historischen Aufnahmen sowie ein begleitender Flyer produziert. Beides kann am Nachmittag der offenen Tür kostenlos mitgenommen werden. Anlässlich des Jubiläums wird außerdem bei uns auf Rhein 1 eine Sondersendung über das Rathaus ausgestrahlt. Am 2. Oktober um 19 Uhr sowie am 3. und 4. Oktober jeweils um 15 und 21 Uhr. Schalten Sie also gern wieder ein und feiern Sie mit uns dieses besondere Jubiläum.

0: Schön, dass Sie eingeschaltet haben. Herzlich willkommen, liebe Zuschauer, zur Dienstagsausgabe der Zeitnah Nachrichten. Was tun, wenn eine verletzte Person in 140 Meter Höhe gerettet werden muss? Auf solche besonderen Einsatzlagen bereitet sich die Höhenrettung der Berufsfeuerwehr Dessau-Roßlau regelmäßig vor. Vom 14. bis zum 15. September trainierten die Ausbilder und Einheitsführer der Höhenrettung im Trainingscenter der deutschen Windtechnik in Viehl, also in Schleswig-Holstein, die Rettung aus Windenergieanlagen. Nach einer theoretischen Einweisung in Aufbau und Besonderheiten verschiedener Anlagentypen ging es direkt in die Praxis. An mehreren Stationen wurden unterschiedliche Rettungsszenarien trainiert, darunter die Rettung aus dem vorderen Bereich und dem Rumpf einer Windenergieanlage. Besonders die beengten Platzverhältnisse stellten dabei hohe Anforderungen an die Einsatzkräfte. Auch der sichere Aufbau von Seilsystemen sowie der Transport und das Abseilen verletzter Personen wurden intensiv geübt. Windenergieanlagen können je nach Anlagentyp rund 140 Meter hoch sein. Auch im Umfeld von Dessau-Roßlau befinden sich mehrere solcher Anlagen. Regelmäßige Ausbildung ist deshalb entscheidend, um auf die besonderen Herausforderungen vorbereitet zu sein und mit unterschiedlichen Anlagetypen sicher umgehen zu können. Unter dem Projektnamen Fame 100 Plus wurde am vergangenen Samstag vor dem Heimspiel des Dessau-Roßlauer HV gegen den ersten VfL Potsdam in der Anhalt-Arena die Ehrengalerie des Dessau-Roßlauer Handballs feierlich eröffnet. Die ersten vier Ehrentafeln würdigen Persönlichkeiten und eine Mannschaft, die Handballgeschichte in der Region geschrieben hat.
1: Die Handballtradition hat in der Bauhausstadt einen besonderen Stellenwert. Im vergangenen Jahr feierte der Handball in Dessau 100-jähriges Bestehen. Mit der Ehrengalerie 100 Jahre Handball in Dessau-Roßlau soll nun diese lange Geschichte in der Anhalt-Arena sichtbar gemacht werden.
2: Und wir hatten uns gedacht, dass traditionell so ein bisschen Traditionspflege mit Anerkennung über die Historie hinweg durchaus sinnvoll wäre, weil es unter anderem den Sport entsprechend aufwertet, die Stadt in ein anderes Szenario setzt und natürlich die Menschen, die diese Dinge über die Jahrzehnte hin begleitet haben, auch entsprechend würdigt. Und dann haben wir uns Gedanken gemacht, wen könnte man da vielleicht in eine Ehrengalerie platzieren. Und dann hat es 2,5 Jahre gedauert bis heute, bis wir dann alles, was wir dazu brauchten, beieinander hatten: das Konzept, die Richtlinien, die entsprechende materielle Untersetzung, wie sie hinter mir jetzt installiert ist. Ich denke mal, ansprechend und schön.
1: Das Projekt unter dem Namen Fame 100 Plus ist bereits seit einigen Jahren in Vorbereitung. Am 26. September, unmittelbar vor dem Spiel des Dessau-Roßlauer HV gegen den ersten VfL Potsdam, war es dann endlich soweit. Die ersten vier Tafeln mit verdienten Persönlichkeiten und einer Mannschaft wurden enthüllt.
2: Am heutigen Tage werden geehrt mit der Intronierung in die Ehrengalerie Paul Lüdicke, Weltmeister 1938 im Feldhandball, damals der Torhüter der deutschen Nationalmannschaft. Dann Günter Dreiboth, Olympiasieger 1980 in Moskau. Ja, ich denke mal allseitig bekannt. Dann kommt hinzu Wolfgang Jäger, langjähriger Spieler und Funktionär, über viele Jahre einer der aktivsten Begleiter dieses Vereins, des DHV und vor allen Dingen auch des Handballs in der Stadt Dessau-Roßlau. Und zum Schluss natürlich auch eine verdienstvolle Mannschaft, und zwar die BSG Schippswerk Roßlau aus dem Jahr Männermannschaft 51, 1951, mit dem damaligen DDR-Meistertitel im Feldhandball.
1: Bei diesen vier Tafeln soll es allerdings nicht bleiben. Insgesamt rund 100 Gedenktafeln sollen künftig Spieler, Mannschaften und Funktionäre würdigen und langfristig in der Anhalt-Arena am Eingang 1 präsentiert werden.
2: Das Projekt hat inzwischen eine tolle Resonanz. Wir haben doch eine ganze Menge Geld inzwischen noch akquirieren können. Wir konnten die Grundausstattung, wie sie hinter mir installiert, finanzieren. Die liegt so in etwa bei 13.000 Euro. Wir haben auch weitere Sponsorentafeln inzwischen gewonnen. Wir sind in der Lage, in den nächsten Wochen weitere, sagen wir, verdienstvolle Spieler und Funktionäre zu würdigen. Das sind jetzt nach meiner Lesart so in etwa um die 20, die bereits untersetzt sind. Und so eine Tafel kostet um die 300 Euro.
1: Möglich wird das Vorhaben vor allem durch die Unterstützung zahlreicher Beteiligter. Viele haben dazu beigetragen, dass aus der Idee nun Schritt für Schritt Realität wird.
2: Also ich wollte mich eigentlich bedanken bei einigen Leuten, die an dieser Geschichte mitgewirkt hatten. Wir haben hier 2,5 Jahre gebraucht, bis wir an diese Stelle gekommen sind, wo wir heute sind. Dank an Jana Konrad, die das grafische Konzept gestaltet hat, auch elektronisch. Dank an meine Arbeitsgemeinschaft, regionale Sportgeschichte des Stadtrates der Stadt Dessau-Roßlau für die außerordentlich gute Zusammenarbeit.
1: Die ersten Tafeln sind damit enthüllt und so darf man gespannt sein, welche weiteren Namen künftig die Geschichte des Dessauer Handballs in der Anhalt Arena sichtbar machen werden. Innenstadt wird zur Blaulichtmeile. Zum ersten Mal fand auf dem Dessauer Marktplatz eine eigenständige Blaulichtmeile statt. Am 26. September präsentierten sich von 11 bis 17 Uhr verschiedene Einsatz- und Hilfsorganisationen in der Innenstadt. Mit dabei waren unter anderem die Feuerwehr Dessau-Roßlau, die Landespolizei Sachsen-Anhalt, die Bundespolizei, das THW, das Deutsche Rote Kreuz und die Bundeswehr. Die Besucher erhielten spannende Einblicke in die Arbeit der Einsatz- und Hilfskräfte und konnten hautnah erleben, was hinter den Kulissen im Einsatz passiert. Dabei wurde einiges geboten. So konnten die Besucher beispielsweise eine Abseilaktion vom Rathausturm beobachten oder beim Kistenstapeln mit dem Kran zuschauen. Außerdem wurden zahlreiche Einsatzfahrzeuge, moderne Technik und die unterschiedlichen Aufgabenbereiche der Organisationen vorgestellt. Die Blaulichtmeile war eine gelungene Gelegenheit für Groß und Klein, mehr über die Arbeit der Einsatzkräfte zu erfahren und auch mit ihnen ins Gespräch zu kommen. So wurde die Veranstaltung nicht nur zu einem spannenden Erlebnis, sondern auch zu einem lehrreichen Tag für die ganze Familie.
0: Kälte, Dunkelheit, Laub und Glätte machen das Radfahren im Winter anspruchsvoller. Norbert Zahn, DEKRA-Niederlassungsleiter in Dessau, empfiehlt deshalb besondere Vorsicht und eine gute Vorbereitung. Entscheidend ist zunächst die Sichtbarkeit. Funktionierende Beleuchtung, Reflektoren und helle oder reflektierende Kleidung sorgen dafür, dass Radfahrer frühzeitig gesehen werden. Auf nassem Laub, Schnee und Eis sollte langsam und vorausschauend gefahren werden. Abruptes Bremsen oder Lenken erhöht die Sturzgefahr. Auch das Fahrrad selbst braucht im Winter besondere Aufmerksamkeit. Bremsen, Reifen, Beleuchtung und Kette sollten regelmäßig kontrolliert werden. Etwas weniger Reifendruck kann auf glatten Straßen für mehr Grip sorgen. Bei häufigem Fahren auf Eis können Spike-Reifen sinnvoll sein. Streusalz sollte nach der Fahrt entfernt und die Kette anschließend geölt werden. Bei E-Bikes leidet der Akku unter niedrigen Temperaturen. Er sollte möglichst nicht dauerhaft draußen gelagert und vor dem Laden auf Zimmertemperatur gebracht werden.

0: überwacht werden. Wer sein Fahrrad regelmäßig wartet, die Geschwindigkeit an die Witterung anpasst und auf gute Sichtbarkeit achtet, kommt auch im Winter sicher ans Ziel. Denn gerade in der dunklen Jahreszeit gilt: sehen und gesehen werden. Und damit kommen wir zum Sport. Beim RSV Neken gab es in diesem Jahr beim traditionellen Sommerfest eine ganz besondere Premiere. Am 19. September lud der Reitsportverein auf sein Vereinsgelände ein. Neben dem gemütlichen Beisammensein und der Möglichkeit, das Vereinsleben näher kennenzulernen, stand erstmals auch das Ringreiten auf dem Programm. Ein Hobbymarkt und ein buntes Kinderprogramm sorgten zusätzlich für Unterhaltung bei Groß und Klein.
1: Seit vielen Jahren steht der RSV Neken für die Freude am Pferdesport, den verantwortungsvollen Umgang mit dem Partner Pferd und ein aktives Vereinsleben. Um genau das zu zeigen, lud der Verein am Samstag, dem 19. September, zum jährlichen Nekener Sommerfest auf das Vereinsgelände und in den Reitstall ein.
2: Also unser Sommerfest ist ein ganz traditioneller Termin bei uns im Kalender, der immer einmal im Jahr stattfindet, meistens so Oktober, September. Wir haben immer lecker Essen und Getränke, selbstgebackene Kuchen von unseren Mitgliedern, haben immer ein bisschen was für die Kinder, Schminken, eine Hüpfburg, in der Halle kann so ein bisschen gespielt werden.
1: In diesem Jahr gab es zudem eine ganz besondere Premiere. Erstmals wurde direkt zum Auftakt ab 14 Uhr das traditionelle Ringreiten präsentiert.
2: Auf die Idee kamen wir, weil es ja auch für uns auf der anderen Elbseite drüben ganz viele Ringreitveranstaltungen gibt und auf unserer Seite hier eigentlich so gut wie gar nicht. Und da einige von unseren Reitern auch im Ringreiten aktiv sind, haben wir gesagt, Mensch, probieren wir das doch einfach mal bei uns aus.
1: Beim Ringreiten kommt es auf Geschicklichkeit und Präzision an. Die Reiter versuchen im Galopp mit einer Lanze einen kleinen Ring aufzuspießen.
2: Man hat einen Torbogen, wo die Reiter durchreiten, wo oben Ringe aufgehangen sind. Und jeder muss eben versuchen, so viele Ringe wie möglich nachher darunter zu stechen. Es gibt ganz viele verschiedene Arten Ringreiten, die man machen kann. Wir haben es jetzt relativ klassisch gemacht. Du hast drei Haken, in der Mitte hing zum ersten der Ring, danach hing der Ring rechts, danach hing der Ring links. Und dann geht es eben immer nacheinander durch den Bogen und jeder versucht, den Ring zu treffen. Also von den Reitern waren wir sehr zufrieden dafür, dass wir das zum ersten Mal gemacht haben und gleichzeitig auch gerade woanders eine große Ringreitveranstaltung ist. Wir haben aus Aachen von Vance Ranch ein paar Mädels zu Besuch gehabt, die teilgenommen haben. Wir hatten 12 erwachsene Reiter und 3 Kinder. Damit sind wir grundsätzlich erstmal total zufrieden. Fürs erste Mal alles gut. Und die Besucher, die heute da waren, sind wir auch sehr zufrieden.
1: Insgesamt gingen 15 Reiterinnen an den Start. Auch einige Teilnehmerinnen aus den eigenen Reihen waren dabei. Am Ende ging der Sieg jedoch nach Aachen. Im Mittelpunkt stand neben dem sportlichen Ehrgeiz vor allem der Spaß, sowohl bei den Reiterinnen als auch bei den zahlreichen Besuchern. Dank des freien Eintritts konnten sie das Geschehen aus nächster Nähe verfolgen. Der RSV Neken blickt bereits auf mehr als 50 Jahre Vereinsgeschichte zurück. Von Anfang an ist es das Ziel des Vereins, Kindern und Jugendlichen, aber auch pferdebegeisterten Erwachsenen, eine abwechslungsreiche Freizeitgestaltung zu ermöglichen.
2: Wir haben im Schnitt immer so zwischen 100 und 120 Mitglieder, davon auch fast die Hälfte Kinder, die aktiv bei uns reiten, haben einige Einsteller, die privat ihre Pferde hier haben und sind jetzt so zwischen 60 und 70 Aktive, die reiten, der Rest sind Fördermitglieder. Wer bei uns Mitglied werden möchte und auch reiten werden möchte, der kann sich gerne jederzeit über unsere Internetseite bei uns melden. Jetzt aktuell sind wir ziemlich voll, haben aber eine Warteliste und immer wenn es möglich ist, lassen wir neue Kinder und auch erwachsene Reiter nachrücken. Also Alter ist da eigentlich keine Grenze. Wir haben auch noch ein paar Boxen frei, also wer noch einen Stellplatz für sein Pferd sucht, der ist bei uns auch willkommen.
1: Gemeinsam ließen die Vereinsmitglieder und Gäste den erfolgreichen Tag gemütlich ausklingen. Und auch die nächste Veranstaltung steht bereits fest. Am 13. Dezember lädt der RSV Neken zum traditionellen Weihnachtsreiten auf das Vereinsgelände in der Rottlebener Straße ein. Schon jetzt darf man gespannt sein, welches Programm der Verein dann auf die Beine stellt.
0: Wegen der Baumaßnahme in Kleutsch am Schwarzen Stamm und der damit verbundenen Umleitung kommt es morgens auf der Linie 15 von Solnitz in Richtung Gropius-Gymnasium und Waldersee zu Verspätungen. Deshalb werden die beiden morgendlichen Fahrten vorübergehend um 10 Minuten vorverlegt. Die Fahrt zum Gropius-Gymnasium startet künftig um 6.30 Uhr statt 6.40 Uhr.

0: 40, die Fahrt nach Waldersee um 6.50 Uhr statt 7 Uhr. Die Änderungen gelten für die Dauer der Baumaßnahme. Anschließend kehrt die Linie 15 zu den ursprünglichen Fahrplanzeiten zurück. Mit diesem Hinweis sind wir am Ende unserer Dienstagsausgabe der Zeitnah Nachrichten. Schauen jetzt noch auf den Wetterbericht und gern auch noch auf die Meldungen aus der Region. Am Mittwoch um 18 Uhr melden wir uns dann aus der Zeitnah Redaktion mit aktuellen Meldungen wieder. Bis dahin, machen Sie es gut und auf Wiedersehen.
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3: Morgen wird es mit bis zu 23 Grad angenehm warm, aber etwas kühler als am Vortag. Der Himmel bleibt leicht bewölkt, mit Regen ist nicht zu rechnen. Dazu weht ein schwacher Südostwind. Das Wetter in der restlichen Woche bleibt ähnlich, wobei es vereinzelt zu Regen kommen kann.
4: Was 1997 in der Jugendfeuerwehr begann, wird nun zu einem besonderen Kapitel in der Geschichte der Freiwilligen Feuerwehr Sandersdorf-Brehna. Mareike Deutsch wird zur stellvertretenden Ortswehrleiterin der Ortsfeuerwehr Brehna ernannt. Damit übernimmt erstmals eine Frau eine solche Leitungsfunktion in der Freiwilligen Feuerwehr der Stadt Sandersdorf-Brehna.
5: Also angefangen hat das tatsächlich als stellvertretende Jugendwartin. Damals habe ich meinen Mann unterstützt, der Jugendwart war. Dieser hat damals die Position übernommen des stellvertretenden Ortswehrleiters. Und ich bin dann als Jugendwart in die Position gekommen. Ja, da mein Mann auch quasi die Position wieder zurückhaben wollte und lieber die Kinder haben wollte und ich schon eigentlich immer schon den Wunsch hatte, ich möchte weiter hoch und mehr quasi machen können und die Jugend, die ich doch schon großgezogen habe, weiter fortführen in ihren Weg zu Gruppenführern oder halt dann auch vielleicht mal in die Führung der Ortsfeuerwehr. Das war das, was mich bewegt hat, überhaupt das anzustreben.
4: Seit fast drei Jahrzehnten ist Mareike Deutsch in der Feuerwehr zugange. Von Kinder- und Jugendfeuerwehr über Truppführerin und Jugendwehrwartin bis zur heutigen stellvertretenden Ortswehrleiterin. Auf ihrem Weg wurde sie nicht nur von ihrer Familie, sondern auch von ihren Kameraden unterstützt.
5: Na klar, sehr gut unterstützt. Erstens durch meinen Vater in den jungen Jahren, wo man als 16-jähriges Mädchen zu den Jungs oder Männern damals kam. Und ansonsten muss ich sagen, hatte ich immer den Rückenhalt durch viele Kameraden, die mich ja von Kindheit an kennen und groß werden oder groß, wie ich aufgewachsen bin, gesehen habe. Und ja, also dieser Rückhalt war so gut wie immer da. Klar gab es immer einige Querelen, die mal da waren und welche, die es natürlich nicht toll finden. Aber die Mehrheit stand doch schon hinter mir.
4: Trotz einigen Herausforderungen, vor allem als Frau in diesem Beruf, hat Mareike Deutsch nie ihr Ziel aus den Augen gelassen und sich so bis heute hochgearbeitet.
5: Ich muss sagen, es war schon sehr steinig. Eine Frau sowieso ist schwierig bei Männern gerade gewesen. Aber ich muss sagen, ich bin immer am Ball geblieben, habe dann mein Ding gemacht. Und nachdem der Gruppenführer da war ich dann so gestärkt drin. Und da habe ich gesagt, okay, jetzt ziehen wir das hier durch. Und nee, ich mache das. Und wenn Leute sagen, nee, du schaffst das nicht, dann motiviert ihn das noch mehr, es doch zu tun und zu zeigen, ich kann es doch.
4: Ihre fachliche Kompetenz und Verantwortung beeindruckt auch die Bürgermeisterin von Sandersdorf-Brehna. Sie selbst war Teil der Auswahlentscheidung und bestätigte zusammen mit dem Stadtrat die erfolgreiche Bewerbung.
6: Ich finde es mutig. Ich weiß, es ist nicht einfach, gerade auch in so einer Männerdomäne wie die Freiwillige Feuerwehr. Ist das schon was Besonderes? Und diesen Mut, den wollen wir auch gerade besonders herausstellen. Und als erste weibliche Führungskraft natürlich in der Stadt Sandersdorf-Brehna nach der Gründung. Es gab früher schon mal eine in Tscherndorf. Aber jetzt, deswegen wollten wir das nochmal in einem besonderen Rahmen machen. Dieser Mut verdient Respekt. Aber ich bin mir ganz sicher, sie wird ihre Aufgabe wundervoll machen, weil eben auch die ganzen Kameradinnen und Kameraden hier in Brehna hinter ihr stehen.
4: Sandersdorf-Brehna schreibt mit Mareike Deutsch als erste stellvertretende Ortswehrleiterin Stadtgeschichte. Sie selbst wünscht sich auch für die Zukunft mehr weibliche Kameradinnen in ihrer Ortsfeuerwehr.
3: Tabellenletzte gegen Tabellenzweiten. Für den ersten FC Bitterfeld-Wolfen läuft die neue Saison in der Fußballverbandsliga bisher nicht perfekt. Mit einem fast gänzlich neuen Kader empfingen sie am vergangenen Samstag den VfB Merseburg. Die Favoritenrolle war klar, trotzdem wollten die Gastgeber alles versuchen, um den ersten Sieg der Saison zu erzielen. Die Hoffnungen auf ein gutes Spiel waren eher gering und der erste FC zeigt direkt, dass heute nicht mit viel zu rechnen ist. Gemütlich schieben sie den Ball hin und her. Pässe nach vorne landen immer wieder vor den falschen Füßen und so kommt es in der 7. Spielminute zur ersten Großchance für Merseburg. Mulugeta verpatzt die Ballannahme und Merseburg am Drücker. Voigt schießt, aber Hermann blockt. Nochmal Knärler, aber auch hier wird an der Linie abgeblockt. Die Gastgeber verhindern die frühe Führung Merseburgs. Das kann aber auf Dauer nicht so bleiben. 25. Minute, der VfB am Ball. Ein eher fragwürdiger Schuss landet in den Händen des Keepers. Gibt vor an Modotz. Die Gäste machen Druck, bekommen den Ball und Wagner knallt ihn rein. Was war das denn für ein Pass? Das sollte schon fast als Eigentor zählen. 0:1 für Merseburg. Bei diesem Ergebnis soll es auch vorerst einmal bleiben. Bitterfeld-Wolfen kann weiterhin den Ball nicht behalten und die Gäste bekommen einfach nichts in den Kasten. Die erste Halbzeit endet mit nur einem gefallenen Tor. Viel gibt es über die zweite Halbzeit leider nicht zu sagen. Beide Mannschaften schieben sich den Ball hin und her. Zu ernstzunehmenden Chancen kommt es kaum. Hier in der 64. Bitterfeld macht erst Meter, aber verliert schnell den Ball. Merseburg passt hoch, aber landet beim Falschen. Wieder wird hochgepasst und wieder zum anderen Team. Dieses Mal bleibt der VfB aber dran. Vor zu Mittler, alleine vorm Tor, aber Hermann hält. Mit dieser sinnbildlich fürs ganze Spiel stehenden Situation bleibt es beim 0:1 für Merseburg. In den letzten Minuten wird es dann aber doch noch einmal spannend. Bitterfeld-Wolfen im Angriff. Setzen sich durch, Flanke vors Tor. Chaos im 16er, doch da springt der Ball an den Arm und das bedeutet Elfmeter in der 87. Spielminute. Weichmann darf ran. Läuft und macht den Ausgleich zum 1:1. Mehr hätten sich die Gastgeber nach diesem Spiel nicht erhoffen können. Das Spiel endet im Unentschieden und so gibt es zumindest einen Punkt auf der Tabelle.
7: Definitiv, wir sind nicht zufrieden mit dem Ergebnis. Wir wollten gewinnen, wie in jedem Spiel. Aber wir haben geschafft, nur eine Ausgleich in 90 Minuten vielleicht. Ich kann sagen, wir hatten gute Momente im Spiel. Dann machen noch zu viele individuelle Fehler. Man sieht, dass wir sind zu viele neue Spieler und zu junge Spieler ohne Erfahrung und das merkt man auf dem Platz. Der Gegner bestraft uns bei ersten Fehler immer. Aber heute kann ich sagen, wir haben versucht, bis in 90. Minute zu ändern das Ergebnis, zu spielen, zu haben eine Struktur im Spiel und nicht den Ball nur einfach nach vorne zu schlagen. Und am Ende waren wir belohnt. gegen einen sehr guten Gegner. Man hat schon gesehen, die

0: wurde das Rathaus auf dem Dessauer Marktplatz eingeweiht. Das stattliche Gebäude ist seither das Zentrum der Stadt. Zum Anlass des Jubiläums öffnet das Rathaus seine Pforten und lädt am 2. Oktober zum Nachmittag der offenen Türen ein. Die Stadt informierte am 17. September bei einem Pressegespräch über das bevorstehende Event.
1: Also das Haus ist schon wirklich toll, aber noch gar nicht so alt, wie manche halt eben immer denken. Das merken wir gerade, wenn so Führungen sind. Da frage ich gerne immer, was meinen Sie, wie lange das Haus hier schon steht? Und da kommen meistens ein paar hundert Jahre zusammen. Aber die Leute sind dann immer sehr erstaunt, wenn ich dann sage, ja, 1901 eröffnet. Und es lohnt sich trotzdem, diese Geschichte des Hauses wahrzunehmen. Und dazu eignet sich so ein Jubiläum ganz gut. Deshalb haben wir gesagt, wir lassen die 125 Jahre nicht ganz sang- und klanglos vorbeigehen. Bei 100 Jahren gab es eine riesengroße Party. So groß machen wir das nicht, aber wir machen einen Nachmittag der offenen Türen, der Bürotüren. Man kann dann tatsächlich nicht nur beim Oberbürgermeister mal reingucken ins Büro, der wird auch da sein. Auch bei den Beigeordneten, die hier im Hause ihre Büros haben, auch die Türen sind nicht verschlossen. Und auch unsere Bürgerbeauftragte wird dabei sein und persönlich und live zu erleben sein. Man kann mit ihr sprechen, also nicht nur per E-Mail, nicht nur per Telefon Kontakt haben, sondern ganz persönlich mal kennenlernen. Ja, dann haben wir auch uns ein paar Gäste mit eingeladen, ein paar Partner. Zum Geburtstag macht man das ja auch gerne mal. Kommen auch einige, also die Abuga Club wird hier vor Ort sein. Die Kita hat gesagt, wir machen mit, wir kümmern uns ein bisschen um die jüngeren Besucherinnen und Besucher. Da wird gebastelt, da wird gemalt, da wird geschminkt. Wäre natürlich schön, vielleicht schminken wir ja mal den Oberbürgermeister. Mal gucken, das ist alles möglich an dem Tag.
0: Die Rathaustüren stehen am 2. Oktober, zwei Tage vor dem eigentlichen Jahrestag der Eröffnung, für interessierte Besucher offen. Wer Lust hat, kann auch an einer Führung teilnehmen oder auf den Rathausturm steigen. Zudem erwartet wissbegierige Gäste eine Ausstellung und eine Präsentation von ganz besonderen Relikten.
1: Ja, Führungen werden stattfinden zu jeder vollen Stunde, 15, 16, 17 Uhr, inklusive natürlich auch die Atombesteigung, die durch die Stadtmarketinggesellschaft passieren wird. Die Führung durchs Haus machen wir selber und besuchen so manchen Ort des Geschehens hier. Auch in diesem Ort, wo wir uns jetzt gerade befinden, in diesem Ort wird es auch was ganz Besonderes geben, was sonst nicht möglich ist, so einfach. Wir ermöglichen durch Kolleginnen des Stadtarchivs einen Einblick in die alten Gäste und goldenen Bücher und Ehrenbücher, die wir hier so haben, auch aus dieser Zeit damals. Das wird bestimmt sehr interessant. Wer uns da alles schon hier beehrt hat, das wird ein interessantes Buddeln.
0: Auch ein Malwettbewerb wurde angekündigt. Unter dem Motto Unser Rathaus Dessau in 125 Jahren können junge Teilnehmer ihre kreativen Vorstellungen von der Zukunft bis zum 30. September zu Papier bringen. Die kreativste Zukunftsvision wird von einer Jury der Stadtverwaltung ausgewählt. Als Gewinn wartet auf den Sieger und die ganze Familie ein besonderer Rathausbesuch mit Sonderführung und persönlichen Treffen mit dem Oberbürgermeister.
1: Würden uns auch freuen, wenn noch viele an dem begleitenden Malwettbewerb, den wir ausgerufen haben, für Kinder zwischen 8 und 12 Jahren teilnehmen und dann ihre Arbeiten hier bei uns im Bürgerbüro dann abgeben. Dann würden wir da nämlich gerne einen Sieger oder eine Siegerin ermitteln. Jury stellen wir selber hier im Haus. Aber wer dann diesen Wettbewerb gewinnt, der darf nochmal hierher kommen, nämlich direkt zum Oberbürgermeister und dann mit dem zusammen beim Kakao trinken oder sowas mal ein schönes Schwätzchen machen. Also es gibt dann noch eine Sonderführung und. Und man kann dann seine ganze Familie mitbringen als Sieger, Kind oder sogar die Schulklasse. Das vereinbaren wir dann direkt vor Ort.
0: Extra für das Jubiläum wurde eine Sammelpostkartenserie mit historischen Aufnahmen sowie ein begleitender Flyer produziert. Beides kann am Nachmittag der offenen Tür kostenlos mitgenommen werden. Anlässlich des Jubiläums wird außerdem bei uns auf RAN 1 eine Sondersendung über das Rathaus ausgestrahlt. Am 2. Oktober um 19 Uhr sowie am 3. und 4. Oktober jeweils um 15 und 21 Uhr. Schalten Sie also gern wieder ein und feiern Sie mit uns dieses besondere Jubiläum.

0: Schön, dass Sie eingeschaltet haben. Herzlich willkommen, liebe Zuschauer, zur Dienstagsausgabe der Zeitnah-Nachrichten. Das tun, wenn eine verletzte Person in 140 Meter Höhe gerettet werden muss. Auf solche besonderen Einsatzlagen bereitet sich die Höhenrettung der Berufsfeuerwehr Dessau-Roßlau regelmäßig vor. Vom 14. bis zum 15. September trainierten die Ausbilder und Einheitsführer der Höhenrettung im Trainingscenter der Deutschen Windtechnik in Wiehöl, also in Schleswig-Holstein, die Rettung aus Windenergieanlagen. Nach einer theoretischen Einweisung in Aufbau und Besonderheiten verschiedener Anlagentypen ging es direkt in die Praxis. An mehreren Stationen wurden unterschiedliche Rettungsszenarien trainiert, darunter die Rettung aus dem vorderen Bereich und dem Rumpf einer Windenergieanlage. Besonders die beengten Platzverhältnisse stellten dabei hohe Anforderungen an die Einsatzkräfte. Auch der sichere Aufbau von Seilsystemen sowie der Transport und das Abseilen verletzter Personen wurden intensiv geübt. Windenergieanlagen können je nach Anlagentyp rund 140 Meter hoch sein. Auch im Umfeld von Dessau-Roßlau befinden sich mehrere solcher Anlagen. Regelmäßige Ausbildung ist deshalb entscheidend, um auf die besonderen Herausforderungen vorbereitet zu sein und mit unterschiedlichen Anlagetypen sicher umgehen zu können. Unter dem Projektnamen FAME 100+ wurde am vergangenen Samstag vor dem Heimspiel des Dessau-Roßlauer HV gegen den 1. VfL Potsdam in der Anhalt-Arena die Ehrengalerie des Dessau-Roßlauer Handballs feierlich eröffnet. Die ersten vier Ehrentafeln würdigen Persönlichkeiten und eine Mannschaft, die Handballgeschichte in der Region geschrieben hat.
1: Die Handballtradition hat in der Bauhausstadt einen besonderen Stellenwert. Im vergangenen Jahr feierte der Handball in Dessau 100-jähriges Bestehen. Mit der Ehrengalerie 100 Jahre Handball in Dessau-Roßlau soll nun diese lange Geschichte in der Anhalt-Arena sichtbar gemacht werden.
2: Und wir hatten uns gedacht, dass traditionell so ein bisschen Traditionspflege mit Anerkennung über die Historie hinweg durchaus sinnvoll wäre, weil es unter anderem den Sport entsprechend aufwertet, die Stadt in ein anderes Szenario setzt und natürlich die Menschen, die diese Dinge über die Jahrzehnte hin begleitet haben, auch entsprechend würdigt. Und dann haben wir uns Gedanken gemacht, wen könnte man da vielleicht in eine Ehrengalerie platzieren. Und dann hat es 2,5 Jahre gedauert bis heute, bis wir dann alles, was wir dazu brauchten, beieinander hatten. Das Konzept, die Richtlinien, die entsprechende materielle Untersetzung, wie sie hinter mir jetzt installiert ist. Ich denke mal, ansprechend und schön.
1: Das Projekt unter dem Namen FAME 100+ ist bereits seit einigen Jahren in Vorbereitung. Am 26. September, unmittelbar vor dem Spiel des Dessau-Roßlauer HV gegen den 1. VfL Potsdam, war es dann endlich soweit. Die ersten vier Tafeln mit verdienten Persönlichkeiten und einer Mannschaft wurden enthüllt.
2: Am heutigen Tage werden geehrt mit der Intronierung in die Ehrengalerie Paul Lüdecke, Weltmeister 1938 im Feldhandball, damals der Torhüter der deutschen Nationalmannschaft. Dann Günter Dreiburt, Olympiasieger 1980 in Moskau. Ja, ich denke mal allseitig bekannt. Dann kommt hinzu Wolfgang Jäger, langjähriger Spieler und Funktionär, über viele Jahre einer der aktivsten Begleiter dieses Vereins, des DHV und vor allen Dingen auch des Handballs in der Stadt Dessau-Roßlau. Und zum Schluss natürlich auch eine verdienstvolle Mannschaft, und zwar die BSG Schipswerk Roßlau. Aus dem Jahr Männermannschaft 1951 mit dem damaligen DDR-Meistertitel im Feldhandball.
1: Bei diesen vier Tafeln soll es allerdings nicht bleiben. Insgesamt rund 100 Gedenktafeln sollen künftig Spieler, Mannschaften und Funktionäre würdigen und langfristig in der Anhalt Arena am Eingang 1 präsentiert werden.
2: Das Projekt hat inzwischen eine tolle Resonanz. Wir haben doch eine ganze Menge Geld inzwischen noch akquirieren können. Wir konnten die Grundausstattung, wie sie hinter mir installiert ist, finanzieren. Die liegt so in etwa bei 13.000 Euro. Wir haben auch weitere Sponsorentafeln inzwischen gewonnen. Wir sind in der Lage, in den nächsten Wochen weitere, sagen wir, verdienstvolle Spieler und Funktionäre zu würdigen. Das sind jetzt nach meiner Lesart so in etwa um die 20, die bereits untersetzt sind. Und so eine Tafel kostet um die 300 Euro.
1: Möglich wird das Vorhaben vor allem durch die Unterstützung zahlreicher Beteiligter. Viele haben dazu beigetragen, dass aus der Idee nun Schritt für Schritt Realität wird.
2: Also ich wollte mich eigentlich bedanken bei einigen Leuten, die an dieser Geschichte mitgewirkt hatten. Wir haben hier 2,5 Jahre gebraucht, bis wir an diese Stelle gekommen sind, wo wir heute sind. Dank an Jana Konrad, die das grafische Konzept gestaltet hat, auch elektronisch. Dank an meine Arbeitsgemeinschaft, regionale Sportgeschichte des Stadtrates der Stadt Dessau-Roßlau für die außerordentlich gute Zusammenarbeit.
1: Die ersten Tafeln sind damit enthüllt und so darf man gespannt sein, welche weiteren Namen künftig die Geschichte des Dessauer Handballs in der Anhalt Arena sichtbar machen werden. Innenstadt wird zur Blaulichtmeile. Zum ersten Mal fand auf dem Dessauer Marktplatz eine eigenständige Blaulichtmeile statt. Am 26. September präsentierten sich von 11 bis 17 Uhr verschiedene Einsatz- und Hilfsorganisationen in der Innenstadt. Mit dabei waren unter anderem die Feuerwehr Dessau-Roßlau, die Landespolizei Sachsen-Anhalt, die Bundespolizei, das THW, das Deutsche Rote Kreuz und die Bundeswehr. Die Besucher erhielten spannende Einblicke in die Arbeit der Einsatz- und Hilfskräfte und konnten hautnah erleben, was hinter den Kulissen im Einsatz passiert. Dabei wurde einiges geboten. So konnten die Besucher beispielsweise eine Abseilaktion vom Rathausturm beobachten oder beim Kistenstapeln mit dem Kran zuschauen. Außerdem wurden zahlreiche Einsatzfahrzeuge, moderne Technik und die unterschiedlichen Aufgabenbereiche der Organisationen vorgestellt. Die Blaulichtmeile war eine gelungene Gelegenheit für Groß und Klein, mehr über die Arbeit der Einsatzkräfte zu erfahren und auch mit ihnen ins Gespräch zu kommen. So wurde die Veranstaltung nicht nur zu einem spannenden Erlebnis, sondern auch zu einem lehrreichen Tag für die ganze Familie.
0: Kälte, Dunkelheit, Laub und Glätte machen das Radfahren im Winter anspruchsvoller. Norbert Zahn, Dekra-Niederlassungsleiter in Dessau, empfiehlt deshalb besondere Vorsicht und eine gute Vorbereitung. Entscheidend ist zunächst die Sichtbarkeit. Funktionierende Beleuchtung, Reflektoren und helle oder reflektierende Kleidung sorgen dafür, dass Radfahrer frühzeitig gesehen werden. Auf nassem Laub, Schnee und Eis sollte langsam und vorausschauend gefahren werden. Abruptes Bremsen oder Lenken erhöht die Sturzgefahr. Auch das Fahrrad selbst braucht im Winter besondere Aufmerksamkeit. Bremsen, Reifen, Beleuchtung und Kette sollten regelmäßig kontrolliert werden. Etwas weniger Reifendruck kann auf glatten Straßen für mehr Grip sorgen. Bei häufigem Fahren auf Eis können Spike-Reifen sinnvoll sein. Streusalz sollte nach der Fahrt entfernt und die Kette anschließend geölt werden. Bei E-Bikes leidet der Akku unter niedrigen Temperaturen. Er sollte möglichst nicht dauerhaft draußen gelagert und vor dem Laden auf Zimmertemperatur gebracht werden. Wer sein Fahrrad regelmäßig wartet, die Geschwindigkeit an die Witterung anpasst und auf gute Sichtbarkeit achtet, kommt auch im Winter sicher ans Ziel. Denn gerade in der dunklen Jahreszeit gilt sehen und gesehen werden. Und damit kommen wir zum Sport. Beim RSV Neken gab es in diesem Jahr beim traditionellen Sommerfest eine ganz besondere Premiere. Am 19. September lud der Reitsportverein auf sein Vereinsgelände ein. Neben dem gemütlichen Beisammensein und der Möglichkeit, das Vereinsleben näher kennenzulernen, stand erstmals auch das Ringreiten auf dem Programm. Ein Hobbymarkt und ein buntes Kinderprogramm sorgten zusätzlich für Unterhaltung bei Groß und Klein.
1: Seit vielen Jahren steht der RSV Neken für die Freude am Pferdesport, den verantwortungsvollen Umgang mit dem Partner Pferd und ein aktives Vereinsleben. Um genau das zu zeigen, lud der Verein am Samstag, dem 19. September, zum jährlichen Nekener Sommerfest auf das Vereinsgelände und in den Reitstall ein.
3: Also unser Sommerfest ist ein ganz traditioneller Termin bei uns im Kalender, der immer einmal im Jahr stattfindet, meistens so Oktober, September. Wir haben immer lecker Essen und Getränke, selbstgebackene Kuchen von unseren Mitgliedern, haben immer ein bisschen was für die Kinder, Schminken, eine Hüpfburg, in der Halle kann so ein bisschen gespielt werden.
1: In diesem Jahr gab es zudem eine ganz besondere Premiere. Erstmals wurde direkt zum Auftakt ab 14 Uhr das traditionelle Ringreiten präsentiert.
3: Auf die Idee kamen wir, weil es ja auch für uns auf der anderen Elbseite drüben ganz viele Ringreitveranstaltungen gibt und auf unserer Seite hier eigentlich so gut wie gar nicht. Und da einige von unseren Reitern auch im Ringreiten aktiv sind, haben wir gesagt, Mensch, probieren wir das doch einfach mal bei uns aus.
1: Beim Ringreiten kommt es auf Geschicklichkeit und Präzision an. Die Reiter versuchen im Galopp mit einer Lanze einen kleinen Ring aufzuspießen.
3: Man hat einen Torbogen, wo die Reiter durchreiten, wo oben Ringe aufgehangen sind. Und jeder muss eben versuchen, so viele Ringe wie möglich nachher darunter zu stechen. Es gibt ganz viele verschiedene Arten Ringreiten, die man machen kann. Wir haben es jetzt relativ klassisch gemacht. Du hast drei Haken, in der Mitte hing zum ersten der Ring, danach hing der Ring rechts, danach hing der Ring links. Und dann geht es eben immer nacheinander durch den Bogen und jeder versucht, den Ring zu treffen. Also von den Reitern waren wir sehr zufrieden dafür, dass wir das zum ersten Mal gemacht haben und gleichzeitig auch gerade woanders eine große Ringreitveranstaltung ist. Wir haben aus Aachen von Vance Ranch ein paar Mädels zu Besuch gehabt, die teilgenommen haben. Wir hatten 12 erwachsene Reiter und 3 Kinder. Damit sind wir grundsätzlich erstmal total zufrieden. Fürs erste Mal alles gut. Und die Besucher, die heute da waren, sind wir auch sehr zufrieden.
1: Insgesamt gingen 15 Reiterinnen an den Start. Auch einige Teilnehmerinnen aus den eigenen Reihen waren dabei. Am Ende ging der Sieg jedoch nach Aachen. Im Mittelpunkt stand neben dem sportlichen Ehrgeiz vor allem der Spaß, sowohl bei den Reiterinnen als auch bei den zahlreichen Besuchern. Dank des freien Eintritts konnten sie das Geschehen aus nächster Nähe verfolgen. Der RSV Neken blickt bereits auf mehr als 50 Jahre Vereinsgeschichte zurück. Von Anfang an ist es das Ziel des Vereins, Kindern und Jugendlichen, aber auch pferdebegeisterten Erwachsenen, eine abwechslungsreiche Freizeitgestaltung zu ermöglichen.
3: Wir haben im Schnitt immer so zwischen 100 und 120 Mitglieder, davon auch fast die Hälfte Kinder, die aktiv bei uns reiten, haben einige Einsteller, die privat ihre Pferde hier haben und sind jetzt so zwischen 60 und 70 Aktive, die reiten, der Rest sind Fördermitglieder. Wer bei uns Mitglied werden möchte und auch reiten werden möchte, der kann sich gerne jederzeit über unsere Internetseite bei uns melden. Jetzt aktuell sind wir ziemlich voll, haben aber eine Warteliste und immer wenn es möglich ist, lassen wir neue Kinder und auch erwachsene Reiter nachrücken. Also Alter ist da eigentlich keine Grenze. Wir haben auch noch ein paar Boxen frei, also wer noch einen Stellplatz für sein Pferd sucht, der ist bei uns auch willkommen.
1: Gemeinsam ließen die Vereinsmitglieder und Gäste den erfolgreichen Tag gemütlich ausklingen. Und auch die nächste Veranstaltung steht bereits fest. Am 13. Dezember lädt der RSV Neken zum traditionellen Weihnachtsreiten auf das Vereinsgelände in der Rottlebener Straße ein. Schon jetzt darf man gespannt sein, welches Programm der Verein dann auf die Beine stellt.
0: Wegen der Baumaßnahme in Kleutsch am Schwarzen Stamm und der damit verbundenen Umleitung kommt es morgens auf der Linie 15 von Solnitz in Richtung Gropius-Gymnasium und Waldersee zu Verspätungen. Deshalb werden die beiden morgendlichen Fahrten vorübergehend um 10 Minuten vorverlegt. Die Fahrt zum Gropius-Gymnasium startet künftig um 6.30 Uhr statt 6.40 Uhr. Die Fahrt nach Waldersee um 6.50 Uhr statt 7 Uhr. Die Änderungen gelten für die Dauer der Baumaßnahme. Anschließend kehrt die Linie 15 zu den ursprünglichen Fahrplanzeiten zurück. Mit diesem Hinweis sind wir am Ende unserer Dienstagsausgabe der Zeitnah Nachrichten. Schauen jetzt noch auf den Wetterbericht und gern auch noch auf die Meldungen aus der Region. Am Mittwoch um 18 Uhr melden wir uns dann aus der Zeitnah Redaktion mit aktuellen Meldungen wieder. Bis dahin, machen Sie es gut und auf Wiedersehen.
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2: Morgen wird es mit bis zu 23 Grad angenehm warm, aber etwas kühler als am Vortag. Der Himmel bleibt leicht bewölkt, mit Regen ist nicht zu rechnen. Dazu weht ein schwacher Südostwind. Das Wetter in der restlichen Woche bleibt ähnlich, wobei es vereinzelt zu Regen kommen kann.
3: Was 1997 in der Jugendfeuerwehr begann, wird nun zu einem besonderen Kapitel in der Geschichte der Freiwilligen Feuerwehr Sandersdorf-Brehna. Mareike Deutsch wird zur stellvertretenden Ortswehrleiterin der Ortsfeuerwehr Brehna ernannt. Damit übernimmt erstmals eine Frau eine solche Leitungsfunktion in der Freiwilligen Feuerwehr der Stadt Sandersdorf-Brehna.
4: Also angefangen hat das tatsächlich als stellvertretende Jugendwartin. Damals habe ich meinen Mann unterstützt, der Jugendwart war. Dieser hat damals die Position übernommen des stellvertretenden Ortswehrleiters und ich bin dann als Jugendwart in die Position gekommen. Ja, und da mein Mann auch quasi die Position wieder zurückhaben wollte und lieber die Kinder haben wollte und ich schon eigentlich immer schon den Wunsch hatte, ich möchte weiter hoch und mehr quasi machen können und die Jugend, die ich doch schon großgezogen habe, weiter fortführen in ihren Weg zu Gruppenführern oder halt dann auch vielleicht mal in die Führung der Ortsfeuerwehr. Das war das, was mich bewegt hat, überhaupt das anzustreben.
3: Seit fast 3 Jahrzehnten ist Mareike Deutsch in der Feuerwehr zugange. Von Kinder- und Jugendfeuerwehr über Truppführerin und Jugendwehrwartin bis zur heutigen stellvertretenden Ortswehrleiterin. Auf ihrem Weg wurde sie nicht nur von ihrer Familie, sondern auch von ihren Kameraden unterstützt.
4: Na klar, sehr gut unterstützt. Erstens durch meinen Vater in den jungen Jahren, wo man als 16-jähriges Mädchen zu den Jungs oder Männern damals kam. Und ansonsten muss ich sagen, hatte ich immer den Rückenhalt durch viele Kameraden, die mich ja von Kindheit an kennen und groß werden oder groß, wie ich aufgewachsen bin, gesehen habe. Und ja, also dieser Rückhalt war so gut wie immer da. Klar gab es immer einige Querelen, die mal da waren und welche, die es natürlich nicht toll finden. Aber die Mehrheit stand doch schon hinter mir.
3: Trotz einigen Herausforderungen, vor allem als Frau in diesem Beruf, hat Mareike Deutsch nie ihr Ziel aus den Augen gelassen und sich so bis heute hochgearbeitet.
4: Ich muss sagen, es war schon sehr steinig. Eine Frau sowieso ist schwierig bei Männern gerade gewesen. Aber ich muss sagen, ich bin immer am Ball geblieben, habe dann mein Ding gemacht. Und nachdem der Gruppenführer da war ich dann so gestärkt drin. Und da habe ich gesagt, okay, jetzt ziehen wir das hier durch. Und nee, ich mache das. Und wenn Leute sagen, nee, du schaffst das nicht, dann motiviert ihn das noch mehr, es doch zu tun und zu zeigen, ich kann es doch.
3: Ihre fachliche Kompetenz und Verantwortung beeindruckt auch die Bürgermeisterin von Sandersdorf-Brehna. Sie selbst war Teil der Auswahlentscheidung und bestätigte zusammen mit dem Stadtrat die erfolgreiche Bewerbung.
5: Ich finde es mutig. Ich weiß, es ist nicht einfach, gerade auch in so einer Männerdomäne wie die Freiwillige Feuerwehr, ist das schon was Besonderes. Und diesen Mut, den wollen wir auch gerade besonders herausstellen. Und als erste weibliche Führungskraft natürlich in der Stadt Sandersdorf-Brehna nach der Gründung. Es gab früher schon mal eine in Tscherndorf, aber jetzt, deswegen wollten wir das nochmal in einem besonderen Rahmen machen. Dieser Mut verdient Respekt, aber ich bin mir ganz sicher, sie wird ihre Aufgabe wundervoll machen, weil eben auch die ganzen Kameradinnen und Kameraden hier in Brehna hinter ihr stehen.
3: Sandersdorf-Brehna schreibt mit Mareike Deutsch als erste stellvertretende

0: Ortswehrleiterin Stadtgeschichte. Sie selbst wünscht sich auch für die Zukunft mehr weibliche Kameradinnen in ihrer Ortsfeuerwehr.
1: Tabellenletzte gegen Tabellenzweiten. Für den ersten FC Bitterfeld-Wolfen läuft die neue Saison in der Fußballverbandsliga bisher nicht perfekt. Mit einem fast gänzlich neuen Kader empfingen sie am vergangenen Samstag den VfB Merseburg. Die Favoritenrolle war klar, trotzdem wollten die Gastgeber alles versuchen, um den ersten Sieg der Saison zu erzielen. Die Hoffnungen auf ein gutes Spiel waren eher gering und der erste FC zeigt direkt, dass heute nicht mit viel zu rechnen ist. Gemütlich schieben sie den Ball hin und her. Pässe nach vorne landen immer wieder vor den falschen Füßen und so kommt es in der 7. Spielminute zur ersten Großchance für Merseburg. Mulugeta verpatzt die Ballannahme und Merseburg am Drücker. Voigt schießt, aber Hermann blockt. Nochmal Knärler, aber auch hier wird an der Linie abgeblockt. Die Gastgeber verhindern die frühe Führung Merseburgs. Das kann aber auf Dauer nicht so bleiben. 25. Minute, der VfB am Ball. Ein eher fragwürdiger Schuss landet in den Händen des Keepers. Gibt vor an Modotz. Die Gäste machen Druck, bekommen den Ball und Wagner knallt ihn rein. Was war das denn für ein Pass? Das sollte schon fast als Eigentor zählen. 0:1 für Merseburg. Bei diesem Ergebnis soll es auch vorerst einmal bleiben. Bitterfeld-Wolfen kann weiterhin den Ball nicht behalten und die Gäste bekommen einfach nichts in den Kasten. Die erste Halbzeit endet mit nur einem gefallenen Tor. Viel gibt es über die zweite Halbzeit leider nicht zu sagen. Beide Mannschaften schieben sich den Ball hin und her. Zu ernstzunehmenden Chancen kommt es kaum. Hier in der 64. Bitterfeld macht erst Meter, aber verliert schnell den Ball. Merseburg passt hoch, aber landet beim Falschen. Wieder wird hochgepasst und wieder zum anderen Team. Dieses Mal bleibt der VfB aber dran. Vor zu Mittler, alleine vorm Tor, aber Hermann hält. Mit dieser sinnbildlich fürs ganze Spiel stehenden Situation bleibt es beim 0:1 für Merseburg. In den letzten Minuten wird es dann aber doch noch einmal spannend. Bitterfeld-Wolfen im Angriff. Setzen sich durch, Flanke vors Tor. Chaos im 16er, doch da springt der Ball an den Arm und das bedeutet Elfmeter in der 87. Spielminute. Weichmann darf ran. Läuft und macht den Ausgleich zum 1:1. Mehr hätten sich die Gastgeber nach diesem Spiel nicht erhoffen können. Das Spiel endet im Unentschieden und so gibt es zumindest einen Punkt auf der Tabelle.
2: Definitiv, wir sind nicht zufrieden mit dem Ergebnis. Wir wollten gewinnen, wie in jedem Spiel. Aber wir haben geschafft, nur eine Ausgleich in 90 Minuten vielleicht. Ich kann sagen, wir hatten gute Momente im Spiel. Dann machen noch zu viele individuelle Fehler. Man sieht, dass wir sind zu viele neue Spieler und zu junge Spieler ohne Erfahrung und das merkt man auf dem Platz. Der Gegner bestraft uns bei ersten Fehler immer. Aber heute kann ich sagen, wir haben versucht, bis in 90. Minute zu ändern das Ergebnis, zu spielen, zu haben eine Struktur im Spiel und nicht den Ball nur einfach nach vorne zu schlagen. Und am Ende waren wir belohnt. Gegen einen sehr guten Gegner. Man hat schon gesehen, die haben mehr Erfahrung, haben eine Robustheit, haben ein Momentum auf ihrer Seite. Die sind hoffentlich ein zweiter Platz. Und ja, sind eine bessere Mannschaft, müssen wir ehrlich sagen. Aber wie gesagt, die Mannschaft hat Mühe gehabt, einfach was wir haben geplant umzusetzen. Und am Ende waren wir belohnt mit einem Punkt. Ein Punkt, der am Ende zählt.
1: Nächste Woche Samstag, den 10. Oktober, empfängt der erste FC Bitterfeld-Wolfen den SV Blau-Weiß-Dühlau. Vielleicht kommen ja dieses Mal 3 Punkte auf die Tabelle.
3: Am 5. Oktober 1901

0: wurde das Rathaus auf dem Dessauer Marktplatz eingeweiht. Das stattliche Gebäude ist seither das Zentrum der Stadt. Zum Anlass des Jubiläums öffnet das Rathaus seine Pforten und lädt am 2. Oktober zum Nachmittag der offenen Türen ein. Die Stadt informierte am 17. September bei einem Pressegespräch über das bevorstehende Event.
1: Also das Haus ist schon wirklich toll, aber noch gar nicht so alt, wie manche halt eben immer denken. Das merken wir gerade, wenn so Führungen sind. Da frage ich gerne immer, was meinen Sie, wie lange das Haus hier schon steht? Und da kommen meistens ein paar hundert Jahre zusammen. Aber die Leute sind dann immer sehr erstaunt, wenn ich dann sage, ja, 1901 eröffnet. Und es lohnt sich trotzdem, diese Geschichte des Hauses wahrzunehmen. Und dazu eignet sich so ein Jubiläum ganz gut. Deshalb haben wir gesagt, wir lassen die 125 Jahre nicht ganz sang- und klanglos vorbeigehen. Bei 100 Jahren gab es eine riesengroße Party. So groß machen wir das nicht, aber wir machen einen Nachmittag der offenen Türen, der Bürotüren. Man kann dann tatsächlich nicht nur beim Oberbürgermeister mal reingucken ins Büro, der wird auch da sein. Auch bei den Beigeordneten, die hier im Hause ihre Büros haben, auch die Türen sind nicht verschlossen. Und auch unsere Bürgerbeauftragte wird dabei sein und persönlich und live zu erleben sein. Man kann mit ihr sprechen, also nicht nur per E-Mail, nicht nur per Telefon Kontakt haben, sondern ganz persönlich mal kennenlernen. Ja, dann haben wir auch uns ein paar Gäste mit eingeladen, ein paar Partner. Zum Geburtstag macht man das ja auch gerne mal. Kommen auch einige, also die Abuga Club wird hier vor Ort sein. Die Kita hat gesagt, wir machen mit, wir kümmern uns ein bisschen um die jüngeren Besucherinnen und Besucher. Da wird gebastelt, da wird gemalt, da wird geschminkt. Wäre natürlich schön, vielleicht schminken wir ja mal den Oberbürgermeister. Mal gucken, das ist alles möglich an dem Tag.
0: Die Rathaustüren stehen am 2. Oktober, zwei Tage vor dem eigentlichen Jahrestag der Eröffnung, für interessierte Besucher offen. Wer Lust hat, kann auch an einer Führung teilnehmen oder auf den Rathausturm steigen. Zudem erwartet wissbegierige Gäste eine Ausstellung und eine Präsentation von ganz besonderen Relikten.
1: Ja, Führungen werden stattfinden zu jeder vollen Stunde, 15, 16, 17 Uhr, inklusive natürlich auch die Atombesteigung, die durch die Stadtmarketinggesellschaft passieren wird. Die Führung durchs Haus machen wir selber und besuchen so manchen Ort des Geschehens hier. Auch in diesem Ort, wo wir uns jetzt gerade befinden, in diesem Ort wird es auch was ganz Besonderes geben, was sonst nicht möglich ist, so einfach. Wir ermöglichen durch Kolleginnen des Stadtarchivs einen Einblick in die alten Gäste und goldenen Bücher und Ehrenbücher, die wir hier so haben, auch aus dieser Zeit damals. Das wird bestimmt sehr interessant. Wer uns da alles schon hier beehrt hat, das wird ein interessantes Buddeln.
0: Auch ein Malwettbewerb wurde angekündigt. Unter dem Motto Unser Rathaus Dessau in 125 Jahren können junge Teilnehmer ihre kreativen Vorstellungen von der Zukunft bis zum 30. September zu Papier bringen. Die kreativste Zukunftsvision wird von einer Jury der Stadtverwaltung ausgewählt. Als Gewinn wartet auf den Sieger und die ganze Familie ein besonderer Rathausbesuch mit Sonderführung und persönlichen Treffen mit dem Oberbürgermeister.
1: Würden uns auch freuen, wenn noch viele an dem begleitenden Malwettbewerb, den wir ausgerufen haben, für Kinder zwischen 8 und 12 Jahren teilnehmen und dann ihre Arbeiten hier bei uns im Bürgerbüro dann abgeben. Dann würden wir da nämlich gerne einen Sieger oder eine Siegerin ermitteln. Jury stellen wir selber hier im Haus. Aber wer dann diesen Wettbewerb gewinnt, der darf nochmal hierher kommen, nämlich direkt zum Oberbürgermeister und dann mit dem zusammen beim Kakao trinken oder sowas mal ein schönes Schwätzchen machen. Also es gibt dann noch eine Sonderführung und. Man kann dann seine ganze Familie mitbringen als Sieger, Kind oder sogar die Schulklasse. Das vereinbaren wir dann direkt vor Ort.
0: Extra für das Jubiläum wurde eine Sammelpostkartenserie mit historischen Aufnahmen sowie ein begleitender Flyer produziert. Beides kann am Nachmittag der offenen Tür kostenlos mitgenommen werden. Anlässlich des Jubiläums wird außerdem bei uns auf RAN 1 eine Sondersendung über das Rathaus ausgestrahlt. Am 2. Oktober um 19 Uhr sowie am 3. und 4. Oktober jeweils um 15 und 21 Uhr. Schalten Sie also gern wieder ein und feiern Sie mit uns dieses besondere Jubiläum.

0: Schön, dass Sie eingeschaltet haben. Herzlich willkommen, liebe Zuschauer, zur Dienstagsausgabe der Zeitnah-Nachrichten. Was tun, wenn eine verletzte Person in 140 Meter Höhe gerettet werden muss? Auf solche besonderen Einsatzlagen bereitet sich die Höhenrettung der Berufsfeuerwehr Dessau-Roßlau regelmäßig vor. Vom 14. bis zum 15. September trainierten die Ausbilder und Einheitsführer der Höhenrettung im Trainingscenter der Deutschen Windtechnik in Wiehöhl, also in Schleswig-Holstein, die Rettung aus Windenergieanlagen. Nach einer theoretischen Einweisung in Aufbau und Besonderheiten verschiedener Anlagentypen ging es direkt in die Praxis. An mehreren Stationen wurden unterschiedliche Rettungsszenarien trainiert, darunter die Rettung aus dem vorderen Bereich und dem Rumpf einer Windenergieanlage. Besonders die beengten Platzverhältnisse stellten dabei hohe Anforderungen an die Einsatzkräfte. Auch der sichere Aufbau von Seilsystemen sowie der Transport und das Abseilen verletzter Personen wurden intensiv geübt. Windenergieanlagen können je nach Anlagentyp rund 140 Meter hoch sein. Auch im Umfeld von Dessau-Roßlau befinden sich mehrere solcher Anlagen. Regelmäßige Ausbildung ist deshalb entscheidend, um auf die besonderen Herausforderungen vorbereitet zu sein und mit unterschiedlichen Anlagetypen sicher umgehen zu können. Unter dem Projektnamen Fame 100+ wurde am vergangenen Samstag vor dem Heimspiel des Dessau-Roßlauer HV gegen den 1. VfL Potsdam in der Anhalt-Arena die Ehrengalerie des Dessau-Roßlauer Handballs feierlich eröffnet. Die ersten vier Ehrentafeln würdigen Persönlichkeiten und eine Mannschaft, die Handballgeschichte in der Region geschrieben hat.
1: Die Handballtradition hat in der Bauhausstadt einen besonderen Stellenwert. Im vergangenen Jahr feierte der Handball in Dessau 100-jähriges Bestehen. Mit der Ehrengalerie 100 Jahre Handball in Dessau-Roßlau soll nun diese lange Geschichte in der Anhalt-Arena sichtbar gemacht werden.
2: Und wir hatten uns gedacht, dass traditionell so ein bisschen Traditionspflege mit Anerkennung über die Historie hinweg durchaus sinnvoll wäre, weil es unter anderem den Sport entsprechend aufwertet, die Stadt in ein anderes Szenario setzt und natürlich die Menschen, die diese Dinge über die Jahrzehnte hin begleitet haben, auch entsprechend würdigt. Und dann haben wir uns Gedanken gemacht, wen könnte man da vielleicht in eine Ehrengalerie platzieren. Und dann hat es 2,5 Jahre gedauert bis heute, bis wir dann alles, was wir dazu brauchten, beieinander hatten. Das Konzept, die Richtlinien, die entsprechende materielle Untersetzung, wie sie hinter mir jetzt installiert ist. Ich denke mal, ansprechend und schön.
1: Das Projekt unter dem Namen Fame 100+ ist bereits seit einigen Jahren in Vorbereitung. Am 26. September, unmittelbar vor dem Spiel des Dessau-Roßlauer HV gegen den 1. VfL Potsdam, war es dann endlich soweit. Die ersten vier Tafeln mit verdienten Persönlichkeiten und einer Mannschaft wurden enthüllt.
2: Am heutigen Tage werden geehrt mit der Intronierung in die Ehrengalerie Paul Lüdecke, Weltmeister 1938 im Feldhandball, damals der Torhüter der deutschen Nationalmannschaft. Dann Günter Dreiboot, Olympiasieger 1980 in Moskau. Ja, ich denke mal allseitig bekannt. Dann kommt hinzu Wolfgang Jäger, langjähriger Spieler und Funktionär, über viele Jahre einer der aktivsten Begleiter dieses Vereins, des DHV und vor allen Dingen auch des Handballs in der Stadt Dessau-Roßlau. Und zum Schluss natürlich auch eine verdienstvolle Mannschaft, und zwar die BSG Schipswerk Roßlau aus dem Jahr Männermannschaft 1951 mit dem damaligen DDR-Meistertitel im Feldhandball.
1: Bei diesen vier Tafeln soll es allerdings nicht bleiben. Insgesamt rund 100 Gedenktafeln sollen künftig Spieler, Mannschaften,

0: und Funktionäre würdigen und langfristig in der Anhalt Arena am Eingang 1 präsentiert werden.
1: Das Projekt hat inzwischen eine tolle Resonanz. Wir haben doch eine ganze Menge Geld inzwischen noch akquirieren können. Wir konnten die Grundausstattung, wie sie hinter mir installiert ist, finanzieren. Die liegt so in etwa bei 13.000 Euro. Wir haben aber weitere Sponsorentafeln inzwischen gewonnen. Wir sind in der Lage, in den nächsten Wochen weitere, sagen wir, verdienstvolle Spieler und Funktionäre zu würdigen. Das sind jetzt nach meiner Lesart so in etwa um die 20, die bereits untersetzt sind, und so eine Tafel kostet um die 300 Euro.
0: Möglich wird das Vorhaben vor allem durch die Unterstützung zahlreicher Beteiligter. Viele haben dazu beigetragen, dass aus der Idee nun Schritt für Schritt Realität wird.
1: Also ich wollte mich eigentlich bedanken bei einigen Leuten, die an dieser Geschichte mitgewirkt hatten. Wir haben hier 2,5 Jahre gebraucht, bis wir an diese Stelle gekommen sind, wo wir heute sind. Dank an Jana Konrad, die das grafische Konzept gestaltet hat, auch elektronisch. Dank an meine Arbeitsgemeinschaft, regionale Sportgeschichte des Stadtrates der Stadt Dessau-Roßlau, für die außerordentlich gute Zusammenarbeit.
0: Die ersten Tafeln sind damit enthüllt und so darf man gespannt sein, welche weiteren Namen künftig die Geschichte des Dessauer Handballs in der Anhalt Arena sichtbar machen werden. Innenstadt wird zur Blaulichtmeile. Zum ersten Mal fand auf dem Dessauer Marktplatz eine eigenständige Blaulichtmeile statt. Am 26. September präsentierten sich von 11 bis 17 Uhr verschiedene Einsatz- und Hilfsorganisationen in der Innenstadt. Mit dabei waren unter anderem die Feuerwehr Dessau-Roßlau, die Landespolizei Sachsen-Anhalt, die Bundespolizei, das THW, das Deutsche Rote Kreuz und die Bundeswehr. Die Besucher erhielten spannende Einblicke in die Arbeit der Einsatz- und Hilfskräfte und konnten hautnah erleben, was hinter den Kulissen im Einsatz passiert. Dabei wurde einiges geboten. So konnten die Besucher beispielsweise eine Abseilaktion vom Rathausturm beobachten oder beim Kistenstapeln mit dem Kran zuschauen. Außerdem wurden zahlreiche Einsatzfahrzeuge, moderne Technik und die unterschiedlichen Aufgabenbereiche der Organisationen vorgestellt. Die Blaulichtmeile war eine gelungene Gelegenheit für Groß und Klein, mehr über die Arbeit der Einsatzkräfte zu erfahren und auch mit ihnen ins Gespräch zu kommen. So wurde die Veranstaltung nicht nur zu einem spannenden Erlebnis, sondern auch zu einem lehrreichen Tag für die ganze Familie.
2: Kälte, Dunkelheit, Laub und Glätte machen das Radfahren im Winter anspruchsvoller. Norbert Zahn, DEKRA-Niederlassungsleiter in Dessau, empfiehlt deshalb besondere Vorsicht und eine gute Vorbereitung. Entscheidend ist zunächst die Sichtbarkeit. Funktionierende Beleuchtung, Reflektoren und helle oder reflektierende Kleidung sorgen dafür, dass Radfahrer frühzeitig gesehen werden. Auf nassem Laub, Schnee und Eis sollte langsam und vorausschauend gefahren werden. Abruptes Bremsen oder Lenken erhöht die Sturzgefahr. Auch das Fahrrad selbst braucht im Winter besondere Aufmerksamkeit. Bremsen, Reifen, Beleuchtung und Kette sollten regelmäßig kontrolliert werden. Etwas weniger Reifendruck kann auf glatten Straßen für mehr Grip sorgen. Bei häufigem Fahren auf Eis können Spike-Reifen sinnvoll sein. Streusalz sollte nach der Fahrt entfernt und die Kette anschließend geölt werden. Bei E-Bikes leidet der Akku unter niedrigen Temperaturen. Er sollte möglichst nicht dauerhaft draußen gelagert und vor dem Laden auf Zimmertemperatur gebracht werden. Wer sein Fahrrad regelmäßig wartet, die Geschwindigkeit an die Witterung anpasst und auf gute Sichtbarkeit achtet, kommt auch im Winter sicher ans Ziel. Denn gerade in der dunklen Jahreszeit gilt: sehen und gesehen werden. Und damit kommen wir zum Sport. Beim RSV Neken gab es in diesem Jahr beim traditionellen Sommerfest eine ganz besondere Premiere. Am 19. September lud der Reitsportverein auf sein Vereinsgelände ein. Neben dem gemütlichen Beisammensein und der Möglichkeit, das Vereinsleben näher kennenzulernen, stand erstmals auch das Ringreiten auf dem Programm. Ein Hobbymarkt und ein buntes Kinderprogramm sorgten zusätzlich für Unterhaltung bei Groß und Klein.

0: Seit vielen Jahren steht der ESV Neken für die Freude am Pferdesport, den verantwortungsvollen Umgang mit dem Partner Pferd und ein aktives Vereinsleben. Um genau das zu zeigen, lud der Verein am Samstag, dem 19. September, zum jährlichen Nekener Sommerfest auf das Vereinsgelände und in den Reitstall ein.
1: Also unser Sommerfest ist ein ganz traditioneller Termin bei uns im Kalender, der immer einmal im Jahr stattfindet, meistens so Oktober, September. Wir haben immer lecker Essen und Getränke, selbstgebackene Kuchen von unseren Mitgliedern, haben immer ein bisschen was für die Kinder, Schminken, eine Hüpfburg, in der Halle kann so ein bisschen gespielt werden.
0: In diesem Jahr gab es zudem eine ganz besondere Premiere. Erstmals wurde direkt zum Auftakt ab 14 Uhr das traditionelle Ringreiten präsentiert.
1: Auf die Idee kamen wir, weil es ja auch für uns auf der anderen Elbseite drüben ganz viele Ringreitveranstaltungen gibt und auf unserer Seite hier eigentlich so gut wie gar nicht. Und da einige von unseren Reitern auch im Ringreiten aktiv sind, haben wir gesagt, Mensch, probieren wir das doch einfach mal bei uns aus.
0: Beim Ringreiten kommt es auf Geschicklichkeit und Präzision an. Die Reiter versuchen im Galopp mit einer Lanze einen kleinen Ring aufzuspießen.
1: Man hat einen Torbogen, wo die Reiter durchreiten, wo oben Ringe aufgehangen sind. Und jeder muss eben versuchen, so viele Ringe wie möglich nachher darunter zu stechen. Es gibt ganz viele verschiedene Arten Ringreiten, die man machen kann. Wir haben es jetzt relativ klassisch gemacht. Du hast drei Haken, in der Mitte hing zum ersten der Ring, danach hing der Ring rechts, danach hing der Ring links. Und dann geht es eben immer nacheinander durch den Bogen und jeder versucht, den Ring zu treffen. Also von den Reitern waren wir sehr zufrieden dafür, dass wir das zum ersten Mal gemacht haben und gleichzeitig auch gerade woanders eine große Ringreitveranstaltung ist. Wir haben aus Aachen von Vance Ranch ein paar Mädels zu Besuch gehabt, die teilgenommen haben. Wir hatten 12 erwachsene Reiter und 3 Kinder. Damit sind wir grundsätzlich erstmal total zufrieden. Fürs erste Mal alles gut. Und die Besucher, die heute da waren, sind wir auch sehr zufrieden.
0: Insgesamt gingen 15 Reiterinnen an den Start. Auch einige Teilnehmerinnen aus den eigenen Reihen waren dabei. Am Ende ging der Sieg jedoch nach Aachen. Im Mittelpunkt stand neben dem sportlichen Ehrgeiz vor allem der Spaß, sowohl bei den Reiterinnen als auch bei den zahlreichen Besuchern. Dank des freien Eintritts konnten sie das Geschehen aus nächster Nähe verfolgen. Der ESV Neken blickt bereits auf mehr als 50 Jahre Vereinsgeschichte zurück. Von Anfang an ist es das Ziel des Vereins, Kindern und Jugendlichen, aber auch pferdebegeisterten Erwachsenen eine abwechslungsreiche Freizeitgestaltung zu ermöglichen.
1: Wir haben im Schnitt immer so zwischen 100 und 120 Mitglieder, davon auch fast die Hälfte Kinder, die aktiv bei uns reiten, haben einige Einsteller, die privat ihre Pferde hier haben und sind jetzt so zwischen 60 und 70 Aktive, die reiten, der Rest sind Fördermitglieder. Wer bei uns Mitglied werden möchte und auch reiten werden möchte, der kann sich gerne jederzeit über unsere Internetseite bei uns melden. Jetzt aktuell sind wir ziemlich voll, haben aber eine Warteliste und immer wenn es möglich ist, lassen wir neue Kinder und auch erwachsene Reiter nachrücken. Also Alter ist da eigentlich keine Grenze. Wir haben auch noch ein paar Boxen frei, also wer noch einen Stellplatz für sein Pferd sucht, der ist bei uns auch willkommen.
0: Gemeinsam ließen die Vereinsmitglieder und Gäste den erfolgreichen Tag gemütlich ausklingen. Und auch die nächste Veranstaltung steht bereits fest. Am 13. Dezember lädt der ESV Neken zum traditionellen Weihnachtsreiten auf das Vereinsgelände in der Rottlebener Straße ein. Schon jetzt darf man gespannt sein, welches Programm der Verein dann auf die Beine stellt.
2: Wegen der Baumaßnahme in Kleutsch am Schwarzen Stamm und der damit verbundenen Umleitung kommt es morgens auf der Linie 15 von Solnitz in Richtung Gropius-Gymnasium und Waldersee zu Verspätungen. Deshalb werden die beiden morgendlichen Fahrten vorübergehend um 10 Minuten vorverlegt. Die Fahrt zum Gropius-Gymnasium startet künftig um 6.30 Uhr statt 6.40 Uhr. Die Fahrt nach Waldersee um 6.50 Uhr statt 7 Uhr. Die Änderungen gelten für die Dauer der Baumaßnahme. Anschließend kehrt die Linie 15 zu den ursprünglichen Fahrplanzeiten zurück. Mit diesem Hinweis sind wir am Ende unserer Dienstagsausgabe der Zeitnah Nachrichten. Schauen jetzt noch auf den Wetterbericht und gern auch noch auf die Meldungen aus der Region. Am Mittwoch um 18 Uhr melden wir uns dann aus der Zeitnah Redaktion mit aktuellen Meldungen wieder. Bis dahin, machen Sie es gut und auf Wiedersehen.
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5: Morgen wird es mit bis zu 23 Grad angenehm warm, aber etwas kühler als am Vortag. Der Himmel bleibt leicht bewölkt, mit Regen ist nicht zu rechnen. Dazu weht ein schwacher Südostwind. Das Wetter in der restlichen Woche bleibt ähnlich, wobei es vereinzelt zu Regen kommen kann.
6: Was 1997 in der Jugendfeuerwehr begann, wird nun zu einem besonderen Kapitel in der Geschichte der Freiwilligen Feuerwehr Sandersdorf-Brehna. Mareike Deutsch wird zur stellvertretenden Ortswehrleiterin der Ortsfeuerwehr Brehna ernannt. Damit übernimmt erstmals eine Frau eine solche Leitungsfunktion in der Freiwilligen Feuerwehr der Stadt Sandersdorf-Brehna.
7: Also angefangen hat das tatsächlich als stellvertretende Jugendwartin. Damals habe ich meinen Mann unterstützt, der Jugendwart war. Dieser hat damals die Position übernommen des stellvertretenden Ortswehrleiters und ich bin dann als Jugendwart in die Position gekommen. Ja, da mein Mann auch quasi die Position wieder zurückhaben wollte und lieber die Kinder haben wollte und ich schon eigentlich immer schon den Wunsch hatte, ich möchte weiter hoch und mehr quasi machen können und die Jugend, die ich doch schon großgezogen habe, weiter fortführen in ihren Weg zu Gruppenführern oder halt dann auch vielleicht mal in die Führung der Ortsfeuerwehr. Das war das, was mich bewegt hat, überhaupt das anzustreben.
6: Seit fast 3 Jahrzehnten ist Mareike Deutsch in der Feuerwehr zugange. Von Kinder- und Jugendfeuerwehr über Truppführerin und Jugendwehrwartin bis zur heutigen stellvertretenden Ortswehrleiterin. Auf ihrem Weg wurde sie nicht nur von ihrer Familie, sondern auch von ihren Kameraden unterstützt.
7: Na klar, sehr gut unterstützt. Erstens durch meinen Vater in den jungen Jahren, wo man als 16-jähriges Mädchen zu den Jungs oder Männern damals kam. Und ansonsten muss ich sagen, hatte ich immer den Rückenhalt durch viele Kameraden, die mich ja von Kindheit an kennen und wie ich aufgewachsen bin, gesehen habe. Und ja, also dieser Rückhalt war so gut wie immer da. Klar gab es immer einige Querelen, die mal da waren und welche, die es natürlich nicht toll finden. Aber die Mehrheit stand doch schon hinter mir.
6: Trotz einigen Herausforderungen, vor allem als Frau in diesem Beruf, hat Mareike Deutsch nie ihr Ziel aus den Augen gelassen und sich so bis heute hochgearbeitet.
7: Ich muss sagen, es war schon sehr steinig. Eine Frau sowieso ist schwierig bei Männern gerade gewesen. Aber ich muss sagen, ich bin immer am Ball geblieben, habe dann mein Ding gemacht. Und nachdem der Gruppenführer da war ich dann so gestärkt drinne. Und dann habe ich gesagt, okay, jetzt ziehen wir das hier durch. Und nee, ich mache das. Und wenn Leute sagen, nee, du schaffst das nicht, dann motiviert ihn das noch mehr, es doch zu tun und zu zeigen, ich kann es doch.
6: Ihre fachliche Kompetenz und Verantwortung beeindruckt auch die Bürgermeisterin von Sandersdorf-Brehna. Sie selbst war Teil der Auswahlentscheidung und bestätigte zusammen mit dem Stadtrat die erfolgreiche Bewerbung.
8: Ich finde es mutig. Ich weiß, es ist nicht einfach, gerade auch in so einer Männerdomäne wie die Freiwillige Feuerwehr, ist das schon was Besonderes. Und diesen Mut, den wollen wir auch gerade besonders herausstellen. Und als erste weibliche Führungskraft natürlich in der Stadt Sandersdorf-Brehna nach der Gründung. Es gab früher schon mal eine in Tscherndorf, aber jetzt, deswegen wollten wir das nochmal in einem besonderen Rahmen machen. Dieser Mut verdient Respekt, aber ich bin mir ganz sicher, sie wird ihre Aufgabe wundervoll machen, weil eben auch die ganzen Kameradinnen und Kameraden hier in Brehna hinter ihr stehen.
6: Sandersdorf-Brehna schreibt mit Mareike Deutsch als erste stellvertretende Ortsbürgerin

0: Ortsvorsteherin Stadtgeschichte. Sie selbst wünscht sich auch für die Zukunft mehr weibliche Kameradinnen in ihrer Ortsfeuerwehr.
1: Tabellenletzte gegen Tabellenzweiten. Für den ersten FC Bitterfeld-Wolfen läuft die neue Saison in der Fußballverbandsliga bisher nicht perfekt. Mit einem fast gänzlich neuen Kader empfingen sie am vergangenen Samstag den VfB Merseburg. Die Favoritenrolle war klar, trotzdem wollten die Gastgeber alles versuchen, um den ersten Sieg der Saison zu erzielen. Die Hoffnungen auf ein gutes Spiel waren eher gering und der erste FC zeigt direkt, dass heute nicht mit viel zu rechnen ist. Gemütlich schieben sie den Ball hin und her. Pässe nach vorne landen immer wieder vor den falschen Füßen und so kommt es in der 7. Spielminute zur ersten Großchance für Merseburg. Mulugeta verpatzt die Ballannahme und Merseburg am Drücker. Voigt schießt, aber Hermann blockt. Nochmal Knärler, aber auch hier wird an der Linie abgeblockt. Die Gastgeber verhindern die frühe Führung Merseburgs. Das kann aber auf Dauer nicht so bleiben. 25. Minute, der VfB am Ball. Ein eher fragwürdiger Schuss landet in den Händen des Keepers. Gibt vor an Moritz. Die Gäste machen Druck, bekommen den Ball und Wagner knallt ihn rein. Was war das denn für ein Pass? Das sollte schon fast als Eigentor zählen. 0:1 für Merseburg. Bei diesem Ergebnis soll es auch vorerst einmal bleiben. Bitterfeld-Wolfen kann weiterhin den Ball nicht behalten und die Gäste bekommen einfach nichts in den Kasten. Die erste Halbzeit endet mit nur einem gefallenen Tor. Viel gibt es über die zweite Halbzeit leider nicht zu sagen. Beide Mannschaften schieben sich den Ball hin und her. Zu ernstzunehmenden Chancen kommt es kaum. Hier in der 64. Bitterfeld macht erst Meter, aber verliert schnell den Ball. Merseburg passt hoch, aber landet beim Falschen. Wieder wird hochgepasst und wieder zum anderen Team. Dieses Mal bleibt der VfB aber dran. Vor zu Mittler, alleine vorm Tor, aber Hermann hält. Mit dieser sinnbildlich fürs ganze Spiel stehenden Situation bleibt es beim 0:1 für Merseburg. In den letzten Minuten wird es dann aber doch noch einmal spannend. Bitterfeld-Wolfen im Angriff. Setzen sich durch, Flanke vors Tor. Chaos im 16er, doch da springt der Ball an den Arm und das bedeutet Elfmeter in der 87. Spielminute. Weichmann darf ran. Läuft und macht den Ausgleich zum 1:1. Mehr hätten sich die Gastgeber nach diesem Spiel nicht erhoffen können. Das Spiel endet im Unentschieden und so gibt es zumindest einen Punkt auf der Tabelle.
2: Definitiv, wir sind nicht zufrieden mit dem Ergebnis. Wir wollten gewinnen, wie in jedem Spiel. Aber wir haben geschafft, nur eine Ausgleich in 90 Minuten vielleicht. Ich kann sagen, wir hatten gute Momente im Spiel. Machen noch zu viele individuelle Fehler. Man sieht, dass wir sind zu viele neue Spieler und zu junge Spieler ohne Erfahrung und das merkt man auf dem Platz. Der Gegner bestraft uns bei ersten Fehler immer. Aber heute, ich kann sagen, wir haben versucht, bis in 90. Minute zu ändern das Ergebnis, zu spielen, zu haben eine Struktur im Spiel und nicht den Ball nur einfach nach vorne zu schlagen. Und am Ende waren wir belohnt. Gegen einen sehr guten Gegner. Man hat schon gesehen, die haben mehr Erfahrung, haben eine Robustheit, haben ein Momentum auf ihrer Seite. Die sind hoffentlich zweiter Platz. Und ja, sind eine bessere Mannschaft, müssen wir ehrlich sagen. Aber wie gesagt, die Mannschaft hat Mühe gehabt, einfach was wir haben geplant umzusetzen. Und am Ende waren wir belohnt mit einem Punkt. Ein Punkt, der am Ende zählt.
1: Nächste Woche Samstag, den 10. Oktober, empfängt der erste FC Bitterfeld-Wolfen den SV Blau-Weiß-Döhlau. Vielleicht kommen ja dieses Mal 3 Punkte auf die Tabelle.
3: Am 5. Oktober 1901

0: es lohnt sich trotzdem, diese Geschichte des Hauses wahrzunehmen, und dazu eignet sich so ein Jubiläum ganz gut. Deshalb haben wir gesagt, wir lassen die 125 Jahre nicht ganz sang- und klanglos vorbeigehen. Bei 100 Jahren gab es eine riesengroße Party. So groß machen wir das nicht, aber wir machen einen Nachmittag der offenen Türen, der Bürotüren. Man kann dann tatsächlich nicht nur beim Oberbürgermeister mal reingucken ins Büro, der wird auch da sein. Auch bei den Beigeordneten, die hier im Hause ihre Büros haben, auch die, also die Türen sind nicht verschlossen. Und auch unsere Bürgerbeauftragte wird dabei sein und persönlich und live zu erleben sein. Man kann mit ihr sprechen, also nicht nur per E-Mail, nicht nur per Telefon Kontakt haben, sondern ganz persönlich mal kennenlernen. Ja, dann haben wir auch uns ein paar Gäste mit eingeladen, ein paar Partner. Zum Geburtstag macht man das ja auch gerne mal. Kommen auch einige, also die Abuga Club wird hier vor Ort sein. Die Kita hat gesagt, wir machen mit, wir kümmern uns ein bisschen um die jüngeren Besucherinnen und Besucher. Da wird gebastelt, da wird gemalt, da wird geschminkt. Wäre natürlich schön, vielleicht schminken wir ja mal den Oberbürgermeister. Mal gucken, das ist alles möglich an dem Tag.
1: Die Rathaustüren stehen am 2. Oktober, zwei Tage vor dem eigentlichen Jahrestag der Eröffnung, für interessierte Besucher offen. Wer Lust hat, kann auch an einer Führung teilnehmen oder auf den Rathausturm steigen. Zudem erwartet wissbegierige Gäste eine Ausstellung und eine Präsentation von ganz besonderen Relikten.
0: Ja, Führungen werden stattfinden zu jeder vollen Stunde, 15, 16, 17 Uhr, inklusive natürlich auch die Atombesteigung, die durch die Stadtmarketinggesellschaft passieren wird. Die Führung durchs Haus machen wir selber und besuchen so manchen Ort des Geschehens hier. Auch in diesem Ort, wo wir uns jetzt gerade befinden, in diesem Ort wird es auch was ganz Besonderes geben, was sonst nicht möglich ist, so einfach. Wir ermöglichen durch Kolleginnen des Stadtarchivs einen Einblick in die alten Gäste und goldenen Bücher und Ehrenbücher, die wir hier so haben, auch aus dieser Zeit damals. Das wird bestimmt sehr interessant, wer uns da alles schon hier beehrt hat. Das wird ein interessantes Buddeln.
1: Auch ein Malwettbewerb wurde angekündigt. Unter dem Motto Unser Rathaus Dessau in 125 Jahren können junge Teilnehmer ihre kreativen Vorstellungen von der Zukunft bis zum 30. September zu Papier bringen. Die kreativste Zukunftsvision wird von einer Jury der Stadtverwaltung ausgewählt. Als Gewinn wartet auf den Sieger und die ganze Familie ein besonderer Rathausbesuch mit Sonderführung und persönlichen Treffen mit dem Oberbürgermeister.
0: Würden uns auch freuen, wenn noch viele an dem begleitenden Malwettbewerb, den wir ausgerufen haben, für Kinder zwischen 8 und 12 Jahren teilnehmen und dann ihre Arbeiten hier bei uns im Bürgerbüro dann abgeben. Dann würden wir da nämlich gerne einen Sieger oder eine Siegerin ermitteln. Jury stellen wir selber hier im Haus. Aber wer dann diesen Wettbewerb gewinnt, der darf nochmal hierher kommen, nämlich direkt zum Oberbürgermeister und dann mit dem zusammen beim Kakao trinken oder sowas mal ein schönes Schwätzchen machen. Also es gibt dann noch eine Sonderführung und man kann dann seine ganze Familie mitbringen als Sieger, Kind oder sogar die Schulklasse. Das vereinbaren wir dann direkt vor Ort.
1: Extra für das Jubiläum wurde eine Sammelpostkartenserie mit historischen Aufnahmen sowie ein begleitender Flyer produziert. Beides kann am Nachmittag der offenen Tür kostenlos mitgenommen werden. Anlässlich des Jubiläums wird außerdem bei uns auf RAN 1 eine Sondersendung über das Rathaus ausgestrahlt. Am 2. Oktober um 19 Uhr sowie am 3. und 4. Oktober jeweils um 15 und 21 Uhr. Schalten Sie also gern wieder ein und feiern Sie mit uns dieses besondere Jubiläum.

0: gerettet werden muss. Auf solche besonderen Einsatzlagen bereitet sich die Höhenrettung der Berufsfeuerwehr Dessau-Roßlau regelmäßig vor. Vom 14. bis zum 15. September trainierten die Ausbilder und Einheitsführer der Höhenrettung im Trainingscenter der Deutschen Windtechnik in Wiehöl, also in Schleswig-Holstein, die Rettung aus Windenergieanlagen. Nach einer theoretischen Einweisung in Aufbau und Besonderheiten verschiedener Anlagentypen ging es direkt in die Praxis. An mehreren Stationen wurden unterschiedliche Rettungsszenarien trainiert, darunter die Rettung aus dem vorderen Bereich und dem Rumpf einer Windenergieanlage. Besonders die beengten Platzverhältnisse stellten dabei hohe Anforderungen an die Einsatzkräfte. Auch der sichere Aufbau von Seilsystemen sowie der Transport und das Abseilen verletzter Personen wurden intensiv geübt. Windenergieanlagen können je nach Anlagentyp rund 140 Meter hoch sein. Auch im Umfeld von Dessau-Roßlau befinden sich mehrere solcher Anlagen. Regelmäßige Ausbildung ist deshalb entscheidend, um auf die besonderen Herausforderungen vorbereitet zu sein und mit unterschiedlichen Anlagetypen sicher umgehen zu können. Unter dem Projektnamen FAME 100+ wurde am vergangenen Samstag vor dem Heimspiel des Dessau-Roßlauer HV gegen den 1. VfL Potsdam in der Anhalt-Arena die Ehrengalerie des Dessau-Roßlauer Handballs feierlich eröffnet. Die ersten vier Ehrentafel würdigen Persönlichkeiten und eine Mannschaft, die Handballgeschichte in der Region geschrieben hat.
1: Die Handballtradition hat in der Bauhausstadt einen besonderen Stellenwert. Im vergangenen Jahr feierte der Handball in Dessau 100-jähriges Bestehen. Mit der Ehrengalerie 100 Jahre Handball in Dessau-Roßlau soll nun diese lange Geschichte in der Anhalt-Arena sichtbar gemacht werden.
2: Und wir hatten uns gedacht, dass traditionell so ein bisschen Traditionspflege mit Anerkennung über die Historie hinweg durchaus sinnvoll wäre, weil es unter anderem den Sport entsprechend aufwertet, die Stadt in ein anderes Szenario setzt und natürlich die Menschen, die diese Dinge über die Jahrzehnte hin begleitet haben, auch entsprechend würdigt. Und dann haben wir uns Gedanken gemacht, wen könnte man da vielleicht in eine Ehrengalerie platzieren. Und dann hat es 2,5 Jahre gedauert bis heute, bis wir dann alles, was wir dazu brauchten, beieinander hatten. Das Konzept, die Richtlinien, die entsprechende materielle Untersetzung, wie sie hinter mir jetzt installiert ist. Ich denke mal, ansprechend und schön.
1: Das Projekt unter dem Namen FAME 100+ ist bereits seit einigen Jahren in Vorbereitung. Am 26. September, unmittelbar vor dem Spiel des Dessau-Roßlauer HV gegen den 1. VfL Potsdam, war es dann endlich soweit. Die ersten vier Tafeln mit verdienten Persönlichkeiten und einer Mannschaft wurden enthüllt.
2: Am heutigen Tage werden geehrt mit der Intronierung in die Ehrengalerie Paul Lüdecke, Weltmeister 1938 im Feldhandball, damals der Torhüter der deutschen Nationalmannschaft. Dann Günter Dreiburt, Olympiasieger 1980 in Moskau. Ja, ich denke mal allseitig bekannt. Dann kommt hinzu Wolfgang Jäger, langjähriger Spieler und Funktionär, über viele Jahre einer der aktivsten Begleiter dieses Vereins, des DAV und vor allen Dingen auch des Handballs in der Stadt Dessau-Roßlau. Und zum Schluss natürlich auch eine verdienstvolle Mannschaft, und zwar die BSG Schiffswerft Roßlau aus dem Jahr Männermannschaft 1951 mit dem damaligen DDR-Meistertitel im Feldhandball.
1: Bei diesen vier Tafeln soll es allerdings nicht bleiben. Insgesamt rund 100 Gedenktafeln sollen künftig Spieler, Mannschaften und Funktionäre würdigen und langfristig in der Anhalt-Arena am Eingang 1 präsentiert werden.
2: Das Projekt hat inzwischen eine tolle Resonanz. Wir haben doch eine ganze Menge Geld inzwischen noch akquirieren können. Wir konnten die Grundausstattung, wie sie hinter mir installiert ist, finanzieren. Die liegt so in etwa bei 13.000 Euro. Wir haben aber weitere Sponsorentafeln inzwischen gewonnen. Wir sind in der Lage, in den nächsten Wochen weitere, sagen wir, verdienstvolle Spieler und Funktionäre zu würdigen. Das sind jetzt nach meiner Lesart so in etwa um die 20, die bereits untersetzt sind. Und so eine Tafel kostet um die 300 Euro.
1: Möglich wird das vor.

Schön, dass Sie eingeschaltet haben. Herzlich willkommen, liebe Zuschauer, zur Dienstagsausgabe der Zeitnah-Nachrichten. Was tun, wenn eine verletzte Person in 140 Meter Höhe

0: haben, vor allem durch die Unterstützung zahlreicher Beteiligter. Viele haben dazu beigetragen, dass aus der Idee nun Schritt für Schritt Realität wird.
1: Also ich wollte mich eigentlich bedanken bei einigen Leuten, die an dieser Geschichte mitgewirkt hatten. Wir haben hier 2,5 Jahre gebraucht, bis wir an diese Stelle gekommen sind, wo wir heute sind. Dank an Jana Konrad, die das grafische Konzept gestaltet hat, auch elektronisch. Dank an meine Arbeitsgemeinschaft, regionale Sportgeschichte des Stadtrates der Stadt Dessau-Roßlau für die außerordentlich gute Zusammenarbeit.
0: Die ersten Tafeln sind damit enthüllt und so darf man gespannt sein, welche weiteren Namen künftig die Geschichte des Dessauer Handballs in der Anhalt Arena sichtbar machen werden. Innenstadt wird zur Blaulichtmeile. Zum ersten Mal fand auf dem Dessauer Marktplatz eine eigenständige Blaulichtmeile statt. Am 26. September präsentierten sich von 11 bis 17 Uhr verschiedene Einsatz- und Hilfsorganisationen in der Innenstadt. Mit dabei waren unter anderem die Feuerwehr Dessau-Roßlau, die Landespolizei Sachsen-Anhalt, die Bundespolizei, das THW, das Deutsche Rote Kreuz und die Bundeswehr. Die Besucher erhielten spannende Einblicke in die Arbeit der Einsatz- und Hilfskräfte und konnten hautnah erleben, was hinter den Kulissen im Einsatz passiert. Dabei wurde einiges geboten. So konnten die Besucher beispielsweise eine Abseilaktion vom Rathausturm beobachten oder beim Kistenstapeln mit dem Kran zuschauen. Außerdem wurden zahlreiche Einsatzfahrzeuge, moderne Technik und die unterschiedlichen Aufgabenbereiche der Organisationen vorgestellt. Die Blaulichtmeile war eine gelungene Gelegenheit für Groß und Klein, mehr über die Arbeit der Einsatzkräfte zu erfahren und auch mit ihnen ins Gespräch zu kommen. So wurde die Veranstaltung nicht nur zu einem spannenden Erlebnis, sondern auch zu einem lehrreichen Tag für die ganze Familie.
2: Kälte, Dunkelheit, Laub und Glätte machen das Radfahren im Winter anspruchsvoller. Norbert Zahn, DEKRA-Niederlassungsleiter in Dessau, empfiehlt deshalb besondere Vorsicht und eine gute Vorbereitung. Entscheidend ist zunächst die Sichtbarkeit. Funktionierende Beleuchtung, Reflektoren und helle oder reflektierende Kleidung sorgen dafür, dass Radfahrer frühzeitig gesehen werden. Auf nassem Laub, Schnee und Eis sollte langsam und vorausschauend gefahren werden. Abruptes Bremsen oder Lenken erhöht die Sturzgefahr. Auch das Fahrrad selbst braucht im Winter besondere Aufmerksamkeit. Bremsen, Reifen, Beleuchtung und Kette sollten regelmäßig kontrolliert werden. Etwas weniger Reifendruck kann auf glatten Straßen für mehr Grip sorgen. Bei häufigem Fahren auf Eis können Spike-Reifen sinnvoll sein. Streusalz sollte nach der Fahrt entfernt und die Kette anschließend geölt werden. Bei E-Bikes leidet der Akku unter niedrigen Temperaturen. Er sollte möglichst nicht dauerhaft draußen gelagert und vor dem Laden auf Zimmertemperatur gebracht werden. Wer sein Fahrrad regelmäßig wartet, die Geschwindigkeit an die Witterung anpasst und auf gute Sichtbarkeit achtet, kommt auch im Winter sicher ans Ziel. Denn gerade in der dunklen Jahreszeit gilt sehen und gesehen werden. Und damit kommen wir zum Sport. Beim RSV Neken gab es in diesem Jahr beim traditionellen Sommerfest eine ganz besondere Premiere. Am 19. September lud der Reitsportverein auf sein Vereinsgelände ein. Neben dem gemütlichen Beisammensein und der Möglichkeit, das Vereinsleben näher kennenzulernen, stand erstmals auch das Ringreiten auf dem Programm. Ein Hobbymarkt und ein buntes Kinderprogramm sorgten zusätzlich für Unterhaltung bei Groß und Klein.
0: Seit vielen Jahren steht der RSV Neken für die Freude am Pferdesport, den verantwortungsvollen Umgang mit dem Partner Pferd und ein aktives Vereinsleben. Um genau das zu zeigen, lud der Verein am Samstag, dem 19. September, zum jährlichen Nekener Sommerfest auf das Vereinsgelände und in den Reitstall ein.
3: Also unser Sommerfest ist ein ganz traditioneller Termin bei uns im Kalender, der immer einmal im Jahr stattfindet, meistens so Oktober, September. Wir haben immer lecker Essen und Getränke, selbstgebackene Kuchen von unseren Mitgliedern, haben immer ein bisschen was für die Kinder, Schminken, eine Hüpfburg, in der Halle kann so ein bisschen gespielt werden.
0: In diesem Jahr gab es zudem eine ganz besondere

0: Premiere. Erstmals wurde direkt zum Auftakt ab 14 Uhr das traditionelle Ringreiten präsentiert.
1: Auf die Idee kamen wir, weil es ja auch für uns auf der anderen Elbseite drüben ganz viele Ringreitveranstaltungen gibt und auf unserer Seite hier eigentlich so gut wie gar nicht. Und da einige von unseren Reitern auch im Ringreiten aktiv sind, haben wir gesagt, Mensch, probieren wir das doch einfach mal bei uns aus.
0: Beim Ringreiten kommt es auf Geschicklichkeit und Präzision an. Die Reiter versuchen im Galopp mit einer Lanze einen kleinen Ring aufzuspießen.
1: Man hat einen Torbogen, wo die Reiter durchreiten, wo oben Ringe aufgehangen sind. Und jeder muss eben versuchen, so viele Ringe wie möglich nachher darunter zu stechen. Es gibt ganz viele verschiedene Arten Ringreiten, die man machen kann. Wir haben es jetzt relativ klassisch gemacht. Du hast drei Haken, in der Mitte hing zum ersten der Ring, danach hing der Ring rechts, danach hing der Ring links. Und genau, dann geht es eben immer nacheinander durch den Bogen und jeder versucht, den Ring zu treffen. Also von den Reitern waren wir sehr zufrieden dafür, dass wir das zum ersten Mal gemacht haben und gleichzeitig auch gerade woanders eine große Ringreitveranstaltung ist. Wir haben aus Aachen von Vance Ranch ein paar Mädels zu Besuch gehabt, die teilgenommen haben. Wir hatten 12 erwachsene Reiter und 3 Kinder. Damit sind wir grundsätzlich erstmal total zufrieden. Fürs erste Mal alles gut. Und die Besucher, die heute da waren, sind wir auch sehr zufrieden.
0: Insgesamt gingen 15 Reiterinnen an den Start. Auch einige Teilnehmerinnen aus den eigenen Reihen waren dabei. Am Ende ging der Sieg jedoch nach Aachen. Im Mittelpunkt stand neben dem sportlichen Ehrgeiz vor allem der Spaß, sowohl bei den Reiterinnen als auch bei den zahlreichen Besuchern. Dank des freien Eintritts konnten sie das Geschehen aus nächster Nähe verfolgen. Der RSV Neken blickt bereits auf mehr als 50 Jahre Vereinsgeschichte zurück. Von Anfang an ist es das Ziel des Vereins, Kindern und Jugendlichen, aber auch pferdebegeisterten Erwachsenen, eine abwechslungsreiche Freizeitgestaltung zu ermöglichen.
1: Wir haben im Schnitt immer so zwischen 100 und 120 Mitglieder, davon auch fast die Hälfte Kinder, die aktiv bei uns reiten, haben einige Einsteller, die privat ihre Pferde hier haben und sind jetzt so zwischen 60 und 70 Aktive, die reiten, der Rest sind Fördermitglieder. Wer bei uns Mitglied werden möchte und auch reiten werden möchte, der kann sich gerne jederzeit über unsere Internetseite bei uns melden. Jetzt aktuell sind wir ziemlich voll, haben aber eine Warteliste und immer wenn es möglich ist, lassen wir neue Kinder und auch erwachsene Reiter nachrücken. Also Alter ist da eigentlich keine Grenze. Wir haben auch noch ein paar Boxen frei, also wer noch einen Stellplatz für sein Pferd sucht, der ist bei uns auch willkommen.
0: Gemeinsam ließen die Vereinsmitglieder und Gäste den erfolgreichen Tag gemütlich ausklingen. Und auch die nächste Veranstaltung steht bereits fest. Am 13. Dezember lädt der RSV Neken zum traditionellen Weihnachtsreiten auf das Vereinsgelände in der Rottlebener Straße ein. Schon jetzt darf man gespannt sein, welches Programm der Verein dann auf die Beine stellt.
2: Wegen der Baumaßnahme in Kleutsch am Schwarzen Stamm und der damit verbundenen Umleitung kommt es morgens auf der Linie 15 von Solnitz in Richtung Gropius-Gymnasium und Waldersee zu Verspätungen. Deshalb werden die beiden morgendlichen Fahrten vorübergehend um 10 Minuten vorverlegt. Die Fahrt zum Gropius-Gymnasium startet künftig um 6.30 Uhr statt 6.40 Uhr. Die Fahrt nach Waldersee um 6.50 Uhr statt 7 Uhr. Die Änderungen gelten für die Dauer der Baumaßnahme. Anschließend kehrt die Linie 15 zu den ursprünglichen Fahrplanzeiten zurück. Mit diesem Hinweis sind wir am Ende unserer Dienstagsausgabe der Zeitnah Nachrichten. Schauen jetzt noch auf den Wetterbericht und gern auch noch auf die Meldungen aus der Region. Am Mittwoch um 18 Uhr melden wir uns dann aus der Zeitnah Redaktion mit aktuellen Meldungen wieder. Bis dahin machen Sie es gut und auf Wiedersehen.
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5: Morgen wird es mit bis zu 23 Grad angenehm warm, aber etwas kühler als am Vortag. Der Himmel bleibt leicht bewölkt, mit Regen ist nicht zu rechnen. Dazu weht ein schwacher Südostwind. Das Wetter in der restlichen Woche bleibt ähnlich, wobei es vereinzelt zu Regen kommen kann.
6: Was 1997 in der Jugendfeuerwehr begann, wird nun zu einem besonderen Kapitel in der Geschichte der Freiwilligen Feuerwehr Sandersdorf-Brehna. Mareike Deutsch wird zur stellvertretenden Ortswehrleiterin der Ortsfeuerwehr Brehna ernannt. Damit übernimmt erstmals eine Frau eine solche Leitungsfunktion in der Freiwilligen Feuerwehr der Stadt Sandersdorf-Brehna.
7: Also angefangen hat das tatsächlich als stellvertretende Jugendwartin. Damals habe ich meinen Mann unterstützt, der Jugendwart war. Dieser hat damals die Position übernommen des stellvertretenden Ortswehrleiters. Und ich bin dann als Jugendwart in die Position gekommen. Ja, und da mein Mann auch quasi die Position wieder zurückhaben wollte und lieber die Kinder haben wollte und ich schon eigentlich immer schon den Wunsch hatte, ich möchte weiter hoch und mehr quasi machen können und die Jugend, die ich doch schon großgezogen habe, weiter fortführen in ihren Weg zu Gruppenführern oder halt dann auch vielleicht mal in die Führung der Ortsfeuerwehr. Das war das, was mich bewegt hat, überhaupt das anzustreben.
6: Seit fast 3 Jahrzehnten ist Mareike Deutsch in der Feuerwehr zugange. Von Kinder- und Jugendfeuerwehr über Truppführerin und Jugendwehrwartin bis zur heutigen stellvertretenden Ortswehrleiterin. Auf ihrem Weg wurde sie nicht nur von ihrer Familie, sondern auch von ihren Kameraden unterstützt.
7: Na klar, sehr gut unterstützt. Erstens durch meinen Vater in den jungen Jahren, wo man als 16-jähriges Mädchen zu den Jungs oder Männern damals kam. Und ansonsten muss ich sagen, hatte ich immer den Rückenhalt durch viele Kameraden, die mich ja von Kindheit an kennen und groß werden oder groß, wie ich aufgewachsen bin, gesehen habe. Und ja, also dieser Rückhalt war so gut wie immer da. Klar gab es immer einige Querelen, die mal da waren und welche, die es natürlich nicht toll finden. Aber die Mehrheit stand doch schon hinter mir.
6: Trotz einigen Herausforderungen, vor allem als Frau in diesem Beruf, hat Mareike Deutsch nie ihr Ziel aus den Augen gelassen und sich so bis heute hochgearbeitet.
7: Ich muss sagen, es war schon sehr steinig. Eine Frau sowieso ist schwierig bei Männern gerade gewesen. Aber ich muss sagen, ich bin immer am Ball geblieben, habe dann mein Ding gemacht. Und nachdem der Gruppenführer da war ich dann so gestärkt drin. Und da habe ich gesagt, okay, jetzt ziehen wir das hier durch. Und nee, ich mache das. Und wenn Leute sagen, nee, du schaffst das nicht, dann motiviert ihn das noch mehr, es doch zu tun und zu zeigen, ich kann es doch.
6: Ihre fachliche Kompetenz und Verantwortung beeindruckt auch die Bürgermeisterin von Sandersdorf-Brehna. Sie selbst war Teil der Auswahlentscheidung und bestätigte zusammen mit dem Stadtrat die erfolgreiche Bewerbung.
8: Ich finde es mutig. Ich weiß, es ist nicht einfach, gerade auch in so einer Männerdomäne wie die Freiwillige Feuerwehr, ist das schon was Besonderes. Und diesen Mut, den wollen wir auch gerade besonders herausstellen. Und als erste weibliche Führungskraft natürlich in der Stadt Sandersdorf-Brehna nach der Gründung. Es gab früher schon mal eine in Tscherndorf, aber jetzt, deswegen wollten wir das nochmal in einem besonderen Rahmen machen. Dieser Mut verdient Respekt, aber ich bin mir ganz sicher, sie wird ihre Aufgabe wundervoll machen, weil eben auch die ganzen Kameradinnen und Kameraden hier in Brehna hinter ihr stehen.
6: Sandersdorf-Brehna schreibt mit Mareike Deutsch als erste stellvertretende Ortswehrleiterin Stadtgeschichte. Sie selbst wünscht sich auch für die Zukunft mehr weibliche Kameradinnen in ihrer Ortsfeuerwehr.
5: Tabellenletzte gegen Tabellenzweiten. Für den ersten FC Bitterfeld-Wolfen läuft die neue Saison in der Fußballverbandsliga bisher nicht perfekt. Mit einem fast gänzlich neuen Kader empfingen sie am vergangenen Samstag den VfB Merseburg. Die Favoritenrolle war klar, trotzdem wollten die Gastgeber alles versuchen, um den ersten Sieg der Saison zu erzielen. Die Hoffnungen auf ein gutes Spiel waren eher gering und der erste FC zeigt direkt, dass heute nicht mit viel zu rechnen ist. Gemütlich schieben sie den Ball hin und her. Pässe nach vorne landen immer wieder vor den falschen Füßen und so kommt es in der 7. Spielminute zur ersten Großchance für Merseburg. Mulugeta verpatzt die Ballannahme und Merseburg am Drücker. Voigt schießt, aber Hermann blockt. Nochmal Knärler, aber auch hier wird an der Linie abgeblockt. Die Gastgeber verhindern die frühe Führung Merseburgs. Das kann aber auf Dauer nicht so bleiben. 25. Minute, der VfB am Ball. Ein eher fragwürdiger Schuss landet in den Händen des Keepers. Gibt vor an Modotz. Die Gäste machen Druck, bekommen den Ball und Wagner knallt ihn rein. Was war das denn für ein Pass? Das sollte schon fast als Eigentor zählen. 0:1 für Merseburg. Bei diesem Ergebnis soll es auch vorerst einmal bleiben. Bitterfeld-Wolfen kann weiterhin den Ball nicht behalten und die Gäste bekommen einfach nichts in den Kasten. Die erste Halbzeit endet mit nur einem gefallenen Tor. Viel gibt es über die zweite Halbzeit leider nicht zu sagen. Beide Mannschaften schieben sich den Ball hin und her. Zu ernstzunehmenden Chancen kommt es kaum. Hier in der 64. Bitterfeld macht erst Meter, aber verliert schnell den Ball. Merseburg passt hoch, aber landet beim Falschen. Wieder wird hoch gepasst und wieder zum anderen Team. Dieses Mal bleibt der VfB aber dran. Vor zu Mittler, alleine vorm Tor, aber Hermann hält. Mit dieser sinnbildlich fürs ganze Spiel stehenden Situation bleibt es beim 0:1 für Merseburg. In den letzten Minuten wird es dann aber doch noch einmal spannend. Bitterfeld-Wolfen im Angriff. Setzen sich durch, Flanke vors Tor. Chaos im 16er, doch da springt der Ball an den Arm und das bedeutet Elfmeter in der 87. Spielminute. Weichmann darf ran. Läuft und macht den Ausgleich zum 1:1. Mehr hätten sich die Gastgeber nach diesem Spiel nicht erhoffen können. Das Spiel endet im Unentschieden und so gibt es zumindest einen Punkt auf der Tabelle.
9: Definitiv, wir sind nicht zufrieden mit dem Ergebnis. Wir wollten gewinnen, wie in jedem Spiel. Aber wir haben geschafft nur einen Ausgleich in 90 Minuten vielleicht. Ich kann sagen, wir hatten gute Momente im Spiel. Dann machen noch zu viele individuelle Fehler. Man sieht, dass wir sind zu viele neue Spieler und zu junge Spieler ohne Erfahrung und das merkt man auf dem Platz. Der Gegner bestraft uns bei ersten Fehler immer. Aber heute kann ich sagen, wir haben versucht, bis in 90. Minute zu ändern das Ergebnis, zu spielen, zu haben eine Struktur im Spiel und nicht den Ball nur einfach nach vorne zu schlagen. Und am Ende waren wir belohnt. Gegen einen sehr guten Gegner. Man hat schon gesehen, die haben mehr Erfahrung, haben eine Robustheit, haben ein Momentum auf ihrer Seite. Die sind hoffentlich im zweiten Platz. Und ja, sind eine bessere Mannschaft, müssen wir ehrlich sagen. Aber wie gesagt, die Mannschaft hat Mühe gehabt, einfach was wir haben geplant umzusetzen. Und am Ende waren wir belohnt mit einem Punkt. Ein Punkt, der am Ende zählt.
5: Nächste Woche Samstag, den 10. Oktober, empfängt der erste FC Bitterfeld-Wolfen den SV Blau-Weiß-Düla. Vielleicht kommen ja dieses Mal 3 Punkte auf die Tabelle.
10: Am 5. Oktober 1901 wurde das Rathaus auf dem Dessauer Marktplatz eingeweiht. Das stattliche Gebäude ist seither das Zentrum der Stadt. Zum Anlass des Jubiläums öffnet das Rathaus seine Pforten und lädt am 2. Oktober zum Nachmittag der offenen Türen ein. Die Stadt informierte am 17. September bei einem Pressegespräch über das bevorstehende Event.
11: Also das Haus ist schon wirklich toll, aber noch gar nicht so alt, wie manche halt eben immer denken. Das merken wir gerade, wenn so Führungen sind. Da frage ich gerne immer, was meinen Sie, wie lange das Haus hier schon steht? Und da kommen meistens ein paar hundert Jahre zusammen. Aber die Leute sind dann immer sehr erstaunt, wenn ich dann sage, ja, 1901 eröffnet.

0: es lohnt sich trotzdem, diese Geschichte des Hauses wahrzunehmen. Und dazu eignet sich so ein Jubiläum ganz gut. Deshalb haben wir gesagt, wir lassen die 125 Jahre nicht ganz sang- und klanglos vorbeigehen. Bei 100 Jahren gab es eine riesengroße Party. So groß machen wir das nicht, aber wir machen einen Nachmittag der offenen Türen, der Bürotüren. Man kann dann tatsächlich nicht nur beim Oberbürgermeister mal reingucken ins Büro, der wird auch da sein. Auch bei den Beigeordneten, die hier im Hause ihre Büros haben, auch die Türen sind nicht verschlossen. Und auch unsere Bürgerbeauftragte wird dabei sein und persönlich und live zu erleben sein. Man kann mit ihr sprechen, also nicht nur per E-Mail, nicht nur per Telefon Kontakt haben, sondern ganz persönlich mal kennenlernen. Ja, dann haben wir auch uns ein paar Gäste mit eingeladen, ein paar Partner. Zum Geburtstag macht man das ja auch gerne mal. Kommen auch einige, also die Abuga-Club wird hier vor Ort sein. Die Kita hat gesagt, wir machen mit, wir kümmern uns ein bisschen um die jüngeren Besucherinnen und Besucher. Da wird gebastelt, da wird gemalt, da wird geschminkt. Wäre natürlich schön, vielleicht schminken wir ja mal den Oberbürgermeister. Mal gucken, das ist alles möglich an dem Tag.
1: Die Rathaustüren stehen am 2. Oktober, zwei Tage vor dem eigentlichen Jahrestag der Eröffnung, für interessierte Besucher offen. Wer Lust hat, kann auch an einer Führung teilnehmen oder auf den Rathausturm steigen. Zudem erwartet wissbegierige Gäste eine Ausstellung und eine Präsentation von ganz besonderen Relikten.
0: Ja, Führungen werden stattfinden zu jeder vollen Stunde, 15, 16, 17 Uhr, inklusive natürlich auch die Atombesteigung, die durch die Stadtmarketinggesellschaft passieren wird. Die Führung durchs Haus machen wir selber und besuchen so manchen Ort des Geschehens hier. Auch in diesem Ort, wo wir uns jetzt gerade befinden, in diesem Ort wird es auch was ganz Besonderes geben, was sonst nicht möglich ist, so einfach. Wir ermöglichen durch Kolleginnen des Stadtarchivs einen Einblick in die alten Gäste und goldenen Bücher und Ehrenbücher, die wir hier so haben, auch aus dieser Zeit damals. Das wird bestimmt sehr interessant. Wer uns da alles schon hier beehrt hat, das wird ein interessantes Buddeln.
1: Auch ein Malwettbewerb wurde angekündigt. Unter dem Motto Unser Rathaus Dessau in 125 Jahren können junge Teilnehmer ihre kreativen Vorstellungen von der Zukunft bis zum 30. September zu Papier bringen. Die kreativste Zukunftsvision wird von einer Jury der Stadtverwaltung ausgewählt. Als Gewinn wartet auf den Sieger und die ganze Familie ein besonderer Rathausbesuch mit Sonderführung und persönlichen Treffen mit dem Oberbürgermeister.
0: Würden uns auch freuen, wenn noch viele an dem begleitenden Malwettbewerb, den wir ausgerufen haben, für Kinder zwischen 8 und 12 Jahren teilnehmen und dann ihre Arbeiten hier bei uns im Bürgerbüro dann abgeben. Dann würden wir da nämlich gerne einen Sieger oder eine Siegerin ermitteln. Jury stellen wir selber hier im Haus. Aber wer dann diesen Wettbewerb gewinnt, der darf nochmal hierher kommen, nämlich direkt zum Oberbürgermeister und dann mit dem zusammen beim Kakao trinken oder sowas mal ein schönes Schwätzchen machen. Also es gibt dann noch eine Sonderführung und. Man kann dann seine ganze Familie mitbringen als Sieger, Kind oder sogar die Schulklasse. Das vereinbaren wir dann direkt vor Ort.
1: Extra für das Jubiläum wurde eine Sammelpostkartenserie mit historischen Aufnahmen sowie ein begleitender Flyer produziert. Beides kann am Nachmittag der offenen Tür kostenlos mitgenommen werden. 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Am 2. Oktober um 19 Uhr sowie am 3. und 4. Oktober jeweils um 15 und 21 Uhr. Schalten Sie also gern wieder ein und feiern Sie mit uns dieses besondere Jubiläum.

0: 26, 27 beginnt für viele Studenten ein neuer Lebensabschnitt. Am 5. Oktober lädt die Hochschule Anhalt zum Erstidee an ihre drei Standorte ein. Auch auf den Campus Dessau. Zum Studienstart erhalten die Erstsemester wichtige Informationen zu ihrem Studium, lernen ihre Fachbereiche und können sich mit dem Thema Campus vertraut machen. Campusführungen und weitere Aktionen bieten Gelegenheit, erste Kontakte zu knüpfen und sich auszutauschen. Am Campus Dessau startet der Fachbereich Architektur, Facility Management und Geoinformation mit einer gemeinsamen Einführungsveranstaltung im Gebäude 08. Um 11 Uhr folgen die Einführungen in die jeweiligen Studiengänge. Der Fachbereich Design begrüßt seine neuen Studenten um 13 Uhr im Gebäude 01. Alle Informationen und das vollständige Programm zum Studienstart gibt es auf der Webseite der Hochschule Anhalt. Die größte Unternehmerinnenkonferenz Mitteldeutschland machte Station in Dessau-Roßlau. Bei der Regia 26 kamen am vergangenen Freitag im Domero-Hotel Frauen aus ganz Deutschland zusammen. Ob Unternehmerin, Gründerin oder Führungskraft, sie alle wollten neue Impulse sammeln, Kontakte knüpfen und vor allem voneinander lernen.
1: Für Frauen in der Unternehmerwelt ist es nicht immer einfach, sich zu behaupten und die richtigen Kontakte zu knüpfen. Genau hier setzt die Regia an. Als größte Unternehmerinnenkonferenz Mitteldeutschlands bietet sie Unternehmerinnen und Frauen in Führungspositionen die Möglichkeit, sich auszutauschen, voneinander zu lernen und neue Netzwerke zu knüpfen. In diesem Jahr fand die Regia am 25. und 26. September im Domero Hotel in Dessau-Roßlau statt. Unter dem Motto, wo Frauen Zukunft gestalten, fanden sich zahlreiche Unternehmerinnen zusammen.
2: Netzwerken austauschen, supporten, unterstützen. Alles, was Frauen so untereinander mit unter Kommunikation und gegenseitiges Unterstützen verstehen.
3: Regia ist ein Raum, wo man, ein geschützter Raum, wo sich Frauen verbinden, Sichtbarkeit schaffen, vernetzen, im Prinzip auch Hilfeleistung stellen, sowohl was die eigene Dienstleistung betrifft oder das Produkt oder wie auch immer, aber auch niedrigschwelliger zu sagen, hey, ich bin einfach eine helfende Hand, ich habe ein offenes Ohr, also grundsätzlich dafür schaffen wir diese Netzwerke.
1: Regia steht für Region in Anhalt. Seit 2014 wandert sie von Ort zu Ort durch Mitteldeutschland und bringt das Netzwerk immer wieder in eine andere Region. 2 Tage lang stehen die Frauen und ihre Erfahrungen im Mittelpunkt. Das Programm ist dabei vielfältig gefüllt.
3: Es ist so, dass es viele unterschiedliche Impulse geben wird zu Themen wie Wechseljahren, zu Themen wie, was beschäftigt die Generation Z, auch das Thema, wie beschränken Filter eigentlich meine eigene Wahrnehmung, das Thema Funktionieren, auch Sachen Sichtbarkeit im Social-Media-Bereich, also von fachlich über einzelne Frauenthemen, sodass wir im Prinzip auch wirklich jeden abholen können.
1: Neu in diesem Jahr war unter anderem eine Podiumsdiskussion. Nach der Begrüßung der Teilnehmerinnen und den Grußworten von Eta Hachmann, der Sozialdezernentin der Stadt Dessau-Roßlau, kam eine Gesprächsrunde mit Frauen aus Wirtschaft, Kultur und Gesellschaft zusammen. Dabei ging es unter anderem um die Frage, welche Bedeutung Netzwerke für die Entwicklung einer Region haben.
4: Ich bin der Meinung, es gibt viel zu wenig Raum, wo Frauen sich austauschen können. Und ich glaube, das ist auch nochmal total wichtig, auch mal diesen individuellen Raum zu haben. Ich glaube, Frauen gucken schon auf Themen wie Führung, Organisationsentwicklung nochmal ganz anders als auch Männer. Und von daher ist es mal wichtig, sich untereinander darüber auch auszutauschen und zu vernetzen. Und das finde ich so wichtig daran. Und ich gebe meinen Vorrednerinnen recht, dass es eigentlich zu wenig Räume gibt, dass wir uns viel zu selten treffen und deshalb ist es wichtig, dass es so eine schöne Konferenz gibt.
1: Dass die Konferenz bei Unternehmerinnen und angehenden Unternehmerinnen auf großes Interesse stößt, zeigte auch die ausverkaufte Veranstaltung. Rund 90 Teilnehmerinnen waren in diesem Jahr dabei. Dabei ging es nicht nur um die Vorträge und Gespräche auf der Bühne. Ein wichtiger Teil der Regia war auch der persönliche Austausch.

0: Austausch untereinander.
1: Das kommt drauf an, was die Damen sich wünschen. Ne? Der eine möchte sein Produkt an den Markt bringen oder vermarkten. Die andere sucht vielleicht auch Personal. Der nächste möchte Informationen, damit er sich außerhalb der Regia auch mit anderen Unternehmen vernetzen kann oder verknüpfen kann sogar. Das ist ganz unterschiedlich. Da hat jeder so seine eigene Einstellung, die er dann dafür nutzt.
2: Eigene Agenda, ich glaube auch das Thema Mentorship, ja, also einfach zu gucken, okay, wer ist denn da, wo ich hin will schon, wer kann mir dabei helfen, ja, die Fragen, die ich mir selber stelle, zu beantworten oder an wen kann ich meine Fragen auch außerhalb dahin richten, weil ja auch jeder wieder ein anderes Netzwerk, an jeder Frau hängt ja dennoch ein Netzwerk dran und Beziehungen schaden immer nur dem, der sie nicht hat, sage ich mal so. Von daher ist das, glaube ich, ein großes Thema und auch einfach neue Kontakte zu machen, ne? Sich sichtbar zu werden und auch niedrigschwellig zu schauen, unabhängig von, ich habe die Dienstleistung oder das Produkt, wo kann ich dir denn bei helfen? Also wirklich auch zu sagen, hey, ich habe, keine Ahnung, letzte Woche mir ein Lexware-Konto eingerichtet oder irgendwas oder ich will gerade auch einen Verein gründen. Wie mache ich das denn? Worauf muss ich denn achten? Also wirklich so eine ganz einfachen Fragen und die sind alle sehr willkommen hier. Und ich glaube, mit der ersten Kommunikation beginnt einfach das Netzwerk.
0: Die Regia bot den Unternehmerinnen damit Inspiration, neue Perspektiven und vor allem die Möglichkeit, sich miteinander zu vernetzen.
3: Vom 21. bis zum 27. September 2026 beteiligte sich die Bundespolizeiinspektion an einer europaweiten Kontroll- und Präventionsaktion des Netzwerks Railpol. Die für Sachsen-Anhalt zuständige Bundespolizeiinspektion verstärkte dabei auch im Raum Dessau-Roßlau die Kontrollen und Fahndungsmaßnahmen in Zügen und an Bahnanlagen. Insgesamt waren 419 Einsatzkräfte im Einsatz und überwachten unter anderem 275 Bahnübergänge. Im Mittelpunkt standen die Sicherheit der Reisenden sowie die Prävention. Die Einsatzkräfte sensibilisierten Bahnnutzer für umsichtiges Verhalten und den Schutz vor Straftaten. Gleichzeitig wurden Fahndungs- und Kontrollmaßnahmen durchgeführt und die Zusammenarbeit mit der Landespolizei intensiviert. Auch wenn konkrete Fahndungstreffer aus Dessau-Roßlau im Rahmen der Aktion nicht genannt wurden, profitieren die Stadt und die Region von den verstärkten Kontrollen im Bahnverkehr. Gerade an stark frequentierten Bahnhöfen und entlang wichtiger Bahnverbindungen tragen solche Maßnahmen dazu bei, das Sicherheitsgefühl von Reisenden und Beschäftigten zu stärken. Bei bestem Wetter hieß es am vergangenen Sonntag wieder Laufschuhe an und los. Der Anhalt Sport lud zum 25. Walking-Tag an das Paul-Greifzu-Stadion ein. Zahlreiche Bewegungsbegeisterte aus der Bauhausstadt machten sich gemeinsam auf den Weg durch den vorderen und hinteren Tiergarten und genossen dabei Sport, Natur und geselliges Miteinander.
4: Am Morgen des 27. September grüßte noch einmal der Sommer. Bei strahlendem Sonnenschein lud Anhalt Sport zum 25. Walking-Tag an das Paul-Greifzu-Stadion ein. Von dort aus machten sich zahlreiche sportliche Bewohner der Bauhausstadt, ausgestattet mit Laufschuhen und Walkingstöcken, auf den Weg durch den vorderen und hinteren Tiergarten.
5: Ja, also der Walking-Tag hier im Paul-Greifzu-Stadion jetzt seit 25 Jahren ist sozusagen älter als ich selbst bin. Das ist schon was ganz Besonderes, wenn man da überlegt, was da seit einem Vierteljahrhundert auf die Beine gestellt wird. Und die Teilnehmerzahl heute bei dem besten Wetter hat es natürlich gezeigt, wird von Jahr zu Jahr immer Stück für Stückweise mehr. Und ich finde es sehr beeindruckend, dass sowohl ältere Herrschaften als auch jetzt immer mehr jüngere Menschen sich für das Walken, Nordic Walking, Spazierengehen begeistern können. Das ist wirklich sehr, sehr toll.
4: Bei spätsommerlichem Ambiente bot die Veranstaltung eine schöne Gelegenheit, aktiv in die neue Jahreszeit zu starten und gemeinsam die Freude an Bewegung in der Natur zu erleben. Nach einer kurzen Aufwärmrunde hieß es dann, Stöcke schnappen und los. Auf zwei schönen Strecken über 4 und 9 Kilometer ging es durch den Tiergarten. Wie immer konnte jeder ohne Anmeldung und kostenfrei mitmachen und sich am Ende auch über tolle Preise freuen.
5: Uns ist auch ganz wichtig, dass die Hürde am Teilnehmen so gering wie möglich ist. Deshalb machen wir keine ewige Anmeldung oder Teilnahmegebühr, sondern man kann einfach hinkommen, mitmachen und wird dann am Ende auch noch reich beschenkt. Also jeder bekommt was zu trinken, kostenfrei. Dann haben wir immer kleine Präsente. In diesem Jahr hatten wir eine kleine schöne Tasche, einen Beutel. Der ist schön bedruckt mit unserer Bauerstadt Dessau und den Wahrzeichen der Stadt. Dann gab es alternativ auch noch einen kleinen Regencape. Und dann gibt es ja auch noch den Bonus für die Krankenkassenhefte. Kann man sich dann von der jeweiligen Krankenkasse durch das Bonusprogramm auch noch ein paar Euro zurückholen. Das heißt, man muss nichts bezahlen und wird aber reichlich beschenkt. Das ist, glaube ich, für jeden Teilnehmer nochmal ein toller Anreiz, bei so einem tollen Wetter nicht nur sich sportlich zu betätigen, sondern auch noch beschenkt zu werden.
4: Neben den tollen Preisen wartete auf die Teilnehmer aber noch eine ganz besondere Überraschung. Im Dezember bringt Anhalt Sport erneut ein internationales Sportevent in die Anhalt Arena. Wer dieses Highlight auf keinen Fall verpassen möchte, für den hat sich die Teilnahme an dem Walking-Tag gleich doppelt gelohnt.
5: Also wir haben nicht nur den Beutel und das Regencape, sondern wir haben auch noch einen Rabattgutschein von 40% für das internationale Breakdance-Contest in der Anhalt Arena am 5. Dezember. Dort kommen wieder Weltklasse-Breakdancer aus der ganzen Welt, unter anderem der Vize-Olympiasieger kommt nach Dessau. Und am 5. Dezember dann in der Anhalt Arena findet der Breakdance-Contest Dancing Dessau statt. Und jeder, der heute hier mitgelaufen ist, kann sich dann auch noch über ermäßigte Tickets freuen.
4: Walking und Nordic Walking gehören in Dessau-Roßlau längst zum festen Breitensport. Seit 25 Jahren lockt der Walking-Tag zahlreiche Teilnehmer in die Natur. Und bei all den positiven Effekten für Körper und Ausdauer darf ein ganz besonderer Aspekt nicht fehlen. Bewegung an der frischen Luft macht einfach Spaß. Genau das macht den Walking-Tag seit so vielen Jahren zu einem beliebten Treffpunkt für Sportbegeisterte jeden Alters.
6: Schulen geehrt. Der Rathaus Center City Run lockte am 13. September wieder tausende Teilnehmer und Zuschauer in die Dessauer Innenstadt. Traditionell waren auch wieder zahlreiche Schulen aus der Doppelstadt und sogar darüber hinaus mit dabei. So unter anderem auch die Regenbogenschule, die seit mehr als 20 Jahren mit ihren Schülern am Lauf teilnimmt. Veranstalter des City Runs, Anhalt Sport, ehrte am 23. September die 27 Schüler der Förderschule, die mitgelaufen sind. Sie bekamen Medaillen und Plüschtiere. Zudem erhielt die Schule einige brandneue Bundesliga-Fußbälle und die Kinder wurden eingeladen beim Fort-Geisel-Anhalt-Cup sowie beim Dessauer Juniors-Cup im nächsten Jahr als Zuschauer dabei zu sein. Über solch eine besondere Ehrung durfte sich aber nicht nur die Regenbogenschule freuen. In diesem Jahr besuchte Anhalt Sport noch zwei weitere Schulen, die fleißig am City Run teilgenommen haben. Die Sekundarschule am Schillerpark war mit 100 Schülern beim Run dabei. Auch für sie gab es einige neue Bälle, die dann auch gleich mal am Basketballkorb ausprobiert wurden. Die Schule mit der größten Teilnehmerzahl im Stadtgebiet war das Gymnasium Philanthropinum. Über 400 Schüler des Philans sind beim City Run mitgelaufen. In der Sporthalle des Gymnasiums erhielten auch sie neue Bälle. Einen ausführlichen Beitrag zu den drei Ehrungen anlässlich des City Runs sehen Sie in einer zukünftigen Zeitnah-Ausgabe.
3: Und dann noch diese Meldung. Die Tanzgruppe Schaut hin reist vom 1. bis zum 4. Oktober zur 20. internationalen Tanzgala in Dessau-Roßlaus Partnerstadt nach Argenteuil in Frankreich. Organisiert wird die Jubiläumsgala vom Verein Argenteuil ohne Grenzen. Neben Gruppen aus Frankreich werden auch Tänzerinnen und Tänzer aus Italien, Portugal, Schottland und Rumänien erwartet. Schaut hin hat drei unterschiedliche Choreografien aus den Bereichen Show und modern im Gepäck und freut sich auf spannende Begegnungen mit den internationalen Tanzgruppen. Geplant ist außerdem ein Ausflug nach Paris. Unterstützt wird die Reise von der Stadt Dessau-Roßlau. Damit, liebe Zuschauer, sind wir am Ende unserer Mittwochsausgabe. Schauen uns jetzt das Wetter an und im Anschluss daran gern noch die Meldungen aus der Region. Am Donnerstag melden wir uns dann aus der Zeitnah-Redaktion wieder. Bis dahin haben Sie eine schöne Zeit und machen Sie es gut.
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1: Am Donnerstag erwartet uns mit Höchstwerten von 22 Grad angenehm warmes, jedoch regnerisches Wetter. In den Mittagsstunden wird es vereinzelt regnen, dieser nimmt im Verlaufe des Tages aber stetig zu. Der Himmel bleibt durchgehend bewölkt und es kommt eine schwache Brise aus Westen.
2: Am 20. September wurde im Mehrgenerationenhaus in Bitterfeld-Wolfen groß gefeiert. Anlässlich des 16. Geburtstages des Hauses, Tag der Generationen und Weltkindertag hat das Haus ein Fest für Groß und Klein geboten. Von Zauberei und Kinderballett über Hüpfburg und Kugelbahn bis hin zu Mitmachangeboten wurde ein besonderer Tag ermöglicht.
3: Also das Mehrgenerationenhaus hier in Bitterfeld-Wolfen, insbesondere natürlich in Wolfen, ist ein Gewinn für die Stadt Bitterfeld-Wolfen, hat sich über viele Jahre entwickelt, aber ist natürlich auch grundsätzlich treu geblieben, dass die Generationen hier einen Ort finden, wo man miteinander ins Gespräch kommen kann, wo verschiedene Vereine ansässig sind und wo vor allen Dingen eben Aktionen und Initiativen wie die Nachbarschaftshilfe oder die Alltagshelfer etabliert sind und insofern in die gesamte Stadtgesellschaft strahlen.
2: Das Mehrgenerationenhaus Bitterfeld-Wolfen ermöglicht Bürgern jedes Alters und unterschiedlichster Herkunft lebenslanges Lernen, umfangreiche Beratung und aktive Unterstützung.
4: Ja, auch heute am 20. September feiern wir wieder unseren MDH-Geburtstag. Zum Tag der Generationen haben wir wieder ein kleines Stadtteilfest organisiert. Vom schlechten Wetter lassen wir uns nicht abbringen. Wir haben kurzerhand, nachdem Petrus etwas Wasser schüttete, alles nach drinnen verlegt, in die Räumlichkeiten und begrüßen da jetzt unterschiedlichste Vereine aus unserem Netzwerk, die uns quasi begleiten an dem Tag und Angebote vorhalten für Jung und Alt, vom Infostand bis hin zum Mitmachstand, Florales gestalten oder auch Kinderschminken und Basteln. 16 Jahre feiern wir jetzt quasi unseren Geburtstag jedes Jahr, egal an welchem Tag, auch an einem Sonntag. Und wir sind hier immer noch eine wunderbare Gemeinschaft mit Vereinen, alle unter einem Dach. Wir als BIWO Regio e.V. sind auch Koordinator des Hauses. Daneben haben wir noch den Regionalverband der Gartenfreunde, haben das DRK, den Kreisverband Schwangeren- und Suchtberatung im Haus. Der ambulante Hospizdienst ist mit unter unserem Dach, die künstliche Talentförderung, Neue Wege e.V. und die Maxi School als professionelle Nachhilfe. Sollte ich einen vergessen haben, findet man ihn im Flyer oder auf der Website.
2: Neben Seniorensport, Nachhilfe und Computern bietet das Mehrgenerationenhaus auch regelmäßige Treffen und Kurse an, von zum Beispiel Selbsthilfegruppen des DRK. Ein besonderer Tag in diesem Jahr ist dabei noch der 5. Dezember. Der internationale Tag des Ehrenamts soll auch in Wolfen helfen, ehrenamtliche Tätigkeiten zu ehren.
4: Ja, nachdem wir jetzt also dieses Stadtteilfest hoffentlich gut und gut besucht über die Bühne bringen, haben wir bis Jahresende noch verschiedene Veranstaltungen in der Planung. Traditionell unser Literaturcafé immer am letzten Montag des Monats, wo regionale Autoren lesen. Und dazu gibt es natürlich passend Kaffee und Kuchen. Wir haben in Planung verschiedene kreative Angebote, die saisonal dann sind in Richtung Adventszeit, Weihnachtszeit und Vorträge im Bereich Gesundheit, Prävention und ja.

0: fürs nächste Jahr planen wir auch einige neue Projekte. Da werden wir mal sehen müssen, ob unsere Ideen ankommen.
1: Auch für den weiteren Verlauf des Jahres und darüber hinaus ist schon einiges geplant.
0: Genau, ein wichtiger Punkt in diesem Jahr wird noch der 5. Dezember sein, der Internationale Tag des Ehrenamts, den wir auch jährlich begehen. Zum einen, um in der Anerkennungsveranstaltung unseren Ehrenamtlichen hier im Haus zu danken. Und wie auch in den vergangenen Jahren haben wir wieder die Engagementcard ausgerufen. Und noch ist Zeit, dass Vereine quasi Ehrenamtliche aus ihren Reihen nominieren können, um diese Auszeichnung zu erhalten. Engagementcard wird unterstützt von regionalen Unternehmen als kleines besonderes Dankeschön für besonderes Engagement hier in der Region.
1: Das Mehrgenerationenhaus Bitterfeld-Wolfen ist nun schon seit 16 Jahren Anlaufpunkt für Jung und Alt. Auch in Zukunft möchten die Vereine vor Ort Interessierten einen Anlaufpunkt für gemeinsames Beisammensein, Beratung und Unterstützung im Landkreis sein.
2: Am vergangenen Sonntag empfing der VfB Gräfenhainichen zum 6. Spieltag in der Fußball-Landesliga den TSV Rot-Weiß Zerbst. Für die Gastgeber ging es hier um wichtige Punkte, denn für sie gibt es noch Chancen um die Topplätze. Das Spiel startet eher verhalten. Beide Teams schaffen es kaum, den Ball weiter als in die Mittellinie zu bringen. Gräfenhainichen zwar etwas stärker auf dem Feld, für Chancen sorgt das jedoch erstmal nicht. Erst in der 38. Minute dann die erste Großchance. Die Gäste mit dem Einwurf in der eigenen Hälfte. Hohe Bälle, Fromm will retten, aber Kunitschke zur Stelle. Der macht Meter. Passt, aber wird gegrätscht. Klarer Freistoß kurz vor dem 16er. Tiede schießt, geblockt, Gestummel im 16er und Alarich kickt ihn rein. Nach so langer Wartezeit endlich das 0:1 für Zerbst. Der VfB lässt aber nicht lange auf seine Antwort warten. Kurz vor der Halbzeitpause die nächste richtige Situation. Gräfenhainichen in der 45. durch einen Foul mit dem Freistoß. Kommt hoch, Römling mit der Flanke, der Erste springt daneben, aber Stockmann köpft ihn rein. Mit dem Ausgleich in die Pause. Was für eine Flanke. Mit diesem Ergebnis und bereits 5 gelben Karten durch die harte Linie des Unparteiischen endet die erste Halbzeit. Ein wahres Match auf Augenhöhe. Die zweite Hälfte nun deutlich rasanter als noch die ersten 45 Minuten. Mit hohen Bällen versuchen beide Teams immer wieder die Führung zu finden. Hier in der 51. Zerbst weit in der eigenen Hälfte am Ball. Pass nach links und der kommt hoch. Die Männer in Gelb aber zur Stelle. Geben den Ball wieder nach vorne. Krüger kann laufen. Gibt ab, kurze Pässe und Römling knallt ihn meterweit am Tor vorbei. Da hätte der Abschluss früher kommen müssen. Was für eine versäumte Chance. In der 78. zeigen sich dann aber die ersten Konsequenzen der harten Linie des Schiedsrichters. Ein Foul von Zerbst sorgt für Empörung bei Hopfe. Was hier gesagt wurde, ist nicht klar, die gelb-rote wird aber gezogen. Gräfenhainichen nun in der Unterzahl. Ausnutzen können die Rot-Weißen das aber nicht. Der VfB nun deutlich dominanter auf dem Feld. Eckball in der Nachspielzeit. Fliegt, passt zurück, aber da hat Seifert das Bein draußen. Freistoß direkt vor dem 16er. Kommt flach, Werner blockt, Nachschuss, aber Rubota steht im Abseits. Man sollte denken, das wäre die letzte Chance gewesen, aber eine sollte es noch geben. 95. Minute. Alle warten gespannt auf den Schlusspfiff. Gräfenhainichen startet den letzten Angriff. Fliegt hoch, aber weit entfernt vom Ball zieht Pötschke einfach Krüger um. Der Unparteiische pfeift das Foul und verteilt noch die zweite gelb-rote Karte an die Nummer 3.

0: in der letzten Spielaktion gesehen, dass wir dann einfach auch die Geilheit haben, dieses Tor zu machen. Und ich glaube, dann kann man von einem verdienten Sieg sprechen, auf jeden Fall. Es war eigentlich, würde ich sagen, gar nicht so ein hitziges Spiel, dass es so viele Karten hätte sein müssen. Ist natürlich blöd, dass wir da auch eine Gelb-Rote kriegen, aber die Gegner kriegen ja auch eine. Ich glaube, nach unserer Gelb-Roten sind wir noch geiler sogar. Ja, das macht uns dann halt auch aus, dass wir da die Geilheit haben, dieses Spiel noch zu gewinnen oder alles reinzuhauen. Ja, der Schiedsrichter hat so entschieden, das ist seine Linie wahrscheinlich gewesen. Er hat es auf beiden Seiten so gemacht. Ja, gut ist. Interessiert keinen mehr dann.
1: Gräfenhainichen steigt damit auf den 4. Tabellenplatz auf, wobei Zerbst es sich auf dem 10. gemütlich macht. Nächste Woche spielt der VfB auswärts gegen die SG Rot-Weiß Thalheim, während Zerbst den SV Edelweiß Arnstedt empfängt.
2: Mundart im Fokus. Um regionales Kulturgut zu bewahren und die alte Sprache zu pflegen, gibt es spezielle Mundartgruppen. Bei diesen Lesungen tragen Autoren Geschichten, Gedichte, Witze oder Anekdoten in ihrer regionalen Heimatsprache oder dem lokalen Dialekt vor. Genau das macht auch die Mundartgruppe Christoph Hobusch in Dessau. Zum Abschluss der Seniorenwoche fand am 14. September eine solche Veranstaltung in der Sportgaststätte Kienfichten statt. Vor vollbesetztem Haus sorgten 7 Mundartleser für beste Unterhaltung und viele Lacher.
3: Es gab als besondere Überraschung selber gemachten Erdbeerlikör. Und den hatte die Schwiegermutter von Frau Hobusch gemacht, also Hobusch und seine Mutter. Und ja, wie hat sie den gemacht? Aus den Früchten, heute wird man Prima-Sprit nehmen wahrscheinlich. Und jedenfalls muss es ein ganz leckeres Zeug gewesen sein. Und Klein Christoph sah nun das gute Stimme, da kam man ja sonst nicht alle Tage rein, war ne. Sah die gute Stimme und Kerzenschein, dann Hose gleich da auf den Tisch gestellt. Und da war eine schöne Lasskaraffe drin mit einem schönen roten Sirup. Oh ja, da muss ich erst mal einen drauf trinken.
2: Begleitet wurde der Nachmittag musikalisch von einer Drehorgel. Ebenfalls fand eine Buchausstellung mit Verkauf der Anhalt-Edition statt. Die Gruppe besteht bereits seit 2011 und zählt mittlerweile 15 Mitglieder. Damit ist sie die einzige ihrer Art in ganz Sachsen-Anhalt. Ein besonderes Anliegen ist den Mitgliedern die Jugendarbeit. Durch Auftritte an Schulen und Gymnasien möchten sie Kinder und Jugendliche für die regionale Sprache begeistern. So sorgen sie dafür, dass die Dessauer und anhaltische Mundart nicht ausstirbt und das lokale Kulturgut langfristig erhalten bleibt. In einer zukünftigen Zeitnah-Ausgabe werden wir von RAN 1 ausführlich über die Mundartgruppe Christoph Hobusch berichten.

Es ist Mittwoch und damit herzlich willkommen zum Wochenteiler der zeitnahen Nachrichten hier auf RAN 1. Mit dem Start des Wintersemesters 2026/27 beginnt für viele Studenten ein neuer Lebensabschnitt. Am 5. Oktober lädt die Hochschule Anhalt zum Erstidee an ihre drei Standorte ein, auch auf den Campus Dessau. Zum Studienstart erhalten die Erstsemester wichtige Informationen zu ihrem Studium, lernen ihre Fachbereiche und können sich mit dem Thema Campus vertraut machen. Campusführungen und weitere Aktionen bieten Gelegenheit, erste Kontakte zu knüpfen und sich auszutauschen. Am Campus Dessau startet der Fachbereich Architektur, Facility Management und Geoinformation mit einer gemeinsamen Einführungsveranstaltung im Gebäude 08. Um 11 Uhr folgen die Einführungen in die jeweiligen Studiengänge. Der Fachbereich Design begrüßt seine neuen Studenten um 13 Uhr im Gebäude 01.

0: alle Informationen und das vollständige Programm zum Studienstart gibt es auf der Webseite der Hochschule Anhalt. Die größte Unternehmerinnenkonferenz Mitteldeutschland machte Station in Dessau-Roßlau. Bei der Regia 26 kamen am vergangenen Freitag im Domero-Hotel Frauen aus ganz Deutschland zusammen. Ob Unternehmerin, Gründerin oder Führungskraft, sie alle wollten neue Impulse sammeln, Kontakte knüpfen und vor allem voneinander lernen.
1: Für Frauen in der Unternehmerwelt ist es nicht immer einfach, sich zu behaupten und die richtigen Kontakte zu knüpfen. Genau hier setzt die Regia an. Als größte Unternehmerinnenkonferenz Mitteldeutschlands bietet sie Unternehmerinnen und Frauen in Führungspositionen die Möglichkeit, sich auszutauschen, voneinander zu lernen und neue Netzwerke zu knüpfen. In diesem Jahr fand die Regia am 25. und 26. September im Domero Hotel in Dessau-Roßlau statt. Unter dem Motto, wo Frauen Zukunft gestalten, fanden sich zahlreiche Unternehmerinnen zusammen.
2: Netzwerken austauschen, supporten, unterstützen. Alles, was Frauen so untereinander mit unter Kommunikation und gegenseitiges Unterstützen verstehen.
3: Regia ist ein Raum, wo man, ein geschützter Raum, wo sich Frauen verbinden, Sichtbarkeit schaffen, vernetzen, im Prinzip auch Hilfeleistung stellen, sowohl was die eigene Dienstleistung betrifft oder das Produkt oder wie auch immer, aber auch niedrigschwelliger zu sagen, hey, ich bin einfach eine helfende Hand, ich habe ein offenes Ohr. Also grundsätzlich dafür schaffen wir diese Netzwerke.
1: Regia steht für Region in Anhalt. Seit 2014 wandert sie von Ort zu Ort durch Mitteldeutschland und bringt das Netzwerk immer wieder in eine andere Region. 2 Tage lang stehen die Frauen und ihre Erfahrungen im Mittelpunkt. Das Programm ist dabei vielfältig gefüllt.
3: Es ist so, dass es viele unterschiedliche Impulse geben wird zu Themen wie Wechseljahren, zu Themen wie, was beschäftigt die Generation Z, auch das Thema, wie beschränken Filter eigentlich meine eigene Wahrnehmung, das Thema Funktionieren, auch Sachen Sichtbarkeit im Social-Media-Bereich, also von fachlich über einzelne Frauenthemen, sodass wir im Prinzip auch wirklich jeden abholen können.
1: Neu in diesem Jahr war unter anderem eine Podiumsdiskussion. Nach der Begrüßung der Teilnehmerinnen und den Grußworten von Eta Hachmann, der Sozialdezernentin der Stadt Dessau-Roßlau, kam eine Gesprächsrunde mit Frauen aus Wirtschaft, Kultur und Gesellschaft zusammen. Dabei ging es unter anderem um die Frage, welche Bedeutung Netzwerke für die Entwicklung einer Region haben.
4: Ich bin der Meinung, es gibt viel zu wenig Raum, wo Frauen sich austauschen können. Und ich glaube, das ist auch nochmal total wichtig, auch mal diesen individuellen Raum zu haben. Ich glaube, Frauen gucken schon auf Themen wie Führung, Organisationsentwicklung nochmal ganz anders als auch Männer. Und von daher ist es mal wichtig, sich untereinander darüber auch auszutauschen und zu vernetzen. Und das finde ich so wichtig daran. Und ich gebe meinen Vorrednerinnen recht, dass es eigentlich zu wenig Räume gibt, dass wir uns viel zu selten treffen und deshalb ist es wichtig, dass es so eine schöne Konferenz gibt.
1: Dass die Konferenz bei Unternehmerinnen und angehenden Unternehmerinnen auf großes Interesse stößt, zeigte auch die ausverkaufte Veranstaltung. Rund 90 Teilnehmerinnen waren in diesem Jahr dabei. Dabei ging es nicht nur um die Vorträge und Gespräche auf der Bühne. Ein wichtiger Teil der Regia war auch der persönliche Austausch untereinander.
2: Das kommt drauf an, was die Damen sich wünschen. Ne? Der eine möchte sein Produkt an den Markt bringen oder vermarkten. Die andere sucht vielleicht auch Personal. Der nächste möchte Informationen, damit er sich außerhalb der Regia auch mit anderen Unternehmen vernetzen kann oder verknüpfen kann sogar. Das ist ganz unterschiedlich. Da hat jeder so seine eigene Einstellung, die er dann dafür nutzt.
3: Eigene Agenda, ich glaube auch das Thema Mentorship, ja, also einfach zu gucken, okay, wer ist denn da, wo ich hin will schon, wer kann mir dabei helfen, ja, die Fragen, die ich mir selber stelle, zu beantworten oder an wen kann ich meine Fragen auch außerhalb dahin richten, weil ja auch jeder wieder ein anderes Netzwerk, an jeder Frau hängt ja dennoch ein Netzwerk dran und Beziehungsschaden immer nur dem, der sie nicht hat, sage ich mal so, von daher

0: ist das, glaube ich, ein großes Thema. Und auch einfach neue Kontakte zu machen, ne? Sich sichtbar zu werden und auch niedrigschwellig zu schauen, unabhängig von, ich habe die Dienstleistung oder das Produkt, wo kann ich dir denn bei helfen? Also wirklich auch zu sagen, hey, ich habe keine Ahnung, letzte Woche mir ein Lexware-Konto eingerichtet oder irgendwas, oder ich will gerade auch einen Verein gründen. Wie mache ich das denn? Worauf muss ich denn achten? Also wirklich so eine ganz einfachen Fragen, und die sind alle sehr willkommen hier. Und ich glaube, mit der ersten Kommunikation beginnt einfach das Netzwerken.
1: Die Regia bot den Unternehmerinnen damit Inspiration, neue Perspektiven und vor allem die Möglichkeit, sich miteinander zu vernetzen.
2: Vom 21. bis zum 27. September 2026 beteiligte sich die Bundespolizeiinspektion an einer europaweiten Kontroll- und Präventionsaktion des Netzwerks RailPol. Die für Sachsen-Anhalt zuständige Bundespolizeiinspektion verstärkte dabei auch im Raum Dessau-Roßlau die Kontrollen und Fahndungsmaßnahmen in Zügen und an Bahnanlagen. Insgesamt waren 419 Einsatzkräfte im Einsatz und überwachten unter anderem 275 Bahnübergänge. Im Mittelpunkt standen die Sicherheit der Reisenden sowie die Prävention. Die Einsatzkräfte sensibilisierten Bahnnutzer für umsichtiges Verhalten und den Schutz vor Straftaten. Gleichzeitig wurden Fahndungs- und Kontrollmaßnahmen durchgeführt und die Zusammenarbeit mit der Landespolizei intensiviert. Auch wenn konkrete Fahndungstreffer aus Dessau-Roßlau im Rahmen der Aktion nicht genannt wurden, profitieren die Stadt und die Region von den verstärkten Kontrollen im Bahnverkehr. Gerade an stark frequentierten Bahnhöfen und entlang wichtiger Bahnverbindungen tragen solche Maßnahmen dazu bei, das Sicherheitsgefühl von Reisenden und Beschäftigten zu stärken. Bei bestem Wetter hieß es am vergangenen Sonntag wieder Laufschuhe an und los. Der Anhalt Sport lud zum 25. Walking-Tag an das Paul-Greifzu-Stadion ein. Zahlreiche Bewegungsbegeisterte aus der Bauhausstadt machten sich gemeinsam auf den Weg durch den vorderen und hinteren Tiergarten und genossen dabei Sport, Natur und geselliges Miteinander.
3: Am Morgen des 27. September grüßte noch einmal der Sommer. Bei strahlendem Sonnenschein lud Anhalt Sport zum 25. Walking-Tag an das Paul-Greifzu-Stadion ein. Von dort aus machten sich zahlreiche sportliche Bewohner der Bauhausstadt, ausgestattet mit Laufschuhen und Walkingstöcken, auf den Weg durch den vorderen und hinteren Tiergarten.
4: Ja, also der Walking-Tag hier im Paul-Greifzu-Stadion, jetzt seit 25 Jahren, ist sozusagen älter als ich selbst bin. Das ist schon was ganz Besonderes, wenn man da überlegt, was da seit einem Vierteljahrhundert auf die Beine gestellt wird. Und die Teilnehmerzahl heute bei dem besten Wetter hat es natürlich gezeigt, wird von Jahr zu Jahr immer Stück für Stückweise mehr. Und ich finde es sehr beeindruckend, dass sowohl ältere Herrschaften als auch jetzt immer mehr jüngere Menschen sich für das Walken, Nordic Walking, Spazierengehen begeistern können. Das ist wirklich sehr, sehr toll.
3: Bei spätsommerlichem Ambiente bot die Veranstaltung eine schöne Gelegenheit, aktiv in die neue Jahreszeit zu starten und gemeinsam die Freude an Bewegung in der Natur zu erleben. Nach einer kurzen Aufwärmrunde hieß es dann Stöcke schnappen und los. Auf zwei schönen Strecken über 4 und 9 Kilometer ging es durch den Tiergarten. Wie immer konnte jeder ohne Anmeldung und kostenfrei mitmachen und sich am Ende auch über tolle Preise freuen.
4: Uns ist auch ganz wichtig, dass die Hürde am Teilnehmen so gering wie möglich ist. Deshalb machen wir keine ewige Anmeldung oder Teilnahmegebühr, sondern man kann einfach hinkommen, mitmachen und wird dann am Ende auch noch reich beschenkt. Also jeder bekommt was zu trinken, kostenfrei. Dann haben wir immer kleine Präsente. In diesem Jahr hatten wir eine kleine schöne Tasche, einen Beutel. Der ist schön bedruckt mit unserer Bauhausstadt Dessau und den Wahrzeichen der Stadt. Dann gab es alternativ auch noch einen kleinen Regencape. Und dann gibt es ja auch noch den Bonus für die Krankenkassenhefte. Kann man sich dann von der jeweiligen Krankenkasse durch das Bonusprogramm auch noch ein paar Euro zurückholen. Das heißt, man muss nichts bezahlen und wird aber reichlich beschenkt. Das ist, glaube ich, für jeden Teilnehmer nochmal ein toller Anreiz, bei so einem tollen Wetter nicht nur sich sportlich zu betätigen, sondern auch noch beschenkt zu werden.
3: Neben den tollen Preisen wartete auf die Teilnehmer aber noch eine ganz besondere Überraschung. Im Dezember bringt Anhalt Sport erneut ein internationales Sportevent in die Anhalt Arena. Wer dieses Highlight auf keinen Fall verpassen möchte, für den hat sich die Teilnahme an dem Walking-Tag gleich doppelt gelohnt.
4: Also wir haben nicht nur den Beutel und das Regencape, sondern wir haben auch noch einen Rabattgutschein von 40% für das internationale Breakdance-Contest in der Anhalt Arena am 5. Dezember. Dort kommen wieder Weltklasse-Breakdancer aus der ganzen Welt, unter anderem der Vize-Olympiasieger kommt nach Dessau. Und am 5. Dezember dann in der Anhalt Arena findet der Breakdance-Contest Dancing Dessau statt. Und jeder, der heute hier mitgelaufen ist, kann sich dann auch noch über ermäßigte Tickets freuen.
3: Walking und Nordic Walking gehören in Dessau-Roßlau längst zum festen Breitensport. Seit 25 Jahren lockt der Walking-Tag zahlreiche Teilnehmer in die Natur. Und bei all den positiven Effekten für Körper und Ausdauer darf ein ganz besonderer Aspekt nicht fehlen. Bewegung an der frischen Luft macht einfach Spaß. Genau das macht den Walking-Tag seit so vielen Jahren zu einem beliebten Treffpunkt für Sportbegeisterte jeden Alters.
5: Schulen geehrt. Der Rathaus Center City Run lockte am 13. September wieder tausende Teilnehmer und Zuschauer in die Dessauer Innenstadt. Traditionell waren auch wieder zahlreiche Schulen aus der Doppelstadt und sogar darüber hinaus mit dabei. So unter anderem auch die Regenbogenschule, die seit mehr als 20 Jahren mit ihren Schülern am Lauf teilnimmt. Veranstalter des City Runs, Anhalt Sport, ehrte am 23. September die 27 Schüler der Förderschule, die mitgelaufen sind. Sie bekamen Medaillen und Plüschtiere. Zudem erhielt die Schule einige brandneue Bundesliga-Fußbälle und die Kinder wurden eingeladen beim Fort-Geisel-Anhalt-Cup sowie beim Dessauer Juniors-Cup im nächsten Jahr als Zuschauer dabei zu sein. Über solch eine besondere Ehrung durfte sich aber nicht nur die Regenbogenschule freuen. In diesem Jahr besuchte Anhalt Sport noch zwei weitere Schulen, die fleißig am City Run teilgenommen haben. Die Sekundarschule am Schillerpark war mit 100 Schülern beim Run dabei. Auch für sie gab es einige neue Bälle, die dann auch gleich mal am Basketballkorb ausprobiert wurden. Die Schule mit der größten Teilnehmerzahl im Stadtgebiet war das Gymnasium Philanthropinum. Über 400 Schüler des Philans sind beim City Run mitgelaufen. In der Sporthalle des Gymnasiums erhielten auch sie neue Bälle. Einen ausführlichen Beitrag zu den drei Ehrungen anlässlich des City Runs sehen Sie in einer zukünftigen Zeitnah-Ausgabe.
2: Und dann noch diese Meldung. Die Tanzgruppe Schaut hin reist vom 1. bis zum 4. Oktober zur 20. internationalen Tanzgala in Dessau-Roßlaus Partnerstadt nach Argenteuil in Frankreich. Organisiert wird die Jubiläumsgala vom Verein Argenteuil ohne Grenzen. Neben Gruppen aus Frankreich werden auch Tänzerinnen und Tänzer aus Italien, Portugal, Schottland und Rumänien erwartet. Schaut hin hat drei unterschiedliche Choreografien aus den Bereichen Show und modern im Gepäck und freut sich auf spannende Begegnungen mit den internationalen Tanzgruppen. Geplant ist außerdem ein Ausflug nach Paris. Unterstützt wird die Reise von der Stadt Dessau-Roßlau. Damit, liebe Zuschauer, sind wir am Ende unserer Mittwochsausgabe. Schauen uns jetzt das Wetter an und im Anschluss daran gern noch die Meldungen aus der Region. Am Donnerstag melden wir uns dann aus der Zeitnah-Redaktion wieder. Bis dahin haben Sie eine schöne Zeit und machen Sie es gut.
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1: Am Donnerstag erwartet uns mit Höchstwerten von 22 Grad angenehm warmes, jedoch regnerisches Wetter. In den Mittagsstunden wird es vereinzelt regnen, dieser nimmt im Verlaufe des Tages aber stetig zu. Der Himmel bleibt durchgehend bewölkt und es kommt eine schwache Brise aus Westen.
2: Am 20. September wurde im Mehrgenerationenhaus in Bitterfeld-Wolfen groß gefeiert. Anlässlich des 16. Geburtstages des Hauses, Tag der Generationen und Weltkindertag hat das Haus ein Fest für Groß und Klein geboten. Von Zauberei und Kinderballett über Hüpfburg und Kugelbahn bis hin zu Mitmachangeboten wurde ein besonderer Tag ermöglicht.
3: Also das Mehrgenerationenhaus hier in Bitterfeld-Wolfen, insbesondere natürlich in Wolfen, ist ein Gewinn für die Stadt Bitterfeld-Wolfen, hat sich über viele Jahre entwickelt, aber ist natürlich auch grundsätzlich treu geblieben, dass die Generationen hier einen Ort finden, wo man miteinander ins Gespräch kommen kann, wo verschiedene Vereine ansässig sind und wo vor allen Dingen eben Aktionen und Initiativen wie die Nachbarschaftshilfe oder die Alltagshelfer etabliert sind und insofern in die gesamte Stadtgesellschaft strahlen.
2: Das Mehrgenerationenhaus Bitterfeld-Wolfen ermöglicht Bürgern jedes Alters und unterschiedlichster Herkunft lebenslanges Lernen, umfangreiche Beratung und aktive Unterstützung.
4: Ja, auch heute am 20. September feiern wir wieder unseren MGH-Geburtstag. Zum Tag der Generationen haben wir wieder ein kleines Stadtteilfest organisiert. Vom schlechten Wetter lassen wir uns nicht abbringen. Wir haben kurzerhand, nachdem Petrus etwas Wasser schüttete, alles nach drinnen verlegt, in die Räumlichkeiten und begrüßen da jetzt unterschiedlichste Vereine aus unserem Netzwerk, die uns quasi begleiten an dem Tag und Angebote vorhalten für Jung und Alt, vom Infostand bis hin zum Mitmachstand, Florales gestalten oder auch Kinderschminken und Basteln. 16 Jahre feiern wir jetzt quasi unseren Geburtstag jedes Jahr, egal an welchem Tag, auch an einem Sonntag. Und wir sind hier immer noch eine wunderbare Gemeinschaft mit Vereinen, alle unter einem Dach. Wir als BIWO Regio e.V. sind auch Koordinator des Hauses. Daneben haben wir noch den Regionalverband der Gartenfreunde, haben das DRK, den Kreisverband Schwangeren- und Suchtberatung im Haus. Der ambulante Hospizdienst ist mit unter unserem Dach, die künstliche Talentförderung, Neue Wege e.V. und die Maxi School als professionelle Nachhilfe. Sollte ich einen vergessen haben, findet man ihn im Flyer oder auf der Website.
2: Neben Seniorensport, Nachhilfe und Computern bietet das Mehrgenerationenhaus auch regelmäßige Treffen und Kurse an, von zum Beispiel Selbsthilfegruppen des DRK. Ein besonderer Tag in diesem Jahr ist dabei noch der 5. Dezember. Der internationale Tag des Ehrenamts soll auch in Wolfen helfen, ehrenamtliche Tätigkeiten zu ehren.
4: Ja, nachdem wir jetzt also dieses Stadtteilfest hoffentlich gut und gut besucht über die Bühne bringen, haben wir bis Jahresende noch verschiedene Veranstaltungen in der Planung. Traditionell unser Literaturcafé immer am letzten Montag des Monats, wo regionale Autoren lesen. Und dazu gibt es natürlich passend Kaffee und Kuchen. Wir haben in Planung verschiedene kreative Angebote, die saisonal dann sind in Richtung Adventszeit, Weihnachtszeit. Und Vorträge im Bereich Gesundheit, Prävention. Und ja, fürs nächste Jahr planen wir auch einige neue Projekte. Da werden wir mal sehen müssen, ob unsere Ideen ankommen.
2: Auch für den weiteren Verlauf des Jahres und darüber hinaus ist schon einiges geplant.
4: Genau, ein wichtiger Punkt in diesem Jahr wird noch der 5. Dezember sein, der internationale Tag des Ehrenamts, den wir auch jährlich begehen. Zum einen, um in der Anerkennungsveranstaltung unseren Ehrenamtlichen hier im Haus zu danken. Und wie auch in den vergangenen Jahren haben wir wieder die Engagementcard ausgerufen und noch ist Zeit, dass Vereine quasi Ehrenamtliche aus ihren Reihen nominieren können. um diese Auszeichnung zu erhalten. Engagementcard wird unterstützt von regionalen Unternehmen als kleines besonderes Dankeschön für besonderes Engagement hier in der Region.
2: Das Mehrgenerationenhaus Bitterfeld-Wolfen ist nun schon seit 16 Jahren Anlaufpunkt für Jung und Alt. Auch in Zukunft möchten die Vereine vor Ort Interessierten einen Anlaufpunkt für gemeinsames Beisammensein, Beratung und Unterstützung im Landkreis sein.
1: Am vergangenen Sonntag empfing der VfB Gräfenhainichen zum 6. Spieltag in der Fußball-Landesliga den TSV Rot-Weiß Zerbst. Für die Gastgeber ging es hier um wichtige Punkte, denn für sie gibt es noch Chancen um die Topplätze. Das Spiel startet eher verhalten. Beide Teams schaffen es kaum, den Ball weiter als in die Mittellinie zu bringen. Gräfenhainichen zwar etwas stärker auf dem Feld, für Chancen sorgt das jedoch erstmal nicht. Erst in der 38. Minute dann die erste Großchance. Die Gäste mit dem Einwurf in der eigenen Hälfte. Hohe Bälle, Fromm will retten, aber Kunitschke zur Stelle. Der macht Meter. Passt, aber wird gegrätscht. Klarer Freistoß kurz vor dem 16er. Tiede schießt, geblockt, gestummelt im 16er und Alarich kickt ihn rein. Nach so langer Wartezeit endlich das 0:1 für Zerbst. Der VfB lässt aber nicht lange auf seine Antwort warten. Kurz vor der Halbzeitpause die nächste richtige Situation. Gräfenhainichen in der 45. durch einen Foul mit dem Freistoß. Kommt hoch, Römling mit der Flanke, der erste springt daneben, aber Stockmann köpft ihn rein. Mit dem Ausgleich in die Pause. Was für eine Flanke. Mit diesem Ergebnis und bereits 5 gelben Karten durch die harte Linie des Unparteiischen endet die erste Halbzeit. Ein wahres Match auf Augenhöhe. Die zweite Hälfte nun deutlich rasanter als noch die ersten 45 Minuten. Mit hohen Bällen versuchen beide Teams immer wieder die Führung zu finden. Hier in der 51. Zerbst weit in der eigenen Hälfte am Ball. Pass nach links und der kommt hoch. Die Männer in Gelb aber zur Stelle. Geben den Ball wieder nach vorne. Krüger kann laufen. Gibt ab, kurze Pässe und Römling knallt ihn meterweit am Tor vorbei. Da hätte der Abschluss früher kommen müssen. Was für eine versäumte Chance. In der 78. zeigen sich dann aber die ersten Konsequenzen der harten Linie des Schiedsrichters. Ein Foul von Zerbst sorgt für Empörung bei Hopfe. Was hier gesagt wurde, ist nicht klar, die gelb-rote wird aber gezogen. Gräfenhainichen nun in der Unterzahl. Ausnutzen können die Rot-Weißen das aber nicht. Der VfB nun deutlich dominanter auf dem Feld. Eckball in der Nachspielzeit. Fliegt, passt zurück, aber da hat Seifert das Bein draußen. Freistoß direkt vor dem 16er. Kommt flach, Werner blockt, Nachschuss, aber Robota steht im Abseits. Man sollte denken, das wäre die letzte Chance gewesen, aber eine sollte es noch geben. 95. Minute. Alle warten gespannt auf den Schlusspfiff. Gräfenhainichen startet den letzten Angriff. Fliegt hoch, aber weit entfernt vom Ball zieht Pötschke einfach Krüger um. Der Unparteiische pfeift das Foul und verteilt noch die zweite gelb-rote Karte an die Nummer 3. Freistoß. Krüger darf ran. Fliegt der erste daneben, aber Robota versenkt. 2:1 für Gräfenhainichen. Was ein Tor in der letzten Sekunde. Krüger hier mit dem Freistoß seiner Karriere. Mit diesem Tor pfeift der Schiedsrichter zum Spielende. Verdienter Sieg des VfBs, wenn auch erst in letzter Sekunde.
5: Ja, ich glaube, es ist auf jeden Fall ein verdienter Sieg. Wir kommen eigentlich gut ins Spiel rein.
6: Dann kriegen wir leider ein blödes 1-0, ja, müssen wir besser verteidigen. Aber haben es eigentlich schnell abgehakt, sind dann gut wieder reingekommen. Es war auch wichtig, dass wir es 1-1 gemacht haben, kurz vor dem Halbzeitpfiff. Ja, und dann würde ich sagen, auch in der zweiten Halbzeit waren wir einfach bissiger als die Gegner. Ich glaube, das hat man dann auch in der letzten Spielaktion gesehen, dass wir dann einfach auch die Geilheit haben, dieses Tor zu machen. Und ich glaube, dann kann man von einem verdienten Sieg sprechen auf jeden Fall. Es war eigentlich, würde ich sagen, gar nicht so ein hitziges Spiel, dass es so viele Karten hätte sein müssen. Ist natürlich blöd, dass wir da auch eine Gelb-Rote kriegen, aber die Gegner kriegen ja auch eine. Ich glaube, nach unserer Gelb-Roten sind wir noch geiler sogar. Ja, das macht uns dann halt auch aus, dass wir da die Geilheit haben, dieses Spiel noch zu gewinnen oder alles reinzuhauen. Ja, der Schiedsrichter hat so entschieden, das ist seine Linie wahrscheinlich gewesen. Er hat es auf beiden Seiten so gemacht. Ja, gut ist. Interessiert keinen mehr.
1: Gräfenhainichen steigt damit auf den 4. Tabellenplatz auf, wobei Zerbst es sich auf dem 10. gemütlich macht. Nächste Woche spielt der VfB auswärts gegen die SG Rot-Weiß Thalheim, während Zerbst den SV Edelweiß Arnstedt empfängt.
7: Mundart im Fokus. Um regionales Kulturgut zu bewahren und die alte Sprache zu pflegen, gibt es spezielle Mundartgruppen. Bei diesen Lesungen tragen Autoren Geschichten, Gedichte, Witze oder Anekdoten in ihrer regionalen Heimatsprache oder dem lokalen Dialekt vor. Genau das macht auch die Mundartgruppe Christoph Hobusch in Dessau. Zum Abschluss der Seniorenwoche fand am 14. September eine solche Veranstaltung in der Sportgaststätte Kienfichten statt. Vor vollbesetztem Haus sorgten 7 Mundartleser für beste Unterhaltung und viele Lacher.
8: Es gab als besondere Überraschung selber gemachten Erdbeerlikör. Und den hatte die Schwiegermutter von Frau Hobusch gemacht, also Hobusch und seine Mutter. Und ja, wie hat sie den gemacht? Aus den Früchten, heute wird man Primärsprit nehmen wahrscheinlich. Und jedenfalls muss es ein ganz leckeres Zeug gewesen sein. Und Klein Christoph sah nun das gute Stimme, da kam man ja sonst nicht alle Tage rein, war nee. Sah die gute Stimme und Kerzenschein, da wurde sie leichter auf den Tisch gestellt. Und da war eine schöne Lasskaraffe drin mit einem schönen roten Sirup. Oh ja, da muss ich erst mal einen drauf trinken.
7: Begleitet wurde der Nachmittag musikalisch von einer Drehorgel. Ebenfalls fand eine Buchausstellung mit Verkauf der Anhalt-Edition statt. Die Gruppe besteht bereits seit 2011 und zählt mittlerweile 15 Mitglieder. Damit ist sie die einzige ihrer Art in ganz Sachsen-Anhalt. Ein besonderes Anliegen ist den Mitgliedern die Jugendarbeit. Durch Auftritte an Schulen und Gymnasien möchten sie Kinder und Jugendliche für die regionale Sprache begeistern. So sorgen sie dafür, dass die Dessauer und anhaltische Mundart nicht ausstirbt und das lokale Kulturgut langfristig erhalten bleibt. In einer zukünftigen Zeitnah-Ausgabe werden wir von RAN1 ausführlich über die Mundartgruppe Christoph Hobusch berichten.

0: Es ist Mittwoch und damit herzlich willkommen zum Wochenteiler der zeitnahen Nachrichten hier auf Rhein 1. Mit dem Start des Wintersemesters 2026/27 beginnt für viele Studenten ein neuer Lebensabschnitt. Am 5. Oktober lädt die Hochschule Anhalt zum Erstidee an ihre drei Standorte ein, auch auf den Campus Dessau. Zum Studienstart erhalten die Erstsemester wichtige Informationen zu ihrem Studium, lernen ihre Fachbereiche und können sich mit dem Thema Campus vertraut machen. Campusführungen und weitere Aktionen bieten Gelegenheit, erste Kontakte zu knüpfen und sich auszutauschen. Am Campus Dessau startet der Fachbereich Architektur, Facility Management und Geoinformation mit einer gemeinsamen Einführungsveranstaltung im Gebäude 08. Um 11 Uhr folgen die Einführungen in die jeweiligen Studiengänge. Der Fachbereich Design begrüßt seine neuen Studenten um 13 Uhr im Gebäude 01. Alle Informationen und das vollständige Programm zum Studienstart gibt es auf der Webseite der Hochschule Anhalt. Die größte Unternehmerinnenkonferenz Mitteldeutschland machte Station in Dessau-Roßlau. Bei der Regia 26 kamen am vergangenen Freitag im Domero Hotel Frauen aus ganz Deutschland zusammen. Ob Unternehmerin, Gründerin oder Führungskraft, sie alle wollten neue Impulse sammeln, Kontakte knüpfen und vor allem voneinander lernen.
1: Für Frauen in der Unternehmerwelt ist es nicht immer einfach, sich zu behaupten und die richtigen Kontakte zu knüpfen. Genau hier setzt die Regia an. Als größte Unternehmerinnenkonferenz Mitteldeutschlands bietet sie Unternehmerinnen und Frauen in Führungspositionen die Möglichkeit, sich auszutauschen, voneinander zu lernen und neue Netzwerke zu knüpfen. In diesem Jahr fand die Regia am 25. und 26. September im Domero Hotel in Dessau-Roßlau statt. Unter dem Motto, wo Frauen Zukunft gestalten, fanden sich zahlreiche Unternehmerinnen zusammen.
2: Netzwerken austauschen, supporten, unterstützen. Alles, was Frauen so untereinander mit Unterkommunikation und gegenseitiges Unterstützen verstehen.
3: Regia ist ein Raum, wo man, ein geschützter Raum, wo sich Frauen verbinden, Sichtbarkeit schaffen, vernetzen, im Prinzip auch Hilfeleistung stellen, sowohl was die eigene Dienstleistung betrifft oder das Produkt oder wie auch immer, aber auch niedrigschwelliger zu sagen, hey, ich bin einfach eine helfende Hand, ich habe ein offenes Ohr, also grundsätzlich dafür schaffen wir diese Netzwerke.
1: Regia steht für Region in Anhalt. Seit 2014 wandert sie von Ort zu Ort durch Mitteldeutschland und bringt das Netzwerk immer wieder in eine andere Region. Zwei Tage lang stehen die Frauen und ihre Erfahrungen im Mittelpunkt. Das Programm ist dabei vielfältig gefüllt.
3: Es ist so, dass es viele unterschiedliche Impulse geben wird zu Themen wie Wechseljahren, zu Themen wie, was beschäftigt die Generation Z, auch das Thema, wie beschränken Filter eigentlich meine eigene Wahrnehmung, das Thema Funktionieren, auch Sachen Sichtbarkeit im Social-Media-Bereich, also von fachlich über einzelne Frauenthemen, sodass wir im Prinzip auch wirklich jeden abholen können.
1: Neu in diesem Jahr war unter anderem eine Podiumsdiskussion. Nach der Begrüßung der Teilnehmerinnen und den Grußworten von Eta Hachmann, der Sozialdezernentin der Stadt Dessau-Roßlau, kam eine Gesprächsrunde mit Frauen aus Wirtschaft, Kultur und Gesellschaft zusammen. Dabei ging es unter anderem um die Frage, welche Bedeutung Netzwerke für die Entwicklung einer Region haben.
4: Ich bin der Meinung, es gibt viel zu wenig Raum, wo Frauen sich austauschen können. Und ich glaube, das ist auch nochmal total wichtig, auch mal diesen individuellen Raum zu haben. Ich glaube, Frauen gucken schon auf Themen wie Führung, Organisationsentwicklung nochmal ganz anders als auch Männer. Und von daher ist es mal wichtig, sich untereinander darüber auch auszutauschen und zu vernetzen. Und das finde ich so wichtig daran. Und ich gebe meinen Vorrednerinnen recht, dass es eigentlich zu wenig Räume gibt, dass wir uns viel zu selten treffen und deshalb ist es wichtig, dass es so eine schöne Konferenz gibt.
1: Dass die Konferenz bei Unternehmerinnen und angehenden Unternehmerinnen auf großes Interesse stößt, zeigte auch die ausverkaufte Veranstaltung. Rund 90 Teilnehmerinnen waren in diesem Jahr dabei. Dabei ging es nicht nur um die Vorträge und Gespräche auf der Bühne. Ein wichtiger Teil der Regia war auch der persönliche Austausch untereinander.
2: Das kommt darauf an, was die Damen sich wünschen. Ne? Der eine möchte sein Produkt an den Markt bringen oder vermarkten. Die andere sucht vielleicht auch Personal. Der nächste möchte Informationen, damit er sich außerhalb der Regia auch mit anderen Unternehmen vernetzen kann oder verknüpfen kann sogar. Das ist ganz unterschiedlich. Da hat jeder so seine eigene Einstellung, die er dann dafür nutzt.
3: Eigene Agenda, ich glaube auch das Thema Mentorship. Ja, also einfach zu gucken, okay, wer ist denn da, wo ich hin will schon? Wer kann mir dabei helfen, ja, die Fragen, die ich mir selber stelle, zu beantworten? Oder an wen kann ich meine Fragen auch außerhalb dahin richten? Weil ja auch jeder wieder ein anderes Netzwerk. An jeder Frau hängt ja dennoch ein Netzwerk dran. Und Beziehungen schaden immer nur dem, der sie nicht hat, sage ich mal so. Von daher ist das, glaube ich, ein großes Thema. Und auch einfach neue Kontakte zu machen, ne? Sich sichtbar zu werden und auch niedrigschwellig zu schauen, unabhängig von, ich habe die Dienstleistung oder das Produkt, wo kann ich dir denn bei helfen? Also wirklich auch zu sagen, hey, ich habe, keine Ahnung, letzte Woche mir ein Lexware-Konto eingerichtet oder irgendwas, oder ich will gerade auch einen Verein gründen. Wie mache ich das denn? Worauf muss ich denn achten? Also wirklich so eine ganz einfachen Fragen, und die sind alle sehr willkommen hier. Und ich glaube, mit der ersten Kommunikation beginnt einfach das Netzwerk.
1: Die Regia bot den Unternehmerinnen damit Inspiration, neue Perspektiven und vor allem die Möglichkeit, sich miteinander zu vernetzen.
0: Vom 21. bis zum 27. September 2026 beteiligte sich die Bundespolizeiinspektion an einer europaweiten Kontroll- und Präventionsaktion des Netzwerks RailPol. Die für Sachsen-Anhalt zuständige Bundespolizeiinspektion verstärkte dabei auch im Raum Dessau-Roßlau die Kontrollen und Fahndungsmaßnahmen in Zügen und an Bahnanlagen. Insgesamt waren 419 Einsatzkräfte im Einsatz und überwachten unter anderem 275 Bahnübergänge. Im Mittelpunkt standen die Sicherheit der Reisenden sowie die Prävention. Die Einsatzkräfte sensibilisierten Bahnnutzer für umsichtiges Verhalten und den Schutz vor Straftaten. Gleichzeitig wurden Fahndungs- und Kontrollmaßnahmen durchgeführt und die Zusammenarbeit mit der Landespolizei intensiviert. Auch wenn konkrete Fahndungstreffer aus Dessau-Roßlau im Rahmen der Aktion nicht genannt wurden, profitieren die Stadt und die Region von den verstärkten Kontrollen im Bahnverkehr. Gerade an stark frequentierten Bahnhöfen und entlang wichtiger Bahnverbindungen tragen solche Maßnahmen dazu bei, das Sicherheitsgefühl von Reisenden und Beschäftigten zu stärken. Bei bestem Wetter hieß es am vergangenen Sonntag wieder Laufschuhe an und los. Der Anhalt Sport lud zum 25. Walking-Tag an das Paul-Greifzu-Stadion ein. Zahlreiche Bewegungsbegeisterte aus der Bauhausstadt machten sich gemeinsam auf den Weg durch den vorderen und hinteren Tiergarten und genossen dabei Sport, Natur und geselliges Miteinander.
5: Am Morgen des 27. September grüßte noch einmal der Sommer. Bei strahlendem Sonnenschein lud Anhalt Sport zum 25. Walking-Tag an das Paul-Greifzu-Stadion ein. Von dort aus machten sich zahlreiche sportliche Bewohner der Bauhausstadt, ausgestattet mit Laufschuhen und Walkingstöcken, auf den Weg durch den vorderen und hinteren Tiergarten.
6: Ja, also der Walking-Tag hier im Paul-Greifzu-Stadion, jetzt seit 25 Jahren, ist sozusagen älter als ich selbst bin. Das ist schon was ganz Besonderes, wenn man da überlegt, was da seit einem Vierteljahrhundert auf die Beine gestellt wird. Und die Teilnehmerzahl heute bei dem besten Wetter hat es natürlich gezeigt, wird von Jahr zu Jahr immer Stück für Stückweise mehr. Und ich finde es sehr beeindruckend, dass sowohl ältere Herrschaften als auch jetzt immer mehr jüngere Menschen sich für das Walken, Nordic Walking, Spazierengehen begeistern können. Das ist wirklich sehr, sehr toll.
5: Bei spätsommerlichem Ambiente bot die Veranstaltung eine schöne Gelegenheit, aktiv in die neue Jahreszeit zu starten und gemeinsam die Freude an Bewegung in der Natur zu erleben. Nach einer kurzen Aufwärmrunde hieß es dann, Stöcke schnappen und los. Auf zwei schönen Strecken über 4 und 9 Kilometer ging es durch den Tiergarten. Wie immer konnte jeder ohne Anmeldung und kostenfrei mitmachen und sich am Ende auch über tolle Preise freuen.
6: Uns ist auch ganz wichtig, dass die Hürde am Teilnehmen so gering wie möglich ist. Deshalb machen wir keine ewige Anmeldung oder Teilnahmegebühr, sondern man kann einfach hinkommen, mitmachen und wird dann am Ende auch noch reich beschenkt. Also jeder bekommt was zu trinken, kostenfrei. Dann haben wir immer kleine Präsente. In diesem Jahr hatten wir eine kleine schöne Tasche, einen Beutel. Der ist schön bedruckt mit unserer Bauerstadt Dessau und den Wahrzeichen der Stadt. Dann gab es alternativ auch noch einen kleinen Regencape. Und dann gibt es ja auch noch den Bonus für die Krankenkassenhefte. Kann man sich dann von der jeweiligen Krankenkasse durch das Bonusprogramm auch noch ein paar Euro zurückholen. Das heißt, man muss nichts bezahlen und wird aber reichlich beschenkt. Das ist, glaube ich, für jeden Teilnehmer nochmal ein toller Anreiz, bei so einem tollen Wetter nicht nur sich sportlich zu betätigen, sondern auch noch beschenkt zu werden.
5: Neben den tollen Preisen wartete auf die Teilnehmer aber noch eine ganz besondere Überraschung. Im Dezember bringt Anhalt Sport erneut ein internationales Sportevent in die Anhalt Arena.

0: Wer dieses Highlight auf keinen Fall verpassen möchte, für den hat sich die Teilnahme an dem Walking-Tag gleich doppelt gelohnt.
1: Also wir haben nicht nur den Beutel und das Regencape, sondern wir haben auch noch einen Rabattgutschein von 40% für das internationale Breakdance-Contest in der Anhalt-Arena am 5. Dezember. Dort kommen wieder Weltklasse-Breakdancer aus der ganzen Welt, unter anderem der Vize-Olympiasieger kommt nach Dessau. Und am 5. Dezember dann in der Anhalt-Arena findet der Breakdance-Contest Dancing Dessau statt. Und jeder, der heute hier mitgelaufen ist, kann sich dann auch noch über ermäßigte Tickets freuen.
0: Walking und Nordic Walking gehören in Dessau-Roßlau längst zum festen Breitensport. Seit 25 Jahren lockt der Walking-Tag zahlreiche Teilnehmer in die Natur. Und bei all den positiven Effekten für Körper und Ausdauer darf ein ganz besonderer Aspekt nicht fehlen. Bewegung an der frischen Luft macht einfach Spaß. Genau das macht den Walking-Tag seit so vielen Jahren zu einem beliebten Treffpunkt für Sportbegeisterte jeden Alters.
2: Schulen geehrt. Der Rathaus Center City Run lockte am 13. September wieder tausende Teilnehmer und Zuschauer in die Dessauer Innenstadt. Traditionell waren auch wieder zahlreiche Schulen aus der Doppelstadt und sogar darüber hinaus mit dabei. So unter anderem auch die Regenbogenschule, die seit mehr als 20 Jahren mit ihren Schülern am Lauf teilnimmt. Veranstalter des City Runs, Anhalt Sport, ehrte am 23. September die 27 Schüler der Förderschule, die mitgelaufen sind. Sie bekamen Medaillen und Plüschtiere. Zudem erhielt die Schule einige brandneue Bundesliga-Fußbälle und die Kinder wurden eingeladen beim Fort-Geisel-Anhalt-Cup sowie beim Dessauer Juniors-Cup im nächsten Jahr als Zuschauer dabei zu sein. Über solch eine besondere Ehrung durfte sich aber nicht nur die Regenbogenschule freuen. In diesem Jahr besuchte Anhalt Sport noch zwei weitere Schulen, die fleißig am City Run teilgenommen haben. Die Sekundarschule am Schillerpark war mit 100 Schülern beim Run dabei. Auch für sie gab es einige neue Bälle, die dann auch gleich mal am Basketballkorb ausprobiert wurden. Die Schule mit der größten Teilnehmerzahl im Stadtgebiet war das Gymnasium Philanthropinum. Über 400 Schüler des Philans sind beim City Run mitgelaufen. In der Sporthalle des Gymnasiums erhielten auch sie neue Bälle. Einen ausführlichen Beitrag zu den drei Ehrungen anlässlich des City Runs sehen Sie in einer zukünftigen Zeitnah-Ausgabe.
3: Und dann noch diese Meldung. Die Tanzgruppe Schaut hin reist vom 1. bis zum 4. Oktober zur 20. internationalen Tanzgala in Dessau-Roßlaus Partnerstadt nach Argenteuil in Frankreich. Organisiert wird die Jubiläumsgala vom Verein Argenteuil ohne Grenzen. Neben Gruppen aus Frankreich werden auch Tänzerinnen und Tänzer aus Italien, Portugal, Schottland und Rumänien erwartet. Schaut hin hat drei unterschiedliche Choreografien aus den Bereichen Show und modern im Gepäck und freut sich auf spannende Begegnungen mit den internationalen Tanzgruppen. Geplant ist außerdem ein Ausflug nach Paris. Unterstützt wird die Reise von der Stadt Dessau-Roßlau. Damit, liebe Zuschauer, sind wir am Ende unserer Mittwochsausgabe, schauen uns jetzt das Wetter an und im Anschluss daran gern noch die Meldungen aus der Region. Am Donnerstag melden wir uns dann aus der Zeitnah-Redaktion wieder. Bis dahin haben Sie eine schöne Zeit und machen Sie es gut.
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1: Am Donnerstag erwartet uns mit Höchstwerten von 22 Grad angenehm warmes, jedoch regnerisches Wetter. In den Mittagsstunden wird es vereinzelt regnen, dieser nimmt im Verlaufe des Tages aber stetig zu. Der Himmel bleibt durchgehend bewölkt und es kommt eine schwache Brise aus Westen.
2: Am 20. September wurde im Mehrgenerationenhaus in Bitterfeld-Wolfen groß gefeiert. Anlässlich des 16. Geburtstages des Hauses, Tag der Generationen und Weltkindertag hat das Haus ein Fest für Groß und Klein geboten. Von Zauberei und Kinderballett über Hüpfburg und Kugelbahn bis hin zu Mitmachangeboten wurde ein besonderer Tag ermöglicht.
3: Also das Mehrgenerationenhaus hier in Bitterfeld-Wolfen, insbesondere natürlich in Wolfen, ist ein Gewinn für die Stadt Bitterfeld-Wolfen, hat sich über viele Jahre entwickelt, aber ist natürlich auch grundsätzlich treu geblieben, dass die Generationen hier einen Ort finden, wo man miteinander ins Gespräch kommen kann, wo verschiedene Vereine ansässig sind und wo vor allen Dingen eben Aktionen und Initiativen wie die Nachbarschaftshilfe oder die Alltagshelfer etabliert sind und insofern in die gesamte Stadtgesellschaft strahlen.
2: Das Mehrgenerationenhaus Bitterfeld-Wolfen ermöglicht Bürgern jedes Alters und unterschiedlichster Herkunft lebenslanges Lernen, umfangreiche Beratung und aktive Unterstützung.
4: Ja, auch heute am 20. September feiern wir wieder unseren MGH-Geburtstag. Zum Tag der Generationen haben wir wieder ein kleines Stadtteilfest organisiert. Vom schlechten Wetter lassen wir uns nicht abbringen. Wir haben kurzerhand, nachdem Petrus etwas Wasser schüttete, alles nach drinnen verlegt, in die Räumlichkeiten und begrüßen da jetzt unterschiedlichste Vereine aus unserem Netzwerk, die uns quasi begleiten an dem Tag und Angebote vorhalten für Jung und Alt, vom Infostand bis hin zum Mitmachstand, Florales gestalten oder auch Kinderschminken und Basteln. 16 Jahre feiern wir jetzt quasi unseren Geburtstag jedes Jahr, egal an welchem Tag, auch an einem Sonntag. Und wir sind hier immer noch eine wunderbare Gemeinschaft mit Vereinen, alle unter einem Dach. Wir als BIVO Regio e.V. sind auch Koordinator des Hauses. Daneben haben wir noch den Regionalverband der Gartenfreunde, haben das DRK, den Kreisverband Schwangeren- und Suchtberatung im Haus. Der ambulante Hospizdienst ist mit unter unserem Dach, die künstliche Talentförderung, Neue Wege e.V. und die Maxi School als professionelle Nachhilfe. Sollte ich einen vergessen haben, findet man ihn im Flyer oder auf der Website.
2: Neben Seniorensport, Nachhilfe und Computern bietet das Mehrgenerationenhaus auch regelmäßige Treffen und Kurse an, von zum Beispiel Selbsthilfegruppen des DRK. Ein besonderer Tag in diesem Jahr ist dabei noch der 5. Dezember. Der Internationale Tag des Ehrenamts soll auch in Wolfen helfen, ehrenamtliche Tätigkeiten zu ehren.
4: Ja, nachdem wir jetzt also dieses Stadtteilfest hoffentlich gut und gut besucht über die Bühne bringen, haben wir bis Jahresende noch verschiedene Veranstaltungen in der Planung. Traditionell unser Literaturcafé immer am letzten Montag des Monats, wo regionale Autoren lesen. Und dazu gibt es natürlich passend Kaffee und Kuchen. Wir haben in Planung verschiedene kreative Angebote, die saisonal dann sind in Richtung Adventszeit, Weihnachtszeit. Und Vorträge im Bereich Gesundheit, Prävention. Und ja, fürs nächste Jahr planen wir auch einige neue Projekte. Da werden wir mal sehen müssen, ob unsere Ideen ankommen.
2: Auch für den weiteren Verlauf des Jahres und darüber hinaus ist schon einiges geplant.
4: Genau, ein wichtiger Punkt in diesem Jahr wird noch der 5. Dezember sein, der Internationale Tag des Ehrenamts, den wir auch jährlich begehen. Zum einen, um in der Anerkennungsveranstaltung unseren Ehrenamtlichen hier im Haus zu danken. Und wie auch in den vergangenen Jahren haben wir wieder die Engagementcard ausgerufen. Und noch ist Zeit, dass Vereine quasi Ehrenamtliche aus ihren Reihen nominieren können. um diese Auszeichnung zu erhalten. Engagementcard wird unterstützt von regionalen Unternehmen als kleines besonderes Dankeschön für besonderes Engagement hier in der Region.
2: Das Mehrgenerationenhaus Bitterfeld-Wolfen ist nun schon seit 16 Jahren

0: Anlaufpunkt für Jung und Alt. Auch in Zukunft möchten die Vereine vor Ort Interessierten einen Anlaufpunkt für gemeinsames Beisammensein, Beratung und Unterstützung im Landkreis sein.
1: Am vergangenen Sonntag empfing der VfB Gräfenhainichen zum 6. Spieltag in der Fußball-Landesliga den TSV Rot-Weiß Zerbst. Für die Gastgeber ging es hier um wichtige Punkte, denn für sie gibt es noch Chancen um die Topplätze. Das Spiel startet eher verhalten. Beide Teams schaffen es kaum, den Ball weiter als in die Mittellinie zu bringen. Gräfenhainichen zwar etwas stärker auf dem Feld, für Chancen sorgt das jedoch erstmal nicht. Erst in der 38. Minute dann die erste Großchance. Die Gäste mit dem Einwurf in der eigenen Hälfte. Hohe Bälle, Fromm will retten, aber Kunitschke zur Stelle. Der macht Meter. Passt, aber wird gegrätscht. Klarer Freistoß kurz vor dem 16er. Tiede schießt, geblockt, gestummelt im 16er und Alarich kickt ihn rein. Nach so langer Wartezeit endlich das 0:1 für Zerbst. Der VfB lässt aber nicht lange auf seine Antwort warten. Kurz vor der Halbzeitpause die nächste richtige Situation. Gräfenhainichen in der 45. durch einen Foul mit dem Freistoß. Kommt hoch, Römling mit der Flanke, der erste springt daneben, aber Stockmann köpft ihn rein. Mit dem Ausgleich in die Pause. Was für eine Flanke. Mit diesem Ergebnis und bereits 5 gelben Karten durch die harte Linie des Unparteiischen endet die erste Halbzeit. Ein wahres Match auf Augenhöhe. Die zweite Hälfte nun deutlich rasanter als noch die ersten 45 Minuten. Mit hohen Bällen versuchen beide Teams immer wieder die Führung zu finden. Hier in der 51. Zerbst weit in der eigenen Hälfte am Ball. Pass nach links und der kommt hoch. Die Männer in Gelb aber zur Stelle. Geben den Ball wieder nach vorne. Krüger kann laufen. Gibt ab, kurze Pässe und Römling knallt ihn meterweit am Tor vorbei. Da hätte der Abschluss früher kommen müssen. Was für eine versäumte Chance. In der 78. zeigen sich dann aber die ersten Konsequenzen der harten Linie des Schiedsrichters. Ein Foul von Zerbst sorgt für Empörung bei Hopfe. Was hier gesagt wurde, ist nicht klar, die Gelb-Rote wird aber gezogen. Gräfenhainichen nun in der Unterzahl. Ausnutzen können die Rot-Weißen das aber nicht. Der VfB nun deutlich dominanter auf dem Feld. Eckball in der Nachspielzeit. Fliegt, passt zurück, aber da hat Seifert das Bein draußen. Freistoß direkt vor dem 16er. Kommt flach, Werner blockt, Nachschuss, aber Robota steht im Abseits. Man sollte denken, das wäre die letzte Chance gewesen, aber eine sollte es noch geben. 95. Minute. Alle warten gespannt auf den Schlusspfiff. Gräfenhainichen startet den letzten Angriff. Fliegt hoch, aber weit entfernt vom Ball zieht Pötschke einfach Krüger um. Der Unparteiische pfeift das Foul und verteilt noch die zweite gelb-rote Karte an die Nummer 3. Freistoß. Krüger darf ran. Fliegt der erste daneben, aber Robota versenkt. 2:1 für Gräfenhainichen. Was ein Tor in der letzten Sekunde. Krüger hier mit dem Freistoß seiner Karriere. Mit diesem Tor pfeift der Schiedsrichter zum Spielende. Verdienter Sieg des VfBs, wenn auch erst in letzter Sekunde.
2: Ja, ich glaube, es ist auf jeden Fall ein verdienter Sieg. Wir kommen eigentlich gut ins Spiel rein. Dann kriegen wir leider ein blödes 1-0. Ja. Müssen wir besser verteidigen. Aber haben es eigentlich schnell abgehakt. Sind dann gut wieder reingekommen. Es war auch wichtig, dass wir es 1-1 gemacht haben, kurz vor dem Halbzeitpfiff. Ja, und dann würde ich sagen, auch in der zweiten Halbzeit waren wir einfach bissiger als die Gegner. Ich glaube, das hat man dann auch im letzten, in der

0: Mundart im Fokus. Um regionales Kulturgut zu bewahren und die alte Sprache zu pflegen, gibt es spezielle Mundartgruppen. Bei diesen Lesungen tragen Autoren Geschichten, Gedichte, Witze oder Anekdoten in ihrer regionalen Heimatsprache oder dem lokalen Dialekt vor. Genau das macht auch die Mundartgruppe Christoph Hobusch in Dessau. Zum Abschluss der Seniorenwoche fand am 14. September eine solche Veranstaltung in der Sportgaststätte Kienfichten statt. Vor vollbesetztem Haus sorgten 7 Mundartleser für beste Unterhaltung und viele Lacher.
1: Es gab als besondere Überraschung selber gemachten Erdbeerlikör. Und den hatte die Schwiegermutter von Frau Hobusch gemacht, also Hobusch und seine Mutter. Und ja, wie hat sie den gemacht? Aus den Früchten, heute wird man Prima-Sprit nehmen wahrscheinlich. Und jedenfalls muss es ein ganz leckeres Zeug gewesen sein. Und Klein Christoph sah nun die gute Stimme, da kam man ja sonst nicht alle Tage rein, war nee. Sah die gute Stimme und Kerzenschein, da wurde sie gleich noch auf den Tisch gestellt. Und da war eine schöne Glaskaraffe drin mit einem schönen roten Sirup. Oh ja, da muss ich erst mal einen drauf trinken.
0: Begleitet wurde der Nachmittag musikalisch von einer Drehorgel. Ebenfalls fand eine Buchausstellung mit Verkauf der Anhalt-Edition statt. Die Gruppe besteht bereits seit 2011 und zählt mittlerweile 15 Mitglieder. Damit ist sie die einzige ihrer Art in ganz Sachsen-Anhalt. Ein besonderes Anliegen ist den Mitgliedern die Jugendarbeit. Durch Auftritte an Schulen und Gymnasien möchten sie Kinder und Jugendliche für die regionale Sprache begeistern. So sorgen sie dafür, dass die Dessauer und anhaltische Mundart nicht ausstirbt und das lokale Kulturgut langfristig erhalten bleibt. In einer zukünftigen Zeitnah-Ausgabe werden wir von RAN 1 ausführlich über die Mundartgruppe Christoph Hobusch berichten.

0: Es ist Mittwoch und damit herzlich willkommen zum Wochenteiler der zeitnahen Nachrichten hier auf RAN 1. Mit dem Start des Wintersemesters 2026/27 beginnt für viele Studenten ein neuer Lebensabschnitt. Am 5. Oktober lädt die Hochschule Anhalt zum Erstidee an ihre drei Standorte ein, auch auf den Campus Dessau. Zum Studienstart erhalten die Erstsemester wichtige Informationen zu ihrem Studium, lernen ihre Fachbereiche und können sich mit dem Thema Campus vertraut machen. Campusführungen und weitere Aktionen bieten Gelegenheit, erste Kontakte zu knüpfen und sich auszutauschen. Am Campus Dessau startet der Fachbereich Architektur, Facility Management und Geoinformation mit einer gemeinsamen Einführungsveranstaltung im Gebäude 08. Um 11 Uhr folgen die Einführungen in die jeweiligen Studiengänge. Der Fachbereich Design begrüßt seine neuen Studenten um 13 Uhr im Gebäude 01. Alle Informationen und das vollständige Programm zum Studienstart gibt es auf der Webseite der Hochschule Anhalt. Die größte Unternehmerinnenkonferenz Mitteldeutschland machte Station in Dessau-Roßlau. Bei der Regia 26 kamen am vergangenen Freitag im Domero Hotel Frauen aus ganz Deutschland zusammen. Ob Unternehmerin, Gründerin oder Führungskraft, sie alle wollten neue Impulse sammeln, Kontakte knüpfen und vor allem voneinander lernen.
1: Für Frauen in der Unternehmerwelt ist es nicht immer einfach, sich zu behaupten und die richtigen Kontakte zu knüpfen. Genau hier setzt die Regia an. Als größte Unternehmerinnenkonferenz mit

0: Deutschlands bietet sie Unternehmerinnen und Frauen in Führungspositionen die Möglichkeit, sich auszutauschen, voneinander zu lernen und neue Netzwerke zu knüpfen. In diesem Jahr fand die Regia am 25. und 26. September im Domero Hotel in Dessau-Roßlau statt. Unter dem Motto, wo Frauen Zukunft gestalten, fanden sich zahlreiche Unternehmerinnen zusammen.
1: Netzwerken austauschen, supporten, unterstützen. Alles, was Frauen so untereinander mit unter Kommunikation und gegenseitiges Unterstützen verstehen.
2: Regia ist ein Raum, wo man, ein geschützter Raum, wo sich Frauen verbinden, Sichtbarkeit schaffen, vernetzen, im Prinzip auch Hilfeleistung stellen, sowohl was die eigene Dienstleistung betrifft oder das Produkt oder wie auch immer, aber auch niedrigschwelliger zu sagen, hey, ich bin einfach eine helfende Hand, ich habe ein offenes Ohr, also grundsätzlich dafür schaffen wir diese Netzwerke.
0: Regia steht für Region in Anhalt. Seit 2014 wandert sie von Ort zu Ort durch Mitteldeutschland und bringt das Netzwerk immer wieder in eine andere Region. 2 Tage lang stehen die Frauen und ihre Erfahrungen im Mittelpunkt. Das Programm ist dabei vielfältig gefüllt.
2: Es ist so, dass es viele unterschiedliche Impulse geben wird zu Themen wie Wechseljahren, zu Themen wie, was beschäftigt die Generation Z, auch das Thema, wie beschränken Filter eigentlich meine eigene Wahrnehmung, das Thema Funktionieren, auch Sachen Sichtbarkeit im Social-Media-Bereich, also von fachlich über einzelne Frauenthemen, sodass wir im Prinzip auch wirklich jeden abholen können.
0: Neu in diesem Jahr war unter anderem eine Podiumsdiskussion. Nach der Begrüßung der Teilnehmerinnen und den Grußworten von Eta Hachmann, der Sozialdezernentin der Stadt Dessau-Roßlau, kam eine Gesprächsrunde mit Frauen aus Wirtschaft, Kultur und Gesellschaft zusammen. Dabei ging es unter anderem um die Frage, welche Bedeutung Netzwerke für die Entwicklung einer Region haben.
3: Ich bin der Meinung, es gibt viel zu wenig Raum, wo Frauen sich austauschen können. Und ich glaube, das ist auch nochmal total wichtig, auch mal diesen individuellen Raum zu haben. Ich glaube, Frauen gucken schon auf Themen wie Führung, Organisationsentwicklung nochmal ganz anders als auch Männer. Und von daher ist es mal wichtig, sich untereinander darüber auch auszutauschen und zu vernetzen. Und das finde ich so wichtig daran und ich gebe meinen Vorrednerinnen recht, dass es eigentlich zu wenig Räume gibt, dass wir uns viel zu selten treffen und deshalb ist es wichtig, dass es so eine schöne Konferenz gibt.
0: Dass die Konferenz bei Unternehmerinnen und angehenden Unternehmerinnen auf großes Interesse stößt, zeigte auch die ausverkaufte Veranstaltung. Rund 90 Teilnehmerinnen waren in diesem Jahr dabei. Dabei ging es nicht nur um die Vorträge und Gespräche auf der Bühne. Ein wichtiger Teil der Regia war auch der persönliche Austausch untereinander.
1: Das kommt darauf an, was die Damen sich wünschen. Ne? Der eine möchte sein Produkt an den Markt bringen oder vermarkten. Die andere sucht vielleicht auch Personal. Der Nächste möchte Informationen, damit er sich außerhalb der Regia auch mit anderen Unternehmen vernetzen kann oder verknüpfen kann sogar. Das ist ganz unterschiedlich. Da hat jeder so seine eigene Einstellung, die er dann dafür nutzt.
2: Eigene Agenda, ich glaube auch das Thema Mentorship. Ja, also einfach zu gucken, okay, wer ist denn da, wo ich hin will schon? Wer kann mir dabei helfen? Ja, die Fragen, die ich mir selber stelle, zu beantworten oder an wen kann ich meine Fragen auch außerhalb dahin richten, weil ja auch jeder wieder ein anderes Netzwerk. An jeder Frau hängt ja dennoch ein Netzwerk dran und Beziehungen schaden immer nur dem, der sie nicht hat, sage ich mal so. Von daher ist das, glaube ich, ein großes Thema und auch einfach neue Kontakte zu machen, ne? Sich sichtbar zu werden und auch niedrigschwellig zu schauen, unabhängig von, ich habe die Dienstleistung oder das Produkt, wo kann ich dir denn bei helfen? Also wirklich auch zu sagen, hey, ich habe, keine Ahnung, letzte Woche mir ein Lexware-Konto eingerichtet oder irgendwas oder ich will gerade auch einen Verein gründen. Wie mache ich das denn? Worauf muss ich denn achten? Also wirklich so eine ganz einfachen Fragen und die sind alle sehr willkommen hier. Und ich glaube, mit der ersten Kommunikation beginnt einfach das Netzwerken.
0: Die Regia bot den Unternehmerinnen damit Inspiration, neue Perspektiven und vor allem die Möglichkeit, sich miteinander zu vernetzen.
4: Vom 21. bis zum 27. September 2026 beteiligte sich die Bundespolizeiinspektion an einer europaweiten Kontroll- und Präventionsaktion des Netzwerks RailPol. Die für Sachsen-Anhalt zuständige Bundespolizeiinspektion verstärkte dabei auch im Raum Dessau-Roßlau die Kontrollen und Fahndungsmaßnahmen in Zügen und an Bahnanlagen. Insgesamt waren 419 Einsatzkräfte im Einsatz und überwachten unter anderem 275 Bahnübergänge. Im Mittelpunkt standen die Sicherheit der Reisenden sowie die Prävention. Die Einsatzkräfte sensibilisierten Bahnnutzer für umsichtiges Verhalten und den Schutz vor Straftaten. Gleichzeitig wurden Fahndungs- und Kontrollmaßnahmen durchgeführt und die Zusammenarbeit mit der Landespolizei intensiviert. Auch wenn konkrete Fahndungstreffer aus Dessau-Roßlau im Rahmen der Aktion nicht genannt wurden, profitieren die Stadt und die Region von den verstärkten Kontrollen im Bahnverkehr. Gerade an stark frequentierten Bahnhöfen und entlang wichtiger Bahnverbindungen tragen solche Maßnahmen dazu bei, das Sicherheitsgefühl von Reisenden und Beschäftigten zu stärken. Bei bestem Wetter hieß es am vergangenen Sonntag wieder Laufschuhe an und los. Der Anhalt Sport lud zum 25. Walking-Tag an das Paul-Greifzu-Stadion ein. Zahlreiche Bewegungsbegeisterte aus der Bauhausstadt machten sich gemeinsam auf den Weg durch den vorderen und hinteren Tiergarten und genossen dabei Sport, Natur und geselliges Miteinander.
0: Am Morgen des 27. September grüßte noch einmal der Sommer. Bei strahlendem Sonnenschein lud Anhalt Sport zum 25. Walking-Tag an das Paul-Greifzu-Stadion ein. Von dort aus machten sich zahlreiche sportliche Bewohner der Bauhausstadt, ausgestattet mit Laufschuhen und Walkingstöcken, auf den Weg durch den vorderen und hinteren Tiergarten.
5: Ja, also der Walking-Tag hier im Paul-Greifzu-Stadion jetzt seit 25 Jahren ist sozusagen älter als ich selbst bin. Das ist schon was ganz Besonderes, wenn man da überlegt, was da seit einem Vierteljahrhundert auf die Beine gestellt wird. Und die Teilnehmerzahl heute bei dem besten Wetter hat es natürlich gezeigt, wird von Jahr zu Jahr immer Stück für Stückweise mehr. Und ich finde es sehr beeindruckend, dass sowohl ältere Herrschaften als auch jetzt immer mehr jüngere Menschen sich für das Walken, Nordic Walking, Spazierengehen begeistern können. Das ist wirklich sehr, sehr toll.
0: Bei spätsommerlichem Ambiente bot die Veranstaltung eine schöne Gelegenheit, aktiv in die neue Jahreszeit zu starten und gemeinsam die Freude an Bewegung in der Natur zu erleben. Nach einer kurzen Aufwärmrunde hieß es dann Stöcke schnappen und los. Auf zwei schönen Strecken über 4 und 9 Kilometer ging es durch den Tiergarten. Wie immer konnte jeder ohne Anmeldung und kostenfrei mitmachen und sich am Ende auch über tolle Preise freuen.
5: Uns ist auch ganz wichtig, dass die Hürde am Teilnehmen so gering wie möglich ist. Deshalb machen wir keine ewige Anmeldung oder Teilnahmegebühr, sondern man kann einfach hinkommen, mitmachen und wird dann am Ende auch noch reich beschenkt. Also jeder bekommt was zu trinken, kostenfrei. Dann haben wir immer kleine Präsente. In diesem Jahr hatten wir eine kleine schöne Tasche, einen Beutel. Der ist schön bedruckt mit unserer Bauerstadt Dessau und den Wahrzeichen der Stadt. Dann gab es alternativ auch noch einen kleinen Regencape. Und dann gibt es ja auch noch den Bonus für die Krankenkassenhefte. Kann man sich dann von der jeweiligen Krankenkasse durch das Bonusprogramm auch noch ein paar Euro zurückholen. Das heißt, man muss nichts bezahlen und wird aber reichlich beschenkt. Das ist, glaube ich, für jeden Teilnehmer nochmal ein toller Anreiz, bei so einem tollen Wetter nicht nur sich sportlich zu betätigen, sondern auch noch beschenkt zu werden.
0: Neben den tollen Preisen wartete auf die Teilnehmer aber noch eine ganz besondere Überraschung. Im Dezember bringt Anhalt Sport erneut ein internationales Sportevent in die Anhalt Arena. Wer dieses Highlight auf keinen Fall verpassen möchte, für den hat sich die Teilnahme an dem Walking-Tag gleich doppelt gelohnt.
5: Also wir haben nicht nur den Beutel und das Regencape, sondern wir haben auch noch einen Rabattgutschein von 40% für das internationale Breakdance-Contest in der Anhalt Arena am 5. Dezember. Dort kommen wieder Weltklasse-Breakdancer aus der ganzen Welt, unter anderem der Vize-Olympiasieger kommt nach Dessau. Und am 5. Dezember dann in der Anhalt Arena findet der Breakdance-Contest Dancing Dessau statt. Und jeder, der heute hier mitgelaufen ist, kann sich dann auch noch über ermäßigte Tickets freuen.
0: Walking und Nordic Walking gehören in Dessau-Roßlau längst zum festen Breitensport. Seit 25 Jahren lockt der Walking-Tag zahlreiche Teilnehmer in die Natur. Und bei all den positiven Effekten für Körper und Ausdauer darf ein ganz besonderer Aspekt nicht fehlen. Bewegung an der frischen Luft macht einfach Spaß. Genau das macht den Walking-Tag seit so vielen Jahren zu einem beliebten Treffpunkt für Sportbegeisterte jeden Alters.
6: Schulen geehrt. Der Rathaus Center City Run lockte am 13. September wieder tausende Teilnehmer und Zuschauer in die Dessauer Innenstadt. Traditionell waren auch wieder zahlreiche Schulen aus der Doppelstadt und sogar darüber hinaus mit dabei. So unter anderem auch die Regenbogenschule, die seit mehr als 20 Jahren mit ihren Schülern am Lauf teilnimmt. Veranstalter des City Runs, Anhalt Sport, ehrte am 23. September die 27 Schüler der Förderschule, die mitgelaufen sind. Sie bekamen Medaillen und Plüschtiere. Zudem erhielt die Schule einige brandneue Bundesliga-Fußbälle und die Kinder wurden eingeladen beim Fort-Geisel-Anhalt-Cup sowie beim Dessauer Juniors-Cup im nächsten Jahr als Zuschauer dabei zu sein. Über solch eine besondere Ehrung durfte sich aber nicht nur die Regenbogenschule freuen. In diesem Jahr besuchte Anhalt Sport noch zwei weitere Schulen, die fleißig am City Run teilgenommen haben. Die Sekundarschule am Schillerpark war mit 100 Schülern beim Run dabei. Auch für sie gab es einige neue Bälle, die dann auch gleich mal am Basketballkorb ausprobiert wurden. Die Schule mit der größten Teilnehmerzahl im Stadtgebiet war das Gymnasium Philanthropinum. Über 400 Schüler des Philans sind beim City Run mitgelaufen. In der Sporthalle des Gymnasiums erhielten auch sie neue Bälle. Einen ausführlichen Beitrag zu den drei Ehrungen anlässlich des City Runs sehen Sie in einer zukünftigen Zeitnah-Ausgabe.
4: Und dann noch diese Meldung. Die Tanzgruppe Schaut hin reist vom 1. bis zum 4. Oktober zur 20. internationalen Tanzgala in Dessau-Roßlaus Partnerstadt nach Argenteuil in Frankreich. Organisiert wird die Jubiläumsgala vom Verein Argenteuil ohne Grenzen. Neben Gruppen aus Frankreich werden auch Tänzerinnen und Tänzer aus Italien, Portugal, Schottland und Rumänien erwartet. Schaut hin hat drei unterschiedliche Choreografien aus den Bereichen Show und modern im Gepäck und freut sich auf spannende Begegnungen mit den internationalen Tanzgruppen. Geplant ist außerdem ein Ausflug nach Paris. Unterstützt wird die Reise von der Stadt Dessau-Roßlau. Damit, liebe Zuschauer, sind wir am Ende unserer Mittwochsausgabe, schauen uns jetzt das Wetter an und im Anschluss daran gern noch die Meldungen aus der Region. Am Donnerstag melden wir uns dann aus der Zeitnah-Redaktion wieder. Bis dahin haben Sie eine schöne Zeit und machen Sie es gut.
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1: Am Donnerstag erwartet uns mit Höchstwerten von 22 Grad angenehm warmes, jedoch regnerisches Wetter. In den Mittagsstunden wird es vereinzelt regnen, dieser nimmt im Verlaufe des Tages aber stetig zu. Der Himmel bleibt durchgehend bewölkt und es kommt eine schwache Brise aus Westen.
2: Am 20. September wurde im Mehrgenerationenhaus in Bitterfeld-Wolfen groß gefeiert. Anlässlich des 16. Geburtstages des Hauses, Tag der Generationen und Weltkindertag hat das Haus ein Fest für Groß und Klein geboten. Von Zauberei und Kinderballett über Hüpfburg und Kugelbahn bis hin zu Mitmachangeboten wurde ein besonderer Tag ermöglicht.
3: Also das Mehrgenerationenhaus hier in Bitterfeld-Wolfen, insbesondere natürlich in Wolfen, ist ein Gewinn für die Stadt Bitterfeld-Wolfen, hat sich über viele Jahre entwickelt, aber ist natürlich auch grundsätzlich treu geblieben, dass die Generationen hier einen Ort finden, wo man miteinander ins Gespräch kommen kann, wo verschiedene Vereine ansässig sind und wo vor allen Dingen eben Aktionen und Initiativen wie die Nachbarschaftshilfe oder die Alltagshelfer etabliert sind und insofern in die gesamte Stadtgesellschaft strahlen.
2: Das Mehrgenerationenhaus Bitterfeld-Wolfen ermöglicht Bürgern jedes Alters und unterschiedlichster Herkunft lebenslanges Lernen, umfangreiche Beratung und aktive Unterstützung.
4: Ja, auch heute am 20. September feiern wir wieder unseren MGH-Geburtstag. Zum Tag der Generationen haben wir wieder ein kleines Stadtteilfest organisiert. Vom schlechten Wetter lassen wir uns nicht abbringen. Wir haben kurzerhand, nachdem Petrus etwas Wasser schüttete, alles nach drinnen verlegt in die Räumlichkeiten und begrüßen da jetzt unterschiedlichste Vereine aus unserem Netzwerk, die uns quasi begleiten an dem Tag und Angebote vorhalten für Jung und Alt, vom Infostand bis hin zum Mitmachstand, Florales gestalten oder auch Kinderschminken und Basteln. 16 Jahre feiern wir jetzt quasi unseren Geburtstag jedes Jahr, egal an welchem Tag, auch an einem Sonntag. Und wir sind hier immer noch eine wunderbare Gemeinschaft mit Vereinen, alle unter einem Dach. Wir als BIVO Regio e.V. sind auch Koordinator des Hauses. Daneben haben wir noch den Regionalverband der Gartenfreunde, haben das DRK, den Kreisverband Schwangeren- und Suchtberatung im Haus. Der ambulante Hospizdienst ist mit unter unserem Dach, die künstliche Talentförderung, Neue Wege e.V. und die Maxi School als professionelle Nachhilfe. Sollte ich einen vergessen haben, findet man ihn im Flyer oder auf der Website.
2: Neben Seniorensport, Nachhilfe und Computern bietet das Mehrgenerationenhaus auch regelmäßige Treffen und Kurse an, von zum Beispiel Selbsthilfegruppen des DRK. Ein besonderer Tag in diesem Jahr ist dabei noch der 5. Dezember. Der internationale Tag des Ehrenamts soll auch in Wolfen helfen, ehrenamtliche Tätigkeiten zu ehren.
4: Ja, nachdem wir jetzt also dieses Stadtteilfest hoffentlich gut besucht über die Bühne bringen, haben wir bis Jahresende noch verschiedene Veranstaltungen in der Planung. Traditionell unser Literaturcafé immer am letzten Montag des Monats, wo regionale Autoren lesen. Und dazu gibt es natürlich passend Kaffee und Kuchen. Wir haben in Planung verschiedene kreative Angebote, die saisonal dann sind in Richtung Adventszeit, Weihnachtszeit. Und Vorträge im Bereich Gesundheit, Prävention. Und ja, fürs nächste Jahr planen wir auch einige neue Projekte. Da werden wir mal sehen müssen, ob unsere Ideen ankommen.
2: Auch für den weiteren Verlauf des Jahres und darüber hinaus ist schon einiges geplant.
4: Genau, ein wichtiger Punkt in diesem Jahr wird noch der 5. Dezember sein, der internationale Tag des Ehrenamts, den wir auch jährlich begehen. Zum einen, um in der Anerkennungsveranstaltung unseren Ehrenamtlichen hier im Haus zu danken. Und wie auch in den vergangenen Jahren haben wir wieder die Engagementcard ausgerufen und noch ist Zeit, dass Vereine quasi Ehrenamtliche aus ihren Reihen nominieren können. um diese Auszeichnung zu erhalten. Engagementcard wird unterstützt von regionalen Unternehmen als kleines besonderes Dankeschön für besonderes Engagement hier in der Region.
2: Das Mehrgenerationenhaus Bitterfeld-Wolfen ist nun schon seit 16 Jahren Anlaufpunkt für Jung und Alt. Auch in Zukunft möchten die Vereine vor Ort Interessierten einen Anlaufpunkt für gemeinsames Beisammensein, Beratung und Unterstützung im Landkreis sein.
1: Am vergangenen Sonntag empfing der VfB Gräfenhainichen zum 6. Spieltag in der Fußball-Landesliga den TSV Rot-Weiß Zerbst. Für die Gastgeber ging es hier um wichtige Punkte, denn für sie gibt es noch Chancen um die Topplätze. Das Spiel startet eher verhalten. Beide Teams schaffen es kaum, den Ball weiter als in die Mittellinie zu bringen. Gräfenhainichen zwar etwas stärker auf dem Feld, für Chancen sorgt das jedoch erstmal nicht. Erst in der 38. Minute dann die erste Großchance. Die Gäste mit dem Einwurf in der eigenen Hälfte. Hohe Bälle, Fromm will retten, aber Kunitschke zur Stelle. Der macht Meter. Passt, aber wird gegrätscht. Klarer Freistoß kurz vor dem 16er. Tiede schießt, geblockt, gestummelt im 16er und Alarich kickt ihn rein. Nach so langer Wartezeit endlich das 0:1 für Zerbst. Der VfB lässt aber nicht lange auf seine Antwort warten. Kurz vor der Halbzeitpause die nächste richtige Situation. Gräfenhainichen in der 45. durch ein Foul mit dem Freistoß. Kommt hoch, Römling mit der Flanke, der erste springt daneben, aber Stockmann köpft ihn rein. Mit dem Ausgleich in die Pause. Was für eine Flanke. Mit diesem Ergebnis und bereits 5 gelben Karten durch die harte Linie des Unparteiischen endet die erste Halbzeit. Ein wahres Match auf Augenhöhe. Die zweite Hälfte nun deutlich rasanter als noch die ersten 45 Minuten. Mit hohen Bällen versuchen beide Teams immer wieder die Führung zu finden. Hier in der 51. Zerbst weit in der eigenen Hälfte am Ball. Pass nach links und der kommt hoch. Die Männer in Gelb aber zur Stelle. Geben den Ball wieder nach vorne. Krüger kann laufen. Gibt ab, kurze Pässe und Römling knallt ihn meterweit am Tor vorbei. Da hätte der Abschluss früher kommen müssen. Was für eine versäumte Chance. In der 78. zeigen sich dann aber die ersten Konsequenzen der harten Linie des Schiedsrichters. Ein Foul von Zerbst sorgt für Empörung bei Hopfe. Was hier gesagt wurde, ist nicht klar, die Gelb-Rote wird aber gezogen. Gräfenhainichen nun in der Unterzahl. Ausnutzen können die Rot-Weißen das aber nicht. Der VfB nun deutlich dominanter auf dem Feld. Eckball in der Nachspielzeit. Fliegt, passt zurück, aber da hat Seifert das Bein draußen. Freistoß direkt vor dem 16er. Kommt flach, Werner blockt, Nachschuss, aber Robota steht im Abseits. Man sollte denken, das wäre die letzte Chance gewesen, aber eine sollte es noch geben. 95. Minute. Alle warten gespannt auf den Schlusspfiff. Gräfenhainichen startet den letzten Angriff. Fliegt hoch, aber weit entfernt vom Ball zieht Pötschke einfach Krüger um. Der Unparteiische pfeift das Foul und verteilt noch die zweite gelb-rote Karte an die Nummer 3. Freistoß. Krüger darf ran. Fliegt der erste daneben, aber Robota versenkt. 2:1 für Gräfenhainichen. Was ein Tor in der letzten Sekunde. Krüger hier mit dem Freistoß seiner Karriere. Mit diesem Tor pfeift der Schiedsrichter zum Spielende. Verdienter Sieg des VfBs, wenn auch erst in letzter Sekunde.
5: Ja, ich glaube, es ist auf jeden Fall ein verdienter Sieg. Wir kommen eigentlich gut ins Spiel rein.
6: Dann kriegen wir leider ein blödes 1-0, ja. Müssen wir besser verteidigen. Aber haben es eigentlich schnell abgehakt, sind dann gut wieder reingekommen. Es war auch wichtig, dass wir es 1-1 gemacht haben, kurz vor dem Halbzeitpfiff. Ja, und dann würde ich sagen, auch in der zweiten Halbzeit waren wir einfach bissiger als die Gegner. Ich glaube, das hat man dann auch in der letzten Spielaktion gesehen, dass wir dann einfach auch die Geilheit haben, dieses Tor zu machen. Und ich glaube, dann kann man von einem verdienten Sieg sprechen auf jeden Fall. Es war eigentlich, würde ich sagen, gar nicht so ein hitziges Spiel, dass es so viele Karten hätte sein müssen. Es ist natürlich blöd, dass wir da auch eine Gelb-Rote kriegen, aber die Gegner kriegen ja auch eine. Ich glaube, nach unserer Gelb-Roten sind wir noch geiler sogar. Ja, das macht uns dann halt auch aus, dass wir da die Geilheit haben, dieses Spiel noch zu gewinnen oder alles reinzuhauen. Ja, der Schiedsrichter hat so entschieden, das ist seine Linie wahrscheinlich gewesen. Er hat es auf beiden Seiten so gemacht. Ja, gut ist. Interessiert keinen mehr.
1: Gräfenhainichen steigt damit auf den 4. Tabellenplatz auf, wobei Zerbst es sich auf dem 10. gemütlich macht. Nächste Woche spielt der VfB auswärts gegen die SG Rot-Weiß Thalheim, während Zerbst den SV Edelweiß Arnstedt empfängt.
7: Mundart im Fokus. Um regionales Kulturgut zu bewahren und die alte Sprache zu pflegen, gibt es spezielle Mundartgruppen. Bei diesen Lesungen tragen Autoren Geschichten, Gedichte, Witze oder Anekdoten in ihrer regionalen Heimatsprache oder dem lokalen Dialekt vor. Genau das macht auch die Mundartgruppe Christoph Hobusch in Dessau. Zum Abschluss der Seniorenwoche fand am 14. September eine solche Veranstaltung in der Sportgaststätte Kienfichten statt. Vor vollbesetztem Haus sorgten 7 Mundartleser für beste Unterhaltung und viele Lacher.
8: Es gab als besondere Überraschung selber gemachten Erdbeerlikör. Und den hatte die Schwiegermutter von Frau Hobusch gemacht, also Hobusch und seine Mutter. Und ja, wie hat sie den gemacht? Aus den Früchten, heute wird man Primärsprit nehmen wahrscheinlich. Und jedenfalls muss es ein ganz leckeres Zeug gewesen sein. Und Klein Christoph sah nun die gute Stimme, da kam man ja sonst nicht alle Tage rein, war ne. Sah die gute Stimme und Kerzenschein, da wurde sie leichter auf den Tisch gestellt. Und da war eine schöne Glaskaraffe drin mit einem schönen roten Sirup. Oh ja, da muss ich erst mal einen drauf trinken.
7: Begleitet wurde der Nachmittag musikalisch von einer Drehorgel. Ebenfalls fand eine Buchausstellung mit Verkauf der Anhalt-Edition statt. Die Gruppe besteht bereits seit 2011 und zählt mittlerweile 15 Mitglieder. Damit ist sie die einzige ihrer Art in ganz Sachsen-Anhalt. Ein besonderes Anliegen ist den Mitgliedern die Jugendarbeit. Durch Auftritte an Schulen und Gymnasien möchten sie Kinder und Jugendliche für die regionale Sprache begeistern. So sorgen sie dafür, dass die Dessauer und anhaltische Mundart nicht ausstirbt und das lokale Kulturgut langfristig erhalten bleibt. In einer zukünftigen Zeitnah-Ausgabe werden wir von RAN1 ausführlich über die Mundartgruppe Christoph Hobusch berichten.

0: Es ist Mittwoch und damit herzlich willkommen zum Wochenteiler der zeitnahen Nachrichten hier auf Rang 1. Mit dem Start des Wintersemesters 2026/27 beginnt für viele Studenten ein neuer Lebensabschnitt. Am 5. Oktober lädt die Hochschule Anhalt zum Erstidee an ihre drei Standorte ein, auch auf den Campus Dessau. Zum Studienstart erhalten die Erstsemester wichtige Informationen zu ihrem Studium, lernen ihre Fachbereiche und können sich mit dem Thema Campus vertraut machen. Campusführungen und weitere Aktionen bieten Gelegenheit, erste Kontakte zu knüpfen und sich auszutauschen. Am Campus Dessau startet der Fachbereich Architektur, Facility Management und Geoinformation mit einer gemeinsamen Einführungsveranstaltung im Gebäude 08. Um 11 Uhr folgen die Einführungen in die jeweiligen Studiengänge. Der Fachbereich Design begrüßt seine neuen Studenten um 13 Uhr im Gebäude 01. Alle Informationen und das vollständige Programm zum Studienstart gibt es auf der Webseite der Hochschule Anhalt. Die größte Unternehmerinnenkonferenz Mitteldeutschland machte Station in Dessau-Roßlau. Bei der Regia 26 kamen am vergangenen Freitag im Dormero Hotel Frauen aus ganz Deutschland zusammen. Ob Unternehmerin, Gründerin oder Führungskraft, sie alle wollten neue Impulse sammeln, Kontakte knüpfen und vor allem voneinander lernen.
1: Für Frauen in der Unternehmerwelt ist es nicht immer einfach, sich zu behaupten und die richtigen Kontakte zu knüpfen. Genau hier setzt die Regia an. Als größte Unternehmerinnenkonferenz Mitteldeutschlands bietet sie Unternehmerinnen und Frauen in Führungspositionen die Möglichkeit, sich auszutauschen, voneinander zu lernen und neue Netzwerke zu knüpfen. In diesem Jahr fand die Regia am 25. und 26. September im Dormero Hotel in Dessau-Roßlau statt. Unter dem Motto, wo Frauen Zukunft gestalten, fanden sich zahlreiche Unternehmerinnen zusammen.
2: Netzwerken austauschen, supporten, unterstützen. Alles, was Frauen so untereinander mit unter Kommunikation und gegenseitiges Unterstützen verstehen.
3: Regia ist ein Raum, wo man, ein geschützter Raum, wo sich Frauen verbinden, Sichtbarkeit schaffen, vernetzen, im Prinzip auch Hilfeleistung stellen, sowohl was die eigene Dienstleistung betrifft oder das Produkt oder wie auch immer, aber auch niedrigschwelliger zu sagen, hey, ich bin einfach eine helfende Hand, ich habe ein offenes Ohr, also grundsätzlich dafür schaffen wir diese Netzwerke.
1: Regia steht für Region in Anhalt. Seit 2014 wandert sie von Ort zu Ort durch Mitteldeutschland und bringt das Netzwerk immer wieder in eine andere Region. 2 Tage lang stehen die Frauen und ihre Erfahrungen im Mittelpunkt. Das Programm ist dabei vielfältig gefüllt.
3: Es ist so, dass es viele unterschiedliche Impulse geben wird zu Themen wie Wechseljahren, zu Themen wie, was beschäftigt die Generation Z, auch das Thema, wie beschränken Filter eigentlich meine eigene Wahrnehmung, das Thema Funktionieren, auch Sachen Sichtbarkeit im Social-Media-Bereich, also von fachlich über einzelne Frauenthemen, sodass wir im Prinzip auch wirklich jeden abholen können.
1: Neu in diesem Jahr war unter anderem eine Podiumsdiskussion. Nach der Begrüßung der Teilnehmerinnen und den Grußworten von Eta Hachmann, der Sozialdezernentin der Stadt Dessau-Roßlau, kam eine Gesprächsrunde mit Frauen aus Wirtschaft, Kultur und Gesellschaft zusammen. Dabei ging es unter anderem um die Frage, welche Bedeutung Netzwerke für die Entwicklung einer Region haben.
4: Ich bin der Meinung, es gibt viel zu wenig Raum, wo Frauen sich austauschen können. Und ich glaube, das ist auch nochmal total wichtig, auch mal diesen individuellen Raum zu haben. Ich glaube, Frauen gucken schon auf Themen wie Führung, Organisationsentwicklung nochmal ganz anders als auch Männer. Und von daher ist es mal wichtig, sich untereinander darüber auch auszutauschen und zu vernetzen. Und das finde ich so wichtig daran. Und ich gebe meinen Vorrednerinnen recht, dass es eigentlich zu wenig Räume gibt, dass wir uns viel zu selten treffen. Und deshalb ist es wichtig, dass es so eine schöne Konferenz gibt.
1: Dass die Konferenz bei Unternehmerinnen und angehenden Unternehmerinnen auf großes Interesse stößt, zeigte auch die ausverkaufte Veranstaltung. Rund 90 Teilnehmerinnen waren in diesem Jahr dabei. Dabei ging es nicht nur um die Vorträge und Gespräche auf der Bühne. Ein wichtiger Teil der Regia war auch der persönliche Austausch untereinander.
2: Das kommt darauf an, was die Damen sich wünschen. Ne? Der eine möchte sein Produkt an den Markt bringen oder vermarkten. Die andere sucht vielleicht auch Personal. Der nächste möchte Informationen, damit er sich außerhalb der Regia auch mit anderen Unternehmen vernetzen kann oder verknüpfen kann sogar. Das ist ganz unterschiedlich. Da hat jeder so seine eigene Einstellung, die er dann dafür nutzt.
3: Eigene Agenda, ich glaube auch das Thema Mentorship. Ja, also einfach zu gucken, okay, wer ist denn da, wo ich hin will schon? Wer kann mir dabei helfen, ja, die Fragen, die ich mir selber stelle, zu beantworten? Oder an wen kann ich meine Fragen auch außerhalb dahin richten? Weil ja auch jeder wieder ein anderes Netzwerk. An jeder Frau hängt ja dennoch ein Netzwerk dran. Und Beziehungen schaden immer nur dem, der sie nicht hat, sage ich mal so. Von daher ist das, glaube ich, ein großes Thema. Und auch einfach neue Kontakte zu machen, ne? Sich sichtbar zu werden und auch niedrigschwellig zu schauen, unabhängig von, ich habe die Dienstleistung oder das Produkt, wo kann ich dir denn bei helfen? Also wirklich auch zu sagen, hey, ich habe, keine Ahnung, letzte Woche mir ein Lexware-Konto eingerichtet oder irgendwas, oder ich will gerade auch einen Verein gründen. Wie mache ich das denn? Worauf muss ich denn achten? Also wirklich so eine ganz einfachen Fragen, und die sind alle sehr willkommen hier. Und ich glaube, mit der ersten Kommunikation beginnt einfach das Netzwerk.
1: Die Regia bot den Unternehmerinnen damit Inspiration, neue Perspektiven und vor allem die Möglichkeit, sich miteinander zu vernetzen.
0: Vom 21. bis zum 27. September 2026 beteiligte sich die Bundespolizeiinspektion an einer europaweiten Kontroll- und Präventionsaktion des Netzwerks Railpol. Die für Sachsen-Anhalt zuständige Bundespolizeiinspektion verstärkte dabei auch im Raum Dessau-Roßlau die Kontrollen und Fahndungsmaßnahmen in Zügen und an Bahnanlagen. Insgesamt waren 419 Einsatzkräfte im Einsatz und überwachten unter anderem 275 Bahnübergänge. Im Mittelpunkt standen die Sicherheit der Reisenden sowie die Prävention. Die Einsatzkräfte sensibilisierten Bahnnutzer für umsichtiges Verhalten und den Schutz vor Straftaten. Gleichzeitig wurden Fahndungs- und Kontrollmaßnahmen durchgeführt und die Zusammenarbeit mit der Landespolizei intensiviert. Auch wenn konkrete Fahndungstreffer aus Dessau-Roßlau im Rahmen der Aktion nicht genannt wurden, profitieren die Stadt und die Region von den verstärkten Kontrollen im Bahnverkehr. Gerade an stark frequentierten Bahnhöfen und entlang wichtiger Bahnverbindungen tragen solche Maßnahmen dazu bei, das Sicherheitsgefühl von Reisenden und Beschäftigten zu stärken. Bei bestem Wetter hieß es am vergangenen Sonntag wieder Laufschuhe an und los. Der Anhalt Sport lud zum 25. Walking-Tag an das Paul-Greifzu-Stadion ein. Zahlreiche Bewegungsbegeisterte aus der Bauhausstadt machten sich gemeinsam auf den Weg durch den vorderen und hinteren Tiergarten und genossen dabei Sport, Natur und geselliges Miteinander.
5: Am Morgen des 27. September grüßte noch einmal der Sommer. Bei strahlendem Sonnenschein lud Anhalt Sport zum 25. Walking-Tag an das Paul-Greifzu-Stadion ein. Von dort aus machten sich zahlreiche sportliche Bewohner der Bauhausstadt, ausgestattet mit Laufschuhen und Walkingstöcken, auf den Weg durch den vorderen und hinteren Tiergarten.
6: Ja, also der Walking-Tag hier im Paul-Greifzu-Stadion, jetzt seit 25 Jahren, ist sozusagen älter als ich selbst bin. Das ist schon was ganz Besonderes, wenn man da überlegt, was da seit einem Vierteljahrhundert auf die Beine gestellt wird. Und die Teilnehmerzahl heute bei dem besten Wetter hat es natürlich gezeigt, wird von Jahr zu Jahr immer Stück für Stückweise mehr. Und ich finde es sehr beeindruckend, dass sowohl ältere Herrschaften als auch jetzt immer mehr jüngere Menschen sich für das Walken, Nordic Walking, Spazierengehen begeistern können. Das ist wirklich sehr, sehr toll.
5: Bei spätsommerlichem Ambiente bot die Veranstaltung eine schöne Gelegenheit, aktiv in die neue Jahreszeit zu starten und gemeinsam die Freude an Bewegung in der Natur zu erleben. Nach einer kurzen Aufwärmrunde hieß es dann, Stöcke schnappen und los. Auf zwei schönen Strecken über 4 und 9 Kilometer ging es durch den Tiergarten. Wie immer konnte jeder ohne Anmeldung und kostenfrei mitmachen und sich am Ende auch über tolle Preise freuen.
6: Uns ist auch ganz wichtig, dass die Hürde am Teilnehmen so gering wie möglich ist. Deshalb machen wir keine ewige Anmeldung oder Teilnahmegebühr, sondern man kann einfach hinkommen, mitmachen und wird dann am Ende auch noch reich beschenkt. Also jeder bekommt was zu trinken, kostenfrei. Dann haben wir immer kleine Präsente. In diesem Jahr hatten wir eine kleine schöne Tasche, einen Beutel. Der ist schön bedruckt mit unserer Bauerstadt Dessau und den Wahrzeichen der Stadt. Dann gab es alternativ auch noch einen kleinen Regencape. Und dann gibt es ja auch noch den Bonus für die Krankenkassenhefte. Kann man sich dann von der jeweiligen Krankenkasse durch das Bonusprogramm auch noch ein paar Euro zurückholen. Das heißt, man muss nichts bezahlen und wird aber reichlich beschenkt. Das ist, glaube ich, für jeden Teilnehmer nochmal ein toller Anreiz, bei so einem tollen Wetter nicht nur sich sportlich zu betätigen, sondern auch noch beschenkt zu werden.
5: Neben den tollen Preisen wartete auf die Teilnehmer aber noch eine ganz besondere Überraschung. Im Dezember bringt Anhalt Sport erneut ein internationales Sportevent in die Anhalt Arena. Wer dieses Highlight auf keinen Fall verpassen möchte, für den hat sich die Teilnahme an dem Walking-Tag gleich doppelt gelohnt.
6: Also wir haben nicht nur den Beutel und das Regencape, sondern wir haben auch noch einen Rabattgutschein von 40% für das internationale Breakdance-Contest in der Anhalt Arena am 5. Dezember. Dort kommen wieder Weltklasse-Breakdancer aus der ganzen Welt, unter anderem der Vize-Olympiasieger kommt nach Dessau. Und am 5. Dezember dann in der Anhalt Arena findet der Breakdance-Contest Dancing Dessau statt. Und jeder, der heute hier mitgelaufen ist, kann sich dann auch noch über ermäßigte Tickets freuen.
5: Walking und Nordic Walking gehören in Dessau-Roßlau längst zum festen Breitensport. Seit 25 Jahren lockt der Walking-Tag zahlreiche Teilnehmer in die Natur.

0: Und bei all den positiven Effekten für Körper und Ausdauer darf ein ganz besonderer Aspekt nicht fehlen. Bewegung an der frischen Luft macht einfach Spaß. Genau das macht den Walking-Tag seit so vielen Jahren zu einem beliebten Treffpunkt für Sportbegeisterte jeden Alters.
1: Schulen geehrt. Der Rathaus Center City Run lockte am 13. September wieder tausende Teilnehmer und Zuschauer in die Dessauer Innenstadt. Traditionell waren auch wieder zahlreiche Schulen aus der Doppelstadt und sogar darüber hinaus mit dabei. So unter anderem auch die Regenbogenschule, die seit mehr als 20 Jahren mit ihren Schülern am Lauf teilnimmt. Veranstalter des City Runs, Anhalt Sport, ehrte am 23. September die 27 Schüler der Förderschule, die mitgelaufen sind. Sie bekamen Medaillen und Plüschtiere. Zudem erhielt die Schule einige brandneue Bundesliga-Fußbälle und die Kinder wurden eingeladen beim Fort-Geisel-Anhalt-Cup sowie beim Dessauer Juniors-Cup im nächsten Jahr als Zuschauer dabei zu sein. Über solch eine besondere Ehrung durfte sich aber nicht nur die Regenbogenschule freuen. In diesem Jahr besuchte Anhalt Sport noch zwei weitere Schulen, die fleißig am City Run teilgenommen haben. Die Sekundarschule am Schillerpark war mit 100 Schülern beim Run dabei. Auch für sie gab es einige neue Bälle, die dann auch gleich mal am Basketballkorb ausprobiert wurden. Die Schule mit der größten Teilnehmerzahl im Stadtgebiet war das Gymnasium Philanthropinum. Über 400 Schüler des Philans sind beim City Run mitgelaufen. In der Sporthalle des Gymnasiums erhielten auch sie neue Bälle. Einen ausführlichen Beitrag zu den drei Ehrungen anlässlich des City Runs sehen Sie in einer zukünftigen Zeitnah-Ausgabe.
2: Und dann noch diese Meldung. Die Tanzgruppe Schaut hin reist vom 1. bis zum 4. Oktober zur 20. internationalen Tanzgala in Dessau-Roßlaus Partnerstadt nach Argenteuil in Frankreich. Organisiert wird die Jubiläumsgala vom Verein Argenteuil ohne Grenzen. Neben Gruppen aus Frankreich werden auch Tänzerinnen und Tänzer aus Italien, Portugal, Schottland und Rumänien erwartet. Schaut hin hat drei unterschiedliche Choreografien aus den Bereichen Show und modern im Gepäck und freut sich auf spannende Begegnungen mit den internationalen Tanzgruppen. Geplant ist außerdem ein Ausflug nach Paris. Unterstützt wird die Reise von der Stadt Dessau-Roßlau. Damit, liebe Zuschauer, sind wir am Ende unserer Mittwochsausgabe. Schauen uns jetzt das Wetter an und im Anschluss daran gern noch die Meldungen aus der Region. Am Donnerstag melden wir uns dann aus der Zeitnah-Redaktion wieder. Bis dahin haben Sie eine schöne Zeit und machen Sie es gut.
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1: Am Donnerstag erwartet uns mit Höchstwerten von 22 Grad angenehm warmes, jedoch regnerisches Wetter. In den Mittagsstunden wird es vereinzelt regnen, dieser nimmt im Verlaufe des Tages aber stetig zu. Der Himmel bleibt durchgehend bewölkt und es kommt eine schwache Brise aus Westen.
2: Am 20. September wurde im Mehrgenerationenhaus in Bitterfeld-Wolfen groß gefeiert. Anlässlich des 16. Geburtstages des Hauses, Tag der

0: Generationen und Weltkindertag hat das Haus ein Fest für Groß und Klein geboten. Von Zauberei und Kinderballett über Hüpfburg und Kugelbahn bis hin zu Mitmachangeboten wurde ein besonderer Tag ermöglicht.
1: Also das Mehrgenerationenhaus hier in Bitterfeld-Wolfen, insbesondere natürlich in Wolfen, ist ein Gewinn für die Stadt Bitterfeld-Wolfen, hat sich über viele Jahre entwickelt, aber ist natürlich auch Grundsätzen treu geblieben, dass die Generationen hier einen Ort finden, wo man miteinander ins Gespräch kommen kann, wo verschiedene Vereine ansässig sind und wo vor allen Dingen eben Aktionen und Initiativen wie die Nachbarschaftshilfe oder die Alltagshelfer etabliert sind und insofern in die gesamte Stadtgesellschaft strahlen.
0: Das Mehrgenerationenhaus Bitterfeld-Wolfen ermöglicht Bürgern jedes Alters und unterschiedlichster Herkunft lebenslanges Lernen, umfangreiche Beratung und aktive Unterstützung.
2: Ja, auch heute am 20. September feiern wir wieder unseren MDH-Geburtstag. Zum Tag der Generationen haben wir wieder ein kleines Stadtteilfest organisiert. Vom schlechten Wetter lassen wir uns nicht abbringen. Wir haben kurzerhand, nachdem Petrus etwas Wasser schüttete, alles nach drinnen verlegt, in die Räumlichkeiten und begrüßen da jetzt unterschiedlichste Vereine aus unserem Netzwerk, die uns quasi begleiten an dem Tag und Angebote vorhalten für Jung und Alt, vom Infostand bis hin zum Mitmachstand, Florales gestalten oder auch Kinderschminken und Basteln. 16 Jahre feiern wir jetzt quasi unseren Geburtstag jedes Jahr, egal an welchem Tag, auch an einem Sonntag. Und wir sind hier immer noch eine wunderbare Gemeinschaft mit Vereinen, alle unter einem Dach. Wir als BIVO Regio e.V. sind auch Koordinator des Hauses. Daneben haben wir noch den Regionalverband der Gartenfreunde, haben das DRK, den Kreisverband Schwangeren- und Suchtberatung im Haus. Der ambulante Hospizdienst ist mit unter unserem Dach, die künstliche Talentförderung, Neue Wege e.V. und die Maxi School als professionelle Nachhilfe. Sollte ich einen vergessen haben, findet man ihn im Flyer oder auf der Website.
0: Neben Seniorensport, Nachhilfe und Computern bietet das Mehrgenerationenhaus auch regelmäßige Treffen und Kurse an, von zum Beispiel Selbsthilfegruppen des DRK. Ein besonderer Tag in diesem Jahr ist dabei noch der 5. Dezember. Der internationale Tag des Ehrenamts soll auch in Wolfen helfen, ehrenamtliche Tätigkeiten zu ehren.
2: Ja, nachdem wir jetzt also dieses Stadtteilfest hoffentlich gut und gut besucht über die Bühne bringen, haben wir bis Jahresende noch verschiedene Veranstaltungen in der Planung. Traditionell unser Literaturcafé immer am letzten Montag des Monats, wo regionale Autoren lesen. Und dazu gibt es natürlich passend Kaffee und Kuchen. Wir haben in Planung verschiedene kreative Angebote, die saisonal dann sind in Richtung Adventszeit, Weihnachtszeit. Und Vorträge im Bereich Gesundheit, Prävention und ja, fürs nächste Jahr planen wir auch einige neue Projekte. Da werden wir sehen müssen, ob unsere Ideen ankommen.
0: Auch für den weiteren Verlauf des Jahres und darüber hinaus ist schon einiges geplant.
2: Genau, ein wichtiger Punkt in diesem Jahr wird noch der 5. Dezember sein, der internationale Tag des Ehrenamts, den wir auch jährlich begehen. Zum einen, um in der Anerkennungsveranstaltung unseren Ehrenamtlichen hier im Haus zu danken. Und wie auch in den vergangenen Jahren haben wir wieder die Engagementcard ausgerufen. Und noch ist Zeit, dass Vereine quasi Ehrenamtliche aus ihren Reihen nominieren können, um diese Auszeichnung zu erhalten. Engagementcard wird unterstützt von regionalen Unternehmen. Als kleines besonderes Dankeschön für besonderes Engagement hier in der Region.
0: Das Mehrgenerationenhaus Bitterfeld-Wolfen ist nun schon seit 16 Jahren Anlaufpunkt für Jung und Alt. Auch in Zukunft möchten die Vereine vor Ort Interessierten einen Anlaufpunkt für gemeinsames Beisammensein, Beratung und Unterstützung im Landkreis sein.
3: Am vergangenen Sonntag empfing der VfB Gräfenhainichen zum 6. Spieltag in der Fußball-Landesliga den TSV Rot-Weiß Zerbst. Für die Gastgeber ging es hier um wichtige Punkte, denn für sie gibt es noch Chancen um die Topplätze. Das Spiel startet eher verhalten. Beide Teams schaffen es kaum, den Ball weiter als in die Mittellinie zu bringen. Gräfenhainichen zwar etwas stärker auf dem Feld, für Chancen sorgt das jedoch erstmal nicht. Erst in der 38. Minute dann die erste Großchance. Die Gäste mit dem Einwurf in der eigenen Hälfte. Hohe Bälle, Fromm will retten, aber Kunitschke zur Stelle. Der macht Meter. Passt, aber wird gegrätscht. Klarer Freistoß kurz vor dem 16er. Tiede schießt, geblockt, gestummelt im 16er und Alarich kickt ihn rein. Nach so langer Wartezeit endlich das 0:1 für Zerbst. Der VfB lässt aber nicht lange auf seine Antwort warten. Kurz vor der Halbzeitpause die nächste richtige Situation. Gräfenhainichen in der 45. durch einen Foul mit dem Freistoß. Kommt hoch, Römling mit der Flanke, der erste springt daneben, aber Stockmann köpft ihn rein. Mit dem Ausgleich in die Pause. Was für eine Flanke. Mit diesem Ergebnis und bereits 5 gelben Karten durch die harte Linie des Unparteiischen endet die erste Halbzeit. Ein wahres Match auf Augenhöhe. Die zweite Hälfte nun deutlich rasanter als noch die ersten 45 Minuten. Mit hohen Bällen versuchen beide Teams immer wieder die Führung zu finden. Hier in der 51. Zerbst weit in der eigenen Hälfte am Ball. Pass nach links und der kommt hoch. Die Männer in Gelb aber zur Stelle. Geben den Ball wieder nach vorne. Krüger kann laufen. Gibt ab, kurze Pässe und Römling knallt ihn meterweit am Tor vorbei. Da hätte der Abschluss früher kommen müssen. Was für eine versäumte Chance. In der 78. zeigen sich dann aber die ersten Konsequenzen der harten Linie des Schiedsrichters. Ein Foul von Zerbst sorgt für Empörung bei Hopfe. Was hier gesagt wurde, ist nicht klar, die Gelb-Rote wird aber gezogen. Gräfenhainichen nun in der Unterzahl. Ausnutzen können die Rot-Weißen das aber nicht. Der VfB nun deutlich dominanter auf dem Feld. Eckball in der Nachspielzeit. Fliegt, passt zurück, aber da hat Seifert das Bein draußen. Freistoß direkt vor dem 16er. Kommt flach, Werner blockt, Nachschuss, aber Rubota steht im Abseits. Man sollte denken, das wäre die letzte Chance gewesen, aber eine sollte es noch geben. 95. Minute. Alle warten gespannt auf den Schlusspfiff. Gräfenhainichen startet den letzten Angriff. Fliegt hoch, aber weit entfernt vom Ball zieht Pötschke einfach Krüger um. Der Unparteiische pfeift das Foul und verteilt noch die zweite gelb-rote Karte an die Nummer 3. Freistoß. Krüger darf ran. Fliegt der erste daneben, aber Rubota versenkt. 2:1 für Gräfenhainichen. Was ein Tor in der letzten Sekunde. Krüger hier mit dem Freistoß seiner Karriere. Mit diesem Tor pfeift der Schiedsrichter zum Spielende. Verdienter Sieg des VfBs, wenn auch erst in letzter Sekunde.
4: Ja, ich glaube, es ist auf jeden Fall ein verdienter Sieg. Wir kommen eigentlich gut ins Spiel rein. Dann kriegen wir leider ein blödes 1-0. Ja. Müssen wir besser verteidigen. Aber haben es eigentlich schnell abgehakt. Sind dann gut wieder reingekommen. Es war auch wichtig, dass wir es 1-1 gemacht haben, kurz vor dem Halbzeitpfiff. Ja, und dann würde ich sagen, auch in der zweiten Halbzeit waren wir einfach bissiger als die Gegner. Ich glaube, das hat man dann auch in der letzten Spielaktion gesehen, dass wir dann einfach auch die Geilheit haben, dieses Tor zu machen. Und ich glaube, dann kann man von einem verdienten Sieg sprechen auf jeden Fall. Es war eigentlich, würde ich gar nicht so ein hitziges Spiel, dass es so viele Karten hätte sein müssen. Es ist natürlich blöd, dass wir da auch eine Gelb-Rote kriegen, aber die Gegner kriegen ja auch eine. Ich glaube, nach unserer Gelb-Roten sind wir noch geiler sogar. Ja, das macht uns dann halt auch aus, dass wir da die Geilheit haben, dieses Spiel noch zu gewinnen oder alles reinzuhauen. Ja, der Schiedsrichter hat so entschieden, das ist seine Linie wahrscheinlich gewesen. Er hat es auf beiden Seiten so gemacht. Ja, gut ist. Interessiert keinen mehr.
3: Gräfenhainichen steigt damit auf den 4. Tabellenplatz auf, wobei Zerbst es sich auf dem 10. gemütlich macht. Nächste Woche spielt der VfB auswärts gegen die SG Rot-Weiß Thalheim, während Zerbst den SV Edelweiß Arnstedt empfängt.

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1: Es gab als besondere Überraschung selber gemachten Erdbeerlikör. Und den hatte die Schwiegermutter von Frau Hobisch gemacht, also Hobisch und seine Mutter. Und ja, wie hat sie den gemacht? Aus den Früchten, heute wird man Primärsprit nehmen wahrscheinlich. Und jedenfalls muss es ein ganz leckeres Zeug gewesen sein. Und Klein Christoph sah nun die gute Stimme, da kam man ja sonst nicht alle Tage rein, war nee. Sah die gute Stimme und Kerzenschein, da wurde sie gleich noch auf den Tisch gestellt. Und da war eine schöne Glaskaraffe drin mit einem schönen roten Sirup. Oh ja, da muss ich erst mal einen drauf trinken.
0: Begleitet wurde der Nachmittag musikalisch von einer Drehorgel. Ebenfalls fand eine Buchausstellung mit Verkauf der Anhalt-Edition statt. Die Gruppe besteht bereits seit 2011 und zählt mittlerweile 15 Mitglieder. Damit ist sie die einzige ihrer Art in ganz Sachsen-Anhalt. Ein besonderes Anliegen ist den Mitgliedern die Jugendarbeit. Durch Auftritte an Schulen und Gymnasien möchten sie Kinder und Jugendliche für die regionale Sprache begeistern. So sorgen sie dafür, dass die Dessauer und anhaltische Mundart nicht ausstirbt und das lokale Kulturgut langfristig erhalten bleibt. In einer zukünftigen Zeitnah-Ausgabe werden wir von RAN 1 ausführlich über die Mundartgruppe Christoph Hobusch berichten.

0: Es ist Mittwoch und damit herzlich willkommen zum Wochenteiler der zeitnahen Nachrichten hier auf Rang 1. Mit dem Start des Wintersemesters 2026/27 beginnt für viele Studenten ein neuer Lebensabschnitt. Am 5. Oktober lädt die Hochschule Anhalt zum Erstidee an ihre drei Standorte ein, auch auf den Campus Dessau. Zum Studienstart erhalten die Erstsemester wichtige Informationen zu ihrem Studium, lernen ihre Fachbereiche und können sich mit dem Thema Campus vertraut machen. Campusführungen und weitere Aktionen bieten Gelegenheit, erste Kontakte zu knüpfen und sich auszutauschen. Am Campus Dessau startet der Fachbereich Architektur, Facility Management und Geoinformation mit einer gemeinsamen Einführungsveranstaltung im Gebäude 08. Um 11 Uhr folgen die Einführungen in die jeweiligen Studiengänge. Der Fachbereich Design begrüßt seine neuen Studenten um 13 Uhr im Gebäude 01. Alle Informationen und das vollständige Programm zum Studienstart gibt es auf der Webseite der Hochschule Anhalt. Die größte Unternehmerinnenkonferenz Mitteldeutschland machte Station in Dessau-Roßlau. Bei der Regia 26 kamen am vergangenen Freitag im Domero Hotel Frauen aus ganz Deutschland zusammen. Ob Unternehmerin, Gründerin oder Führungskraft, sie alle wollten neue Impulse sammeln, Kontakte knüpfen und vor allem voneinander lernen.
1: Für Frauen in der Unternehmerwelt ist es nicht immer einfach, sich zu behaupten und die richtigen Kontakte zu knüpfen. Genau hier setzt die Regia an. Als größte Unternehmerinnenkonferenz Mitteldeutschlands bietet sie Unternehmerinnen und Frauen in Führungspositionen die Möglichkeit, sich auszutauschen, voneinander zu lernen und neue Netzwerke zu knüpfen. In diesem Jahr fand die Regia am 25. und 26. September im Domero Hotel in Dessau-Roßlau statt. Unter dem Motto, wo Frauen Zukunft gestalten, fanden sich zahlreiche Unternehmerinnen zusammen.
2: Netzwerken austauschen, supporten, unterstützen. Alles, was Frauen so untereinander mit Unterkommunikation und gegenseitiges Unterstützen verstehen.
3: Regia ist ein Raum, wo man, ein geschützter Raum, wo sich Frauen verbinden, Sichtbarkeit schaffen, vernetzen, im Prinzip auch.

0: Hilfeleistungsstellen, sowohl was die eigene Dienstleistung betrifft oder das Produkt oder wie auch immer, aber auch niedrigschwelliger zu sagen, hey, ich bin einfach eine helfende Hand, ich habe ein offenes Ohr. Also grundsätzlich dafür schaffen wir diese Netzwerke.
1: Regia steht für Region in Anhalt. Seit 2014 wandert sie von Ort zu Ort durch Mitteldeutschland und bringt das Netzwerk immer wieder in eine andere Region. 2 Tage lang stehen die Frauen und ihre Erfahrungen im Mittelpunkt. Das Programm ist dabei vielfältig gefüllt.
0: Es ist so, dass es viele unterschiedliche Impulse geben wird zu Themen wie Wechseljahren, zu Themen wie, was beschäftigt die Generation Z, auch das Thema, wie beschränken Filter eigentlich meine eigene Wahrnehmung, das Thema Funktionieren, auch Sachen Sichtbarkeit im Social-Media-Bereich, also von fachlich über einzelne Frauenthemen, sodass wir im Prinzip auch wirklich jeden abholen können.
1: Neu in diesem Jahr war unter anderem eine Podiumsdiskussion. Nach der Begrüßung der Teilnehmerinnen und den Grußworten von Eta Hachmann, der Sozialdezernentin der Stadt Dessau-Roßlau, kam eine Gesprächsrunde mit Frauen aus Wirtschaft, Kultur und Gesellschaft zusammen. Dabei ging es unter anderem um die Frage, welche Bedeutung Netzwerke für die Entwicklung einer Region haben.
2: Ich bin der Meinung, es gibt viel zu wenig Raum, wo Frauen sich austauschen können. Und ich glaube, das ist auch nochmal total wichtig, auch mal da diesen individuellen Raum zu haben. Ich glaube, Frauen gucken schon auf Themen wie Führung, Organisationsentwicklung nochmal ganz anders als auch Männer. Und von daher ist es mal wichtig, sich untereinander darüber auch auszutauschen und zu vernetzen. Und das finde ich so wichtig daran und ich gebe meinen Vorrednerinnen recht, dass es eigentlich zu wenig Räume gibt, dass wir uns viel zu selten treffen und deshalb ist es wichtig, dass es so eine schöne Konferenz gibt.
1: Dass die Konferenz bei Unternehmerinnen und angehenden Unternehmerinnen auf großes Interesse stößt, zeigte auch die ausverkaufte Veranstaltung. Rund 90 Teilnehmerinnen waren in diesem Jahr dabei. Dabei ging es nicht nur um die Vorträge und Gespräche auf der Bühne. Ein wichtiger Teil der Regia war auch der persönliche Austausch untereinander.
3: Das kommt darauf an, was die Damen sich wünschen. Ne? Der eine möchte sein Produkt an den Markt bringen oder vermarkten. Die andere sucht vielleicht auch Personal. Der Nächste möchte Informationen, damit er sich außerhalb der Regia auch mit anderen Unternehmen vernetzen kann oder verknüpfen kann sogar. Das ist ganz unterschiedlich. Da hat jeder so seine eigene Einstellung, die er dann dafür nutzt.
0: Eigene Agenda, ich glaube auch das Thema Mentorship. Ja, also einfach zu gucken, okay, wer ist denn da, wo ich hin will schon? Wer kann mir dabei helfen? Ja, die Fragen, die ich mir selber stelle, zu beantworten oder an wen kann ich meine Fragen auch außerhalb dahin richten, weil ja auch jeder wieder ein anderes Netzwerk. An jeder Frau hängt ja dennoch ein Netzwerk dran und Beziehungen schaden immer nur dem, der sie nicht hat, sage ich mal so. Von daher ist das, glaube ich, ein großes Thema und auch einfach neue Kontakte zu machen, ne? Sich sichtbar zu werden und auch niedrigschwellig zu schauen, unabhängig von, ich habe die Dienstleistung oder das Produkt, wo kann ich dir denn bei helfen? Also wirklich auch zu sagen, hey, ich habe, keine Ahnung, letzte Woche mir ein Lexware-Konto eingerichtet oder irgendwas oder ich will gerade auch einen Verein gründen. Wie mache ich das denn? Worauf muss ich denn achten? Also wirklich so eine ganz einfachen Fragen und die sind alle sehr willkommen hier. Und ich glaube, mit der ersten Kommunikation beginnt einfach das Netzwerken.
1: Die Regia bot den Unternehmerinnen damit Inspiration, neue Perspektiven und vor allem die Möglichkeit, sich miteinander zu vernetzen.
4: Vom 21. bis zum 27. September 2026 beteiligte sich die Bundespolizeiinspektion an einer europaweiten Kontroll- und Präventionsaktion des Netzwerks Railpol. Die für Sachsen-Anhalt zuständige Bundespolizeiinspektion verstärkte dabei auch im Raum Dessau-Roßlau die Kontrollen und Fahndungsmaßnahmen in Zügen und an Bahnanlagen. Insgesamt waren 419 Einsatzkräfte im Einsatz und überwachten unter anderem 275 Bahnübergänge. Im Mittelpunkt standen die Sicherheit der Reisenden sowie die Prävention. Die Einsatzkräfte sensibilisierten Bahnnutzer für umsichtiges Verhalten und den Schutz vor Straftaten. Gleichzeitig wurden Fahndungs- und Kontrollmaßnahmen durchgeführt und die Zusammenarbeit mit der Landespolizei intensiviert. Auch wenn konkrete Fahndungstreffer aus Dessau-Roßlau im Rahmen der Aktion nicht genannt wurden, profitieren die Stadt und die Region von den verstärkten Kontrollen im Bahnverkehr. Gerade an stark frequentierten Bahnhöfen und entlang wichtiger Bahnverbindungen tragen solche Maßnahmen dazu bei, das Sicherheitsgefühl von Reisenden und Beschäftigten zu stärken. Bei bestem Wetter hieß es am vergangenen Sonntag wieder Laufschuhe an und los. Der Anhalt Sport lud zum 25. Walking-Tag an das Paul-Greifzu-Stadion ein. Zahlreiche Bewegungsbegeisterte aus der Bauhausstadt machten sich gemeinsam auf den Weg durch den vorderen und hinteren Tiergarten und genossen dabei Sport, Natur und geselliges Miteinander.
5: Am Morgen des 27. September grüßte noch einmal der Sommer. Bei strahlendem Sonnenschein lud Anhalt Sport zum 25. Walking-Tag an das Paul-Greifzu-Stadion ein. Von dort aus machten sich zahlreiche sportliche Bewohner der Bauhausstadt, ausgestattet mit Laufschuhen und Walkingstöcken, auf den Weg durch den vorderen und hinteren Tiergarten.
6: Ja, also der Walking-Tag hier im Paul-Greifzu-Stadion jetzt seit 25 Jahren ist sozusagen älter als ich selbst bin. Das ist schon was ganz Besonderes, wenn man da überlegt, was da seit einem Vierteljahrhundert auf die Beine gestellt wird. Und die Teilnehmerzahl heute bei dem besten Wetter hat es natürlich gezeigt, wird von Jahr zu Jahr immer Stück für Stückweise mehr. Und ich finde das sehr beeindruckend, dass sowohl ältere Herrschaften als auch jetzt immer mehr jüngere Menschen sich für das Walken, Nordic Walking, Spazierengehen begeistern können. Das ist wirklich sehr, sehr toll.
5: Bei spätsommerlichem Ambiente bot die Veranstaltung eine schöne Gelegenheit, aktiv in die neue Jahreszeit zu starten und gemeinsam die Freude an Bewegung in der Natur zu erleben. Nach einer kurzen Aufwärmrunde hieß es dann, Stöcke schnappen und los. Auf zwei schönen Strecken über 4 und 9 Kilometer ging es durch den Tiergarten. Wie immer konnte jeder ohne Anmeldung und kostenfrei mitmachen und sich am Ende auch über tolle Preise freuen.
6: Uns ist auch ganz wichtig, dass die Hürde am Teilnehmen so gering wie möglich ist. Deshalb machen wir keine ewige Anmeldung oder Teilnahmegebühr, sondern man kann einfach hinkommen, mitmachen und wird dann am Ende auch noch reich beschenkt. Also jeder bekommt was zu trinken, kostenfrei. Dann haben wir immer kleine Präsente. In diesem Jahr hatten wir eine kleine schöne Tasche, einen Beutel. Der ist schön bedruckt mit unserer Bauerstadt Dessau und den Wahrzeichen der Stadt. Dann gab es alternativ auch noch einen kleinen Regencape. Und dann gibt es ja auch noch den Bonus für die Krankenkassenhefte. Kann man sich dann von der jeweiligen Krankenkasse durch das Bonusprogramm auch noch ein paar Euro zurückholen. Das heißt, man muss nichts bezahlen und wird aber reichlich beschenkt. Das ist, glaube ich, für jeden Teilnehmer nochmal ein toller Anreiz, bei so einem tollen Wetter nicht nur sich sportlich zu betätigen, sondern auch noch beschenkt zu werden.
5: Neben den tollen Preisen wartete auf die Teilnehmer aber noch eine ganz besondere Überraschung. Im Dezember bringt Anhalt Sport erneut ein internationales Sportevent in die Anhalt Arena. Wer dieses Highlight auf keinen Fall verpassen möchte, für den hat sich die Teilnahme an dem Walking-Tag gleich doppelt gelohnt.
6: Also wir haben nicht nur den Beutel und das Regencape, sondern wir haben auch noch einen Rabattgutschein von 40% für das internationale Breakdance-Contest in der Anhalt Arena am 5. Dezember. Dort kommen wieder Weltklasse-Breakdancer aus der ganzen Welt, unter anderem der Vize-Olympiasieger kommt nach Dessau. Und am 5. Dezember dann in der Anhalt Arena findet der Breakdance-Contest Dancing Dessau statt. Und jeder, der heute hier mitgelaufen ist, kann sich dann auch noch über ermäßigte Tickets freuen.
5: Walking und Nordic Walking gehören in Dessau-Roßlau längst zum festen Breitensport. Seit 25 Jahren lockt der Walking-Tag zahlreiche Teilnehmer in die Natur. Und bei all den positiven Effekten für Körper und Ausdauer darf ein ganz besonderer Aspekt nicht fehlen. Bewegung an der frischen Luft macht einfach Spaß. Genau das macht den Walking-Tag seit so vielen Jahren zu einem beliebten Treffpunkt für Sportbegeisterte jeden Alters.
7: Schulen geehrt. Der Rathaus Center City Run lockte am 13. September wieder tausende Teilnehmer und Zuschauer in die Dessauer Innenstadt. Traditionell waren auch wieder zahlreiche Schulen aus der Doppelstadt und sogar darüber hinaus mit dabei. So unter anderem auch die Regenbogenschule, die seit mehr als 20 Jahren mit ihren Schülern am

0: Lauf teilnimmt. Veranstalter des City Runs, Anhalt Sport, ehrte am 23. September die 27 Schüler der Förderschule, die mitgelaufen sind. Sie bekamen Medaillen und Plüschtiere. Zudem erhielt die Schule einige brandneue Bundesliga-Fußbälle und die Kinder wurden eingeladen beim Fort-Geisel-Anhalt-Cup sowie beim Dessauer Juniors-Cup im nächsten Jahr als Zuschauer dabei zu sein. Über solch eine besondere Ehrung durfte sich aber nicht nur die Regenbogenschule freuen. In diesem Jahr besuchte Anhalt Sport noch zwei weitere Schulen, die fleißig am City Run teilgenommen haben. Die Sekundarschule am Schillerpark war mit 100 Schülern beim Run dabei. Auch für sie gab es einige neue Bälle, die dann auch gleich mal am Basketballkorb ausprobiert wurden. Die Schule mit der größten Teilnehmerzahl im Stadtgebiet war das Gymnasium Philanthropinum. Über 400 Schüler des Philans sind beim City Run mitgelaufen. In der Sporthalle des Gymnasiums erhielten auch sie neue Bälle. Einen ausführlichen Beitrag zu den drei Ehrungen anlässlich des City Runs sehen Sie in einer zukünftigen Zeitnah-Ausgabe.
1: Und dann noch diese Meldung. Die Tanzgruppe Schaut hin reist vom 1. bis zum 4. Oktober zur 20. internationalen Tanzgala in Dessau-Roßlaus Partnerstadt nach Argenteuil in Frankreich. Organisiert wird die Jubiläumsgala vom Verein Argenteuil ohne Grenzen. Neben Gruppen aus Frankreich werden auch Tänzerinnen und Tänzer aus Italien, Portugal, Schottland und Rumänien erwartet. Schaut hin hat drei unterschiedliche Choreografien aus den Bereichen Show und modern im Gepäck und freut sich auf spannende Begegnungen mit den internationalen Tanzgruppen. Geplant ist außerdem ein Ausflug nach Paris. Unterstützt wird die Reise von der Stadt Dessau-Roßlau. Damit, liebe Zuschauer, sind wir am Ende unserer Mittwochsausgabe. Schauen uns jetzt das Wetter an und im Anschluss daran gern noch die Meldungen aus der Region. Am Donnerstag melden wir uns dann aus der Zeitnah-Redaktion wieder. Bis dahin haben Sie eine schöne Zeit und machen Sie es gut.
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1: Am Donnerstag erwartet uns mit Höchstwerten von 22 Grad angenehm warmes, jedoch regnerisches Wetter. In den Mittagsstunden wird es vereinzelt regnen, dieser nimmt im Verlaufe des Tages aber stetig zu. Der Himmel bleibt durchgehend bewölkt und es kommt eine schwache Brise aus Westen.
2: Am 20. September wurde im Mehrgenerationenhaus in Bitterfeld-Wolfen groß gefeiert. Anlässlich des 16. Geburtstages des Hauses, Tag der Generationen und Weltkindertag hat das Haus ein Fest für Groß und Klein geboten. Von Zauberei und Kinderballett über Hüpfburg und Kugelbahn bis hin zu Mitmachangeboten wurde ein besonderer Tag ermöglicht.
3: Also das Mehrgenerationenhaus hier in Bitterfeld-Wolfen, insbesondere natürlich in Wolfen, ist ein Gewinn für die Stadt Bitterfeld-Wolfen, hat sich über viele Jahre entwickelt, aber ist natürlich auch grundsätzlich treu geblieben, dass die Generationen hier einen Ort finden, wo man miteinander ins Gespräch kommen kann, wo verschiedene Vereine ansässig sind und wo vor allen Dingen eben Aktionen und Initiativen wie die Nachbarschaftshilfe oder die Alltagshelfer etabliert sind und insofern in die gesamte Stadtgesellschaft strahlen.
2: Das Mehrgenerationenhaus Bitterfeld-Wolfen ermöglicht Bürgern jedes Alters und unterschiedlichster Herkunft lebenslanges Lernen, umfangreiche Beratung und aktive Unterstützung.
4: Ja, auch heute am 20. September feiern wir wieder unseren MGH-Geburtstag. Zum Tag der Generationen haben wir wieder ein kleines Stadtteilfest organisiert. Vom schlechten Wetter lassen wir uns nicht abbringen. Wir haben kurzerhand, nachdem Petrus etwas Wasser schüttete, alles nach drinnen verlegt in die Räumlichkeiten und begrüßen da jetzt unterschiedlichste Vereine aus unserem Netzwerk, die uns quasi begleiten an dem Tag und Angebote vorhalten für Jung und Alt, vom Infostand bis hin zum Mitmachstand, Florales gestalten oder auch Kinderschminken und Basteln. 16 Jahre feiern wir jetzt quasi unseren Geburtstag jedes Jahr, egal an welchem Tag, auch an einem Sonntag. Und wir sind hier immer noch eine wunderbare Gemeinschaft mit Vereinen, alle unter einem Dach. Wir als BIVO Regio e.V. sind auch Koordinator des Hauses. Daneben haben wir noch den Regionalverband der Gartenfreunde, haben das DRK, den Kreisverband Schwangeren- und Suchtberatung im Haus. Der ambulante Hospizdienst ist mit unter unserem Dach, die künstliche Talentförderung, Neue Wege e.V. und die Maxi School als professionelle Nachhilfe. Sollte ich einen vergessen haben, findet man ihn im Flyer oder auf der Website.
2: Neben Seniorensport, Nachhilfe und Computern bietet das Mehrgenerationenhaus auch regelmäßige Treffen und Kurse an, von zum Beispiel Selbsthilfegruppen des DRK. Ein besonderer Tag in diesem Jahr ist dabei noch der 5. Dezember. Der internationale Tag des Ehrenamts soll auch in Wolfen helfen, ehrenamtliche Tätigkeiten zu ehren.
4: Ja, nachdem wir jetzt also dieses Stadtteilfest hoffentlich gut und gut besucht über die Bühne bringen, haben wir bis Jahresende noch verschiedene Veranstaltungen in der Planung. Traditionell unser Literaturcafé immer am letzten Montag des Monats, wo regionale Autoren lesen. Und dazu gibt es natürlich passend Kaffee und Kuchen. Wir haben in Planung verschiedene kreative Angebote, die saisonal dann sind in Richtung Adventszeit, Weihnachtszeit. Und Vorträge im Bereich Gesundheit, Prävention. Und ja, fürs nächste Jahr planen wir auch einige neue Projekte. Da werden wir mal sehen müssen, ob unsere Ideen ankommen.
2: Auch für den weiteren Verlauf des Jahres und darüber hinaus ist schon einiges geplant.
4: Genau, ein wichtiger Punkt in diesem Jahr wird noch der 5. Dezember sein, der internationale Tag des Ehrenamts, den wir auch jährlich begehen. Zum einen, um in der Anerkennungsveranstaltung unseren Ehrenamtlichen hier im Haus zu danken. Und wie auch in den vergangenen Jahren haben wir wieder die Engagementcard ausgerufen. Und noch ist Zeit, dass Vereine quasi Ehrenamtliche aus ihren Reihen nominieren können. um diese Auszeichnung zu erhalten. Engagementcard wird unterstützt von regionalen Unternehmen als kleines besonderes Dankeschön für besonderes Engagement hier in der Region.
2: Das Mehrgenerationenhaus Bitterfeld-Wolfen ist nun schon seit 16 Jahren Anlaufpunkt für Jung und Alt. Auch in Zukunft möchten die Vereine vor Ort Interessierten einen Anlaufpunkt für gemeinsames Beisammensein, Beratung und Unterstützung im Landkreis sein.
1: Am vergangenen Sonntag empfing der VfB Gräfenhainichen zum 6. Spieltag in der Fußball-Landesliga den TSV Rot-Weiß Zerbst. Für die Gastgeber ging es hier um wichtige Punkte, denn für sie gibt es noch Chancen um die Topplätze. Das Spiel startet eher verhalten. Beide Teams schaffen es kaum, den Ball weiter als in die Mittellinie zu bringen. Gräfenhainichen zwar etwas stärker auf dem Feld, für Chancen sorgt das jedoch erstmal nicht. Erst in der 38. Minute dann die erste Großchance. Die Gäste mit dem Einwurf in der eigenen Hälfte. Hohe Bälle, Fromm will retten, aber Kunitschke zur Stelle. Der macht Meter. Passt, aber wird gegrätscht. Klarer Freistoß kurz vor dem 16er. Tiede schießt, geblockt, gestummelt im 16er und Alarich kickt ihn rein. Nach so langer Wartezeit endlich das 0:1 für Zerbst. Der VfB lässt aber nicht lange auf seine Antwort warten. Kurz vor der Halbzeitpause die nächste richtige Situation. Gräfenhainichen in der 45. durch ein Foul mit dem Freistoß.

0: Freistoß. Kommt hoch, Römling mit der Flanke, der Erste springt daneben, aber Stockmann köpft ihn rein. Mit dem Ausgleich in die Pause. Was für eine Flanke. Mit diesem Ergebnis und bereits 5 gelben Karten durch die harte Linie des Unparteiischen endet die erste Halbzeit. Ein wahres Match auf Augenhöhe. Die zweite Hälfte nun deutlich rasanter als noch die ersten 45 Minuten. Mit hohen Bällen versuchen beide Teams immer wieder die Führung zu finden. Hier in der 51. Zerbst weit in der eigenen Hälfte am Ball. Pass nach links und der kommt hoch. Die Männer in Gelb aber zur Stelle. Geben den Ball wieder nach vorne. Krüger kann laufen. Gibt ab, kurze Pässe und Römling knallt ihn meterweit am Tor vorbei. Da hätte der Abschluss früher kommen müssen. Was für eine versäumte Chance. In der 78. zeigen sich dann aber die ersten Konsequenzen der harten Linie des Schiedsrichters. Ein Foul von Zerbst sorgt für Empörung bei Hopfe. Was hier gesagt wurde, ist nicht klar, die Gelb-Rote wird aber gezogen. Gräfenhainichen nun in der Unterzahl. Ausnutzen können die Rot-Weißen das aber nicht. Der VfB nun deutlich dominanter auf dem Feld. Eckball in der Nachspielzeit. Fliegt, passt zurück, aber da hat Seifert das Bein draußen. Freistoß direkt vor dem 16er. Kommt flach, Werner blockt, Nachschuss, aber Robota steht im Abseits. Man sollte denken, das wäre die letzte Chance gewesen, aber eine sollte es noch geben. 95. Minute. Alle warten gespannt auf den Schlusspfiff. Gräfenhainichen startet den letzten Angriff. Fliegt hoch, aber weit entfernt vom Ball zieht Pötschke einfach Krüger um. Der Unparteiische pfeift das Foul und verteilt noch die zweite gelb-rote Karte an die Nummer 3. Freistoß. Krüger darf ran. Fliegt der Erste daneben, aber Robota versenkt. 2:1 für Gräfenhainichen. Was ein Tor in der letzten Sekunde. Krüger hier mit dem Freistoß seiner Karriere. Mit diesem Tor pfeift der Schiedsrichter zum Spielende. Verdienter Sieg des VfBs, wenn auch erst in letzter Sekunde.
1: Ja, ich glaube, es ist auf jeden Fall ein verdienter Sieg. Wir kommen eigentlich gut ins Spiel rein. Dann kriegen wir leider ein blödes 1-0. Ja. Müssen wir besser verteidigen. Aber haben es eigentlich schnell abgehakt. Sind dann gut wieder reingekommen. Es war auch wichtig, dass wir es 1-1 gemacht haben, kurz vor dem Halbzeitpfiff. Ja, und dann würde ich sagen, auch in der zweiten Halbzeit waren wir einfach bissiger als die Gegner. Ich glaube, das hat man dann auch in der letzten Spielaktion gesehen, dass wir dann einfach auch die Geilheit haben, dieses Tor zu machen. Und ich glaube, dann kann man von einem verdienten Sieg sprechen auf jeden Fall. Es war eigentlich, würde ich sagen, gar nicht so ein hitziges Spiel, dass es so viele Karten hätte sein müssen. Es ist natürlich blöd, dass wir da auch eine Gelb-Rote kriegen, aber die Gegner kriegen ja auch eine. Ich glaube, nach unserer Gelb-Roten sind wir noch geiler sogar. Ja, das macht uns dann halt auch aus, dass wir da die Geilheit haben, dieses Spiel noch zu gewinnen oder alles reinzuhauen. Ja, der Schiedsrichter hat so entschieden, das ist seine Linie wahrscheinlich gewesen. Er hat es auf beiden Seiten so gemacht. Ja, gut ist. Interessiert keinen mehr.
0: Gräfenhainichen steigt damit auf den 4. Tabellenplatz auf, wobei Zerbst es sich auf dem 10. gemütlich macht. Nächste Woche spielt der VfB auswärts gegen die SG Rot-Weiß Thalheim, während Zerbst den SV Edelweiß Arnstedt empfängt.
2: Mundart im Fokus. Um regionales Kulturgut zu bewahren und die alte Sprache zu pflegen, gibt es spezielle Mundartgruppen. Bei diesen Lesungen tragen Autoren Geschichten, Gedichte, Witze oder Anekdoten in ihrer regionalen Heimatsprache oder dem lokalen Dialekt vor. Genau das macht auch die Mundartgruppe Christoph Hobusch in Dessau. Zum Abschluss der Seniorenwoche fand am 14. September eine solche Veranstaltung in der Sportgaststätte Kienfichten statt. Vor vollbesetztem Haus sorgten 7 Mundartleser

0: für beste Unterhaltung und viele Lacher.
1: Es gab als besondere Überraschung selber gemachten Erdbeerlikör. Und den hatte die Schwiegermutter von Frau Hobisch gemacht, also Hobisch und seine Mutter. Und ja, wie hat sie den gemacht? Aus den Früchten, heute wird man Primärsprit nehmen wahrscheinlich. Und jedenfalls muss es ein ganz leckeres Zeug gewesen sein. Und Klein Christoph sah nun das gute Stimme, da kam man ja sonst nicht alle Tage rein, war ne, sah die gute Stimme und Kerzenschein, dann Hose gleich da auf den Tisch gestellt und da war eine schöne Glaskaraffe drin mit einem schönen roten Sirup. Ui ja. Ui ja, da muss ich erst mal einen drauf trinken.
0: Begleitet wurde der Nachmittag musikalisch von einer Drehorgel. Ebenfalls fand eine Buchausstellung mit Verkauf der Anhalt-Edition statt. Die Gruppe besteht bereits seit 2011 und zählt mittlerweile 15 Mitglieder. Damit ist sie die einzige ihrer Art in ganz Sachsen-Anhalt. Ein besonderes Anliegen ist den Mitgliedern die Jugendarbeit. Durch Auftritte an Schulen und Gymnasien möchten sie Kinder und Jugendliche für die regionale Sprache begeistern. So sorgen sie dafür, dass die Dessauer und anhaltische Mundart nicht ausstirbt und das lokale Kulturgut langfristig erhalten bleibt. In einer zukünftigen Zeitnah-Ausgabe werden wir von RAN 1 ausführlich über die Mundartgruppe Christoph Hobusch berichten.

0: Es ist Mittwoch und damit herzlich willkommen zum Wochenteiler der zeitnahen Nachrichten hier auf Rang 1. Mit dem Start des Wintersemesters 2026/27 beginnt für viele Studenten ein neuer Lebensabschnitt. Am 5. Oktober lädt die Hochschule Anhalt zum Erstidee an ihre drei Standorte ein, auch auf den Campus Dessau. Zum Studienstart erhalten die Erstsemester wichtige Informationen zu ihrem Studium, lernen ihre Fachbereiche und können sich mit dem Thema Campus vertraut machen. Campusführungen und weitere Aktionen bieten Gelegenheit, erste Kontakte zu knüpfen und sich auszutauschen. Am Campus Dessau startet der Fachbereich Architektur, Facility Management und Geoinformation mit einer gemeinsamen Einführungsveranstaltung im Gebäude 08. Um 11 Uhr folgen die Einführungen in die jeweiligen Studiengänge. Der Fachbereich Design begrüßt seine neuen Studenten um 13 Uhr im Gebäude 01. Alle Informationen und das vollständige Programm zum Studienstart gibt es auf der Webseite der Hochschule Anhalt. Die größte Unternehmerinnenkonferenz Mitteldeutschland machte Station in Dessau-Roßlau. Bei der Regia 26 kamen am vergangenen Freitag im Domero Hotel Frauen aus ganz Deutschland zusammen. Ob Unternehmerin, Gründerin oder Führungskraft, sie alle wollten neue Impulse sammeln, Kontakte knüpfen und vor allem voneinander lernen.
1: Für Frauen in der Unternehmerwelt ist es nicht immer einfach, sich zu behaupten und die richtigen Kontakte zu knüpfen. Genau hier setzt die Regia an. Als größte Unternehmerinnenkonferenz Mitteldeutschlands bietet sie Unternehmerinnen und Frauen in Führungspositionen die Möglichkeit, sich auszutauschen, voneinander zu lernen und neue Netzwerke zu knüpfen. In diesem Jahr fand die Regia am 25. und 26. September im Domero Hotel in Dessau-Roßlau statt. Unter dem Motto, wo Frauen Zukunft gestalten, fanden sich zahlreiche Unternehmerinnen zusammen.
2: Netzwerken austauschen, supporten, unterstützen. Alles, was Frauen so untereinander mit Unterkommunikation und gegenseitiges Unterstützen verstehen.
3: Regia ist ein Raum, wo man, ein geschützter Raum, wo sich Frauen verbinden, Sichtbarkeit schaffen, vernetzen, im Prinzip auch.

0: Hilfeleistung stellen, sowohl was die eigene Dienstleistung betrifft oder das Produkt oder wie auch immer, aber auch niedrigschwelliger zu sagen, hey, ich bin einfach eine helfende Hand, ich habe ein offenes Ohr. Also grundsätzlich dafür schaffen wir diese Netzwerke.
1: Regia steht für Region in Anhalt. Seit 2014 wandert sie von Ort zu Ort durch Mitteldeutschland und bringt das Netzwerk immer wieder in eine andere Region. 2 Tage lang stehen die Frauen und ihre Erfahrungen im Mittelpunkt. Das Programm ist dabei vielfältig gefüllt.
0: Es ist so, dass es viele unterschiedliche Impulse geben wird zu Themen wie Wechseljahren, zu Themen wie, was beschäftigt die Generation Z, auch das Thema, wie beschränken Filter eigentlich meine eigene Wahrnehmung, das Thema Funktionieren, auch Sachen Sichtbarkeit im Social-Media-Bereich, also von fachlich über einzelne Frauenthemen, sodass wir im Prinzip auch wirklich jeden abholen können.
1: Neu in diesem Jahr war unter anderem eine Podiumsdiskussion. Nach der Begrüßung der Teilnehmerinnen und den Grußworten von Eta Hachmann, der Sozialdezernentin der Stadt Dessau-Roßlau, kam eine Gesprächsrunde mit Frauen aus Wirtschaft, Kultur und Gesellschaft zusammen. Dabei ging es unter anderem um die Frage, welche Bedeutung Netzwerke für die Entwicklung einer Region haben.
2: Ich bin der Meinung, es gibt viel zu wenig Raum, wo Frauen sich austauschen können. Und ich glaube, das ist auch nochmal total wichtig, auch mal diesen individuellen Raum zu haben. Ich glaube, Frauen gucken schon auf Themen wie Führung, Organisationsentwicklung nochmal ganz anders als auch Männer. Und von daher ist es mal wichtig, sich untereinander darüber auch auszutauschen und zu vernetzen. Und das finde ich so wichtig daran. Und ich gebe meinen Vorrednerinnen recht, dass es eigentlich zu wenig Räume gibt, dass wir uns viel zu selten treffen. Und deshalb ist es wichtig, dass es so eine schöne Konferenz gibt.
1: Dass die Konferenz bei Unternehmerinnen und angehenden Unternehmerinnen auf großes Interesse stößt, zeigte auch die ausverkaufte Veranstaltung. Rund 90 Teilnehmerinnen waren in diesem Jahr dabei. Dabei ging es nicht nur um die Vorträge und Gespräche auf der Bühne. Ein wichtiger Teil der Regia war auch der persönliche Austausch untereinander.
3: Das kommt drauf an, was die Damen sich wünschen. Ne? Der eine möchte sein Produkt an den Markt bringen oder vermarkten. Die andere sucht vielleicht auch Personal. Der Nächste möchte Informationen, damit er sich außerhalb der Regia auch mit anderen Unternehmen vernetzen kann oder verknüpfen kann sogar. Das ist ganz unterschiedlich. Da hat jeder so seine eigene Einstellung, die er dann dafür nutzt.
0: Eigene Agenda, ich glaube auch das Thema Mentorship. Ja, also einfach zu gucken, okay, wer ist denn da, wo ich hin will schon? Wer kann mir dabei helfen? Ja, die Fragen, die ich mir selber stelle, zu beantworten oder an wen kann ich meine Fragen auch außerhalb dahin richten, weil ja auch jeder wieder ein anderes Netzwerk. An jeder Frau hängt ja dennoch ein Netzwerk dran und Beziehungen schaden immer nur dem, der sie nicht hat, sage ich mal so. Von daher ist das, glaube ich, ein großes Thema und auch einfach neue Kontakte zu machen, ne? Sich sichtbar zu werden und auch niedrigschwellig zu schauen, unabhängig von, ich habe die Dienstleistung oder das Produkt, wo kann ich dir denn bei helfen? Also wirklich auch zu sagen, hey, ich habe, keine Ahnung, letzte Woche mir ein Lexware-Konto eingerichtet oder irgendwas oder ich will gerade auch einen Verein gründen. Wie mache ich das denn? Worauf muss ich denn achten? Also wirklich so eine ganz einfachen Fragen und die sind alle sehr willkommen hier. Und ich glaube, mit der ersten Kommunikation beginnt einfach das Netzwerk.
1: Die Regia bot den Unternehmerinnen damit Inspiration, neue Perspektiven und vor allem die Möglichkeit, sich miteinander zu vernetzen.
4: Vom 21. bis zum 27. September 2026 beteiligte sich die Bundespolizeiinspektion an einer europaweiten Kontroll- und Präventionsaktion des Netzwerks RailPol. Die für Sachsen-Anhalt zuständige Bundespolizeiinspektion verstärkte dabei auch im Raum Dessau-Roßlau die Kontrollen und Fahndungsmaßnahmen in Zügen und an Bahnanlagen. Insgesamt waren 419 Einsatzkräfte im Einsatz und überwachten unter anderem 275 Bahnübergänge. Im Mittelpunkt standen die Sicherheit der Reisenden sowie die Prävention. Die Einsatzkräfte sensibilisierten Bahnnutzer für umsichtiges Verhalten und den Schutz vor Straftaten. Gleichzeitig wurden Fahndungs- und Kontrollmaßnahmen durchgeführt und die Zusammenarbeit

0: mit der Landespolizei intensiviert. Auch wenn konkrete Fahndungstreffer aus Dessau-Roßlau im Rahmen der Aktion nicht genannt wurden, profitieren die Stadt und die Region von den verstärkten Kontrollen im Bahnverkehr. Gerade an stark frequentierten Bahnhöfen und entlang wichtiger Bahnverbindungen tragen solche Maßnahmen dazu bei, das Sicherheitsgefühl von Reisenden und Beschäftigten zu stärken. Bei bestem Wetter hieß es am vergangenen Sonntag wieder Laufschuhe an und los. Der Anhalt Sport lud zum 25. Walking-Tag an das Paul-Greifzu-Stadion ein. Zahlreiche Bewegungsbegeisterte aus der Bauhausstadt machten sich gemeinsam auf den Weg durch den vorderen und hinteren Tiergarten und genossen dabei Sport, Natur und geselliges Miteinander.
1: Am Morgen des 27. September grüßte noch einmal der Sommer. Bei strahlendem Sonnenschein lud Anhalt Sport zum 25. Walking-Tag an das Paul-Greifzu-Stadion ein. Von dort aus machten sich zahlreiche sportliche Bewohner der Bauhausstadt, ausgestattet mit Laufschuhen und Walkingstöcken, auf den Weg durch den vorderen und hinteren Tiergarten.
2: Ja, also der Walking-Tag hier im Paul-Greifzu-Stadion jetzt seit 25 Jahren ist sozusagen älter als ich selbst bin. Das ist schon was ganz Besonderes, wenn man da überlegt, was da seit einem Vierteljahrhundert auf die Beine gestellt wird. Und die Teilnehmerzahl heute bei dem besten Wetter, hat es natürlich gezeigt, wird von Jahr zu Jahr immer Stück für Stückweise mehr. Und ich finde es sehr beeindruckend, dass sowohl ältere Herrschaften als auch jetzt immer mehr jüngere Menschen sich für das Walken, Nordic Walking, Spazierengehen begeistern können. Das ist wirklich sehr, sehr toll.
1: Bei spätsommerlichem Ambiente bot die Veranstaltung eine schöne Gelegenheit, aktiv in die neue Jahreszeit zu starten und gemeinsam die Freude an Bewegung in der Natur zu erleben. Nach einer kurzen Aufwärmrunde hieß es dann, Stöcke schnappen und los. Auf zwei schönen Strecken über 4 und 9 Kilometer ging es durch den Tiergarten. Wie immer konnte jeder ohne Anmeldung und kostenfrei mitmachen und sich am Ende auch über tolle Preise freuen.
2: Uns ist auch ganz wichtig, dass die Hürde am Teilnehmen so gering wie möglich ist. Deshalb machen wir keine ewige Anmeldung oder Teilnahmegebühr, sondern man kann einfach hinkommen, mitmachen und wird dann am Ende auch noch reich beschenkt. Also jeder bekommt was zu trinken, kostenfrei. Dann haben wir immer kleine Präsente. In diesem Jahr hatten wir eine kleine schöne Tasche, einen Beutel. Der ist schön bedruckt mit unserer Bauerstadt Dessau und den Wahrzeichen der Stadt. Dann gab es alternativ auch noch einen kleinen Regencape. Und dann gibt es ja auch noch den Bonus für die Krankenkassenhefte. Kann man sich dann von der jeweiligen Krankenkasse durch das Bonusprogramm auch noch ein paar Euro zurückholen. Das heißt, man muss nichts bezahlen und wird aber reichlich beschenkt. Das ist, glaube ich, für jeden Teilnehmer nochmal ein toller Anreiz, bei so einem tollen Wetter nicht nur sich sportlich zu betätigen, sondern auch noch beschenkt zu werden.
1: Neben den tollen Preisen wartete auf die Teilnehmer aber noch eine ganz besondere Überraschung. Im Dezember bringt Anhalt Sport erneut ein internationales Sportevent in die Anhalt Arena. Wer dieses Highlight auf keinen Fall verpassen möchte, für den hat sich die Teilnahme an dem Walking-Tag gleich doppelt gelohnt.
2: Also wir haben nicht nur den Beutel und das Regencape, sondern wir haben auch noch einen Rabattgutschein von 40% für das internationale Breakdance-Contest in der Anhalt Arena am 5. Dezember. Dort kommen wieder Weltklasse-Breakdancer aus der ganzen Welt, unter anderem der Vize-Olympiasieger kommt nach Dessau. Und am 5. Dezember dann in der Anhalt Arena findet der Breakdance-Contest Dancing Dessau statt. Und jeder, der heute hier mitgelaufen ist, kann sich dann auch noch über ermäßigte Tickets freuen.
1: Walking und Nordic Walking gehören in Dessau-Roßlau längst zum festen Breitensport. Seit 25 Jahren lockt der Walking-Tag zahlreiche Teilnehmer in die Natur. Und bei all den positiven Effekten für Körper und Ausdauer darf ein ganz besonderer Aspekt nicht fehlen. Bewegung an der frischen Luft macht einfach Spaß. Genau das macht den Walking-Tag seit so vielen Jahren zu einem beliebten Treffpunkt für Sportbegeisterte jeden Alters.
3: Schulen geehrt. Der Rathaus Center City Run lockte am 13. September wieder tausende Teilnehmer und Zuschauer in die Dessauer Innenstadt. Traditionell waren auch wieder zahlreiche Schulen aus der Doppelstadt und sogar darüber hinaus mit dabei. So unter anderem auch die Regenbogenschule, die seit mehr als 20 Jahren mit ihren Schülern am Lauf teilnimmt. Veranstalter des City Runs, Anhalt Sport, ehrte am 23. September die 27 Schüler der Förderschule, die mitgelaufen sind. Sie bekamen Medaillen und Plüschtiere. Zudem erhielt die Schule einige brandneue Bundesliga-Fußbälle und die Kinder wurden eingeladen beim Fort-Geisel-Anhalt-Cup sowie beim Dessauer Juniors-Cup im nächsten Jahr als Zuschauer dabei zu sein. Über solch eine besondere Ehrung durfte sich aber nicht nur die Regenbogenschule freuen. In diesem Jahr besuchte Anhalt Sport noch zwei weitere Schulen, die fleißig am City Run teilgenommen haben. Die Sekundarschule am Schillerpark war mit 100 Schülern beim Run dabei. Auch für sie gab es einige neue Bälle, die dann auch gleich mal am Basketballkorb ausprobiert wurden. Die Schule mit der größten Teilnehmerzahl im Stadtgebiet war das Gymnasium Philanthropinum. Über 400 Schüler des Philans sind beim City Run mitgelaufen. In der Sporthalle des Gymnasiums erhielten auch sie neue Bälle. Einen ausführlichen Beitrag zu den drei Ehrungen anlässlich des City Runs sehen Sie in einer zukünftigen Zeitnah-Ausgabe.
0: Und dann noch diese Meldung. Die Tanzgruppe Schaut hin reist vom 1. bis zum 4. Oktober zur 20. internationalen Tanzgala in Dessau-Roßlaus Partnerstadt nach Argenteuil in Frankreich. Organisiert wird die Jubiläumsgala vom Verein Argenteuil ohne Grenzen. Neben Gruppen aus Frankreich werden auch Tänzerinnen und Tänzer aus Italien, Portugal, Schottland und Rumänien erwartet. Schaut hin hat drei unterschiedliche Choreografien aus den Bereichen Show und modern im Gepäck und freut sich auf spannende Begegnungen mit den internationalen Tanzgruppen. Geplant ist außerdem ein Ausflug nach Paris. Unterstützt wird die Reise von der Stadt Dessau-Roßlau. Damit, liebe Zuschauer, sind wir am Ende unserer Mittwochsausgabe, schauen uns jetzt das Wetter an und im Anschluss daran gern noch die Meldungen aus der Region. Am Donnerstag melden wir uns dann aus der Zeitnah-Redaktion wieder. Bis dahin haben Sie eine schöne Zeit und machen Sie es gut.
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1: Am Donnerstag erwartet uns mit Höchstwerten von 22 Grad angenehm warmes, jedoch regnerisches Wetter. In den Mittagsstunden wird es vereinzelt regnen, dieser nimmt im Verlaufe des Tages aber stetig zu. Der Himmel bleibt durchgehend bewölkt und es kommt eine schwache Brise aus Westen.
2: Am 20. September wurde im Mehrgenerationenhaus in Bitterfeld-Wolfen groß gefeiert. Anlässlich des 16. Geburtstages des Hauses, Tag der Generationen und Weltkindertag hat das Haus ein Fest für Groß und Klein geboten. Von Zauberei und Kinderballett über Hüpfburg und Kugelbahn bis hin zu Mitmachangeboten wurde ein besonderer Tag ermöglicht.
3: Also das Mehrgenerationenhaus hier in Bitterfeld-Wolfen, insbesondere natürlich in Wolfen, ist ein Gewinn für die Stadt Bitterfeld-Wolfen, hat sich über viele Jahre entwickelt, aber ist natürlich auch grundsätzlich treu geblieben, dass die Generationen hier einen Ort finden, wo man miteinander ins Gespräch kommen kann, wo verschiedene Vereine ansässig sind und wo vor allen Dingen eben Aktionen und Initiativen wie die Nachbarschaftshilfe oder die Alltagshelfer etabliert sind und insofern in die gesamte Stadtgesellschaft strahlen.
2: Das Mehrgenerationenhaus Bitterfeld-Wolfen ermöglicht Bürgern jedes Alters und unterschiedlichster Herkunft lebenslanges Lernen, umfangreiche Beratung und aktive Unterstützung.
4: Ja, auch heute am 20. September feiern wir wieder unseren MGH-Geburtstag. Zum Tag der Generationen haben wir wieder ein kleines Stadtteilfest organisiert. Vom schlechten Wetter lassen wir uns nicht abbringen. Wir haben kurzerhand, nachdem Petrus etwas Wasser schüttete, alles nach drinnen verlegt, in die Räumlichkeiten und begrüßen da jetzt unterschiedlichste Vereine aus unserem Netzwerk, die uns quasi begleiten an dem Tag und Angebote vorhalten für Jung und Alt, vom Infostand bis hin zum Mitmachstand, Florales gestalten oder auch Kinderschminken und Basteln. 16 Jahre feiern wir jetzt quasi unseren Geburtstag jedes Jahr, egal an welchem Tag, auch an einem Sonntag. Und wir sind hier immer noch eine wunderbare Gemeinschaft mit Vereinen, alle unter einem Dach. Wir als BIWO Regio e.V. sind auch Koordinator des Hauses. Daneben haben wir noch den Regionalverband der Gartenfreunde, haben das DRK, den Kreisverband Schwangeren- und Suchtberatung im Haus. Der ambulante Hospizdienst ist mit unter unserem Dach, die künstliche Talentförderung, Neue Wege e.V. und die Maxi School als professionelle Nachhilfe. Sollte ich einen vergessen haben, findet man ihn im Flyer oder auf der Website.
2: Neben Seniorensport, Nachhilfe und Computern bietet das Mehrgenerationenhaus auch regelmäßige Treffen und Kurse an, von zum Beispiel Selbsthilfegruppen des DRK. Ein besonderer Tag in diesem Jahr ist dabei noch der 5. Dezember. Der internationale Tag des Ehrenamts soll auch in Wolfen helfen, ehrenamtliche Tätigkeiten zu ehren.
4: Ja, nachdem wir jetzt also dieses Stadtteilfest hoffentlich gut und gut besucht über die Bühne bringen, haben wir bis Jahresende noch verschiedene Veranstaltungen in der Planung. Traditionell unser Literaturcafé immer am letzten Montag des Monats, wo regionale Autoren lesen. Und dazu gibt es natürlich passend Kaffee und Kuchen. Wir haben in Planung verschiedene kreative Angebote, die saisonal dann sind in Richtung Adventszeit, Weihnachtszeit. Und Vorträge im Bereich Gesundheit, Prävention. Und ja, fürs nächste Jahr planen wir auch einige neue Projekte. Da werden wir mal sehen müssen, ob unsere Ideen ankommen.
2: Auch für den weiteren Verlauf des Jahres und darüber hinaus ist schon einiges geplant.
4: Genau, ein wichtiger Punkt in diesem Jahr wird noch der 5. Dezember sein, der internationale Tag des Ehrenamts, den wir auch jährlich begehen. Zum einen, um in der Anerkennungsveranstaltung unseren Ehrenamtlichen hier im Haus zu danken. Und wie auch in den vergangenen Jahren haben wir wieder die Engagementcard ausgerufen und noch ist Zeit, dass Vereine quasi Ehrenamtliche aus ihren Reihen nominieren können. um diese Auszeichnung zu erhalten. Engagementcard wird unterstützt von regionalen Unternehmen als kleines besonderes Dankeschön für besonderes Engagement hier in der Region.
2: Das Mehrgenerationenhaus Bitterfeld-Wolfen ist nun schon seit 16 Jahren Anlaufpunkt für Jung und Alt. Auch in Zukunft möchten die Vereine vor Ort Interessierten einen Anlaufpunkt für gemeinsames Beisammensein, Beratung und Unterstützung im Landkreis sein.
1: Am vergangenen Sonntag empfing der VfB Gräfenhainichen zum 6. Spieltag in der Fußball-Landesliga den TSV Rot-Weiß Zerbst. Für die Gastgeber ging es hier um wichtige Punkte, denn für sie gibt es noch Chancen um die Topplätze. Das Spiel startet eher verhalten. Beide Teams schaffen es kaum, den Ball weiter als in die Mittellinie zu bringen. Gräfenhainichen zwar etwas stärker auf dem Feld, für Chancen sorgt das jedoch erstmal nicht. Erst in der 38. Minute dann die erste Großchance. Die Gäste mit dem Einwurf in der eigenen Hälfte. Hohe Bälle, Fromm will retten, aber Kunitschke zur Stelle. Der macht Meter. Passt, aber wird gegrätscht. Klarer Freistoß kurz vor dem 16er. Tiede schießt, geblockt, gestummel im 16er und Alarich kickt ihn rein. Nach so langer Wartezeit endlich das 0:1 für Zerbst. Der VfB lässt aber nicht lange auf seine Antwort warten. Kurz vor der Halbzeitpause die nächste richtige Situation. Gräfenhainichen in der 45. durch ein Foul mit dem Freistoß.

0: Stoß. Kommt hoch, Römling mit der Flanke. Der Erste springt daneben, aber Stockmann köpft ihn rein. Mit dem Ausgleich in die Pause. Was für eine Flanke. Mit diesem Ergebnis und bereits 5 gelben Karten durch die harte Linie des Unparteiischen endet die erste Halbzeit. Ein wahres Match auf Augenhöhe. Die zweite Hälfte nun deutlich rasanter als noch die ersten 45 Minuten. Mit hohen Bällen versuchen beide Teams immer wieder die Führung zu finden. Hier in der 51. Zerbst weit in der eigenen Hälfte am Ball. Pass nach links und der kommt hoch. Die Männer in Gelb aber zur Stelle. Geben den Ball wieder nach vorne. Krüger kann laufen. Gibt ab, kurze Pässe und Römling knallt ihn meterweit am Tor vorbei. Da hätte der Abschluss früher kommen müssen. Was für eine versäumte Chance. In der 78. zeigen sich dann aber die ersten Konsequenzen der harten Linie des Schiedsrichters. Ein Foul von Zerbst sorgt für Empörung bei Hopfe. Was hier gesagt wurde, ist nicht klar, die Gelb-Rote wird aber gezogen. Gräfenhainichen nun in der Unterzahl. Ausnutzen können die Rot-Weißen das aber nicht. Der VfB nun deutlich dominanter auf dem Feld. Eckball in der Nachspielzeit. Fliegt, passt zurück, aber da hat Seifert das Bein draußen. Freistoß direkt vor dem 16er. Kommt flach, Werner blockt, Nachschuss, aber Rubota steht im Abseits. Man sollte denken, das wäre die letzte Chance gewesen, aber eine sollte es noch geben. 95. Minute. Alle warten gespannt auf den Schlusspfiff. Gräfenhainichen startet den letzten Angriff. Fliegt hoch, aber weit entfernt vom Ball zieht Pötschke einfach Krüger um. Der Unparteiische pfeift das Foul und verteilt noch die zweite gelb-rote Karte an die Nummer 3. Freistoß. Krüger darf ran. Fliegt der Erste daneben, aber Rubota versenkt. 2:1 für Gräfenhainichen. Was ein Tor in der letzten Sekunde. Krüger hier mit dem Freistoß seiner Karriere. Mit diesem Tor pfeift der Schiedsrichter zum Spielende. Verdienter Sieg des VfBs, wenn auch erst in letzter Sekunde.
1: Ja, ich glaube, es ist auf jeden Fall ein verdienter Sieg. Wir kommen eigentlich gut ins Spiel rein. Dann kriegen wir leider ein blödes 1-0. Ja. Müssen wir besser verteidigen. Aber haben es eigentlich schnell abgehakt, sind dann gut wieder reingekommen. Es war auch wichtig, dass wir es 1-1 gemacht haben, kurz vor dem Halbzeitpfiff. Ja, und dann würde ich sagen, auch in der zweiten Halbzeit waren wir einfach bissiger als die Gegner. Ich glaube, das hat man dann auch in der letzten Spielaktion gesehen, dass wir dann einfach auch die Geilheit haben, dieses Tor zu machen. Und ich glaube, dann kann man von einem verdienten Sieg sprechen auf jeden Fall. Es war eigentlich, würde ich sagen, gar nicht so ein hitziges Spiel, dass es so viele Karten hätte sein müssen. Es ist natürlich blöd, dass wir da auch eine Gelb-Rote kriegen, aber die Gegner kriegen ja auch eine. Ich glaube, nach unserer Gelb-Roten sind wir noch geiler sogar. Ja, das macht uns dann halt auch aus, dass wir da die Geilheit haben, dieses Spiel noch zu gewinnen oder alles reinzuhauen. Ja, der Schiedsrichter hat so entschieden, das ist seine Linie wahrscheinlich gewesen. Er hat es auf beiden Seiten so gemacht. Ja, gut ist. Interessiert keinen mehr dann.
0: Gräfenhainichen steigt damit auf den 4. Tabellenplatz auf, wobei Zerbst es sich auf dem 10. gemütlich macht. Nächste Woche spielt der VfB auswärts gegen die SG Rot-Weiß Thalheim, während Zerbst den SV Edelweiß Arnstedt empfängt.
2: Mundart im Fokus. Um regionales Kulturgut zu bewahren und die alte Sprache zu pflegen, gibt es spezielle Mundartgruppen. Bei diesen Lesungen tragen Autoren Geschichten, Gedichte, Witze oder Anekdoten in ihrer regionalen Heimatsprache oder dem lokalen Dialekt vor. Genau das macht auch die Mundartgruppe Christoph Hobusch in Dessau. Zum Abschluss der Seniorenwoche fand am 14. September eine solche Veranstaltung in der Sportgaststätte Kienfichten statt. Vor vollbesetztem Haus sorgten 7 Mundartleser für

0: Ui, ja. Ui, ja. Da muss ich erst mal einen drauf trinken.
1: Begleitet wurde der Nachmittag musikalisch von einer Drehorgel. Ebenfalls fand eine Buchausstellung mit Verkauf der Anhalt-Edition statt. Die Gruppe besteht bereits seit 2011 und zählt mittlerweile 15 Mitglieder. Damit ist sie die einzige ihrer Art in ganz Sachsen-Anhalt. Ein besonderes Anliegen ist den Mitgliedern die Jugendarbeit. Durch Auftritte an Schulen und Gymnasien möchten sie Kinder und Jugendliche für die regionale Sprache begeistern. So sorgen sie dafür, dass die Dessauer und anhaltische Mundart nicht ausstirbt und das lokale Kulturgut langfristig erhalten bleibt. In einer zukünftigen Zeitnah-Ausgabe werden wir von RAN 1 ausführlich über die Mundartgruppe Christoph Hobusch berichten.

0: Es ist Mittwoch und damit herzlich willkommen zum Wochenteiler der zeitnahen Nachrichten hier auf Rang 1. Mit dem Start des Wintersemesters 2026/27 beginnt für viele Studenten ein neuer Lebensabschnitt. Am 5. Oktober lädt die Hochschule Anhalt zum Erstidee an ihre drei Standorte ein, auch auf den Campus Dessau. Zum Studienstart erhalten die Erstsemester wichtige Informationen zu ihrem Studium, lernen ihre Fachbereiche und können sich mit dem Thema Campus vertraut machen. Campusführungen und weitere Aktionen bieten Gelegenheit, erste Kontakte zu knüpfen und sich auszutauschen. Am Campus Dessau startet der Fachbereich Architektur, Facility Management und Geoinformation mit einer gemeinsamen Einführungsveranstaltung im Gebäude 08. Um 11 Uhr folgen die Einführungen in die jeweiligen Studiengänge. Der Fachbereich Design begrüßt seine neuen Studenten um 13 Uhr im Gebäude 01. Alle Informationen und das vollständige Programm zum Studienstart gibt es auf der Webseite der Hochschule Anhalt. Die größte Unternehmerinnenkonferenz Mitteldeutschland machte Station in Dessau-Roßlau. Bei der Regia 26 kamen am vergangenen Freitag im Domero Hotel Frauen aus ganz Deutschland zusammen. Ob Unternehmerin, Gründerin oder Führungskraft, sie alle wollten neue Impulse sammeln, Kontakte knüpfen und vor allem voneinander lernen.
1: Für Frauen in der Unternehmerwelt ist es nicht immer einfach, sich zu behaupten und die richtigen Kontakte zu knüpfen. Genau hier setzt die Regia an. Als größte Unternehmerinnenkonferenz Mitteldeutschlands bietet sie Unternehmerinnen und Frauen in Führungspositionen die Möglichkeit, sich auszutauschen, voneinander zu lernen und neue Netzwerke zu knüpfen. In diesem Jahr fand die Regia am 25. und 26. September im Domero Hotel in Dessau-Roßlau statt. Unter dem Motto, wo Frauen Zukunft gestalten, fanden sich zahlreiche Unternehmerinnen zusammen.
2: Netzwerken austauschen, supporten, unterstützen. Alles, was Frauen so untereinander mit unter Kommunikation und gegenseitiges Unterstützen verstehen.
3: Regia ist ein Raum, wo man, ein geschützter Raum, wo sich Frauen verbinden, Sichtbarkeit schaffen, vernetzen, im Prinzip auch Hilfeleistung stellen, sowohl was die eigene Dienstleistung betrifft oder das Produkt oder wie auch immer, aber auch niedrigschwelliger zu sagen, hey, ich bin einfach eine helfende Hand, ich habe ein offenes Ohr. Also grundsätzlich dafür schaffen wir diese Netzwerke.
1: Regia steht für Region in Anhalt. Seit 2014 wandert sie von Ort zu Ort durch Mitteldeutschland und bringt das Netzwerk immer wieder in eine andere Region. 2 Tage lang stehen die Frauen und ihre Erfahrungen im Mittelpunkt. Das Programm ist dabei vielfältig gefüllt.
3: Es ist so, dass es viele unterschiedliche Impulse geben wird zu Themen wie Wechseljahren, zu Themen wie, was beschäftigt die Generation Z,

0: Auch das Thema, wie, ich sag mal, wie beschränken Filter eigentlich meine eigene Wahrnehmung? Das Thema Funktionieren, auch Sachen Sichtbarkeit im Social-Media-Bereich, also von fachlich über einzelne Frauenthemen, sodass wir im Prinzip auch wirklich jeden abholen können.
1: Neu in diesem Jahr war unter anderem eine Podiumsdiskussion. Nach der Begrüßung der Teilnehmerinnen und den Grußworten von Eta Hachmann, der Sozialdezernentin der Stadt Dessau-Roßlau, kam eine Gesprächsrunde mit Frauen aus Wirtschaft, Kultur und Gesellschaft zusammen. Dabei ging es unter anderem um die Frage, welche Bedeutung Netzwerke für die Entwicklung einer Region haben.
2: Ich bin der Meinung, es gibt viel zu wenig Raum, wo Frauen sich austauschen können. Und ich glaube, das ist auch nochmal total wichtig, auch mal da diesen individuellen Raum zu haben. Ich glaube, Frauen gucken schon auf Themen wie Führung, Organisationsentwicklung nochmal ganz anders als auch Männer. Und von daher ist es mal wichtig, sich untereinander darüber auch auszutauschen und zu vernetzen. Und das finde ich so wichtig daran. Und ich gebe meinen Vorrednerinnen recht, dass es eigentlich zu wenig Räume gibt, dass wir uns viel zu selten treffen. Und deshalb ist es wichtig, dass es so eine schöne Konferenz gibt.
1: Dass die Konferenz bei Unternehmerinnen und angehenden Unternehmerinnen auf großes Interesse stößt, zeigte auch die ausverkaufte Veranstaltung. Rund 90 Teilnehmerinnen waren in diesem Jahr dabei. Dabei ging es nicht nur um die Vorträge und Gespräche auf der Bühne, ein wichtiger Teil der Regia war auch der persönliche Austausch untereinander.
3: Das kommt darauf an, was die Damen sich wünschen. Ne? Der eine möchte sein Produkt an den Markt bringen oder vermarkten. Die andere sucht vielleicht auch Personal. Der nächste möchte Informationen, damit er sich außerhalb der Regia auch mit anderen Unternehmen vernetzen kann oder verknüpfen kann sogar. Das ist ganz unterschiedlich. Da hat jeder so seine eigene Einstellung, die er dann dafür nutzt.
0: Eigene Agenda, ich glaube auch das Thema Mentorship. Ja, also einfach zu gucken, okay, wer ist denn da, wo ich hin will schon? Wer kann mir dabei helfen, ja, die Fragen, die ich mir selber stelle, zu beantworten? Oder an wen kann ich meine Fragen auch außerhalb dahin richten? Weil ja auch jeder wieder ein anderes Netzwerk. An jeder Frau hängt ja dennoch ein Netzwerk dran. Und Beziehungen schaden immer nur dem, der sie nicht hat, sage ich mal so. Von daher ist das, glaube ich, ein großes Thema. Und auch einfach neue Kontakte zu machen, ne? Sich sichtbar zu werden, und auch niedrigschwellig zu schauen, unabhängig von, ich habe die Dienstleistung oder das Produkt, wo kann ich dir denn bei helfen? Also wirklich auch zu sagen, hey, ich habe keine Ahnung, letzte Woche mir ein Lexware-Konto eingerichtet oder irgendwas, oder ich will gerade auch einen Verein gründen. Wie mache ich das denn? Worauf muss ich denn achten? Also wirklich so eine ganz einfachen Fragen, und die sind alle sehr willkommen hier. Und ich glaube, mit der ersten Kommunikation beginnt einfach das Netzwerken.
1: Die Regia bot den Unternehmerinnen damit Inspiration, neue Perspektiven und vor allem die Möglichkeit, sich miteinander zu vernetzen.
4: Vom 21. bis zum 27. September 2026 beteiligte sich die Bundespolizeiinspektion an einer europaweiten Kontroll- und Präventionsaktion des Netzwerks RailPol. Die für Sachsen-Anhalt zuständige Bundespolizeiinspektion verstärkte dabei auch im Raum Dessau-Roßlau die Kontrollen und Fahndungsmaßnahmen in Zügen und an Bahnanlagen. Insgesamt waren 419 Einsatzkräfte im Einsatz und überwachten unter anderem 275 Bahnübergänge. Im Mittelpunkt standen die Sicherheit der Reisenden sowie die Prävention. Die Einsatzkräfte sensibilisierten Bahnnutzer für umsichtiges Verhalten und den Schutz vor Straftaten. Gleichzeitig wurden Fahndungs- und Kontrollmaßnahmen durchgeführt und die Zusammenarbeit mit der Landespolizei intensiviert. Auch wenn konkrete Fahndungstreffer aus Dessau-Roßlau im Rahmen der Aktion nicht genannt wurden, profitieren die Stadt und die Region von den verstärkten Kontrollen im Bahnverkehr. Gerade an stark frequentierten Bahnhöfen und entlang wichtiger Bahnverbindungen tragen solche Maßnahmen dazu bei, das Sicherheitsgefühl von Reisenden und Beschäftigten zu stärken. Bei bestem Wetter hieß es am vergangenen Sonntag wieder Laufschuhe an und los. Der Anhalt Sport lud zum 25. Walking Tag an das Paul-Greif-zu-Stadion ein. Zahlreiche Bewegungsbegeisterte aus der Bauhausstadt machten sich gemeinsam auf den Weg durch den vorderen und hinteren Tiergarten und genossen dabei Sport, Natur und geselliges Miteinander.
5: Am Morgen des 27. September grüßte noch einmal der Sommer. Bei strahlendem Sonnenschein lud Anhalt Sport zum 25. Walking-Tag an das Paul-Greif-zu-Stadion ein. Von dort aus machten sich zahlreiche sportliche Bewohner der Bauhausstadt, ausgestattet mit Laufschuhen und Walkingstöcken, auf den Weg durch den vorderen und hinteren Tiergarten.
6: Ja, also der Walking-Tag hier im Paul-Greif-zu-Stadion jetzt seit 25 Jahren ist sozusagen älter als ich selbst bin. Das ist schon was ganz Besonderes, wenn man da überlegt, was da seit einem Vierteljahrhundert auf die Beine gestellt wird. Und die Teilnehmerzahl heute bei dem besten Wetter, hat es natürlich gezeigt, wird von Jahr zu Jahr immer Stück für Stückweise mehr. Und ich finde es sehr beeindruckend, dass sowohl ältere Herrschaften als auch jetzt immer mehr jüngere Menschen sich für das Walken, Nordic Walking, Spazierengehen begeistern können. Das ist wirklich sehr, sehr toll.
5: Bei spätsommerlichem Ambiente bot die Veranstaltung eine schöne Gelegenheit, aktiv in die neue Jahreszeit zu starten und gemeinsam die Freude an Bewegung in der Natur zu erleben. Nach einer kurzen Aufwärmrunde hieß es dann, Stöcke schnappen und los. Auf zwei schönen Strecken über 4 und 9 Kilometer ging es durch den Tiergarten. Wie immer konnte jeder ohne Anmeldung und kostenfrei mitmachen und sich am Ende auch über tolle Preise freuen.
6: Uns ist auch ganz wichtig, dass die Hürde am Teilnehmen so gering wie möglich ist. Deshalb machen wir keine ewige Anmeldung oder Teilnahmegebühr, sondern man kann einfach hinkommen, mitmachen und wird dann am Ende auch noch reich beschenkt. Also jeder bekommt was zu trinken, kostenfrei. Dann haben wir immer kleine Präsente. In diesem Jahr hatten wir eine kleine schöne Tasche, einen Beutel. Der ist schön bedruckt mit unserer Bauerstadt Dessau und den Wahrzeichen der Stadt. Dann gab es alternativ auch noch einen kleinen Regencape. Und dann gibt es ja auch noch den Bonus für die Krankenkassenhefte. Kann man sich dann von der jeweiligen Krankenkasse durch das Bonusprogramm auch noch ein paar Euro zurückholen. Das heißt, man muss nichts bezahlen und wird aber reichlich beschenkt. Das ist, glaube ich, für jeden Teilnehmer nochmal ein toller Anreiz, bei so einem tollen Wetter nicht nur sich sportlich zu betätigen, sondern auch noch beschenkt zu werden.
5: Neben den tollen Preisen wartete auf die Teilnehmer aber noch eine ganz besondere Überraschung. Im Dezember bringt Anhalt Sport erneut ein internationales Sportevent in die Anhalt Arena. Wer dieses Highlight auf keinen Fall verpassen möchte, für den hat sich die Teilnahme an dem Walking-Tag gleich doppelt gelohnt.
6: Also wir haben nicht nur den Beutel und das Regencape, sondern wir haben auch noch einen Rabattgutschein von 40% für das internationale Breakdance-Contest in der Anhalt Arena am 5. Dezember. Dort kommen wieder Weltklasse-Breakdancer aus der ganzen Welt, unter anderem der Vize-Olympiasieger kommt nach Dessau. Und am 5. Dezember dann in der Anhalt Arena findet der Breakdance-Contest Dancing Dessau statt. Und jeder, der heute hier mitgelaufen ist, kann sich dann auch noch über ermäßigte Tickets freuen.
5: Walking und Nordic Walking gehören in Dessau-Roßlau längst zum festen Breitensport. Seit 25 Jahren lockt der Walking-Tag zahlreiche Teilnehmer in die Natur. Und bei all den positiven Effekten für Körper und Ausdauer darf ein ganz besonderer Aspekt nicht fehlen. Bewegung an der frischen Luft macht einfach Spaß. Genau das macht den Walking-Tag seit so vielen Jahren zu einem beliebten Treffpunkt für Sportbegeisterte jeden Alters.
7: Schulen geehrt. Der Rathaus Center City Run lockte am 13. September wieder tausende Teilnehmer und Zuschauer in die Dessauer Innenstadt. Traditionell waren auch wieder zahlreiche Schulen aus der Doppelstadt und sogar darüber hinaus mit dabei. So unter anderem auch die Regenbogenschule, die seit mehr als 20 Jahren mit ihren Schülern am Lauf teilnimmt. Veranstalter des City Runs, Anhalt Sport, ehrte am 23. September die 27 Schüler der Förderschule, die mitgelaufen sind. Sie bekamen Medaillen und Plüschtiere. Zudem erhielt die Schule einige brandneue Bundesliga-Fußbälle und die Kinder wurden eingeladen, beim Fort-Geisel-Anhalt-Cup sowie beim Dessauer Juniors-Cup im nächsten Jahr als Zuschauer dabei zu sein. Über solch eine besondere Ehrung durfte sich aber nicht nur die Regenbogenschule freuen. In diesem Jahr besuchte Anhalt Sport noch zwei weitere Schulen, die fleißig am City Run teilgenommen haben. Die Sekundarschule am Schillerpark war mit 100 Schülern beim Run dabei. Auch für sie

0: gab es einige neue Bälle, die dann auch gleich mal am Basketballkorb ausprobiert wurden. Die Schule mit der größten Teilnehmerzahl im Stadtgebiet war das Gymnasium Philanthropinum. Über 400 Schüler des Philans sind beim City Run mitgelaufen. In der Sporthalle des Gymnasiums erhielten auch sie neue Bälle. Einen ausführlichen Beitrag zu den drei Ehrungen anlässlich des City Runs sehen Sie in einer zukünftigen Zeitnah-Ausgabe.
1: Und dann noch diese Meldung. Die Tanzgruppe Schaut hin reist vom 1. bis zum 4. Oktober zur 20. internationalen Tanzgala in Dessau-Roßlaus Partnerstadt nach Argenteuil in Frankreich. Organisiert wird die Jubiläumsgala vom Verein Argenteuil ohne Grenzen. Neben Gruppen aus Frankreich werden auch Tänzerinnen und Tänzer aus Italien, Portugal, Schottland und Rumänien erwartet. Schaut hin hat drei unterschiedliche Choreografien aus den Bereichen Show und modern im Gepäck und freut sich auf spannende Begegnungen mit den internationalen Tanzgruppen. Geplant ist außerdem ein Ausflug nach Paris. Unterstützt wird die Reise von der Stadt Dessau-Roßlau. Damit, liebe Zuschauer, sind wir am Ende unserer Mittwochsausgabe. Schauen uns jetzt das Wetter an und im Anschluss daran gern noch die Meldungen aus der Region. Am Donnerstag melden wir uns dann aus der Zeitnah-Redaktion wieder. Bis dahin haben Sie eine schöne Zeit und machen Sie es gut.
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1: Am Donnerstag erwartet uns mit Höchstwerten von 22 Grad angenehm warmes, jedoch regnerisches Wetter. In den Mittagsstunden wird es vereinzelt regnen, dieser nimmt im Verlaufe des Tages aber stetig zu. Der Himmel bleibt durchgehend bewölkt und es kommt eine schwache Brise aus Westen.
2: Am 20. September wurde im Mehrgenerationenhaus in Bitterfeld-Wolfen groß gefeiert. Anlässlich des 16. Geburtstages des Hauses, Tag der Generationen und Weltkindertag hat das Haus ein Fest für Groß und Klein geboten. Von Zauberei und Kinderballett über Hüpfburg und Kugelbahn bis hin zu Mitmachangeboten wurde ein besonderer Tag ermöglicht.
3: Also das Mehrgenerationenhaus hier in Bitterfeld-Wolfen, insbesondere natürlich in Wolfen, ist ein Gewinn für die Stadt Bitterfeld-Wolfen, hat sich über viele Jahre entwickelt, aber ist natürlich auch grundsätzlich treu geblieben, dass die Generationen hier einen Ort finden, wo man miteinander ins Gespräch kommen kann, wo verschiedene Vereine ansässig sind und wo vor allen Dingen eben Aktionen und Initiativen wie die Nachbarschaftshilfe oder die Alltagshelfer etabliert sind und insofern in die gesamte Stadtgesellschaft strahlen.
2: Das Mehrgenerationenhaus Bitterfeld-Wolfen ermöglicht Bürgern jedes Alters und unterschiedlichster Herkunft lebenslanges Lernen, umfangreiche Beratung und aktive Unterstützung.
4: Ja, auch heute am 20. September feiern wir wieder unseren MGH-Geburtstag. Zum Tag der Generationen haben wir wieder ein kleines Stadtteilfest organisiert. Vom schlechten Wetter lassen wir uns nicht abbringen. Wir haben kurzerhand, nachdem Petrus etwas Wasser schüttete, alles nach drinnen verlegt, in die Räumlichkeiten und begrüßen da jetzt unterschiedlichste Vereine aus unserem Netzwerk, die uns quasi begleiten an dem Tag und Angebote vorhalten für Jung und Alt, vom Infostand bis hin zum Mitmachstand, Florales gestalten oder auch Kinderschminken und Basteln. 16 Jahre feiern wir jetzt quasi unseren Geburtstag jedes Jahr, egal an welchem Tag, auch an einem Sonntag. Und wir sind hier immer noch eine wunderbare Gemeinschaft mit Vereinen, alle unter einem Dach. Wir als BIWO Regio e.V. sind auch Koordinator des Hauses. Daneben haben wir noch den Regionalverband der Gartenfreunde, haben das DRK, den Kreisverband Schwangeren- und Suchtberatung im Haus. Der ambulante Hospizdienst ist mit unter unserem Dach, die künstliche Talentförderung, Neue Wege e.V. und die Maxi School als professionelle Nachhilfe. Sollte ich einen vergessen haben, findet man ihn im Flyer oder auf der Website.
2: Neben Seniorensport, Nachhilfe und Computern bietet das Mehrgenerationenhaus auch regelmäßige Treffen und Kurse an, von zum Beispiel Selbsthilfegruppen des DRK. Ein besonderer Tag in diesem Jahr ist dabei noch der 5. Dezember. Der internationale Tag des Ehrenamts soll auch in Wolfen helfen, ehrenamtliche Tätigkeiten zu ehren.
4: Ja, nachdem wir jetzt also dieses Stadtteilfest hoffentlich gut und gut besucht über die Bühne bringen, haben wir bis Jahresende noch verschiedene Veranstaltungen in der Planung. Traditionell unser Literaturcafé immer am letzten Montag des Monats, wo regionale Autoren lesen. Und dazu gibt es natürlich passend Kaffee und Kuchen. Wir haben in Planung verschiedene kreative Angebote, die saisonal dann sind in Richtung Adventszeit, Weihnachtszeit und Vorträge im Bereich Gesundheit, Prävention. Und ja, fürs nächste Jahr planen wir auch einige neue Projekte. Da werden wir mal sehen müssen, ob unsere Ideen ankommen.
2: Auch für den weiteren Verlauf des Jahres und darüber hinaus ist schon einiges geplant.
4: Genau, ein wichtiger Punkt in diesem Jahr wird noch der 5. Dezember sein, der internationale Tag des Ehrenamts, den wir auch jährlich begehen. Zum einen, um in der Anerkennungsveranstaltung unseren Ehrenamtlichen hier im Haus zu danken. Und wie auch in den vergangenen Jahren haben wir wieder die Engagementcard ausgerufen und noch ist Zeit, dass Vereine quasi Ehrenamtliche aus ihren Reihen nominieren können, um diese Auszeichnung zu erhalten. Engagementcard wird unterstützt von regionalen Unternehmen als kleines besonderes Dankeschön für besonderes Engagement hier in der Region.
2: Das Mehrgenerationenhaus Bitterfeld-Wolfen ist nun schon seit 16 Jahren Anlaufpunkt für Jung und Alt. Auch in Zukunft möchten die Vereine vor Ort Interessierten einen Anlaufpunkt für gemeinsames Beisammensein, Beratung und Unterstützung im Landkreis sein.
1: Am vergangenen Sonntag empfing der VfB Gräfenhainichen zum 6. Spieltag in der Fußball-Landesliga den TSV Rot-Weiß Zerbst. Für die Gastgeber ging es hier um wichtige Punkte, denn für sie gibt es noch Chancen um die Topplätze. Das Spiel startet eher verhalten. Beide Teams schaffen es kaum, den Ball weiter als in die Mittellinie zu bringen. Gräfenhainichen zwar etwas stärker auf dem Feld, für Chancen sorgt das jedoch erstmal nicht. Erst in der 38. Minute dann die erste Großchance. Die Gäste mit dem Einwurf in der eigenen Hälfte. Hohe Bälle, Fromm will retten, aber Kunitschke zur Stelle. Der macht Meter. Passt, aber wird gegrätscht. Klarer Freistoß kurz vor dem 16er. Tiede schießt, geblockt, gestummel im 16er und Alarich kickt ihn rein. Nach so langer Wartezeit endlich das 0:1 für Zerbst. Der VfB lässt aber nicht lange auf seine Antwort warten. Kurz vor der Halbzeitpause die nächste richtige Situation. Gräfenhainichen in der 45. durch einen Foul mit dem Freistoß. Kommt hoch, Römling mit der Flanke, der Erste springt daneben, aber Stockmann köpft ihn rein. Mit dem Ausgleich in die Pause. Was für eine Flanke. Mit diesem Ergebnis und bereits 5 gelben Karten durch die harte Linie des Unparteiischen endet die erste Halbzeit. Ein wahres Match auf Augenhöhe. Die zweite Hälfte nun deutlich rasanter als noch die ersten 45 Minuten. Mit hohen Bällen versuchen beide Teams immer wieder die Führung zu finden. Hier in der 51. Zerbst weiter.

0: in der eigenen Hälfte am Ball. Pass nach links und der kommt hoch. Die Männer in Gelb aber zur Stelle. Geben den Ball wieder nach vorne. Krüger kann laufen. Gibt ab, kurze Pässe und Römling knallt ihn meterweit am Tor vorbei. Da hätte der Abschluss früher kommen müssen. Was für eine versäumte Chance. In der 78. zeigen sich dann aber die ersten Konsequenzen der harten Linie des Schiedsrichters. Ein Foul von Zerbs sorgt für Empörung bei Hopfe. Was hier gesagt wurde, ist nicht klar, die Gelb-Rote wird aber gezogen. Gräfenhainichen nun in der Unterzahl. Ausnutzen können die Rot-Weißen das aber nicht. Der VfB nun deutlich dominanter auf dem Feld. Eckball in der Nachspielzeit. Fliegt, passt zurück, aber da hat Seifert das Bein draußen. Freistoß direkt vor dem 16er. Kommt flach, Werner blockt, Nachschuss, aber Robota steht im Abseits. Man sollte denken, das wäre die letzte Chance gewesen, aber eine sollte es noch geben. 95. Minute. Alle warten gespannt auf den Schlusspfiff. Gräfenhainichen startet den letzten Angriff. Fliegt hoch, aber weit entfernt vom Ball zieht Pötschke einfach Krüger um. Der Unparteiische pfeift das Foul und verteilt noch die zweite gelb-rote Karte an die Nummer 3. Freistoß. Krüger darf ran. Fliegt der erste daneben, aber Robota versenkt. 2:1 für Gräfenhainichen. Was ein Tor in der letzten Sekunde. Krüger hier mit dem Freistoß seiner Karriere. Mit diesem Tor pfeift der Schiedsrichter zum Spielende. Verdienter Sieg des VfBs, wenn auch erst in letzter Sekunde.
1: Ja, ich glaube, es ist auf jeden Fall ein verdienter Sieg. Wir kommen eigentlich gut ins Spiel rein. Dann kriegen wir leider ein blödes 1-0. Ja. Müssen wir besser verteidigen. Aber haben es eigentlich schnell abgehakt, sind dann gut wieder reingekommen. Es war auch wichtig, dass wir es 1-1 gemacht haben, kurz vor dem Halbzeitpfiff. Ja, und dann würde ich sagen, auch in der zweiten Halbzeit waren wir einfach bissiger als die Gegner. Ich glaube, das hat man dann auch in der letzten Spielaktion gesehen, dass wir dann einfach auch die Geilheit haben, dieses Tor zu machen. Und ich glaube, dann kann man von einem verdienten Sieg sprechen auf jeden Fall. Es war eigentlich, würde ich sagen, gar nicht so ein hitziges Spiel, dass es so viele Karten hätte sein müssen. Ist natürlich blöd, dass wir da auch eine Gelb-Rote kriegen, aber die Gegner kriegen ja auch eine. Ich glaube, nach unserer Gelb-Roten sind wir noch geiler sogar. Ja, das macht uns dann halt auch aus, dass wir da die Geilheit haben, dieses Spiel noch zu gewinnen oder alles reinzuhauen. Ja, der Schiedsrichter hat so entschieden, das ist seine Linie wahrscheinlich gewesen. Er hat es auf beiden Seiten so gemacht. Ja, gut ist. Interessiert keinen mehr.
0: Gräfenhainichen steigt damit auf den 4. Tabellenplatz auf, wobei Zerbst es sich auf dem 10. gemütlich macht. Nächste Woche spielt der VfB auswärts gegen die SG Rot-Weiß Thalheim, während Zerbst den SV Edelweiß Arnstedt empfängt.
2: Mundart im Fokus. Um regionales Kulturgut zu bewahren und die alte Sprache zu pflegen, gibt es spezielle Mundartgruppen. Bei diesen Lesungen tragen Autoren Geschichten, Gedichte, Witze oder Anekdoten in ihrer regionalen Heimatsprache oder dem lokalen Dialekt vor. Genau das macht auch die Mundartgruppe Christoph Hobusch in Dessau. Zum Abschluss der Seniorenwoche fand am 14. September eine solche Veranstaltung in der Sportgaststätte Kienfichten statt. Vor vollbesetztem Haus sorgten 7 Mundartleser für beste Unterhaltung und viele Lacher.
3: Es gab als besondere Überraschung selber gemachten Erdbeerlikör. Und den hatte die Schwiegermutter von Frau Hobusch gemacht, also Hobusch und seine Mutter. Und ja, wie hat sie den gemacht? Aus den Früchten, heute wird man Prima-Sprit nehmen wahrscheinlich. Und jedenfalls muss es ein ganz leckeres Zeug gewesen sein. Und Klein Christoph sah nun das gute Stimme, da kam man ja sonst nicht alle Tage rein, war nee. Sah die gute Stimme und Kerzenschein, da wurde sie gleich drauf auf den Tisch gestellt. Und da war eine schöne Glaskaraffe drin mit einem schönen roten Sirup.

0: Uia. Uia. Da muss ich erst mal einen drauf trinken.
1: Begleitet wurde der Nachmittag musikalisch von einer Drehorgel. Ebenfalls fand eine Buchausstellung mit Verkauf der Anhalt-Edition statt. Die Gruppe besteht bereits seit 2011 und zählt mittlerweile 15 Mitglieder. Damit ist sie die einzige ihrer Art in ganz Sachsen-Anhalt. Ein besonderes Anliegen ist den Mitgliedern die Jugendarbeit. Durch Auftritte an Schulen und Gymnasien möchten sie Kinder und Jugendliche für die regionale Sprache begeistern. So sorgen sie dafür, dass die Dessauer und anhaltische Mundart nicht ausstirbt und das lokale Kulturgut langfristig erhalten bleibt. In einer zukünftigen Zeitnah-Ausgabe werden wir von RAN1 ausführlich über die Mundartgruppe Christoph Hobusch berichten.

0: Es ist Mittwoch und damit herzlich willkommen zum Wochenteiler der zeitnahen Nachrichten hier auf Rang 1. Mit dem Start des Wintersemesters 2026/27 beginnt für viele Studenten ein neuer Lebensabschnitt. Am 5. Oktober lädt die Hochschule Anhalt zum Erstidee an ihre drei Standorte ein, auch auf den Campus Dessau. Zum Studienstart erhalten die Erstsemester wichtige Informationen zu ihrem Studium, lernen ihre Fachbereiche und können sich mit dem Thema Campus vertraut machen. Campusführungen und weitere Aktionen bieten Gelegenheit, erste Kontakte zu knüpfen und sich auszutauschen. Am Campus Dessau startet der Fachbereich Architektur, Facility Management und Geoinformation mit einer gemeinsamen Einführungsveranstaltung im Gebäude 08. Um 11 Uhr folgen die Einführungen in die jeweiligen Studiengänge. Der Fachbereich Design begrüßt seine neuen Studenten um 13 Uhr im Gebäude 01. Alle Informationen und das vollständige Programm zum Studienstart gibt es auf der Webseite der Hochschule Anhalt. Die größte Unternehmerinnenkonferenz Mitteldeutschland machte Station in Dessau-Roßlau. Bei der Regia 26 kamen am vergangenen Freitag im Domero Hotel Frauen aus ganz Deutschland zusammen. Ob Unternehmerin, Gründerin oder Führungskraft, sie alle wollten neue Impulse sammeln, Kontakte knüpfen und vor allem voneinander lernen.
1: Für Frauen in der Unternehmerwelt ist es nicht immer einfach, sich zu behaupten und die richtigen Kontakte zu knüpfen. Genau hier setzt die Regia an. Als größte Unternehmerinnenkonferenz Mitteldeutschlands bietet sie Unternehmerinnen und Frauen in Führungspositionen die Möglichkeit, sich auszutauschen, voneinander zu lernen und neue Netzwerke zu knüpfen. In diesem Jahr fand die Regia am 25. und 26. September im Domero Hotel in Dessau-Roßlau statt. Unter dem Motto, wo Frauen Zukunft gestalten, fanden sich zahlreiche Unternehmerinnen zusammen.
2: Netzwerken austauschen, supporten, unterstützen. Alles, was Frauen so untereinander mit unter Kommunikation und gegenseitiges Unterstützen verstehen.
3: Regia ist ein Raum, wo man, ein geschützter Raum, wo sich Frauen verbinden, Sichtbarkeit schaffen, vernetzen, im Prinzip auch Hilfeleistung stellen, sowohl was die eigene Dienstleistung betrifft oder das Produkt oder wie auch immer, aber auch niedrigschwelliger zu sagen, hey, ich bin einfach eine helfende Hand, ich habe ein offenes Ohr, also grundsätzlich dafür schaffen wir diese Netzwerke.
1: Regia steht für Region in Anhalt. Seit 2014 wandert sie von Ort zu Ort durch Mitteldeutschland und bringt das Netzwerk immer wieder in eine andere Region. Zwei Tage lang stehen die Frauen und ihre Erfahrungen im Mittelpunkt. Das Programm ist dabei vielfältig gefüllt.
3: Es ist so, dass es viele unterschiedliche Impulse geben wird zu Themen wie Wechseljahren, zu Themen wie, was beschäftigt die Generation Z, auch das Thema, wie beschränken Filter eigentlich meine eigene Wahrnehmung, das Thema Funktionieren, auch Sachen Sichtbarkeit im Social-Media-Bereich, also von fachlich über einzelne Frauenthemen, sodass wir im Prinzip auch wirklich jeden abholen können.
1: Neu in diesem Jahr war unter anderem eine Podiumsdiskussion. Nach der Begrüßung der Teilnehmerinnen und den Grußworten von Eta Hachmann, der Sozialdezernentin der Stadt Dessau-Roßlau, kam eine Gesprächsrunde mit Frauen aus Wirtschaft, Kultur und Gesellschaft zusammen. Dabei ging es unter anderem um die Frage, welche Bedeutung Netzwerke für die Entwicklung einer Region haben.
4: Ich bin der Meinung, es gibt viel zu wenig Raum, wo Frauen sich austauschen können. Und ich glaube, das ist auch nochmal total wichtig, auch mal diesen individuellen Raum zu haben. Ich glaube, Frauen gucken schon auf Themen wie Führung, Organisationsentwicklung nochmal ganz anders als auch Männer. Und von daher ist es mal wichtig, sich untereinander darüber auch auszutauschen und zu vernetzen. Und das finde ich so wichtig daran. Und ich gebe meinen Vorrednerinnen recht, dass es eigentlich zu wenig Räume gibt, dass wir uns viel zu selten treffen und deshalb ist es wichtig, dass es so eine schöne Konferenz gibt.
1: Dass die Konferenz bei Unternehmerinnen und angehenden Unternehmerinnen auf großes Interesse stößt, zeigte auch die ausverkaufte Veranstaltung. Rund 90 Teilnehmerinnen waren in diesem Jahr dabei. Dabei ging es nicht nur um die Vorträge und Gespräche auf der Bühne. Ein wichtiger Teil der Regia war auch der persönliche Austausch untereinander.
2: Das kommt darauf an, was die Damen sich wünschen. Ne? Der eine möchte sein Produkt an den Markt bringen oder vermarkten. Die andere sucht vielleicht auch Personal. Der nächste möchte Informationen, damit er sich außerhalb der Regia auch mit anderen Unternehmen vernetzen kann oder verknüpfen kann sogar. Das ist ganz unterschiedlich. Da hat jeder so seine eigene Einstellung, die er dann dafür nutzt.
3: Eigene Agenda, ich glaube auch das Thema Mentorship. Ja, also einfach zu gucken, okay, wer ist denn da, wo ich hin will schon? Wer kann mir dabei helfen? Ja, die Fragen, die ich mir selber stelle, zu beantworten oder an wen kann ich meine Fragen auch außerhalb dahin richten, weil ja auch jeder wieder ein anderes Netzwerk. An jeder Frau hängt ja dennoch ein Netzwerk dran und Beziehungen schaden immer nur dem, der sie nicht hat, sage ich mal so. Von daher ist das, glaube ich, ein großes Thema und auch einfach neue Kontakte zu machen, ne? Sich sichtbar zu werden und auch niedrigschwellig zu schauen, unabhängig von, ich habe die Dienstleistung oder das Produkt, wo kann ich dir denn bei helfen? Also wirklich auch zu sagen, hey, ich habe, keine Ahnung, letzte Woche mir ein Lexware-Konto eingerichtet oder irgendwas oder ich will gerade auch einen Verein gründen. Wie mache ich das denn? Worauf muss ich denn achten? Also wirklich so eine ganz einfachen Fragen und die sind alle sehr willkommen hier. Und ich glaube, mit der ersten Kommunikation beginnt einfach das Netzwerk.
1: Die Regia bot den Unternehmerinnen damit Inspiration, neue Perspektiven und vor allem die Möglichkeit, sich miteinander zu vernetzen.
0: Vom 21. bis zum 27. September 2026 beteiligte sich die Bundespolizeiinspektion an einer europaweiten Kontroll- und Präventionsaktion des Netzwerks RailPol. Die für Sachsen-Anhalt zuständige Bundespolizeiinspektion verstärkte dabei auch im Raum Dessau-Roßlau die Kontrollen und Fahndungsmaßnahmen in Zügen und an Bahnanlagen. Insgesamt waren 419 Einsatzkräfte im Einsatz und überwachten unter anderem 275 Bahnübergänge. Im Mittelpunkt standen die Sicherheit der Reisenden sowie die Prävention. Die Einsatzkräfte sensibilisierten Bahnnutzer für umsichtiges Verhalten und den Schutz vor Straftaten. Gleichzeitig wurden Fahndungs- und Kontrollmaßnahmen durchgeführt und die Zusammenarbeit mit der Landespolizei intensiviert. Auch wenn konkrete Fahndungstreffer aus Dessau-Roßlau im Rahmen der Aktion nicht genannt wurden, profitieren die Stadt und die Region von den verstärkten Kontrollen im Bahnverkehr. Gerade an stark frequentierten Bahnhöfen und entlang wichtiger Bahnverbindungen tragen solche Maßnahmen dazu bei, das Sicherheitsgefühl von Reisenden und Beschäftigten zu stärken. Bei bestem Wetter hieß es am vergangenen Sonntag wieder Laufschuhe an und los. Der Anhalt Sport lud zum 25. Walking-Tag an das Paul-Greifzu-Stadion ein. Zahlreiche Bewegungsbegeisterte aus der Bauhausstadt machten sich gemeinsam auf den Weg durch den vorderen und

0: hinteren Tiergarten und genossen dabei Sport, Natur und geselliges Miteinander.
1: Am Morgen des 27. September grüßte noch einmal der Sommer. Bei strahlendem Sonnenschein lud Anhalt Sport zum 25. Walking-Tag an das Paul-Greifzu-Stadion ein. Von dort aus machten sich zahlreiche sportliche Bewohner der Bauhausstadt, ausgestattet mit Laufschuhen und Walkingstöcken, auf den Weg durch den vorderen und hinteren Tiergarten.
2: Ja, also der Walking-Tag hier im Paul-Greifzu-Stadion, jetzt seit 25 Jahren, ist sozusagen älter als ich selbst bin. Das ist schon was ganz Besonderes, wenn man da überlegt, was da seit einem Vierteljahrhundert auf die Beine gestellt wird. Und die Teilnehmerzahl heute bei dem besten Wetter hat es natürlich gezeigt, wird von Jahr zu Jahr immer Stück für Stückweise mehr. Und ich finde es sehr beeindruckend, dass sowohl ältere Herrschaften als auch jetzt immer mehr jüngere Menschen sich für das Walken, Nordic Walking, Spazierengehen begeistern können. Das ist wirklich sehr, sehr toll.
1: Bei spätsommerlichem Ambiente bot die Veranstaltung eine schöne Gelegenheit, aktiv in die neue Jahreszeit zu starten und gemeinsam die Freude an Bewegung in der Natur zu erleben. Nach einer kurzen Aufwärmrunde hieß es dann, Stöcke schnappen und los. Auf zwei schönen Strecken über 4 und 9 Kilometer ging es durch den Tiergarten. Wie immer konnte jeder ohne Anmeldung und kostenfrei mitmachen und sich am Ende auch über tolle Preise freuen.
2: Uns ist auch ganz wichtig, dass die Hürde am Teilnehmen so gering wie möglich ist. Deshalb machen wir keine ewige Anmeldung oder Teilnahmegebühr, sondern man kann einfach hinkommen, mitmachen und wird dann am Ende auch noch reich beschenkt. Also jeder bekommt was zu trinken, kostenfrei. Dann haben wir immer kleine Präsente. In diesem Jahr hatten wir eine kleine schöne Tasche, einen Beutel. Der ist schön bedruckt mit unserer Bauerstadt Dessau und den Wahrzeichen der Stadt. Dann gab es alternativ auch noch einen kleinen Regencape. Und dann gibt es ja auch noch den Bonus für die Krankenkassenhefte. Kann man sich dann von der jeweiligen Krankenkasse durch das Bonusprogramm auch noch ein paar Euro zurückholen. Das heißt, man muss nichts bezahlen und wird aber reichlich beschenkt. Das ist, glaube ich, für jeden Teilnehmer nochmal ein toller Anreiz, bei so einem tollen Wetter nicht nur sich sportlich zu betätigen, sondern auch noch beschenkt zu werden.
1: Neben den tollen Preisen wartete auf die Teilnehmer aber noch eine ganz besondere Überraschung. Im Dezember bringt Anhalt Sport erneut ein internationales Sportevent in die Anhalt Arena. Wer dieses Highlight auf keinen Fall verpassen möchte, für den hat sich die Teilnahme an dem Walking-Tag gleich doppelt gelohnt.
2: Also wir haben nicht nur den Beutel und das Regencape, sondern wir haben auch noch einen Rabattgutschein von 40% für das internationale Breakdance-Contest in der Anhalt Arena am 5. Dezember. Dort kommen wieder Weltklasse-Breakdancer aus der ganzen Welt, unter anderem der Vize-Olympiasieger kommt nach Dessau. Und am 5. Dezember dann in der Anhalt Arena findet der Breakdance-Contest Dancing Dessau statt. Und jeder, der heute hier mitgelaufen ist, kann sich dann auch noch über ermäßigte Tickets freuen.
1: Walking und Nordic Walking gehören in Dessau-Roßlau längst zum festen Breitensport. Seit 25 Jahren lockt der Walking-Tag zahlreiche Teilnehmer in die Natur. Und bei all den positiven Effekten für Körper und Ausdauer darf ein ganz besonderer Aspekt nicht fehlen. Bewegung an der frischen Luft macht einfach Spaß. Genau das macht den Walking-Tag seit so vielen Jahren zu einem beliebten Treffpunkt für Sportbegeisterte jeden Alters.
3: Schulen geehrt. Der Rathaus Center City Run lockte am 13. September wieder tausende Teilnehmer und Zuschauer in die Dessauer Innenstadt. Traditionell waren auch wieder zahlreiche Schulen aus der Doppelstadt und sogar darüber hinaus mit dabei. So unter anderem auch die Regenbogenschule, die seit mehr als 20 Jahren mit ihren Schülern am Lauf teilnimmt. Veranstalter des City Runs, Anhalt Sport, ehrte am 23. September die 27 Schüler der Förderschule, die mitgelaufen sind. Sie bekamen Medaillen und Plüschtiere. Zudem erhielt die Schule einige brandneue Bundesliga-Fußbälle und die Kinder wurden eingeladen beim Fort-Geisel-Anhalt-Cup sowie beim Dessauer Juniors-Cup im nächsten Jahr als Zuschauer dabei zu sein. Über solch eine besondere Ehrung durfte sich aber nicht nur die Regenbogenschule freuen. In diesem Jahr besuchte Anhalt Sport noch zwei weitere Schulen, die fleißig am City Run teilgenommen haben. Die Sekundarschule am Schillerpark war mit 100 Schülern beim Run dabei. Auch für sie gab es einige neue Bälle, die dann auch gleich mal am Basketballkorb ausprobiert wurden. Die Schule mit der größten Teilnehmerzahl im Stadtgebiet war das Gymnasium Philanthropinum. Über 400 Schüler des Philans sind beim City Run mitgelaufen. In der Sporthalle des Gymnasiums erhielten auch sie neue Bälle. Einen ausführlichen Beitrag zu den drei Ehrungen anlässlich des City Runs sehen Sie in einer zukünftigen Zeitnah-Ausgabe.
0: Und dann noch diese Meldung. Die Tanzgruppe Schaut hin reist vom 1. bis zum 4. Oktober zur 20. internationalen Tanzgala in Dessau-Roßlaus Partnerstadt nach Argenteuil in Frankreich. Organisiert wird die Jubiläumsgala vom Verein Argenteuil ohne Grenzen. Neben Gruppen aus Frankreich werden auch Tänzerinnen und Tänzer aus Italien, Portugal, Schottland und Rumänien erwartet. Schaut hin hat drei unterschiedliche Choreografien aus den Bereichen Show und modern im Gepäck und freut sich auf spannende Begegnungen mit den internationalen Tanzgruppen. Geplant ist außerdem ein Ausflug nach Paris. Unterstützt wird die Reise von der Stadt Dessau-Roßlau. Damit, liebe Zuschauer, sind wir am Ende unserer Mittwochsausgabe. Schauen uns jetzt das Wetter an und im Anschluss daran gern noch die Meldungen aus der Region. Am Donnerstag melden wir uns dann aus der Zeitnah-Redaktion wieder. Bis dahin haben Sie eine schöne Zeit und machen Sie es gut.
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1: Am Donnerstag erwartet uns mit Höchstwerten von 22 Grad angenehm warmes, jedoch regnerisches Wetter. In den Mittagsstunden wird es vereinzelt regnen, dieser nimmt im Verlaufe des Tages aber stetig zu. Der Himmel bleibt durchgehend bewölkt und es kommt eine schwache Brise aus Westen.
2: Am 20. September wurde im Mehrgenerationenhaus in Bitterfeld-Wolfen groß gefeiert. Anlässlich des 16. Geburtstages des Hauses, Tag der Generationen und Weltkindertag hat das Haus ein Fest für Groß und Klein geboten. Von Zauberei und Kinderballett über Hüpfburg und Kugelbahn bis hin zu Mitmachangeboten wurde ein besonderer Tag ermöglicht.
3: Also das Mehrgenerationenhaus hier in Bitterfeld-Wolfen, insbesondere natürlich in Wolfen, ist ein Gewinn für die Stadt Bitterfeld-Wolfen, hat sich über viele Jahre entwickelt, aber ist natürlich auch grundsätzlich treu geblieben, dass die Generationen hier einen Ort finden, wo man miteinander ins Gespräch kommen kann, wo verschiedene Vereine ansässig sind und wo vor allen Dingen eben Aktionen und Initiativen wie die Nachbarschaftshilfe oder die Alltagshelfer etabliert sind und insofern in die gesamte Stadtgesellschaft strahlen.
2: Das Mehrgenerationenhaus Bitterfeld-Wolfen ermöglicht Bürgern jedes Alters und unterschiedlichster Herkunft lebenslanges Lernen, umfangreiche Beratung und aktive Unterstützung.
4: Ja, auch heute am 20. September feiern wir wieder unseren MDH-Geburtstag. Zum Tag der Generationen haben wir wieder ein kleines Stadtteilfest organisiert. Vom schlechten Wetter lassen wir uns nicht abbringen. Wir haben kurzerhand, nachdem Petrus etwas Wasser schüttete, alles nach drinnen verlegt in die Räumlichkeiten und begrüßen da jetzt unterschiedlichste Vereine aus unserem Netzwerk, die uns quasi begleiten an dem Tag und Angebote vorhalten für Jung und Alt, vom Infostand bis hin zum Mitmachstand, Florales gestalten oder auch Kinderschminken und Basteln. 16 Jahre feiern wir jetzt quasi unseren Geburtstag jedes Jahr, egal an welchem Tag, auch an einem Sonntag. Und wir sind hier immer noch eine wunderbare Gemeinschaft mit Vereinen, alle unter einem Dach. Wir als BIVO Regio e.V. sind auch Koordinator des Hauses. Daneben haben wir noch den Regionalverband der Gartenfreunde, haben das DRK, den Kreisverband Schwangeren- und Suchtberatung im Haus. Der ambulante Hospizdienst ist mit unter unserem Dach, die künstliche Talentförderung, Neue Wege e.V. und die Maxi School als professionelle Nachhilfe. Sollte ich einen vergessen haben, findet man ihn im Flyer oder auf der Website.
2: Neben Seniorensport, Nachhilfe und Computern bietet das Mehrgenerationenhaus auch regelmäßige Treffen und Kurse an, von zum Beispiel Selbsthilfegruppen des DRK. Ein besonderer Tag in diesem Jahr ist dabei noch der 5. Dezember. Der internationale Tag des Ehrenamts soll auch in Wolfen helfen, ehrenamtliche Tätigkeiten zu ehren.
4: Ja, nachdem wir jetzt also dieses Stadtteilfest hoffentlich gut und gut besucht über die Bühne bringen, haben wir bis Jahresende noch verschiedene Veranstaltungen in der Planung. Traditionell unser Literaturcafé immer am letzten Montag des Monats, wo regionale Autoren lesen. Und dazu gibt es natürlich passend Kaffee und Kuchen. Wir haben in Planung verschiedene kreative Angebote, die saisonal dann sind in Richtung Adventszeit, Weihnachtszeit. Und Vorträge im Bereich Gesundheit, Prävention und ja, fürs nächste Jahr planen wir auch einige neue Projekte. Da werden wir mal sehen müssen, ob unsere Ideen ankommen.
2: Auch für den weiteren Verlauf des Jahres und darüber hinaus ist schon einiges geplant.
4: Genau, ein wichtiger Punkt in diesem Jahr wird noch der 5. Dezember sein, der internationale Tag des Ehrenamts, den wir auch jährlich begehen. Zum einen, um in der Anerkennungsveranstaltung unseren Ehrenamtlichen hier im Haus zu danken. Und wie auch in den vergangenen Jahren haben wir wieder die Engagementcard ausgerufen. Und noch ist Zeit, dass Vereine quasi Ehrenamtliche aus ihren Reihen nominieren können. um diese Auszeichnung zu erhalten. Engagementcard wird unterstützt von regionalen Unternehmen als kleines besonderes Dankeschön für besonderes Engagement hier in der Region.
2: Das Mehrgenerationenhaus Bitterfeld-Wolfen ist nun schon seit 16 Jahren Anlaufpunkt für Jung und Alt. Auch in Zukunft möchten die Vereine vor Ort Interessierten einen Anlaufpunkt für gemeinsames Beisammensein, Beratung und Unterstützung im Landkreis sein.
1: Am vergangenen Sonntag empfing der VfB Gräfenhainichen zum 6. Spieltag in der Fußball-Landesliga den TSV Rot-Weiß Zerbst. Für die Gastgeber ging es hier um wichtige Punkte, denn für sie gibt es noch Chancen um die Topplätze. Das Spiel startet eher verhalten. Beide Teams schaffen es kaum, den Ball weiter als in die Mittellinie zu bringen. Gräfenhainichen zwar etwas stärker auf dem Feld, für Chancen sorgt das jedoch erstmal nicht. Erst in der 38. Minute dann die erste Großchance. Die Gäste mit dem Einwurf in der eigenen Hälfte. Hohe Bälle, Fromm will retten, aber Kunitschke zur Stelle. Der macht Meter. Passt, aber wird gegrätscht. Klarer Freistoß kurz vor dem 16er. Tiede schießt, geblockt, gestummelt im 16er und Alarich kickt ihn rein. Nach so langer Wartezeit endlich das 0:1 für Zerbst. Der VfB lässt aber nicht lange auf seine Antwort warten. Kurz vor der Halbzeitpause die nächste richtige Situation. Gräfenhainichen in der 45. durch einen Foul mit dem Freistoß. Kommt hoch, Römling mit der Flanke, der Erste springt daneben, aber Stockmann köpft ihn rein. Mit dem Ausgleich in die Pause. Was für eine Flanke. Mit diesem Ergebnis und bereits 5 gelben Karten durch die harte Linie des Unparteiischen endet die erste Halbzeit. Ein wahres Match auf Augenhöhe. Die zweite Hälfte nun deutlich rasanter als noch die ersten 45 Minuten. Mit hohen Bällen versuchen beide Teams immer wieder die Führung zu finden. Hier in der 51. Zerbst weiter.

0: in der eigenen Hälfte am Ball. Pass nach links und der kommt hoch. Die Männer in Gelb aber zur Stelle. Geben den Ball wieder nach vorne. Krüger kann laufen. Gibt ab, kurze Pässe und Römling knallt ihn meterweit am Tor vorbei. Da hätte der Abschluss früher kommen müssen. Was für eine versäumte Chance. In der 78. zeigen sich dann aber die ersten Konsequenzen der harten Linie des Schiedsrichters. Ein Foul von Zerbst sorgt für Empörung bei Hopfe. Was hier gesagt wurde, ist nicht klar, die Gelb-Rote wird aber gezogen. Gräfenhainichen nun in der Unterzahl. Ausnutzen können die Rot-Weißen das aber nicht. Der VfB nun deutlich dominanter auf dem Feld. Eckball in der Nachspielzeit. Fliegt, passt zurück, aber da hat Seifert das Bein draußen. Freistoß direkt vor dem 16er. Kommt flach, Werner blockt, Nachschuss, aber Robota steht im Abseits. Man sollte denken, das wäre die letzte Chance gewesen, aber eine sollte es noch geben. 95. Minute. Alle warten gespannt auf den Schlusspfiff. Gräfenhainichen startet den letzten Angriff. Fliegt hoch, aber weit entfernt vom Ball zieht Pötschke einfach Krüger um. Der Unparteiische pfeift das Foul und verteilt noch die zweite gelb-rote Karte an die Nummer 3. Freistoß. Krüger darf ran. Fliegt der erste daneben, aber Robota versenkt. 2:1 für Gräfenhainichen. Was ein Tor in der letzten Sekunde. Krüger hier mit dem Freistoß seiner Karriere. Mit diesem Tor pfeift der Schiedsrichter zum Spielende. Verdienter Sieg des VfBs, wenn auch erst in letzter Sekunde.
1: Ja, ich glaube, es ist auf jeden Fall ein verdienter Sieg. Wir kommen eigentlich gut ins Spiel rein. Dann kriegen wir leider ein blödes 1-0. Ja. Müssen wir besser verteidigen. Aber haben es eigentlich schnell abgehakt. Sind dann gut wieder reingekommen. Es war auch wichtig, dass wir es 1-1 gemacht haben, kurz vor dem Halbzeitpfiff. Ja, und dann würde ich sagen, auch in der zweiten Halbzeit waren wir einfach bissiger als die Gegner. Ich glaube, das hat man dann auch in der letzten Spielaktion gesehen, dass wir dann einfach auch die Geilheit haben, dieses Tor zu machen. Und ich glaube, dann kann man von einem verdienten Sieg sprechen, auf jeden Fall. Es war eigentlich, würde ich sagen, gar nicht so ein hitziges Spiel, dass es so viele Karten hätte sein müssen. Es ist natürlich blöd, dass wir da auch eine Gelb-Rote kriegen, aber die Gegner kriegen ja auch eine. Ich glaube, nach unserer Gelb-Roten sind wir noch geiler sogar. Ja, das macht uns dann halt auch aus, dass wir da die Geilheit haben, dieses Spiel noch zu gewinnen oder alles reinzuhauen. Ja, der Schiedsrichter hat so entschieden, das ist seine Linie wahrscheinlich gewesen. Er hat es auf beiden Seiten so gemacht. Ja, gut ist. Interessiert keinen mehr.
0: Gräfenhainichen steigt damit auf den 4. Tabellenplatz auf, wobei Zerbst es sich auf dem 10. gemütlich macht. Nächste Woche spielt der VfB auswärts gegen die SG Rot-Weiß Thalheim, während Zerbst den SV Edelweiß Arnstedt empfängt.
2: Mundart im Fokus. Um regionales Kulturgut zu bewahren und die alte Sprache zu pflegen, gibt es spezielle Mundartgruppen. Bei diesen Lesungen tragen Autoren Geschichten, Gedichte, Witze oder Anekdoten in ihrer regionalen Heimatsprache oder dem lokalen Dialekt vor. Genau das macht auch die Mundartgruppe Christoph Hobusch in Dessau. Zum Abschluss der Seniorenwoche fand am 14. September eine solche Veranstaltung in der Sportgaststätte Kienfichten statt. Vor vollbesetztem Haus sorgten 7 Mundartleser für beste Unterhaltung und viele Lacher.
3: Es gab als besondere Überraschung selber gemachten Erdbeerlikör. Und den hatte die Schwiegermutter von Frau Hobusch gemacht, also Hobusch und seine Mutter. Und ja, wie hat sie den gemacht? Aus den Früchten, heute wird man Prima-Sprit nehmen wahrscheinlich. Und jedenfalls muss es ein ganz leckeres Zeug gewesen sein. Und Klein Christoph sah nun das gute Stimme, da kam man ja sonst nicht alle Tage rein, war nicht. Sah die gute Stimme und Kerzenschein, da wurde sie gleich drauf auf den Tisch gestellt. Und da war eine schöne Lasskaraffe drin mit einem schönen roten Sirup.

0: Es ist Mittwoch und damit herzlich willkommen zum Wochenteiler der zeitnahen Nachrichten hier auf RAN 1. Mit dem Start des Wintersemesters 2026/27 beginnt für viele Studenten ein neuer Lebensabschnitt. Am 5. Oktober lädt die Hochschule Anhalt zum Erstidee an ihre drei Standorte ein, auch auf den Campus Dessau. Zum Studienstart erhalten die Erstsemester wichtige Informationen zu ihrem Studium, lernen ihre Fachbereiche und können sich mit dem Thema Campus vertraut machen. Campusführungen und weitere Aktionen bieten Gelegenheit, erste Kontakte zu knüpfen und sich auszutauschen. Am Campus Dessau startet der Fachbereich Architektur, Facility Management und Geoinformation mit einer gemeinsamen Einführungsveranstaltung im Gebäude 08. Um 11 Uhr folgen die Einführungen in die jeweiligen Studiengänge. Der Fachbereich Design begrüßt seine neuen Studenten um 13 Uhr im Gebäude 01. Alle Informationen und das vollständige Programm zum Studienstart gibt es auf der Webseite der Hochschule Anhalt. Die größte Unternehmerinnenkonferenz Mitteldeutschland machte Station in Dessau-Roßlau. Bei der Regia 26 kamen am vergangenen Freitag im Domero-Hotel Frauen aus ganz Deutschland zusammen. Ob Unternehmerin, Gründerin oder Führungskraft, sie alle wollten neue Impulse sammeln, Kontakte knüpfen und vor allem voneinander lernen.
1: Für Frauen in der Unternehmerwelt ist es nicht immer einfach, sich zu behaupten und die richtigen Kontakte zu knüpfen. Genau hier setzt die Regia an. Als größte Unternehmerinnenkonferenz Mitteldeutschlands bietet sie Unternehmerinnen und Frauen in Führungspositionen die Möglichkeit, sich auszutauschen, voneinander zu lernen und neue Netzwerke zu knüpfen. In diesem Jahr fand die Regia am 25. und 26. September im Domero Hotel in Dessau-Roßlau statt. Unter dem Motto, wo Frauen Zukunft gestalten, fanden sich zahlreiche Unternehmerinnen zusammen.
2: Netzwerken austauschen, supporten, unterstützen. Alles, was Frauen so untereinander mit Unterkommunikation und gegenseitiges Unterstützen verstehen.
3: Regia ist ein Raum, wo man, ein geschützter Raum, wo sich Frauen verbinden, Sichtbarkeit schaffen, vernetzen, im Prinzip auch Hilfeleistung stellen, sowohl was die eigene Dienstleistung betrifft oder das Produkt oder wie auch immer, aber auch niedrigschwelliger zu sagen, hey, ich bin einfach eine helfende Hand, ich habe ein offenes Ohr, also grundsätzlich dafür schaffen wir diese Netzwerke.
1: Regia steht für Region in Anhalt. Seit 2014 wandert sie von Ort zu Ort durch Mitteldeutschland und bringt das Netzwerk immer wieder in eine andere Region. Zwei Tage lang stehen die Frauen und ihre Erfahrungen im Mittelpunkt. Das Programm ist dabei vielfältig gefüllt.
3: Es ist so, dass es viele unterschiedliche Impulse geben wird zu Themen wie Wechseljahren, zu Themen wie, was beschäftigt die Generation Z, auch das Thema, wie beschränken Filter eigentlich meine eigene Wahrnehmung, das Thema Funktionieren, auch Sachen Sichtbarkeit im Social-Media-Bereich, also von fachlich über einzelne Frauenthemen, sodass wir im Prinzip auch wirklich jeden abholen können.
1: Neu in diesem Jahr war unter anderem eine Podiumsdiskussion. Nach der Begrüßung der Teilnehmerinnen und den Grußworten von Eta Hachmann, der Sozialdezernentin der Stadt Dessau-Roßlau, kam eine Gesprächsrunde mit Frauen aus Wirtschaft, Kultur und Gesellschaft zusammen. Dabei ging es unter anderem um die Frage, welche Bedeutung Netzwerke für die Entwicklung einer Region haben.
4: Ich bin der Meinung, es gibt viel zu wenig

0: Raum, wo Frauen sich austauschen können. Und ich glaube, das ist auch nochmal total wichtig, auch mal diesen individuellen Raum zu haben. Ich glaube, Frauen gucken schon auf Themen wie Führung, Organisationsentwicklung nochmal ganz anders als auch Männer. Und von daher ist es mal wichtig, sich untereinander darüber auch auszutauschen und zu vernetzen. Und das finde ich so wichtig daran. Und ich gebe meinen Vorgegnerinnen recht, dass es eigentlich zu wenig Räume gibt, dass wir uns viel zu selten treffen. Und deshalb ist es wichtig, dass es so eine schöne Konferenz gibt.
1: Dass die Konferenz bei Unternehmerinnen und angehenden Unternehmerinnen auf großes Interesse stößt, zeigte auch die ausverkaufte Veranstaltung. Rund 90 Teilnehmerinnen waren in diesem Jahr dabei. Dabei ging es nicht nur um die Vorträge und Gespräche auf der Bühne. Ein wichtiger Teil der Regia war auch der persönliche Austausch untereinander.
2: Das kommt drauf an, was die Damen sich wünschen. Ne? Der eine möchte sein Produkt an den Markt bringen oder vermarkten. Die andere sucht vielleicht auch Personal. Der nächste möchte Informationen, damit er sich außerhalb der Regia auch mit anderen Unternehmen vernetzen kann oder verknüpfen kann sogar. Das ist ganz unterschiedlich. Da hat jeder so seine eigene Einstellung, die er dann dafür nutzt.
3: Eigene Agenda, ich glaube auch das Thema Mentorship. Ja, also einfach zu gucken, okay, wer ist denn da, wo ich hin will schon? Wer kann mir dabei helfen? Ja, die Fragen, die ich mir selber stelle, zu beantworten oder an wen kann ich meine Fragen auch außerhalb dahin richten, weil ja auch jeder wieder ein anderes Netzwerk. An jeder Frau hängt ja dennoch ein Netzwerk dran und Beziehungen schaden immer nur dem, der sie nicht hat, sage ich mal so. Von daher ist das, glaube ich, ein großes Thema und auch einfach neue Kontakte zu machen, ne? Sich sichtbar zu werden und auch niedrigschwellig zu schauen, unabhängig von, ich habe die Dienstleistung oder das Produkt, wo kann ich dir denn bei helfen? Also wirklich auch zu sagen, hey, ich habe, keine Ahnung, letzte Woche mir ein Lexware-Konto eingerichtet oder irgendwas oder ich will gerade auch einen Verein gründen. Wie mache ich das denn? Worauf muss ich denn achten? Also wirklich so eine ganz einfachen Fragen und die sind alle sehr willkommen hier. Und ich glaube, mit der ersten Kommunikation beginnt einfach das Netzwerken.
1: Die Regia bot den Unternehmerinnen damit Inspiration, neue Perspektiven und vor allem die Möglichkeit, sich miteinander zu vernetzen.
4: Vom 21. bis zum 27. September 2026 beteiligte sich die Bundespolizeiinspektion an einer europaweiten Kontroll- und Präventionsaktion des Netzwerks Railpol. Die für Sachsen-Anhalt zuständige Bundespolizeiinspektion verstärkte dabei auch im Raum Dessau-Roßlau die Kontrollen und Fahndungsmaßnahmen in Zügen und an Bahnanlagen. Insgesamt waren 419 Einsatzkräfte im Einsatz und überwachten unter anderem 275 Bahnübergänge. Im Mittelpunkt standen die Sicherheit der Reisenden sowie die Prävention. Die Einsatzkräfte sensibilisierten Bahnnutzer für umsichtiges Verhalten und den Schutz vor Straftaten. Gleichzeitig wurden Fahndungs- und Kontrollmaßnahmen durchgeführt und die Zusammenarbeit mit der Landespolizei intensiviert. Auch wenn konkrete Fahndungstreffer aus Dessau-Roßlau im Rahmen der Aktion nicht genannt wurden, profitieren die Stadt und die Region von den verstärkten Kontrollen im Bahnverkehr. Gerade an stark frequentierten Bahnhöfen und entlang wichtiger Bahnverbindungen tragen solche Maßnahmen dazu bei, das Sicherheitsgefühl von Reisenden und Beschäftigten zu stärken. Bei bestem Wetter hieß es am vergangenen Sonntag wieder Laufschuhe an und los. Der Anhalt Sport lud zum 25. Walking-Tag an das Paul-Greifzu-Stadion ein. Zahlreiche Bewegungsbegeisterte aus der Bauhausstadt machten sich gemeinsam auf den Weg durch den vorderen und hinteren Tiergarten und genossen dabei Sport, Natur und geselliges Miteinander.
5: Am Morgen des 27. September grüßte noch einmal der Sommer. Bei strahlendem Sonnenschein lud Anhalt Sport zum 25. Walking-Tag an das Paul-Greifzu-Stadion ein. Von dort aus machten sich zahlreiche sportliche Bewohner der Bauhausstadt, ausgestattet mit Laufschuhen und Walkingstöcken, auf den Weg durch den vorderen und hinteren Tiergarten.
6: Ja, also der Walking-Tag hier im Paul-Greifzu-Stadion jetzt seit 25 Jahren ist sozusagen älter als ich selbst bin. Das ist schon was ganz Besonderes, wenn man da überlegt, was da seit einem Vierteljahrhundert auf die Beine gestellt wird. Und die Teilnehmerzahl heute bei dem besten Wetter hat es natürlich gezeigt, wird von Jahr zu Jahr immer Stück für Stückweise mehr. Und ich finde es sehr beeindruckend, dass sowohl ältere Herrschaften als auch jetzt immer mehr jüngere Menschen sich für das Walken, Nordic Walking, Spazierengehen begeistern können. Das ist wirklich sehr, sehr toll.
5: Bei spätsommerlichem Ambiente bot die Veranstaltung eine schöne Gelegenheit, aktiv in die neue Jahreszeit zu starten und gemeinsam die Freude an Bewegung in der Natur zu erleben. Nach einer kurzen Aufwärmrunde hieß es dann, Stöcke schnappen und los. Auf zwei schönen Strecken über 4 und 9 Kilometer ging es durch den Tiergarten. Wie immer konnte jeder ohne Anmeldung und kostenfrei mitmachen und sich am Ende auch über tolle Preise freuen.
6: Uns ist auch ganz wichtig, dass die Hürde am Teilnehmen so gering wie möglich ist. Deshalb machen wir keine ewige Anmeldung oder Teilnahmegebühr, sondern man kann einfach hinkommen, mitmachen und wird dann am Ende auch noch reich beschenkt. Also jeder bekommt was zu trinken, kostenfrei. Dann haben wir immer kleine Präsente. In diesem Jahr hatten wir eine kleine schöne Tasche, einen Beutel. Der ist schön bedruckt mit unserer Bauerstadt Dessau und den Wahrzeichen der Stadt. Dann gab es alternativ auch noch einen kleinen Regencape. Und dann gibt es ja auch noch den Bonus für die Krankenkassenhefte. Kann man sich dann von der jeweiligen Krankenkasse durch das Bonusprogramm auch noch ein paar Euro zurückholen. Das heißt, man muss nichts bezahlen und wird aber reichlich beschenkt. Das ist, glaube ich, für jeden Teilnehmer nochmal ein toller Anreiz, bei so einem tollen Wetter nicht nur sich sportlich zu betätigen, sondern auch noch beschenkt zu werden.
5: Neben den tollen Preisen wartete auf die Teilnehmer aber noch eine ganz besondere Überraschung. Im Dezember bringt Anhalt Sport erneut ein internationales Sportevent in die Anhalt Arena. Wer dieses Highlight auf keinen Fall verpassen möchte, für den hat sich die Teilnahme an dem Walking-Tag gleich doppelt gelohnt.
6: Also wir haben nicht nur den Beutel und das Regencape, sondern wir haben auch noch einen Rabattgutschein von 40% für das internationale Breakdance-Contest in der Anhalt Arena am 5. Dezember. Dort kommen wieder Weltklasse-Breakdancer aus der ganzen Welt, unter anderem der Vize-Olympiasieger kommt nach Dessau. Und am 5. Dezember dann in der Anhalt Arena findet der Breakdance-Contest Dancing Dessau statt. Und jeder, der heute hier mitgelaufen ist, kann sich dann auch noch über ermäßigte Tickets freuen.
5: Walking und Nordic Walking gehören in Dessau-Roßlau längst zum festen Breitensport. Seit 25 Jahren lockt der Walking-Tag zahlreiche Teilnehmer in die Natur. Und bei all den positiven Effekten für Körper und Ausdauer darf ein ganz besonderer Aspekt nicht fehlen. Bewegung an der frischen Luft macht einfach Spaß. Genau das macht den Walking-Tag seit so vielen Jahren zu einem beliebten Treffpunkt für Sportbegeisterte jeden Alters.
7: Schulen geehrt. Der Rathaus Center City Run lockte am 13. September wieder tausende Teilnehmer und Zuschauer in die Dessauer Innenstadt. Traditionell waren auch wieder zahlreiche Schulen aus der Doppelstadt und sogar darüber hinaus mit dabei. So unter anderem auch die Regenbogenschule, die seit mehr als 20 Jahren mit ihren Schülern am Lauf teilnimmt. Veranstalter des City Runs, Anhalt Sport, ehrte am 23. September die 27 Schüler der Förderschule, die mitgelaufen sind. Sie bekamen Medaillen und Plüschtiere. Zudem erhielt die Schule einige brandneue Bundesliga-Fußbälle und die Kinder wurden eingeladen beim Fort Geisel Anhalt Cup sowie beim Dessauer Juniors Cup im nächsten Jahr als Zuschauer dabei zu sein. Über solch eine besondere Ehrung durfte sich aber nicht nur die Regenbogenschule freuen. In diesem Jahr besuchte Anhalt Sport noch zwei weitere Schulen, die fleißig am City Run teilgenommen haben. Die Sekundarschule am Schillerpark war mit 100 Schülern beim Run dabei. Auch für sie gab es einige neue Bälle, die dann auch gleich mal am Basketballkorb ausprobiert wurden. Die Schule mit der größten Teilnehmerzahl im Stadtgebiet war das Gymnasium Philanthropinum. Über 400 Schüler des Philans sind beim City Run mitgelaufen. In der Sporthalle des Gymnasiums erhielten auch sie neue Bälle. Einen ausführlichen Beitrag zu den drei Ehrungen anlässlich des City Runs sehen Sie in einer zukünftigen Zeitnah-Ausgabe.
4: Und dann noch diese Meldung. Die Tanzgruppe Schaut hin reist vom 1. bis zum 4. Oktober zur 20. internationalen Tanzgala in Dessau-Roßlaus Partnerstadt nach Argenteuil in Frankreich. Organisiert wird die Jubiläumsgala vom Verein Argenteuil ohne Grenzen. Neben Gruppen aus Frankreich werden auch Tänzerinnen und Tänzer aus Italien, Portugal, Schottland und Rumänien erwartet. Schaut hin hat drei unterschiedliche Choreografien aus den Bereichen Show und modern im Gepäck und freut sich auf spannende Begegnungen mit den internationalen Tanzgruppen. Geplant ist außerdem ein Ausflug nach Paris. Unterstützt wird die Reise von der Stadt Dessau-Roßlau. Damit, liebe Zuschauer, sind wir am Ende unserer Mittwochsausgabe. Schauen uns jetzt das Wetter an und im Anschluss daran gern noch die Meldungen aus der Region. Am Donnerstag melden wir uns dann aus der Zeitnah-Redaktion wieder. Bis dahin haben Sie eine schöne Zeit und machen Sie es gut.
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1: Am Donnerstag erwartet uns mit Höchstwerten von 22 Grad angenehm warmes, jedoch regnerisches Wetter. In den Mittagsstunden wird es vereinzelt regnen, dieser nimmt im Verlaufe des Tages aber stetig zu. Der Himmel bleibt durchgehend bewölkt und es kommt eine schwache Brise aus Westen.
2: Am 20. September wurde im Mehrgenerationenhaus in Bitterfeld-Wolfen groß gefeiert. Anlässlich des 16. Geburtstages des Hauses, Tag der Generationen und Weltkindertag hat das Haus ein Fest für Groß und Klein geboten. Von Zauberei und Kinderballett über Hüpfburg und Kugelbahn bis hin zu Mitmachangeboten wurde ein besonderer Tag ermöglicht.
3: Also das Mehrgenerationenhaus hier in Bitterfeld-Wolfen, insbesondere natürlich in Wolfen, ist ein Gewinn für die Stadt Bitterfeld-Wolfen, hat sich über viele Jahre entwickelt, aber ist natürlich auch grundsätzlich treu geblieben, dass die Generationen hier einen Ort finden, wo man miteinander ins Gespräch kommen kann, wo verschiedene Vereine ansässig sind und wo vor allen Dingen eben Aktionen und Initiativen wie die Nachbarschaftshilfe oder die Alltagshelfer etabliert sind und insofern in die gesamte Stadtgesellschaft strahlen.
2: Das Mehrgenerationenhaus Bitterfeld-Wolfen ermöglicht Bürgern jedes Alters und unterschiedlichster Herkunft lebenslanges Lernen, umfangreiche Beratung und aktive Unterstützung.
4: Ja, auch heute am 20. September feiern wir wieder unseren MGH-Geburtstag. Zum Tag der Generationen haben wir wieder ein kleines Stadtteilfest organisiert. Vom schlechten Wetter lassen wir uns nicht abbringen. Wir haben kurzerhand, nachdem Petrus etwas Wasser schüttete, alles nach drinnen verlegt, in die Räumlichkeiten und begrüßen da jetzt unterschiedlichste Vereine aus unserem Netzwerk, die uns quasi begleiten an dem Tag und Angebote vorhalten für Jung und Alt, vom Infostand bis hin zum Mitmachstand, Florales gestalten oder auch Kinderschminken und Basteln. 16 Jahre feiern wir jetzt quasi unseren Geburtstag jedes Jahr, egal an welchem Tag, auch an einem Sonntag. Und wir sind hier immer noch eine wunderbare Gemeinschaft mit Vereinen, alle unter einem Dach. Wir als BIVO Regio e.V. sind auch Koordinator des Hauses. Daneben haben wir noch den Regionalverband der Gartenfreunde, haben das DRK, den Kreisverband Schwangeren- und Suchtberatung im Haus. Der ambulante Hospizdienst ist mit unter unserem Dach, die künstliche Talentförderung, Neue Wege e.V. und die Maxi School als professionelle Nachhilfe. Sollte ich einen vergessen haben, findet man ihn im Flyer oder auf der Website.
2: Neben Seniorensport, Nachhilfe.

0: Hilfe und Computern bietet das Mehrgenerationenhaus auch regelmäßige Treffen und Kurse an, von zum Beispiel Selbsthilfegruppen des DRK. Ein besonderer Tag in diesem Jahr ist dabei noch der 5. Dezember. Der internationale Tag des Ehrenamts soll auch in Wolfen helfen, ehrenamtliche Tätigkeiten zu ehren.
1: Ja, nachdem wir jetzt also dieses Stadtteilfest hoffentlich gut und gut besucht über die Bühne bringen, haben wir bis Jahresende noch verschiedene Veranstaltungen in der Planung. Traditionell unser Literaturcafé immer am letzten Montag des Monats, wo regionale Autoren lesen. Und dazu gibt es natürlich passend Kaffee und Kuchen. Wir haben in Planung verschiedene kreative Angebote, die saisonal dann sind in Richtung Adventszeit, Weihnachtszeit. Und Vorträge im Bereich Gesundheit, Prävention. Und ja, fürs nächste Jahr planen wir auch einige neue Projekte. Da werden wir mal sehen müssen, ob unsere Ideen ankommen.
0: Auch für den weiteren Verlauf des Jahres und darüber hinaus ist schon einiges geplant.
1: Genau, ein wichtiger Punkt in diesem Jahr wird noch der 5. Dezember sein, der internationale Tag des Ehrenamts, den wir auch jährlich begehen. Zum einen, um in der Anerkennungsveranstaltung unseren Ehrenamtlichen hier im Haus zu danken. Und wie auch in den vergangenen Jahren haben wir wieder die Engagementcard ausgerufen. Und noch ist Zeit, dass Vereine quasi Ehrenamtliche aus ihren Reihen nominieren können, um diese Auszeichnung zu erhalten. Engagementcard wird unterstützt von regionalen Unternehmen. Als kleines besonderes Dankeschön für besonderes Engagement hier in der Region.
0: Das Mehrgenerationenhaus Bitterfeld-Wolfen ist nun schon seit 16 Jahren Anlaufpunkt für Jung und Alt. Auch in Zukunft möchten die Vereine vor Ort Interessierten einen Anlaufpunkt für gemeinsames Beisammensein, Beratung und Unterstützung im Landkreis sein.
2: Am vergangenen Sonntag empfing der VfB Gräfenhainichen zum 6. Spieltag in der Fußball-Landesliga den TSV Rot-Weiß Zerbst. Für die Gastgeber ging es hier um wichtige Punkte, denn für sie gibt es noch Chancen um die Topplätze. Das Spiel startet eher verhalten. Beide Teams schaffen es kaum, den Ball weiter als in die Mittellinie zu bringen. Gräfenhainichen zwar etwas stärker auf dem Feld, für Chancen sorgt das jedoch erstmal nicht. Erst in der 38. Minute dann die erste Großchance. Die Gäste mit dem Einwurf in der eigenen Hälfte. Hohe Bälle, Fromm will retten, aber Kunitschke zur Stelle. Der macht Meter. Passt, aber wird gegrätscht. Klarer Freistoß kurz vor dem 16er. Tiede schießt, geblockt, gestummel im 16er und Alarich kickt ihn rein. Nach so langer Wartezeit endlich das 0:1 für Zerbst. Der VfB lässt aber nicht lange auf seine Antwort warten. Kurz vor der Halbzeitpause die nächste richtige Situation. Gräfenhainichen in der 45. durch einen Foul mit dem Freistoß. Kommt hoch, Römling mit der Flanke, der erste springt daneben, aber Stockmann köpft ihn rein. Mit dem Ausgleich in die Pause. Was für eine Flanke. Mit diesem Ergebnis und bereits 5 gelben Karten durch die harte Linie des Unparteiischen endet die erste Halbzeit. Ein wahres Match auf Augenhöhe. Die zweite Hälfte nun deutlich rasanter als noch die ersten 45 Minuten. Mit hohen Bällen versuchen beide Teams immer wieder die Führung zu finden. Hier in der 51. Zerbst weit in der eigenen Hälfte am Ball. Pass nach links und der kommt hoch. Die Männer in Gelb aber zur Stelle. Geben den Ball wieder nach vorne. Krüger kann laufen. Gibt ab, kurze Pässe und Römling knallt ihn meterweit am Tor vorbei. Da hätte der Abschluss früher kommen müssen. Was für eine versäumte Chance. In der 78. zeigen sich dann aber die ersten Konsequenzen der harten Linie des Schiedsrichters. Ein Foul von Zerbst sorgt für Empörung bei Hopfe. Was hier gesagt wurde, ist nicht klar. Die Gelb-Rote wird

0: wird aber gezogen. Gräfenhainichen nun in der Unterzahl. Ausnutzen können die Rot-Weißen das aber nicht. Der VfB nun deutlich dominanter auf dem Feld. Eckball in der Nachspielzeit. Fliegt, passt zurück, aber da hat Seifert das Bein draußen. Freistoß direkt vor dem 16er. Kommt flach, Werner blockt, Nachschuss, aber Robota steht im Abseits. Man sollte denken, das wäre die letzte Chance gewesen, aber eine sollte es noch geben. 95. Minute. Alle warten gespannt auf den Schlusspfiff. Gräfenhainichen startet den letzten Angriff. Fliegt hoch, aber weit entfernt vom Ball zieht Pötschke einfach Krüger um. Der Unparteiische pfeift das Foul und verteilt noch die zweite gelb-rote Karte an die Nummer 3. Freistoß. Krüger darf ran. Fliegt der erste daneben, aber Robota versenkt. 2:1 für Gräfenhainichen. Was ein Tor in der letzten Sekunde. Krüger hier mit dem Freistoß seiner Karriere. Mit diesem Tor pfeift der Schiedsrichter zum Spielende. Verdienter Sieg des VfBs, wenn auch erst in letzter Sekunde.
1: Ja, ich glaube, es ist auf jeden Fall ein verdienter Sieg. Wir kommen eigentlich gut ins Spiel rein. Dann kriegen wir leider ein blödes 1-0. Ja. Müssen wir besser verteidigen. Aber haben es eigentlich schnell abgehakt. Sind dann gut wieder reingekommen. Es war auch wichtig, dass wir es 1-1 gemacht haben, kurz vor dem Halbzeitpfiff. Ja, und dann würde ich sagen, auch in der zweiten Halbzeit waren wir einfach bissiger als die Gegner. Ich glaube, das hat man dann auch in der letzten Spielaktion gesehen, dass wir dann einfach auch die Geilheit haben, dieses Tor zu machen. Und ich glaube, dann kann man von einem verdienten Sieg sprechen auf jeden Fall. Es war eigentlich, würde ich gar nicht so ein hitziges Spiel, dass es so viele Karten hätte sein müssen. Es ist natürlich blöd, dass wir da auch eine gelb-rote kriegen, aber die Gegner kriegen ja auch eine. Ich glaube, nach unserer gelb-roten sind wir noch geiler sogar. Ja, das macht uns dann halt auch aus, dass wir da die Geilheit haben, dieses Spiel noch zu gewinnen oder alles reinzuhauen. Ja, der Schiedsrichter hat so entschieden, das ist seine Linie wahrscheinlich gewesen. Er hat es auf beiden Seiten so gemacht. Ja, gut ist. Interessiert keinen mehr.
0: Gräfenhainichen steigt damit auf den 4. Tabellenplatz auf, wobei Zerbst es sich auf dem 10. gemütlich macht. Nächste Woche spielt der VfB auswärts gegen die SG Rot-Weiß Thalheim, während Zerbst den SV Edelweiß Arnstedt empfängt.
2: Mundart im Fokus. Um regionales Kulturgut zu bewahren und die alte Sprache zu pflegen, gibt es spezielle Mundartgruppen. Bei diesen Lesungen tragen Autoren Geschichten, Gedichte, Witze oder Anekdoten in ihrer regionalen Heimatsprache oder dem lokalen Dialekt vor. Genau das macht auch die Mundartgruppe Christoph Hobusch in Dessau. Zum Abschluss der Seniorenwoche fand am 14. September eine solche Veranstaltung in der Sportgaststätte Kienfichten statt. Vor vollbesetztem Haus sorgten 7 Mundartleser für beste Unterhaltung und viele Lacher.
3: Es gab als besondere Überraschung selber gemachten Erdbeerlikör. Und den hatte die Schwiegermutter von Frau Hobusch gemacht, also Hobusch und seine Mutter. Und ja, wie hat sie den gemacht? Aus den Früchten, heute wird man Prima-Sprit nehmen wahrscheinlich. Und jedenfalls muss es ein ganz leckeres Zeug gewesen sein. Und Klein Christoph sah nun das gute Stimme, da kam man ja sonst nicht alle Tage rein, war nee. Sah die gute Stimme und Kapsenschein, da wurde sie gleich noch auf den Tisch gestellt. Und da war eine schöne Lastkaraffe drin mit einem schönen roten Sirup. Oh ja, da muss ich erst mal einen drauf trinken.
2: Begleitet wurde der Nachmittag musikalisch von einer Drehorgel. Ebenfalls fand eine Buchausstellung mit Verkauf der Anhalt-Edition statt. Die Gruppe besteht bereits seit 2011 und zählt mittlerweile 15 Mitglieder. Damit ist sie die einzige ihrer Art in ganz Sachsen-Anhalt. Ein besonderes Anliegen ist den Mitgliedern die Jugendarbeit. Durch Auftritte an Schulen und Gymnasien möchten sie Kinder und Jugendliche für die regionale Sprache begeistern. So sorgen sie dafür, dass die Dessauer und anhaltische Mundart nicht ausstirbt und das lokale Kulturgut langfristig erhalten bleibt.

0: Es ist Mittwoch und damit herzlich willkommen zum Wochenteiler der zeitnahen Nachrichten hier auf Rang 1. Mit dem Start des Wintersemesters 2026/27 beginnt für viele Studenten ein neuer Lebensabschnitt. Am 5. Oktober lädt die Hochschule Anhalt zum Erstidee an ihre drei Standorte ein, auch auf den Campus Dessau. Zum Studienstart erhalten die Erstsemester wichtige Informationen zu ihrem Studium, lernen ihre Fachbereiche und können sich mit dem Thema Campus vertraut machen. Campusführungen und weitere Aktionen bieten Gelegenheit, erste Kontakte zu knüpfen und sich auszutauschen. Am Campus Dessau startet der Fachbereich Architektur, Facility Management und Geoinformation mit einer gemeinsamen Einführungsveranstaltung im Gebäude 08. Um 11 Uhr folgen die Einführungen in die jeweiligen Studiengänge. Der Fachbereich Design begrüßt seine neuen Studenten um 13 Uhr im Gebäude 01. Alle Informationen und das vollständige Programm zum Studienstart gibt es auf der Webseite der Hochschule Anhalt. Die größte Unternehmerinnenkonferenz Mitteldeutschland machte Station in Dessau-Roßlau. Bei der Regia 26 kamen am vergangenen Freitag im Domero-Hotel Frauen aus ganz Deutschland zusammen. Ob Unternehmerin, Gründerin oder Führungskraft, sie alle wollten neue Impulse sammeln, Kontakte knüpfen und vor allem voneinander lernen.
1: Für Frauen in der Unternehmerwelt ist es nicht immer einfach, sich zu behaupten und die richtigen Kontakte zu knüpfen. Genau hier setzt die Regia an. Als größte Unternehmerinnenkonferenz Mitteldeutschlands bietet sie Unternehmerinnen und Frauen in Führungspositionen die Möglichkeit, sich auszutauschen, voneinander zu lernen und neue Netzwerke zu knüpfen. In diesem Jahr fand die Regia am 25. und 26. September im Domero Hotel in Dessau-Roßlau statt. Unter dem Motto, wo Frauen Zukunft gestalten, fanden sich zahlreiche Unternehmerinnen zusammen.
2: Netzwerken austauschen, supporten, unterstützen. Alles, was Frauen so untereinander mit Unterkommunikation und gegenseitiges Unterstützen verstehen.
3: Regia ist ein Raum, wo man, ein geschützter Raum, wo sich Frauen verbinden, Sichtbarkeit schaffen, vernetzen, im Prinzip auch Hilfeleistung stellen, sowohl was die eigene Dienstleistung betrifft oder das Produkt oder wie auch immer, aber auch niedrigschwelliger zu sagen, hey, ich bin einfach eine helfende Hand, ich habe ein offenes Ohr, also grundsätzlich dafür schaffen wir diese Netzwerke.
1: Regia steht für Region in Anhalt. Seit 2014 wandert sie von Ort zu Ort durch Mitteldeutschland und bringt das Netzwerk immer wieder in eine andere Region. 2 Tage lang stehen die Frauen und ihre Erfahrungen im Mittelpunkt. Das Programm ist dabei vielfältig gefüllt.
3: Es ist so, dass es viele unterschiedliche Impulse geben wird zu Themen wie Wechseljahren, zu Themen wie, was beschäftigt die Generation Z, auch das Thema, wie beschränken Filter eigentlich meine eigene Wahrnehmung, das Thema Funktionieren, auch Sachen Sichtbarkeit im Social-Media-Bereich, also von fachlich über einzelne Frauenthemen, sodass wir im Prinzip auch wirklich jeden abholen können.
1: Neu in diesem Jahr war unter anderem eine Podiumsdiskussion. Nach der Begrüßung der Teilnehmerinnen und den Grußworten von Eta Hachmann, der Sozialdezernentin der Stadt Dessau-Roßlau, kam eine Gesprächsrunde mit Frauen aus Wirtschaft, Kultur und Gesellschaft zusammen. Dabei ging es unter anderem um die Frage, welche Bedeutung Netzwerke für die Entwicklung einer Region haben.
4: Ich bin der Meinung, es gibt viel zu wenig Raum, wo Frauen sich austauschen können. Und ich glaube, das ist auch nochmal total wichtig, auch mal diesen individuellen Raum zu haben. Ich glaube, Frauen gucken schon auf Themen wie Führung, Organisationsentwicklung nochmal ganz anders als auch Männer. Und von daher ist es mal wichtig, sich untereinander darüber auch auszutauschen und zu vernetzen. Und das finde ich so wichtig daran. Und ich gebe meinen Vorrednerinnen recht, dass es eigentlich zu wenig Räume gibt, dass wir uns viel zu selten treffen. Und deshalb ist es wichtig, dass es so eine schöne Konferenz gibt.
1: Dass die Konferenz bei Unternehmerinnen und angehenden Unternehmerinnen auf großes Interesse stößt, zeigte auch die ausverkaufte Veranstaltung. Rund 90 Teilnehmerinnen waren in diesem Jahr dabei. Dabei ging es nicht nur um die Vorträge und Gespräche auf der Bühne. Ein wichtiger Teil der Regia war auch der persönliche Austausch untereinander.
2: Das kommt darauf an, was die Damen sich wünschen. Ne? Der eine möchte sein Produkt an den Markt bringen oder vermarkten. Die andere sucht vielleicht auch Personal. Der nächste möchte Informationen, damit er sich außerhalb der Regia auch mit anderen Unternehmen vernetzen kann oder verknüpfen kann sogar. Das ist ganz unterschiedlich. Da hat jeder so seine eigene Einstellung, die er dann dafür nutzt.
3: Eigene Agenda, ich glaube auch das Thema Mentorship. Ja, also einfach zu gucken, okay, wer ist denn da, wo ich hin will schon? Wer kann mir dabei helfen? Ja, die Fragen, die ich mir selber stelle, zu beantworten oder an wen kann ich meine Fragen auch außerhalb dahin richten, weil ja auch jeder wieder ein anderes Netzwerk. An jeder Frau hängt ja dennoch ein Netzwerk dran und Beziehungen schaden immer nur dem, der sie nicht hat, sage ich mal so. Von daher ist das, glaube ich, ein großes Thema und auch einfach neue Kontakte zu machen, ne? Sich sichtbar zu werden und auch niedrigschwellig zu schauen, unabhängig von, ich habe die Dienstleistung oder das Produkt, wo kann ich dir denn bei helfen? Also wirklich auch zu sagen, hey, ich habe, keine Ahnung, letzte Woche mir ein Lexware-Konto eingerichtet oder irgendwas oder ich will gerade auch einen Verein gründen. Wie mache ich das denn? Worauf muss ich denn achten? Also wirklich so eine ganz einfachen Fragen und die sind alle sehr willkommen hier. Und ich glaube, mit der ersten Kommunikation beginnt einfach das Netzwerken.
1: Die Regia bot den Unternehmerinnen damit Inspiration, neue Perspektiven und vor allem die Möglichkeit, sich miteinander zu vernetzen.
0: Vom 21. bis zum 27. September 2026 beteiligte sich die Bundespolizeiinspektion an einer europaweiten Kontroll- und Präventionsaktion des Netzwerks RailPol. Die für Sachsen-Anhalt zuständige Bundespolizeiinspektion verstärkte dabei auch im Raum Dessau-Roßlau die Kontrollen und Fahndungsmaßnahmen in Zügen und an Bahnanlagen. Insgesamt waren 419 Einsatzkräfte im Einsatz und überwachten unter anderem 275 Bahnübergänge. Im Mittelpunkt standen die Sicherheit der Reisenden sowie die Prävention. Die Einsatzkräfte sensibilisierten Bahnnutzer für umsichtiges Verhalten und den Schutz vor Straftaten. Gleichzeitig wurden Fahndungs- und Kontrollmaßnahmen durchgeführt und die Zusammenarbeit mit der Landespolizei intensiviert. Auch wenn konkrete Fahndungstreffer aus Dessau-Roßlau im Rahmen der Aktion nicht genannt wurden, profitieren die Stadt und die Region von den verstärkten Kontrollen im Bahnverkehr. Gerade an stark frequentierten Bahnhöfen und entlang wichtiger Bahnverbindungen tragen solche Maßnahmen dazu bei, das Sicherheitsgefühl von Reisenden und Beschäftigten zu stärken. Bei bestem Wetter hieß es am vergangenen Sonntag wieder Laufschuhe an und los. Der Anhalt Sport lud zum 25. Walking-Tag an das Paul-Greifzu-Stadion ein. Zahlreiche Bewegungsbegeisterte aus der Bauhausstadt machten sich gemeinsam auf den Weg durch den vorderen und hinteren Tiergarten und genossen dabei Sport, Natur und geselliges Miteinander.
5: Am Morgen des 27. September grüßte noch einmal der Sommer. Bei strahlendem Sonnenschein lud Anhalt Sport zum 25. Walking-Tag an das Paul-Greifzu-Stadion ein. Von dort aus machten sich zahlreiche sportliche Bewohner der Bauhausstadt, ausgestattet mit Laufschuhen und Walkingstöcken, auf den Weg durch den vorderen und hinteren Tiergarten.
6: Ja, also der Walking-Tag hier im Paul-Greifzu-Stadion jetzt seit 25 Jahren ist sozusagen älter als ich selbst bin. Das ist schon was ganz Besonderes, wenn man da überlegt, was da seit einem Vierteljahrhundert auf die Beine gestellt wird. Und die Teilnehmerzahl heute bei dem besten Wetter hat es natürlich gezeigt.

0: gezeigt, wird von Jahr zu Jahr immer Stück für Stückweise mehr. Und ich finde es sehr beeindruckend, dass sowohl ältere Herrschaften als auch jetzt immer mehr jüngere Menschen sich für das Walken, Nordic Walking, Spazierengehen begeistern können. Das ist wirklich sehr, sehr toll.
1: Bei spätsommerlichem Ambiente bot die Veranstaltung eine schöne Gelegenheit, aktiv in die neue Jahreszeit zu starten und gemeinsam die Freude an Bewegung in der Natur zu erleben. Nach einer kurzen Aufwärmrunde hieß es dann, Stöcke schnappen und los. Auf zwei schönen Strecken über 4 und 9 Kilometer ging es durch den Tiergarten. Wie immer konnte jeder ohne Anmeldung und kostenfrei mitmachen und sich am Ende auch über tolle Preise freuen.
0: Uns ist auch ganz wichtig, dass die Hürde am Teilnehmen so gering wie möglich ist. Deshalb machen wir keine ewige Anmeldung oder Teilnahmegebühr, sondern man kann einfach hinkommen, mitmachen und wird dann am Ende auch noch reich beschenkt. Also jeder bekommt was zu trinken, kostenfrei. Dann haben wir immer kleine Präsente. In diesem Jahr hatten wir eine kleine schöne Tasche, einen Beutel. Der ist schön bedruckt mit unserer Bauerstadt Dessau und den Wahrzeichen der Stadt. Dann gab es alternativ auch noch einen kleinen Regencape. Und dann gibt es ja auch noch den Bonus für die Krankenkassenhefte. Kann man sich dann von der jeweiligen Krankenkasse durch das Bonusprogramm auch noch ein paar Euro zurückholen. Das heißt, man muss nichts bezahlen und wird aber reichlich beschenkt. Das ist, glaube ich, für jeden Teilnehmer nochmal ein toller Anreiz, bei so einem tollen Wetter nicht nur sich sportlich zu betätigen, sondern auch noch beschenkt zu werden.
1: Neben den tollen Preisen wartete auf die Teilnehmer aber noch eine ganz besondere Überraschung. Im Dezember bringt Anhalt Sport erneut ein internationales Sportevent in die Anhalt Arena. Wer dieses Highlight auf keinen Fall verpassen möchte, für den hat sich die Teilnahme an dem Walking-Tag gleich doppelt gelohnt.
0: Also wir haben nicht nur den Beutel und das Regencape, sondern wir haben auch noch einen Rabattgutschein von 40% für das internationale Breakdance-Contest in der Anhalt Arena am 5. Dezember. Dort kommen wieder Weltklasse-Breakdancer aus der ganzen Welt, unter anderem der Vize-Olympiasieger kommt nach Dessau. Und am 5. Dezember dann in der Anhalt Arena findet der Breakdance-Contest Dancing Dessau statt. Und jeder, der heute hier mitgelaufen ist, kann sich dann auch noch über ermäßigte Tickets freuen.
1: Walking und Nordic Walking gehören in Dessau-Roßlau längst zum festen Breitensport. Seit 25 Jahren lockt der Walking-Tag zahlreiche Teilnehmer in die Natur. Und bei all den positiven Effekten für Körper und Ausdauer darf ein ganz besonderer Aspekt nicht fehlen. Bewegung an der frischen Luft macht einfach Spaß. Genau das macht den Walking-Tag seit so vielen Jahren zu einem beliebten Treffpunkt für Sportbegeisterte jeden Alters.
2: Schulen geehrt. Der Rathaus Center City Run lockte am 13. September wieder tausende Teilnehmer und Zuschauer in die Dessauer Innenstadt. Traditionell waren auch wieder zahlreiche Schulen aus der Doppelstadt und sogar darüber hinaus mit dabei. So unter anderem auch die Regenbogenschule, die seit mehr als 20 Jahren mit ihren Schülern am Lauf teilnimmt. Veranstalter des City Runs, Anhalt Sport, ehrte am 23. September die 27 Schüler der Förderschule, die mitgelaufen sind. Sie bekamen Medaillen und Plüschtiere. Zudem erhielt die Schule einige brandneue Bundesliga-Fußbälle und die Kinder wurden eingeladen beim Fort Geisel Anhalt Cup sowie beim Dessauer Juniors Cup im nächsten Jahr als Zuschauer dabei zu sein. Über solch eine besondere Ehrung durfte sich aber nicht nur die Regenbogenschule freuen. In diesem Jahr besuchte Anhalt Sport noch zwei weitere Schulen, die fleißig am City Run teilgenommen haben. Die Sekundarschule am Schillerpark war mit 100 Schülern beim Run dabei. Auch für sie gab es einige neue Bälle, die dann auch gleich mal am Basketballkorb ausprobiert wurden. Die Schule mit der größten Teilnehmerzahl im Stadtgebiet war das Gymnasium Philanthropinum. Über 400 Schüler des Philans sind beim City Run mitgelaufen. In der Sporthalle des Gymnasiums erhielten auch sie neue Bälle. Einen ausführlichen Beitrag zu den drei Ehrungen anlässlich des City Runs sehen Sie in einer zukünftigen Zeitnah-Ausgabe.
3: Und dann noch diese Meldung. Die Tanzgruppe Schaut hin reist vom 1. bis zum 4. Oktober zur 20. internationalen Tanzgala in Dessau-Roßlaus Partnerstadt nach Argenteuil in Frankreich. Organisiert wird die Jubiläumsgala vom Verein Argenteuil ohne Grenzen. Neben Gruppen aus Frankreich werden auch Tänzerinnen und Tänzer aus Italien, Portugal, Schottland und Rumänien erwartet. Schaut hin hat drei unterschiedliche Choreografien aus den Bereichen Show und modern im Gepäck und freut sich auf spannende Begegnungen mit den internationalen Tanzgruppen. Geplant ist außerdem ein Ausflug nach Paris. Unterstützt wird die Reise von der Stadt Dessau-Roßlau. Damit, liebe Zuschauer, sind wir am Ende unserer Mittwochsausgabe, schauen uns jetzt das Wetter an und im Anschluss daran gern noch die Meldungen aus der Region. Am Donnerstag melden wir uns dann aus der Zeitnah-Redaktion wieder. Bis dahin haben Sie eine schöne Zeit und machen Sie es gut.
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1: Am Donnerstag erwartet uns mit Höchstwerten von 22 Grad angenehm warmes, jedoch regnerisches Wetter. In den Mittagsstunden wird es vereinzelt regnen, dieser nimmt im Verlaufe des Tages aber stetig zu. Der Himmel bleibt durchgehend bewölkt und es kommt eine schwache Brise aus Westen.
2: Am 20. September wurde im Mehrgenerationenhaus in Bitterfeld-Wolfen groß gefeiert. Anlässlich des 16. Geburtstages des Hauses, Tag der Generationen und Weltkindertag hat das Haus ein Fest für Groß und Klein geboten. Von Zauberei und Kinderballett über Hüpfburg und Kugelbahn bis hin zu Mitmachangeboten wurde ein besonderer Tag ermöglicht.
3: Also das Mehrgenerationenhaus hier in Bitterfeld-Wolfen, insbesondere natürlich in Wolfen, ist ein Gewinn für die Stadt Bitterfeld-Wolfen, hat sich über viele Jahre entwickelt, aber ist natürlich auch Grundsätzen treu geblieben, dass die Generationen hier einen Ort finden, wo man miteinander ins Gespräch kommen kann, wo verschiedene Vereine ansässig sind und wo vor allen Dingen eben Aktionen und Initiativen wie die Nachbarschaftshilfe oder die Alltagshelfer etabliert sind und insofern in die gesamte Stadtgesellschaft strahlen.
2: Das Mehrgenerationenhaus Bitterfeld-Wolfen ermöglicht Bürgern jedes Alters und unterschiedlichster Herkunft lebenslanges Lernen, umfangreiche Beratung und aktive Unterstützung.
4: Ja, auch heute am 20. September feiern wir wieder unseren MGH-Geburtstag. Zum Tag der Generationen haben wir wieder ein kleines Stadtteilfest organisiert. Vom schlechten Wetter lassen wir uns nicht abbringen. Wir haben kurzerhand, nachdem Petrus etwas Wasser schüttete, alles nach drinnen verlegt in die Räumlichkeiten und begrüßen da jetzt unterschiedlichste Vereine aus unserem Netzwerk, die uns quasi begleiten an dem Tag und Angebote vorhalten für Jung und Alt, vom Infostand bis hin zum Mitmachstand, Florales gestalten oder auch Kinderschminken und Basteln. 16 Jahre feiern wir jetzt quasi unseren Geburtstag jedes Jahr, egal an welchem Tag, auch an einem Sonntag. Und wir sind hier immer noch eine wunderbare Gemeinschaft mit Vereinen, alle unter einem Dach. Wir als BIVO Regio e.V. sind auch Koordinator des Hauses. Daneben haben wir noch den Regionalverband der Gartenfreunde, haben das DRK, den Kreisverband Schwangeren- und Suchtberatung im Haus. Der ambulante Hospizdienst ist mit unter unserem Dach, die künstliche Talentförderung, Neue Wege e.V. und die Maxi School als professionelle Nachhilfe. Sollte ich einen vergessen haben, findet man ihn im Flyer oder auf der Website.
2: Neben Seniorensport, Nachhilfe und Computern bietet das Mehrgenerationenhaus auch regelmäßige Treffen und Kurse an, von zum Beispiel Selbsthilfegruppen des DRK. Ein besonderer Tag in diesem Jahr ist dabei noch der 5. Dezember. Der internationale Tag des Ehrenamts soll auch in Wolfen helfen, ehrenamtliche Tätigkeiten zu ehren.
4: Ja, nachdem wir jetzt also dieses Stadtteilfest hoffentlich gut besucht über die Bühne bringen, haben wir bis Jahresende noch verschiedene Veranstaltungen in der Planung. Traditionell unser Literaturcafé immer am letzten Montag des Monats, wo regionale Autoren lesen. Und dazu gibt es natürlich passend Kaffee und Kuchen. Wir haben in Planung verschiedene kreative Angebote, die saisonal dann sind in Richtung Adventszeit, Weihnachtszeit. Und Vorträge im Bereich Gesundheit, Prävention. Und ja, fürs nächste Jahr planen wir auch einige neue Projekte. Da werden wir mal sehen müssen, ob unsere Ideen ankommen.
2: Auch für den weiteren Verlauf des Jahres und darüber hinaus ist schon einiges geplant.
4: Genau, ein wichtiger Punkt in diesem Jahr wird noch der 5. Dezember sein, der internationale Tag des Ehrenamts, den wir auch jährlich begehen. Zum einen, um in der Anerkennungsveranstaltung unseren Ehrenamtlichen hier im Haus zu danken. Und wie auch in den vergangenen Jahren haben wir wieder die Engagementcard ausgerufen. Und noch ist Zeit, dass Vereine quasi Ehrenamtliche aus ihren Reihen nominieren können. um diese Auszeichnung zu erhalten. Engagementcard wird unterstützt von regionalen Unternehmen als kleines besonderes Dankeschön für besonderes Engagement hier in der Region.
2: Das Mehrgenerationenhaus Bitterfeld-Wolfen ist nun schon seit 16 Jahren Anlaufpunkt für Jung und Alt. Auch in Zukunft möchten die Vereine vor Ort Interessierten einen Anlaufpunkt für gemeinsames Beisammensein, Beratung und Unterstützung im Landkreis sein.
1: Am vergangenen Sonntag empfing der VfB Gräfenhainichen zum 6. Spieltag in der Fußball-Landesliga den TSV Rot-Weiß Zerbst. Für die Gastgeber ging es hier um wichtige Punkte, denn für sie gibt es noch Chancen um die Topplätze. Das Spiel startet eher verhalten. Beide Teams schaffen es kaum, den Ball weiter als in die Mittellinie zu bringen. Gräfenhainichen zwar etwas stärker auf dem Feld, für Chancen sorgt das jedoch erstmal nicht. Erst in der 38. Minute dann die erste Großchance. Die Gäste mit dem Einwurf in der eigenen Hälfte. Hohe Bälle, Fromm will retten, aber Kunitschke zur Stelle. Der macht Meter. Passt, aber wird gegrätscht. Klarer Freistoß kurz vor dem 16er. Tiede schießt, geblockt, gestummelt im 16er und Alarich kickt ihn rein. Nach so langer Wartezeit endlich das 0:1 für Zerbst. Der VfB lässt aber nicht lange auf seine Antwort warten. Kurz vor der Halbzeitpause die nächste richtige Situation. Gräfenhainichen in der 45. durch ein Foul mit dem Freistoß. Kommt hoch, Römling mit der Flanke, der erste springt daneben, aber Stockmann köpft ihn rein. Mit dem Ausgleich in die Pause. Was für eine Flanke. Mit diesem Ergebnis und bereits 5 gelben Karten durch die harte Linie des Unparteiischen endet die erste Halbzeit. Ein wahres Match auf Augenhöhe. Die zweite Hälfte nun deutlich rasanter als noch die ersten 45 Minuten. Mit hohen Bällen versuchen beide Teams immer wieder die Führung zu finden. Hier in der 51. Zerbst weit in der eigenen Hälfte am Ball. Pass nach links und der kommt hoch. Die Männer in Gelb aber zur Stelle. Geben den Ball wieder nach vorne. Krüger kann laufen. Gibt ab, kurze Pässe und Römling knallt ihn meterweit am Tor vorbei. Da hätte der Abschluss früher kommen müssen. Was für eine versäumte Chance. In der 78. zeigen sich dann aber die ersten Konsequenzen der harten Linie des Schiedsrichters. Ein Foul von Zerbst sorgt für Empörung bei Hopfe. Was hier gesagt wurde, ist nicht klar, die Gelb-Rote wird aber gezogen. Gräfenhainichen nun in der Unterzahl. Ausnutzen können die Rot-Weißen das aber nicht. Der VfB nun deutlich dominanter auf dem Feld. Eckball in der Nachspielzeit. Fliegt, passt zurück, aber da hat Seifert das Bein draußen. Freistoß direkt vor dem 16er. Kommt flach, Werner blockt, Nachschuss, aber Robota steht im Abseits. Man sollte denken, das wäre die letzte Chance gewesen, aber eine sollte es noch geben. 95. Minute. Alle warten gespannt auf den Schlusspfiff. Gräfenhainichen startet den letzten Angriff. Fliegt hoch, aber weit entfernt vom Ball zieht Pötschke einfach Krüger um. Der Unparteiische pfeift das Foul und verteilt noch die zweite gelb-rote Karte an die Nummer 3. Freistoß. Krüger darf ran. Fliegt der erste daneben, aber Robota versenkt. 2:1 für Gräfenhainichen. Was ein Tor in der letzten Sekunde. Krüger hier mit dem Freistoß seiner Karriere. Mit diesem Tor pfeift der Schiedsrichter zum Spielende. Verdienter Sieg des VfBs, wenn auch erst in letzter Sekunde.
5: Ja, ich glaube, es ist auf jeden Fall ein verdienter Sieg. Wir kommen eigentlich gut ins Spiel rein.
6: Dann kriegen wir leider ein blödes 1-0, ja, müssen wir besser verteidigen. Aber haben es eigentlich schnell abgehakt, sind dann gut wieder reingekommen. Es war auch wichtig, dass wir es 1-1 gemacht haben, kurz vor dem Halbzeitpfiff. Ja, und dann würde ich sagen, auch in der zweiten Halbzeit waren wir einfach bissiger als die Gegner. Ich glaube, das hat man dann auch in der letzten Spielaktion gesehen, dass wir dann einfach auch die Geilheit haben, dieses Tor zu machen. Und ich glaube, dann kann man von einem verdienten Sieg sprechen auf jeden Fall. Es war eigentlich, würde ich sagen, gar nicht so ein hitziges Spiel, dass es so viele Karten hätte sein müssen. Es ist natürlich blöd, dass wir da auch eine Gelb-Rote kriegen, aber die Gegner kriegen ja auch eine. Ich glaube, nach unserer Gelb-Roten sind wir noch geiler sogar. Ja, das macht uns dann halt auch aus, dass wir da die Geilheit haben, dieses Spiel noch zu gewinnen oder alles reinzuhauen. Ja, der Schiedsrichter hat so entschieden, das ist seine Linie wahrscheinlich gewesen. Er hat es auf beiden Seiten so gemacht. Ja, gut ist. Interessiert keinen mehr.
1: Gräfenhainichen steigt damit auf den 4. Tabellenplatz auf, wobei Zerbst es sich auf dem 10. gemütlich macht. Nächste Woche spielt der VfB auswärts gegen die SG Rot-Weiß Thalheim, während Zerbst den SV Edelweiß Arnstedt empfängt.
7: Mundart im Fokus. Um regionales Kulturgut zu bewahren und die alte Sprache zu pflegen, gibt es spezielle Mundartgruppen. Bei diesen Lesungen tragen Autoren Geschichten, Gedichte, Witze oder Anekdoten in ihrer regionalen Heimatsprache oder dem lokalen Dialekt vor. Genau das macht auch die Mundartgruppe Christoph Hobusch in Dessau. Zum Abschluss der Seniorenwoche fand am 14. September eine solche Veranstaltung in der Sportgaststätte Kienfichten statt. Vor vollbesetztem Haus sorgten 7 Mundartleser für beste Unterhaltung und viele Lacher.
8: Es gab als besondere Überraschung selber gemachten Erdbeerlikör. Und den hatte die Schwiegermutter von Frau Hobusch gemacht, also Hobusch und seine Mutter. Und ja, wie hat sie den gemacht? Aus den Früchten, heute wird man Primärsprit nehmen wahrscheinlich. Und jedenfalls muss es ein ganz leckeres Zeug gewesen sein. Und Klein Christoph sah nun die gute Stimme, da kam man ja sonst nicht alle Tage rein, war nee. Sah die gute Stimme und Kerzenschein, da wurde sie leichter auf den Tisch gestellt. Und da war eine schöne Lasskaraffe drin mit einem schönen roten Sirup. Oh ja, da muss ich erst mal einen drauf trinken.
7: Begleitet wurde der Nachmittag musikalisch von einer Drehorgel. Ebenfalls fand eine Buchausstellung mit Verkauf der Anhalt-Edition statt. Die Gruppe besteht bereits seit 2011 und zählt mittlerweile 15 Mitglieder. Damit ist sie die einzige ihrer Art in ganz Sachsen-Anhalt. Ein besonderes Anliegen ist den Mitgliedern die Jugendarbeit. Durch Auftritte an Schulen und Gymnasien möchten sie Kinder und Jugendliche für die regionale Sprache begeistern. So sorgen sie dafür, dass die Dessauer und anhaltische Mundart nicht ausstirbt und das lokale Kulturgut langfristig erhalten bleibt.

0: Es ist Mittwoch und damit herzlich willkommen zum Wochenteiler der zeitnahen Nachrichten hier auf Rang 1. Mit dem Start des Wintersemesters 2026/27 beginnt für viele Studenten ein neuer Lebensabschnitt. Am 5. Oktober lädt die Hochschule Anhalt zum ErstiD an ihre drei Standorte ein, auch auf den Campus Dessau. Zum Studienstart erhalten die Erstsemester wichtige Informationen zu ihrem Studium, lernen ihre Fachbereiche und können sich mit dem Thema Campus vertraut machen. Campusführungen und weitere Aktionen bieten Gelegenheit, erste Kontakte zu knüpfen und sich auszutauschen. Am Campus Dessau startet der Fachbereich Architektur, Facility Management und Geoinformation mit einer gemeinsamen Einführungsveranstaltung im Gebäude 08. Um 11 Uhr folgen die Einführungen in die jeweiligen Studiengänge. Der Fachbereich Design begrüßt seine neuen Studenten um 13 Uhr im Gebäude 01. Alle Informationen und das vollständige Programm zum Studienstart gibt es auf der Webseite der Hochschule Anhalt. Die größte Unternehmerinnenkonferenz Mitteldeutschland machte Station in Dessau-Roßlau. Bei der Regia 26 kamen am vergangenen Freitag im Domero Hotel Frauen aus ganz Deutschland zusammen. Ob Unternehmerin, Gründerin oder Führungskraft, sie alle wollten neue Impulse sammeln, Kontakte knüpfen und vor allem voneinander lernen.
1: Für Frauen in der Unternehmerwelt ist es nicht immer einfach, sich zu behaupten und die richtigen Kontakte zu knüpfen. Genau hier setzt die Regia an. Als größte Unternehmerinnenkonferenz Mitteldeutschlands bietet sie Unternehmerinnen und Frauen in Führungspositionen die Möglichkeit, sich auszutauschen, voneinander zu lernen und neue Netzwerke zu knüpfen. In diesem Jahr fand die Regia am 25. und 26. September im Domero Hotel in Dessau-Roßlau statt. Unter dem Motto, wo Frauen Zukunft gestalten, fanden sich zahlreiche Unternehmerinnen zusammen.
2: Netzwerken austauschen, supporten, unterstützen. Alles, was Frauen so untereinander mit unter Kommunikation und gegenseitiges Unterstützen verstehen.
3: Regia ist ein Raum, wo man, ein geschützter Raum, wo sich Frauen verbinden, Sichtbarkeit schaffen, vernetzen, im Prinzip auch Hilfeleistung stellen, sowohl was die eigene Dienstleistung betrifft oder das Produkt oder wie auch immer, aber auch niedrigschwelliger zu sagen, hey, ich bin einfach eine helfende Hand, ich habe ein offenes Ohr, also grundsätzlich dafür schaffen wir diese Netzwerke.
1: Regia steht für Region in Anhalt. Seit 2014 wandert sie von Ort zu Ort durch Mitteldeutschland und bringt das Netzwerk immer wieder in eine andere Region. 2 Tage lang stehen die Frauen und ihre Erfahrungen im Mittelpunkt. Das Programm ist dabei vielfältig gefüllt.
3: Es ist so, dass es viele unterschiedliche Impulse geben wird zu Themen wie Wechseljahren, zu Themen wie, was beschäftigt die Generation Z, auch das Thema, wie beschränken Filter eigentlich meine eigene Wahrnehmung, das Thema Funktionieren, auch Sachen Sichtbarkeit im Social-Media-Bereich, also von fachlich über einzelne Frauenthemen, sodass wir im Prinzip auch wirklich jeden abholen können.
1: Neu in diesem Jahr war unter anderem eine Podiumsdiskussion. Nach der Begrüßung der Teilnehmerinnen und den Grußworten von Eta Hachmann, der Sozialdezernentin der Stadt Dessau-Roßlau, kam eine Gesprächsrunde mit Frauen aus Wirtschaft, Kultur und Gesellschaft zusammen. Dabei ging es unter anderem um die Frage, welche Bedeutung Netzwerke für die Entwicklung einer Region haben.
4: Ich bin der Meinung, es gibt viel zu wenig Raum, wo Frauen sich austauschen können. Und ich glaube, das ist auch nochmal total wichtig, auch mal diesen individuellen Raum zu haben. Ich glaube, Frauen gucken schon auf Themen wie Führung, Organisationsentwicklung nochmal ganz anders als auch Männer. Und von daher ist es mal wichtig, sich untereinander darüber auch auszutauschen und zu vernetzen. Und das finde ich so wichtig daran. Und ich gebe meinen Vorrednerinnen recht, dass es eigentlich zu wenig Räume gibt, dass wir uns viel zu selten treffen. Und deshalb ist es wichtig, dass es so eine schöne Konferenz gibt.
1: Dass die Konferenz bei Unternehmerinnen und angehenden Unternehmerinnen auf großes Interesse stößt, zeigte auch die ausverkaufte Veranstaltung. Rund 90

0: Teilnehmerinnen waren in diesem Jahr dabei. Dabei ging es nicht nur um die Vorträge und Gespräche auf der Bühne. Ein wichtiger Teil der Regia war auch der persönliche Austausch untereinander.
1: Das kommt darauf an, was die Damen sich wünschen. Ne? Der eine möchte sein Produkt an den Markt bringen oder vermarkten. Die andere sucht vielleicht auch Personal. Der nächste möchte Informationen, damit er sich außerhalb der Regia auch mit anderen Unternehmen vernetzen kann oder verknüpfen kann sogar. Das ist ganz unterschiedlich. Da hat jeder so seine eigene Einstellung, die er dann dafür nutzt.
2: Eigene Agenda, ich glaube auch das Thema Mentorship. Ja, also einfach zu gucken, okay, wer ist denn da, wo ich hin will schon? Wer kann mir dabei helfen? Ja, die Fragen, die ich mir selber stelle, zu beantworten oder an wen kann ich meine Fragen auch außerhalb dahin richten, weil ja auch jeder wieder ein anderes Netzwerk. An jeder Frau hängt ja dennoch ein Netzwerk dran und Beziehungen schaden immer nur dem, der sie nicht hat, sage ich mal so. Von daher ist das, glaube ich, ein großes Thema und auch einfach neue Kontakte zu machen, ne? Sich sichtbar zu werden und auch niedrigschwellig zu schauen, unabhängig von, ich habe die Dienstleistung oder das Produkt, wo kann ich dir denn bei helfen? Also wirklich auch zu sagen, hey, ich habe, keine Ahnung, letzte Woche mir ein Lexware-Konto eingerichtet oder irgendwas oder ich will gerade auch einen Verein gründen. Wie mache ich das denn? Worauf muss ich denn achten? Also wirklich so eine ganz einfachen Fragen und die sind alle sehr willkommen hier. Und ich glaube, mit der ersten Kommunikation beginnt einfach das Netzwerken.
0: Die Regia bot den Unternehmerinnen damit Inspiration, neue Perspektiven und vor allem die Möglichkeit, sich miteinander zu vernetzen.
3: Vom 21. bis zum 27. September 2026 beteiligte sich die Bundespolizeiinspektion an einer europaweiten Kontroll- und Präventionsaktion des Netzwerks RailPol. Die für Sachsen-Anhalt zuständige Bundespolizeiinspektion verstärkte dabei auch im Raum Dessau-Roßlau die Kontrollen und Fahndungsmaßnahmen in Zügen und an Bahnanlagen. Insgesamt waren 419 Einsatzkräfte im Einsatz und überwachten unter anderem 275 Bahnübergänge. Im Mittelpunkt standen die Sicherheit der Reisenden sowie die Prävention. Die Einsatzkräfte sensibilisierten Bahnnutzer für umsichtiges Verhalten und den Schutz vor Straftaten. Gleichzeitig wurden Fahndungs- und Kontrollmaßnahmen durchgeführt und die Zusammenarbeit mit der Landespolizei intensiviert. Auch wenn konkrete Fahndungstreffer aus Dessau-Roßlau im Rahmen der Aktion nicht genannt wurden, profitieren die Stadt und die Region von den verstärkten Kontrollen im Bahnverkehr. Gerade an stark frequentierten Bahnhöfen und entlang wichtiger Bahnverbindungen tragen solche Maßnahmen dazu bei, das Sicherheitsgefühl von Reisenden und Beschäftigten zu stärken. Bei bestem Wetter hieß es am vergangenen Sonntag wieder Laufschuhe an und los. Der Anhalt Sport lud zum 25. Walking-Tag an das Paul-Greifzu-Stadion ein. Zahlreiche Bewegungsbegeisterte aus der Bauhausstadt machten sich gemeinsam auf den Weg durch den vorderen und hinteren Tiergarten und genossen dabei Sport, Natur und geselliges Miteinander.
4: Am Morgen des 27. September grüßte noch einmal der Sommer. Bei strahlendem Sonnenschein lud Anhalt Sport zum 25. Walking-Tag an das Paul-Greifzu-Stadion ein. Von dort aus machten sich zahlreiche sportliche Bewohner der Bauhausstadt, ausgestattet mit Laufschuhen und Walkingstöcken, auf den Weg durch den vorderen und hinteren Tiergarten.
5: Ja, also der Walking-Tag hier im Paul-Greifzu-Stadion, jetzt seit 25 Jahren, ist sozusagen älter als ich selbst bin. Das ist schon was ganz Besonderes, wenn man da überlegt, was da seit einem Vierteljahrhundert auf die Beine gestellt wird. Und die Teilnehmerzahl heute bei dem besten Wetter hat es natürlich gezeigt, wird von Jahr zu Jahr immer Stück für Stückweise mehr. Und ich finde es sehr beeindruckend, dass sowohl ältere Herrschaften als auch jetzt immer mehr jüngere Menschen sich für das Walken, Nordic Walking, Spazierengehen begeistern können. Das ist wirklich sehr, sehr toll.
4: Bei spätsommerlichem Ambiente bot die Veranstaltung eine schöne Gelegenheit, aktiv in die neue Jahreszeit zu starten und gemeinsam die Freude an Bewegung in der Natur zu erleben. Nach einer kurzen Aufwärmrunde hieß es dann, Stöcke schnappen und los. Auf zwei schönen Strecken über 4 und 9 Kilometer ging es durch den Tiergarten. Wie immer konnte jeder ohne Anmeldung und kostenfrei mitmachen und sich am Ende auch über tolle Preise freuen.
5: Uns ist auch ganz wichtig, dass

0: die Hürde am Teilnehmen so gering wie möglich ist. Deshalb machen wir keine ewige Anmeldung oder Teilnahmegebühr, sondern man kann einfach hinkommen, mitmachen und wird dann am Ende auch noch reich beschenkt. Also jeder bekommt was zu trinken, kostenfrei. Dann haben wir immer kleine Präsente. In diesem Jahr hatten wir eine kleine schöne Tasche, einen Beutel. Der ist schön bedruckt mit unserer Bauerstadt Dessau und den Wahrzeichen der Stadt. Dann gab es alternativ auch noch einen kleinen Regencape. Und dann gibt es ja auch noch den Bonus für die Krankenkassenhefte. Kann man sich dann von der jeweiligen Krankenkasse durch das Bonusprogramm auch noch ein paar Euro zurückholen. Das heißt, man muss nichts bezahlen und wird aber reichlich beschenkt. Das ist, glaube ich, für jeden Teilnehmer nochmal ein toller Anreiz, bei so einem tollen Wetter nicht nur sich sportlich zu betätigen, sondern auch noch beschenkt zu werden.
1: Neben den tollen Preisen wartete auf die Teilnehmer aber noch eine ganz besondere Überraschung. Im Dezember bringt Anhalt Sport erneut ein internationales Sportevent in die Anhalt Arena. Wer dieses Highlight auf keinen Fall verpassen möchte, für den hat sich die Teilnahme an dem Walking-Tag gleich doppelt gelohnt.
0: Also wir haben nicht nur den Beutel und das Regencape, sondern wir haben auch noch einen Rabattgutschein von 40% für das internationale Breakdance Contest in der Anhalt Arena am 5. Dezember. Dort kommen wieder Weltklasse Breakdancer aus der ganzen Welt, unter anderem der Vize-Olympiasieger kommt nach Dessau. Und am 5. Dezember dann in der Anhalt Arena findet der Breakdance Contest Dancing Dessau statt. Und jeder, der heute hier mitgelaufen ist, kann sich dann auch noch über ermäßigte Tickets freuen.
1: Walking und Nordic Walking gehören in Dessau-Roßlau längst zum festen Breitensport. Seit 25 Jahren lockt der Walking-Tag zahlreiche Teilnehmer in die Natur. Und bei all den positiven Effekten für Körper und Ausdauer darf ein ganz besonderer Aspekt nicht fehlen. Bewegung an der frischen Luft macht einfach Spaß. Genau das macht den Walking-Tag seit so vielen Jahren zu einem beliebten Treffpunkt für Sportbegeisterte jeden Alters.
2: Schulen geehrt. Der Rathaus-Center City Run lockte am 13. September wieder tausende Teilnehmer und Zuschauer in die Dessauer Innenstadt. Traditionell waren auch wieder zahlreiche Schulen aus der Doppelstadt und sogar darüber hinaus mit dabei. So unter anderem auch die Regenbogenschule, die seit mehr als 20 Jahren mit ihren Schülern am Lauf teilnimmt. Veranstalter des City Runs, Anhalt Sport, ehrte am 23. September die 27 Schüler der Förderschule, die mitgelaufen sind. Sie bekamen Medaillen und Plüschtiere. Zudem erhielt die Schule einige brandneue Bundesliga-Fußbälle und die Kinder wurden eingeladen beim Fort-Geisel-Anhalt-Cup sowie beim Dessauer Juniors-Cup im nächsten Jahr als Zuschauer dabei zu sein. Über solch eine besondere Ehrung durfte sich aber nicht nur die Regenbogenschule freuen. In diesem Jahr besuchte Anhalt Sport noch zwei weitere Schulen, die fleißig am City Run teilgenommen haben. Die Sekundarschule am Schillerpark war mit 100 Schülern beim Run dabei. Auch für sie gab es einige neue Bälle, die dann auch gleich mal am Basketballkorb ausprobiert wurden. Die Schule mit der größten Teilnehmerzahl im Stadtgebiet war das Gymnasium Philanthropinum. Über 400 Schüler des Villans sind beim City Run mitgelaufen. In der Sporthalle des Gymnasiums erhielten auch sie neue Bälle. Einen ausführlichen Beitrag zu den drei Ehrungen anlässlich des City Runs sehen Sie in einer zukünftigen Zeitnah-Ausgabe.
3: Und dann noch diese Meldung. Die Tanzgruppe Schaut hin reist vom 1. bis zum 4. Oktober zur 20. internationalen Tanzgala in Dessau-Roßlaus Partnerstadt nach Argenteuil in Frankreich. Organisiert wird die Jubiläumsgala vom Verein Argenteuil ohne Grenzen. Neben Gruppen aus Frankreich werden auch Tänzerinnen und Tänzer aus Italien, Portugal, Schottland und Rumänien erwartet. Schaut hin hat drei unterschiedliche Choreografien aus den Bereichen Show und modern im Gepäck und freut sich auf spannende Begegnungen mit den internationalen Tanzgruppen. Geplant ist außerdem ein Ausflug nach Paris. Unterstützt wird die Reise von der Stadt Dessau-Roßlau. Damit, liebe Zuschauer, sind wir am Ende unserer Mittwochsausgabe. Schauen uns jetzt das Wetter an und im Anschluss daran gern noch die Meldungen aus der Region. Am Donnerstag melden wir uns dann aus der Zeitnah-Redaktion wieder. Bis dahin haben Sie eine schöne Zeit und machen Sie es gut.
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1: Am Donnerstag erwartet uns mit Höchstwerten von 22 Grad angenehm warmes, jedoch regnerisches Wetter. In den Mittagsstunden wird es vereinzelt regnen, dieser nimmt im Verlaufe des Tages aber stetig zu. Der Himmel bleibt durchgehend bewölkt und es kommt eine schwache Brise aus Westen.
2: Am 20. September wurde im Mehrgenerationenhaus in Bitterfeld-Wolfen groß gefeiert. Anlässlich des 16. Geburtstages des Hauses, Tag der Generationen und Weltkindertag hat das Haus ein Fest für Groß und Klein geboten. Von Zauberei und Kinderballett über Hüpfburg und Kugelbahn bis hin zu Mitmachangeboten wurde ein besonderer Tag ermöglicht.
3: Also das Mehrgenerationenhaus hier in Bitterfeld-Wolfen, insbesondere natürlich in Wolfen, ist ein Gewinn für die Stadt Bitterfeld-Wolfen, hat sich über viele Jahre entwickelt. Aber ist natürlich auch Grundsätzen treu geblieben, dass die Generationen hier einen Ort finden, wo man miteinander ins Gespräch kommen kann, wo verschiedene Vereine ansässig sind und wo vor allen Dingen eben Aktionen und Initiativen wie die Nachbarschaftshilfe oder die Alltagshelfer etabliert sind und insofern in die gesamte Stadtgesellschaft strahlen.
2: Das Mehrgenerationenhaus Bitterfeld-Wolfen ermöglicht Bürgern jedes Alters und unterschiedlichster Herkunft lebenslanges Lernen, umfangreiche Beratung und aktive Unterstützung.
4: Ja, auch heute am 20. September feiern wir wieder unseren MDH-Geburtstag. Zum Tag der Generationen haben wir wieder ein kleines Stadtteilfest organisiert. Vom schlechten Wetter lassen wir uns nicht abbringen. Wir haben kurzerhand, nachdem Petrus etwas Wasser schüttete, alles nach drinnen verlegt, in die Räumlichkeiten und begrüßen da jetzt unterschiedlichste Vereine aus unserem Netzwerk, die uns quasi begleiten an dem Tag und Angebote vorhalten für Jung und Alt, vom Infostand bis hin zum Mitmachstand, Florales gestalten oder auch Kinderschminken und Basteln. 16 Jahre feiern wir jetzt quasi unseren Geburtstag jedes Jahr, egal an welchem Tag, auch an einem Sonntag. Und wir sind hier immer noch eine wunderbare Gemeinschaft mit Vereinen, alle unter einem Dach. Wir als BIVO Regio e.V. sind auch Koordinator des Hauses. Daneben haben wir noch den Regionalverband der Gartenfreunde, haben das DRK, den Kreisverband Schwangeren- und Suchtberatung im Haus. Der ambulante Hospizdienst ist mit unter unserem Dach, die künstliche Talentförderung, Neue Wege e.V. und die Maxi School als professionelle Nachhilfe. Sollte ich einen vergessen haben, findet man ihn im Flyer oder auf der Website.
2: Neben Seniorensport, Nachhilfe und Computern bietet das Mehrgenerationenhaus auch regelmäßige Treffen und Kurse an, von zum Beispiel Selbsthilfegruppen des DRK. Ein besonderer Tag in diesem Jahr ist dabei noch der 5. Dezember. Der internationale Tag des Ehrenamts soll auch in Wolfen helfen, ehrenamtliche Tätigkeiten zu ehren.
4: Ja, nachdem wir jetzt also dieses Stadtteilfest hoffentlich gut besucht über die Bühne bringen, haben wir bis Jahresende noch verschiedene Veranstaltungen in der Planung. Traditionell unser Literaturcafé immer am letzten Montag des Monats, wo regionale Autoren lesen. Und dazu gibt es natürlich passend Kaffee und Kuchen. Wir haben in Planung verschiedene kreative Angebote, die saisonal dann sind in Richtung

0: Adventszeit, Weihnachtszeit und Vorträge im Bereich Gesundheit, Prävention. Und ja, fürs nächste Jahr planen wir auch einige neue Projekte. Da werden wir mal sehen müssen, ob unsere Ideen ankommen.
1: Auch für den weiteren Verlauf des Jahres und darüber hinaus ist schon einiges geplant.
0: Genau, ein wichtiger Punkt in diesem Jahr wird noch der 5. Dezember sein, der internationale Tag des Ehrenamts, den wir auch jährlich begehen. Zum einen, um in der Anerkennungsveranstaltung unseren Ehrenamtlichen hier im Haus zu danken. Und wie auch in den vergangenen Jahren haben wir wieder die Engagementcard ausgerufen. Und noch ist Zeit, dass Vereine quasi Ehrenamtliche aus ihren Reihen nominieren können, um diese Auszeichnung zu erhalten. Engagementcard wird unterstützt von regionalen Unternehmen als kleines besonderes Dankeschön für besonderes Engagement hier in der Region.
1: Das Mehrgenerationenhaus Bitterfeld-Wolfen ist nun schon seit 16 Jahren Anlaufpunkt für Jung und Alt. Auch in Zukunft möchten die Vereine vor Ort Interessierten einen Anlaufpunkt für gemeinsames Beisammensein, Beratung und Unterstützung im Landkreis sein.
2: Am vergangenen Sonntag empfing der VfB Gräfenhainichen zum 6. Spieltag in der Fußball-Landesliga den TSV Rot-Weiß Zerbst. Für die Gastgeber ging es hier um wichtige Punkte, denn für sie gibt es noch Chancen um die Topplätze. Das Spiel startet eher verhalten. Beide Teams schaffen es kaum, den Ball weiter als in die Mittellinie zu bringen. Gräfenhainichen zwar etwas stärker auf dem Feld, für Chancen sorgt das jedoch erstmal nicht. Erst in der 38. Minute dann die erste Großchance. Die Gäste mit dem Einwurf in der eigenen Hälfte. Hohe Bälle, Fromm will retten, aber Kunitschke zur Stelle. Der macht Meter. Passt, aber wird gegrätscht. Klarer Freistoß kurz vor dem 16er. Tiede schießt, geblockt, gestummel im 16er und Alarich kickt ihn rein. Nach so langer Wartezeit endlich das 0:1 für Zerbst. Der VfB lässt aber nicht lange auf seine Antwort warten. Kurz vor der Halbzeitpause die nächste richtige Situation. Gräfenhainichen in der 45. durch einen Foul mit dem Freistoß. Kommt hoch, Römling mit der Flanke, der erste springt daneben, aber Stockmann köpft ihn rein. Mit dem Ausgleich in die Pause. Was für eine Flanke. Mit diesem Ergebnis und bereits 5 gelben Karten durch die harte Linie des Unparteiischen endet die erste Halbzeit. Ein wahres Match auf Augenhöhe. Die zweite Hälfte nun deutlich rasanter als noch die ersten 45 Minuten. Mit hohen Bällen versuchen beide Teams immer wieder die Führung zu finden. Hier in der 51. Zerbst weit in der eigenen Hälfte am Ball. Pass nach links und der kommt hoch. Die Männer in Gelb aber zur Stelle. Geben den Ball wieder nach vorne. Krüger kann laufen. Gibt ab, kurze Pässe und Römling knallt ihn meterweit am Tor vorbei. Da hätte der Abschluss früher kommen müssen. Was für eine versäumte Chance. In der 78. zeigen sich dann aber die ersten Konsequenzen der harten Linie des Schiedsrichters. Ein Foul von Zerbst sorgt für Empörung bei Hopfe. Was hier gesagt wurde, ist nicht klar, die gelb-rote wird aber gezogen. Gräfenhainichen nun in der Unterzahl. Ausnutzen können die Rot-Weißen das aber nicht. Der VfB nun deutlich dominanter auf dem Feld. Eckball in der Nachspielzeit. Fliegt, passt zurück, aber da hat Seifert das Bein draußen. Freistoß direkt vor dem 16er. Kommt flach, Werner blockt, Nachschuss, aber Robota steht im Abseits. Man sollte denken, das wäre die letzte Chance gewesen, aber eine sollte es noch geben. 95. Minute. Alle warten gespannt auf den Schlusspfiff. Gräfenhainichen startet den letzten Angriff. Fliegt hoch.

0: Hoch, aber weit entfernt vom Ball zieht Pötschke einfach Klüger um. Der Unparteiische pfeift das Foul und verteilt noch die zweite gelb-rote Karte an die Nummer 3. Freistoß. Krüger darf ran. Fliegt der erste daneben, aber Rubota versenkt. 2:1 für Gräfen Heinichen. Was ein Tor in der letzten Sekunde. Krüger hier mit dem Freistoß seiner Karriere. Mit diesem Tor pfeift der Schiedsrichter zum Spielende. Verdienter Sieg des VfBs, wenn auch erst in letzter Sekunde.
1: Ja, ich glaube, es ist auf jeden Fall ein verdienter Sieg. Wir kommen eigentlich gut ins Spiel rein. Dann kriegen wir leider ein blödes 1-0. Ja. Müssen wir besser verteidigen. Aber haben es eigentlich schnell abgehakt, sind dann gut wieder reingekommen. Es war auch wichtig, dass wir es 1-1 gemacht haben, kurz vor dem Halbzeitpfiff. Ja, und dann würde ich sagen, auch in der zweiten Halbzeit waren wir einfach bissiger als die Gegner. Ich glaube, das hat man dann auch in der letzten Spielaktion gesehen, dass wir dann einfach auch die Geilheit haben, dieses Tor zu machen. Und ich glaube, dann kann man von einem verdienten Sieg sprechen, auf jeden Fall. Es war eigentlich, würde ich gar nicht so ein hitziges Spiel, dass es so viele Karten hätte sein müssen. Es ist natürlich blöd, dass wir da auch eine gelb-rote kriegen, aber die Gegner kriegen ja auch eine. Ich glaube, nach unserer gelb-roten sind wir noch geiler sogar. Ja, das macht uns dann halt auch aus, dass wir da die Geilheit haben, dieses Spiel noch zu gewinnen oder alles reinzuhauen. Ja, der Schiedsrichter hat so entschieden, das ist seine Linie wahrscheinlich gewesen. Er hat es auf beiden Seiten so gemacht. Ja, gut ist. Interessiert keinen mehr.
0: Gräfen Heinichen steigt damit auf den 4. Tabellenplatz auf, wobei Zerbst es sich auf dem 10. gemütlich macht. Nächste Woche spielt der VfB auswärts gegen die SG Rot-Weiß Thalheim, während Zerbst den SV Edelweiß Arnstedt empfängt.
2: Mundart im Fokus. Um regionales Kulturgut zu bewahren und die alte Sprache zu pflegen, gibt es spezielle Mundartgruppen. Bei diesen Lesungen tragen Autoren Geschichten, Gedichte, Witze oder Anekdoten in ihrer regionalen Heimatsprache oder dem lokalen Dialekt vor. Genau das macht auch die Mundartgruppe Christoph Hobusch in Dessau. Zum Abschluss der Seniorenwoche fand am 14. September eine solche Veranstaltung in der Sportgaststätte Kienfichten statt. Vor vollbesetztem Haus sorgten 7 Mundartleser für beste Unterhaltung und viele Lacher.
3: Es gab als besondere Überraschung selber gemachten Erdbeerlikör. Und den hatte die Schwiegermutter von Frau Hobusch gemacht, also Hobusch und seine Mutter. Und ja, wie hat sie den gemacht? Aus den Früchten, heute wird man Primärsprit nehmen wahrscheinlich. Und jedenfalls muss es ein ganz leckeres Zeug gewesen sein. Und Klein Christoph sah nun die gute Stimme, da kam man ja sonst nicht alle Tage rein, war nee. Sah die gute Stimme und Kerzenschein, da wurde sie gleich noch auf den Tisch gestellt. Und da war eine schöne Glaskaraffe drin mit einem schönen roten Sirup. Oh ja, da muss ich erst mal einen drauf trinken.
2: Begleitet wurde der Nachmittag musikalisch von einer Drehorgel. Ebenfalls fand eine Buchausstellung mit Verkauf der Anhalt-Edition statt. Die Gruppe besteht bereits seit 2011 und zählt mittlerweile 15 Mitglieder. Damit ist sie die einzige ihrer Art in ganz Sachsen-Anhalt. Ein besonderes Anliegen ist den Mitgliedern die Jugendarbeit. Durch Auftritte an Schulen und Gymnasien möchten sie Kinder und Jugendliche für die regionale Sprache begeistern. So sorgen sie dafür, dass die Dessauer und anhaltische Mundart nicht ausstirbt und das lokale Kulturgut langfristig erhalten bleibt. In einer zukünftigen Zeitnah-Ausgabe werden wir von RAN 1 ausführlich über die Mundartgruppe Christoph Hobusch berichten.

0: Es ist Mittwoch und damit herzlich willkommen zum Wochenteiler der zeitnahen Nachrichten hier auf RAN 1. Mit dem Start des Wintersemesters 2026/27 beginnt für viele Studenten ein neuer Lebensabschnitt. Am 5. Oktober lädt die Hochschule Anhalt zum Erstidee an ihre drei Standorte ein, auch auf den Campus Dessau. Zum Studienstart erhalten die Erstsemester wichtige Informationen zu ihrem Studium, lernen ihre Fachbereiche und können sich mit dem Thema Campus vertraut machen. Campusführungen und weitere Aktionen bieten Gelegenheit, erste Kontakte zu knüpfen und sich auszutauschen. Am Campus Dessau startet der Fachbereich Architektur, Facility Management und Geoinformation mit einer gemeinsamen Einführungsveranstaltung im Gebäude 08. Um 11 Uhr folgen die Einführungen in die jeweiligen Studiengänge. Der Fachbereich Design begrüßt seine neuen Studenten um 13 Uhr im Gebäude 01. Alle Informationen und das vollständige Programm zum Studienstart gibt es auf der Webseite der Hochschule Anhalt. Die größte Unternehmerinnenkonferenz Mitteldeutschland machte Station in Dessau-Roßlau. Bei der Regia 26 kamen am vergangenen Freitag im Domero Hotel Frauen aus ganz Deutschland zusammen. Ob Unternehmerin, Gründerin oder Führungskraft, sie alle wollten neue Impulse sammeln, Kontakte knüpfen und vor allem voneinander lernen.
1: Für Frauen in der Unternehmerwelt ist es nicht immer einfach, sich zu behaupten und die richtigen Kontakte zu knüpfen. Genau hier setzt die Regia an. Als größte Unternehmerinnenkonferenz Mitteldeutschlands bietet sie Unternehmerinnen und Frauen in Führungspositionen die Möglichkeit, sich auszutauschen, voneinander zu lernen und neue Netzwerke zu knüpfen. In diesem Jahr fand die Regia am 25. und 26. September im Domero Hotel in Dessau-Roßlau statt. Unter dem Motto, wo Frauen Zukunft gestalten, fanden sich zahlreiche Unternehmerinnen zusammen.
2: Netzwerken austauschen, supporten, unterstützen. Alles, was Frauen so untereinander mit unter Kommunikation und gegenseitiges Unterstützen verstehen.
3: Regia ist ein Raum, wo man, ein geschützter Raum, wo sich Frauen verbinden, Sichtbarkeit schaffen, vernetzen, im Prinzip auch Hilfeleistung stellen, sowohl was die eigene Dienstleistung betrifft oder das Produkt oder wie auch immer, aber auch niedrigschwelliger zu sagen, hey, ich bin einfach eine helfende Hand, ich habe ein offenes Ohr. Also grundsätzlich dafür schaffen wir diese Netzwerke.
1: Regia steht für Region in Anhalt. Seit 2014 wandert sie von Ort zu Ort durch Mitteldeutschland und bringt das Netzwerk immer wieder in eine andere Region. 2 Tage lang stehen die Frauen und ihre Erfahrungen im Mittelpunkt. Das Programm ist dabei vielfältig gefüllt.
3: Es ist so, dass es viele unterschiedliche Impulse geben wird zu Themen wie Wechseljahren, zu Themen wie, was beschäftigt die Generation Z, auch das Thema, wie beschränken Filter eigentlich meine eigene Wahrnehmung, das Thema Funktionieren, auch Sachen Sichtbarkeit im Social-Media-Bereich, also von fachlich über einzelne Frauenthemen, sodass wir im Prinzip auch wirklich jeden abholen können.
1: Neu in diesem Jahr war unter anderem eine Podiumsdiskussion. Nach der Begrüßung der Teilnehmerinnen und den Grußworten von Eta Hachmann, der Sozialdezernentin der Stadt Dessau-Roßlau, kam eine Gesprächsrunde mit Frauen aus Wirtschaft, Kultur und Gesellschaft zusammen. Dabei ging es unter anderem um die Frage, welche Bedeutung Netzwerke für die Entwicklung einer Region haben.
4: Ich bin der Meinung, es gibt viel zu wenig Raum, wo Frauen sich austauschen können. Und ich glaube, das ist auch nochmal total wichtig, auch mal diesen individuellen Raum zu haben. Ich glaube, Frauen gucken schon auf Themen wie Führung, Organisationsentwicklung nochmal ganz anders als auch Männer. Und von daher ist es mal wichtig, sich untereinander darüber auch auszutauschen und zu vernetzen. Und das finde ich so wichtig daran und ich gebe meinen Vorrednerinnen recht, dass es eigentlich zu wenig Räume gibt, dass wir uns viel zu selten treffen und deshalb ist es wichtig, dass es so eine schöne Konferenz gibt.
1: Dass die Konferenz bei Unternehmerinnen und angehenden Unternehmerinnen auf großes Interesse stößt, zeigte auch die ausverkaufte Veranstaltung. Rund 90 Teilnehmerinnen waren in diesem Jahr dabei. Dabei ging es nicht nur um die Vorträge und Gespräche auf der Bühne. Ein wichtiger Teil der Regia war auch der persönliche Austausch untereinander.
2: Das kommt darauf an, was die Damen sich wünschen. Ne? Der eine möchte sein Produkt an den Markt bringen oder vermarkten. Die andere sucht vielleicht auch Personal. Der nächste möchte Informationen, damit er sich außerhalb der Regia auch mit anderen Unternehmen vernetzen kann oder verknüpfen kann sogar. Das ist ganz unterschiedlich. Da hat jeder so seine eigene Einstellung, die er dann dafür nutzt.
3: Eigene Agenda, ich glaube auch das Thema Mentorship. Ja, also einfach zu gucken, okay, wer ist denn da, wo ich hin will schon? Wer kann mir dabei helfen, ja, die Fragen, die ich mir selber stelle, zu beantworten? Oder an wen kann ich meine Fragen auch außerhalb dahin richten? Weil ja auch jeder wieder ein anderes Netzwerk. An jeder Frau hängt ja dennoch ein Netzwerk dran. Und Beziehungen schaden immer nur dem, der sie nicht hat, sage ich mal so. Von daher ist das, glaube ich, ein großes Thema. Und auch einfach neue Kontakte zu machen, ne? Sich sichtbar zu werden und auch niedrigschwellig zu schauen, unabhängig von, ich habe die Dienstleistung oder das Produkt, wo kann ich dir denn bei helfen? Also wirklich auch zu sagen, hey, ich habe, keine Ahnung, letzte Woche mir ein Lexware-Konto eingerichtet oder irgendwas, oder ich will gerade auch einen Verein gründen. Wie mache ich das denn? Worauf muss ich denn achten? Also wirklich so eine ganz einfachen Fragen, und die sind alle sehr willkommen hier. Und ich glaube, mit der ersten Kommunikation beginnt einfach das Netzwerken.
1: Die Regia bot den Unternehmerinnen damit Inspiration, neue Perspektiven und vor allem die Möglichkeit, sich miteinander zu vernetzen.
0: Vom 21. bis zum 27. September 2026 beteiligte sich die Bundespolizeiinspektion an einer europaweiten Kontroll- und Präventionsaktion des Netzwerks Railpol. Die für Sachsen-Anhalt zuständige Bundespolizeiinspektion verstärkte dabei auch im Raum Dessau-Roßlau die Kontrollen und Fahndungsmaßnahmen in Zügen und an Bahnanlagen. Insgesamt waren 419 Einsatzkräfte im Einsatz und überwachten unter anderem 275 Bahnübergänge. Im Mittelpunkt standen die Sicherheit der Reisenden sowie die Prävention. Die Einsatzkräfte sensibilisierten Bahnnutzer für umsichtiges Verhalten und den Schutz vor Straftaten. Gleichzeitig wurden Fahndungs- und Kontrollmaßnahmen durchgeführt und die Zusammenarbeit mit der Landespolizei intensiviert. Auch wenn konkrete Fahndungstreffer aus Dessau-Roßlau im Rahmen der Aktion nicht genannt wurden, profitieren die Stadt und die Region von den verstärkten Kontrollen im Bahnverkehr. Gerade an stark frequentierten Bahnhöfen und entlang wichtiger Bahnverbindungen tragen solche Maßnahmen dazu bei, das Sicherheitsgefühl von Reisenden und Beschäftigten zu stärken. Bei bestem Wetter hieß es am vergangenen Sonntag wieder Laufschuhe an und los. Der Anhalt Sport lud zum 25. Walking-Tag an das Paul-Greifzu-Stadion ein. Zahlreiche Bewegungsbegeisterte aus der Bauhausstadt machten sich gemeinsam auf den Weg durch den vorderen und hinteren Tiergarten und genossen dabei Sport, Natur und geselliges Miteinander.
5: Am Morgen des 27. September grüßte noch einmal der Sommer. Bei strahlendem Sonnenschein lud Anhalt Sport zum 25. Walking-Tag an das Paul-Greifzu-Stadion ein. Von dort aus machten sich zahlreiche sportliche Bewohner der Bauhausstadt, ausgestattet mit Laufschuhen und Walkingstöcken, auf den Weg durch den vorderen und hinteren Tiergarten.
6: Ja, also der Walking-Tag hier im Paul-Greifzu-Stadion, jetzt seit 25 Jahren, ist sozusagen älter als ich selbst bin. Das ist schon was ganz Besonderes, wenn man da überlegt, was da seit einem Vierteljahrhundert auf die Beine gestellt wird. Und die Teilnehmerzahl heute bei dem besten Wetter hat es natürlich gezeigt, wird von Jahr zu Jahr immer Stück für Stückweise mehr. Und ich finde es sehr beeindruckend, dass sowohl ältere Herrschaften als auch jetzt immer mehr jüngere Menschen sich für das Walken, Nordic Walking, Spazierengehen begeistern können. Das ist wirklich sehr, sehr toll.
5: Bei spätsommerlichem Ambiente bot die Veranstaltung eine schöne Gelegenheit, aktiv in die neue Jahreszeit zu starten und gemeinsam die Freude an Bewegung in der Natur zu erleben. Nach einer kurzen Aufwärmrunde hieß es dann, Stöcke schnappen und los. Auf zwei schönen Strecken über 4 und 9 Kilometer ging es durch den Tiergarten. Wie immer konnte jeder ohne Anmeldung und kostenfrei mitmachen und sich am Ende auch über tolle Preise freuen.
6: Uns ist auch ganz wichtig, dass

0: die Hürde am Teilnehmen so gering wie möglich ist. Deshalb machen wir keine ewige Anmeldung oder Teilnahmegebühr, sondern man kann einfach hinkommen, mitmachen und wird dann am Ende auch noch reich beschenkt. Also jeder bekommt was zu trinken, kostenfrei. Dann haben wir immer kleine Präsente. In diesem Jahr hatten wir eine kleine schöne Tasche, einen Beutel. Der ist schön bedruckt mit unserer Bauerstadt Dessau und den Wahrzeichen der Stadt. Dann gab es alternativ auch noch einen kleinen Regencape. Und dann gibt es ja auch noch den Bonus für die Krankenkassenhefte. Kann man sich dann von der jeweiligen Krankenkasse durch das Bonusprogramm auch noch ein paar Euro zurückholen. Das heißt, man muss nichts bezahlen und wird aber reichlich beschenkt. Das ist, glaube ich, für jeden Teilnehmer nochmal ein toller Anreiz, bei so einem tollen Wetter nicht nur sich sportlich zu betätigen, sondern auch noch beschenkt zu werden.
1: Neben den tollen Preisen wartete auf die Teilnehmer aber noch eine ganz besondere Überraschung. Im Dezember bringt Anhalt Sport erneut ein internationales Sportevent in die Anhalt Arena. Wer dieses Highlight auf keinen Fall verpassen möchte, für den hat sich die Teilnahme an dem Walking-Tag gleich doppelt gelohnt.
0: Also wir haben nicht nur den Beutel und das Regencape, sondern wir haben auch noch einen Rabattgutschein von 40% für das internationale Breakdance Contest in der Anhalt Arena am 5. Dezember. Dort kommen wieder Weltklasse Breakdancer aus der ganzen Welt, unter anderem der Vize-Olympiasieger kommt nach Dessau. Und am 5. Dezember dann in der Anhalt Arena findet der Breakdance Contest Dancing Dessau statt. Und jeder, der heute hier mitgelaufen ist, kann sich dann auch noch über ermäßigte Tickets freuen.
1: Walking und Nordic Walking gehören in Dessau-Roßlau längst zum festen Breitensport. Seit 25 Jahren lockt der Walking-Tag zahlreiche Teilnehmer in die Natur. Und bei all den positiven Effekten für Körper und Ausdauer darf ein ganz besonderer Aspekt nicht fehlen. Bewegung an der frischen Luft macht einfach Spaß. Genau das macht den Walking-Tag seit so vielen Jahren zu einem beliebten Treffpunkt für Sportbegeisterte jeden Alters.
2: Schulen geehrt. Der Rathaus Center City Run lockte am 13. September wieder tausende Teilnehmer und Zuschauer in die Dessauer Innenstadt. Traditionell waren auch wieder zahlreiche Schulen aus der Doppelstadt und sogar darüber hinaus mit dabei. So unter anderem auch die Regenbogenschule, die seit mehr als 20 Jahren mit ihren Schülern am Lauf teilnimmt. Veranstalter des City Runs, Anhalt Sport, ehrte am 23. September die 27 Schüler der Förderschule, die mitgelaufen sind. Sie bekamen Medaillen und Plüschtiere. Zudem erhielt die Schule einige brandneue Bundesliga-Fußbälle und die Kinder wurden eingeladen beim Fort Geisel Anhalt Cup sowie beim Dessauer Juniors Cup im nächsten Jahr als Zuschauer dabei zu sein. Über solch eine besondere Ehrung durfte sich aber nicht nur die Regenbogenschule freuen. In diesem Jahr besuchte Anhalt Sport noch zwei weitere Schulen, die fleißig am City Run teilgenommen haben. Die Sekundarschule am Schillerpark war mit 100 Schülern beim Run dabei. Auch für sie gab es einige neue Bälle, die dann auch gleich mal am Basketballkorb ausprobiert wurden. Die Schule mit der größten Teilnehmerzahl im Stadtgebiet war das Gymnasium Philanthropinum. Über 400 Schüler des Villans sind beim City Run mitgelaufen. In der Sporthalle des Gymnasiums erhielten auch sie neue Bälle. Einen ausführlichen Beitrag zu den drei Ehrungen anlässlich des City Runs sehen Sie in einer zukünftigen Zeitnah-Ausgabe.
3: Und dann noch diese Meldung. Die Tanzgruppe Schaut hin reist vom 1. bis zum 4. Oktober zur 20. internationalen Tanzgala in Dessau-Roßlaus Partnerstadt nach Argenteuil in Frankreich. Organisiert wird die Jubiläumsgala vom Verein Argenteuil ohne Grenzen. Neben Gruppen aus Frankreich werden auch Tänzerinnen und Tänzer aus Italien, Portugal, Schottland und Rumänien erwartet. Schaut hin hat drei unterschiedliche Choreografien aus den Bereichen Show und modern im Gepäck und freut sich auf spannende Begegnungen mit den internationalen Tanzgruppen. Geplant ist außerdem ein Ausflug nach Paris. Unterstützt wird die Reise von der Stadt Dessau-Roßlau. Damit, liebe Zuschauer, sind wir am Ende unserer Mittwochsausgabe, schauen uns jetzt das Wetter an und im Anschluss daran gern noch die Meldungen aus der Region. Am Donnerstag melden wir uns dann aus der Zeitnah-Redaktion wieder. Bis dahin haben Sie eine schöne Zeit und machen Sie es gut.
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1: Am Donnerstag erwartet uns mit Höchstwerten von 22 Grad angenehm warmes, jedoch regnerisches Wetter. In den Mittagsstunden wird es vereinzelt regnen, dieser nimmt im Verlaufe des Tages aber stetig zu. Der Himmel bleibt durchgehend bewölkt und es kommt eine schwache Brise aus Westen.
2: Am 20. September wurde im Mehrgenerationenhaus in Bitterfeld-Wolfen groß gefeiert. Anlässlich des 16. Geburtstages des Hauses, Tag der Generationen und Weltkindertag hat das Haus ein Fest für Groß und Klein geboten. Von Zauberei und Kinderballett über Hüpfburg und Kugelbahn bis hin zu Mitmachangeboten wurde ein besonderer Tag ermöglicht.
3: Also das Mehrgenerationenhaus hier in Bitterfeld-Wolfen, insbesondere natürlich in Wolfen, ist ein Gewinn für die Stadt Bitterfeld-Wolfen, hat sich über viele Jahre entwickelt, aber ist natürlich auch grundsätzlich treu geblieben, dass die Generationen hier einen Ort finden, wo man miteinander ins Gespräch kommen kann, wo verschiedene Vereine ansässig sind und wo vor allen Dingen eben Aktionen und Initiativen wie die Nachbarschaftshilfe oder die Alltagshelfer etabliert sind und insofern in die gesamte Stadtgesellschaft strahlen.
2: Das Mehrgenerationenhaus Bitterfeld-Wolfen ermöglicht Bürgern jedes Alters und unterschiedlichster Herkunft lebenslanges Lernen, umfangreiche Beratung und aktive Unterstützung.
4: Ja, auch heute am 20. September feiern wir wieder unseren MGH-Geburtstag. Zum Tag der Generationen haben wir wieder ein kleines Stadtteilfest organisiert. Vom schlechten Wetter lassen wir uns nicht abbringen. Wir haben kurzerhand, nachdem Petrus etwas Wasser schüttete, alles nach drinnen verlegt, in die Räumlichkeiten und begrüßen da jetzt unterschiedlichste Vereine aus unserem Netzwerk, die uns quasi begleiten an dem Tag und Angebote vorhalten für Jung und Alt, vom Infostand bis hin zum Mitmachstand, Florales gestalten oder auch Kinderschminken und Basteln. 16 Jahre feiern wir jetzt quasi unseren Geburtstag jedes Jahr, egal an welchem Tag, auch an einem Sonntag. Und wir sind hier immer noch eine wunderbare Gemeinschaft mit Vereinen, alle unter einem Dach. Wir als BIWO Regio e.V. sind auch Koordinator des Hauses. Daneben haben wir noch den Regionalverband der Gartenfreunde, haben das DRK, den Kreisverband Schwangeren- und Suchtberatung im Haus. Der ambulante Hospizdienst ist mit unter unserem Dach, die künstliche Talentförderung, Neue Wege e.V. und die Maxi School als professionelle Nachhilfe. Sollte ich einen vergessen haben, findet man ihn im Flyer oder auf der Website.
2: Neben Seniorensport, Nachhilfe und Computern bietet das Mehrgenerationenhaus auch regelmäßige Treffen und Kurse an, von zum Beispiel Selbsthilfegruppen des DRK. Ein besonderer Tag in diesem Jahr ist dabei noch der 5. Dezember. Der internationale Tag des Ehrenamts soll auch in Wolfen helfen, ehrenamtliche Tätigkeiten zu ehren.
4: Ja, nachdem wir jetzt also dieses Stadtteilfest hoffentlich gut und gut besucht über die Bühne bringen, haben wir bis Jahresende noch verschiedene Veranstaltungen in der Planung. Traditionell unser Literaturcafé immer am letzten Montag des Monats, wo regionale Autoren lesen. Und dazu gibt es natürlich passend Kaffee und Kuchen. Wir haben in Planung verschiedene kreative Angebote, die saisonal dann sind in Richtung Adventszeit, Weihnachtszeit. Und Vorträge im Bereich Gesundheit, Prävention. Und ja, fürs nächste Jahr planen wir auch einige neue Projekte. Da werden wir mal sehen müssen, ob unsere Ideen ankommen.
2: Auch für den weiteren Verlauf des Jahres und darüber hinaus ist schon einiges geplant.
4: Genau, ein wichtiger Punkt in diesem Jahr wird noch der 5. Dezember sein, der internationale Tag des Ehrenamts, den wir auch jährlich begehen. Zum einen, um in der Anerkennungsveranstaltung unseren Ehrenamtlichen hier im Haus zu danken. Und wie auch in den vergangenen Jahren haben wir wieder die Engagementcard ausgerufen und Noch ist Zeit, dass Vereine quasi Ehrenamtliche aus ihren Reihen nominieren können, um diese Auszeichnung zu erhalten. Engagementcard wird unterstützt von regionalen Unternehmen als kleines besonderes Dankeschön für besonderes Engagement hier in der Region.
2: Das Mehrgenerationenhaus Bitterfeld-Wolfen ist nun schon seit 16 Jahren Anlaufpunkt für Jung und Alt. Auch in Zukunft möchten die Vereine vor Ort Interessierten einen Anlaufpunkt für gemeinsames Beisammensein, Beratung und Unterstützung im Landkreis sein.
1: Am vergangenen Sonntag empfing der VfB Gräfenhainichen zum 6. Spieltag in der Fußball-Landesliga den TSV Rot-Weiß Zerbst. Für die Gastgeber ging es hier um wichtige Punkte, denn für sie gibt es noch Chancen um die Topplätze. Das Spiel startet eher verhalten. Beide Teams schaffen es kaum, den Ball weiter als in die Mittellinie zu bringen. Gräfenhainichen zwar etwas stärker auf dem Feld, für Chancen sorgt das jedoch erstmal nicht. Erst in der 38. Minute dann die erste Großchance. Die Gäste mit dem Einwurf in der eigenen Hälfte. Hohe Bälle, Fromm will retten, aber Kunitschke zur Stelle. Der macht Meter. Passt, aber wird gegrätscht. Klarer Freistoß kurz vor dem 16er. Tiede schießt, geblockt, gestummelt im 16er und Alarich kickt ihn rein. Nach so langer Wartezeit endlich das 0:1 für Zerbst. Der VfB lässt aber nicht lange auf seine Antwort warten. Kurz vor der Halbzeitpause die nächste richtige Situation. Gräfenhainichen in der 45. durch ein Foul mit dem Freistoß. Kommt hoch, Römling mit der Flanke, der erste springt daneben, aber Stockmann köpft ihn rein. Mit dem Ausgleich in die Pause. Was für eine Flanke. Mit diesem Ergebnis und bereits 5 gelben Karten durch die harte Linie des Unparteiischen endet die erste Halbzeit. Ein wahres Match auf Augenhöhe. Die zweite Hälfte nun deutlich rasanter als noch die ersten 45 Minuten. Mit hohen Bällen versuchen beide Teams immer wieder die Führung zu finden. Hier in der 51. Zerbst weit in der eigenen Hälfte am Ball. Pass nach links und der kommt hoch. Die Männer in Gelb aber zur Stelle. Geben den Ball wieder nach vorne. Krüger kann laufen. Gibt ab, kurze Pässe und Römling knallt ihn meterweit am Tor vorbei. Da hätte der Abschluss früher kommen müssen. Was für eine versäumte Chance. In der 78. zeigen sich dann aber die ersten Konsequenzen der harten Linie des Schiedsrichters. Ein Foul von Zerbst sorgt für Empörung bei Hopfe. Was hier gesagt wurde, ist nicht klar, die Gelb-Rote wird aber gezogen. Gräfenhainichen nun in der Unterzahl. Ausnutzen können die Rot-Weißen das aber nicht. Der VfB nun deutlich dominanter auf dem Feld. Eckball in der Nachspielzeit. Fliegt, passt zurück, aber da hat Seifert das Bein draußen. Freistoß direkt vor dem 16er. Kommt flach, Werner blockt, Nachschuss, aber Robota steht im Abseits. Man sollte denken, das wäre die letzte Chance gewesen, aber eine sollte es noch geben. 95. Minute. Alle warten gespannt auf den Schlusspfiff. Gräfenhainichen startet den letzten Angriff. Fliegt hoch.

0: Hoch, aber weit entfernt vom Ball zieht Pötschke einfach Klüger um. Der Unparteiische pfeift das Foul und verteilt noch die zweite gelb-rote Karte an die Nummer 3. Freistoß. Krüger darf ran. Fliegt der erste daneben, aber Rubota versenkt. 2:1 für Gräfen Heinichen. Was ein Tor in der letzten Sekunde. Krüger hier mit dem Freistoß seiner Karriere. Mit diesem Tor pfeift der Schiedsrichter zum Spielende. Verdienter Sieg des VfBs, wenn auch erst in letzter Sekunde.
1: Ja, ich glaube, es ist auf jeden Fall ein verdienter Sieg. Wir kommen eigentlich gut ins Spiel rein. Dann kriegen wir leider ein blödes 1-0. Ja. Müssen wir besser verteidigen. Aber haben es eigentlich schnell abgehakt. Sind dann gut wieder reingekommen. Es war auch wichtig, dass wir es 1-1 gemacht haben, kurz vor dem Halbzeitpfiff. Ja, und dann würde ich sagen, auch in der zweiten Halbzeit waren wir einfach bissiger als die Gegner. Ich glaube, das hat man dann auch in der letzten Spielaktion gesehen, dass wir dann einfach auch die Geilheit haben, dieses Tor zu machen. Und ich glaube, dann kann man von einem verdienten Sieg sprechen, auf jeden Fall. Es war eigentlich, würde ich sagen, gar nicht so ein hitziges Spiel, dass es so viele Karten hätte sein müssen. Ist natürlich blöd, dass wir da auch eine gelb-rote kriegen, aber die Gegner kriegen ja auch eine. Ich glaube, nach unserer gelb-roten sind wir noch geiler sogar. Ja, das macht uns dann halt auch aus, dass wir da die Geilheit haben, dieses Spiel noch zu gewinnen oder alles reinzuhauen. Ja, der Schiedsrichter hat so entschieden, das ist seine Linie wahrscheinlich gewesen. Er hat es auf beiden Seiten so gemacht. Ja, gut ist. Interessiert keinen mehr.
0: Gräfenhainichen steigt damit auf den 4. Tabellenplatz auf, wobei Zerbst es sich auf dem 10. gemütlich macht. Nächste Woche spielt der VfB auswärts gegen die SG Rot-Weiß Thalheim, während Zerbst den SV Edelweiß Arnstedt empfängt.
2: Mundart im Fokus. Um regionales Kulturgut zu bewahren und die alte Sprache zu pflegen, gibt es spezielle Mundartgruppen. Bei diesen Lesungen tragen Autoren Geschichten, Gedichte, Witze oder Anekdoten in ihrer regionalen Heimatsprache oder dem lokalen Dialekt vor. Genau das macht auch die Mundartgruppe Christoph Hobusch in Dessau. Zum Abschluss der Seniorenwoche fand am 14. September eine solche Veranstaltung in der Sportgaststätte Kienfichten statt. Vor vollbesetztem Haus sorgten 7 Mundartleser für beste Unterhaltung und viele Lacher.
3: Es gab als besondere Überraschung selber gemachten Erdbeerlikör. Und den hatte die Schwiegermutter von Frau Hobusch gemacht, also Hobusch und seine Mutter. Und ja, wie hat sie den gemacht? Aus den Früchten, heute wird man Prima-Sprit nehmen wahrscheinlich. Und jedenfalls muss es ein ganz leckeres Zeug gewesen sein. Und Klein Christoph sah nun das gute Stimme, da kam man ja sonst nicht alle Tage rein, war nicht. Sah die gute Stimme und Kerzenschein, dann Hose gleich drauf auf den Tisch gestellt. Und da war eine schöne Glaskaraffe drin mit einem schönen roten Sirup. Oh ja, da muss ich erst mal einen drauf trinken.
2: Begleitet wurde der Nachmittag musikalisch von einer Drehorgel. Ebenfalls fand eine Buchausstellung mit Verkauf der Anhalt-Edition statt. Die Gruppe besteht bereits seit 2011 und zählt mittlerweile 15 Mitglieder. Damit ist sie die einzige ihrer Art in ganz Sachsen-Anhalt. Ein besonderes Anliegen ist den Mitgliedern die Jugendarbeit. Durch Auftritte an Schulen und Gymnasien möchten sie Kinder und Jugendliche für die regionale Sprache begeistern. So sorgen sie dafür, dass die Dessauer und anhaltische Mundart nicht ausstirbt und das lokale Kulturgut langfristig erhalten bleibt. In einer zukünftigen Zeitnah-Ausgabe werden wir von RAN 1 ausführlich über die Mundartgruppe Christoph Hobusch berichten.

0: startet der Fachbereich Architektur, Facility Management und Geoinformation mit einer gemeinsamen Einführungsveranstaltung im Gebäude 08. Um 11 Uhr folgen die Einführungen in die jeweiligen Studiengänge. Der Fachbereich Design begrüßt seine neuen Studenten um 13 Uhr im Gebäude 01. Alle Informationen und das vollständige Programm zum Studienstart gibt es auf der Webseite der Hochschule Anhalt. Die größte Unternehmerinnenkonferenz Mitteldeutschland machte Station in Dessau-Roßlau. Bei der Regia 26 kamen am vergangenen Freitag im Domero Hotel Frauen aus ganz Deutschland zusammen. Ob Unternehmerin, Gründerin oder Führungskraft, sie alle wollten neue Impulse sammeln, Kontakte knüpfen und vor allem voneinander lernen.
1: Für Frauen in der Unternehmerwelt ist es nicht immer einfach, sich zu behaupten und die richtigen Kontakte zu knüpfen. Genau hier setzt die Regia an. Als größte Unternehmerinnenkonferenz Mitteldeutschlands bietet sie Unternehmerinnen und Frauen in Führungspositionen die Möglichkeit, sich auszutauschen, voneinander zu lernen und neue Netzwerke zu knüpfen. In diesem Jahr fand die Regia am 25. und 26. September im Domero Hotel in Dessau-Roßlau statt. Unter dem Motto, wo Frauen Zukunft gestalten, fanden sich zahlreiche Unternehmerinnen zusammen.
2: Netzwerken austauschen, supporten, unterstützen. Alles, was Frauen so untereinander mit unter Kommunikation und gegenseitiges Unterstützen verstehen.
3: Regia ist ein Raum, wo man, ein geschützter Raum, wo sich Frauen verbinden, Sichtbarkeit schaffen, vernetzen, im Prinzip auch Hilfeleistung stellen, sowohl was die eigene Dienstleistung betrifft oder das Produkt oder wie auch immer, aber auch niedrigschwelliger zu sagen, hey, ich bin einfach eine helfende Hand, ich habe ein offenes Ohr, also grundsätzlich dafür schaffen wir diese Netzwerke.
1: Regia steht für Region in Anhalt. Seit 2014 wandert sie von Ort zu Ort durch Mitteldeutschland und bringt das Netzwerk immer wieder in eine andere Region. 2 Tage lang stehen die Frauen und ihre Erfahrungen im Mittelpunkt. Das Programm ist dabei vielfältig gefüllt.
3: Es ist so, dass es viele unterschiedliche Impulse geben wird zu Themen wie Wechseljahren, zu Themen wie, was beschäftigt die Generation Z, auch das Thema, wie beschränken Filter eigentlich meine eigene Wahrnehmung, das Thema Funktionieren, auch Sachen Sichtbarkeit im Social-Media-Bereich, also von fachlich über einzelne Frauenthemen, sodass wir im Prinzip auch wirklich jeden abholen können.
1: Neu in diesem Jahr war unter anderem eine Podiumsdiskussion. Nach der Begrüßung der Teilnehmerinnen und den Grußworten von Eta Hachmann, der Sozialdezernentin der Stadt Dessau-Roßlau, kam eine Gesprächsrunde mit Frauen aus Wirtschaft, Kultur und Gesellschaft zusammen. Dabei ging es unter anderem um die Frage, welche Bedeutung Netzwerke für die Entwicklung einer Region haben.
4: Ich bin der Meinung, es gibt viel zu wenig Raum, wo Frauen sich austauschen können. Und ich glaube, das ist auch nochmal total wichtig, auch mal diesen individuellen Raum zu haben. Ich glaube, Frauen gucken schon auf Themen wie Führung, Organisationsentwicklung nochmal ganz anders als auch Männer. Und von daher ist es mal wichtig, sich untereinander darüber auch auszutauschen und zu vernetzen. Und das finde ich so wichtig daran. Und ich gebe meinen Vorrednerinnen recht, dass es eigentlich zu wenig Räume gibt, dass wir uns viel zu selten treffen und deshalb ist es wichtig, dass es so eine schöne Konferenz gibt.
1: Dass die Konferenz bei Unternehmerinnen und angehenden Unternehmerinnen auf großes Interesse stößt, zeigte auch die ausverkaufte Veranstaltung. Rund 90 Teilnehmerinnen waren in diesem Jahr dabei. Dabei ging es nicht nur um die Vorträge und Gespräche auf der Bühne, ein wichtiger Teil der Regia war auch der persönliche Austausch untereinander.
2: Das kommt darauf an, was die Damen sich wünschen. Ne? Der eine möchte sein Produkt an den Markt bringen oder vermarkten. Die andere sucht vielleicht auch Personal. Der nächste möchte Informationen, damit er sich außerhalb der Regia auch mit anderen Unternehmen vernetzen kann oder verknüpfen kann sogar. Das ist ganz unterschiedlich. Da hat jeder so seine eigene Einstellung, die er dann dafür nutzt.
3: Eigene Agenda, ich glaube auch das Thema Mentorship. Ja, also

0: einfach zu gucken, okay, wer ist denn da, wo ich hin will schon? Wer kann mir dabei helfen? Ja, die Fragen, die ich mir selber stelle, zu beantworten oder an wen kann ich meine Fragen auch außerhalb dahin richten, weil ja auch jeder wieder ein anderes Netzwerk. An jeder Frau hängt ja dennoch ein Netzwerk dran. Und Beziehungen schaden immer nur dem, der sie nicht hat, sage ich mal so. Von daher ist das, glaube ich, ein großes Thema. Und auch einfach neue Kontakte zu machen, ne? Sich sichtbar zu werden, und auch niedrigschwellig zu schauen, unabhängig von, ich habe die Dienstleistung oder das Produkt, wo kann ich dir denn bei helfen? Also wirklich auch zu sagen, hey, ich habe keine Ahnung, letzte Woche mir ein Lexware-Konto eingerichtet oder irgendwas, oder ich will gerade auch einen Verein gründen. Wie mache ich das denn? Worauf muss ich denn achten? Also wirklich so eine ganz einfachen Fragen, und die sind alle sehr willkommen hier. Und ich glaube, mit der ersten Kommunikation beginnt einfach das Netzwerk.
1: Die Regia bot den Unternehmerinnen damit Inspiration, neue Perspektiven und vor allem die Möglichkeit, sich miteinander zu vernetzen.
2: Vom 21. bis zum 27. September 2026 beteiligte sich die Bundespolizeiinspektion an einer europaweiten Kontroll- und Präventionsaktion des Netzwerks RailPol. Die für Sachsen-Anhalt zuständige Bundespolizeiinspektion verstärkte dabei auch im Raum Dessau-Roßlau die Kontrollen und Fahndungsmaßnahmen in Zügen und an Bahnanlagen. Insgesamt waren 419 Einsatzkräfte im Einsatz und überwachten unter anderem 275 Bahnübergänge. Im Mittelpunkt standen die Sicherheit der Reisenden sowie die Prävention. Die Einsatzkräfte sensibilisierten Bahnnutzer für umsichtiges Verhalten und den Schutz vor Straftaten. Gleichzeitig wurden Fahndungs- und Kontrollmaßnahmen durchgeführt und die Zusammenarbeit mit der Landespolizei intensiviert. Auch wenn konkrete Fahndungstreffer aus Dessau-Roßlau im Rahmen der Aktion nicht genannt wurden, profitieren die Stadt und die Region von den verstärkten Kontrollen im Bahnverkehr. Gerade an stark frequentierten Bahnhöfen und entlang wichtiger Bahnverbindungen tragen solche Maßnahmen dazu bei, das Sicherheitsgefühl von Reisenden und Beschäftigten zu stärken. Bei bestem Wetter hieß es am vergangenen Sonntag wieder Laufschuhe an und los. Der Anhalt Sport lud zum 25. Walking-Tag an das Paul-Greifzu-Stadion ein. Zahlreiche Bewegungsbegeisterte aus der Bauhausstadt machten sich gemeinsam auf den Weg durch den vorderen und hinteren Tiergarten und genossen dabei Sport, Natur und geselliges Miteinander.
3: Am Morgen des 27. September grüßte noch einmal der Sommer. Bei strahlendem Sonnenschein lud Anhalt Sport zum 25. Walking-Tag an das Paul-Greifzu-Stadion ein. Von dort aus machten sich zahlreiche sportliche Bewohner der Bauhausstadt, ausgestattet mit Laufschuhen und Walkingstöcken, auf den Weg durch den vorderen und hinteren Tiergarten.
4: Ja, also der Walking-Tag hier im Paul-Greifzu-Stadion, jetzt seit 25 Jahren, ist sozusagen älter als ich selbst bin. Das ist schon was ganz Besonderes, wenn man da überlegt, was da seit einem Vierteljahrhundert auf die Beine gestellt wird. Und die Teilnehmerzahl heute bei dem besten Wetter hat es natürlich gezeigt, wird von Jahr zu Jahr immer Stück für Stückweise mehr. Und ich finde es sehr beeindruckend, dass sowohl ältere Herrschaften als auch jetzt immer mehr jüngere Menschen sich für das Walken, Nordic Walking, Spazierengehen begeistern können. Das ist wirklich sehr, sehr toll.
3: Bei spätsommerlichem Ambiente bot die Veranstaltung eine schöne Gelegenheit, aktiv in die neue Jahreszeit zu starten und gemeinsam die Freude an Bewegung in der Natur zu erleben. Nach einer kurzen Aufwärmrunde hieß es dann Stöcke schnappen und los. Auf zwei schönen Strecken über 4 und 9 Kilometer ging es durch den Tiergarten. Wie immer konnte jeder ohne Anmeldung und kostenfrei mitmachen und sich am Ende auch über tolle Preise freuen.
4: Uns ist auch ganz wichtig, dass die Hürde am Teilnehmen so gering wie möglich ist. Deshalb machen wir keine ewige Anmeldung oder Teilnahmegebühr, sondern man kann einfach hinkommen, mitmachen und wird dann am Ende auch noch reich beschenkt. Also jeder bekommt was zu trinken, kostenfrei. Dann haben wir immer kleine Präsente. In diesem Jahr hatten wir eine kleine schöne Tasche, einen Beutel. Der ist schön bedruckt mit unserer Bauhausstadt Dessau und den Wahrzeichen der Stadt. Dann gab es alternativ auch noch einen kleinen Regencape. Und dann gibt es ja auch noch den Bonus für die Krankenkassenhefte. Kann man sich dann von der jeweiligen Krankenkasse durch das Bonusprogramm auch noch ein paar Euro zurückholen. Das heißt, man muss nichts bezahlen und wird aber reichlich beschenkt. Das ist, glaube ich, für jeden Teilnehmer nochmal ein

0: toller Anreiz, bei so einem tollen Wetter nicht nur sich sportlich zu betätigen, sondern auch noch beschenkt zu werden.
1: Neben den tollen Preisen wartete auf die Teilnehmer aber noch eine ganz besondere Überraschung. Im Dezember bringt Anhalt Sport erneut ein internationales Sportevent in die Anhalt Arena. Wer dieses Highlight auf keinen Fall verpassen möchte, für den hat sich die Teilnahme an dem Walking-Tag gleich doppelt gelohnt.
0: Also wir haben nicht nur den Beutel und das Regencape, sondern wir haben auch noch einen Rabattgutschein von 40% für das internationale Breakdance-Contest in der Anhalt Arena am 5. Dezember. Dort kommen wieder Weltklasse-Breakdancer aus der ganzen Welt, unter anderem der Vize-Olympiasieger kommt nach Dessau. Und am 5. Dezember dann in der Anhalt Arena findet der Breakdance-Contest Dancing Dessau statt. Und jeder, der heute hier mitgelaufen ist, kann sich dann auch noch über ermäßigte Tickets freuen.
1: Walking und Nordic Walking gehören in Dessau-Roßlau längst zum festen Breitensport. Seit 25 Jahren lockt der Walking-Tag zahlreiche Teilnehmer in die Natur. Und bei all den positiven Effekten für Körper und Ausdauer darf ein ganz besonderer Aspekt nicht fehlen. Bewegung an der frischen Luft macht einfach Spaß. Genau das macht den Walking-Tag seit so vielen Jahren zu einem beliebten Treffpunkt für Sportbegeisterte jeden Alters.
2: Schulen geehrt. Der Rathaus Center City Run lockte am 13. September wieder tausende Teilnehmer und Zuschauer in die Dessauer Innenstadt. Traditionell waren auch wieder zahlreiche Schulen aus der Doppelstadt und sogar darüber hinaus mit dabei. So unter anderem auch die Regenbogenschule, die seit mehr als 20 Jahren mit ihren Schülern am Lauf teilnimmt. Veranstalter des City Runs, Anhalt Sport, ehrte am 23. September die 27 Schüler der Förderschule, die mitgelaufen sind. Sie bekamen Medaillen und Plüschtiere. Zudem erhielt die Schule einige brandneue Bundesliga-Fußbälle und die Kinder wurden eingeladen beim Fort-Geisel-Anhalt-Cup sowie beim Dessauer Juniors-Cup im nächsten Jahr als Zuschauer dabei zu sein. Über solch eine besondere Ehrung durfte sich aber nicht nur die Regenbogenschule freuen. In diesem Jahr besuchte Anhalt Sport noch zwei weitere Schulen, die fleißig am City Run teilgenommen haben. Die Sekundarschule am Schillerpark war mit 100 Schülern beim Run dabei. Auch für sie gab es einige neue Bälle, die dann auch gleich mal am Basketballkorb ausprobiert wurden. Die Schule mit der größten Teilnehmerzahl im Stadtgebiet war das Gymnasium Philanthropinum. Über 400 Schüler des Philans sind beim City Run mitgelaufen. In der Sporthalle des Gymnasiums erhielten auch sie neue Bälle. Einen ausführlichen Beitrag zu den drei Ehrungen anlässlich des City Runs sehen Sie in einer zukünftigen Zeitnah-Ausgabe.
3: Und dann noch diese Meldung. Die Tanzgruppe Schaut hin reist vom 1. bis zum 4. Oktober zur 20. internationalen Tanzgala in Dessau-Roßlaus Partnerstadt nach Argenteuil in Frankreich. Organisiert wird die Jubiläumsgala vom Verein Argenteuil ohne Grenzen. Neben Gruppen aus Frankreich werden auch Tänzerinnen und Tänzer aus Italien, Portugal, Schottland und Rumänien erwartet. Schaut hin hat drei unterschiedliche Choreografien aus den Bereichen Show und modern im Gepäck und freut sich auf spannende Begegnungen mit den internationalen Tanzgruppen. Geplant ist außerdem ein Ausflug nach Paris. Unterstützt wird die Reise von der Stadt Dessau-Roßlau. Damit, liebe Zuschauer, sind wir am Ende unserer Mittwochsausgabe. Schauen uns jetzt das Wetter an und im Anschluss daran gern noch die Meldungen aus der Region. Am Donnerstag melden wir uns dann aus der Zeitnah-Redaktion wieder. Bis dahin haben Sie eine schöne Zeit und machen Sie es gut.
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1: Am Donnerstag erwartet uns mit Höchstwerten von 22 Grad angenehm warmes, jedoch regnerisches Wetter. In den Mittagsstunden wird es vereinzelt regnen, dieser nimmt im Verlaufe des Tages aber stetig zu. Der Himmel bleibt durchgehend bewölkt und es kommt eine schwache Brise aus Westen.
2: Am 20. September wurde im Mehrgenerationenhaus in Bitterfeld-Wolfen groß gefeiert. Anlässlich des 16. Geburtstages des Hauses, Tag der Generationen und Weltkindertag hat das Haus ein Fest für Groß und Klein geboten. Von Zauberei und Kinderballett über Hüpfburg und Kugelbahn bis hin zu Mitmachangeboten wurde ein besonderer Tag ermöglicht.
3: Also das Mehrgenerationenhaus hier in Bitterfeld-Wolfen, insbesondere natürlich in Wolfen, ist ein Gewinn für die Stadt Bitterfeld-Wolfen, hat sich über viele Jahre entwickelt, aber ist natürlich auch grundsätzlich treu geblieben, dass die Generationen hier einen Ort finden, wo man miteinander ins Gespräch kommen kann, wo verschiedene Vereine ansässig sind und wo vor allen Dingen eben Aktionen und Initiativen wie die Nachbarschaftshilfe oder die Alltagshelfer etabliert sind und insofern in die gesamte Stadtgesellschaft strahlen.
2: Das Mehrgenerationenhaus Bitterfeld-Wolfen ermöglicht Bürgern jedes Alters und unterschiedlichster Herkunft lebenslanges Lernen, umfangreiche Beratung und aktive Unterstützung.
4: Ja, auch heute am 20. September feiern wir wieder unseren MGH-Geburtstag. Zum Tag der Generationen haben wir wieder ein kleines Stadtteilfest organisiert. Vom schlechten Wetter lassen wir uns nicht abbringen. Wir haben kurzerhand, nachdem Petrus etwas Wasser schüttete, alles nach drinnen verlegt in die Räumlichkeiten und begrüßen da jetzt unterschiedlichste Vereine aus unserem Netzwerk, die uns quasi begleiten an dem Tag und Angebote vorhalten für Jung und Alt, vom Infostand bis hin zum Mitmachstand, Florales gestalten oder auch Kinderschminken und Basteln. 16 Jahre feiern wir jetzt quasi unseren Geburtstag jedes Jahr, egal an welchem Tag, auch an einem Sonntag. Und wir sind hier immer noch eine wunderbare Gemeinschaft mit Vereinen, alle unter einem Dach. Wir als BIVO Regio e.V. sind auch Koordinator des Hauses. Daneben haben wir noch den Regionalverband der Gartenfreunde, haben das DRK, den Kreisverband Schwangeren- und Suchtberatung im Haus. Der ambulante Hospizdienst ist mit unter unserem Dach, die künstlerische Talentförderung, Neue Wege e.V. und die Maxi School als professionelle Nachhilfe. Sollte ich einen vergessen haben, findet man ihn im Flyer oder auf der Website.
2: Neben Seniorensport, Nachhilfe und Computern bietet das Mehrgenerationenhaus auch regelmäßige Treffen und Kurse an, von zum Beispiel Selbsthilfegruppen des DRK. Ein besonderer Tag in diesem Jahr ist dabei noch der 5. Dezember. Der Internationale Tag des Ehrenamts soll auch in Wolfen helfen, ehrenamtliche Tätigkeiten zu ehren.
4: Ja, nachdem wir jetzt also dieses Stadtteilfest hoffentlich gut und gut besucht über die Bühne bringen, haben wir bis Jahresende noch verschiedene Veranstaltungen in der Planung. Traditionell unser Literaturcafé immer am letzten Montag des Monats, wo regionale Autoren lesen. Und dazu gibt es natürlich passend Kaffee und Kuchen. Wir haben in Planung verschiedene kreative Angebote, die saisonal dann sind in Richtung Adventszeit, Weihnachtszeit. Und Vorträge im Bereich Gesundheit, Prävention. Und ja, fürs nächste Jahr planen wir auch einige neue Projekte. Da werden wir mal sehen müssen, ob unsere Ideen ankommen.
2: Auch für den weiteren Verlauf des Jahres und darüber hinaus ist schon einiges geplant.
4: Genau, ein wichtiger Punkt in diesem Jahr wird noch der 5. Dezember sein, der Internationale Tag des Ehrenamts, den wir auch jährlich begehen. Zum einen, um in der Anerkennungsveranstaltung unseren Ehrenamtlichen hier im Haus zu danken. Und wie auch in den vergangenen Jahren haben wir wieder die Engagementcard ausgerufen und noch ist Zeit, dass Vereine,

0: quasi Ehrenamtliche aus ihren Reihen nominieren können, um diese Auszeichnung zu erhalten. Engagementcard wird unterstützt von regionalen Unternehmen als kleines besonderes Dankeschön für besonderes Engagement hier in der Region.
1: Das Mehrgenerationenhaus Bitterfeld-Wolfen ist nun schon seit 16 Jahren Anlaufpunkt für Jung und Alt. Auch in Zukunft möchten die Vereine vor Ort Interessierten einen Anlaufpunkt für gemeinsames Beisammensein, Beratung und Unterstützung im Landkreis sein.
2: Am vergangenen Sonntag empfing der VfB Gräfenhainichen zum 6. Spieltag in der Fußball-Landesliga den TSV Rot-Weiß-Zerbst. Für die Gastgeber ging es hier um wichtige Punkte, denn für sie gibt es noch Chancen um die Topplätze. Das Spiel startet eher verhalten. Beide Teams schaffen es kaum, den Ball weiter als in die Mittellinie zu bringen. Gräfenhainichen zwar etwas stärker auf dem Feld, für Chancen sorgt das jedoch erstmal nicht. Erst in der 38. Minute dann die erste Großchance. Die Gäste mit dem Einwurf in der eigenen Hälfte. Hohe Bälle, Fromm will retten, aber Kunitschke zur Stelle. Der macht Meter. Passt, aber wird gegrätscht. Klarer Freistoß kurz vor dem 16er. Tiede schießt, geblockt, gestummel im 16er und Alarich kickt ihn rein. Nach so langer Wartezeit endlich das 0:1 für Zerbst. Der VfB lässt aber nicht lange auf seine Antwort warten. Kurz vor der Halbzeitpause die nächste richtige Situation. Gräfenhainichen in der 45. durch einen Foul mit dem Freistoß. Kommt hoch, Römling mit der Flanke, der erste springt daneben, aber Stockmann köpft ihn rein. Mit dem Ausgleich in die Pause. Was für eine Flanke. Mit diesem Ergebnis und bereits 5 gelben Karten durch die harte Linie des Unparteiischen endet die erste Halbzeit. Ein wahres Match auf Augenhöhe. Die zweite Hälfte nun deutlich rasanter als noch die ersten 45 Minuten. Mit hohen Bällen versuchen beide Teams immer wieder die Führung zu finden. Hier in der 51. Zerbst weit in der eigenen Hälfte am Ball. Pass nach links und der kommt hoch. Die Männer in Gelb aber zur Stelle. Geben den Ball wieder nach vorne. Krüger kann laufen. Gibt ab, kurze Pässe und Römling knallt ihn meterweit am Tor vorbei. Da hätte der Abschluss früher kommen müssen. Was für eine versäumte Chance. In der 78. zeigen sich dann aber die ersten Konsequenzen der harten Linie des Schiedsrichters. Ein Foul von Zerbst sorgt für Empörung bei Hopfe. Was hier gesagt wurde, ist nicht klar, die gelb-rote wird aber gezogen. Gräfenhainichen nun in der Unterzahl. Ausnutzen können die Rot-Weißen das aber nicht. Der VfB nun deutlich dominanter auf dem Feld. Eckball in der Nachspielzeit. Fliegt, passt zurück, aber da hat Seifert das Bein draußen. Freistoß direkt vor dem 16er. Kommt flach, Werner blockt, Nachschuss, aber Robota steht im Abseits. Man sollte denken, das wäre die letzte Chance gewesen, aber eine sollte es noch geben. 95. Minute. Alle warten gespannt auf den Schlusspfiff. Gräfenhainichen startet den letzten Angriff. Fliegt hoch, aber weit entfernt vom Ball zieht Pötschke einfach Krüger um. Der Unparteiische pfeift das Foul und verteilt noch die zweite gelb-rote Karte an die Nummer 3. Freistoß. Krüger darf ran. Fliegt der erste daneben, aber Robota versenkt. 2:1 für Gräfenhainichen. Was ein Tor in der letzten Sekunde. Krüger hier mit dem Freistoß seiner Karriere. Mit diesem Tor pfeift der Schiedsrichter zum Spielende. Verdienter Sieg des VfBs, wenn auch erst in letzter Sekunde.
3: Ja, ich glaube, Es ist auf jeden Fall ein verdienter Sieg. Wir kommen eigentlich gut ins Spiel rein. Dann kriegen wir leider ein blödes 1-0. Ja. Müssen wir besser verteidigen. Aber haben es eigentlich schnell abgehakt, sind dann gut wieder reingekommen. Es war auch wichtig, dass wir es 1-1 gemacht haben, kurz vor dem Halbzeitpfiff. Ja, und dann würde ich sagen, auch in der zweiten Halbzeit waren wir einfach bissiger als die Gegner. Ich glaube, das hat man dann auch in der letzten Spielaktion gesehen, dass wir dann einfach auch die Geilheit haben, dieses Tor zu machen. Und ich glaube, dann kann man von einem verdienten Sieg sprechen, auf jeden Fall. Es war eigentlich, würde ich sagen, gar nicht so ein hitziges Spiel, dass es so viele Karten hätte sein müssen. Ist natürlich blöd, dass wir da auch eine Gelb-Rote kriegen, aber die Gegner kriegen ja auch eine. Ich glaube, nach unserer Gelb-Roten sind wir noch geiler sogar. Ja, das macht uns dann halt auch aus, dass wir da die Geilheit haben, dieses Spiel noch zu gewinnen oder alles reinzuhauen. Ja, der Schiedsrichter hat so entschieden, das ist seine Linie wahrscheinlich gewesen. Er hat es auf beiden Seiten so gemacht. Ja, gut ist. Interessiert keinen mehr.
2: Gräfenhainichen steigt damit auf den 4. Tabellenplatz auf, wobei Zerbst es sich auf dem 10. gemütlich macht. Nächste Woche spielt der VfB auswärts gegen die SG Rot-Weiß Thalheim, während Zerbst den SV Edelweiß Arnstedt empfängt.
4: Mundart im Fokus. Um regionales Kulturgut zu bewahren und die alte Sprache zu pflegen, gibt es spezielle Mundartgruppen. Bei diesen Lesungen tragen Autoren Geschichten, Gedichte, Witze oder Anekdoten in ihrer regionalen Heimatsprache oder dem lokalen Dialekt vor. Genau das macht auch die Mundartgruppe Christoph Hobusch in Dessau. Zum Abschluss der Seniorenwoche fand am 14. September eine solche Veranstaltung in der Sportgaststätte Kienfichten statt. Vor vollbesetztem Haus sorgten 7 Mundartleser für beste Unterhaltung und viele Lacher.
5: Es gab als besondere Überraschung selber gemachten Erdbeerlikör. Und den hatte die Schwiegermutter von Frau Hobusch gemacht, also Hobusch und seine Mutter. Und ja, wie hat sie den gemacht? Aus den Früchten, heute wird man Prima-Sprit nehmen wahrscheinlich. Und jedenfalls muss es ein ganz leckeres Zeug gewesen sein. Und Klein Christoph sah nun die gute Stimme, da kam man ja sonst nicht alle Tage rein, war nee. Sah die gute Stimme und Kerzenschein, da wurde sie gleich noch auf den Tisch gestellt. Und da war eine schöne Lasskaraffe drin mit einem schönen roten Sirup. Oh ja, da muss ich erst mal einen drauf trinken.
4: Begleitet wurde der Nachmittag musikalisch von einer Drehorgel. Ebenfalls fand eine Buchausstellung mit Verkauf der Anhalt-Edition statt. Die Gruppe besteht bereits seit 2011 und zählt mittlerweile 15 Mitglieder. Damit ist sie die einzige ihrer Art in ganz Sachsen-Anhalt. Ein besonderes Anliegen ist den Mitgliedern die Jugendarbeit. Durch Auftritte an Schulen und Gymnasien möchten sie Kinder und Jugendliche für die regionale Sprache begeistern. So sorgen sie dafür, dass die Dessauer und anhaltische Mundart nicht ausstirbt und das lokale Kulturgut langfristig erhalten bleibt. In einer zukünftigen Zeitnah-Ausgabe werden wir von RAN 1 ausführlich über die Mundartgruppe Christoph Hobusch berichten.

Es ist Mittwoch und damit herzlich willkommen zum Wochenteiler der zeitnahen Nachrichten hier auf RAN 1. Mit dem Start des Wintersemesters 2026/27 beginnt für viele Studenten ein neuer Lebensabschnitt. Am 5. Oktober lädt die Hochschule Anhalt zum Erstidee an ihre drei Standorte ein, auch auf den Campus Dessau. Zum Studienstart erhalten die Erstsemester wichtige Informationen zu ihrem Studium, lernen ihre Fachbereiche und können sich mit dem Thema Campus vertraut machen. Campusführungen und weitere Aktionen bieten Gelegenheit, erste Kontakte zu knüpfen und sich auszutauschen. Am Campus Dessau

0: startet der Fachbereich Architektur, Facility Management und Geoinformation mit einer gemeinsamen Einführungsveranstaltung im Gebäude 08. Um 11 Uhr folgen die Einführungen in die jeweiligen Studiengänge. Der Fachbereich Design begrüßt seine neuen Studenten um 13 Uhr im Gebäude 01. Alle Informationen und das vollständige Programm zum Studienstart gibt es auf der Webseite der Hochschule Anhalt. Die größte Unternehmerinnenkonferenz Mitteldeutschland machte Station in Dessau-Roßlau. Bei der Regia 26 kamen am vergangenen Freitag im Domero Hotel Frauen aus ganz Deutschland zusammen. Ob Unternehmerin, Gründerin oder Führungskraft, sie alle wollten neue Impulse sammeln, Kontakte knüpfen und vor allem voneinander lernen.
1: Für Frauen in der Unternehmerwelt ist es nicht immer einfach, sich zu behaupten und die richtigen Kontakte zu knüpfen. Genau hier setzt die Regia an. Als größte Unternehmerinnenkonferenz Mitteldeutschlands bietet sie Unternehmerinnen und Frauen in Führungspositionen die Möglichkeit, sich auszutauschen, voneinander zu lernen und neue Netzwerke zu knüpfen. In diesem Jahr fand die Regia am 25. und 26. September im Domero Hotel in Dessau-Roßlau statt. Unter dem Motto, wo Frauen Zukunft gestalten, fanden sich zahlreiche Unternehmerinnen zusammen.
2: Netzwerken austauschen, supporten, unterstützen. Alles, was Frauen so untereinander mit unter Kommunikation und gegenseitiges Unterstützen verstehen.
3: Regia ist ein Raum, wo man, ein geschützter Raum, wo sich Frauen verbinden, Sichtbarkeit schaffen, vernetzen, im Prinzip auch Hilfeleistung stellen, sowohl was die eigene Dienstleistung betrifft oder das Produkt oder wie auch immer, aber auch niedrigschwelliger zu sagen, hey, ich bin einfach eine helfende Hand, ich habe ein offenes Ohr, also grundsätzlich dafür schaffen wir diese Netzwerke.
1: Regia steht für Region in Anhalt. Seit 2014 wandert sie von Ort zu Ort durch Mitteldeutschland und bringt das Netzwerk immer wieder in eine andere Region. 2 Tage lang stehen die Frauen und ihre Erfahrungen im Mittelpunkt. Das Programm ist dabei vielfältig gefüllt.
3: Es ist so, dass es viele unterschiedliche Impulse geben wird zu Themen wie Wechseljahren, zu Themen wie, was beschäftigt die Generation Z, auch das Thema, wie beschränken Filter eigentlich meine eigene Wahrnehmung, das Thema Funktionieren, auch Sachen Sichtbarkeit im Social-Media-Bereich, also von fachlich über einzelne Frauenthemen, sodass wir im Prinzip auch wirklich jeden abholen können.
1: Neu in diesem Jahr war unter anderem eine Podiumsdiskussion. Nach der Begrüßung der Teilnehmerinnen und den Grußworten von Eta Hachmann, der Sozialdezernentin der Stadt Dessau-Roßlau, kam eine Gesprächsrunde mit Frauen aus Wirtschaft, Kultur und Gesellschaft zusammen. Dabei ging es unter anderem um die Frage, welche Bedeutung Netzwerke für die Entwicklung einer Region haben.
4: Ich bin der Meinung, es gibt viel zu wenig Raum, wo Frauen sich austauschen können. Und ich glaube, das ist auch nochmal total wichtig, auch mal diesen individuellen Raum zu haben. Ich glaube, Frauen gucken schon auf Themen wie Führung, Organisationsentwicklung nochmal ganz anders als auch Männer. Und von daher ist es mal wichtig, sich untereinander darüber auch auszutauschen und zu vernetzen. Und das finde ich so wichtig daran. Und ich gebe meinen Vorrednerinnen recht, dass es eigentlich zu wenig Räume gibt, dass wir uns viel zu selten treffen. Und deshalb ist es wichtig, dass es so eine schöne Konferenz gibt.
1: Dass die Konferenz bei Unternehmerinnen und angehenden Unternehmerinnen auf großes Interesse stößt, zeigte auch die ausverkaufte Veranstaltung. Rund 90 Teilnehmerinnen waren in diesem Jahr dabei. Dabei ging es nicht nur um die Vorträge und Gespräche auf der Bühne. Ein wichtiger Teil der Regia war auch der persönliche Austausch untereinander.
2: Das kommt darauf an, was die Damen sich wünschen. Ne? Der eine möchte sein Produkt an den Markt bringen oder vermarkten. Die andere sucht vielleicht auch Personal. Der nächste möchte Informationen, damit er sich außerhalb der Regia auch mit anderen Unternehmen vernetzen kann oder verknüpfen kann sogar. Das ist ganz unterschiedlich. Da hat jeder so seine eigene Einstellung, die er dann dafür nutzt.
3: eigene Agenda. Ich glaube auch das Thema Mentorship. Ja, also

0: Einfach zu gucken, okay, wer ist denn da, wo ich hin will schon? Wer kann mir dabei helfen, ja, die Fragen, die ich mir selber stelle, zu beantworten? Oder an wen kann ich meine Fragen auch außerhalb dahin richten? Weil ja auch jeder wieder ein anderes Netzwerk. An jeder Frau hängt ja dennoch ein Netzwerk dran. Und Beziehungen schaden immer nur dem, der sie nicht hat, sage ich mal so. Von daher ist das, glaube ich, ein großes Thema. Und auch einfach neue Kontakte zu machen, ne? Sich sichtbar zu werden, und auch niedrigschwellig zu schauen, unabhängig von, ich habe die Dienstleistung oder das Produkt, wo kann ich dir denn bei helfen? Also wirklich auch zu sagen, hey, ich habe keine Ahnung, letzte Woche mir ein Lexware-Konto eingerichtet oder irgendwas, oder ich will gerade auch einen Verein gründen. Wie mache ich das denn? Worauf muss ich denn achten? Also wirklich so eine ganz einfachen Fragen, und die sind alle sehr willkommen hier. Und ich glaube, mit der ersten Kommunikation beginnt einfach das Netzwerken.
1: Die Regia bot den Unternehmerinnen damit Inspiration, neue Perspektiven und vor allem die Möglichkeit, sich miteinander zu vernetzen.
2: Vom 21. bis zum 27. September 2026 beteiligte sich die Bundespolizeiinspektion an einer europaweiten Kontroll- und Präventionsaktion des Netzwerks RailPol. Die für Sachsen-Anhalt zuständige Bundespolizeiinspektion verstärkte dabei auch im Raum Dessau-Roßlau die Kontrollen und Fahndungsmaßnahmen in Zügen und an Bahnanlagen. Insgesamt waren 419 Einsatzkräfte im Einsatz und überwachten unter anderem 275 Bahnübergänge. Im Mittelpunkt standen die Sicherheit der Reisenden sowie die Prävention. Die Einsatzkräfte sensibilisierten Bahnnutzer für umsichtiges Verhalten und den Schutz vor Straftaten. Gleichzeitig wurden Fahndungs- und Kontrollmaßnahmen durchgeführt und die Zusammenarbeit mit der Landespolizei intensiviert. Auch wenn konkrete Fahndungstreffer aus Dessau-Roßlau im Rahmen der Aktion nicht genannt wurden, profitieren die Stadt und die Region von den verstärkten Kontrollen im Bahnverkehr. Gerade an stark frequentierten Bahnhöfen und entlang wichtiger Bahnverbindungen tragen solche Maßnahmen dazu bei, das Sicherheitsgefühl von Reisenden und Beschäftigten zu stärken. Bei bestem Wetter hieß es am vergangenen Sonntag wieder: Laufschuhe an und los. Der Anhalt Sport lud zum 25. Walking-Tag an das Paul-Greifzu-Stadion ein. Zahlreiche Bewegungsbegeisterte aus der Bauhausstadt machten sich gemeinsam auf den Weg durch den vorderen und hinteren Tiergarten und genossen dabei Sport, Natur und geselliges Miteinander.
3: Am Morgen des 27. September grüßte noch einmal der Sommer. Bei strahlendem Sonnenschein lud Anhalt Sport zum 25. Walking-Tag an das Paul-Greifzu-Stadion ein. Von dort aus machten sich zahlreiche sportliche Bewohner der Bauhausstadt, ausgestattet mit Laufschuhen und Walkingstöcken, auf den Weg durch den vorderen und hinteren Tiergarten.
4: Ja, also der Walking-Tag hier im Paul-Greifzu-Stadion jetzt seit 25 Jahren ist sozusagen älter als ich selbst bin. Das ist schon was ganz Besonderes, wenn man da überlegt, was da seit einem Vierteljahrhundert auf die Beine gestellt wird. Und die Teilnehmerzahl heute bei dem besten Wetter hat es natürlich gezeigt, wird von Jahr zu Jahr immer Stück für Stückweise mehr. Und ich finde es sehr beeindruckend, dass sowohl ältere Herrschaften als auch jetzt immer mehr jüngere Menschen sich für das Walken, Nordic Walking, Spazierengehen begeistern können. Das ist wirklich sehr, sehr toll.
3: Bei spätsommerlichem Ambiente bot die Veranstaltung eine schöne Gelegenheit, aktiv in die neue Jahreszeit zu starten und gemeinsam die Freude an Bewegung in der Natur zu erleben. Nach einer kurzen Aufwärmrunde hieß es dann: Stöcke schnappen und los. Auf zwei schönen Strecken über 4 und 9 Kilometer ging es durch den Tiergarten. Wie immer konnte jeder ohne Anmeldung und kostenfrei mitmachen und sich am Ende auch über tolle Preise freuen.
4: Uns ist auch ganz wichtig, dass die Hürde am Teilnehmen so gering wie möglich ist. Deshalb machen wir keine ewige Anmeldung oder Teilnahmegebühr, sondern man kann einfach hinkommen, mitmachen und wird dann am Ende auch noch reich beschenkt. Also jeder bekommt was zu trinken, kostenfrei. Dann haben wir immer kleine Präsente. In diesem Jahr hatten wir eine kleine schöne Tasche, einen Beutel. Der ist schön bedruckt mit unserer Bauerstadt Dessau und den Wahrzeichen der Stadt. Dann gab es alternativ auch noch einen kleinen Regencape. Und dann gibt es ja auch noch den Bonus für die Krankenkassenhefte. Kann man sich dann von der jeweiligen Krankenkasse durch das Bonusprogramm auch noch ein paar Euro zurückholen. Das heißt, man muss nichts bezahlen und wird aber reichlich beschenkt. Das ist, glaube ich, für jeden Teilnehmer nochmal ein toller.

0: toller Anreiz, bei so einem tollen Wetter nicht nur sich sportlich zu betätigen, sondern auch noch beschenkt zu werden.
1: Neben den tollen Preisen wartete auf die Teilnehmer aber noch eine ganz besondere Überraschung. Im Dezember bringt Anhalt Sport erneut ein internationales Sportevent in die Anhalt Arena. Wer dieses Highlight auf keinen Fall verpassen möchte, für den hat sich die Teilnahme an dem Walking-Tag gleich doppelt gelohnt.
0: Also wir haben nicht nur den Beutel und das Regencape, sondern wir haben auch noch einen Rabattgutschein von 40% für das internationale Breakdance-Contest in der Anhalt Arena am 5. Dezember. Dort kommen wieder Weltklasse-Breakdancer aus der ganzen Welt, unter anderem der Vize-Olympiasieger kommt nach Dessau. Und am 5. Dezember dann in der Anhalt Arena findet der Breakdance-Contest Dancing Dessau statt. Und jeder, der heute hier mitgelaufen ist, kann sich dann auch noch über ermäßigte Tickets freuen.
1: Walking und Nordic Walking gehören in Dessau-Roßlau längst zum festen Breitensport. Seit 25 Jahren lockt der Walking-Tag zahlreiche Teilnehmer in die Natur. Und bei all den positiven Effekten für Körper und Ausdauer darf ein ganz besonderer Aspekt nicht fehlen. Bewegung an der frischen Luft macht einfach Spaß. Genau das macht den Walking-Tag seit so vielen Jahren zu einem beliebten Treffpunkt für Sportbegeisterte jeden Alters.
2: Schulen geehrt. Der Rathaus Center City Run lockte am 13. September wieder tausende Teilnehmer und Zuschauer in die Dessauer Innenstadt. Traditionell waren auch wieder zahlreiche Schulen aus der Doppelstadt und sogar darüber hinaus mit dabei. So unter anderem auch die Regenbogenschule, die seit mehr als 20 Jahren mit ihren Schülern am Lauf teilnimmt. Veranstalter des City Runs, Anhalt Sport, ehrte am 23. September die 27 Schüler der Förderschule, die mitgelaufen sind. Sie bekamen Medaillen und Plüschtiere. Zudem erhielt die Schule einige brandneue Bundesliga-Fußbälle und die Kinder wurden eingeladen beim Fort-Geisel-Anhalt-Cup sowie beim Dessauer Juniors-Cup im nächsten Jahr als Zuschauer dabei zu sein. Über solch eine besondere Ehrung durfte sich aber nicht nur die Regenbogenschule freuen. In diesem Jahr besuchte Anhalt Sport noch zwei weitere Schulen, die fleißig am City Run teilgenommen haben. Die Sekundarschule am Schillerpark war mit 100 Schülern beim Run dabei. Auch für sie gab es einige neue Bälle, die dann auch gleich mal am Basketballkorb ausprobiert wurden. Die Schule mit der größten Teilnehmerzahl im Stadtgebiet war das Gymnasium Philanthropinum. Über 400 Schüler des Philans sind beim City Run mitgelaufen. In der Sporthalle des Gymnasiums erhielten auch sie neue Bälle. Einen ausführlichen Beitrag zu den drei Ehrungen anlässlich des City Runs sehen Sie in einer zukünftigen Zeitnah-Ausgabe.
3: Und dann noch diese Meldung. Die Tanzgruppe Schaut hin reist vom 1. bis zum 4. Oktober zur 20. internationalen Tanzgala in Dessau-Roßlaus Partnerstadt nach Argenteuil in Frankreich. Organisiert wird die Jubiläumsgala vom Verein Argenteuil ohne Grenzen. Neben Gruppen aus Frankreich werden auch Tänzerinnen und Tänzer aus Italien, Portugal, Schottland und Rumänien erwartet. Schaut hin hat drei unterschiedliche Choreografien aus den Bereichen Show und modern im Gepäck und freut sich auf spannende Begegnungen mit den internationalen Tanzgruppen. Geplant ist außerdem ein Ausflug nach Paris. Unterstützt wird die Reise von der Stadt Dessau-Roßlau. Damit, liebe Zuschauer, sind wir am Ende unserer Mittwochsausgabe, schauen uns jetzt das Wetter an und im Anschluss daran gern noch die Meldungen aus der Region. Am Donnerstag melden wir uns dann aus der Zeitnah-Redaktion wieder. Bis dahin haben Sie eine schöne Zeit und machen Sie es gut.
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1: Am Donnerstag erwartet uns mit Höchstwerten von 22 Grad angenehm warmes, jedoch regnerisches Wetter. In den Mittagsstunden wird es vereinzelt regnen, dieser nimmt im Verlaufe des Tages aber stetig zu. Der Himmel bleibt durchgehend bewölkt und es kommt eine schwache Brise aus Westen.
2: Am 20. September wurde im Mehrgenerationenhaus in Bitterfeld-Wolfen groß gefeiert. Anlässlich des 16. Geburtstages des Hauses, Tag der Generationen und Weltkindertag hat das Haus ein Fest für Groß und Klein geboten. Von Zauberei und Kinderballett über Hüpfburg und Kugelbahn bis hin zu Mitmachangeboten wurde ein besonderer Tag ermöglicht.
3: Also das Mehrgenerationenhaus hier in Bitterfeld-Wolfen, insbesondere natürlich in Wolfen, ist ein Gewinn für die Stadt Bitterfeld-Wolfen, hat sich über viele Jahre entwickelt, aber ist natürlich auch grundsätzlich treu geblieben, dass die Generationen hier einen Ort finden, wo man miteinander ins Gespräch kommen kann, wo verschiedene Vereine ansässig sind und wo vor allen Dingen eben Aktionen und Initiativen wie die Nachbarschaftshilfe oder die Alltagshelfer etabliert sind und insofern in die gesamte Stadtgesellschaft strahlen.
2: Das Mehrgenerationenhaus Bitterfeld-Wolfen ermöglicht Bürgern jedes Alters und unterschiedlichster Herkunft lebenslanges Lernen, umfangreiche Beratung und aktive Unterstützung.
4: Ja, auch heute am 20. September feiern wir wieder unseren MDH-Geburtstag. Zum Tag der Generationen haben wir wieder ein kleines Stadtteilfest organisiert. Vom schlechten Wetter lassen wir uns nicht abbringen. Wir haben kurzerhand, nachdem Petrus etwas Wasser schüttete, alles nach drinnen verlegt, in die Räumlichkeiten und begrüßen da jetzt unterschiedlichste Vereine aus unserem Netzwerk, die uns quasi begleiten an dem Tag und Angebote vorhalten für Jung und Alt, vom Infostand bis hin zum Mitmachstand, Florales gestalten oder auch Kinderschminken und Basteln. 16 Jahre feiern wir jetzt quasi unseren Geburtstag jedes Jahr, egal an welchem Tag, auch an einem Sonntag. Und wir sind hier immer noch eine wunderbare Gemeinschaft mit Vereinen, alle unter einem Dach. Wir als BIVO Regio e.V. sind auch Koordinator des Hauses. Daneben haben wir noch den Regionalverband der Gartenfreunde, haben das DRK, den Kreisverband Schwangeren- und Suchtberatung im Haus. Der ambulante Hospizdienst ist mit unter unserem Dach, die künstliche Talentförderung, Neue Wege e.V. und die Maxi School als professionelle Nachhilfe. Sollte ich einen vergessen haben, findet man ihn im Flyer oder auf der Website.
2: Neben Seniorensport, Nachhilfe und Computern bietet das Mehrgenerationenhaus auch regelmäßige Treffen und Kurse an, von zum Beispiel Selbsthilfegruppen des DRK. Ein besonderer Tag in diesem Jahr ist dabei noch der 5. Dezember. Der internationale Tag des Ehrenamts soll auch in Wolfen helfen, ehrenamtliche Tätigkeiten zu ehren.
4: Ja, nachdem wir jetzt also dieses Stadtteilfest hoffentlich gut und gut besucht über die Bühne bringen, haben wir bis Jahresende noch verschiedene Veranstaltungen in der Planung. Traditionell unser Literaturcafé immer am letzten Montag des Monats, wo regionale Autoren lesen. Und dazu gibt es natürlich passend Kaffee und Kuchen. Wir haben in Planung verschiedene kreative Angebote, die saisonal dann sind in Richtung Adventszeit, Weihnachtszeit und Vorträge im Bereich Gesundheit, Prävention. Und ja, fürs nächste Jahr planen wir auch einige neue Projekte. Da werden wir mal sehen müssen, ob unsere Ideen ankommen.
2: Auch für den weiteren Verlauf des Jahres und darüber hinaus ist schon einiges geplant.
4: Genau, ein wichtiger Punkt in diesem Jahr wird noch der 5. Dezember sein, der internationale Tag des Ehrenamts, den wir auch jährlich begehen. Zum einen, um in der Anerkennungsveranstaltung unseren Ehrenamtlichen hier im Haus zu danken. Und wie auch in den vergangenen Jahren haben wir wieder die Engagementcard ausgerufen und noch ist Zeit, dass Vereine quasi Ehrenamtliche aus ihren Reihen nominieren können. um diese Auszeichnung zu erhalten. Engagement Card wird unterstützt von regionalen Unternehmen als kleines besonderes Dankeschön für besonderes Engagement hier in der Region.
2: Das Mehrgenerationenhaus Bitterfeld-Wolfen ist nun schon seit 16 Jahren Anlaufpunkt für Jung und Alt. Auch in Zukunft möchten die Vereine vor Ort Interessierten einen Anlaufpunkt für gemeinsames Beisammensein, Beratung und Unterstützung im Landkreis sein.
1: Am vergangenen Sonntag empfing der VfB Gräfenhainichen zum 6. Spieltag in der Fußball-Landesliga den TSV Rot-Weiß Zerbst. Für die Gastgeber ging es hier um wichtige Punkte, denn für sie gibt es noch Chancen um die Topplätze. Das Spiel startet eher verhalten. Beide Teams schaffen es kaum, den Ball weiter als in die Mittellinie zu bringen. Gräfenhainichen zwar etwas stärker auf dem Feld, für Chancen sorgt das jedoch erstmal nicht. Erst in der 38. Minute dann die erste Großchance. Die Gäste mit dem Einwurf in der eigenen Hälfte. Hohe Bälle, Fromm will retten, aber Kunitschke zur Stelle. Der macht Meter. Passt, aber wird gegrätscht. Klarer Freistoß kurz vor dem 16er. Tiede schießt, geblockt, Gestummel im 16er und Alarich kickt ihn rein. Nach so langer Wartezeit endlich das 0:1 für Zerbst. Der VfB lässt aber nicht lange auf seine Antwort warten. Kurz vor der Halbzeitpause die nächste richtige Situation. Gräfenhainichen in der 45. durch einen Foul mit dem Freistoß. Kommt hoch, Römling mit der Flanke, der Erste springt daneben, aber Stockmann köpft ihn rein. Mit dem Ausgleich in die Pause. Was für eine Flanke. Mit diesem Ergebnis und bereits 5 gelben Karten durch die harte Linie des Unparteiischen endet die erste Halbzeit. Ein wahres Match auf Augenhöhe. Die zweite Hälfte nun deutlich rasanter als noch die ersten 45 Minuten. Mit hohen Bällen versuchen beide Teams immer wieder die Führung zu finden. Hier in der 51. Zerbst weit in der eigenen Hälfte am Ball. Pass nach links und der kommt hoch. Die Männer in Gelb aber zur Stelle. Geben den Ball wieder nach vorne. Krüger kann laufen. Gibt ab, kurze Pässe und Römling knallt ihn meterweit am Tor vorbei. Da hätte der Abschluss früher kommen müssen. Was für eine versäumte Chance. In der 78. zeigen sich dann aber die ersten Konsequenzen der harten Linie des Schiedsrichters. Ein Foul von Zerbst sorgt für Empörung bei Hopfe. Was hier gesagt wurde, ist nicht klar, die gelb-rote wird aber gezogen. Gräfenhainichen nun in der Unterzahl. Ausnutzen können die Rot-Weißen das aber nicht. Der VfB nun deutlich dominanter auf dem Feld. Eckball in der Nachspielzeit. Fliegt, passt zurück, aber da hat Seifert das Bein draußen. Freistoß direkt vor dem 16er. Kommt flach, Werner blockt, Nachschuss, aber Robota steht im Abseits. Man sollte denken, das wäre die letzte Chance gewesen, aber eine sollte es noch geben. 95. Minute. Alle warten gespannt auf den Schlusspfiff. Gräfenhainichen startet den letzten Angriff. Fliegt hoch, aber weit entfernt vom Ball zieht Pötschke einfach Krüger um. Der Unparteiische pfeift das Foul und verteilt noch die zweite gelb-rote Karte an die Nummer 3. Freistoß. Krüger darf ran. Fliegt der Erste daneben, aber Robota versenkt. 2:1 für Gräfenhainichen. Was ein Tor in der letzten Sekunde. Krüger hier mit dem Freistoß seiner Karriere. Mit diesem Tor pfeift der Schiedsrichter zum Spielende. Verdienter Sieg des VfBs, wenn auch erst in letzter Sekunde.
5: Ja, ich glaube, es ist auf jeden Fall

0: Fall verdienter Sieg. Wir kommen eigentlich gut ins Spiel rein. Dann kriegen wir leider ein blödes 1-0, ja. Müssen wir besser verteidigen. Aber haben es eigentlich schnell abgehakt, sind dann gut wieder reingekommen. Es war auch wichtig, dass wir es 1-1 gemacht haben, kurz vor dem Halbzeitpfiff. Ja, und dann würde ich sagen, auch in der zweiten Halbzeit waren wir einfach bissiger als die Gegner. Ich glaube, das hat man dann auch in der letzten Spielaktion gesehen, dass wir dann einfach auch die Geilheit haben, dieses Tor zu machen. Und ich glaube, dann kann man von einem verdienten Sieg sprechen, auf jeden Fall. Es war eigentlich, würde ich sagen, gar nicht so ein hitziges Spiel, dass es so viele Karten hätte sein müssen. Ist natürlich blöd, dass wir da auch eine Gelb-Rote kriegen, aber die Gegner kriegen ja auch eine. Ich glaube, nach unserer Gelb-Roten sind wir noch geiler sogar. Ja, das macht uns dann halt auch aus, dass wir da die Geilheit haben, dieses Spiel noch zu gewinnen oder alles reinzuhauen. Ja, der Schiedsrichter hat so entschieden, das ist seine Linie wahrscheinlich gewesen. Er hat es auf beiden Seiten so gemacht. Ja, gut ist. Interessiert keinen mehr.
1: Gräfenhainichen steigt damit auf den 4. Tabellenplatz auf, wobei Zerbst es sich auf dem 10. gemütlich macht. Nächste Woche spielt der VfB auswärts gegen die SG Rot-Weiß Thalheim, während Zerbst den SV Edelweiß Arnstedt empfängt.
2: Mundart im Fokus. Um regionales Kulturgut zu bewahren und die alte Sprache zu pflegen, gibt es spezielle Mundartgruppen. Bei diesen Lesungen tragen Autoren Geschichten, Gedichte, Witze oder Anekdoten in ihrer regionalen Heimatsprache oder dem lokalen Dialekt vor. Genau das macht auch die Mundartgruppe Christoph Hobusch in Dessau. Zum Abschluss der Seniorenwoche fand am 14. September eine solche Veranstaltung in der Sportgaststätte Kienfichten statt. Vor vollbesetztem Haus sorgten 7 Mundartleser für beste Unterhaltung und viele Lacher.
3: Es gab als besondere Überraschung selber gemachten Erdbeerlikör. Und den hatte die Schwiegermutter von Frau Hobusch gemacht, also Hobusch und seine Mutter. Und ja, wie hat sie den gemacht? Aus der Früchte, heute wird man Prima-Sprit nehmen wahrscheinlich. Und jedenfalls muss es ein ganz leckeres Zeug gewesen sein. Und Klein Christoph sah nun das gute Stimme, da kam man ja sonst nicht alle Tage rein, war ne, sah die gute Stimme und Kerzenschein, dann Hose gleich da auf den Tisch gestellt und da war eine schöne Lasskaraffe drin mit einem schönen roten Sirup. Oh ja, da muss ich erst mal einen drauf trinken.
2: Begleitet wurde der Nachmittag musikalisch von einer Drehorgel. Ebenfalls fand eine Buchausstellung mit Verkauf der Anhalt-Edition statt. Die Gruppe besteht bereits seit 2011 und zählt mittlerweile 15 Mitglieder. Damit ist sie die einzige ihrer Art in ganz Sachsen-Anhalt. Ein besonderes Anliegen ist den Mitgliedern die Jugendarbeit. Durch Auftritte an Schulen und Gymnasien möchten sie Kinder und Jugendliche für die regionale Sprache begeistern. So sorgen sie dafür, dass die Dessauer und anhaltische Mundart nicht ausstirbt und das lokale Kulturgut langfristig erhalten bleibt. In einer zukünftigen Zeitnah-Ausgabe werden wir von RAN 1 ausführlich über die Mundartgruppe Christoph Hobusch berichten.

Es ist Mittwoch und damit herzlich willkommen zum Wochenteiler der zeitnahen Nachrichten hier auf Rang 1. Mit dem Start des Wintersemesters 2026/27 beginnt für viele Studenten ein neuer Lebensabschnitt. Am 5. Oktober lädt die Hochschule Anhalt zum Erstidee an ihre drei Standorte ein, auch auf den Campus Dessau. Zum Studienstart erhalten die Erstsemester wichtige Informationen zu ihrem Studium, lernen ihre Fachbereiche und können sich mit dem Thema Campus vertraut machen. Campusführungen und weitere Aktionen bieten Gelegenheit, erste Kontakte zu knüpfen und sich auszutauschen. Am Campus Dessau startet

0: sammeln, Kontakte knüpfen und vor allem voneinander lernen.
1: Für Frauen in der Unternehmerwelt ist es nicht immer einfach, sich zu behaupten und die richtigen Kontakte zu knüpfen. Genau hier setzt die Regia an. Als größte Unternehmerinnenkonferenz Mitteldeutschlands bietet sie Unternehmerinnen und Frauen in Führungspositionen die Möglichkeit, sich auszutauschen, voneinander zu lernen und neue Netzwerke zu knüpfen. In diesem Jahr fand die Regia am 25. und 26. September im Domero Hotel in Dessau-Roßlau statt. Unter dem Motto, wo Frauen Zukunft gestalten, fanden sich zahlreiche Unternehmerinnen zusammen.
2: Netzwerken austauschen, supporten, unterstützen. Alles, was Frauen so untereinander mit unter Kommunikation und gegenseitiges Unterstützen verstehen.
3: Regia ist ein Raum, wo man, ein geschützter Raum, wo sich Frauen verbinden, Sichtbarkeit schaffen, vernetzen, im Prinzip auch Hilfeleistung stellen, sowohl was die eigene Dienstleistung betrifft oder das Produkt oder wie auch immer, aber auch niedrigschwelliger zu sagen, hey, ich bin einfach eine helfende Hand, ich habe ein offenes Ohr, also grundsätzlich dafür schaffen wir diese Netzwerke.
1: Regia steht für Region in Anhalt. Seit 2014 wandert sie von Ort zu Ort durch Mitteldeutschland und bringt das Netzwerk immer wieder in eine andere Region. 2 Tage lang stehen die Frauen und ihre Erfahrungen im Mittelpunkt. Das Programm ist dabei vielfältig gefüllt.
3: Es ist so, dass es viele unterschiedliche Impulse geben wird zu Themen wie Wechseljahren, zu Themen wie, was beschäftigt die Generation Z, auch das Thema, wie beschränken Filter eigentlich meine eigene Wahrnehmung, das Thema Funktionieren, auch Sachen Sichtbarkeit im Social-Media-Bereich, also von fachlich über einzelne Frauenthemen, sodass wir im Prinzip auch wirklich jeden abholen können.
1: Neu in diesem Jahr war unter anderem eine Podiumsdiskussion. Nach der Begrüßung der Teilnehmerinnen und den Grußworten von Eta Hachmann, der Sozialdezernentin der Stadt Dessau-Roßlau, kam eine Gesprächsrunde mit Frauen aus Wirtschaft, Kultur und Gesellschaft zusammen. Dabei ging es unter anderem um die Frage, welche Bedeutung Netzwerke für die Entwicklung einer Region haben.
4: Ich bin der Meinung, es gibt viel zu wenig Raum, wo Frauen sich austauschen können. Und ich glaube, das ist auch nochmal total wichtig, auch mal diesen individuellen Raum zu haben. Ich glaube, Frauen gucken schon auf Themen wie Führung, Organisationsentwicklung nochmal ganz anders als auch Männer. Und von daher ist es mal wichtig, sich untereinander darüber auch auszutauschen und zu vernetzen. Und das finde ich so wichtig daran. Und ich gebe meinen Vorrednerinnen recht, dass es eigentlich zu wenig Räume gibt, dass wir uns viel zu selten treffen und deshalb ist es wichtig, dass es so eine schöne Konferenz gibt.
1: Dass die Konferenz bei Unternehmerinnen und angehenden Unternehmerinnen auf großes Interesse stößt, zeigte auch die ausverkaufte Veranstaltung. Rund 90 Teilnehmerinnen waren in diesem Jahr dabei. Dabei ging es nicht nur um die Vorträge und Gespräche auf der Bühne. Ein wichtiger Teil der Regia war auch der persönliche Austausch untereinander.
2: Das kommt drauf an, was die Damen sich wünschen. Ne? Der eine möchte sein Produkt an den Markt bringen oder vermarkten. Die andere sucht vielleicht auch Personal. Der nächste möchte Informationen, damit er sich außerhalb der Regia auch mit anderen Unternehmen vernetzen kann oder verknüpfen kann sogar. Das ist ganz unterschiedlich. Da hat jeder so seine eigene Einstellung, die er dann dafür nutzt.
3: Eigene Agenda, ich glaube auch das Thema Mentorship, ja, also einfach zu gucken, okay, wer ist denn da, wo ich hin will schon, wer kann mir dabei helfen, ja, die Fragen, die ich mir selber stelle, zu beantworten oder an wen kann ich meine Fragen auch außerhalb dahin richten, weil ja auch jeder wieder ein anderes Netzwerk, an jeder Frau hängt ja dennoch ein Netzwerk dran und Beziehungen schaden immer nur dem, der sie nicht hat, sage ich mal so. Von daher ist das, glaube ich, ein großes Thema und auch einfach neue Kontakte zu machen, ne? Sich sichtbar zu werden und auch niedrigschwellig zu schauen, unabhängig von, ich habe die Dienstleistung oder das Produkt, wo kann ich dir denn bei helfen? Also wirklich auch zu sagen, hey, ich habe, keine Ahnung, letzte Woche mir ein Lexware-Konto eingerichtet oder irgendwas, oder ich will gerade auch einen Verein gründen. Wie mache ich das denn? Worauf muss ich denn achten? Also wirklich so eine ganz einfachen Fragen, und die sind alle sehr willkommen hier. Und ich glaube,

0: Mit der ersten Kommunikation beginnt einfach das Netzwerken.
1: Die Regia bot den Unternehmerinnen damit Inspiration, neue Perspektiven und vor allem die Möglichkeit, sich miteinander zu vernetzen.
2: Vom 21. bis zum 27. September 2026 beteiligte sich die Bundespolizeiinspektion an einer europaweiten Kontroll- und Präventionsaktion des Netzwerks Railpol. Die für Sachsen-Anhalt zuständige Bundespolizeiinspektion verstärkte dabei auch im Raum Dessau-Roßlau die Kontrollen und Fahndungsmaßnahmen in Zügen und an Bahnanlagen. Insgesamt waren 419 Einsatzkräfte im Einsatz und überwachten unter anderem 275 Bahnübergänge. Im Mittelpunkt standen die Sicherheit der Reisenden sowie die Prävention. Die Einsatzkräfte sensibilisierten Bahnnutzer für umsichtiges Verhalten und den Schutz vor Straftaten. Gleichzeitig wurden Fahndungs- und Kontrollmaßnahmen durchgeführt und die Zusammenarbeit mit der Landespolizei intensiviert. Auch wenn konkrete Fahndungstreffer aus Dessau-Roßlau im Rahmen der Aktion nicht genannt wurden, profitieren die Stadt und die Region von den verstärkten Kontrollen im Bahnverkehr. Gerade an stark frequentierten Bahnhöfen und entlang wichtiger Bahnverbindungen tragen solche Maßnahmen dazu bei, das Sicherheitsgefühl von Reisenden und Beschäftigten zu stärken. Bei bestem Wetter hieß es am vergangenen Sonntag wieder Laufschuhe an und los. Der Anhalt Sport lud zum 25. Walking-Tag an das Paul-Greifzu-Stadion ein. Zahlreiche Bewegungsbegeisterte aus der Bauhausstadt machten sich gemeinsam auf den Weg durch den vorderen und hinteren Tiergarten und genossen dabei Sport, Natur und geselliges Miteinander.
3: Am Morgen des 27. September grüßte noch einmal der Sommer. Bei strahlendem Sonnenschein lud Anhalt Sport zum 25. Walking-Tag an das Paul-Greifzu-Stadion ein. Von dort aus machten sich zahlreiche sportliche Bewohner der Bauhausstadt, ausgestattet mit Laufschuhen und Walkingstöcken, auf den Weg durch den vorderen und hinteren Tiergarten.
4: Ja, also der Walking-Tag hier im Paul-Greifzu-Stadion jetzt seit 25 Jahren ist sozusagen älter als ich selbst bin. Das ist schon was ganz Besonderes, wenn man da überlegt, was da seit einem Vierteljahrhundert auf die Beine gestellt wird. Und die Teilnehmerzahl heute bei dem besten Wetter hat es natürlich gezeigt, wird von Jahr zu Jahr immer Stück für Stückweise mehr. Und ich finde es sehr beeindruckend, dass sowohl ältere Herrschaften als auch jetzt immer mehr jüngere Menschen sich für das Walken, Nordic Walking, Spazierengehen begeistern können. Das ist wirklich sehr, sehr toll.
3: Bei spätsommerlichem Ambiente bot die Veranstaltung eine schöne Gelegenheit, aktiv in die neue Jahreszeit zu starten und gemeinsam die Freude an Bewegung in der Natur zu erleben. Nach einer kurzen Aufwärmrunde hieß es dann, Stöcke schnappen und los. Auf zwei schönen Strecken über 4 und 9 Kilometer ging es durch den Tiergarten. Wie immer konnte jeder ohne Anmeldung und kostenfrei mitmachen und sich am Ende auch über tolle Preise freuen.
4: Uns ist auch ganz wichtig, dass die Hürde am Teilnehmen so gering wie möglich ist. Deshalb machen wir keine ewige Anmeldung oder Teilnahmegebühr, sondern man kann einfach hinkommen, mitmachen und wird dann am Ende auch noch reich beschenkt. Also jeder bekommt was zu trinken, kostenfrei. Dann haben wir immer kleine Präsente. In diesem Jahr hatten wir eine kleine schöne Tasche, einen Beutel. Der ist schön bedruckt mit unserer Bauerstadt Dessau und den Wahrzeichen der Stadt. Dann gab es alternativ auch noch einen kleinen Regencape. Und dann gibt es ja auch noch den Bonus für die Krankenkassenhefte. Kann man sich dann von der jeweiligen Krankenkasse durch das Bonusprogramm auch noch ein paar Euro zurückholen. Das heißt, man muss nichts bezahlen und wird aber reichlich beschenkt. Das ist, glaube ich, für jeden Teilnehmer nochmal ein toller Anreiz, bei so einem tollen Wetter nicht nur sich sportlich zu betätigen, sondern auch noch beschenkt zu werden.
3: Neben den tollen Preisen wartete auf die Teilnehmer aber noch eine ganz besondere Überraschung. Im Dezember bringt Anhalt Sport erneut ein internationales Sportevent in die Anhalt Arena. Wer dieses Highlight auf keinen Fall verpassen möchte, für den hat sich die Teilnahme an dem Walking-Tag gleich doppelt gelohnt.
4: Also wir haben nicht nur den Beutel und das Regencape, sondern wir haben auch noch einen Rabattgutschein von 40% für das internationale Breakdance-Contest in der Anhalt Arena am 5. Dezember. Dort kommen wieder Weltklasse-Breakdancer aus der ganzen Welt, unter anderem der Vize-Olympiasieger kommt nach Dessau. Und am 5. Dezember dann in der Anhalt Arena

0: findet der Breakdance-Contest Dancing Dessau statt. Und jeder, der heute hier mitgelaufen ist, kann sich dann auch noch über ermäßigte Tickets freuen.
1: Walking und Nordic Walking gehören in Dessau-Roßlau längst zum festen Breitensport. Seit 25 Jahren lockt der Walking-Tag zahlreiche Teilnehmer in die Natur. Und bei all den positiven Effekten für Körper und Ausdauer darf ein ganz besonderer Aspekt nicht fehlen. Bewegung an der frischen Luft macht einfach Spaß. Genau das macht den Walking-Tag seit so vielen Jahren zu einem beliebten Treffpunkt für Sportbegeisterte jeden Alters.
2: Schulen geehrt. Der Rathauscenter City Run lockte am 13. September wieder tausende Teilnehmer und Zuschauer in die Dessauer Innenstadt. Traditionell waren auch wieder zahlreiche Schulen aus der Doppelstadt und sogar darüber hinaus mit dabei. So unter anderem auch die Regenbogenschule, die seit mehr als 20 Jahren mit ihren Schülern am Lauf teilnimmt. Veranstalter des City Runs, Anhalt Sport, ehrte am 23. September die 27 Schüler der Förderschule, die mitgelaufen sind. Sie bekamen Medaillen und Plüschtiere. Zudem erhielt die Schule einige brandneue Bundesliga-Fußbälle und die Kinder wurden eingeladen beim Fort-Geisel-Anhalt-Cup sowie beim Dessauer Juniors-Cup im nächsten Jahr als Zuschauer dabei zu sein. Über solch eine besondere Ehrung durfte sich aber nicht nur die Regenbogenschule freuen. In diesem Jahr besuchte Anhalt Sport noch zwei weitere Schulen, die fleißig am City Run teilgenommen haben. Die Sekundarschule am Schillerpark war mit 100 Schülern beim Run dabei. Auch für sie gab es einige neue Bälle, die dann auch gleich mal am Basketballkorb ausprobiert wurden. Die Schule mit der größten Teilnehmerzahl im Stadtgebiet war das Gymnasium Philanthropinum. Über 400 Schüler des Philans sind beim City Run mitgelaufen. In der Sporthalle des Gymnasiums erhielten auch sie neue Bälle. Einen ausführlichen Beitrag zu den drei Ehrungen anlässlich des City Runs sehen Sie in einer zukünftigen Zeitnah-Ausgabe.
3: Und dann noch diese Meldung. Die Tanzgruppe Schaut hin reist vom 1. bis zum 4. Oktober zur 20. internationalen Tanzgala in Dessau-Roßlaus Partnerstadt nach Argenteuil in Frankreich. Organisiert wird die Jubiläumsgala vom Verein Argenteuil ohne Grenzen. Neben Gruppen aus Frankreich werden auch Tänzerinnen und Tänzer aus Italien, Portugal, Schottland und Rumänien erwartet. Schaut hin hat drei unterschiedliche Choreografien aus den Bereichen Show und modern im Gepäck und freut sich auf spannende Begegnungen mit den internationalen Tanzgruppen. Geplant ist außerdem ein Ausflug nach Paris. Unterstützt wird die Reise von der Stadt Dessau-Roßlau. Damit, liebe Zuschauer, sind wir am Ende unserer Mittwochsausgabe. Schauen uns jetzt das Wetter an und im Anschluss daran gern noch die Meldungen aus der Region. Am Donnerstag melden wir uns dann aus der Zeitnah-Redaktion wieder. Bis dahin haben Sie eine schöne Zeit und machen Sie es gut.
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1: Am Donnerstag erwartet uns mit Höchstwerten von 22 Grad angenehm warmes, jedoch regnerisches Wetter. In den Mittagsstunden wird es vereinzelt regnen, dieser nimmt im Verlaufe des Tages aber stetig zu. Der Himmel bleibt durchgehend bewölkt und es kommt eine schwache Brise aus Westen.
2: Am 20. September wurde im Mehrgenerationenhaus in Bitterfeld-Wolfen groß gefeiert. Anlässlich des 16. Geburtstages des Hauses, Tag der Generationen und Weltkindertag hat das Haus ein Fest für Groß und Klein geboten. Von Zauberei und Kinderballett über Hüpfburg und Kugelbahn bis hin zu Mitmachangeboten wurde ein besonderer Tag ermöglicht.
3: Also das Mehrgenerationenhaus hier in Bitterfeld-Wolfen, insbesondere natürlich in Wolfen, ist ein Gewinn für die Stadt Bitterfeld-Wolfen, hat sich über viele Jahre entwickelt, aber ist natürlich auch Grundsätzen treu geblieben, dass die Generationen hier einen Ort finden, wo man miteinander ins Gespräch kommen kann, wo verschiedene Vereine ansässig sind und wo vor allen Dingen eben Aktionen und Initiativen wie die Nachbarschaftshilfe oder die Alltagshelfer etabliert sind und insofern in die gesamte Stadtgesellschaft strahlen.
2: Das Mehrgenerationenhaus Bitterfeld-Wolfen ermöglicht Bürgern jedes Alters und unterschiedlichster Herkunft lebenslanges Lernen, umfangreiche Beratung und aktive Unterstützung.
4: Ja, auch heute am 20. September feiern wir wieder unseren MDH-Geburtstag. Zum Tag der Generationen haben wir wieder ein kleines Stadtteilfest organisiert. Vom schlechten Wetter lassen wir uns nicht abbringen. Wir haben kurzerhand, nachdem Petrus etwas Wasser schüttete, alles nach drinnen verlegt, in die Räumlichkeiten und begrüßen da jetzt unterschiedlichste Vereine aus unserem Netzwerk, die uns quasi begleiten an dem Tag und Angebote vorhalten für Jung und Alt, vom Infostand bis hin zum Mitmachstand, Florales gestalten oder auch Kinderschminken und Basteln. 16 Jahre feiern wir jetzt quasi unseren Geburtstag jedes Jahr, egal an welchem Tag, auch an einem Sonntag. Und wir sind hier immer noch eine wunderbare Gemeinschaft mit Vereinen, alle unter einem Dach. Wir als BIVO Regio e.V. sind auch Koordinator des Hauses. Daneben haben wir noch den Regionalverband der Gartenfreunde, haben das DRK, den Kreisverband Schwangeren- und Suchtberatung im Haus. Der ambulante Hospizdienst ist mit unter unserem Dach, die künstliche Talentförderung, Neue Wege e.V. und die Maxi School als professionelle Nachhilfe. Sollte ich einen vergessen haben, findet man ihn im Flyer oder auf der Website.
2: Neben Seniorensport, Nachhilfe und Computern bietet das Mehrgenerationenhaus auch regelmäßige Treffen und Kurse an, von zum Beispiel Selbsthilfegruppen des DRK. Ein besonderer Tag in diesem Jahr ist dabei noch der 5. Dezember. Der internationale Tag des Ehrenamts soll auch in Wolfen helfen, ehrenamtliche Tätigkeiten zu ehren.
4: Ja, nachdem wir jetzt also dieses Stadtteilfest hoffentlich gut besucht über die Bühne bringen, haben wir bis Jahresende noch verschiedene Veranstaltungen in der Planung. Traditionell unser Literaturcafé immer am letzten Montag des Monats, wo regionale Autoren lesen. Und dazu gibt es natürlich passend Kaffee und Kuchen. Wir haben in Planung verschiedene kreative Angebote, die saisonal dann sind in Richtung Adventszeit, Weihnachtszeit. Und Vorträge im Bereich Gesundheit, Prävention. Und ja, fürs nächste Jahr planen wir auch einige neue Projekte. Da werden wir mal sehen müssen, ob unsere Ideen ankommen.
2: Auch für den weiteren Verlauf des Jahres und darüber hinaus ist schon einiges geplant.
4: Genau, ein wichtiger Punkt in diesem Jahr wird noch der 5. Dezember sein, der internationale Tag des Ehrenamts, den wir auch jährlich begehen. Zum einen, um in der Anerkennungsveranstaltung unseren Ehrenamtlichen hier im Haus zu danken. Und wie auch in den vergangenen Jahren haben wir wieder die Engagementcard ausgerufen. Und noch ist Zeit, dass Vereine quasi Ehrenamtliche aus ihren Reihen nominieren können. um diese Auszeichnung zu erhalten. Engagementcard wird unterstützt von regionalen Unternehmen als kleines besonderes Dankeschön für besonderes Engagement hier in der Region.
2: Das Mehrgenerationenhaus Bitterfeld-Wolfen ist nun schon seit 16 Jahren Anlaufpunkt für Jung und Alt. Auch in Zukunft möchten die Vereine vor Ort Interessierten einen Anlaufpunkt für gemeinsames Beisammensein, Beratung und Unterstützung im Landkreis sein.
1: Am vergangenen Sonntag empfing der VfB Gräfenhainichen zum 6. Spieltag in der Fußball-Landesliga den TSV Rot-Weiß Zerbst. Für die Gastgeber ging es hier um wichtige Punkte, denn für sie gibt es noch Chancen um die Topplätze. Das Spiel startet eher verhalten. Beide Teams schaffen es kaum, den Ball weiter als in die Mittellinie zu bringen. Gräfenhainichen zwar etwas stärker auf dem Feld, für Chancen sorgt das jedoch erstmal nicht. Erst in der 38. Minute dann die erste Großchance. Die Gäste mit dem Einwurf in der eigenen Hälfte. Hohe Bälle, Fromm will retten, aber Kunitschke zur Stelle. Der macht Meter. Passt, aber wird gegrätscht. Klarer Freistoß kurz vor dem 16er. Tiede schießt, geblockt, gestummel im 16er und Alarich kickt ihn rein. Nach so langer Wartezeit endlich das 0:1 für Zerbst. Der VfB lässt aber nicht lange auf seine Antwort warten. Kurz vor der Halbzeitpause die nächste richtige Situation. Gräfenhainichen in der 45. durch einen Foul mit dem Freistoß. Kommt hoch, Römling mit der Flanke, der erste springt daneben, aber Stockmann köpft ihn rein. Mit dem Ausgleich in die Pause. Was für eine Flanke. Mit diesem Ergebnis und bereits 5 gelben Karten durch die harte Linie des Unparteiischen endet die erste Halbzeit. Ein wahres Match auf Augenhöhe. Die zweite Hälfte nun deutlich rasanter als noch die ersten 45 Minuten. Mit hohen Bällen versuchen beide Teams immer wieder die Führung zu finden. Hier in der 51. Zerbst weit in der eigenen Hälfte am Ball. Pass nach links und der kommt hoch. Die Männer in Gelb aber zur Stelle. Geben den Ball wieder nach vorne. Krüger kann laufen. Gibt ab, kurze Pässe und Römling knallt ihn meterweit am Tor vorbei. Da hätte der Abschluss früher kommen müssen. Was für eine versäumte Chance. In der 78. zeigen sich dann aber die ersten Konsequenzen der harten Linie des Schiedsrichters. Ein Foul von Zerbst sorgt für Empörung bei Hopfe. Was hier gesagt wurde, ist nicht klar, die Gelb-Rote wird aber gezogen. Gräfenhainichen nun in der Unterzahl. Ausnutzen können die Rot-Weißen das aber nicht. Der VfB nun deutlich dominanter auf dem Feld. Eckball in der Nachspielzeit. Fliegt, passt zurück, aber da hat Seifert das Bein draußen. Freistoß direkt vor dem 16er. Kommt flach, Werner blockt, Nachschuss, aber Robota steht im Abseits. Man sollte denken, das wäre die letzte Chance gewesen, aber eine sollte es noch geben. 95. Minute. Alle warten gespannt auf den Schlusspfiff. Gräfenhainichen startet den letzten Angriff. Fliegt hoch, aber weit entfernt vom Ball zieht Pötschke einfach Krüger um. Der Unparteiische pfeift das Foul und verteilt noch die zweite gelb-rote Karte an die Nummer 3. Freistoß. Krüger darf ran. Fliegt der erste daneben, aber Robota versenkt. 2:1 für Gräfenhainichen. Was ein Tor in der letzten Sekunde. Krüger hier mit dem Freistoß seiner Karriere. Mit diesem Tor pfeift der Schiedsrichter zum Spielende. Verdienter Sieg des VfBs, wenn auch erst in letzter Sekunde.
5: Ja, ich glaube, es ist auf jeden Fall ein verdienter Sieg. Wir kommen eigentlich gut ins Spiel rein.
6: Dann kriegen wir leider ein blödes 1-0, ja, müssen wir besser verteidigen. Aber haben es eigentlich schnell abgehakt, sind dann gut wieder reingekommen. Es war auch wichtig, dass wir es 1-1 gemacht haben, kurz vor dem Halbzeitpfiff. Ja, und dann würde ich sagen, auch in der zweiten Halbzeit waren wir einfach bissiger als die Gegner. Ich glaube, das hat man dann auch in der letzten Spielaktion gesehen, dass wir dann einfach auch die Geilheit haben, dieses Tor zu machen. Und ich glaube, dann kann man von einem verdienten Sieg sprechen, auf jeden Fall. Es war eigentlich, würde ich sagen, gar nicht so ein hitziges Spiel, dass es so viele Karten hätte sein müssen. Es ist natürlich blöd, dass wir da auch eine Gelb-Rote kriegen, aber die Gegner kriegen ja auch eine. Ich glaube, nach unserer Gelb-Roten sind wir noch geiler sogar. Ja, das macht uns dann halt auch aus, dass wir da die Geilheit haben, dieses Spiel noch zu gewinnen oder alles reinzuhauen. Ja, der Schiedsrichter hat so entschieden, das ist seine Linie wahrscheinlich gewesen. Er hat es auf beiden Seiten so gemacht. Ja, gut ist. Interessiert keinen mehr dann.
1: Gräfenhainichen steigt damit auf den 4. Tabellenplatz auf, wobei Zerbst es sich auf dem 10. gemütlich macht. Nächste Woche spielt der VfB auswärts gegen die SG Rot-Weiß Thalheim, während Zerbst den SV Edelweiß Arnstedt empfängt.
0: Mundart im Fokus. Um regionales Kulturgut zu bewahren und die alte Sprache zu pflegen, gibt es spezielle Mundartgruppen. Bei diesen Lesungen tragen Autoren Geschichten, Gedichte, Witze oder Anekdoten in ihrer regionalen Heimatsprache oder dem lokalen Dialekt vor. Genau das macht auch die Mundartgruppe Christoph Hobusch in Dessau. Zum Abschluss der Seniorenwoche fand am 14. September eine solche Veranstaltung in der Sportgaststätte Kienfichten statt. Vor vollbesetztem Haus sorgten 7 Mundartleser für beste Unterhaltung und viele Lacher.
7: Es gab als besondere Überraschung selber gemachten Erdbeerlikör. Und den hatte die Schwiegermutter von Frau Hobusch gemacht, also Hobusch und seine Mutter. Und ja, wie hat sie den gemacht? Aus den Früchten, heute wird man Prima-Sprit nehmen wahrscheinlich. Und jedenfalls muss es ein ganz leckeres Zeug gewesen sein. Und Klein Christoph sah nun die gute Stimme, da kam man ja sonst nicht alle Tage rein, war ne. Sah die gute Stimme und Kerzenschein, dann wurde sie gleich noch auf den Tisch gestellt. Und da war eine schöne Lasskaraffe drin mit einem schönen roten Sirup. Oh ja, da muss ich erst mal einen drauf trinken.
0: Begleitet wurde der Nachmittag musikalisch von einer Drehorgel. Ebenfalls fand eine Buchausstellung mit Verkauf der Anhalt-Edition statt. Die Gruppe besteht bereits seit 2011 und zählt mittlerweile 15 Mitglieder. Damit ist sie die einzige ihrer Art in ganz Sachsen-Anhalt. Ein besonderes Anliegen ist den Mitgliedern die Jugendarbeit. Durch Auftritte an Schulen und Gymnasien möchten sie Kinder und Jugendliche für die regionale Sprache begeistern. So sorgen sie dafür, dass die Dessauer und anhaltische Mundart nicht ausstirbt und das lokale Kulturgut langfristig erhalten bleibt. In einer zukünftigen Zeitnah-Ausgabe werden wir von RAN1 ausführlich über die Mundartgruppe Christoph Hobusch berichten.

Es ist Mittwoch und damit herzlich willkommen zum Wochenteiler der zeitnahen Nachrichten hier auf Rang 1. Mit dem Start des Wintersemesters 2026/27 beginnt für viele Studenten ein neuer Lebensabschnitt. Am 5. Oktober lädt die Hochschule Anhalt zum Erstidee an ihre drei Standorte ein, auch auf den Campus Dessau. Zum Studienstart erhalten die Erstsemester wichtige Informationen zu ihrem Studium, lernen ihre Fachbereiche und können sich mit dem Thema Campus vertraut machen. Campusführungen und weitere Aktionen bieten Gelegenheit, erste Kontakte zu knüpfen und sich auszutauschen. Am Campus Dessau startet der Fachbereich Architektur, Facility Management und Geoinformation mit einer gemeinsamen Einführungsveranstaltung im Gebäude 08. Um 11 Uhr folgen die Einführungen in die jeweiligen Studiengänge. Der Fachbereich Design begrüßt seine neuen Studenten um 13 Uhr im Gebäude 01. Alle Informationen und das vollständige Programm zum Studienstart gibt es auf der Webseite der Hochschule Anhalt. Die größte Unternehmerinnenkonferenz Mitteldeutschland machte Station in Dessau-Roßlau. Bei der Regia 26 kamen am vergangenen Freitag im Domero Hotel Frauen aus ganz Deutschland zusammen. Ob Unternehmerin, Gründerin oder Führungskraft, sie alle wollten neue Impulse sammeln.